0: Anlagen sind belegt. So groß wie jetzt war die Messe noch nie. So viele Aussteller wie jetzt hatten wir noch nie. Und ich hoffe, wir schaffen es auch wieder, den Besucherrekord zu knacken. Ich sage ja, das spricht für sich selbst. Die wird gebraucht, sie ist wichtig und sie ist verdammt gut. Tatsächlich eine von mehreren Veranstaltungen dieser Art. Wir haben auch noch eine Ausbildungsmesse, die traditionell in der Exerzierhalle stattfindet. Die ist sozusagen eher ein geschlossenes Format, nur für Schülerinnen und Schüler. Das hier ist ja offen. Wir machen über die Jugendberufsagentur, die wir zusammen mit der Bundesagentur für Arbeit betreiben, ganz viel Berufsberatung. Wir haben Praktikaprogramme, die wir über verschiedene Förderprogramme organisieren. Also ich sage mal zusammengefasst, es muss keiner ohne Ausbildung in diesem Landkreis sein. Die Zahl der offenen Stellen wird am Ende, wenn die Bewerbungsphasen durch sind, immer noch da sein. Das heißt, wir haben immer noch zu wenig Azubis. Es findet jeder das, wonach ihm ist.
1: Unter dem Motto »Deine Region braucht dich« präsentierten sich rund 100 Unternehmen, Einrichtungen und Institutionen aus dem Landkreis Wittenberg und darüber hinaus. Damit bot die Ausbildungsmesse eine gute Gelegenheit, an nur einem Tag zahlreiche Arbeitgeber kennenzulernen, erste Kontakte zu knüpfen und sich direkt über Ausbildungsberufe, Praktika, Studienmöglichkeiten und berufliche Perspektiven zu informieren.
2: Im aktuellen Ausbildungsjahr 703 Ausbildungsstellen im Angebot. Das ist weiterhin ein Angebot auf einem sehr hohen Niveau. Gleichzeitig stehen dem 467 Bewerberinnen und Bewerber gegenüber. Man kann dann also so kalkulieren, dass so auf ungefähr 100 Ausbildungsstellen ca. 67 Bewerber kommen. Wir haben im Vorjahresvergleich festzustellen, dass wir ein größeres Interesse haben an Ausbildung, also plus 4% gegenüber dem Vorjahr an Bewerberinnen und Bewerbern, was für uns sehr positiv ist. Sicherlich gerade in Zeiten der Transformation, des Umbruchs, unsicherer Marktlagen, KI, dass sich mancher doch besinnt auf den Mehrwert, den Wert einer Ausbildung und gerade auch im Handwerk. Also auch Handwerk spüren wir, dass da ein großes Interesse besteht. Auf der Seite der Arbeitgebenden bewegen wir uns immer noch auf einem hohen Niveau. Wie gesagt, 703 Stellen, stellen aber gleichzeitig fest, wir haben einen gewissen Einbruch gegenüber dem Vorjahr, nämlich minus 8%. Was uns mit gewissen Sorgen auch gleichzeitig erfüllt. Insofern werben wir und appellieren natürlich auch an unsere Unternehmer und Unternehmenden, weiter zu investieren in das Thema Ausbildung und auch so schon mal die Fachkräfte von morgen natürlich darüber zu sichern. Denn das Thema Demografie ist bei uns in der Region, aber auch im Landkreis ja ein sehr großes. Denn wir wissen, dass in den nächsten 10 bis 15 Jahren, in, je nach Branche, ja auch bis zu 40% der Beschäftigten in den Ruhestand gehen. Also insofern ganz wichtig, da jetzt auf das Thema Ausbildung weiterzusetzen. Das neue Ausbildungsjahr hat ja bereits begonnen. Insofern eine geringe Anzahl, ich denke jetzt im dreistelligen Bereich, noch unversorgter Bewerberinnen und Bewerber, wo auch meine Kollegin der Berufsausbildung noch intensiv in Nachvermittlungsaktionen sich befinden, sodass wir optimistisch sind, uns da einstellig nachher in einer Größe zu bewegen und dort anzukommen, dass wir vielen Chancen auch ermöglichen werden, auch in diesem Jahr.
1: Die Aussteller verteilten sich auf mehrere Bereiche der Berufsschule, die Sporthalle sowie den Außenbereich. Vertreten waren Unternehmen aus Industrie, Handwerk, Handel, Gesundheitswesen, Pflege, Logistik, Energieversorgung und Dienstleistungen ebenso wie öffentliche Verwaltungen, Behörden, Bildungseinrichtungen und soziale Träger. Mit dabei waren unter anderem die Agentur für Arbeit, der Landkreis Wittenberg, die Lutherstadt Wittenberg, das Polizeirevier Wittenberg, die Bundeswehr, die Handwerkskammer Halle, verschiedene Krankenhäuser sowie zahlreiche bekannte Unternehmen aus der Region.
3: Ja, wir haben ja ein gutes Team, sag ich mal, die im Januar anfangen, um die Werbung zu rühren, damit wir halt immer diese 100 Aussteller bekommen. Und wie gesagt, da steht das ganze Team dahinter und mit vielen medienwirksamen Auftritten. Auch die Unternehmen werden angeschrieben mehrmals, somit können die das auch nicht vergessen. Und die wissen auch, dass eine gute Qualität hier ist und deswegen kommen die Aussteller auch gerne. Am 30. Januar jeweils das Tür geöffnet wird zur Anmeldung. In 15 Minuten sind 60 Plätze weg. Also es ist ja gefragt am Anfang Und dann

0: Sag mal, bis heute haben sie ja noch welche angemeldet, obwohl die gar nicht angemeldet waren. Da haben wir auch noch einen Stand gefunden. Also da sind wir flexibel, reagieren gut. Und ich denke mal, das macht eine gute Messe aus.
1: Die Ausbildungsmesse hat damit einmal mehr gezeigt, gute berufliche Perspektiven gibt es direkt vor der eigenen Haustür. Ob Ausbildung, Studium, Praktikum oder der erste Kontakt zu einem möglichen Arbeitgeber. Die Aussteller boten zahlreiche Möglichkeiten, sich zu informieren und wichtige Kontakte für die Zukunft zu knüpfen. Die Stadt Bitterfeld-Wolfen hat am 9. September zur Veranstaltung Aktiv und gesund im Alter geladen. Im städtischen Kulturhaus waren zahlreiche Aussteller vor Ort, um Senioren zu beraten, aufzuklären sowie zum Mitmachen einzuladen. Mit der Neubesetzung des Seniorenbeirats bekommt auch der frühere Seniorentag der Stadt Bitterfeld-Wolfen einen neuen Namen und ein frisches Konzept. Die Veranstaltung orientiert sich zukünftig mehr an dem Ausstellungscharakter einer Messe.
2: Heute sind wir zur alljährlichen Gesundheitsmesse, die schon seit Jahren von dem Seniorenbeirat Wolfen durchgeführt wird. Wir haben ein neues Format, sonst war es immer unten im Foyer. Das war sehr groß angelegt, sehr nicht so gemütlich. Und wir haben jetzt, und zwar auch im Vormittag, und wir haben jetzt ein neues Format aufgelegt von der Gesundheitsmesse und haben gesagt, ab 14 Uhr Nachmittag, wo die Senioren erstmal zu Hause Mittagessen können und dann zum Kaffee trinken, was das Heinrich-Heine-Gymnasium, die 12. Klasse, das Kaffee und Kuchen ausrichtet und sich damit ihr Abi-Geld für die Abi-Feier zusammenspart.
1: Rund 40 Vereine, Institutionen, Dienstleister und Aussteller präsentierten sich mit Informationsständen für die Senioren. Ein Kuchenbazar hat zum Verweilen und ins Gespräch kommen eingeladen. Eine Modenschau und unterhaltsame Tanzeinlagen waren auch geplant. In diesem Jahr stehen auch verschiedene Kurse, von sportlichen bis hin zu Handykursen, den Senioren zur Verfügung.
2: Am Programm sind neue Aussteller und es sind dank der Kulturwoche, die ja auch stattfindet in der Stadt Bitterfeld-Wolfen, noch Seminarangebote, die es vorher nicht gab. Es gibt eine Modenschau 15 Uhr. Und es gibt, der Tanzwerk wird auch eine Vorführung danach zur Gesundheitsmesse haben. Danach alles zwischen 15 und 16 Uhr.
1: In diesem Jahr überraschen die Besucherzahlen auch die Konzipienten selbst. Durch den neuen Look angesichts der Uhrzeit, Aufmachung und des Standortes zog es Interessierte aus dem ganzen Landkreis in das Kulturhaus.
2: Ja, also wir sind im Moment schon sehr, sehr gut besucht. Ich denke, das Format, wie wir uns das jetzt ausgedacht haben, ist eine gute Lösung. Das ist jetzt, es war vor, die vorigen Jahre, war das immer so ausgelebt. Also es war nicht so doll besucht. Heute ist es brechenvoll, das finde ich sehr, sehr gut. Und die Angebote sind eben auch zugeschnitten für Senioren. Ob das leider ein Bestatter ist oder eine Apotheke oder sowas. Aber das sind ja Probleme, die die Senioren betreffen, womit sie sich beschäftigen. Gesunde Ernährung zum Beispiel. Es gibt Produkte, die für die Gesundheit gut sind. Und das ist eine allgemeine Information, die die Senioren hier in Wolfen in der Altstadt haben.
1: Auch die Stadt freut sich über die Gestaltung des diesjährigen Seniorentages, vor allem durch die Arbeit des Seniorenbeirats Bitterfeld-Wolfen.
3: Also die heutige Veranstaltung heißt ja Aktiv und gesund im Alter und ist ein Stück weit die Fortsetzung des ehemaligen Seniorentages hier in Wolfen, allerdings unter vollständig neuer Ausrichtung. Wir sind sehr dankbar, dass der neue Seniorenbeirat in Bitterfeld-Wolfen, wir haben ja nun einen gesamtheitlichen Seniorenbeirat, an der Ausgestaltung, Konzeption dieser Veranstaltung mitgewirkt hat und insofern dem auch einen neuen Drive, wenn man das so sagen hat, gegeben hat. Und es sind mehrere Angebote da, um sich rechtlich oder auch ein Stückchen informativ über das Älterwerden und die Herausforderungen zu informieren, aber eben auch Dinge wahrzunehmen, die Lebensfreude beinhalten. Also ringsherum eine ganze Menge Angebote für die Zukunft und vor allen Dingen, um sich, wenn man das gerne möchte, auch in der Stadt Bitterfeld-Wolfen einzubringen.
1: Mit dem neuen Konzept des Seniorentages ist der Stadt Bitterfeld-Wolfen ein erfolgreicher Neustart gelungen. Der große Zuspruch zeigt, dass das Interesse an Angeboten rund um ein aktives und gesundes Älterwerden groß ist. Auch in Zukunft soll der Seniorentag fester Veranstaltungstermin werden.
4: In der nächsten Woche im Edeka-Markt, Anhaltstraße Bitterfeld-Wolfen.

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2: Das 30. historische Erntefest im Gutshof Bernburg-Strenzfeld feiert am 29. August 2026 die lange Tradition der Landwirtschaft und macht die Entwicklung der Agartechnik für die breite Öffentlichkeit erlebbar. Es bringt Landwirte, Familien und Technikbegeisterte zusammen, um das bäuerliche Handwerk zu würdigen und den Zusammenhalt in dieser Region.
3: Ja, also heute findet das 30. Erntefest hier in Bernburg in Strenzfeld statt, was die Hochschule Anhalt, die Landesanstalt für Landwirtschaft und Gartenbau und die Deutsche Landwirtschaftsgesellschaft organisieren. Und das ist wie immer eine Veranstaltung, wo mehrere tausend Menschen herkommen, sich über alte Landtechnik, alte Landmaschinen informieren und natürlich dann auch ein großer Markt ist, in dem man alle regionalen landwirtschaftlichen Produkte erwerben kann. Also es geht immer traditionell früh los mit einer alten Schlepperparade, die läuft gerade noch im Hintergrund. Ich habe immer die Freude und die Ehre, sozusagen die zu eröffnen mit einem sehr alten und noch einem, so einem Eigenbau. Und dann fahren verschiedenste landwirtschaftliche Maschinen bis hin dann auch zu sehr moderner, neuer Technik, sodass man die Entwicklung der Landwirtschaft über die letzten Jahrhunderte von Jahren, muss man schon sagen, sehen kann. Und danach gibt es noch Umzüge von bestimmten Maschinen. Es gibt immer ein altes Oldie-Flügen mit sehr alten Anlagen, damit man mal sieht, und alten Maschinen, wie das früher stattgefunden hat. Es gibt dann viele Ausstellungen hier, es gibt Wettbewerbe, Strohpuppen, auch von Kindergärten, Schulen, die sich daran beteiligen. Und dann ist es einfach ein Bauernmarkt, wo man auch viele landwirtschaftliche Produkte einfach auch erwerben, erproben und testen kann. Also wie gesagt, wir haben das zum 30. Mal und so eine Veranstaltung wie diese hier zu organisieren, das kann man sich vorstellen. Wir haben immer 6.000, 8.000 Gäste, die hier am Campus sind. Das ist ein Riesenaufwand. Das macht bei uns seit 30 Jahren die Frau Thalmann, das ist die Leiterin der Verwaltung. Und die ist heute geehrt worden, hat einen Preis, den Hellriegel-Preis. Hellriegel war hier ein Wissenschaftler, der hier in Bernburg gearbeitet hat, schon vor über 100 Jahren. Und der die Symbiose, das Zusammenleben von Erbsen und Bakterien erstmalig untersucht hat und gezeigt hat, wie Düngemittel in Pflanzen kommen. Und diesen Hellriegel-Preis hat Frau Thalmann heute erhalten.
2: Trotz schwieriger Witterungsbedingungen und großer Hitze lassen sich die Landwirte nicht unterkriegen. Die Landwirte geben nicht auf. Die Bevölkerung steht fest hinter der Heimschaffung und Produktion der Landwirtschaft, was den Betrieben den nötigen Rückenwind gibt, um optimistisch in die Zukunft zu blicken.
4: Es ist in der Tat so, dass durch die Witterungen, durch die Hitzeperiode in den letzten Wochen die Ernte ganz schön gelitten hat. Man kann schon davon ausgehen, dass 10-15% Ernteausfall da ist. Und ja, auf dem Weg nach hier habe ich mir da schon Gedanken darüber gemacht. Und umso mehr ist es wichtig, weil die Landwirte und Landwirtinnen geben nicht auf. Sie meistern trotzdem die Situation und das gebührt halt großen Anerkennung und Respekt. Und deswegen finde ich solche Feste auch wichtig, dass hier wirklich auch mal die Landwirte gefeiert werden, weil die erarbeiten unsere Lebensmittel. Davon leben wir und deswegen fühlen wir da auch mit, wie immer es auch den Landwirtinnen und Landwirten aktuell denn geht. Das zeigt mir, dass die Bevölkerung hinter der Landwirtschaft steht. Ja, wir sind hier in dieser Region landwirtschaftlich geprägt, aber es ist immer wieder aufs Neue erfreulich, dass denn dann die Bevölkerung auch daran teilnimmt und hier auch etwas geboten bekommt, was einzigartig ist.
5: Angeht. Aber eben nicht nur, sondern weil heute das 30. historische Erntefest ist, meine Damen und Herren.
2: Veranstaltet auf dem Gutshof Bernburg-Strenzfeld ist das Fest.

0: ist historisch eng mit der Hochschule Anhalt verbunden. Als renommierter Hochschulstandort schlägt Bamberg hier die Brücke zwischen historischer Tradition und moderner akademischer Ausbildung in der Landwirtschaft und in der Lebensmitteltechnik.
1: Das historische Erntefest, das besuche ich schon seit weit über 20 Jahren. Es gibt eine historisch gute Verbindung zwischen der Hochschule Anhalt und der Hochschule Harz. Beides als Fachhochschulen gegründet und seit vielen Jahren eng verbunden. Die Rektoren tauschen sich immer wieder aus und ich hatte seinerzeit als Rektor der Hochschule Harz eine Einladung hierhin. Das muss so um das Jahr 2004, 2005 gewesen sein und seitdem darf ich die Brockenhexe fahren. Erntefest ist eine ganz grandiose Gelegenheit, bei der man auf der einen Seite die Leistungsfähigkeit der Landwirtschaft sieht, auch die Tradition, die hier gepflegt wird, die Tatsache, dass Urproduktion ein ganz wichtiger Faktor in unserer Wirtschaft in Sachsen-Anhalt ist. Aber darüber hinaus eben auch die Verbindung zur Hochschule Anhalt, die ja mit ihren Landwirtschaftsstudiengängen auch dafür sorgt, dass im Bereich der Landwirtschaft geforscht wird und dass akademisch ausgebildete Landwirte und Landwirtinnen unser Land bereichern. Also, das historische Erntefest ist eine wundervolle Leistungsschau von Landwirtschaft und Hochschule Anhalt.
0: Ein besonderes Highlight der Schlepperparade waren die historischen Motoren. Gezeigt wurde eindrucksvoll, wie die Entwicklung vom einfachen Benzinmotor mit 2,5 PS und 500 Umdrehungen bis hin zu gewaltigen Dampfluggespannen die schwere Feldarbeit im Laufe der Jahrzehnte revolutioniert hat.
2: Ich habe hier einen Motor mitgebracht, ein IHC, International Harvester Company. Der wurde gebaut ungefähr von 1899 bis 1910. Es ist ein Benzinmotor, hat 2,5 PS und hat aber nur 500 Umdrehungen. Es ist ein Benziner ohne Zündkerze und zwar ist das eine Niederspannung-Abreißzündung. Und zwar über den Magneten hier wird der Strom erzeugt zwischen 80 und 100 Volt und wird dann in Verbrennungsraum die Strom reingeführt. Und dadurch ist ein Kontakt, der dann nachher den Kraftstoff entzündet, Benzin. Ich habe ihn mal von einem alten Bauern gekriegt, der kann sich auch nie erinnern, dass der mal gelaufen ist da. Ich habe ihn auch schon 15 Jahre und habe ihn in einem Jahr hatte ich ihn dann wieder flott alles.
0: Es hat eindrucksvoll bewiesen, wie tief die Wertschätzung für die Landwirtschaft in den Köpfen und Herzen der Menschen verankert ist. Wenn Tradition, Wissenschaft und eine starke Gemeinschaft so zusammenhalten, blickt die heimische Landwirtschaft trotz aller Herausforderungen gestärkt nach vorn.
3: Vielen Dank für das, was du alles leistest. Und es ist, glaube ich, auch für viele hier nochmal wichtig, auch die Person zu sehen, die dafür sorgt, dass seit 30 Jahren diese Veranstaltung hier so erfolgreich stattfinden kann. Liebe Sabine, nochmal vielen Dank und herzlichen Glückwunsch.
4: Vom 12. bis 27. September lädt das Festival Osten unter dem Titel Kraftwerk Zukunft ein, Bitterfeld-Wolfen und den Osten als Landschaft der Veränderungen für Mensch, Natur und Zusammenleben zu erforschen und zu feiern. Im Mittelpunkt der neuen Festivalausgabe in diesem Jahr steht die Energie der Zukunft mit Fragen nach der Herkunft, aber auch, woher wir in Krisenzeiten Kraft und Mut nehmen sollen. Veranstaltet wird das Festival im historischen Kraftwerk Schornewitz sowie im Jugendclub 84 in Wolfen-Nord. Künstler präsentieren dort Theater und Musik, Performances und Filme. Workshops und Gespräche laden dazu ein, neue Perspektiven auf die Gegenwart zu entwickeln und gemeinsam über die Zukunft nachzudenken. Am vergangenen Samstag wurde das Festival mit den ersten Programmpunkten eröffnet.
5: Wir stehen hier am Kraftwerk Schornewitz, kurz vor der Eröffnung des Festival Osten für Kunst und gegenseitiges Interesse. Und gleich wird es losgehen mit einem gemeinsamen Tanz von Irina Pauls. Und dann können wir uns Stück für Stück das Gelände erschließen, wo jetzt schon verschiedene Kunstinstallationen aufgebaut ist. Es gibt eine große Wollbeschäftigung, wo man mit Schafen und Wolle was machen kann. Aber es gibt auch einzelne Kunstwerke, wie zum Beispiel ein Fitnessstudio, womit man Musik machen kann.
4: Osten versteht sich als Festival für Kunst, Begegnung und Austausch. Im Mittelpunkt steht der Osten als eine Region, die sich ständig verändert und damit auch das Leben der Menschen, die Natur und das Zusammenleben. Mit der Kunst möchte das

0: Festival neue Perspektiven auf die Geschichte und Gegenwart der Region eröffnen. Sie wird zum Anlass, miteinander ins Gespräch zu kommen, Neues zu entdecken, aktiv zu werden und miteinander in Verbindung zu bleiben.
1: Sagen, also ich gehe heute von so 200-300 Besuchern aus und bestimmt werden am Abend mehr Leute kommen, weil wir da ein großes Konzert haben mit dem Rias Kammerchor, die hier Paul Gerhardt-Lieder singen werden.
0: Dabei richtet sich das Festival sowohl an die Menschen vor Ort als auch an Besucher von außerhalb. Es macht auf das Besondere dieser Landschaft, ihre Geschichte und ihre aktuellen Veränderungen aufmerksam.
2: Zum mittlerweile 33. Mal fand das Kuhfest in Köthen vom 11.09. bis zum 13.09. statt und lockte auch in diesem Jahr zahlreiche Besucher an. Das Köthener Kuhfest wurde von der Köthener Karnevalsgesellschaft KUKA-KÖ 1954 e.V. organisiert. 3 Tage lang wurde bei freiem Eintritt ein buntes Programm für alle Generationen geboten. Mit zahlreicher Musik, Vereine, Sportvereine, verschiedenen Ständen, Informationsangeboten und Mitmachangeboten für Groß und Klein.
3: Wir hatten gestern Abend einen sehr erfolgreichen Abend. Heute tagsüber das Tagesprogramm. Viele Menschen da, von jung bis alt. Wir haben unterhaltungsmäßig alles da, was das Herz begehrt. Verschiedene Stände, Informationsstände, Aktivitäten für alle Altersgruppen, für alle, ja, auch finanziellen Strukturen sozusagen. Also bei uns scheitert es bei niemandem am Geld. Wir sind 3 Tage freier Eintritt, haben heute Abend auf der Bühne Kevin Neon zusammen mit Anja Schröter und DJ Herzbeat. Hatten gestern Radio Nation mit der Radio Brocken Partynacht. So, und morgen freuen wir uns jetzt schon auf Frank Schöbel, der um 16 Uhr den Abschluss für den Sonntag bietet, wo auch morgen natürlich tagsüber nochmal sowohl heute als auch gestern verschiedene Künstler auf der Bühne stehen, tagsüber Vereine, Gruppen, Sportgruppen und. Ein buntes Programm, was wir da haben. Auch musikalisch ist enorm viel geboten. Von Trommeln über Frühschoppen, alles dabei, was das Herz begehrt. Und das wird morgen ähnlich sein. Von da, wir freuen uns. Wir werden heute Abend auch, das Publikum füllt den Platz bereits jetzt schon enorm. Und ich denke mal, wir werden auch heute Abend wieder viele, viele Menschen hier haben. Und somit werden wir letztendlich auch wieder tausende Menschen mit unserem Fest begeistern können, beziehungsweise begeistert haben.
2: Ein besonderes Highlight war erneut die Jugendfeuerwehr. Bei einer spektakulären Crash-Simulation auf dem Schlossvorplatz zeigte der Nachwuchs, wie ein Verkehrsunfall professionell abgesichert und eine Rettung durchgeführt wird. Gleichzeitig bot die Aktion die Möglichkeit, auf die wichtige Nachwuchsarbeit der Jugendfeuerwehr aufmerksam zu machen.
4: Wir hatten heute einen Pkw-Unfall, also bei uns eine technische Hilfeleistung. Es waren 3 Personen im Auto. Eine war eingeklemmt, die konnte man befreien und eine Person ist durch Schockzustand an den Unfallort weggelaufen. Ganz wichtig ist bei uns Kameradschaft, dass das Team auch läuft, das ist ganz wichtig, und dass die feuerwehrtechnischen Sachen laufen.
3: Ja, die Jugendfeuerwehr ist bei uns ein sehr beliebter Partner, schon seit einigen Jahren. Die machen traditionell kann man schon fast sagen, am Samstag um 18 Uhr draußen auf dem Schlossvorplatz einen Jugendfeuerwehreinsatz. Hatten schon den Umgang mit ABC-Mitteln, ansonsten auch schon Crash-Simulationen wie heute, wo ein Unfall simuliert worden ist und die entsprechende Rettung dazu. So, oder auch schon Brände gelöscht vor Ort als Simulation. Insofern, das bietet immer die Möglichkeit auch der Jugendfeuerwehr, die natürlich auch einen enormen Einsatz leisten, kostenfrei für die Stadt und so weiter, dahingehend nochmal ein bisschen Wertschätzung zukommen zu lassen und natürlich auch denen die Möglichkeit geben, sich zu präsentieren, beziehungsweise natürlich auch darüber entsprechende Nachwuchsakquise zu betreiben sozusagen, weil die haben die genauso nötig wie alle anderen, weil es ist die Freiwillige Feuerwehr letztendlich, von daher.
2: Nach der erfolgreichen Radio Brockenpartynacht mit Radio Nation am Freitag stand am Samstag der Schlager im Mittelpunkt. Kevin Neon, Anja Schröter und DJ Herzbeat sorgten für ausgelassene Partystimmung.
3: Ja, heute haben wir so den Schwerpunkt beim Schlager, aber auch Schlager neu definiert sozusagen, neu gemixt, peppiger mitunter auch. Von daher ist auch für, sag mal, alle Altersspektren entsprechend was geboten, sowohl für denjenigen, der frisch 18 geworden ist, als auch den, der 50 ist und alte Zeiten nochmal erleben will oder sich generell einfach in dem Genre Schlager wohlfühlt. Und wir wissen eh alle, mit steigender Stunde wird das Genre Schlager immer beliebter und angenommener. Von daher, jeder, der erzählt, er ist kein Schlager-Fan, das ändern wir spätestens hier beim Kuhfest.
2: Auch am Sonntag wurde den Gästen ein abwechslungsreiches Programm mit Künstlern, Vereinen, Sportgruppen und weiteren Aktionen geboten. Das Kuhfest zeigte also damit erneut, wie viel Unterhaltung, Musik und Gemeinschaft in einem Fest für alle Generationen stecken können.

0: Am Samstag, den 5. September, öffnete die Ausbildungsmesse des Landkreises Wittenberg zum 29. Mal ihre Türen. Von 10 bis 14 Uhr konnten sich Schüler, Schulabgänger, Eltern und alle, die sich über berufliche Perspektiven in der Region informieren wollten, in der Berufsschule Mittelfeld 50 in der Lutherstadt Wittenberg einen umfassenden Überblick über Ausbildungs- und Karrieremöglichkeiten verschaffen.
1: Das, was man hier heute sehen kann, spricht für sich selbst. Wir haben im Prinzip jedes Mal einen neuen Rekord an Ausstellern, an Besuchern. Der Platz, den wir brauchen, wird immer größer. Seit letztem Jahr oder vorletztem Jahr ist die Turnhalle mit dabei. Zunächst mal die Hälfte, jetzt die komplette. Die Außenanlagen sind belegt. So groß wie jetzt war die Messe noch nie. So viele Aussteller wie jetzt hatten wir noch nie. Und ich hoffe, wir schaffen es auch wieder, den Besucherrekord zu knacken. Ich sage ja, das spricht für sich selbst. Die wird gebraucht, sie ist wichtig und sie ist verdammt gut. Tatsächlich eine von mehreren Veranstaltungen dieser Art. Wir haben auch noch eine Ausbildungsmesse, die traditionell in der Exerzierhalle stattfindet. Die ist sozusagen eher ein geschlossenes Format, nur für Schülerinnen und Schüler. Das hier ist ja offen. Wir machen über die Jugendberufsagentur, die wir zusammen mit der Bundesagentur für Arbeit betreiben, ganz viel Berufsberatung. Wir haben Praktikaprogramme, die wir über verschiedene Förderprogramme organisieren.

0: Also ich sage mal zusammengefasst, es muss keiner ohne Ausbildung in diesem Landkreis sein. Die Zahl der offenen Stellen wird am Ende, wenn die Bewerbungsphasen durch sind, immer noch da sein. Das heißt, wir haben immer noch zu wenig Azubis. Es findet jeder das, wonach ihm ist.
1: Unter dem Motto »Deine Region braucht dich« präsentierten sich rund 100 Unternehmen, Einrichtungen und Institutionen aus dem Landkreis Wittenberg und darüber hinaus. Damit bot die Ausbildungsmesse eine gute Gelegenheit, an nur einem Tag zahlreiche Arbeitgeber kennenzulernen, erste Kontakte zu knüpfen und sich direkt über Ausbildungsberufe, Praktika, Studienmöglichkeiten und berufliche Perspektiven zu informieren.
2: Im aktuellen Ausbildungsjahr 703 Ausbildungsstellen im Angebot. Das ist weiterhin ein Angebot auf einem sehr hohen Niveau. Gleichzeitig stehen dem 467 Bewerberinnen und Bewerber gegenüber. Man kann dann also so kalkulieren, dass so auf ungefähr 100 Ausbildungsstellen ca. 67 Bewerber kommen. Wir haben im Vorjahresvergleich festzustellen, dass wir ein größeres Interesse haben an Ausbildung, also plus 4% gegenüber dem Vorjahr an Bewerberinnen und Bewerbern, was für uns sehr positiv ist. Sicherlich gerade in Zeiten der Transformation, des Umbruchs, unsicherer Marktlagen, KI, dass sich mancher doch besinnt auf den Mehrwert, den Wert einer Ausbildung und gerade auch im Handwerk. Also auch Handwerk spüren wir, dass da ein großes Interesse besteht. Auf der Seite der Arbeitgebenden bewegen wir uns immer noch auf einem hohen Niveau. Wie gesagt, 703 Stellen, stellen aber gleichzeitig fest, wir haben einen gewissen Einbruch gegenüber dem Vorjahr, nämlich minus 8%, was uns mit gewissen Sorgen auch gleichzeitig erfüllt. Insofern werben wir und appellieren natürlich auch an unsere Unternehmer und Unternehmenden, weiter zu investieren in das Thema Ausbildung. Und auch so schon mal die Fachkräfte von morgen natürlich darüber zu sichern. Denn das Thema Demografie ist bei uns in der Region, aber auch im Landkreis ja ein sehr großes. Denn wir wissen, dass in den nächsten 10 bis 15 Jahren, je nach Branche, ja auch bis zu 40% der Beschäftigten in den Ruhestand gehen. Also insofern ganz wichtig, da jetzt auf das Thema Ausbildung weiterzusetzen. Das neue Ausbildungsjahr hat ja bereits begonnen. Insofern eine geringe Anzahl, ich denke jetzt im dreistelligen Bereich, noch unversorgter Bewerberinnen und Bewerber, wo auch meine Kolleginnen der Berufsausbildung noch intensiv in Nachvermittlungsaktionen sich befinden, sodass wir optimistisch sind, uns da einstellig nachher in einer Größe zu bewegen und dort anzukommen, dass wir vielen Chancen auch ermöglichen werden, auch in diesem Jahr.
1: Die Aussteller verteilten sich auf mehrere Bereiche der Berufsschule, die Sporthalle sowie den Außenbereich. Vertreten waren Unternehmen aus Industrie, Handwerk, Handel, Gesundheitswesen, Pflege, Logistik, Energieversorgung und Dienstleistungen, ebenso wie öffentliche Verwaltungen, Behörden, Bildungseinrichtungen und soziale Träger. Mit dabei waren unter anderem die Agentur für Arbeit, der Landkreis Wittenberg, die Lutherstadt Wittenberg, das Polizeirevier Wittenberg, die Bundeswehr, die Handwerkskammer Halle, verschiedene Krankenhäuser sowie zahlreiche bekannte Unternehmen aus der Region.
3: Ja, wir haben ja ein gutes Team, sag ich mal, die im Januar anfangen, um die Werbung zu rühren, damit wir halt immer diese 100 Aussteller bekommen. Und wie gesagt, da steht das ganze Team dahinter und mit vielen medienwirksamen Auftritten. Auch die Unternehmen werden angeschrieben mehrmals. Somit können die das auch nicht vergessen. Und die wissen auch, dass eine gute Qualität hier ist. Und deswegen kommen die Aussteller auch gerne. Am 30. Januar jeweils, dass Tür geöffnet wird zur Anmeldung. In 15 Minuten sind 60 Plätze weg. Also ist ja gefragt am Anfang. Und dann, sag ich mal, bis heute haben sie ja noch welche angemeldet, obwohl die gar nicht angemeldet waren. Da haben wir auch noch einen Stand gefunden. Also da sind wir flexibel, reagieren gut. Und ich denke mal, das macht eine gute Messe aus.
1: Die Ausbildungsmesse hat damit einmal mehr gezeigt, gute berufliche Perspektiven gibt es direkt vor der eigenen Haustür. Ob Ausbildung, Studium, Praktikum oder der erste Kontakt zu einem möglichen Arbeitgeber. Die Aussteller boten zahlreiche Möglichkeiten, sich zu informieren und wichtige Kontakte für die Zukunft zu knüpfen. Die Stadt Bitterfeld-Wolfen hat am 9. September zur Veranstaltung Aktiv und gesund im Alter geladen. Im städtischen Kulturhaus waren zahlreiche Aussteller vor Ort, um Senioren zu beraten, aufzuklären sowie zum Mitmachen einzuladen. Mit der Neubesetzung des Seniorenbeirats bekommt auch der frühere Seniorentag der Stadt Bitterfeld-Wolfen einen neuen Namen und ein frisches Konzept. Die Veranstaltung orientiert sich zukünftig mehr an dem Ausstellungscharakter einer Messe.
4: Heute sind wir zur alljährlichen Gesundheitsmesse, die schon seit Jahren von dem Seniorenbeirat Wolfen durchgeführt wird. Wir haben ein neues Format, sonst war es immer unten im Foyer. Das war sehr groß angelegt, sehr nicht so gemütlich. Und wir haben jetzt, und zwar auch im Vormittag, und wir haben jetzt ein neues Format aufgelegt von der Gesundheitsmesse und haben gesagt, ab 14 Uhr Nachmittag, wo die Senioren erstmal zu Hause Mittagessen können und dann zum Kaffee trinken, was das Heinrich-Heine-Gymnasium, die 12. Klasse, das Kaffee und Kuchen ausrichtet und sich damit ihr Abi-Geld für die Abi-Feier zusammenspart.
1: Rund 40 Vereine, Institutionen, Dienstleister und Aussteller präsentierten sich mit Informationsständen für die Senioren. Ein Kuchenbazar hat zum Verweilen und ins Gespräch kommen eingeladen. Eine Modenschau und unterhaltsame Tanzeinlagen waren auch geplant. In diesem Jahr stehen auch verschiedene Kurse von sportlichen bis hin zu Handykursen den Senioren zur Verfügung.
4: Am Programm sind neue Aussteller und es sind dank der Kulturwoche, die ja auch stattfindet in der Stadt Bitterfeld-Wolfen, noch Seminarangebote, die es vorher nicht gab. Es gibt eine Modenschau 15 Uhr und es gibt der Tanzwerk wird auch eine Vorführung danach zur Gesundheitsmesse haben. Danach alles zwischen 15 und 16 Uhr.
1: In diesem Jahr überraschen die Besucherzahlen auch die Konzipienten selbst. Durch den neuen Look angesichts der Uhrzeit, Aufmachung und des Standortes zog es Interessierte aus dem ganzen Landkreis in das Kulturhaus.
4: Ja, also wir sind im Moment schon sehr, sehr gut besucht. Ich denke, das Format, wie wir uns das jetzt ausgedacht haben, ist eine gute Lösung. Das ist jetzt, es war vor, die vorigen Jahre, war das immer so ausgelebt. Also es war nicht so doll besucht. Heute ist es brechen voll, das finde ich sehr, sehr gut. Und die Angebote sind eben auch zugeschnitten für Senioren. Ob das leider ein Bestatter ist oder eine Apotheke oder sowas, aber das sind ja Probleme, die die Senioren betreffen, womit sie sich beschäftigen, gesunde Ernährung zum Beispiel. Es gibt Produkte, die für die Gesundheit gut sind. Und das ist eine allgemeine Information, die die Senioren hier in Wolfen in der Altstadt haben.
1: Auch die Stadt freut sich über die Gestaltung des diesjährigen Seniorentages, vor allem durch die Arbeit des Seniorenbeirats Bitterfeld-Wolfen.
5: Also die heutige Veranstaltung heißt ja Aktiv und gesund im Alter und ist ein Stück weit die Fortsetzung des ehemaligen Seniorentages hier in Wolfen, allerdings unter vollständig neuer Ausrichtung. Wir sind sehr dankbar, dass der neue Seniorenbeirat in Bitterfeld-Wolfen, wir haben ja nun einen gesamtheitlichen Seniorenbeirat, an der Ausgestaltung, Konzeption dieser Veranstaltung mitgewirkt hat. Und insofern dem auch einen neuen Drive, wenn man das so sagen hat, gegeben hat. Und es sind mehrere Angebote da, um sich rechtlich oder ein Stückchen informativ über das Älterwerden und die Herausforderungen zu informieren, aber eben auch Dinge wahrzunehmen, die Lebensfreude beinhalten. Also ringsherum eine ganze Menge Angebote für die Zukunft und vor allen Dingen, um sich, wenn man das gerne möchte, auch in der Stadt Bitterfeld-Wolfen einzubringen.
1: Mit dem neuen Konzept des Seniorentages ist der Stadt Bitterfeld-Wolfen ein erfolgreicher Neustart gelungen. Der große Zuspruch zeigt, dass das Interesse an Angeboten rund um ein aktives und gesundes Älterwerden groß ist. Auch in Zukunft soll der Seniorentag fester Veranstaltungstermin werden.
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2: Das 30. historische Erntefest in Gutshof Bernburg-Strenzfeld feiert am 29. August 2026 die lange Tradition der Landwirtschaft und macht die Entwicklung der Agartechnik für die breite Öffentlichkeit erlebbar. Es bringt Landwirte, Familien und Technikbegeisterte zusammen, um das bäuerliche Handwerk zu würdigen und den Zusammenhalt in dieser Region.
3: Ja, also heute findet das 30. Erntefest hier in Bernburg in Strenzfeld statt, was die Hochschule Anhalt, die Landesanstalt für Landwirtschaft und Gartenbau und die Deutsche Landwirtschaftsgesellschaft organisieren. Und das ist wie immer eine Veranstaltung, wo mehrere tausend Menschen herkommen, sich über alte Landtechnik, alte Landmaschinen informieren und natürlich dann ein großer Markt ist, in dem man alle regionalen landwirtschaftlichen Produkte erwerben kann. Also es geht immer traditionell früh los mit einer alten Schlepperparade, die läuft gerade noch im Hintergrund. Ich habe immer die Freude und die Ehre, sozusagen die zu eröffnen mit einem sehr alten und noch so einem Eigenbau. Und dann fahren verschiedenste landwirtschaftliche Maschinen bis hin dann auch zu sehr moderner, neuer Technik, sodass man die Entwicklung der Landwirtschaft über die letzten Jahrhunderte von Jahren, muss man schon sagen, sehen kann. Und danach gibt es noch Umzüge von bestimmten Maschinen. Es gibt immer ein altes Oldie-Flügen mit sehr alten Anlagen, damit man mal sieht, und alten Maschinen, wie das früher stattgefunden hat. Es gibt dann viele Ausstellungen hier, es gibt Wettbewerbe, Strohpuppen, auch von Kindergärten, Schulen, die sich daran beteiligen. Und dann ist es einfach ein Bauernmarkt, wo man auch viele landwirtschaftliche Produkte einfach auch erwerben, erproben und testen kann. Also wie gesagt, wir haben das zum 30. Mal und so eine Veranstaltung wie diese hier zu organisieren, das kann man sich vorstellen. Wir haben immer 6.000, 8.000 Gäste, die hier am Campus sind. Das ist ein Riesenaufwand. Das macht bei uns seit 30 Jahren die Frau Thalmann, das ist die Leiterin der Verwaltung. Und die ist heute geehrt worden, hat einen Preis, den Hellriegel-Preis. Hellriegel war hier ein Wissenschaftler, der hier in Bernburg gearbeitet hat, schon vor über 100 Jahren. Und der die Symbiose, das Zusammenleben von Erbsen und Bakterien erstmalig untersucht hat und gezeigt hat, wie Düngemittel in Pflanzen kommen. Und diesen Hellriegel-Preis hat Frau Thalmann heute erhalten.
2: Trotz schwieriger Witterungsbedingungen und großer Hitze lassen sich die Landwirte nicht unterkriegen. Die Landwirte geben nicht auf. Die Bevölkerung steht fest hinter der Heimschaffung und Produktion der Landwirtschaft, was den Betrieben den nötigen Rückenwind gibt, um optimistisch in die Zukunft zu blicken.
4: Es ist in der Tat so, dass durch die Witterungen, durch die Hitzeperiode in den letzten Wochen die Ernte ganz schön gelitten hat. Man kann schon davon ausgehen, dass 10-15% Ernteausfall da ist. Und ja, auf dem Weg nach hier habe ich mir da schon Gedanken darüber gemacht. Und umso mehr ist es wichtig, weil die Landwirte und Landwirtinnen geben nicht auf. Sie meistern trotzdem die Situation und das gebührt halt großen Anerkennung und Respekt. Und deswegen finde ich solche Feste auch wichtig, dass hier wirklich auch mal die Landwirte gefeiert werden, weil die erarbeiten unsere Lebensmittel. Davon leben wir und deswegen fühlen wir da auch mit, wie immer es auch den Landwirtinnen und Landwirten aktuell denn geht. Das zeigt mir, dass die Bevölkerung hinter der Landwirtschaft steht. Ja, wir sind hier in dieser Region landwirtschaftlich geprägt, aber es ist immer wieder aufs Neue erfreulich, dass denn dann die Bevölkerung auch daran teilnimmt und hier auch etwas geboten bekommt, was einzigartig ist.
5: Angeht. Aber eben nicht nur, sondern weil heute das 30. historische Erntefest ist, meine Damen und Herren.
2: Veranstaltet auf dem Gutshof Bernburg-Strenzfeld ist das Fest historisch eng mit der Hochschule Anhalt verbunden. Als renommierter Hochschulstandort schlägt Bernburg hier die Brücke zwischen historischer Tradition und moderner akademischer Ausbildung in der Landwirtschaft und in der Lebensmitteltechnik.
6: Das historische Erntefest, das besuche ich schon seit weit über 20 Jahren. Es gibt eine historisch gute Verbindung zwischen der Hochschule Anhalt und der Hochschule Harz. Beides als Fachhochschulen gegründet und seit vielen Jahren eng verbunden. Die Rektoren tauschen sich immer wieder aus und ich hatte seinerzeit als Rektor der Hochschule Harz eine Einladung hierhin. Das muss so um das Jahr 2004, 2005 gewesen sein und seitdem darf ich die Brockenhexe fahren. Erntefest ist eine ganz grandiose Gelegenheit, bei der man auf der einen Seite die Leistungsfähigkeit der Landwirtschaft sieht, auch die Tradition, die hier gepflegt wird, die Tatsache, dass Urproduktion einen ganz wichtigen Stand, ein ganz wichtiger Faktor in unserer Wirtschaft in Sachsen-Anhalt ist. Aber darüber hinaus eben auch die Verbindung zur Hochschule Anhalt, die ja mit ihren Landwirtschaftsstudiengängen auch dafür sorgt, dass im Bereich der Landwirtschaft geforscht wird und dass akademisch ausgebildete Landwirte und Landwirtinnen unser Land bereichern. Also, das historische Erntefest ist eine wundervolle Leistungsschau von Landwirtschaft und Hochschule Anhalt.
2: Ein besonderes Highlight der Schlepperparade waren die historischen Motoren. Gezeigt wurde eindrucksvoll, wie die Entwicklung vom einfachen Benzinmotor mit 2,5 PS und 500 Umdrehungen bis hin zu gewaltigen Dampfluggespannen die schwere Feldarbeit im Laufe der Jahrzehnte revolutioniert hat.
7: Ich habe hier einen Motor mitgebracht, ein IHC, International Harvester Company. Der wurde gebaut ungefähr von 1899 bis 1910. Es ist ein Benzinmotor, hat 2,5 PS und hat aber nur 500 Umdrehungen. Es ist ein Benziner ohne Zündkerze und zwar ist das eine Niederspannung-Abreißzündung. Und zwar über den Magneten hier wird der Strom erzeugt zwischen 80 und 100 Volt und wird dann in Verbrennungsraum die Strom reingeführt. Und dadurch ist ein Kontakt, der dann nachher den Kraftstoff entzündet, Benzin. Ich habe mal von einem alten Bauern gekriegt, der kann sich auch nie erinnern, dass der mal gelaufen ist. Da. Ich habe mal schon 15 Jahre und habe in einem Jahr hatte ich ihn dann wieder flott alles.
2: Es hat eindrucksvoll bewiesen, wie tief die Wertschätzung für die Landwirtschaft in den Köpfen und Herzen der Menschen verankert ist. Wenn Tradition, Wissenschaft und eine starke Gemeinschaft so zusammenhalten, blickt die heimische Landwirtschaft trotz aller Herausforderungen gestärkt nach vorn.
8: Vielen Dank für das, was du alles leistest. Und es ist, glaube ich, auch für viele hier nochmal wichtig, auch die Person zu sehen, die dafür sorgt, dass seit 30 Jahren diese Veranstaltung hier so erfolgreich stattfinden kann. Liebe Sabine, nochmal vielen Dank und herzlichen Glückwunsch.
9: Vom 12. bis 27. September lädt das Festival Osten unter dem Titel Kraftwerk Zukunft ein, Bitterfeld-Wolfen und den Osten als Landschaft der Veränderungen für Mensch, Natur und Zusammenleben zu erforschen und zu feiern. Im Mittelpunkt der neuen Festivalausgabe in diesem Jahr steht die Energie der Zukunft mit Fragen nach der Herkunft, aber auch, woher wir in Krisenzeiten Kraft und Mut nehmen sollen. Veranstaltet wird das Festival im historischen Kraftwerk Schornewitz sowie im Jugendclub 84 in Wolfen-Nord. Künstler präsentieren dort Theater und Musik, Performances und Filme. Workshops und Gespräche laden dazu ein, neue Perspektiven auf die Gegenwart zu entwickeln und gemeinsam über die Zukunft nachzudenken. Am vergangenen Samstag wurde das Festival mit den ersten Programmpunkten eröffnet.
10: Wir stehen hier am Kraftwerk Schornewitz, kurz vor der Eröffnung des Festival Osten für Kunst und gegenseitiges Interesse. Und gleich wird es losgehen mit einem gemeinsamen Tanz von Irina Pauls. Und dann können wir uns Stück für Stück das Gelände erschließen, wo jetzt schon verschiedene Kunstinstallationen aufgebaut ist. Es gibt eine große Wollbeschäftigung, wo man mit Schafen und Wolle was machen kann. Aber es gibt auch einzelne Kunstwerke, wie zum Beispiel ein Fitnessstudio, womit man Musik machen kann.
9: Osten versteht sich als Festival für Kunst, Begegnung und Austausch. Im Mittelpunkt steht der Osten als eine Region, die sich ständig verändert und damit auch das Leben der Menschen, die Natur und das Zusammenleben. Mit der Kunst möchte das

0: Festival neue Perspektiven auf die Geschichte und Gegenwart der Region eröffnen. Sie wird zum Anlass, miteinander ins Gespräch zu kommen, Neues zu entdecken, aktiv zu werden und miteinander in Verbindung zu bleiben.
1: Also ich gehe heute von so 200-300 Besuchern aus und bestimmt werden am Abend mehr Leute kommen, weil wir da ein großes Konzert haben mit dem Rias Kammerchor, die hier Paul Gerhardt-Lieder singen werden.
0: Dabei richtet sich das Festival sowohl an die Menschen vor Ort als auch an Besucher von außerhalb. Es macht auf das Besondere dieser Landschaft, ihre Geschichte und ihre aktuellen Veränderungen aufmerksam.
2: Zum mittlerweile 33. Mal fand das Kuhfest in Köthen vom 11.9. bis zum 13.9. statt und lockte auch in diesem Jahr zahlreiche Besucher an. Das Köthener Kuhfest wurde von der Köthener Karnevalsgesellschaft KUKA Kö 1954 e.V. organisiert. 3 Tage lang wurde bei freiem Eintritt ein buntes Programm für alle Generationen geboten. Mit zahlreicher Musik, Vereine, Sportvereine, verschiedenen Ständen, Informationsangeboten und Mitmachangeboten für Groß und Klein.
3: Wir hatten gestern Abend einen sehr erfolgreichen Abend. Heute tagsüber das Tagesprogramm. Viele Menschen da, von jung bis alt. Wir haben unterhaltungsmäßig alles da, was das Herz begehrt. Verschiedene Stände, Informationsstände, Aktivitäten für alle Altersgruppen, für alle ja auch finanziellen Strukturen sozusagen. Also bei uns scheitert es bei niemandem am Geld. Wir sind 3 Tage freier Eintritt, haben heute Abend auf der Bühne Kevin Neon zusammen mit Anja Schröter und DJ Herzbeat. Hatten gestern Radio Nation mit der Radio Brocken Partynacht. So, und morgen freuen wir uns jetzt schon auf Frank Schöbel, der um 16 Uhr den Abschluss für den Sonntag bietet, wo auch morgen natürlich tagsüber nochmal sowohl heute als auch gestern verschiedene Künstler auf der Bühne stehen, tagsüber, Vereine, Gruppen, Sportgruppen und. Ein buntes Programm, was wir da haben, auch musikalisch ist enorm viel geboten, von Trommeln über Frühschoppen, alles dabei, was das Herz begehrt. Und das wird morgen ähnlich sein, von da. Wir freuen uns. Wir werden heute Abend auch, das Publikum füllt den Platz bereits jetzt schon enorm. Und ich denke mal, wir werden auch heute Abend wieder viele, viele Menschen hier haben. Und somit werden wir letztendlich auch wieder tausende Menschen mit unserem Fest begeistern können, beziehungsweise begeistert haben.
2: Ein besonderes Highlight war erneut die Jugendfeuerwehr. Bei einer spektakulären Crash-Simulation auf dem Schlossvorplatz zeigte der Nachwuchs, wie ein Verkehrsunfall professionell abgesichert und eine Rettung durchgeführt wird. Gleichzeitig bot die Aktion die Möglichkeit, auf die wichtige Nachwuchsarbeit der Jugendfeuerwehr aufmerksam zu machen.
4: Wir hatten heute einen Pkw-Unfall, also bei uns eine technische Hilfeleistung. Es waren 3 Personen im Auto. Eine war eingeklemmt, die konnte man befreien und eine Person ist durch Schockzustand an den Unfallort weggelaufen. Ganz wichtig ist bei uns Kameradschaft, dass das Team auch läuft, das ist ganz wichtig, und dass die feuerwehrtechnischen Sachen laufen.
3: Ja, die Jugendfeuerwehr ist bei uns ein sehr beliebter Partner, schon seit einigen Jahren. Die machen traditionell kann man schon fast sagen, am Samstag um 18 Uhr draußen auf dem Schlossvorplatz einen Jugendfeuerwehreinsatz. Hatten schon den Umgang mit ABC-Mitteln, ansonsten auch schon Crash-Simulationen wie heute, wo ein Unfall simuliert worden ist und die entsprechende Rettung dazu. So, oder auch schon Brände gelöscht vor Ort. Als Simulation. Insofern, das bietet immer die Möglichkeit, auch der Jugendfeuerwehr, die ja natürlich auch einen enormen Einsatz leisten, kostenfrei für die Stadt und so weiter, dahingehend nochmal ein bisschen Wertschätzung zukommen zu lassen und natürlich auch denen die Möglichkeit geben, sich zu präsentieren, beziehungsweise natürlich auch darüber entsprechende Nachwuchsakquise zu betreiben sozusagen, weil die haben die genauso nötig wie alle anderen, weil es ist die Freiwillige Feuerwehr letztendlich, von daher.
2: Nach der erfolgreichen Radio Brockenpartynacht mit Radio Nation am Freitag stand am Samstag der Schlager im Mittelpunkt. Kevin Neon, Anja Schröter und DJ Herzbeat sorgten für ausgelassene Partystimmung.
3: Ja, heute haben wir so den Schwerpunkt beim Schlager, aber auch Schlager neu definiert sozusagen, neu gemixt, peppiger mitunter auch. Von daher ist auch für, sag mal, alle Altersspektren entsprechend was geboten, sowohl für denjenigen, der frisch 18 geworden ist, als auch den, der 50 ist und alte Zeiten nochmal erleben will oder sich generell einfach in dem Genre Schlager wohlfühlt. Und wir wissen eh alle, mit steigender Stunde wird das Genre Schlager immer beliebter und angenommener. Von daher, jeder, der erzählt, er ist kein Schlager-Fan, das ändern wir spätestens hier beim Kuhfest.
2: Auch am Sonntag wurde den Gästen ein abwechslungsreiches Programm mit Künstlern, Vereinen, Sportgruppen und weiteren Aktionen geboten. Das Kuhfest zeigte also damit erneut, wie viel Unterhaltung, Musik und Gemeinschaft in einem Fest für alle Generationen stecken können.

0: Am Samstag, den 5. September, öffnete die Ausbildungsmesse des Landkreises Wittenberg zum 29. Mal ihre Türen. Von 10 bis 14 Uhr konnten sich Schüler, Schulabgänger, Eltern und alle, die sich über berufliche Perspektiven in der Region informieren wollten, in der Berufsschule Mittelfeld 50 in der Lutherstadt Wittenberg einen umfassenden Überblick über Ausbildungs- und Karrieremöglichkeiten verschaffen.
1: Das, was man hier heute sehen kann, spricht für sich selbst. Wir haben im Prinzip jedes Mal einen neuen Rekord an Ausstellern, an Besuchern. Der Platz, den wir brauchen, wird immer größer. Seit letztem Jahr oder vorletztem Jahr ist die Turnhalle mit dabei. Zunächst mal die Hälfte, jetzt die komplette. Die Außenanlagen sind belegt. So groß wie jetzt war die Messe noch nie. So viele Aussteller wie jetzt hatten wir noch nie. Und ich hoffe, wir schaffen es auch wieder, den Besucherrekord zu knacken. Ich sage ja, das spricht für sich selbst. Die wird gebraucht, sie ist wichtig und sie ist verdammt gut. Tatsächlich eine von mehreren Veranstaltungen dieser Art. Wir haben auch noch eine Ausbildungsmesse, die traditionell in der Exerzierhalle stattfindet. Die ist sozusagen eher ein geschlossenes Format, nur für Schülerinnen und Schüler. Das hier ist ja offen. Wir machen über die Jugendberufsagentur, die wir zusammen mit der Bundesagentur für Arbeit betreiben, ganz viel Berufsberatung. Wir haben Praktikaprogramme, die wir über verschiedene Förderprogramme organisieren. Also ich sage mal zusammengefasst, es muss keiner ohne Ausbildung in diesem Landkreis sein. Die Zahl der offenen Stellen wird am Ende, wenn die Bewerbungsphasen durch sind, immer noch da sein. Das heißt, wir haben immer noch zu wenig Azubis. Es findet jeder das, wonach ihm ist.
0: Unter dem Motto "Deine Region braucht dich" präsentierten sich rund 100 Unternehmen, Einrichtungen und Institutionen aus dem Landkreis Wittenberg und darüder hinaus. Damit bot die Ausbildungsmesse eine gute Gelegenheit, an nur einem Tag zahlreiche Arbeitgeber kennenzulernen, erste Kontakte zu knüpfen und sich direkt über Ausbildungsberufe, Praktika, Studienmöglichkeiten und berufliche Perspektiven zu informieren.
2: Im aktuellen Ausbildungsjahr 703 Ausbildungsstellen im Angebot. Das ist weiterhin ein Angebot auf einem sehr hohen Niveau. Gleichzeitig stehen dem 467 Bewerberinnen und Bewerber gegenüber. Man kann dann also so kalkulieren, dass so auf ungefähr 100 Ausbildungsstellen ca. 67 Bewerber kommen. Wir haben im Vorjahresvergleich festzustellen, dass wir ein größeres Interesse haben an Ausbildung, also plus 4% gegenüber dem Vorjahr an Bewerberinnen und Bewerbern, was für uns sehr positiv ist. Sicherlich gerade in Zeiten der Transformation, des Umbruchs, unsicherer Marktlagen, KI, dass sich mancher doch besinnt auf den Mehrwert, den Wert einer Ausbildung und gerade auch im Handwerk. Also auch Handwerk spüren wir, dass da ein großes Interesse besteht. Auf der Seite der Arbeitgebenden bewegen wir uns immer noch auf einem hohen Niveau. Wie gesagt, 703 Stellen, stellen aber gleichzeitig fest, wir haben einen gewissen Einbruch gegenüber dem Vorjahr, nämlich minus 8%, was uns mit gewissen Sorgen auch gleichzeitig erfüllt. Insofern werben wir und appellieren natürlich auch an unsere Unternehmer und Unternehmenden, weiter zu investieren in das Thema Ausbildung und auch so schon mal die Fachkräfte von morgen natürlich darüber zu sichern. Denn das Thema Demografie ist bei uns in der Region, aber auch im Landkreis ja ein sehr großes. Denn wir wissen, dass in den nächsten 10 bis 15 Jahren in je nach Branche ja auch bis zu 40% der Beschäftigten in den Ruhestand gehen. Also insofern ganz wichtig, da jetzt auf das Thema Ausbildung weiterzusetzen. Das neue Ausbildungsjahr hat ja bereits begonnen. Insofern eine geringe Anzahl, ich denke jetzt im dreistelligen Bereich, noch unversorgter Bewerberinnen und Bewerber, wo auch meine Kolleginnen der Berufsausbildung noch intensiv in Nachvermittlungsaktionen sich befinden, sodass wir optimistisch sind, uns da einstellig nachher in einer Größe zu bewegen und dort anzukommen, dass wir vielen Chancen auch ermöglichen werden, auch in diesem Jahr.
0: Die Aussteller verteilten sich auf mehrere Bereiche der Berufsschule, die Sporthalle sowie den Außenbereich. Vertreten waren Unternehmen aus Industrie, Handwerk, Handel, Gesundheitswesen, Pflege, Logistik, Energieversorgung und Dienstleistungen ebenso wie öffentliche Verwaltungen, Behörden, Bildungseinrichtungen und soziale Träger. Mit dabei waren unter anderem die Agentur für Arbeit, der Landkreis Wittenberg, die Lutherstadt Wittenberg, das Polizeirevier Wittenberg, die Bundeswehr, die Handwerkskammer Halle, verschiedene Krankenhäuser sowie zahlreiche bekannte Unternehmen aus der Region.
3: Ja, wir haben ja ein gutes Team, sag ich mal, die im Januar anfangen, um die Werbung zu rühren, damit wir halt immer diese 100 Aussteller bekommen. Und wie gesagt, da steht das ganze Team dahinter und mit vielen medienwirksamen Auftritten. Auch die Unternehmen werden angeschrieben mehrmals. Somit können die das auch nicht vergessen. Und die wissen auch, dass eine gute Qualität hier ist. Und deswegen kommen die Aussteller auch gerne. Am 30. Januar jeweils das Tour geöffnet wird zur Anmeldung. In 15 Minuten sind 60 Plätze weg. Also ist ja gefragt am Anfang. Und dann, sag ich mal, bis heute haben sie ja noch welche angemeldet, obwohl die gar nicht angemeldet waren. Da haben wir auch noch einen Stand gefunden. Also da sind wir flexibel, reagieren gut. Und ich denke mal, das macht eine gute Messe aus.
0: Die Ausbildungsmesse hat damit einmal mehr gezeigt, gute berufliche Perspektiven gibt es direkt vor der eigenen Haustür. Ob Ausbildung, Studium, Praktikum oder der erste Kontakt zu einem möglichen Arbeitgeber. Die Aussteller boten zahlreiche Möglichkeiten, sich zu informieren und wichtige Kontakte für die Zukunft zu knüpfen. Die Stadt Bitterfeld-Wolfen hat am 9. September zur Veranstaltung Aktiv und gesund im Alter geladen. Im städtischen Kulturhaus waren zahlreiche Aussteller vor Ort, um Senioren zu beraten, aufzuklären sowie zum Mitmachen einzuladen. Mit der Neubesetzung des Seniorenbeirats bekommt auch der frühere Seniorentag der Stadt Bitterfeld-Wolfen einen neuen Namen und ein frisches Konzept. Die Veranstaltung orientiert sich zukünftig mehr an dem Ausstellungscharakter einer Messe.
4: Heute sind wir zur alljährlichen Gesundheitsmesse, die schon seit Jahren von dem Seniorenbeirat Wolfen durchgeführt wird. Wir haben ein neues Format, sonst war es immer unten im Foyer. Das war sehr groß angelegt, sehr nicht so gemütlich. Und wir haben jetzt, und es war auch im Vormittag, und wir haben jetzt ein neues Format aufgelegt von der Gesundheitsmesse und haben gesagt, ab 14 Uhr Nachmittag, wo die Senioren erstmal zu Hause Mittagessen können und dann zum Kaffee trinken, was das Heinrich-Heine-Gymnasium, die 12. Klasse, das Kaffee und Kuchen ausrichtet und sich damit ihr Abi-Geld für die Abi-Feier zusammenspart.
0: Rund 40 Vereine, Institutionen, Dienstleister und Aussteller präsentierten sich mit Informationsständen für die Senioren. Ein Kuchenbazar hat zum Verweilen und ins Gespräch kommen eingeladen. Eine Modenschau und unterhaltsame Tanzeinlagen waren auch geplant. In diesem Jahr stehen auch verschiedene Kurse von sportlichen bis hin zu Handykursen den Senioren zur Verfügung.
4: Am Programm sind neue Aussteller und es sind dank der Kulturwoche, die ja auch stattfindet in der Stadt Bitterfeld-Wolfen, noch Seminarangebote, die es vorher nicht gab. Es gibt eine Modenschau 15 Uhr und es gibt der Tanzwerk wird auch eine Vorführung danach zur Gesundheitsmesse haben. Danach alles zwischen 15 und 16 Uhr.
0: In diesem Jahr überraschen die Besucherzahlen auch die Konzipienten selbst. Durch den neuen Look angesichts der Uhrzeit, Aufmachung und des Standortes zog es Interessierte aus dem ganzen Landkreis in das Kulturhaus.
4: Ja, also wir sind im Moment schon sehr, sehr gut besucht. Ich denke, das Format, wie wir uns das jetzt ausgedacht haben, ist eine gute Lösung. Das ist jetzt, die vorigen Jahre war das immer so ausgelebt. Also es war nicht so doll besucht. Heute ist es brechen voll, das finde ich sehr, sehr gut. Und die Angebote sind eben auch zugeschnitten für Senioren. Ob das leider ein Bestatter ist oder eine Apotheke oder sowas, aber das sind ja Probleme, die die Senioren betreffen, womit sie sich beschäftigen, gesunde Ernährung zum Beispiel. Es gibt Produkte, die für die Gesundheit gut sind. Und das ist eine allgemeine Information, die die Senioren hier in Wolfen in der Altstadt haben.
0: Auch die Stadt freut sich über die Gestaltung des diesjährigen Seniorentages, vor allem durch die Arbeit des Seniorenbeirats Bitterfeld-Wolfen.
5: Also die heutige Veranstaltung heißt ja Aktiv und gesund im Alter und ist ein Stück weit die Fortsetzung des ehemaligen Seniorentages hier in Wolfen, allerdings unter vollständig neuer Ausrichtung. Wir sind sehr dankbar, dass der neue Seniorenbeirat in Bitterfeld-Wolfen, wir haben ja nun einen gesamtheitlichen Seniorenbeirat, an der Ausgestaltung, Konzeption dieser Veranstaltung mitgewirkt hat und insofern dem auch einen neuen Drive, wenn man das so sagen hat, gegeben hat. Und es sind

0: Wäre Angebote da, um sich rechtlich oder auch ein Stückchen informativ über das Älterwerden und die Herausforderungen zu informieren, aber eben auch Dinge wahrzunehmen, die Lebensfreude beinhalten. Also ringsherum eine ganze Menge Angebote für die Zukunft und vor allen Dingen, um sich, wenn man das gerne möchte, auch in der Stadt Bitterfeld-Wolfen einzubringen.
1: Mit dem neuen Konzept des Seniorentages ist der Stadt Bitterfeld-Wolfen ein erfolgreicher Neustart gelungen. Der große Zuspruch zeigt, dass das Interesse an Angeboten rund um ein aktives und gesundes Älterwerden groß ist. Auch in Zukunft soll der Seniorentag fester Veranstaltungstermin werden.
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2: Das 30. historische Erntefest im Gutshof Bernburg-Strenzfeld feiert am 29. August 2026 die lange Tradition der Landwirtschaft und macht die Entwicklung der Agartechnik für die breite Öffentlichkeit erlebbar. Es bringt Landwirte, Familien und Technikbegeisterte zusammen, um das bäuerliche Handwerk zu würdigen und den Zusammenhalt in dieser Region.
3: Ja, also heute findet das 30. Erntefest hier in Bernburg in Strenzfeld statt, was die Hochschule Anhalt, die Landesanstalt für Landwirtschaft und Gartenbau und die Deutsche Landwirtschaftsgesellschaft organisieren. Und das ist wie immer eine Veranstaltung, wo mehrere tausend Menschen herkommen, sich über alte Landtechnik, alte Landmaschinen informieren und natürlich dann auch ein großer Markt ist, in dem man alle regionalen landwirtschaftlichen Produkte erwerben kann. Also es geht immer traditionell früh los mit einer alten Schlepperparade, die läuft gerade noch im Hintergrund. Ich habe immer die Freude und die Ehre, sozusagen die zu eröffnen mit einem sehr alten und noch einem, so einem Eigenbau. Und dann fahren verschiedenste landwirtschaftliche Maschinen bis hin dann auch zu sehr moderner, neuer Technik, sodass man die Entwicklung der Landwirtschaft über die letzten Jahrhunderte von Jahren, muss man schon sagen, sehen kann. Und danach gibt es noch Umzüge von bestimmten Maschinen. Es gibt immer ein altes Oldie-Flügen mit sehr alten Anlagen, damit man mal sieht, und alten Maschinen, wie das früher stattgefunden hat. Es gibt dann viele Ausstellungen hier, es gibt Wettbewerbe, Strohpuppen, auch von Kindergärten, Schulen, die sich daran beteiligen. Und dann ist es einfach ein Bauernmarkt, wo man auch viele landwirtschaftliche Produkte einfach auch erwerben, erproben und testen kann. Also wie gesagt, wir haben das zum 30. Mal und so eine Veranstaltung wie diese hier zu organisieren, das kann man sich vorstellen. Wir haben immer 6.000, 8.000 Gäste, die hier am Campus sind. Das ist ein Riesenaufwand. Das macht bei uns seit 30 Jahren die Frau Thalmann, das ist die Leiterin der Verwaltung. Und die ist heute geehrt worden, hat einen Preis, den Hellriegelpreis. Hellriegel war hier ein Wissenschaftler, der hier in Bernburg gearbeitet hat, schon vor über 100 Jahren. Und der die Symbiose, das Zusammenleben von Erbsen und Bakterien erstmalig untersucht hat und gezeigt hat, wie Düngemittel in Pflanzen kommen. Und diesen Hellriegelpreis hat Frau Thalmann heute erhalten.
2: Trotz schwieriger Witterungsbedingungen und großer Hitze lassen sich die Landwirte nicht unterkriegen. Die Landwirte geben nicht auf. Die Bevölkerung steht fest hinter der Heimschaffung und Produktion der Landwirtschaft, was den Betrieben den nötigen Rückenwind gibt, um optimistisch in die Zukunft zu blicken.
4: Es ist in der Tat so, dass durch die Witterungen, durch die Hitzeperiode in den letzten Wochen die Ernte ganz schön gelitten hat. Man kann schon davon ausgehen, dass 10-15% Ernteausfall da ist. Und ja, auf dem Weg nach hier habe ich mir da schon Gedanken darüber gemacht. Und umso mehr ist es wichtig, weil die Landwirte und Landwirtinnen geben nicht auf. Sie meistern trotzdem die Situation und das gebührt halt großen Anerkennung und Respekt. Und deswegen finde ich solche Feste auch wichtig, dass hier wirklich auch mal die Landwirte gefeiert werden, weil die erarbeiten unsere Lebensmittel, davon leben wir und deswegen fühlen wir da auch mit, wie immer es auch den Landwirtinnen und Landwirten aktuell denn geht. Das zeigt mir, dass die Bevölkerung hinter der Landwirtschaft steht. Ja, wir sind hier in dieser Region landwirtschaftlich geprägt, aber es ist immer wieder aufs Neue erfreulich, dass denn dann die Bevölkerung auch daran teilnimmt und hier auch etwas geboten bekommt, was einzigartig ist.
5: Angeht. Aber eben nicht nur, sondern weil heute das 30. historische Erntefest ist, meine Damen und Herren.
2: Veranstaltet auf dem Gutshof Bernburg-Strenzfeld ist das Fest historisch eng mit der Hochschule Anhalt verbunden. Als renommierter Hochschulstandort schlägt Bernburg hier die Brücke zwischen historischer Tradition und moderner akademischer Ausbildung in der Landwirtschaft und in der Lebensmitteltechnik.
6: Das historische Erntefest, das besuche ich schon seit weit über 20 Jahren. Es gibt eine historisch gute Verbindung zwischen der Hochschule Anhalt und der Hochschule Harz. Beides als Fachhochschulen gegründet und seit vielen Jahren eng verbunden. Die Rektoren tauschen sich immer wieder aus und ich hatte seinerzeit als Rektor der Hochschule

0: oder Harz eine Einladung hierhin. Das muss so um das Jahr 2004, 2005 gewesen sein. Und seitdem darf ich die Brockenhexe fahren. Erntefest ist eine ganz grandiose Gelegenheit, bei der man auf der einen Seite die Leistungsfähigkeit der Landwirtschaft sieht, auch die Tradition, die hier gepflegt wird, die Tatsache, dass Urproduktion einen ganz wichtigen Stand, ein ganz wichtiger Faktor in unserer Wirtschaft in Sachsen-Anhalt ist. Aber darüber hinaus eben auch die Verbindung zur Hochschule Anhalt, die ja mit ihren Landwirtschaftsstudiengängen auch dafür sorgt, dass im Bereich der Landwirtschaft geforscht wird und dass akademisch ausgebildete Landwirte und Landwirtinnen unser Land bereichern. Also, das historische Erntefest ist eine wundervolle Leistungsschau von Landwirtschaft und Hochschule Anhalt.
1: Ein besonderes Highlight der Schlepperparade waren die historischen Motoren. Gezeigt wurde eindrucksvoll, wie die Entwicklung vom einfachen Benzinmotor mit 2,5 PS und 500 Umdrehungen bis hin zu gewaltigen Dampfluggespannen die schwere Feldarbeit im Laufe der Jahrzehnte revolutioniert hat.
2: Ich habe hier einen Motor mitgebracht, ein IHC, International Harvester Company. Der wurde gebaut ungefähr von 1899 bis 1910. Es ist ein Benzinmotor, hat 2,5 PS und hat aber nur 500 Umdrehungen. Es ist ein Benziner ohne Zündkerze und zwar ist das eine Niederspannung-Abreißzündung. Und zwar über den Magneten hier wird der Strom erzeugt zwischen 80 und 100 Volt und wird dann in Verbrennungsraum die Strom reingeführt. Und dadurch ist ein Kontakt, der dann nachher den Kraftstoff entzündet, Benzin. Ich habe ihn mal von einem alten Bauern gekriegt, der kann sich auch nie erinnern, dass der mal gelaufen ist. Da. Ich habe ihn auch schon 15 Jahre und habe ihn in einem Jahr hatte ich ihn dann wieder flott alles.
1: Es hat eindrucksvoll bewiesen, wie tief die Wertschätzung für die Landwirtschaft in den Köpfen und Herzen der Menschen verankert ist. Wenn Tradition, Wissenschaft und eine starke Gemeinschaft so zusammenhalten, blickt die heimische Landwirtschaft trotz aller Herausforderungen gestärkt nach vorn.
3: Vielen Dank für das, was du alles leistest. Und es ist, glaube ich, auch für viele hier nochmal wichtig, auch die Person zu sehen, die dafür sorgt, dass seit 30 Jahren diese Veranstaltung hier so erfolgreich stattfinden kann. Liebe Sabine, nochmal vielen Dank und herzlichen Dank.
4: Vom 12. bis 27. September lädt das Festival Osten unter dem Titel Kraftwerk Zukunft ein, Bitterfeld-Wolfen und den Osten als Landschaft der Veränderungen für Mensch, Natur und Zusammenleben zu erforschen und zu feiern. Im Mittelpunkt der neuen Festivalausgabe in diesem Jahr steht die Energie der Zukunft mit Fragen nach der Herkunft, aber auch, woher wir in Krisenzeiten Kraft und Mut nehmen sollen. Veranstaltet wird das Festival im historischen Kraftwerk Schornewitz sowie im Jugendclub 84 in Wolfen-Nord. Künstler präsentieren dort Theater und Musik, Performances und Filme. Workshops und Gespräche laden dazu ein, neue Perspektiven auf die Gegenwart zu entwickeln und gemeinsam über die Zukunft nachzudenken. Am vergangenen Samstag wurde das Festival mit den ersten Programmpunkten eröffnet.
5: Wir stehen hier am Kraftwerk Schornewitz, kurz vor der Eröffnung des Festival Osten für Kunst und gegenseitiges Interesse. Und gleich wird es losgehen mit einem gemeinsamen Tanz von Irina Pauls. Und dann können wir uns Stück für Stück das Gelände erschließen, wo jetzt schon verschiedene Kunstinstallationen aufgebaut sind. Es gibt eine große Wollbeschäftigung, wo man mit Schafen und Wolle was machen kann. Aber es gibt auch einzelne Kunstwerke, wie zum Beispiel ein Fitnessstudio, womit man Musik machen kann.
4: Osten versteht sich als Festival für Kunst, Begegnung und Austausch. Im Mittelpunkt steht der Osten als eine Region, die sich ständig verändert und damit auch das Leben der Menschen, die Natur und das Zusammenleben. Mit der Kunst möchte das Festival neue Perspektiven auf die Geschichte und Gegenwart der Region eröffnen. Sie wird zum Anlass, miteinander ins Gespräch zu kommen, Neues zu entdecken, aktiv zu werden und miteinander in Verbindung zu bleiben.
5: Sagen, also ich gehe heute von so 200-300 Besuchern aus und bestimmt werden am Abend mehr Leute kommen, weil wir da ein großes Konzert haben mit dem Rias Kammerchor, die hier Paul Gerhardt-Lieder singen werden.
4: Dabei richtet sich das Festival sowohl an die Menschen vor Ort als auch an Besucher von außerhalb. Es macht auf das Besondere dieser Landschaft, ihre Geschichte und ihre aktuelle

0: Ellen Veränderungen aufmerksam.
1: Zum mittlerweile 33. Mal fand das Kuhfest in Köthen vom 11.09. bis zum 13.09. statt und lockte auch in diesem Jahr zahlreiche Besucher an. Das Köthener Kuhfest wurde von der Köthener Karnevalsgesellschaft KUKA Kö 1954 e.V. organisiert. 3 Tage lang wurde bei freiem Eintritt ein buntes Programm für alle Generationen geboten. Mit zahlreicher Musik, Vereine, Sportvereine, verschiedenen Ständen, Informationsangeboten und Mitmachangeboten für Groß und Klein.
2: Wir hatten gestern Abend einen sehr erfolgreichen Abend. Heute tagsüber das Tagesprogramm. Viele Menschen da, von jung bis alt. Wir haben unterhaltungsmäßig alles da, was das Herz begehrt. Verschiedene Stände, Informationsstände, Aktivitäten für alle Altersgruppen, für alle ja auch finanziellen Strukturen sozusagen. Also bei uns scheitert es bei niemandem am Geld. Wir sind 3 Tage freier Eintritt, haben heute Abend auf der Bühne Kevin Neon zusammen mit Anja Schröter und DJ Herzbeat. Hatten gestern Radio Nation mit der Radio Brocken Partynacht. So, und morgen freuen wir uns jetzt schon auf Frank Schöbel, der um 16 Uhr bis 17 Uhr den Abschluss für den Sonntag bietet, wo auch morgen natürlich tagsüber nochmal sowohl heute als auch gestern verschiedene Künstler auf der Bühne stehen, tagsüber Vereine, Gruppen, Sportgruppen und. Ein buntes Programm, was wir da haben. Auch musikalisch ist enorm viel geboten. Von Trommeln über Frühschoppen, alles dabei, was das Herz begehrt. Und das wird morgen ähnlich sein. Von daher, wir freuen uns. Wir werden heute Abend auch, das Publikum füllt den Platz bereits jetzt schon enorm. Und ich denke mal, wir werden auch heute Abend wieder viele, viele Menschen hier haben. Und somit werden wir letztendlich auch wieder tausende Menschen mit unserem Fest begeistern können, beziehungsweise begeistert haben.
1: Ein besonderes Highlight war erneut die Jugendfeuerwehr. Bei einer spektakulären Crash-Simulation auf dem Schlossvorplatz zeigte der Nachwuchs, wie ein Verkehrsunfall professionell abgesichert und eine Rettung durchgeführt wird. Gleichzeitig bot die Aktion die Möglichkeit, auf die wichtige Nachwuchsarbeit der Jugendfeuerwehr aufmerksam zu machen.
3: Wir hatten heute einen Pkw-Unfall, also bei uns eine technische Hilfeleistung. Es waren 3 Personen im Auto. Eine war eingeklemmt, die konnte man befreien und eine Person ist durch Schockzustand an den Unfallort weggelaufen. Ganz wichtig ist bei uns Kameradschaft, dass das Team auch läuft, das ist ganz wichtig, und dass die feuerwehrtechnischen Sachen laufen.
2: Ja, die Jugendfeuerwehr ist bei uns ein sehr beliebter Partner, schon seit einigen Jahren. Die machen traditionell kann man schon fast sagen, am Samstag um 18 Uhr draußen auf dem Schlossvorplatz einen Jugendfeuerwehreinsatz. Hatten schon den Umgang mit ABC-Mitteln, ansonsten auch schon Crash-Simulationen wie heute, wo ein Unfall simuliert worden ist und die entsprechende Rettung dazu. So, oder auch schon Brände gelöscht vor Ort als Simulation. Insofern, das bietet immer die Möglichkeit auch der Jugendfeuerwehr, die natürlich auch einen enormen Einsatz leisten, kostenfrei für die Stadt und so weiter, dahingehend nochmal ein bisschen Wertschätzung zukommen zu lassen und natürlich auch denen die Möglichkeit geben, sich zu präsentieren, beziehungsweise natürlich auch darüber entsprechende Nachwuchsakquise zu betreiben sozusagen, weil die haben die genauso nötig wie alle anderen, weil es ist die freiwillige Feuerwehr letztendlich, von daher.
1: Nach der erfolgreichen Radio Brockenpartynacht mit Radio Nation am Freitag stand am Samstag der Schlager im Mittelpunkt. Kevin Neon, Anja Schröter und DJ Herzbeat sorgten für ausgelassene Partystimmung.
2: Ja, heute haben wir so den Schwerpunkt beim Schlager, aber auch Schlager neu definiert sozusagen, neu gemixt, peppiger mitunter auch. Von daher ist auch für, ich sag mal, alle Altersspektren entsprechend was geboten. Sowohl für denjenigen, der frisch 18 geworden ist, als auch den, der 50 ist und alte Zeiten nochmal erleben will oder sich generell einfach in dem Genre Schlager wohlfühlt. Und Wir wissen eh alle, mit steigender Stunde

0: wird das Genre Schlager immer beliebter und angenommener. Von daher, jeder, der erzählt, er ist kein Schlager-Fan, das ändern wir spätestens hier beim Kuhfest.
1: Auch am Sonntag wurde den Gästen ein abwechslungsreiches Programm mit Künstlern, Vereinen, Sportgruppen und weiteren Aktionen geboten. Das Kuhfest zeigte also damit erneut, wie viel Unterhaltung, Musik und Gemeinschaft in einem Fest für alle Generationen stecken können.

0: Am Samstag, den 5. September, öffnete die Ausbildungsmesse des Landkreises Wittenberg zum 29. Mal ihre Türen. Von 10 bis 14 Uhr konnten sich Schüler, Schulabgänger, Eltern und alle, die sich über berufliche Perspektiven in der Region informieren wollten, in der Berufsschule Mittelfeld 50 in der Lutherstadt Wittenberg einen umfassenden Überblick über Ausbildungs- und Karrieremöglichkeiten verschaffen.
1: Das, was man hier heute sehen kann, spricht für sich selbst. Wir haben im Prinzip jedes Mal einen neuen Rekord an Ausstellern, an Besuchern. Der Platz, den wir brauchen, wird immer größer. Seit letztem Jahr oder vorletztem Jahr ist die Turnhalle mit dabei. Zunächst mal die Hälfte, jetzt die komplette. Die Außenanlagen sind belegt. So groß wie jetzt war die Messe noch nie. So viele Aussteller wie jetzt hatten wir noch nie. Und ich hoffe, wir schaffen es auch wieder, den Besucherrekord zu knacken. Ich sage ja, das spricht für sich selbst. Die wird gebraucht, sie ist wichtig und sie ist verdammt gut. Tatsächlich eine von mehreren Veranstaltungen dieser Art. Wir haben auch noch eine Ausbildungsmesse, die traditionell in der Exerzierhalle stattfindet. Die ist sozusagen eher ein geschlossenes Format, nur für Schülerinnen und Schüler. Das hier ist ja offen. Wir machen über die Jugendberufsagentur, die wir zusammen mit der Bundesagentur für Arbeit betreiben, ganz viel Berufsberatung. Wir haben Praktikaprogramme, die wir über verschiedene Förderprogramme organisieren. Also ich sage mal zusammengefasst, es muss keiner ohne Ausbildung in diesem Landkreis sein. Die Zahl der offenen Stellen wird am Ende, wenn die Bewerbungsphasen durch sind, immer noch da sein. Das heißt, wir haben immer noch zu wenig Azubis. Es findet jeder das, wonach ihm ist.
0: Unter dem Motto "Deine Region braucht dich" präsentierten sich rund 100 Unternehmen, Einrichtungen und Institutionen aus dem Landkreis Wittenberg und darüder hinaus. Damit bot die Ausbildungsmesse eine gute Gelegenheit, an nur einem Tag zahlreiche Arbeitgeber kennenzulernen, erste Kontakte zu knüpfen und sich direkt über Ausbildungsberufe, Praktika, Studienmöglichkeiten und berufliche Perspektiven zu informieren.
2: Im aktuellen Ausbildungsjahr 703 Ausbildungsstellen im Angebot. Das ist weiterhin ein Angebot auf einem sehr hohen Niveau. Gleichzeitig stehen dem 467 Bewerberinnen und Bewerber gegenüber. Man kann dann also so kalkulieren, dass so auf ungefähr 100 Ausbildungsstellen ca. 67 Bewerber kommen. Wir haben im Vorjahresvergleich festzustellen, dass wir ein größeres Interesse haben an Ausbildung, also plus 4% gegenüber dem Vorjahr an Bewerberinnen und Bewerbern, was für uns sehr positiv ist. Sicherlich gerade in Zeiten der Transformation, des Umbruchs, unsicherer Marktlagen, KI, dass sich mancher doch besinnt auf den Mehrwert, den Wert einer Ausbildung und gerade auch im Handwerk. Also auch Handwerk spüren wir, dass da ein großes Interesse besteht. Auf der Seite der Arbeitgebenden bewegen wir uns immer noch auf einem hohen Niveau. Wie gesagt, 703 Stellen, stellen aber gleichzeitig fest, wir haben einen gewissen Einbruch gegenüber dem Vorjahr, nämlich minus 8%, was uns mit gewissen Sorgen auch gleichzeitig erfüllt. Insofern werben wir und appellieren natürlich auch an unsere Unternehmer und Unternehmenden, weiter zu investieren in das Thema Ausbildung und auch so schon mal die Fachkräfte von morgen natürlich darüber zu sichern. Denn das Thema Demografie ist bei uns in der Region, aber auch im Landkreis ja ein sehr großes. Denn wir wissen, dass in den nächsten 10 bis 15 Jahren in je nach Branche ja auch bis zu 40% der Beschäftigten in den Ruhestand gehen. Also insofern ganz wichtig, da jetzt auf das Thema Ausbildung weiterzusetzen. Das neue Ausbildungsjahr hat ja bereits begonnen. Insofern eine geringe Anzahl, ich denke jetzt im dreistelligen Bereich, noch unversorgter Bewerberinnen und Bewerber, wo auch meine Kolleginnen der Berufsausbildung noch intensiv in Nachvermittlungsaktionen sich befinden, sodass wir optimistisch sind, uns da einstellig nachher in einer Größe zu bewegen und dort anzukommen, dass wir vielen Chancen auch ermöglichen werden, auch in diesem Jahr.
0: Die Aussteller verteilten sich auf mehrere Bereiche der Berufsschule, die Sporthalle sowie den Außenbereich. Vertreten waren Unternehmen aus Industrie, Handwerk, Handel, Gesundheitswesen, Pflege, Logistik, Energieversorgung und Dienstleistungen ebenso wie öffentliche Verwaltungen, Behörden, Bildungseinrichtungen und soziale Träger. Mit dabei waren unter anderem die Agentur für Arbeit, der Landkreis Wittenberg, die Lutherstadt Wittenberg, das Polizeirevier Wittenberg, die Bundeswehr, die Handwerkskammer Halle, verschiedene Krankenhäuser sowie zahlreiche bekannte Unternehmen aus der Region.
3: Ja, wir haben ja ein gutes Team, sag ich mal, die im Januar anfangen, um die Werbung zu rühren, damit wir halt immer diese 100 Aussteller bekommen. Und wie gesagt, da steht das ganze Team dahinter und mit vielen medienwirksamen Auftritten. Auch die Unternehmen werden angeschrieben mehrmals, somit können die das auch nicht vergessen. Und die wissen auch, dass eine gute Qualität hier ist und deswegen kommen die Aussteller auch gerne. Am 30. Januar jeweils das Tour geöffnet wird zur Anmeldung. In 15 Minuten sind 60 Plätze weg. Also es ist ja gefragt am Anfang. Und dann, sag ich mal, bis heute haben sie ja noch welche angemeldet, obwohl die gar nicht angemeldet waren. Da haben wir auch noch einen Stand gefunden. Also dann sind wir flexibel, reagieren gut. Und ich denke mal, das macht eine gute Messe aus.
0: Die Ausbildungsmesse hat damit einmal mehr gezeigt, gute berufliche Perspektiven gibt es direkt vor der eigenen Haustür. Ob Ausbildung, Studium, Praktikum oder der erste Kontakt zu einem möglichen Arbeitgeber. Die Aussteller boten zahlreiche Möglichkeiten, sich zu informieren und wichtige Kontakte für die Zukunft zu knüpfen. Die Stadt Bitterfeld-Wolfen hat am 9. September zur Veranstaltung Aktiv und gesund im Alter geladen. Im städtischen Kulturhaus waren zahlreiche Aussteller vor Ort, um Senioren zu beraten, aufzuklären sowie zum Mitmachen einzuladen. Mit der Neubesetzung des Seniorenbeirats bekommt auch der frühere Seniorentag der Stadt Bitterfeld-Wolfen einen neuen Namen und ein frisches Konzept. Die Veranstaltung orientiert sich zukünftig mehr an dem Ausstellungscharakter einer Messe.
4: Heute sind wir zur alljährlichen Gesundheitsmesse, die schon seit Jahren von dem Seniorenbeirat Wolfen durchgeführt wird. Wir haben ein neues Format, sonst war es immer unten im Foyer. Das war sehr groß angelegt, sehr nicht so gemütlich. Und wir haben jetzt, und zwar auch im Vormittag, und wir haben jetzt ein neues Format aufgelegt von der Gesundheitsmesse und haben gesagt, ab 14 Uhr Nachmittag, wo die Senioren erstmal zu Hause Mittagessen können und dann zum Kaffee trinken, was das Heinrich-Heine-Gymnasium, die 12. Klasse, das Kaffee und Kuchen ausrichtet und sich damit ihr Abi-Geld für die Abi-Feier zusammenspart.
0: Rund 40 Vereine, Institutionen, Dienstleister und Aussteller präsentierten sich mit Informationsständen für die Senioren. Ein Kuchenbazar hat zum Verweilen und ins Gespräch kommen eingeladen. Eine Modenschau und unterhaltsame Tanzeinlagen waren auch geplant. In diesem Jahr stehen auch verschiedene Kurse von sportlichen bis hin zu Handykursen den Senioren zur Verfügung.
4: Am Programm sind neue Aussteller und es sind dank der Kulturwoche, die ja auch stattfindet in der Stadt Bitterfeld-Wolfen, noch Seminarangebote, die es vorher nicht gab. Es gibt eine Modenschau 15 Uhr und es gibt der Tanzwerk wird auch eine Vorführung danach zur Gesundheitsmesse haben. Danach alles zwischen 15 und 16 Uhr.
0: In diesem Jahr überraschen die Besucherzahlen auch die Konzipienten selbst. Durch den neuen Look angesichts der Uhrzeit, Aufmachung und des Standortes zog es Interessierte aus dem ganzen Landkreis in das Kulturhaus.
4: Ja, also wir sind im Moment schon sehr, sehr gut besucht. Ich denke, das Format, wie wir uns das jetzt ausgedacht haben, ist eine gute Lösung. Das ist jetzt, die vorigen Jahre war das immer so ausgelebt. Also es war nicht so doll besucht. Heute ist es brechen voll, das finde ich sehr, sehr gut. Und die Angebote sind eben auch zugeschnitten für Senioren. Ob das leider ein Bestatter ist oder eine Apotheke oder sowas, aber das sind ja Probleme, die die Senioren betreffen, womit sie sich beschäftigen, gesunde Ernährung zum Beispiel. Es gibt Produkte, die für die Gesundheit gut sind. Und das ist eine allgemeine Information, die die Senioren hier in Wolfen in der Altstadt haben.
0: Auch die Stadt freut sich über die Gestaltung des diesjährigen Seniorentages, vor allem durch die Arbeit des Seniorenbeirats Bitterfeld-Wolfen.
5: Also die heutige Veranstaltung heißt ja Aktiv und gesund im Alter und ist ein Stück weit die Fortsetzung des ehemaligen Seniorentages hier in Wolfen, allerdings unter vollständig neuer Ausrichtung. Wir sind sehr dankbar, dass der neue Seniorenbeirat in Bitterfeld-Wolfen, wir haben ja nun einen gesamtheitlichen Seniorenbeirat, an der Ausgestaltung, Konzeption dieser Veranstaltung mitgewirkt hat und insofern dem auch einen neuen Drive, wenn man das so sagen hat, gegeben hat. Und es sind mehrere Angebote da, um sich rechtlich oder auch ein Stückchen informativ über das Älterwerden und die Herausforderungen zu informieren, aber eben auch Dinge wahrzunehmen, die Lebensfreude beinhalten. Also ringsherum eine ganze Menge Angebote für die Zukunft und vor allen Dingen, um sich, wenn man das gerne möchte, auch in der Stadt Bitterfeld-Wolfen einzubringen.
0: Mit dem neuen Konzept des Seniorentages ist der Stadt Bitterfeld-Wolfen ein erfolgreicher Neustart gelungen. Der große Zuspruch zeigt, dass das Interesse an Angeboten rund um ein aktives und gesundes Älterwerden groß ist. Auch in Zukunft soll der Seniorentag fester Veranstaltungstermin werden.
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2: Das 30. historische Erntefest in Gutshof Bernburg-Strenzfeld feiert am 29. August 2026 die lange Tradition der Landwirtschaft und macht die Entwicklung der Agartechnik für die breite Öffentlichkeit erlebbar. Es bringt Landwirte, Familien und Technikbegeisterte zusammen, um das bäuerliche Handwerk zu würdigen und den Zusammenhalt in dieser Region.
3: Ja, also heute findet das 30. Erntefest hier in Bernburg in Strenzfeld statt, was die Hochschule Anhalt, die Landesanstalt für Landwirtschaft und Gartenbau und die Deutsche Landwirtschaftsgesellschaft organisieren. Und das ist wie immer eine Veranstaltung, wo mehrere tausend Menschen herkommen, sich über alte Landtechnik, alte Landmaschinen informieren und natürlich dann auch ein großer Markt ist, in dem man alle regionalen landwirtschaftlichen Produkte erwerben kann. Also es geht immer traditionell früh los mit einer alten Schlepperparade, die läuft gerade noch im Hintergrund. Ich habe immer die Freude und die Ehre, sozusagen die zu eröffnen mit einem sehr alten und noch einem, so einem Eigenbau. Und dann fahren verschiedenste landwirtschaftliche Maschinen bis hin dann auch zu sehr moderner, neuer Technik, sodass man die Entwicklung der Landwirtschaft über die letzten Jahrhunderte von Jahren, muss man schon sagen, sehen kann. Und danach gibt es noch Umzüge von bestimmten Maschinen. Es gibt immer ein altes Oldie-Flügen mit sehr alten Anlagen, damit man mal sieht, und alten Maschinen, wie das früher stattgefunden hat. Es gibt dann viele Ausstellungen hier, es gibt Wettbewerbe, Strohpuppen, auch von Kindergärten, Schulen, die sich daran beteiligen. Und dann ist es einfach ein Bauernmarkt, wo man noch viele landwirtschaftliche Produkte einfach auch erwerben, erproben und testen kann. Also wie gesagt, wir haben das zum 30. Mal und so eine Veranstaltung wie diese hier zu organisieren, das kann man sich vorstellen. Wir haben immer 6.000, 8.000 Gäste, die hier am Campus sind. Das ist ein Riesenaufwand. Das macht bei uns seit 30 Jahren die Frau Thalmann, das ist die Leiterin der Verwaltung. Und die ist heute geehrt worden, hat einen Preis, den Hellriegel-Preis. Hellriegel war hier ein Wissenschaftler, der hier in Bernburg gearbeitet hat, schon vor über 100 Jahren. Und der die Symbiose, das Zusammenleben von Erbsen und Bakterien erstmalig untersucht hat und gezeigt hat, wie Düngemittel in Pflanzen kommen. Und diesen Hellriegel-Preis hat Frau Thalmann heute erhalten.
2: Trotz schwieriger Witterungsbedingungen und großer Hitze lassen sich die Landwirte nicht unterkriegen. Die Landwirte geben nicht auf. Die Bevölkerung steht fest hinter der Heimschaffung und Produktion der Landwirtschaft, was den Betrieben den nötigen Rückenwind gibt, um optimistisch in die Zukunft zu blicken.
4: Es ist in der Tat so, dass durch die Witterungen, durch die Hitzeperiode in den letzten Wochen die Ernte ganz schön gelitten hat. Man kann schon davon ausgehen, dass 10-15% Ernteausfall da ist. Und ja, auf dem Weg nach hier habe ich mir da schon Gedanken darüber gemacht. Und umso mehr ist es wichtig, weil die Landwirte und Landwirtinnen geben nicht auf. Sie meistern trotzdem die Situation und das gebührt halt großen Anerkennung und Respekt. Und deswegen finde ich solche Feste auch wichtig, dass hier wirklich auch mal die Landwirte gefeiert werden, weil die erarbeiten unsere Lebensmittel, davon leben wir und deswegen fühlen wir da auch mit, wie immer es auch den Landwirtinnen und Landwirten aktuell denn geht. Das zeigt mir, dass die Bevölkerung hinter der Landwirtschaft steht. Ja, wir sind hier in dieser Region landwirtschaftlich geprägt, aber es ist immer wieder aufs Neue erfreulich, dass denn dann die Bevölkerung auch daran teilnimmt und hier auch etwas geboten bekommt, was einzigartig ist.
5: Angeht. Aber eben nicht nur, sondern weil heute das 30. historische Erntefest ist, meine Damen und Herren.
2: Veranstaltet auf dem Gutshof Bernburg-Strenzfeld ist das Fest historisch eng mit der Hochschule Anhalt verbunden. Als renommierter Hochschulstandort schlägt Bernburg hier die Brücke zwischen historischer Tradition und moderner akademischer Ausbildung in der Landwirtschaft und in der Lebensmitteltechnik.
6: Das historische Erntefest, das besuche ich schon seit weit über 20 Jahren. Es gibt eine historisch gute Verbindung zwischen der Hochschule Anhalt und der Hochschule Harz. Beides als Fachhochschulen gegründet und seit vielen Jahren eng verbunden. Die Rektoren tauschen sich immer wieder aus und ich hatte seinerzeit als Rektor der Hochschule Harz eine Einladung hierhin. Das muss so um das Jahr 2004, 2005 gewesen sein und seitdem darf ich die Brockenhexe fahren. Das Erntefest ist eine ganz grandiose Gelegenheit, bei der man auf der einen Seite die Leistungsfähigkeit der Landwirtschaft sieht, auch die Tradition, die hier gepflegt wird, die Tatsache, dass Urproduktion einen ganz wichtigen Stand, ein ganz wichtiger Faktor in unserer Wirtschaft in Sachsen-Anhalt ist. Aber darüber hinaus eben auch die Verbindung zur Hochschule Anhalt, die ja mit ihren Landwirtschaftsstudiengängen auch dafür sorgt, dass im Bereich der Landwirtschaft geforscht wird und dass akademisch ausgebildete Landwirte und Landwirtinnen unser Land bereichern. Also das historische Erntefest ist eine wundervolle Leistungsschau von Landwirtschaft und Hochschule Anhalt.
2: Ein besonderes Highlight der Schlepperparade waren die historischen Motoren. Gezeigt wurde eindrucksvoll, wie die Entwicklung vom einfachen Benzinmotor mit 2,5 PS und 500 Umdrehungen bis hin zu gewaltigen Dampfluggespannen die schwere Feldarbeit im Laufe der Jahrzehnte revolutioniert hat.
7: Ich habe hier einen Motor mitgebracht, ein IHC International Harvester Company. Der wurde gebaut ungefähr von 1899 bis 1910. Es ist ein Benzinmotor, hat 2,5 PS und hat aber nur 500 Umdrehungen. Es ist ein Benziner ohne Zündkerze und zwar ist das eine Niederspannung-Abreißzündung. Und zwar über den Magneten hier wird der Strom erzeugt zwischen 80 und 100 Volt und wird dann in Verbrennungsraum die Strom reingeführt. Und dadurch ist ein Kontakt, der hat dann nachher den Kraftstoff entzündet, Benzin. Ich habe ihn mal von einem alten Bauern gekriegt, der kann sich auch nie erinnern, dass der mal gelaufen ist. Da. Ich habe ihn auch schon 15 Jahre und habe ihn in einem Jahr hatte ich ihn dann wieder flott alles.
2: Es hat eindrucksvoll bewiesen, wie tief die Wertschätzung für die Landwirtschaft in den Köpfen und Herzen der Menschen verankert ist. Wenn Tradition, Wissenschaft und eine starke Gemeinschaft so zusammenhalten, blickt die heimische Landwirtschaft trotz aller Herausforderungen gestärkt nach vorn.
8: Vielen Dank für das, was du alles leistest. Und es ist, glaube ich, auch für viele hier nochmal wichtig, auch die Person zu sehen, die dafür sorgt, dass seit 30 Jahren diese Veranstaltung hier so erfolgreich stattfinden kann. Liebe Sabine, nochmal vielen Dank und herzlichen Dank.
9: Vom 12. bis 27. September lädt das Festival Osten unter dem Titel Kraftwerk Zukunft ein, Bitterfeld-Wolfen und den Osten als Landschaft der Veränderungen für Mensch, Natur und Zusammenleben zu erforschen und zu feiern. Im Mittelpunkt der neuen Festivalausgabe in diesem Jahr steht die Energie der Zukunft mit Fragen nach der Herkunft, aber auch, woher wir in Krisenzeiten Kraft und Mut nehmen sollen. Veranstaltet wird das Festival im historischen Kraftwerk Schornewitz sowie im Jugendclub 84 in Wolfen-Nord. Künstler präsentieren dort Theater und Musik, Performances und Filme. Workshops und Gespräche laden dazu ein, neue Perspektiven auf die Gegenwart zu entwickeln und gemeinsam über die Zukunft nachzudenken. Am vergangenen Samstag wurde das Festival mit den ersten Programmpunkten eröffnet.
10: Wir stehen hier am Kraftwerk Schornewitz, kurz vor der Eröffnung des Festival Osten für Kunst und gegenseitiges Interesse. Und gleich wird es losgehen mit einem gemeinsamen Tanz von Irina Pauls. Und dann können wir uns Stück für Stück das Gelände erschließen, wo jetzt schon verschiedene Kunstinstallationen aufgebaut ist. Es gibt eine große Wollbeschäftigung, wo man mit Schafen und Wolle was machen kann. Aber es gibt auch einzelne Kunstwerke, wie zum Beispiel ein Fitnessstudio, womit man Musik machen kann.
9: Osten versteht sich als Festival für Kunst, Begegnung und Austausch. Im Mittelpunkt steht der Osten als eine Region, die sich ständig verändert und damit auch das Leben der Menschen, die Natur und das Zusammenleben. Mit der Kunst möchte das Festival neue Perspektiven auf die Geschichte und Gegenwart der Region eröffnen. Sie wird zum Anlass, miteinander ins Gespräch zu kommen, Neues zu entdecken, aktiv zu werden und miteinander in Verbindung zu bleiben.
10: Sagen, also ich gehe heute von so 200-300 Besuchern aus und bestimmt werden am Abend mehr Leute kommen, weil wir da ein großes Konzert haben mit dem Rias Kammerchor, die hier Paul Gerhardt-Lieder singen werden.
9: Dabei richtet sich das Festival sowohl an die Menschen vor Ort als auch an Besucher von außerhalb. Es macht auf das Besondere dieser Landschaft, ihre Geschichte und ihre aktuellen Veränderungen aufmerksam.
2: Zum mittlerweile 33. Mal fand das Kuhfest in Köthen vom 11.09. bis zum 13.09. statt und lockte auch in diesem Jahr zahlreiche Besucher an. Das Köthener Kuhfest wurde von der Köthener Karnevalsgesellschaft KUKA-KÖ 1954 e.V. organisiert. 3 Tage lang wurde bei freiem Eintritt ein buntes Programm für alle Generationen geboten. Mit zahlreicher Musik, Vereine, Sportvereine, verschiedenen Ständen, Informationsangeboten und Mitmachangeboten für Groß und Klein.
11: Wir hatten gestern Abend einen sehr erfolgreichen Abend. Heute tagsüber das Tagesprogramm. Viele Menschen da, von jung bis alt. Wir haben unterhaltungsmäßig alles da, was das Herz begehrt. Verschiedene Stände, Informationsstände, Aktivitäten für alle Altersgruppen, für alle, ja, auch finanziellen Strukturen sozusagen. Also bei uns scheitert es bei niemandem am Geld. Wir sind 3 Tage freier Eintritt, haben heute Abend auf der Bühne Kevin Neon zusammen mit Anja Schröter und DJ Herzbeat. Hatten gestern Radio Nation mit der Radio Brocken Partynacht. So, und morgen freuen wir uns jetzt schon auf Frank Schöbel, der um 16 Uhr bis 17 Uhr den Abschluss für den Sonntag bietet, wo auch morgen natürlich tagsüber nochmal sowohl heute als auch gestern verschiedene Künstler auf der Bühne stehen, tagsüber Vereine, Gruppen, Sportgruppen und. Ein buntes Programm, was wir da haben. Auch musikalisch ist enorm viel geboten. Von Trommeln über Frühschoppen, alles dabei, was das Herz begehrt. Und das wird morgen ähnlich sein. Von daher, wir freuen uns. Wir werden heute Abend auch, das Publikum füllt den Platz bereits jetzt schon enorm. Und ich denke mal, wir werden auch heute Abend wieder viele, viele Menschen hier haben. Und somit werden wir letztendlich auch wieder tausende Menschen mit unserem Fest begeistern können, beziehungsweise begeistert haben.
2: Ein besonderes Highlight war erneut die Jugendfeuerwehr. Bei einer spektakulären Crash-Simulation auf dem Schlossvorplatz zeigte der Nachwuchs, wie ein Verkehrsunfall professionell abgesichert und eine Rettung durchgeführt wird. Gleichzeitig bot die Aktion die Möglichkeit, auf die wichtige Nachwuchsarbeit der Jugendfeuerwehr aufmerksam zu machen.
12: Heute ein PKW-Unfall, also bei uns eine technische Hilfeleistung. Es waren 3 Personen im Auto. Eine war eingeklemmt, die konnte man befreien, und eine Person ist durch Schockzustand an den Unfallort weggelaufen. Ganz wichtig ist bei uns Kameradschaft, dass das Team auch läuft, das ist ganz wichtig, und dass die feuerwehrtechnischen Sachen laufen.
11: Ja, die Jugendfeuerwehr ist bei uns ein sehr beliebter Partner schon seit einigen Jahren. Die machen traditionell kann man schon fast sagen, am Samstag um 18 Uhr draußen auf dem Schlossvorplatz einen Jugendfeuerwehreinsatz. Hatten schon den Umgang mit ABC-Mitteln, ansonsten auch schon Crash-Simulationen wie heute, wo ein Unfall simuliert worden ist und die entsprechende Rettung dazu. So, oder auch schon Brände gelöscht vor Ort als Simulation. Insofern, das bietet immer die Möglichkeit auch der Jugendfeuerwehr, die natürlich auch einen enormen Einsatz leisten, kostenfrei für die Stadt und so weiter, dahingehend nochmal ein bisschen Wertschätzung zukommen zu lassen und natürlich auch denen die Möglichkeit geben, sich zu präsentieren, beziehungsweise natürlich auch darüber entsprechende Nachwuchsakquise zu betreiben sozusagen, weil die haben die genauso nötig wie alle anderen, weil es ist die Freiwillige Feuerwehr letztendlich, von daher.
2: Nach der erfolgreichen Radio Brockenpartynacht mit Radio Nation am Freitag stand am Samstag der Schlager im Mittelpunkt. Kevin Neon, Anja Schröter und DJ Herzbeat sorgten für ausgelassene Partystimmung.
11: Ja, heute haben wir so den Schwerpunkt beim Schlager, aber auch Schlager neu definiert sozusagen, neu gemixt, peppiger mitunter auch. Von daher ist auch für, ich sag mal, alle Altersspektren entsprechend was geboten. Sowohl für denjenigen, der frisch 18 geworden ist, als auch den, der 50 ist und alte Zeiten nochmal erleben will oder sich generell einfach in dem Genre Schlager wohlfühlt. Und wir wissen eh alle, mit steigender Stunde

0: wird das Genre Schlager immer beliebter und angenommener. Von daher, jeder, der erzählt, er ist kein Schlager-Fan, das ändern wir spätestens hier beim Kuhfest.
1: Auch am Sonntag wurde den Gästen ein abwechslungsreiches Programm mit Künstlern, Vereinen, Sportgruppen und weiteren Aktionen geboten. Das Kuhfest zeigte also damit erneut, wie viel Unterhaltung, Musik und Gemeinschaft in einem Fest für alle Generationen stecken können.

0: Am Samstag, den 5. September, öffnete die Ausbildungsmesse des Landkreises Wittenberg zum 29. Mal ihre Türen. Von 10 bis 14 Uhr konnten sich Schüler, Schulabgänger, Eltern und alle, die sich über berufliche Perspektiven in der Region informieren wollten, in der Berufsschule Mittelfeld 50 in der Lutherstadt Wittenberg einen umfassenden Überblick über Ausbildungs- und Karrieremöglichkeiten verschaffen.
1: Das, was man hier heute sehen kann, spricht für sich selbst. Wir haben im Prinzip jedes Mal einen neuen Rekord an Ausstellern, an Besuchern. Der Platz, den wir brauchen, wird immer größer. Seit letztem Jahr oder vorletztem Jahr ist die Turnhalle mit dabei. Zunächst mal die Hälfte, jetzt die komplette. Die Außenanlagen sind belegt. So groß wie jetzt war die Messe noch nie. So viele Aussteller wie jetzt hatten wir noch nie. Und ich hoffe, wir schaffen es auch wieder, den Besucherrekord zu knacken. Ich sage ja, das spricht für sich selbst. Die wird gebraucht, sie ist wichtig und sie ist verdammt gut. Tatsächlich eine von mehreren Veranstaltungen dieser Art. Wir haben auch noch eine Ausbildungsmesse, die traditionell in der Exerzierhalle stattfindet. Die ist sozusagen eher ein geschlossenes Format, nur für Schülerinnen und Schüler. Das hier ist ja offen. Wir machen über die Jugendberufsagentur, die wir zusammen mit der Bundesagentur für Arbeit betreiben, ganz viel Berufsberatung. Wir haben Praktikaprogramme, die wir über verschiedene Förderprogramme organisieren. Also ich sage mal zusammengefasst, es muss keiner ohne Ausbildung in diesem Landkreis sein. Die Zahl der offenen Stellen wird am Ende, wenn die Bewerbungsphasen durch sind, immer noch da sein. Das heißt, wir haben immer noch zu wenig Azubis. Es findet jeder das, wonach ihm ist.
0: Unter dem Motto "Deine Region braucht dich" präsentierten sich rund 100 Unternehmen, Einrichtungen und Institutionen aus dem Landkreis Wittenberg und darüder hinaus. Damit bot die Ausbildungsmesse eine gute Gelegenheit, an nur einem Tag zahlreiche Arbeitgeber kennenzulernen, erste Kontakte zu knüpfen und sich direkt über Ausbildungsberufe, Praktika, Studienmöglichkeiten und berufliche Perspektiven zu informieren.
2: Im aktuellen Ausbildungsjahr 703 Ausbildungsstellen im Angebot. Das ist weiterhin ein Angebot auf einem sehr hohen Niveau. Gleichzeitig stehen dem 467 Bewerberinnen und Bewerber gegenüber. Man kann dann also so kalkulieren, dass so auf ungefähr 100 Ausbildungsstellen ca. 67 Bewerber kommen. Wir haben im Vorjahresvergleich festzustellen, dass wir ein größeres Interesse haben an Ausbildung, also plus 4% gegenüber dem Vorjahr an Bewerberinnen und Bewerbern, was für uns sehr positiv ist. Sicherlich gerade in Zeiten der Transformation, des Umbruchs, unsicherer Marktlagen, KI, dass sich mancher doch besinnt auf den Mehrwert, den Wert einer Ausbildung und gerade auch im Handwerk. Also auch Handwerk spüren wir, dass da ein großes Interesse besteht. Auf der Seite der Arbeitgebenden bewegen wir uns immer noch auf einem hohen Niveau. Wie gesagt, 703 Stellen, stellen aber gleichzeitig fest, wir haben einen gewissen Einbruch gegenüber dem Vorjahr, nämlich minus 8%. Was uns mit gewissen Sorgen auch gleichzeitig erfüllt. Insofern werben wir und appellieren natürlich auch an unsere Unternehmer und Unternehmenden, weiter zu investieren in das Thema Ausbildung und auch so schon mal die Fachkräfte von morgen natürlich darüber zu sichern. Denn das Thema Demografie ist bei uns in der Region, aber auch im Landkreis ja ein sehr großes. Denn wir wissen, dass in den nächsten 10 bis 15 Jahren in je nach Branche ja auch bis zu 40% der Beschäftigten in den Ruhestand gehen. Also insofern ganz wichtig, da jetzt auf das Thema Ausbildung weiterzusetzen. Das neue Ausbildungsjahr hat ja bereits begonnen. Insofern eine geringe Anzahl, ich denke jetzt im dreistelligen Bereich, noch unversorgter Bewerberinnen und Bewerber, wo auch meine Kolleginnen der Berufsausbildung noch intensiv in Nachvermittlungsaktionen sich befinden, sodass wir optimistisch sind, uns da einstellig nachher in einer Größe zu bewegen und dort anzukommen, dass wir vielen Chancen auch ermöglichen werden, auch in diesem Jahr.
0: Die Aussteller verteilten sich auf mehrere Bereiche der Berufsschule, die Sporthalle sowie den Außenbereich. Vertreten waren Unternehmen aus Industrie, Handwerk, Handel, Gesundheitswesen, Pflege, Logistik, Energieversorgung und Dienstleistungen ebenso wie öffentliche Verwaltungen, Behörden, Bildungseinrichtungen und soziale Träger. Mit dabei waren unter anderem die Agentur für Arbeit, der Landkreis Wittenberg, die Lutherstadt Wittenberg, das Polizeirevier Wittenberg, die Bundeswehr, die Handwerkskammer Halle, verschiedene Krankenhäuser sowie zahlreiche bekannte Unternehmen aus der Region.
3: Ja, wir haben ja ein gutes Team, sag ich mal, die im Januar anfangen, um die Werbung zu rühren, damit wir halt immer diese 100 Aussteller bekommen. Und wie gesagt, da steht das ganze Team dahinter und mit vielen medienwirksamen Auftritten. Auch die Unternehmen werden angeschrieben mehrmals. Somit können die das auch nicht vergessen. Und die wissen auch, dass eine gute Qualität hier ist. Und deswegen kommen die Aussteller auch gerne. Am 30. Januar jeweils das Tür geöffnet wird zur Anmeldung. In 15 Minuten sind 60 Plätze weg. Also ist ja gefragt am Anfang. Und dann, sag ich mal, bis heute haben sie ja noch welche angemeldet, obwohl die gar nicht angemeldet waren. Da haben wir auch noch einen Stand gefunden. Also dann sind wir flexibel, reagieren gut. Und ich denke mal, das macht eine gute Messe aus.
0: Die Ausbildungsmesse hat damit einmal mehr gezeigt, gute berufliche Perspektiven gibt es direkt vor der eigenen Haustür. Ob Ausbildung, Studium, Praktikum oder der erste Kontakt zu einem möglichen Arbeitgeber. Die Aussteller boten zahlreiche Möglichkeiten, sich zu informieren und wichtige Kontakte für die Zukunft zu knüpfen. Die Stadt Bitterfeld-Wolfen hat am 9. September zur Veranstaltung Aktiv und gesund im Alter geladen. Im städtischen Kulturhaus waren zahlreiche Aussteller vor Ort, um Senioren zu beraten, aufzuklären sowie zum Mitmachen einzuladen. Mit der Neubesetzung des Seniorenbeirats bekommt auch der frühere Seniorentag der Stadt Bitterfeld-Wolfen einen neuen Namen und ein frisches Konzept. Die Veranstaltung orientiert sich zukünftig mehr an dem Ausstellungscharakter einer Messe.
4: Heute sind wir zur alljährlichen Gesundheitsmesse, die

0: schon seit Jahren von dem Seniorenbeirat Wolfen durchgeführt wird. Wir haben ein neues Format, sonst war es immer unten im Foyer. Das war sehr groß angelegt, sehr nicht so gemütlich. Und wir haben jetzt, und es war auch im Vormittag, und wir haben jetzt ein neues Format aufgelegt von der Gesundheitsmesse und haben gesagt, ab 14 Uhr Nachmittag, wo die Senioren erstmal zu Hause Mittagessen können und dann zum Kaffee trinken, was das das Heinrich-Heine-Gymnasium, die 12. Klasse, das Kaffee und Kuchen ausrichtet und sich damit ihr Abi-Geld für die Abi-Feier zusammenspart.
1: Rund 40 Vereine, Institutionen, Dienstleister und Aussteller präsentierten sich mit Informationsständen für die Senioren. Ein Kuchenbazar hat zum Verweilen und ins Gespräch kommen eingeladen. Eine Modenschau und unterhaltsame Tanzeinlagen waren auch geplant. In diesem Jahr stehen auch verschiedene Kurse, von sportlichen bis hin zu Handykursen, den Senioren zur Verfügung.
0: Am Programm sind neue Aussteller und es sind dank der Kulturwoche, die ja auch stattfindet in der Stadt Bitterfeld-Wolfen, noch Seminarangebote, die es vorher nicht gab. Es gibt eine Modenschau 15 Uhr und es gibt der Tanzwerk wird auch eine Vorführung danach zur Gesundheitsmesse haben. Danach alles zwischen 15 und 16 Uhr.
1: In diesem Jahr überraschen die Besucherzahlen auch die Konzipienten selbst. Durch den neuen Look angesichts der Uhrzeit, Aufmachung und des Standortes zog es Interessierte aus dem ganzen Landkreis in das Kulturhaus.
0: Ja, also wir sind im Moment schon sehr, sehr gut besucht. Ich denke, das Format, wie wir uns das jetzt ausgedacht haben, ist eine gute Lösung. Das ist jetzt, die vorigen Jahre war das immer so ausgelebt. Also es war nicht so doll besucht. Heute ist es brechen voll, das finde ich sehr, sehr gut. Und die Angebote sind eben auch zugeschnitten für Senioren. Ob das leider ein Bestatter ist oder eine Apotheke oder sowas, aber das sind ja Probleme, die die Senioren betreffen, womit sie sich beschäftigen, gesunde Ernährung zum Beispiel. Es gibt Produkte, die für die Gesundheit gut sind. Und das ist eine allgemeine Information, die die Senioren hier in Wolfen in der Altstadt haben.
1: Auch die Stadt freut sich über die Gestaltung des diesjährigen Seniorentages, vor allem durch die Arbeit des Seniorenbeirats Bitterfeld-Wolfen.
2: Also die heutige Veranstaltung heißt ja aktiv und gesund im Alter und ist ein Stück weit die Fortsetzung des ehemaligen Seniorentages hier in Wolfen, allerdings unter vollständig neuer Ausrichtung. Wir sind sehr dankbar, dass der neue Seniorenbeirat in Bitterfeld-Wolfen, wir haben ja nun einen gesamtheitlichen Seniorenbeirat, an der Ausgestaltung, Konzeption dieser Veranstaltung mitgewirkt hat. Und insofern dem auch einen neuen Drive, wenn man das so sagen hat, gegeben hat. Und es sind mehrere Angebote da, um sich rechtlich oder auch ein Stückchen informativ über das Älterwerden und die Herausforderungen zu informieren, aber eben auch Dinge wahrzunehmen, die Lebensfreude beinhalten. Also ringsherum eine ganze Menge Angebote für die Zukunft und vor allen Dingen, um sich, wenn man das gerne möchte, auch in der Stadt Bitterfeld-Wolfen einzubringen.
1: Mit dem neuen Konzept des Seniorentages ist der Stadt Bitterfeld-Wolfen ein erfolgreicher Neustart gelungen. Der große Zuspruch zeigt, dass das Interesse an Angeboten rund um ein aktives und gesundes Älterwerden groß ist. Auch in Zukunft soll der Seniorentag fester Veranstaltungstermin werden.
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0: Das 30. historische Erntefest im Gutshof Bernburg-Strenzfeld feiert am 29. August 2026 die lange Tradition der Landwirtschaft und macht die Entwicklung der Agartechnik für die breite Öffentlichkeit erlebbar. Es bringt Landwirte, Familien und Technikbegeisterte zusammen, um das bäuerliche Handwerk zu würdigen und den Zusammenhalt in dieser Region.
1: Ja, also heute findet das 30. Erntefest hier in Bernburg in Strenzfeld statt, was die Hochschule Anhalt, die Landesanstalt für Landwirtschaft und Gartenbau und die Deutsche Landwirtschaftsgesellschaft organisieren. Und das ist wie immer eine Veranstaltung, wo mehrere tausend Menschen herkommen, sich über alte Landtechnik, alte Landmaschinen informieren und natürlich dann auch ein großer Markt ist, in dem man alle regionalen landwirtschaftlichen Produkte erwerben kann. Also es geht immer traditionell früh los mit einer alten Schlepperparade, die läuft gerade noch im Hintergrund. Ich habe immer die Freude und die Ehre, sozusagen die zu eröffnen mit einem sehr alten und noch einem, so einem Eigenbau. Und dann fahren verschiedenste landwirtschaftliche Maschinen bis hin dann auch zu sehr moderner, neuer Technik, sodass man die Entwicklung der Landwirtschaft über die letzten Jahrhunderte von Jahren, muss man schon sagen, sehen kann. Und danach gibt es noch Umzüge von bestimmten Maschinen. Es gibt immer ein altes Oldie-Flügen mit sehr alten Anlagen, damit man mal sieht, und alten Maschinen, wie das früher stattgefunden hat. Es gibt dann viele Ausstellungen hier, es gibt Wettbewerbe, Strohpuppen, auch von Kindergärten, Schulen, die sich daran beteiligen. Und dann ist es einfach ein Bauernmarkt, wo man auch viele landwirtschaftliche Produkte einfach auch erwerben, erproben und testen kann. Also wie gesagt, wir haben das zum 30. Mal und so eine Veranstaltung wie diese hier zu organisieren, das kann man sich vorstellen. Wir haben immer 6.000, 8.000 Gäste, die hier am Campus sind. Das ist ein Riesenaufwand. Das macht bei uns seit 30 Jahren die Frau Thalmann, das ist die Leiterin der Verwaltung. Und die ist heute geehrt worden, hat einen Preis, den Hellriegelpreis. Hellriegel war hier ein Wissenschaftler, der hier in Bernburg gearbeitet hat, schon vor über 100 Jahren. Und der die Symbiose, das Zusammenleben von Erbsen und Bakterien erstmalig untersucht hat und gezeigt hat, wie Düngemittel in Pflanzen kommen. Und diesen Hellriegelpreis hat Frau Thalmann heute erhalten.
0: Trotz schwieriger Witterungsbedingungen und großer Hitze lassen sich die Landwirte nicht unterkriegen. Die Landwirte geben nicht auf. Die Bevölkerung steht fest hinter der Heimschaffung und Produktion der Landwirtschaft, was den Betrieben den nötigen Rückenwind gibt, um optimistisch in die Zukunft zu blicken.
2: Es ist in der Tat so, dass durch die Witterungen, durch die Hitzeperiode in den letzten Wochen die Ernte ganz schön gelitten hat. Man kann schon davon ausgehen, dass 10-15% Ernteausfall da ist. Und ja, auf dem Weg nach hier habe ich mir da schon Gedanken darüber gemacht. Und umso mehr ist es wichtig, weil die Landwirte und Landwirtinnen geben nicht auf. Sie meistern trotzdem die Situation und das gebührt halt großen Anerkennung und Respekt. Und deswegen finde ich solche Feste auch wichtig, dass hier wirklich auch mal die Landwirte gefeiert werden, weil die erarbeiten unsere Lebensmittel, davon leben wir und deswegen fühlen wir da auch mit, wie immer es auch den Landwirtinnen und Landwirten aktuell denn geht. Das zeigt mir, dass die Bevölkerung hinter der Landwirtschaft steht. Ja, wir sind hier in dieser Region landwirtschaftlich geprägt, aber es ist immer wieder aufs Neue erfreulich, dass denn dann die Bevölkerung auch daran teilnimmt und hier auch etwas geboten bekommt, was einzigartig ist.
3: Angeht. Aber eben nicht nur, sondern weil heute das 30. historische Erntefest ist, meine Damen und Herren.
0: Veranstaltet auf dem Gutshof Bernburg-Strenzfeld ist das Fest historisch eng mit der Hochschule Anhalt verbunden. Als renommierter Hochschulstandort schlägt Bernburg hier die Brücke zwischen historischer Tradition und moderner akademischer Ausbildung in der Landwirtschaft und in der Lebensmitteltechnik.
4: Das historische Erntefest, das besuche ich schon seit weit über 20 Jahren. Es gibt eine historisch gute Verbindung zwischen der Hochschule Anhalt und der Hochschule Harz. Beides als Fachhochschulen gegründet und seit vielen Jahren eng verbunden. Die Rektoren tauschen sich immer wieder aus und ich hatte seinerzeit als Rektor der Hochschule Harz eine Einladung hierhin. Das muss so um das Jahr 2004, 2005 gewesen sein und seitdem darf ich die Brockenhexe fahren. Erntefest ist eine ganz grandiose Gelegenheit, bei der man auf der einen Seite die Leistungsfähigkeit der Landwirtschaft sieht, auch die Tradition, die hier gepflegt wird, die Tatsache, dass Urproduktion ein ganz wichtigen Stand, ein ganz wichtiger Faktor in unserer Wirtschaft in Sachsen-Anhalt ist. Aber darüber hinaus eben auch die Verbindung zur Hochschule Anhalt, die ja mit ihren Landwirtschaftsstudiengängen auch dafür sorgt, dass im Bereich der Landwirtschaft geforscht wird und dass akademisch ausgebildete Landwirte und Landwirte

0: unser Land bereichern. Also, das historische Erntefest ist eine wundervolle Leistungsschau von Landwirtschaft und Hochschule Anhalt.
1: Ein besonderes Highlight der Schlepperparade waren die historischen Motoren. Gezeigt wurde eindrucksvoll, wie die Entwicklung vom einfachen Benzinmotor mit 2,5 PS und 500 Umdrehungen bis hin zu gewaltigen Dampfluggespannen die schwere Feldarbeit im Laufe der Jahrzehnte revolutioniert hat.
2: Ich habe hier einen Motor mitgebracht, ein IAC, International Harvester Company. Der wurde gebaut ungefähr von 1899 bis 1910. Es ist ein Benzinmotor, hat 2,5 PS und hat aber nur 500 Umdrehungen. Es ist ein Benziner ohne Zündkerze und zwar ist das eine Niederspannung-Abreißzündung. Und zwar über den Magneten hier wird der Strom erzeugt zwischen 80 und 100 Volt und wird dann in Verbrennungsraum die Strom reingeführt. Und dadurch ist ein Kontakt, der dann nachher den Kraftstoff entzündet, Benzin. Ich habe ihn mal von einem alten Bauern gekriegt, der kann sich auch nie erinnern, dass der mal gelaufen ist. Da. Ich habe ihn auch schon 15 Jahre und habe ihn in einem Jahr hatte ich ihn dann wieder flott alles.
1: Es hat eindrucksvoll bewiesen, wie tief die Wertschätzung für die Landwirtschaft in den Köpfen und Herzen der Menschen verankert ist. Wenn Tradition, Wissenschaft und eine starke Gemeinschaft so zusammenhalten, blickt die heimische Landwirtschaft trotz aller Herausforderungen gestärkt nach vorn.
3: Vielen Dank für das, was du alles leistest. Und es ist, glaube ich, auch für viele hier nochmal wichtig, auch die Person zu sehen, die dafür sorgt, dass seit 30 Jahren diese Veranstaltung hier so erfolgreich stattfinden kann. Liebe Sabine, nochmal vielen Dank und herzlichen Glückwunsch.
4: Vom 12. bis 27. September lädt das Festival Osten unter dem Titel Kraftwerk Zukunft ein, Bitterfeld-Wolfen und den Osten als Landschaft der Veränderungen für Mensch, Natur und Zusammenleben zu erforschen und zu feiern. Im Mittelpunkt der neuen Festivalausgabe in diesem Jahr steht die Energie der Zukunft mit Fragen nach der Herkunft, aber auch, woher wir in Krisenzeiten Kraft und Mut nehmen sollen. Veranstaltet wird das Festival im historischen Kraftwerk Schornewitz sowie im Jugendclub 84 in Wolfen-Nord. Künstler präsentieren dort Theater und Musik, Performances und Filme. Workshops und Gespräche laden dazu ein, neue Perspektiven auf die Gegenwart zu entwickeln und gemeinsam über die Zukunft nachzudenken. Am vergangenen Samstag wurde das Festival mit den ersten Programmpunkten eröffnet.
5: Wir stehen hier am Kraftwerk Schornewitz, kurz vor der Eröffnung des Festival Osten für Kunst und gegenseitiges Interesse. Und gleich wird es losgehen mit einem gemeinsamen Tanz von Irina Pauls. Und dann können wir uns Stück für Stück das Gelände erschließen, wo jetzt schon verschiedene Kunstinstallationen aufgebaut ist. Es gibt eine große Wollbeschäftigung, wo man mit Schafen und Wolle was machen kann. Aber es gibt auch einzelne Kunstwerke, wie zum Beispiel ein Fitnessstudio, womit man Musik machen kann.
4: Osten versteht sich als Festival für Kunst, Begegnung und Austausch. Im Mittelpunkt steht der Osten als eine Region, die sich ständig verändert und damit auch das Leben der Menschen, die Natur und das Zusammenleben. Mit der Kunst möchte das Festival neue Perspektiven auf die Geschichte und Gegenwart der Region eröffnen. Sie wird zum Anlass, miteinander ins Gespräch zu kommen, Neues zu entdecken, aktiv zu werden und miteinander in Verbindung zu bleiben.
5: Sagen, also ich gehe heute von so 200-300 Besuchern aus und bestimmt werden am Abend mehr Leute kommen, weil wir da ein großes Konzert haben mit dem Rias Kammerchor, die hier Paul Gerhardt-Lieder singen werden.
4: Dabei richtet sich das Festival sowohl an die Menschen vor Ort als auch an Besucher von außerhalb. Es macht auf das Besondere dieser Landschaft, ihre Geschichte und ihre aktuellen Veränderungen aufmerksam.
1: Zum mittlerweile 33. Mal fand das Kuhfest in Köthen vom 11.09. bis zum 13.09. statt und lockte auch in diesem Jahr zahlreiche Besucher an. Das Köthener Kuhfest wurde von der Köthener Karnevalsgesellschaft KUKA-KÖ 1954 e.V. organisiert. 3 Tage lang wurde bei freiem Eintritt ein buntes Programm für alle Generationen geboten, mit zahlreicher Musik, Vereine, Sportvereine,

0: verschiedenen Ständen, Informationsangeboten und Mitmachangeboten für Groß und Klein.
1: Wir hatten gestern Abend einen sehr erfolgreichen Abend. Heute tagsüber das Tagesprogramm, viele Menschen da, von jung bis alt. Wir haben unterhaltungsmäßig alles da, was das Herz begehrt. Verschiedene Stände, Informationsstände, Aktivitäten für alle Altersgruppen, für alle ja auch finanziellen Strukturen sozusagen. Also bei uns scheitert es bei niemandem am Geld. Wir sind 3 Tage freier Eintritt, haben heute Abend auf der Bühne Kevin Neon zusammen mit Anja Schröter und DJ Herzbeat. Hatten gestern Radio Nation mit der Radio Brocken Partynacht. So, und morgen freuen wir uns jetzt schon auf Frank Schöbel, der um 16 Uhr bis 17 Uhr den Abschluss für den Sonntag bietet, wo auch morgen natürlich tagsüber nochmal sowohl heute als auch gestern verschiedene Künstler auf der Bühne stehen, tagsüber Vereine, Gruppen, Sportgruppen und. Ein buntes Programm, was wir da haben. Auch musikalisch ist enorm viel geboten. Von Trommeln über Frühschoppen, alles dabei, was das Herz begehrt. Und das wird morgen ähnlich sein. Von daher, wir freuen uns. Wir werden heute Abend auch, das Publikum füllt den Platz bereits jetzt schon enorm. Und ich denke mal, wir werden auch heute Abend wieder viele, viele Menschen hier haben. Und somit werden wir letztendlich auch wieder tausende Menschen mit unserem Fest begeistern können, beziehungsweise begeistert haben.
0: Ein besonderes Highlight war erneut die Jugendfeuerwehr. Bei einer spektakulären Crash-Simulation auf dem Schlossvorplatz zeigte der Nachwuchs, wie ein Verkehrsunfall professionell abgesichert und eine Rettung durchgeführt wird. Gleichzeitig bot die Aktion die Möglichkeit, auf die wichtige Nachwuchsarbeit der Jugendfeuerwehr aufmerksam zu machen.
2: Wir hatten heute einen Pkw-Unfall, also bei uns eine technische Hilfeleistung. Es waren 3 Personen im Auto. Eine war eingeklemmt, die konnte man befreien. Und eine Person ist durch Schockzustand an den Unfallort weggelaufen. Ganz wichtig ist bei uns Kameradschaft, dass das Team auch läuft. Das ist ganz wichtig. Und dass die feuerwehrtechnischen Sachen laufen.
1: Ja, die Jugendfeuerwehr ist bei uns ein sehr beliebter Partner, schon seit einigen Jahren. Die machen traditionell kann man schon fast sagen, am Samstag um 18 Uhr draußen auf dem Schlossvorplatz einen Jugendfeuerwehreinsatz. Hatten schon den Umgang mit ABC-Mitteln, ansonsten auch schon Crash-Simulationen wie heute, wo ein Unfall simuliert worden ist und die entsprechende Rettung dazu. So, oder auch schon Brände gelöscht vor Ort. Als Simulation. Insofern, das bietet immer die Möglichkeit auch der Jugendfeuerwehr, die ja natürlich auch einen enormen Einsatz leisten, kostenfrei für die Stadt und so weiter, dahingehend nochmal ein bisschen Wertschätzung zukommen zu lassen und natürlich auch denen die Möglichkeit geben, sich zu präsentieren, beziehungsweise natürlich auch darüber entsprechende Nachwuchsakquise zu betreiben sozusagen, weil die haben die genauso nötig wie alle anderen, weil es ist die Freiwillige Feuerwehr letztendlich, von daher.
0: Nach der erfolgreichen Radio Brocken Partynacht mit Radio Nation am Freitag stand am Samstag der Schlager im Mittelpunkt. Kevin Neon, Anja Schröter und DJ Herzbeat sorgten für ausgelassene Partystimmung.
1: Ja, heute haben wir so den Schwerpunkt beim Schlager, aber auch Schlager neu definiert sozusagen, neu gemixt, peppiger mitunter auch. Von daher ist auch für, sag mal, alle Altersspektren entsprechend was geboten. Sowohl für denjenigen, der frisch 18 geworden ist, als auch den, der 50 ist und alte Zeiten nochmal erleben will oder sich generell einfach in dem Genre Schlager wohlfühlt. Wir wissen eh alle, mit steigender Stunde wird das Genre Schlager immer beliebter und angenommener. Von daher, jeder, der erzählt, er ist kein Schlager-Fan, das ändern wir spätestens hier beim Kuhfest.
0: Auch am Sonntag wurde den Gästen ein abwechslungsreiches Programm mit Künstlern, Vereinen, Sportgruppen und weiteren Aktionen geboten. Das Kuhfest zeigte also damit erneut, wie viel Unterhaltung, Musik und Gemeinschaft in einem Fest für alle Generationen stecken können.

0: Am Samstag, den 5. September, öffnete die Ausbildungsmesse des Landkreises Wittenberg zum 29. Mal ihre Türen. Von 10 bis 14 Uhr konnten sich Schüler, Schulabgänger, Eltern und alle, die sich über berufliche Perspektiven in der Region informieren wollten, in der Berufsschule Mittelfeld 50 in der Lutherstadt Wittenberg einen umfassenden Überblick über Ausbildungs- und Karrieremöglichkeiten verschaffen.
1: Das, was man hier heute sehen kann, spricht für sich selbst. Wir haben im Prinzip jedes Mal einen neuen Rekord an Ausstellern, an Besuchern. Der Platz, den wir brauchen, wird immer größer. Seit letztem Jahr oder vorletztem Jahr ist die Turnhalle mit dabei. Zunächst mal die Hälfte, jetzt die komplette. Die Außenanlagen sind belegt. So groß wie jetzt war die Messe noch nie. So viele Aussteller wie jetzt hatten wir noch nie. Und ich hoffe, wir schaffen es auch wieder, den Besucherrekord zu knacken. Ich sage ja, das spricht für sich selbst. Die wird gebraucht, sie ist wichtig und sie ist verdammt gut. Tatsächlich eine von mehreren Veranstaltungen dieser Art. Wir haben auch noch eine Ausbildungsmesse, die traditionell in der Exerzierhalle stattfindet. Die ist sozusagen eher ein geschlossenes Format, nur für Schülerinnen und Schüler. Das hier ist ja offen. Wir machen über die Jugendberufsagentur, die wir zusammen mit der Bundesagentur für Arbeit betreiben, ganz viel Berufsberatung. Wir haben Praktikaprogramme, die wir über verschiedene Förderprogramme organisieren. Also ich sage mal zusammengefasst, es muss keiner ohne Ausbildung in diesem Landkreis sein. Die Zahl der offenen Stellen wird am Ende, wenn die Bewerbungsphasen durch sind, immer noch da sein. Das heißt, wir haben immer noch zu wenig Azubis. Es findet jeder das, wonach ihm ist.
0: Unter dem Motto »Deine Region braucht dich« präsentierten sich rund 100 Unternehmen, Einrichtungen und Institutionen aus dem Landkreis Wittenberg und darüder hinaus. Damit bot die Ausbildungsmesse eine gute Gelegenheit, an nur einem Tag zahlreiche Arbeitgeber kennenzulernen, erste Kontakte zu knüpfen und sich direkt über Ausbildungsberufe, Praktika, Studienmöglichkeiten und berufliche Perspektiven zu informieren.
2: Im aktuellen Ausbildungsjahr 703 Ausbildungsstellen im Angebot. Das ist weiterhin ein Angebot auf einem sehr hohen Niveau. Gleichzeitig stehen dem 467 Bewerberinnen und Bewerber gegenüber. Man kann dann also so kalkulieren, dass so auf ungefähr 100 Ausbildungsstellen ca. 67 Bewerber kommen. Wir haben im Vorjahresvergleich festzustellen,

0: dass wir ein größeres Interesse haben an Ausbildung, also plus 4% gegenüber dem Vorjahr an Bewerberinnen und Bewerbern, was für uns sehr positiv ist. Sicherlich gerade in Zeiten der Transformation, des Umbruchs, unsicherer Marktlagen, KI, dass sich mancher doch besinnt auf den Mehrwert, den Wert einer Ausbildung und gerade auch im Handwerk. Also auch Handwerk spüren wir, dass da ein großes Interesse besteht. Auf der Seite der Arbeitgebenden bewegen wir uns immer noch auf einem hohen Niveau. Wie gesagt, 703 Stellen, stellen aber gleichzeitig fest, wir haben einen gewissen Einbruch gegenüber dem Vorjahr, nämlich minus 8%, was uns mit gewissen Sorgen auch gleichzeitig erfüllt. Insofern werben wir und appellieren natürlich auch an unsere Unternehmer und Unternehmenden, weiter zu investieren in das Thema Ausbildung und auch so schon mal die Fachkräfte von morgen natürlich darüber zu sichern. Denn das Thema Demografie ist bei uns in der Region, aber auch im Landkreis ja ein sehr großes. Denn wir wissen, dass in den nächsten 10 bis 15 Jahren in je nach Branche ja auch bis zu 40% der Beschäftigten in den Ruhestand gehen. Also insofern ganz wichtig, da jetzt auf das Thema Ausbildung weiterzusetzen. Das neue Ausbildungsjahr hat ja bereits begonnen. Insofern eine geringe Anzahl, ich denke jetzt im dreistelligen Bereich, noch unversorgter Bewerberinnen und Bewerber, wo auch meine Kolleginnen der Berufsausbildung noch intensiv in Nachvermittlungsaktionen sich befinden, sodass wir optimistisch sind, uns da einstellig nachher in einer Größe zu bewegen und dort anzukommen, dass wir vielen Chancen auch ermöglichen werden, auch in diesem Jahr.
1: Die Aussteller verteilten sich auf mehrere Bereiche der Berufsschule, die Sporthalle sowie den Außenbereich. Vertreten waren Unternehmen aus Industrie, Handwerk, Handel, Gesundheitswesen, Pflege, Logistik, Energieversorgung und Dienstleistungen ebenso wie öffentliche Verwaltungen, Behörden, Bildungseinrichtungen und soziale Träger. Mit dabei waren unter anderem die Agentur für Arbeit, der Landkreis Wittenberg, die Lutherstadt Wittenberg, das Polizeirevier Wittenberg, die Bundeswehr, die Handwerkskammer Halle, verschiedene Krankenhäuser sowie zahlreiche bekannte Unternehmen aus der Region.
2: Ja, wir haben ja ein gutes Team, sag ich mal, die im Januar anfangen, um die Werbung zu rühren, damit wir halt immer diese 100 Aussteller bekommen. Und wie gesagt, da steht das ganze Team dahinter und mit vielen medienwirksamen Auftritten. Auch die Unternehmen werden angeschrieben mehrmals, somit können die das auch nicht vergessen. Und die wissen auch, dass eine gute Qualität hier ist und deswegen kommen die Aussteller auch gerne. Am 30. Januar jeweils das Tür geöffnet wird zur Anmeldung. In 15 Minuten sind 60 Plätze weg. Also ist ja gefragt am Anfang. Und dann, sag ich mal, bis heute haben sie ja noch welche angemeldet, obwohl die gar nicht angemeldet waren. Da haben wir auch noch einen Stand gefunden. Also dann sind wir flexibel, reagieren gut. Und ich denke mal, das macht eine gute Messe aus.
1: Die Ausbildungsmesse hat damit einmal mehr gezeigt, gute berufliche Perspektiven gibt es direkt vor der eigenen Haustür. Ob Ausbildung, Studium, Praktikum oder der erste Kontakt zu einem möglichen Arbeitgeber. Die Aussteller boten zahlreiche Möglichkeiten, sich zu informieren und wichtige Kontakte für die Zukunft zu knüpfen. Die Stadt Bitterfeld-Wolfen hat am 9. September zur Veranstaltung Aktiv und gesund im Alter geladen. Im städtischen Kulturhaus waren zahlreiche Aussteller vor Ort, um Senioren zu beraten, aufzuklären sowie zum Mitmachen einzuladen. Mit der Neubesetzung des Seniorenbeirats bekommt auch der frühere Seniorentag der Stadt Bitterfeld-Wolfen einen neuen Namen und ein frisches Konzept. Die Veranstaltung orientiert sich zukünftig mehr an dem Ausstellungscharakter einer Messe.
3: Heute sind wir zur alljährlichen Gesundheitsmesse, die schon seit Jahren von dem Seniorenbeirat Wolfen durchgeführt wird. Wir haben ein neues Format, sonst war es immer unten im Foyer. Das war sehr groß angelegt, sehr nicht so gemütlich. Und wir haben jetzt, und zwar auch im Vormittag, und wir haben jetzt ein neues Format aufgelegt von der Gesundheitsmesse und haben gesagt, ab 14 Uhr Nachmittag, wo die Senioren erstmal zu Hause Mittagessen können und dann zum Kaffee trinken, was das Heinrich-Heine-Gymnasium, die 12. Klasse, das Kaffee und Kuchen ausrichtet und sich damit ihr Abi-Geld für die Abi-Feier zusammenspart.

0: Rund 40 Vereine, Institutionen, Dienstleister und Aussteller präsentierten sich mit Informationsständen für die Senioren. Ein Kuchenbazar hat zum Verweilen und ins Gespräch kommen eingeladen. Eine Modenschau und unterhaltsame Tanzeinlagen waren auch geplant. In diesem Jahr stehen auch verschiedene Kurse von sportlichen bis hin zu Handykursen den Senioren zur Verfügung.
1: Am Programm sind neue Aussteller und es sind dank der Kulturwoche, die ja auch stattfindet in der Stadt Bitterfeld-Wolfen, noch Seminarangebote, die es vorher nicht gab. Es gibt eine Modenschau 15 Uhr und es gibt der Tanzwerk wird auch eine Vorführung danach zur Gesundheitsmesse haben. Danach alles zwischen 15 und 16 Uhr.
0: In diesem Jahr überraschen die Besucherzahlen auch die Konzipienten selbst. Durch den neuen Look angesichts der Uhrzeit, Aufmachung und des Standortes zog es Interessierte aus dem ganzen Landkreis in das Kulturhaus.
1: Ja, also wir sind im Moment schon sehr, sehr gut besucht. Ich denke, das Format, wie wir uns das jetzt ausgedacht haben, ist eine gute Lösung. Das ist jetzt, die vorigen Jahre war das immer so ausgelebt. Also es war nicht so doll besucht. Heute ist es brechenvoll, das finde ich sehr, sehr gut. Und die Angebote sind eben auch zugeschnitten für Senioren. Ob das leider ein Bestatter ist oder eine Apotheke oder sowas. Aber das sind ja Probleme, die Senioren betreffen, womit sie sich beschäftigen. Gesunde Ernährung zum Beispiel. Es gibt Produkte, die für die Gesundheit gut sind. Und das ist eine allgemeine Information, die Senioren hier in Wolfen in der Altstadt haben.
0: Auch die Stadt freut sich über die Gestaltung des diesjährigen Seniorentages, vor allem durch die Arbeit des Seniorenbeirats Bitterfeld-Wolfen.
2: Also die heutige Veranstaltung heißt ja aktiv und gesund im Alter und ist ein Stück weit die Fortsetzung des ehemaligen Seniorentages hier in Wolfen, allerdings unter vollständig neuer Ausrichtung. Wir sind sehr dankbar, dass der neue Seniorenbeirat in Bitterfeld-Wolfen, wir haben ja nur einen gesamtheitlichen Seniorenbeirat, an der Ausgestaltung, Konzeption dieser Veranstaltung mitgewirkt hat und insofern dem auch einen neuen Drive, wenn man das so sagen hat, gegeben hat. Und es sind mehrere Angebote da, um sich rechtlich oder ein Stückchen informativ über das Älterwerden und die Herausforderungen zu informieren, aber eben auch Dinge wahrzunehmen, die Lebensfreude beinhalten. Also ringsherum eine ganze Menge Angebote für die Zukunft und vor allen Dingen, um sich, wenn man das gerne möchte, auch in der Stadt Bitterfeld-Wolfen einzubringen.
0: Mit dem neuen Konzept des Seniorentages ist der Stadt Bitterfeld-Wolfen ein erfolgreicher Neustart gelungen. Der große Zuspruch zeigt, dass das Interesse an Angeboten rund um ein aktives und gesundes Älterwerden groß ist. Auch in Zukunft soll der Seniorentag fester Veranstaltungstermin werden.
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0: Das 30. historische Erntefest im Gutshof Bernburg-Strenzfeld feiert am 29. August 2026 die lange Tradition der Landwirtschaft und macht die Entwicklung der Agartechnik für die breite Öffentlichkeit erlebbar. Es bringt Landwirte, Familien und Technikbegeisterte zusammen, um das bäuerliche Handwerk zu würdigen und den Zusammenhalt in dieser Region.
1: Ja, also heute findet das 30. Erntefest hier in Bernburg in Strenzfeld statt, was die Hochschule Anhalt, die Landesanstalt für Landwirtschaft und Gartenbau und die Deutsche Landwirtschaftsgesellschaft organisieren. Und das ist wie immer eine Veranstaltung, wo mehrere tausend Menschen herkommen, sich über alte Landtechnik, alte Landmaschinen informieren und natürlich dann auch ein großer Markt ist, in dem man alle regionalen landwirtschaftlichen Produkte erwerben kann. Also es geht immer traditionell früh los mit einer alten Schlepperparade, die läuft gerade noch im Hintergrund. Ich habe immer die Freude und die Ehre, sozusagen die zu eröffnen mit einem sehr alten und noch so einem Eigenbau. Und dann fahren verschiedenste landwirtschaftliche Maschinen bis hin dann auch zu sehr moderner, neuer Technik, sodass man die Entwicklung der Landwirtschaft über die letzten Jahrhunderte von Jahren, muss man schon sagen, sehen kann. Und danach gibt es noch Umzüge von bestimmten Maschinen. Es gibt immer ein altes Oldie-Flügen mit sehr alten Anlagen, damit man mal sieht, und alten Maschinen, wie das früher stattgefunden hat. Es gibt dann viele Ausstellungen hier, es gibt Wettbewerbe, Strohpuppen, auch von Kindergärten, Schulen, die sich daran beteiligen. Und dann ist es einfach ein Bauernmarkt, wo man auch viele landwirtschaftliche Produkte einfach auch erwerben, erproben und testen kann. Also wie gesagt, wir haben das zum 30. Mal und so eine Veranstaltung wie diese hier zu organisieren, das kann man sich vorstellen. Wir haben immer 6.000, 8.000 Gäste, die hier am Campus sind. Das ist ein Riesenaufwand. Das macht bei uns seit 30 Jahren die Frau Thalmann, das ist die Leiterin der Verwaltung. Und die ist heute geehrt worden, hat einen Preis, den Hellriegelpreis. Hellriegel war hier ein Wissenschaftler, der hier in Bernburg gearbeitet hat, schon vor über 100 Jahren. Und der die Symbiose, das Zusammenleben von Erbsen und Bakterien erstmalig untersucht hat und gezeigt hat, wie Düngemittel in Pflanzen kommen. Und diesen Hellriegelpreis hat Frau Thalmann heute erhalten.
0: Trotz schwieriger Witterungsbedingungen und großer Hitze lassen sich die Landwirte nicht unterkriegen. Die Landwirte geben nicht auf. Die Bevölkerung steht fest hinter der Heimschaffung und Produktion der Landwirtschaft, was den Betrieben den nötigen Rückenwind gibt, um optimistisch in die Zukunft zu blicken.
2: Es ist in der Tat so, dass durch die Witterungen, durch die Hitzeperiode in den letzten Wochen die Ernte ganz schön gelitten hat. Man kann schon davon ausgehen, dass 10-15% Ernteausfall da ist. Und ja, auf dem Weg nach hier habe ich mir da schon Gedanken darüber gemacht. Und umso mehr ist es wichtig, weil die Landwirte und Landwirtinnen geben nicht auf. Sie meistern trotzdem die Situation und das gebührt halt großen Anerkennung und Respekt. Und deswegen finde ich solche Feste auch wichtig, dass hier wirklich auch mal die Landwirte gefeiert werden, weil die erarbeiten unsere Lebensmittel, davon leben wir und deswegen fühlen wir da auch mit, wie immer es auch den Landwirtinnen und Landwirten aktuell denn geht. Das zeigt mir, dass die Bevölkerung hinter der Landwirtschaft steht. Ja, wir sind hier in dieser Region landwirtschaftlich geprägt, aber es ist immer wieder aufs Neue erfreulich, dass denn dann die Bevölkerung auch daran teilnimmt und hier auch etwas geboten bekommt, was einzigartig ist.
3: Angeht. Aber eben nicht nur, sondern weil heute das 30. historische Erntefest ist, meine Damen und Herren.
0: Veranstaltet auf dem Gutshof Bernburg-Strenzfeld ist das Fest historisch eng mit der Hochschule Anhalt verbunden. Als renommierter Hochschulstandort schlägt Bernburg hier die Brücke zwischen historischer Tradition und moderner akademischer Ausbildung in der Landwirtschaft und in der Lebensmitteltechnik.
4: Das historische Erntefest, das besuche ich schon seit weit über 20 Jahren. Es gibt eine historisch gute Verbindung zwischen der Hochschule Anhalt und der Hochschule Harz. Beides als Fachhochschulen gegründet und seit vielen Jahren eng verbunden. Die Rektoren tauschen sich immer wieder aus und ich hatte seinerzeit als Rektor der Hochschule Harz eine Einladung hierhin. Das muss so um das Jahr 2004, 2005 gewesen sein und seitdem darf ich die Brockenhexe fahren. Erntefest ist eine ganz grandiose Gelegenheit, bei der man auf der einen Seite die Leistungsfähigkeit der Landwirtschaft sieht, auch die Tradition, die hier gepflegt wird, die Tatsache, dass Urproduktion ein ganz wichtigen Stand, ein ganz wichtiger Faktor in unserer Wirtschaft in Sachsen-Anhalt ist. Aber darüber hinaus eben auch die Verbindung zur Hochschule Anhalt, die ja mit ihren Landwirtschaftsstudiengängen auch dafür sorgt, dass im Bereich der Landwirtschaft geforscht wird und dass akademisch ausgebildete Landwirte und Landwirte

0: unser Land bereichern. Also, das historische Erntefest ist eine wundervolle Leistungsschau von Landwirtschaft und Hochschule Anhalt.
1: Ein besonderes Highlight der Schlepperparade waren die historischen Motoren. Gezeigt wurde eindrucksvoll, wie die Entwicklung vom einfachen Benzinmotor mit 2,5 PS und 500 Umdrehungen bis hin zu gewaltigen Dampfluggespannen die schwere Feldarbeit im Laufe der Jahrzehnte revolutioniert hat.
2: Ich habe hier einen Motor mitgebracht, ein IAC, International Harvester Company. Der wurde gebaut ungefähr von 1899 bis 1910. Es ist ein Benzinmotor, hat 2,5 PS und hat aber nur 500 Umdrehungen. Es ist ein Benziner ohne Zündkerze und zwar ist das eine Niederspannung-Abreißzündung. Und zwar über den Magneten hier wird der Strom erzeugt zwischen 80 und 100 Volt und wird dann in Verbrennungsraum die Strom reingeführt. Und dadurch ist ein Kontakt, der dann nachher den Kraftstoff entzündet, Benzin. Ich habe ihn mal von einem alten Bauern gekriegt, der kann sich auch nie erinnern, dass der mal gelaufen ist da. Ich habe ihn auch schon 15 Jahre und habe ihn in einem Jahr hatte ich ihn dann wieder flott alles.
1: Es hat eindrucksvoll bewiesen, wie tief die Wertschätzung für die Landwirtschaft in den Köpfen und Herzen der Menschen verankert ist. Wenn Tradition, Wissenschaft und eine starke Gemeinschaft so zusammenhalten, blickt die heimische Landwirtschaft trotz aller Herausforderungen gestärkt nach vorn.
3: Vielen Dank für das, was du alles leistest. Und es ist, glaube ich, auch für viele hier nochmal wichtig, auch die Person zu sehen, die dafür sorgt, dass seit 30 Jahren diese Veranstaltung hier so erfolgreich stattfinden kann. Liebe Sabine, nochmal vielen Dank und herzlichen Glückwunsch.
4: Vom 12. bis 27. September lädt das Festival Osten unter dem Titel Kraftwerk Zukunft ein, Bitterfeld-Wolfen und den Osten als Landschaft der Veränderungen für Mensch, Natur und Zusammenleben zu erforschen und zu feiern. Im Mittelpunkt der neuen Festivalausgabe in diesem Jahr steht die Energie der Zukunft mit Fragen nach der Herkunft, aber auch, woher wir in Krisenzeiten Kraft und Mut nehmen sollen. Veranstaltet wird das Festival im historischen Kraftwerk Schornewitz sowie im Jugendclub 84 in Wolfen-Nord. Künstler präsentieren dort Theater und Musik, Performances und Filme. Workshops und Gespräche laden dazu ein, neue Perspektiven auf die Gegenwart zu entwickeln und gemeinsam über die Zukunft nachzudenken. Am vergangenen Samstag wurde das Festival mit den ersten Programmpunkten eröffnet.
5: Wir stehen hier am Kraftwerk Schornewitz, kurz vor der Eröffnung des Festival Osten für Kunst und gegenseitiges Interesse. Und gleich wird es losgehen mit einem gemeinsamen Tanz von Irina Pauls. Und dann können wir uns Stück für Stück das Gelände erschließen, wo jetzt schon verschiedene Kunstinstallationen aufgebaut ist. Es gibt eine große Wollbeschäftigung, wo man mit Schafen und Wolle was machen kann. Aber es gibt auch einzelne Kunstwerke, wie zum Beispiel ein Fitnessstudio, womit man Musik machen kann.
4: Osten versteht sich als Festival für Kunst, Begegnung und Austausch. Im Mittelpunkt steht der Osten als eine Region, die sich ständig verändert und damit auch das Leben der Menschen, die Natur und das Zusammenleben. Mit der Kunst möchte das Festival neue Perspektiven auf die Geschichte und Gegenwart der Region eröffnen. Sie wird zum Anlass, miteinander ins Gespräch zu kommen, Neues zu entdecken, aktiv zu werden und miteinander in Verbindung zu bleiben.
5: Also ich gehe heute von so 200-300 Besuchern aus und bestimmt werden am Abend mehr Leute kommen, weil wir da ein großes Konzert haben mit dem Rias Kammerchor, die hier Paul Gerhardt-Lieder singen werden.
4: Dabei richtet sich das Festival sowohl an die Menschen vor Ort als auch an Besucher von außerhalb. Es macht auf das Besondere dieser Landschaft, ihre Geschichte und ihre aktuellen Veränderungen aufmerksam.
1: Zum mittlerweile 33. Mal fand das Kuhfest in Köthen vom 11.9. bis zum 13.9. statt und lockte auch in diesem Jahr zahlreiche Besucher an. Das Köthener Kuhfest wurde von der Köthener Karnevalsgesellschaft KUKA KÖ 1954 e.V. organisiert. 3 Tage lang wurde bei freiem Eintritt ein buntes Programm für alle Generationen geboten, mit zahlreicher Musik, Vereine, Sportvereine,

0: verschiedenen Ständen, Informationsangeboten und Mitmachangeboten für Groß und Klein.
1: Wir hatten gestern Abend einen sehr erfolgreichen Abend. Heute tagsüber das Tagesprogramm, viele Menschen da, von jung bis alt. Wir haben unterhaltungsmäßig alles da, was das Herz begehrt. Verschiedene Stände, Informationsstände, Aktivitäten für alle Altersgruppen, für alle, ja, auch finanziellen Strukturen sozusagen. Also bei uns scheitert es bei niemandem am Geld. Wir sind 3 Tage freier Eintritt, haben heute Abend auf der Bühne Kevin Neon zusammen mit Anja Schröter und DJ Herzbeat. Hatten gestern Radio Nation mit der Radio Brocken Partynacht. So, und morgen freuen wir uns jetzt schon auf Frank Schöbel, der um 16 Uhr den Abschluss für den Sonntag bietet, wo auch morgen natürlich tagsüber nochmal sowohl heute als auch gestern verschiedene Künstler auf der Bühne stehen, tagsüber, Vereine, Gruppen, Sportgruppen und. Ein buntes Programm, was wir da haben, auch musikalisch ist enorm viel geboten. Von Trommeln über Frühschoppen, alles dabei, was das Herz begehrt. Und das wird morgen ähnlich sein, von daher. Wir freuen uns, wir werden heute Abend auch, das Publikum füllt den Platz bereits jetzt schon enorm. Und ich denke mal, wir werden auch heute Abend wieder viele, viele Menschen hier haben. Und somit werden wir letztendlich auch wieder tausende Menschen mit unserem Fest begeistern können, beziehungsweise begeistert haben.
0: Ein besonderes Highlight war erneut die Jugendfeuerwehr. Bei einer spektakulären Crash-Simulation auf dem Schlossvorplatz zeigte der Nachwuchs, wie ein Verkehrsunfall professionell abgesichert und eine Rettung durchgeführt wird. Gleichzeitig bot die Aktion die Möglichkeit, auf die wichtige Nachwuchsarbeit der Jugendfeuerwehr aufmerksam zu machen.
2: Heute ein PKW-Unfall, also bei uns eine technische Hilfeleistung. Es waren 3 Personen im Auto. Eine war eingeklemmt, die konnte man befreien, und eine Person ist durch Schockzustand an den Unfallort weggelaufen. Ganz wichtig ist bei uns Kameradschaft, dass das Team auch läuft, das ist ganz wichtig, und dass die feuerwehrtechnischen Sachen laufen.
1: Ja, die Jugendfeuerwehr ist bei uns ein sehr beliebter Partner schon seit einigen Jahren. Die machen traditionell kann man schon fast sagen, am Samstag um 18 Uhr draußen auf dem Schlossvorplatz einen Jugendfeuerwehreinsatz. Hatten schon den Umgang mit ABC-Mitteln, ansonsten auch schon Crash-Simulationen wie heute, wo ein Unfall simuliert worden ist und die entsprechende Rettung dazu. So, oder auch schon Brände gelöscht vor Ort. Als Simulation. Insofern, das bietet immer die Möglichkeit auch der Jugendfeuerwehr, die natürlich auch einen enormen Einsatz leisten, kostenfrei für die Stadt und so weiter, dahingehend nochmal ein bisschen Wertschätzung zukommen zu lassen und natürlich auch denen die Möglichkeit geben, sich zu präsentieren, beziehungsweise natürlich auch darüber entsprechende Nachwuchsakquise zu betreiben sozusagen, weil die haben die genauso nötig wie alle anderen, weil es ist die Freiwillige Feuerwehr letztendlich, von daher.
0: Nach der erfolgreichen Radio Brocken-Partynacht mit Radio Nation am Freitag stand am Samstag der Schlager im Mittelpunkt. Kevin Neon, Anja Schröter und DJ Herzbeat sorgten für ausgelassene Partystimmung.
1: Heute haben wir so den Schwerpunkt beim Schlager, aber auch Schlager neu definiert sozusagen, neu gemixt, peppiger mitunter auch. Von daher ist auch für, sag mal, alle Altersspektren entsprechend was geboten, sowohl für denjenigen, der frisch 18 geworden ist, als auch den, der 50 ist und alte Zeiten nochmal erleben will oder sich generell einfach in dem Genre Schlager wohlfühlt. Wir wissen eh alle, mit steigender Stunde wird das Genre Schlager immer beliebter und angenommener. Von daher, jeder, der erzählt, er ist kein Schlager-Fan, das ändern wir spätestens hier beim Kuhfest.
0: Auch am Sonntag wurde den Gästen ein abwechslungsreiches Programm mit Künstlern, Vereinen, Sportgruppen und weiteren Aktionen geboten. Das Kuhfest zeigte also damit erneut, wie viel Unterhaltung, Musik und Gemeinschaft in einem Fest für alle Generationen stecken können.

0: Am Samstag, den 5. September, öffnete die Ausbildungsmesse des Landkreises Wittenberg zum 29. Mal ihre Türen. Von 10 bis 14 Uhr konnten sich Schüler, Schulabgänger, Eltern und alle, die sich über berufliche Perspektiven in der Region informieren wollten, in der Berufsschule Mittelfeld 50 in der Lutherstadt Wittenberg einen umfassenden Überblick über Ausbildungs- und Karrieremöglichkeiten verschaffen.
1: Das, was man hier heute sehen kann, spricht für sich selbst. Wir haben im Prinzip jedes Mal einen neuen Rekord an Ausstellern, an Besuchern. Der Platz, den wir brauchen, wird immer größer. Seit letztem Jahr oder vorletztem Jahr ist die Turnhalle mit dabei. Zunächst mal die Hälfte, jetzt die komplette. Die Außenanlagen sind belegt. So groß wie jetzt war die Messe noch nie. So viele Aussteller wie jetzt hatten wir noch nie. Und ich hoffe, wir schaffen es auch wieder, den Besucherrekord zu knacken. Ich sage ja, das spricht für sich selbst. Die wird gebraucht, sie ist wichtig und sie ist verdammt gut. Tatsächlich eine von mehreren Veranstaltungen dieser Art. Wir haben auch noch eine Ausbildungsmesse, die traditionell in der Exerzierhalle stattfindet. Die ist sozusagen eher ein geschlossenes Format, nur für Schülerinnen und Schüler. Das hier ist ja offen. Wir machen über die Jugendberufsagentur, die wir zusammen mit der Bundesagentur für Arbeit betreiben, ganz viel Berufsberatung. Wir haben Praktikaprogramme, die wir über verschiedene Förderprogramme organisieren. Also ich sage mal zusammengefasst, es muss keiner ohne Ausbildung in diesem Landkreis sein. Die Zahl der offenen Stellen wird am Ende, wenn die Bewerbungsphasen durch sind, immer noch da sein. Das heißt, wir haben immer noch zu wenig Azubis. Es findet jeder das, wonach ihm ist.
0: Unter dem Motto "Deine Region braucht dich" präsentierten sich rund 100 Unternehmen, Einrichtungen und Institutionen aus dem Landkreis Wittenberg und darüder hinaus. Damit bot die Ausbildungsmesse eine gute Gelegenheit, an nur einem Tag zahlreiche Arbeitgeber kennenzulernen, erste Kontakte zu knüpfen und sich direkt über Ausbildungsberufe, Praktika, Studienmöglichkeiten und berufliche Perspektiven zu informieren.
2: Im aktuellen Ausbildungsjahr 703 Ausbildungsstellen im Angebot. Das ist weiterhin ein Angebot auf einem sehr hohen Niveau. Gleichzeitig stehen dem 467 Bewerberinnen und Bewerber gegenüber. Man kann dann also so kalkulieren, dass so auf ungefähr 100 Ausbildungsstellen ca. 67 Bewerber kommen. Wir haben im Vorjahresvergleich festzustellen, dass

0: wir ein größeres Interesse haben an Ausbildung, also plus 4% gegenüber dem Vorjahr an Bewerberinnen und Bewerbern, was für uns sehr positiv ist. Sicherlich gerade in Zeiten der Transformation, des Umbruchs, unsicherer Marktlagen, KI, dass sich mancher doch besinnt auf den Mehrwert, den Wert einer Ausbildung und gerade auch im Handwerk. Also auch Handwerk spüren wir, dass da ein großes Interesse besteht. Auf der Seite der Arbeitgebenden bewegen wir uns immer noch auf einem hohen Niveau. Wie gesagt, 703 Stellen, stellen aber gleichzeitig fest, wir haben einen gewissen Einbruch gegenüber dem Vorjahr, nämlich minus 8%, was uns mit gewissen Sorgen auch gleichzeitig erfüllt. Insofern werben wir und appellieren natürlich auch an unsere Unternehmer und Unternehmenden, weiter zu investieren in das Thema Ausbildung und auch so schon mal die Fachkräfte von morgen natürlich darüber zu sichern. Denn das Thema Demografie ist bei uns in der Region, aber auch im Landkreis ja ein sehr großes. Denn wir wissen, dass in den nächsten 10 bis 15 Jahren, je nach Branche, ja auch bis zu 40% der Beschäftigten in den Ruhestand gehen. Also insofern ganz wichtig, da jetzt auf das Thema Ausbildung weiterzusetzen. Das neue Ausbildungsjahr hat ja bereits begonnen. Insofern eine geringe Anzahl, ich denke jetzt im dreistelligen Bereich, noch unversorgter Bewerberinnen und Bewerber, wo auch meine Kolleginnen der Berufsausbildung noch intensiv in Nachvermittlungsaktionen sich befinden, sodass wir optimistisch sind, uns da einstellig nachher in einer Größe zu bewegen und dort anzukommen, dass wir vielen Chancen auch ermöglichen werden, auch in diesem Jahr.
1: Die Aussteller verteilten sich auf mehrere Bereiche der Berufsschule, die Sporthalle sowie den Außenbereich. Vertreten waren Unternehmen aus Industrie, Handwerk, Handel, Gesundheitswesen, Pflege, Logistik, Energieversorgung und Dienstleistung, ebenso wie öffentliche Verwaltungen, Behörden, Bildungseinrichtungen und soziale Träger. Mit dabei waren unter anderem die Agentur für Arbeit, der Landkreis Wittenberg, die Lutherstadt Wittenberg, das Polizeirevier Wittenberg, die Bundeswehr, die Handwerkskammer Halle, verschiedene Krankenhäuser sowie zahlreiche bekannte Unternehmen aus der Region.
2: Ja, wir haben ja ein gutes Team, sag ich mal, die im Januar anfangen, um die Werbung zu rühren, damit wir halt immer diese 100 Aussteller bekommen. Und wie gesagt, da steht das ganze Team dahinter und mit vielen medienwirksamen Auftritten. Auch die Unternehmen werden angeschrieben mehrmals, somit können die das auch nicht vergessen. Und die wissen auch, dass eine gute Qualität hier ist und deswegen kommen die Aussteller auch gerne. Am 30. Januar jeweils das Tür geöffnet wird zur Anmeldung. In 15 Minuten sind 60 Plätze weg. Also es ist ja gefragt am Anfang und dann, sag ich mal, bis heute haben sie ja noch welche angemeldet, obwohl die gar nicht angemeldet waren. Da haben wir auch noch einen Stand gefunden. Also da sind wir flexibel, reagieren gut und ich denke mal, das macht eine gute Messe aus.
1: Die Ausbildungsmesse hat damit einmal mehr gezeigt, gute berufliche Perspektiven gibt es direkt vor der eigenen Haustür. Ob Ausbildung, Studium, Praktikum oder der erste Kontakt zu einem möglichen Arbeitgeber. Die Aussteller boten zahlreiche Möglichkeiten, sich zu informieren und wichtige Kontakte für die Zukunft zu knüpfen. Die Stadt Bitterfeld-Wolfen hat am 9. September zur Veranstaltung Aktiv und gesund im Alter geladen. Im städtischen Kulturhaus waren zahlreiche Aussteller vor Ort, um Senioren zu beraten, aufzuklären sowie zum Mitmachen einzuladen. Mit der Neubesetzung des Seniorenbeirats bekommt auch der frühere Seniorentag der Stadt Bitterfeld-Wolfen einen neuen Namen und ein frisches Konzept. Die Veranstaltung orientiert sich zukünftig mehr an dem Ausstellungscharakter einer Messe.
3: Heute sind wir zur alljährlichen Gesundheitsmesse, die schon seit Jahren von dem Seniorenbeirat Wolfen durchgeführt wird. Wir haben ein neues Format, sonst war es immer unten im Foyer. Das war sehr groß angelegt, sehr nicht so gemütlich. Und wir haben jetzt, und zwar auch im Vormittag, und wir haben jetzt ein neues Format aufgelegt von der Gesundheitsmesse und haben gesagt, ab 14 Uhr Nachmittag, wo die Senioren erstmal zu Hause Mittagessen können und dann zum Kaffee trinken, was das Heinrich-Heine-Gymnasium, die 12. Klasse, das Kaffee und Kuchen ausrichtet und sich damit ihr Abi-Geld für die Abi-Feier zusammenspart.

0: Rund 40 Vereine, Institutionen, Dienstleister und Aussteller präsentierten sich mit Informationsständen für die Senioren. Ein Kuchenbazar hat zum Verweilen und ins Gespräch kommen eingeladen. Eine Modenschau und unterhaltsame Tanzeinlagen waren auch geplant. In diesem Jahr stehen auch verschiedene Kurse, von sportlichen bis hin zu Handykursen, den Senioren zur Verfügung.
1: Am Programm sind neue Aussteller. Und es sind dank der Kulturwoche, die ja auch stattfindet in der Stadt Bitterfeld-Wolfen, noch Seminarangebote, die es vorher nicht gab. Es gibt eine Modenschau 15 Uhr und es gibt der Tanzwerk wird auch eine Vorführung danach zur Gesundheitsmesse haben. Danach alles zwischen 15 und 16 Uhr.
0: In diesem Jahr überraschen die Besucherzahlen auch die Konzipienten selbst. Durch den neuen Look angesichts der Uhrzeit, Aufmachung und des Standortes zog es Interessierte aus dem ganzen Landkreis in das Kulturhaus.
1: Ja, also wir sind im Moment schon sehr, sehr gut besucht. Ich denke, das Format, wie wir uns das jetzt ausgedacht haben, ist eine gute Lösung. Das ist jetzt, es war vor, die vorigen Jahre, war das immer so ausgelebt. Also es war nicht so doll besucht. Heute ist es brechenvoll, das finde ich sehr, sehr gut. Und die Angebote sind eben auch zugeschnitten für Senioren. Ob das leider ein Bestatter ist oder eine Apotheke oder sowas. Aber das sind ja Probleme, die die Senioren betreffen, womit sie sich beschäftigen. Gesunde Ernährung zum Beispiel. Es gibt Produkte, die für die Gesundheit gut sind. Und das ist eine allgemeine Information, die die Senioren hier in Wolfen in der Altstadt haben.
0: Auch die Stadt freut sich über die Gestaltung des diesjährigen Seniorentages, vor allem durch die Arbeit des Seniorenbeirats Bitterfeld-Wolfen.
2: Also die heutige Veranstaltung heißt ja aktiv und gesund im Alter und ist ein Stück weit die Fortsetzung des ehemaligen Seniorentages hier in Wolfen, allerdings unter vollständig neuer Ausrichtung. Wir sind sehr dankbar, dass der neue Seniorenbeirat in Bitterfeld-Wolfen, wir haben ja nun einen gesamtheitlichen Seniorenbeirat, an der Ausgestaltung, Konzeption dieser Veranstaltung mitgewirkt hat und insofern dem auch einen neuen Drive, wenn man das so sagen hat, gegeben hat. Und es sind mehrere Angebote da, um sich rechtlich oder auch ein Stückchen informativ über das Älterwerden und die Herausforderungen zu informieren, aber eben auch Dinge wahrzunehmen, die Lebensfreude beinhalten. Also ringsherum eine ganze Menge Angebote für die Zukunft und vor allen Dingen, um sich, wenn man das gerne möchte, auch in der Stadt Bitterfeld-Wolfen einzubringen.
0: Mit dem neuen Konzept des Seniorentages ist der Stadt Bitterfeld-Wolfen ein erfolgreicher Neustart gelungen. Der große Zuspruch zeigt, dass das Interesse an Angeboten rund um ein aktives und gesundes Älterwerden groß ist. Auch in Zukunft soll der Seniorentag fester Veranstaltungstermin werden.
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0: wie immer eine Veranstaltung, wo mehrere tausend Menschen herkommen, sich über alte Landtechnik, alte Landmaschinen informieren und natürlich dann ein großer Markt ist, in dem man alle regionalen landwirtschaftlichen Produkte erwerben kann. Also es geht immer traditionell früh los mit einer alten Schlepperparade, die läuft gerade noch im Hintergrund. Ich habe immer die Freude und die Ehre, sozusagen die zu eröffnen mit einem sehr alten und noch einem, so einem Eigenbau. Und dann fahren verschiedenste landwirtschaftliche Maschinen bis hin dann auch zu sehr moderner, neuer Technik, sodass man die Entwicklung der Landwirtschaft über die letzten Jahrhunderte von Jahren, muss man schon sagen, sehen kann. Und danach gibt es noch Umzüge von bestimmten Maschinen. Es gibt immer ein altes Oldie-Flügen mit sehr alten Anlagen, damit man mal sieht, und alten Maschinen, wie das früher stattgefunden hat. Es gibt dann viele Ausstellungen hier, es gibt Wettbewerbe, Strohpuppen, auch von Kindergärten, Schulen, die sich daran beteiligen. Und dann ist es einfach ein Bauernmarkt, wo man auch viele landwirtschaftliche Produkte einfach auch erwerben, erproben und testen kann. Also wie gesagt, wir haben das zum 30. Mal und so eine Veranstaltung wie diese hier zu organisieren, das kann man sich vorstellen. Wir haben immer 6.000, 8.000 Gäste, die hier am Campus sind. Das ist ein Riesenaufwand. Das macht bei uns seit 30 Jahren die Frau Thalmann, das ist die Leiterin der Verwaltung. Und die ist heute geehrt worden, hat einen Preis, den Hellriegelpreis. Hellriegel war hier ein Wissenschaftler, der hier in Bernburg gearbeitet hat, schon vor über 100 Jahren. Und der die Symbiose, das Zusammenleben von Erbsen und Bakterien erstmalig untersucht hat und gezeigt hat, wie Düngemittel in Pflanzen kommen. Und diesen Hellriegelpreis hat Frau Thalmann heute erhalten.
1: Trotz schwieriger Witterungsbedingungen und großer Hitze lassen sich die Landwirte nicht unterkriegen. Die Landwirte geben nicht auf. Die Bevölkerung steht fest hinter der Heimschaffung und Produktion der Landwirtschaft, was den Betrieben den nötigen Rückenwind gibt, um optimistisch in die Zukunft zu blicken.
2: Es ist in der Tat so, dass durch die Witterungen, durch die Hitzeperiode in den letzten Wochen die Ernte ganz schön gelitten hat. Man kann schon davon ausgehen, dass 10-15% Ernteausfall da ist. Und ja, auf dem Weg nach hier habe ich mir da schon Gedanken darüber gemacht. Und umso mehr ist es wichtig, weil die Landwirte und Landwirtinnen geben nicht auf. Sie meistern trotzdem die Situation und das gebührt halt großen Anerkennung und Respekt. Und deswegen finde ich solche Feste auch wichtig, dass hier wirklich auch mal die Landwirte gefeiert werden, weil die erarbeiten unsere Lebensmittel. Davon leben wir und deswegen fühlen wir da auch mit, wie immer es auch den Landwirtinnen und Landwirten aktuell denn geht. Das zeigt mir, dass die Bevölkerung hinter der Landwirtschaft steht. Ja, wir sind hier in dieser Region landwirtschaftlich geprägt, aber es ist immer wieder aufs Neue erfreulich, dass denn dann die Bevölkerung auch daran teilnimmt und hier auch etwas geboten bekommt, was einzigartig ist.
3: Angeht. Aber eben nicht nur, sondern weil heute das 30. historische Erntefest ist, meine Damen und Herren.
1: Veranstaltet auf dem Gutshof Bernburg-Strenzfeld ist das Fest historisch eng mit der Hochschule Anhalt verbunden. Als renommierter Hochschulstandort schlägt Bernburg hier die Brücke zwischen historischer Tradition und moderner akademischer Ausbildung in der Landwirtschaft und in der Lebensmitteltechnik.
4: Das historische Erntefest, das besuche ich schon seit weit über 20 Jahren. Es gibt eine historisch gute Verbindung zwischen der Hochschule Anhalt und der Hochschule Harz. Beides als Fachhochschulen gegründet und seit vielen Jahren eng verbunden. Die Rektoren tauschen sich immer wieder aus und ich hatte seinerzeit als Rektor der Hochschule Harz eine Einladung hierhin. Das muss so um das Jahr 2004, 2005 gewesen sein und seitdem darf ich die Brockenhexe fahren. Das Erntefest ist eine ganz grandiose Gelegenheit, bei der man auf der einen Seite die Leistungsfähigkeit der Landwirtschaft sieht, auch die Tradition, die hier gepflegt wird, die Tatsache, dass Urproduktion ein ganz wichtiger Faktor in unserer Wirtschaft in Sachsen-Anhalt ist. Aber darüber hinaus eben auch die Verbindung zur Hochschule Anhalt, die ja mit ihren Landwirtschaftsstudiengängen auch dafür sorgt, dass im Bereich der Landwirtschaft geforscht wird und dass akademisch ausgebildete Landwirte und Landwirtinnen unser Land bereichern. Also, das historische Erntefest ist eine wundervolle Leistungsschau von Landwirtschaft und Hochschule Anhalt.
1: Ein besonderes Highlight der Schlepperparade waren die historischen Motoren. Gezeigt wurde eindrucksvoll, wie die Entwicklung vom einfachen Benzinmotor mit 2,5 PS und 500 Umdrehungen bis hin zu gewaltigen Dampfluggespannen die schwere Feldarbeit im Laufe der Jahrzehnte revolutioniert hat.
5: Ich habe hier einen Motor mitgebracht, ein IHC, International Harvester Company. Der wurde gebaut ungefähr von 1899 bis 1910.

0: Es ist ein Benzinmotor, hat 2,5 PS und hat aber nur 500 Umdrehungen. Es ist ein Benziner ohne Zündkerze und zwar ist das eine Niederspannung-Abreißzündung. Und zwar über den Magneten hier wird der Strom erzeugt zwischen 80 und 100 Volt und wird dann in Verbrennungsraum die Strom reingeführt. Und dadurch ist ein Kontakt, der dann nachher den Kraftstoff entzündet, Benzin. Ich habe mal von einem alten Bauern gekriegt, der kann sich auch nie erinnern, dass der mal gelaufen ist da. Ich habe ihn auch schon 15 Jahre und habe ihn in einem Jahr hatte ich ihn dann wieder flott alles.
1: Es hat eindrucksvoll bewiesen, wie tief die Wertschätzung für die Landwirtschaft in den Köpfen und Herzen der Menschen verankert ist. Wenn Tradition, Wissenschaft und eine starke Gemeinschaft so zusammenhalten, blickt die heimische Landwirtschaft trotz aller Herausforderungen gestärkt nach vorn.
2: Vielen Dank für das, was du alles leistest. Und es ist, glaube ich, auch für viele hier nochmal wichtig, auch die Person zu sehen, die dafür sorgt, dass seit 30 Jahren diese Veranstaltung hier so erfolgreich stattfinden kann. Liebe Sabine, nochmal vielen Dank und herzlichen Dank.
3: Vom 12. bis 27. September lädt das Festival Osten unter dem Titel Kraftwerk Zukunft ein, Bitterfeld-Wolfen und den Osten als Landschaft der Veränderungen für Mensch, Natur und Zusammenleben zu erforschen und zu feiern. Im Mittelpunkt der neuen Festivalausgabe in diesem Jahr steht die Energie der Zukunft mit Fragen nach der Herkunft, aber auch, woher wir in Krisenzeiten Kraft und Mut nehmen sollen. Veranstaltet wird das Festival im historischen Kraftwerk Schornewitz sowie im Jugendclub 84 in Wolfen-Nord. Künstler präsentieren dort Theater und Musik, Performances und Filme. Workshops und Gespräche laden dazu ein, neue Perspektiven auf die Gegenwart zu entwickeln und gemeinsam über die Zukunft nachzudenken. Am vergangenen Samstag wurde das Festival mit den ersten Programmpunkten eröffnet.
4: Wir stehen hier am Kraftwerk Schornewitz, kurz vor der Eröffnung des Festival Osten für Kunst und gegenseitiges Interesse. Und gleich wird es losgehen mit einem gemeinsamen Tanz von Irina Pauls. Und dann können wir uns Stück für Stück das Gelände erschließen, wo jetzt schon verschiedene Kunstinstallationen aufgebaut ist. Es gibt eine große Wollbeschäftigung, wo man mit Schafen und Wolle was machen kann. Aber es gibt auch einzelne Kunstwerke, wie zum Beispiel ein Fitnessstudio, womit man Musik machen kann.
3: Osten versteht sich als Festival für Kunst, Begegnung und Austausch. Im Mittelpunkt steht der Osten als eine Region, die sich ständig verändert und damit auch das Leben der Menschen, die Natur und das Zusammenleben. Mit der Kunst möchte das Festival neue Perspektiven auf die Geschichte und Gegenwart der Region eröffnen. Sie wird zum Anlass, miteinander ins Gespräch zu kommen, Neues zu entdecken, aktiv zu werden und miteinander in Verbindung zu bleiben.
4: Also ich gehe heute von so 200-300 Besuchern aus und bestimmt werden am Abend mehr Leute kommen, weil wir da ein großes Konzert haben mit dem Rias Kammerchor, die hier Paul Gerhardt-Lieder singen werden.
3: Dabei richtet sich das Festival sowohl an die Menschen vor Ort als auch an Besucher von außerhalb. Es macht auf das Besondere dieser Landschaft, ihre Geschichte und ihre aktuellen Veränderungen aufmerksam.
1: Zum mittlerweile 33. Mal fand das Kuhfest in Köthen vom 11.09. bis zum 13.09. statt und lockte auch in diesem Jahr zahlreiche Besucher an. Das Köthener Kuhfest wurde von der Köthener Karnevalsgesellschaft KUKA-KÖ 1954 e.V. organisiert. 3 Tage lang wurde bei freiem Eintritt ein buntes Programm für alle Generationen geboten. Mit zahlreicher Musik, Vereine, Sportvereine, verschiedenen Ständen, Informationsangeboten und Mitmachangeboten für Groß und Klein.
5: Wir hatten gestern Abend einen sehr erfolgreichen Abend. Heute tagsüber das Tagesprogramm. Viele Menschen da, von jung bis alt. Wir haben unterhaltungsmäßig alles da, was das Herz begehrt. Verschiedene Stände, Informationsstände, Aktivitäten für alle Altersgruppen, für alle ja auch finanziellen Strukturen sozusagen. Also bei uns scheitert es bei niemandem am Geld. Wir sind 3 Tage freier Eintritt, haben heute Abend auf der Bühne Kevin Neon zusammen mit Anja Schröter und DJ Herzbeat. hatten gestern Radio Nation mit der Radio Brocken Partynacht. So, und morgen freuen wir uns jetzt schon auf Frank Schöbel, der um 16 Uhr den Abschluss für den Sonntag bietet, wo auch morgen natürlich tagsüber nochmal sowohl heute als auch gestern verschiedene Künstler auf der Bühne stehen, tagsüber Vereine, Gruppen, Sportgruppen und. Ein buntes Programm, was wir da haben. Auch musikalisch ist enorm viel geboten. Von Trommeln über Frühschoppen, alles dabei, was das Herz begehrt. Und das wird morgen ähnlich sein. Von daher, wir freuen uns. Wir werden heute Abend auch, das Publikum füllt den Platz bereits jetzt schon enorm. Und ich denke mal, wir werden auch heute Abend wieder viele, viele Menschen hier haben. Und somit werden wir letztendlich auch wieder tausende Menschen mit unserem Fest begeistern können, beziehungsweise begeistert haben.
1: Ein besonderes Highlight war erneut die Jugendfeuerwehr. Bei einer spektakulären Crash-Simulation auf dem Schlossvorplatz zeigte der Nachwuchs, wie ein Verkehrsunfall professionell abgesichert und eine Rettung durchgeführt wird. Gleichzeitig bot die Aktion die Möglichkeit, auf die wichtige Nachwuchsarbeit der Jugendfeuerwehr aufmerksam zu machen.
6: Wir hatten heute einen Pkw-Unfall, also bei uns eine technische Hilfeleistung. Es waren drei Personen im Auto. Eine war eingeklemmt, die konnte man befreien. Und eine Person ist durch Schockzustand an den Unfallort weggelaufen. Ganz wichtig ist bei uns Kameradschaft, dass das Team auch läuft. Das ist ganz wichtig. Und dass die feuerwehrtechnischen Sachen laufen.
5: Ja, die Jugendfeuerwehr ist bei uns ein sehr beliebter Partner, schon seit einigen Jahren. Die machen traditionell kann man schon fast sagen, am Samstag um 18 Uhr draußen auf dem Schlossvorplatz einen Jugendfeuerwehreinsatz. Hatten schon den Umgang mit ABC-Mitteln, ansonsten auch schon Crash-Simulationen wie heute, wo ein Unfall simuliert worden ist und die entsprechende Rettung dazu. So, oder auch schon Brände gelöscht vor Ort. Als Simulation. Insofern, das bietet immer die Möglichkeit auch der Jugendfeuerwehr, die ja natürlich auch einen enormen Einsatz leisten, kostenfrei für die Stadt und so weiter, dahingehend nochmal ein bisschen Wertschätzung zukommen zu lassen und natürlich auch denen die Möglichkeit geben, sich zu präsentieren, beziehungsweise natürlich auch darüber entsprechende Nachwuchsakquise zu betreiben sozusagen, weil die haben die genauso nötig wie alle anderen, weil es ist die Freiwillige Feuerwehr letztendlich, von daher.
1: Nach der erfolgreichen Radio Brocken Partynacht mit Radio Nation am Freitag stand am Samstag der Schlager im Mittelpunkt. Kevin Neon, Anja Schröter und DJ Herzbeat sorgten für ausgelassene Partystimmung.
5: Ja, heute haben wir so den Schwerpunkt beim Schlager, aber auch Schlager neu definiert sozusagen, neu gemixt, peppiger mitunter auch. Von daher ist auch für, sag mal, alle Altersspektren entsprechend was geboten. Sowohl für denjenigen, der frisch 18 geworden ist, als auch den, der 50 ist und alte Zeiten nochmal erleben will oder sich generell einfach in dem Genre Schlager wohlfühlt. Wir wissen eh alle, mit steigender Stunde wird das Genre Schlager immer beliebter und angenommener. Von daher, jeder, der erzählt, er ist kein Schlager-Fan, das ändern wir spätestens hier beim Kuhfest.
1: Auch am Sonntag wurde den Gästen ein abwechslungsreiches Programm mit Künstlern, Vereinen, Sportgruppen und weiteren Aktionen geboten. Das Kuhfest zeigte also damit erneut, wie viel Unterhaltung, Musik und Gemeinschaft in einem Fest für alle Generationen stecken können.

0: Am Samstag, den 5. September, öffnete die Ausbildungsmesse des Landkreises Wittenberg zum 29. Mal ihre Türen. Von 10 bis 14 Uhr konnten sich Schüler, Schulabgänger, Eltern und alle, die sich über berufliche Perspektiven in der Region informieren wollten, in der Berufsschule Mittelfeld 50 in der Lutherstadt Wittenberg einen umfassenden Überblick über Ausbildungs- und Karrieremöglichkeiten verschaffen.
1: Das, was man hier heute sehen kann, spricht für sich selbst. Wir haben im Prinzip jedes Mal einen neuen Rekord an Ausstellern, an Besuchern. Der Platz, den wir brauchen, wird immer größer. Seit letztem Jahr oder vorletztem Jahr ist die Turnhalle mit dabei. Zunächst mal die Hälfte, jetzt die komplette. Die Außenanlagen sind belegt. So groß wie jetzt war die Messe noch nie. So viele Aussteller wie jetzt hatten wir noch nie und ich hoffe, wir schaffen es auch wieder, den Besucherrekord zu knacken. Ich sage ja, das spricht für sich selbst. Die wird gebraucht, sie ist wichtig und sie ist verdammt gut. Tatsächlich eine von mehreren Veranstaltungen dieser Art. Wir haben auch noch eine Ausbildungsmesse, die traditionell in der Exerzierhalle stattfindet. Die ist sozusagen eher ein geschlossenes Format, nur für Schülerinnen und Schüler. Das hier ist ja offen. Wir machen über die Jugendberufsagentur, die wir zusammen mit der Bundesagentur für Arbeit betreiben, ganz viel Berufsberatung. Wir haben Praktikaprogramme, die wir über verschiedene Förderprogramme organisieren. Also ich sage mal zusammengefasst, es muss keiner ohne Ausbildung in diesem Landkreis sein. Die Zahl der offenen Stellen wird am Ende, wenn die Bewerbungsphasen durch sind, immer noch da sein. Das heißt, wir haben immer noch zu wenig Azubis. Es findet jeder das, wonach ihm ist.
0: Unter dem Motto "Deine Region braucht dich" präsentierten sich rund 100 Unternehmen, Einrichtungen und Institutionen aus dem Landkreis Wittenberg und darüder hinaus. Damit bot die Ausbildungsmesse eine gute Gelegenheit, an nur einem Tag zahlreiche Arbeitgeber kennenzulernen, erste Kontakte zu knüpfen und sich direkt über Ausbildungsberufe, Praktika, Studienmöglichkeiten und berufliche Perspektiven zu informieren.
2: Im aktuellen Ausbildungsjahr 703 Ausbildungsstellen im Angebot. Das ist weiterhin ein Angebot auf einem sehr hohen Niveau. Gleichzeitig stehen dem 467 Bewerberinnen und Bewerber gegenüber. Man kann dann also so kalkulieren, dass so auf ungefähr 100 Ausbildungsstellen ca. 67 Bewerber kommen. Wir haben im Vorjahresvergleich festzustellen, dass wir ein größeres Interesse haben an Ausbildung, also plus 4% gegenüber dem Vorjahr an Bewerberinnen und Bewerbern, was für uns sehr positiv ist. Sicherlich gerade in Zeiten der Transformation, des Umbruchs, unsicherer Marktlagen, KI, dass sich mancher doch besinnt auf den Mehrwert, den Wert einer Ausbildung und gerade auch im Handwerk. Also auch Handwerk spüren wir, dass da ein großes Interesse besteht. Auf der Seite der Arbeitgebenden bewegen wir uns immer noch auf einem hohen Niveau. Wie gesagt, 703 Stellen, stellen aber gleichzeitig fest, wir haben einen gewissen Einbruch gegenüber dem Vorjahr, nämlich minus 8%, was uns mit gewissen Sorgen auch gleichzeitig erfüllt. Insofern werben wir und appellieren natürlich auch an unsere Unternehmer und Unternehmenden, weiter zu investieren in das Thema Ausbildung und auch so schon mal die Fachkräfte von morgen natürlich darüber zu sichern. Denn das Thema Demografie ist bei uns in der Region, aber auch im Landkreis ja ein sehr großes. Denn wir wissen, dass in den nächsten 10 bis 15 Jahren in je nach Branche ja auch bis zu 40% der Beschäftigten in den Ruhestand gehen. Also insofern ganz wichtig, da jetzt auf das Thema Ausbildung weiterzusetzen. Das neue Ausbildungsjahr hat ja bereits begonnen. Insofern eine geringe Anzahl, ich denke jetzt im dreistelligen Bereich, noch unversorgter Bewerberinnen und Bewerber, wo auch meine Kolleginnen der Berufsausbildung noch intensiv in Nachvermittlungsaktionen sich befinden, sodass wir optimistisch sind, uns da einstellig nachher in einer Größe zu bewegen und dort anzukommen, dass wir vielen Chancen auch ermöglichen werden, auch in diesem Jahr.
0: Die Aussteller verteilten sich auf mehrere Bereiche der Berufsschule, die Sporthalle sowie den Außenbereich. Vertreten waren Unternehmen aus Industrie, Handwerk, Handel, Gesundheitswesen, Pflege, Logistik, Energieversorgung und Dienstleistungen ebenso wie öffentliche Verwaltungen, Behörden, Bildungseinrichtungen und soziale Träger. Mit dabei waren unter anderem die Agentur für Arbeit, der Landkreis Wittenberg, die Lutherstadt Wittenberg, das Polizeirevier Wittenberg, die Bundeswehr, die Handwerkskammer Halle, verschiedene Krankenhäuser sowie zahlreiche bekannte Unternehmen aus der Region.
3: Ja, wir haben ja ein gutes Team, sag ich mal, die im Januar anfangen, um die Werbung zu rühren, damit wir halt immer diese 100 Aussteller bekommen. Und wie gesagt, da steht das ganze Team dahinter und mit vielen medienwirksamen Auftritten. Auch die Unternehmen werden angeschrieben mehrmals, somit können die das auch nicht vergessen. Und die wissen auch, dass eine gute Qualität hier ist und deswegen kommen die Aussteller auch gerne. Am 30. Januar jeweils das Tour geöffnet wird zur Anmeldung. In 15 Minuten sind 60 Plätze weg. Also es ist ja gefragt am Anfang und dann, sag ich mal, bis heute haben sie ja noch welche angemeldet, obwohl die gar nicht angemeldet waren. Da haben wir auch noch einen Stand gefunden. Also da sind wir flexibel, reagieren gut und ich denke mal, das macht eine gute Messe aus.
0: Die Ausbildungsmesse hat damit einmal mehr gezeigt, gute berufliche Perspektiven gibt es direkt vor der eigenen Haustür. Ob Ausbildung, Studium, Praktikum oder der erste Kontakt zu einem möglichen Arbeitgeber. Die Aussteller boten zahlreiche Möglichkeiten, sich zu informieren und wichtige Kontakte für die Zukunft zu knüpfen. Die Stadt Bitterfeld-Wolfen hat am 9. September zur Veranstaltung Aktiv und gesund im Alter geladen. Im städtischen Kulturhaus waren zahlreiche Aussteller vor Ort, um Senioren zu beraten, aufzuklären sowie zum Mitmachen einzuladen. Mit der Neubesetzung des Seniorenbeirats bekommt auch der frühere Seniorentag der Stadt Bitterfeld-Wolfen einen neuen Namen und ein frisches Konzept. Die Veranstaltung orientiert sich zukünftig mehr an dem Ausstellungscharakter einer Messe.
4: Heute sind wir zur alljährlichen Gesundheitsmesse, die schon seit Jahren von dem Seniorenbeirat Wolfen durchgeführt wird. Wir haben ein neues Format, sonst war es immer unten im Foyer. Das war sehr groß angelegt, sehr nicht so gemütlich. Und wir haben jetzt, und zwar auch im Vormittag, und wir haben jetzt ein neues Format aufgelegt von der Gesundheitsmesse und haben gesagt, ab 14 Uhr Nachmittag, wo die Senioren erstmal zu Hause Mittagessen können und dann zum Kaffee trinken, was das Heinrich-Heine-Gymnasium, die 12. Klasse, das Kaffee und Kuchen ausrichtet und sich damit ihr Abi-Geld für die Abi-Feier zusammenspart.
0: Rund 40 Vereine, Institutionen, Dienstleister und Aussteller präsentierten sich mit Informationsständen für die Senioren. Ein Kuchenbazar hat zum Verweilen und ins Gespräch kommen eingeladen. Eine Modenschau und unterhaltsame Tanzeinlagen waren auch geplant. In diesem Jahr stehen auch verschiedene Kurse von sportlichen bis hin zu Handykursen den Senioren zur Verfügung.
4: Am Programm sind neue Aussteller und es sind dank der Kulturwoche, die ja auch stattfindet in der Stadt Bitterfeld-Wolfen, noch Seminarangebote, die es vorher nicht gab. Es gibt eine Modenschau

0: 18 Uhr. Und es gibt, der Tanzwerk wird auch eine Vorführung der Nachher zur Gesundheitsmesse haben. Danach alles zwischen 15 und 16 Uhr.
1: In diesem Jahr überraschen die Besucherzahlen auch die Konzipienten selbst. Durch den neuen Look angesichts der Uhrzeit, Aufmachung und des Standortes zog es Interessierte aus dem ganzen Landkreis in das Kulturhaus.
0: Ja, also wir sind im Moment schon sehr, sehr gut besucht. Ich denke, das Format, wie wir uns das jetzt ausgedacht haben, ist eine gute Lösung. Das ist jetzt, die vorigen Jahre war das immer so ausgelebt. Also es war nicht so doll besucht. Heute ist es brechenvoll, das finde ich sehr, sehr gut. Und die Angebote sind eben auch zugeschnitten für Senioren. Ob das leider ein Bestatter ist oder eine Apotheke oder sowas. Aber das sind ja Probleme, die die Senioren betreffen, womit sie sich beschäftigen. Gesunde Ernährung zum Beispiel. Es gibt Produkte, die für die Gesundheit gut sind. Und das ist eine allgemeine Information, die die Senioren hier in Wolfen in der Altstadt haben.
1: Auch die Stadt freut sich über die Gestaltung des diesjährigen Seniorentages, vor allem durch die Arbeit des Seniorenbeirats Bitterfeld-Wolfen.
2: Also die heutige Veranstaltung heißt ja aktiv und gesund im Alter und ist ein Stück weit die Fortsetzung des ehemaligen Seniorentages hier in Wolfen, allerdings unter vollständig neuer Ausrichtung. Wir sind sehr dankbar, dass der neue Seniorenbeirat in Bitterfeld-Wolfen, wir haben ja nun einen gesamtheitlichen Seniorenbeirat, an der Ausgestaltung, Konzeption dieser Veranstaltung mitgewirkt hat und insofern dem auch einen neuen Drive, wenn man das so sagen hat, gegeben hat. Und es sind mehrere Angebote da, um sich rechtlich oder ein Stückchen informativ über das Älterwerden und die Herausforderungen zu informieren, aber eben auch Dinge wahrzunehmen, die Lebensfreude beinhalten. Also ringsherum eine ganze Menge Angebote für die Zukunft und vor allen Dingen, um sich, wenn man das gerne möchte, auch in der Stadt Bitterfeld-Wolfen einzubringen.
1: Mit dem neuen Konzept des Seniorentages ist der Stadt Bitterfeld-Wolfen ein erfolgreicher Neustart gelungen. Der große Zuspruch zeigt, dass das Interesse an Angeboten rund um ein aktives und gesundes Älterwerden groß ist. Auch in Zukunft soll der Seniorentag fester Veranstaltungstermin werden.
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0: Das 30. historische Erntefest im Gutshof Bernburg-Strenzfeld feiert am 29. August 2026 die lange Tradition der Landwirtschaft und macht die Entwicklung der Agartechnik für die breite Öffentlichkeit erlebbar. Es bringt Landwirte, Familien und Technikbegeisterte zusammen, um das bäuerliche Handwerk zu würdigen und den Zusammenhalt in dieser Region.
1: Ja, also heute findet das 30. Erntefest hier in Bernburg in Strenzfeld statt, was die Hochschule Anhalt, die Landesanstalt für Landwirtschaft und Gartenbau und die Deutsche Landwirtschaftsgesellschaft organisieren. Und das ist

0: Wie immer eine Veranstaltung, wo mehrere tausend Menschen herkommen, sich über alte Landtechnik, alte Landmaschinen informieren und natürlich dann ein großer Markt ist, in dem man alle regionalen landwirtschaftlichen Produkte erwerben kann. Also es geht immer traditionell früh los mit einer alten Schlepperparade, die läuft gerade noch im Hintergrund. Ich habe immer die Freude und die Ehre, sozusagen die zu eröffnen mit einem sehr alten und noch so einem Eigenbau. Und dann fahren verschiedenste landwirtschaftliche Maschinen bis hin dann auch zu sehr moderner, neuer Technik, sodass man die Entwicklung der Landwirtschaft über die letzten Jahrhunderte von Jahren, muss man schon sagen, sehen kann. Und danach gibt es noch Umzüge von bestimmten Maschinen. Es gibt immer ein altes Oldie-Flügen mit sehr alten Anlagen, damit man mal sieht, und alten Maschinen, wie das früher stattgefunden hat. Es gibt dann viele Ausstellungen hier, es gibt Wettbewerbe, Strohpuppen, auch von Kindergärten, Schulen, die sich daran beteiligen. Und dann ist es einfach ein Bauernmarkt, wo man auch viele landwirtschaftliche Produkte einfach auch erwerben, erproben und testen kann. Also wie gesagt, wir haben das zum 30. Mal und so eine Veranstaltung wie diese hier zu organisieren, das kann man sich vorstellen. Wir haben immer 6.000, 8.000 Gäste, die hier am Campus sind. Das ist ein Riesenaufwand. Das macht bei uns seit 30 Jahren die Frau Thalmann, das ist die Leiterin der Verwaltung. Und die ist heute geehrt worden, hat einen Preis, den Hellriegelpreis. Hellriegel war hier ein Wissenschaftler, der hier in Bernburg gearbeitet hat, schon vor über 100 Jahren. Und der die Symbiose, das Zusammenleben von Erbsen und Bakterien erstmalig untersucht hat und gezeigt hat, wie Düngemittel in Pflanzen kommen. Und diesen Hellriegelpreis hat Frau Thalmann heute erhalten.
1: Trotz schwieriger Witterungsbedingungen und großer Hitze lassen sich die Landwirte nicht unterkriegen. Die Landwirte geben nicht auf. Die Bevölkerung steht fest hinter der Heimschaffung und Produktion der Landwirtschaft, was den Betrieben den nötigen Rückenwind gibt, um optimistisch in die Zukunft zu blicken.
2: Es ist in der Tat so, dass durch die Witterungen, durch die Hitzeperiode in den letzten Wochen die Ernte ganz schön gelitten hat. Man kann schon davon ausgehen, dass 10-15% Ernteausfall da ist. Und ja, auf dem Weg nach hier habe ich mir da schon Gedanken darüber gemacht. Und umso mehr ist es wichtig, weil die Landwirte und Landwirtinnen geben nicht auf. Sie meistern trotzdem die Situation und das gebührt halt großen Anerkennung und Respekt. Und deswegen finde ich solche Feste auch wichtig, dass hier wirklich auch mal die Landwirte gefeiert werden, weil die erarbeiten unsere Lebensmittel, davon leben wir und deswegen fühlen wir da auch mit, wie immer es auch den Landwirtinnen und Landwirten aktuell denn geht. Das zeigt mir, dass die Bevölkerung hinter der Landwirtschaft steht. Ja, wir sind hier in dieser Region landwirtschaftlich geprägt, aber es ist immer wieder aufs Neue erfreulich, dass denn dann die Bevölkerung auch daran teilnimmt und hier auch etwas geboten bekommt, was einzigartig ist.
3: Angeht. Aber eben nicht nur, sondern weil heute das 30. historische Erntefest ist, meine Damen und Herren.
1: Veranstaltet auf dem Gutshof Bernburg-Strenzfeld ist das Fest historisch eng mit der Hochschule Anhalt verbunden. Als renommierter Hochschulstandort schlägt Bernburg hier die Brücke zwischen historischer Tradition und moderner akademischer Ausbildung in der Landwirtschaft und in der Lebensmitteltechnik.
4: Das historische Erntefest, das besuche ich schon seit weit über 20 Jahren. Es gibt eine historisch gute Verbindung zwischen der Hochschule Anhalt und der Hochschule Harz. Beides als Fachhochschulen gegründet und seit vielen Jahren eng verbunden. Die Rektoren tauschen sich immer wieder aus und ich hatte seinerzeit als Rektor der Hochschule Harz eine Einladung hierhin. Das muss so um das Jahr 2004, 2005 gewesen sein und seitdem darf ich die Brockenhexe fahren. Erntefest ist eine ganz grandiose Gelegenheit, bei der man auf der einen Seite die Leistungsfähigkeit der Landwirtschaft sieht, auch die Tradition, die hier gepflegt wird, die Tatsache, dass Urproduktion ein ganz wichtigen Stand, ein ganz wichtiger Faktor in unserer Wirtschaft in Sachsen-Anhalt ist. Aber darüber hinaus eben auch die Verbindung zur Hochschule Anhalt, die ja mit ihren Landwirtschaftsstudiengängen auch dafür sorgt, dass im Bereich der Landwirtschaft geforscht wird und dass akademisch ausgebildete Landwirte und Landwirtinnen unser Land bereichern. Also, das historische Erntefest ist eine wundervolle Leistungsschau von Landwirtschaft und Hochschule Anhalt.
1: Ein besonderes Highlight der Schlepperparade waren die historischen Motoren. Gezeigt wurde eindrucksvoll, wie die Entwicklung vom einfachen Benzinmotor mit 2,5 PS und 500 Umdrehungen bis hin zu gewaltigen Dampfluggespannen die schwere Feldarbeit im Laufe der Jahrzehnte revolutioniert hat.
5: Ich habe hier einen Motor mitgebracht, ein IHC, International Harvester Company. Der wurde gebaut ungefähr von 1899 bis 1910.

0: Es ist ein Benzinmotor, hat 2,5 PS und hat aber nur 500 Umdrehungen. Es ist ein Benziner ohne Zündkerze und zwar ist das eine Niederspannung-Abreißzündung. Und zwar über den Magneten hier wird der Strom erzeugt zwischen 80 und 100 Volt und wird dann in Verbrennungsraum die Strom reingeführt. Und dadurch ist ein Kontakt, der dann nachher den Kraftstoff entzündet, Benzin. Ich habe ihn mal von einem alten Bauern gekriegt, der kann sich auch nie erinnern, dass der mal gelaufen ist da. Ich habe ihn auch schon 15 Jahre und habe ihn in einem Jahr hatte ich ihn dann wieder flott alles.
1: Es hat eindrucksvoll bewiesen, wie tief die Wertschätzung für die Landwirtschaft in den Köpfen und Herzen der Menschen verankert ist. Wenn Tradition, Wissenschaft und eine starke Gemeinschaft so zusammenhalten, blickt die heimische Landwirtschaft trotz aller Herausforderungen gestärkt nach vorn.
2: Vielen Dank für das, was du alles leistest. Und es ist, glaube ich, auch für viele hier nochmal wichtig, auch die Person zu sehen, die dafür sorgt, dass seit 30 Jahren diese Veranstaltung hier so erfolgreich stattfinden kann. Liebe Sabine, nochmal vielen Dank und herzlichen Glückwunsch.
3: Vom 12. bis 27. September lädt das Festival Osten unter dem Titel Kraftwerk Zukunft ein, Bitterfeld-Wolfen und den Osten als Landschaft der Veränderungen für Mensch, Natur und Zusammenleben zu erforschen und zu feiern. Im Mittelpunkt der neuen Festivalausgabe in diesem Jahr steht die Energie der Zukunft mit Fragen nach der Herkunft, aber auch, woher wir in Krisenzeiten Kraft und Mut nehmen sollen. Veranstaltet wird das Festival im historischen Kraftwerk Schornewitz sowie im Jugendclub 84 in Wolfen-Nord. Künstler präsentieren dort Theater und Musik, Performances und Filme. Workshops und Gespräche laden dazu ein, neue Perspektiven auf die Gegenwart zu entwickeln und gemeinsam über die Zukunft nachzudenken. Am vergangenen Samstag wurde das Festival mit den ersten Programmpunkten eröffnet.
4: Wir stehen hier am Kraftwerk Schornewitz, kurz vor der Eröffnung des Festival Osten für Kunst und gegenseitiges Interesse. Und gleich wird es losgehen mit einem gemeinsamen Tanz von Irina Pauls. Und dann können wir uns Stück für Stück das Gelände erschließen, wo jetzt schon verschiedene Kunstinstallationen aufgebaut ist. Es gibt eine große Wollbeschäftigung, wo man mit Schafen und Wolle was machen kann. Aber es gibt auch einzelne Kunstwerke, wie zum Beispiel ein Fitnessstudio, womit man Musik machen kann.
3: Osten versteht sich als Festival für Kunst, Begegnung und Austausch. Im Mittelpunkt steht der Osten als eine Region, die sich ständig verändert und damit auch das Leben der Menschen, die Natur und das Zusammenleben. Mit der Kunst möchte das Festival neue Perspektiven auf die Geschichte und Gegenwart der Region eröffnen. Sie wird zum Anlass, miteinander ins Gespräch zu kommen, Neues zu entdecken, aktiv zu werden und miteinander in Verbindung zu bleiben.
4: Also ich gehe heute von so 200-300 Besuchern aus und bestimmt werden am Abend mehr Leute kommen, weil wir da ein großes Konzert haben mit dem Rias Kammerchor, die hier Paul Gerhardt Lieder singen werden.
3: Dabei richtet sich das Festival sowohl an die Menschen vor Ort als auch an Besucher von außerhalb. Es macht auf das Besondere dieser Landschaft, ihre Geschichte und ihre aktuellen Veränderungen aufmerksam.
1: Zum mittlerweile 33. Mal fand das Kuhfest in Köthen vom 11.9. bis zum 13.9. statt und lockte auch in diesem Jahr zahlreiche Besucher an. Das Köthener Kuhfest wurde von der Köthener Karnevalsgesellschaft KUKA KÖ 1954 e.V. organisiert. 3 Tage lang wurde bei freiem Eintritt ein buntes Programm für alle Generationen geboten. Mit zahlreicher Musik, Vereine, Sportvereine, verschiedenen Ständen, Informationsangeboten und Mitmachangeboten für Groß und Klein.
5: Wir hatten gestern Abend einen sehr erfolgreichen Abend. Heute tagsüber das Tagesprogramm. Viele Menschen da, von jung bis alt. Wir haben unterhaltungsmäßig alles da, was das Herz begehrt. Verschiedene Stände, Informationsstände, Aktivitäten für alle Altersgruppen, für alle ja auch finanziellen Strukturen sozusagen. Also bei uns scheitert es bei niemandem am Geld. Wir sind 3 Tage freier Eintritt, haben heute Abend auf der Bühne Kevin Neon zusammen mit Anja Schröter und DJ Herzbeat. Hatten gestern

0: Gestern Radio Nation mit der Radio Brocken Partynacht. So, und morgen freuen wir uns jetzt schon auf Frank Schöbel, der um 16 Uhr den Abschluss für den Sonntag bietet, wo auch morgen natürlich tagsüber nochmal sowohl heute als auch gestern verschiedene Künstler auf der Bühne stehen, tagsüber, Vereine, Gruppen, Sportgruppen und. Ein buntes Programm, was wir da haben, auch musikalisch ist enorm viel geboten. Von Trommeln über Frühschoppen, alles dabei, was das Herz begehrt. Und das wird morgen ähnlich sein, von daher. Wir freuen uns. Wir werden heute Abend auch, das Publikum füllt den Platz bereits jetzt schon enorm. Und ich denke mal, wir werden auch heute Abend wieder viele, viele Menschen hier haben. Und somit werden wir letztendlich auch wieder tausende Menschen mit unserem Fest begeistern können, beziehungsweise begeistert haben.
1: Ein besonderes Highlight war erneut die Jugendfeuerwehr. Bei einer spektakulären Crash-Simulation auf dem Schlossvorplatz zeigte der Nachwuchs, wie ein Verkehrsunfall professionell abgesichert und eine Rettung durchgeführt wird. Gleichzeitig bot die Aktion die Möglichkeit, auf die wichtige Nachwuchsarbeit der Jugendfeuerwehr aufmerksam zu machen.
2: Wir hatten heute einen Pkw-Unfall, also bei uns eine technische Hilfeleistung. Es waren drei Personen im Auto. Eine war eingeklemmt, die konnte man befreien, und eine Person ist durch Schockzustand an den Unfallort weggelaufen. Ganz wichtig ist bei uns Kameradschaft, dass das Team auch läuft, das ist ganz wichtig, und dass die feuerwehrtechnischen Sachen laufen.
0: Ja, die Jugendfeuerwehr ist bei uns ein sehr beliebter Partner, schon seit einigen Jahren. Die machen traditionell kann man schon fast sagen, am Samstag um 18 Uhr draußen auf dem Schlossvorplatz einen Jugendfeuerwehreinsatz. Hatten schon den Umgang mit ABC-Mitteln, ansonsten auch schon Crash-Simulationen wie heute, wo ein Unfall simuliert worden ist und die entsprechende Rettung dazu. So, oder auch schon Brände gelöscht vor Ort als Simulation. Insofern, das bietet immer die Möglichkeit auch der Jugendfeuerwehr, die natürlich auch einen enormen Einsatz leisten, kostenfrei für die Stadt und so weiter, dahingehend nochmal ein bisschen Wertschätzung zukommen zu lassen und natürlich auch denen die Möglichkeit geben, sich zu präsentieren, beziehungsweise natürlich auch darüber entsprechende Nachwuchsakquise zu betreiben sozusagen, weil die haben die genauso nötig wie alle anderen, weil es ist die Freiwillige Feuerwehr letztendlich, von daher.
1: Nach der erfolgreichen Radio Brocken-Partynacht mit Radio Nation am Freitag stand am Samstag der Schlager im Mittelpunkt. Kevin Neon, Anja Schröter und DJ Herzbeat sorgten für ausgelassene Partystimmung.
0: Ja, heute haben wir so den Schwerpunkt beim Schlager, aber auch Schlager neu definiert sozusagen, neu gemixt, peppiger mitunter auch. Von daher ist auch für, sag mal, alle Altersspektren entsprechend was geboten, sowohl für denjenigen, der frisch 18 geworden ist, als auch den, der 50 ist und alte Zeiten nochmal erleben will oder sich generell einfach in dem Genre Schlager wohlfühlt. Wir wissen eh alle, mit steigender Stunde wird das Genre Schlager immer beliebter und angenommener. Von daher, jeder, der erzählt, er ist kein Schlager-Fan, das ändern wir spätestens hier beim Kuhfest.
1: Auch am Sonntag wurde den Gästen ein abwechslungsreiches Programm mit Künstlern, Vereinen, Sportgruppen und weiteren Aktionen geboten. Das Kuhfest zeigte also damit erneut, wie viel Unterhaltung, Musik und Gemeinschaft in einem Fest für alle Generationen stecken können.

0: Am Samstag, den 5. September, öffnete die Ausbildungsmesse des Landkreises Wittenberg zum 29. Mal ihre Türen. Von 10 bis 14 Uhr konnten sich Schüler, Schulabgänger, Eltern und alle, die sich über berufliche Perspektiven in der Region informieren wollten, in der Berufsschule Mittelfeld 50 in der Lutherstadt Wittenberg einen umfassenden Überblick über Ausbildungs- und Karrieremöglichkeiten verschaffen.
1: Das, was man hier heute sehen kann, spricht für sich selbst. Wir haben im Prinzip jedes Mal einen neuen Rekord an Ausstellern, an Besuchern. Der Platz, den wir brauchen, wird immer größer. Seit letztem Jahr oder vorletztem Jahr ist die Turnhalle mit dabei. Zunächst mal die Hälfte, jetzt die komplette. Die Außenanlagen sind belegt. So groß wie jetzt war die Messe noch nie. So viele Aussteller wie jetzt hatten wir noch nie. Und ich hoffe, wir schaffen es auch wieder, den Besucherrekord zu knacken. Ich sage ja, das spricht für sich selbst. Die wird gebraucht, sie ist wichtig und sie ist verdammt gut. Tatsächlich eine von mehreren Veranstaltungen dieser Art. Wir haben auch noch eine Ausbildungsmesse, die traditionell in der Exerzierhalle stattfindet. Die ist sozusagen eher ein geschlossenes Format, nur für Schülerinnen und Schüler. Das hier ist ja offen. Wir machen über die Jugendberufsagentur, die wir zusammen mit der Bundesagentur für Arbeit betreiben, ganz viel Berufsberatung. Wir haben Praktikaprogramme, die wir über verschiedene Förderprogramme organisieren. Also ich sage mal zusammengefasst, es muss keiner ohne Ausbildung in diesem Landkreis sein. Die Zahl der offenen Stellen wird am Ende, wenn die Bewerbungsphasen durch sind, immer noch da sein. Das heißt, wir haben immer noch zu wenig Azubis. Es findet jeder das, wonach ihm ist.
0: Unter dem Motto "Deine Region braucht dich" präsentierten sich rund 100 Unternehmen, Einrichtungen und Institutionen aus dem Landkreis Wittenberg und darüber hinaus. Damit bot die Ausbildungsmesse eine gute Gelegenheit, an nur einem Tag zahlreiche Arbeitgeber kennenzulernen, erste Kontakte zu knüpfen und sich direkt über Ausbildungsberufe, Praktika, Studienmöglichkeiten und berufliche Perspektiven zu informieren.
2: Im aktuellen Ausbildungsjahr 703 Ausbildungsstellen im Angebot. Das ist weiterhin ein Angebot auf einem sehr hohen Niveau. Gleichzeitig stehen dem 467 Bewerberinnen und Bewerber gegenüber. Man kann dann also so kalkulieren, dass so auf ungefähr 100 Ausbildungsstellen ca. 67 Bewerber kommen. Wir haben im Vorjahresvergleich festzustellen, dass wir ein größeres Interesse haben an Ausbildung, also plus 4% gegenüber dem Vorjahr an Bewerberinnen und Bewerbern, was für uns sehr positiv ist. Sicherlich gerade in Zeiten der Transformation, des Umbruchs, unsicherer Marktlagen, KI, dass sich mancher doch besinnt auf den Mehrwert, den Wert einer Ausbildung und gerade auch im Handwerk. Also auch Handwerk spüren wir, dass da ein großes Interesse besteht. Auf der Seite der Arbeitgebenden bewegen wir uns immer noch auf einem hohen Niveau. Wie gesagt, 703 Stellen, stellen aber gleichzeitig fest, wir haben einen gewissen Einbruch gegenüber dem Vorjahr, nämlich minus 8%, was uns mit gewissen Sorgen auch gleichzeitig erfüllt. Insofern werben wir und appellieren natürlich auch an unsere Unternehmer und Unternehmenden, weiter zu investieren in das Thema Ausbildung und auch so schon mal die Fachkräfte von morgen natürlich darüber zu sichern. Denn das Thema Demografie ist bei uns in der Region, aber auch im Landkreis ja ein sehr großes. Denn wir wissen, dass in den nächsten 10 bis 15 Jahren in je nach Branche ja auch bis zu 40% der Beschäftigten in den Ruhestand gehen. Also insofern ganz wichtig, da jetzt auf das Thema Ausbildung weiterzusetzen. Das neue Ausbildungsjahr hat ja bereits begonnen. Insofern eine geringe Anzahl, ich denke jetzt im dreistelligen Bereich, noch unversorgter Bewerberinnen und Bewerber, wo auch meine Kollegin der Berufsausbildung noch intensiv in Nachvermittlungsaktionen sich befinden, sodass wir optimistisch sind, uns da einstellig nachher in einer Größe zu bewegen und dort anzukommen, dass wir vielen Chancen auch ermöglichen werden, auch in diesem Jahr.
0: Die Aussteller verteilten sich auf mehrere Bereiche der Berufsschule, die Sporthalle sowie den Außenbereich. Vertreten waren Unternehmen aus Industrie, Handwerk, Handel, Gesundheitswesen, Pflege, Logistik, Energieversorgung und Dienstleistung, ebenso wie öffentliche Verwaltungen, Behörden, Bildungseinrichtungen und soziale Träger. Mit dabei waren unter anderem die Agentur für Arbeit, der Landkreis Wittenberg, die Lutherstadt Wittenberg, das Polizeirevier Wittenberg, die Bundeswehr, die Handwerkskammer Halle, verschiedene Krankenhäuser sowie zahlreiche bekannte Unternehmen aus der Region.
3: Ja, wir haben ja ein gutes Team, sag ich mal, die im Januar anfangen, um die Werbung zu rühren, damit wir halt immer diese 100 Aussteller bekommen. Und wie gesagt, da steht das ganze Team dahinter und mit vielen medienwirksamen Auftritten. Auch die Unternehmen werden angeschrieben mehrmals. Somit können die das auch nicht vergessen. Und die wissen auch, dass eine gute Qualität hier ist. Und deswegen kommen die Aussteller auch gerne. Am 30. Januar jeweils das Tür geöffnet wird zur Anmeldung. In 15 Minuten sind 60 Plätze weg. Also es ist ja gefragt am Anfang. Und dann, sag ich mal, bis heute haben sie ja noch welche angemeldet, obwohl die gar nicht angemeldet waren. Da haben wir auch noch einen Stand gefunden. Also da sind wir flexibel, reagieren gut. Und ich denke mal, das macht eine gute Messe aus.
0: Die Ausbildungsmesse hat damit einmal mehr gezeigt, gute berufliche Perspektiven gibt es direkt vor der eigenen Haustür. Ob Ausbildung, Studium, Praktikum oder der erste Kontakt zu einem möglichen Arbeitgeber. Die Aussteller boten zahlreiche Möglichkeiten, sich zu informieren und wichtige Kontakte für die Zukunft zu knüpfen. Die Stadt Bitterfeld-Wolfen hat am 9. September zur Veranstaltung Aktiv und gesund im Alter geladen. Im städtischen Kulturhaus waren zahlreiche Aussteller vor Ort, um Senioren zu beraten, aufzuklären sowie zum Mitmachen einzuladen. Mit der Neubesetzung des Seniorenbeirats bekommt auch der frühere Seniorentag der Stadt Bitterfeld-Wolfen einen neuen Namen und ein frisches Konzept. Die Veranstaltung orientiert sich zukünftig mehr an dem Ausstellungscharakter einer Messe.
4: Heute sind wir zur alljährlichen Gesundheitsmesse, die schon seit Jahren von dem Seniorenbeirat Wolfen durchgeführt wird. Wir haben ein neues Format, sonst war es immer unten im Foyer. Das war sehr groß angelegt, sehr nicht so gemütlich. Und wir haben jetzt, und es war auch im Vormittag, und wir haben jetzt ein neues Format aufgelegt von der Gesundheitsmesse und haben gesagt, ab 14 Uhr Nachmittag, wo die Senioren erstmal zu Hause Mittagessen können und dann zum Kaffee trinken, was das Heinrich-Heine-Gymnasium, die 12. Klasse, das Kaffee und Kuchen ausrichtet und sich damit ihr Abi-Geld für die Abi-Feier zusammenspart.
0: Rund 40 Vereine, Institutionen, Dienstleister und Aussteller präsentierten sich mit Informationsständen für die Senioren. Ein Kuchenbazar hat zum Verweilen und ins Gespräch kommen eingeladen. Eine Modenschau und unterhaltsame Tanzeinlagen waren auch geplant. In diesem Jahr stehen auch verschiedene Kurse von sportlichen bis hin zu Handykursen den Senioren zur Verfügung.
4: Am Programm sind neue Aussteller und es sind dank der Kulturwoche, die ja auch stattfindet in der Stadt Bitterfeld-Wolfen, noch Seminarangebote, die es vorher nicht gab. Es gibt eine Modenschau 15 Uhr und es gibt der Tanzwerk wird auch eine Vorführung danach zur Gesundheitsmesse haben. Danach alles zwischen 15 und 16 Uhr.
0: In diesem Jahr überraschen die Besucherzahlen auch die Konzipienten selbst. Durch den neuen Look angesichts der Uhrzeit, Aufmachung und des Standortes zog es Interessierte aus dem ganzen Landkreis in das Kulturhaus.
4: Ja, also wir sind im Moment schon sehr, sehr gut besucht. Ich denke, das Format, wie wir uns das jetzt ausgedacht haben, ist eine gute Lösung. Das ist jetzt, es war vor, die vorigen Jahre, war das immer so ausgelebt. Also es war nicht so doll besucht. Heute ist es brechenvoll, das finde ich sehr, sehr gut. Und die Angebote sind eben auch zugeschnitten für Senioren. Ob das leider ein Bestatter ist oder eine Apotheke oder sowas. Aber das sind ja Probleme, die die Senioren betreffen, womit sie sich beschäftigen. Gesunde Ernährung zum Beispiel. Es gibt Produkte, die für die Gesundheit gut sind. Und das ist eine allgemeine Information, die die Senioren hier in Wolfen in der Altstadt haben.
0: Auch die Stadt freut sich über die Gestaltung des diesjährigen Seniorentages, vor allem durch die Arbeit des Seniorenbeirats Bitterfeld-Wolfen.
5: Also die heutige Veranstaltung heißt ja Aktiv und gesund im Alter und ist ein Stück weit die Fortsetzung des ehemaligen Seniorentages hier in Wolfen, allerdings unter vollständig neuer Ausrichtung. Wir sind sehr dankbar, dass der neue Seniorenbeirat in Bitterfeld-Wolfen, wir haben ja nun einen gesamtheitlichen Seniorenbeirat, an der Ausgestaltung, Konzeption dieser Veranstaltung mitgewirkt hat und insofern eben auch einen neuen Drive wenn man das so sagen hat, gegeben hat. Und es sind mehrere Angebote da, um sich rechtlich oder auch ein Stückchen informativ über das Älterwerden und die Herausforderungen zu informieren, aber eben auch Dinge wahrzunehmen, die Lebensfreude beinhalten. Also ringsherum eine ganze Menge Angebote für die Zukunft und vor allen Dingen, um sich, wenn man das gerne möchte, auch in der Stadt Bitterfeld-Wolfen einzubringen.
0: Mit dem neuen Konzept des Seniorentages ist der Stadt Bitterfeld-Wolfen ein erfolgreicher Neustart gelungen. Der große Zuspruch zeigt, dass das Interesse an Angeboten rund um ein aktives und gesundes Älterwerden groß ist. Auch in Zukunft soll der Seniorentag fester Veranstaltungstermin werden.
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2: Das 30. historische Erntefest in Gutshof Bernburg-Strenzfeld feiert am 29. August 2026 die lange Tradition der Landwirtschaft und macht die Entwicklung der Agartechnik für die breite Öffentlichkeit erlebbar. Es bringt Landwirte, Familien und Technikbegeisterte zusammen, um das bäuerliche Handwerk zu würdigen und den Zusammenhalt in dieser Region.
3: Ja, also heute findet das 30. Erntefest hier in Bernburg in Strenzfeld statt, was die Hochschule Anhalt, die Landesanstalt für Landwirtschaft und Gartenbau und die Deutsche Landwirtschaftsgesellschaft organisieren. Und das ist

0: man schon sagen, sehen kann. Und danach gibt es noch Umzüge von bestimmten Maschinen. Es gibt immer ein altes Oldie-Flügen mit sehr alten Anlagen, damit man mal sieht, und alten Maschinen, wie das früher stattgefunden hat. Es gibt dann viele Ausstellungen hier, es gibt Wettbewerbe, Strohpuppen, auch von Kindergärten, Schulen, die sich daran beteiligen. Und dann ist es einfach ein Bauernmarkt, wo man auch viele landwirtschaftliche Produkte einfach auch erwerben, erproben und testen kann. Also wie gesagt, wir haben das zum 30. Mal, und so eine Veranstaltung wie diese hier zu organisieren, das kann man sich vorstellen. Wir haben immer 6.000, 8.000 Gäste, die hier am Campus sind. Das ist ein Riesenaufwand. Das macht bei uns seit 30 Jahren die Frau Thalmann, das ist die Leiterin der Verwaltung. Und die ist heute geehrt worden, hat einen Preis, den Hellriegel-Preis. Hellriegel war hier ein Wissenschaftler, der hier in Bernburg gearbeitet hat, schon vor über 100 Jahren. Und der die Symbiose, das Zusammenleben von Erbsen und Bakterien erstmalig untersucht hat und gezeigt hat, wie Düngemittel in Pflanzen kommen. Und diesen Hellriegel-Preis hat Frau Thalmann heute erhalten.
1: Trotz schwieriger Witterungsbedingungen und großer Hitze lassen sich die Landwirte nicht unterkriegen. Die Landwirte geben nicht auf. Die Bevölkerung steht fest hinter der Heimschaffung und Produktion der Landwirtschaft, was den Betrieben den nötigen Rückenwind gibt, um optimistisch in die Zukunft zu blicken.
2: Es ist in der Tat so, dass durch die Witterungen, durch die Hitzeperiode in den letzten Wochen die Ernte ganz schön gelitten hat. Man kann schon davon ausgehen, dass 10-15% Ernteausfall da ist. Und ja, auf dem Weg nach hier habe ich mir da schon Gedanken darüber gemacht. Und umso mehr ist es wichtig, weil die Landwirte und Landwirtinnen geben nicht auf. Sie meistern trotzdem die Situation und das gebührt halt großen Anerkennung und Respekt. Und deswegen finde ich solche Feste auch wichtig, dass hier wirklich auch mal die Landwirte gefeiert werden, weil die erarbeiten unsere Lebensmittel, davon leben wir und deswegen fühlen wir da auch mit, wie immer es auch den Landwirtinnen und Landwirten aktuell denn geht. Das zeigt mir, dass die Bevölkerung hinter der Landwirtschaft steht. Ja, wir sind hier in dieser Region landwirtschaftlich geprägt, aber es ist immer wieder aufs Neue erfreulich, dass denn dann die Bevölkerung auch daran teilnimmt und hier auch etwas geboten bekommt, was einzigartig ist.
3: Angeht. Aber eben nicht nur, sondern weil heute das 30. historische Erntefest ist, meine Damen und Herren.
1: Veranstaltet auf dem Gutshof Bernburg-Strenzfeld ist das Fest historisch eng mit der Hochschule Anhalt verbunden. Als renommierter Hochschulstandort schlägt Bernburg hier die Brücke zwischen historischer Tradition und moderner akademischer Ausbildung in der Landwirtschaft und in der Lebensmitteltechnik.
4: Das historische Erntefest, das besuche ich schon seit weit über 20 Jahren. Es gibt eine historisch gute Verbindung zwischen der Hochschule Anhalt und der Hochschule Harz. Beides als Fachhochschulen gegründet und seit vielen Jahren eng verbunden. Die Rektoren tauschen sich immer wieder aus und ich hatte seinerzeit als Rektor der Hochschule Harz eine Einladung hierhin. Das muss so um das Jahr 2004, 2005 gewesen sein und seitdem darf ich die Brockenhexe fahren. Erntefest ist eine ganz grandiose Gelegenheit, bei der man auf der einen Seite die Leistungsfähigkeit der Landwirtschaft sieht, auch die Tradition, die hier gepflegt wird, die Tatsache, dass Urproduktion ein ganz wichtiger Faktor in unserer Wirtschaft in Sachsen-Anhalt ist. Aber darüber hinaus eben auch die Verbindung zur Hochschule Anhalt, die ja mit ihren Landwirtschaftsstudiengängen auch dafür sorgt, dass im Bereich der Landwirtschaft geforscht wird und dass akademisch ausgebildete Landwirte und Landwirtinnen unser Land bereichern. Also, das historische Erntefest ist eine wundervolle Leistungsschau von Landwirtschaft und Hochschule Anhalt.
1: Ein besonderes Highlight der Schlepperparade waren die historischen Motoren. Gezeigt wurde eindrucksvoll, wie die Entwicklung vom einfachen Benzinmotor mit 2,5 PS und 500 Umdrehungen bis hin zu gewaltigen Dampfluggespannen die schwere Feldarbeit im Laufe der Jahrzehnte revolutioniert hat.
5: Ich habe hier einen Motor mitgebracht, ein IHC, International Harvester Company. Der wurde gebaut ungefähr von 1899 bis 1910. Es ist ein Benzinmotor, hat 2,5 PS und hat aber nur 500 Umdrehungen. Es ist ein Benziner ohne Zündkerze und zwar ist das eine Niederspannung-Abreißzündung. Und zwar über den Magneten hier wird der Strom erzeugt zwischen 80 und 100 Volt und wird dann in Verbrennungsraum die Strom reingeführt. Und dadurch ist ein Kontakt, der dann nachher den Kraftstoff entzündet Benzin.

0: Ich habe mal von einem alten Bauern gekriegt, da kann sich auch nie erinnern, dass da mal gelaufen ist. Da. Ich habe ihn auch schon 15 Jahre und habe ihn ein Jahr hatte ich ihn dann wieder flott alles.
1: Es hat eindrucksvoll bewiesen, wie tief die Wertschätzung für die Landwirtschaft in den Köpfen und Herzen der Menschen verankert ist. Wenn Tradition, Wissenschaft und eine starke Gemeinschaft so zusammenhalten, blickt die heimische Landwirtschaft trotz aller Herausforderungen gestärkt nach vorn.
2: Vielen Dank für das, was du alles leistest. Und es ist, glaube ich, auch für viele hier nochmal wichtig, auch die Person zu sehen, die dafür sorgt, dass seit 30 Jahren diese Veranstaltung hier so erfolgreich stattfinden kann. Liebe Sabine, nochmal vielen Dank und herzlichen Glückwunsch.
3: Vom 12. bis 27. September lädt das Festival Osten unter dem Titel Kraftwerk Zukunft ein, Bitterfeld-Wolfen und den Osten als Landschaft der Veränderungen für Mensch, Natur und Zusammenleben zu erforschen und zu feiern. Im Mittelpunkt der neuen Festivalausgabe in diesem Jahr steht die Energie der Zukunft mit Fragen nach der Herkunft, aber auch, woher wir in Krisenzeiten Kraft und Mut nehmen sollen. Veranstaltet wird das Festival im historischen Kraftwerk Schornewitz sowie im Jugendclub 84 in Wolfen-Nord. Künstler präsentieren dort Theater und Musik, Performances und Filme. Workshops und Gespräche laden dazu ein, neue Perspektiven auf die Gegenwart zu entwickeln und gemeinsam über die Zukunft nachzudenken. Am vergangenen Samstag wurde das Festival mit den ersten Programmpunkten eröffnet.
4: Wir stehen hier am Kraftwerk Schornewitz, kurz vor der Eröffnung des Festival Osten für Kunst und gegenseitiges Interesse. Und gleich wird es losgehen mit einem gemeinsamen Tanz von Irina Pauls. Und dann können wir uns Stück für Stück das Gelände erschließen, wo jetzt schon verschiedene Kunstinstallationen aufgebaut ist. Es gibt eine große Wollbeschäftigung, wo man mit Schafen und Wolle was machen kann. Aber es gibt auch einzelne Kunstwerke, wie zum Beispiel ein Fitnessstudio, womit man Musik machen kann.
3: Osten versteht sich als Festival für Kunst, Begegnung und Austausch. Im Mittelpunkt steht der Osten als eine Region, die sich ständig verändert und damit auch das Leben der Menschen, die Natur und das Zusammenleben. Mit der Kunst möchte das Festival neue Perspektiven auf die Geschichte und Gegenwart der Region eröffnen. Sie wird zum Anlass, miteinander ins Gespräch zu kommen, Neues zu entdecken, aktiv zu werden und miteinander in Verbindung zu bleiben.
4: Also ich gehe heute von so 200-300 Besuchern aus und bestimmt werden am Abend mehr Leute kommen, weil wir da ein großes Konzert haben mit dem Rias Kammerchor, die hier Paul Gerhardt Lieder singen werden.
3: Dabei richtet sich das Festival sowohl an die Menschen vor Ort als auch an Besucher von außerhalb. Es macht auf das Besondere dieser Landschaft, ihre Geschichte und ihre aktuellen Veränderungen aufmerksam.
1: Zum mittlerweile 33. Mal fand das Kuhfest in Köthen vom 11.09. bis zum 13.09. statt und lockte auch in diesem Jahr zahlreiche Besucher an. Das Köthener Kuhfest wurde von der Köthener Karnevalsgesellschaft KUKA Kö 1954 e.V. organisiert. 3 Tage lang wurde bei freiem Eintritt ein buntes Programm für alle Generationen geboten. Mit zahlreicher Musik, Vereine, Sportvereine, verschiedenen Ständen, Informationsangeboten und Mitmachangeboten für Groß und Klein.
5: Wir hatten gestern Abend einen sehr erfolgreichen Abend. Heute tagsüber das Tagesprogramm. Viele Menschen da, von jung bis alt. Wir haben unterhaltungsmäßig alles da, was das Herz begehrt. Verschiedene Stände, Informationsstände, Aktivitäten für alle Altersgruppen, für alle, ja auch finanziellen Strukturen sozusagen. Also bei uns scheitert es bei niemandem am Geld. Wir sind 3 Tage freier Eintritt, haben heute Abend auf der Bühne Kevin Neon zusammen mit Anja Schröter und DJ Herzbeat. Hatten gestern Radio Nation mit der Radio Brocken Partynacht. So, und morgen freuen wir uns jetzt schon auf Frank Schöbel, der um 16 Uhr den Abschluss für den Sonntag bietet, wo auch morgen natürlich tagsüber nochmal sowohl heute als auch gestern verschiedene Künstler auf der Bühne stehen, tagsüber Vereine, Gruppen, Sportgruppen und. Ein buntes Programm, was wir da haben, auch musikalisch ist enorm viel geboten. Von Trommeln über Frühschoppen, alles dabei, was das Herz begehrt. Und das wird morgen ähnlich sein. Von daher, wir freuen uns. Wir werden heute Abend auch, das Publikum füllt den Platz bereits jetzt schon enorm. Und ich denke mal, wir werden auch heute Abend wieder viele, viele Menschen hier haben. Und somit werden wir letztendlich auch wieder tausende Menschen mit unserem Fest begeistern können, beziehungsweise begeistert haben.
1: Ein besonderes Highlight war erneut die Jugendfeuerwehr. Bei einer spektakulären Crash-Simulation auf dem Schlossvorplatz zeigte der Nachwuchs, wie ein Verkehrsunfall professionell abgesichert und eine Rettung durchgeführt wird. Gleichzeitig bot die Aktion die Möglichkeit, auf die wichtige Nachwuchsarbeit der Jugendfeuerwehr aufmerksam zu machen.
6: Wir hatten heute einen Pkw-Unfall, also bei uns eine technische Hilfeleistung. Es waren drei Personen im Auto. Eine war eingeklemmt, die konnte man befreien, und eine Person ist durch Schockzustand an den Unfallort weggelaufen. Ganz wichtig ist bei uns Kameradschaft, dass das Team auch läuft, das ist ganz wichtig, und dass die feuerwehrtechnischen Sachen laufen.
5: Ah, die Jugendfeuerwehr ist bei uns ein sehr beliebter Partner, schon seit einigen Jahren. Die machen traditionell kann man schon fast sagen, am Samstag um 18 Uhr draußen auf dem Schlossvorplatz einen Jugendfeuerwehreinsatz. Hatten schon den Umgang mit ABC-Mitteln, ansonsten auch schon Crash-Simulationen wie heute, wo ein Unfall simuliert worden ist und die entsprechende Rettung dazu. So, oder auch schon Brände gelöscht vor Ort als Simulation. Insofern, das bietet immer die Möglichkeit auch der Jugendfeuerwehr, die natürlich auch einen enormen Einsatz leisten, kostenfrei für die Stadt und so weiter, dahingehend nochmal ein bisschen Wertschätzung zukommen zu lassen und natürlich auch denen die Möglichkeit geben, sich zu präsentieren, beziehungsweise natürlich auch darüber entsprechende Nachwuchsakquise zu betreiben sozusagen, weil die haben die genauso nötig wie alle anderen, weil es ist die Freiwillige Feuerwehr letztendlich, von daher.
1: Nach der erfolgreichen Radio Brocken-Party-Nacht mit Radio Nation am Freitag stand am Samstag der Schlager im Mittelpunkt. Kevin Neon, Anja Schröter und DJ Herzbeat sorgten für ausgelassene Partystimmung.
5: Ja, heute haben wir so den Schwerpunkt beim Schlager, aber auch Schlager neu definiert sozusagen, neu gemixt, peppiger mitunter auch. Von daher ist auch für, sag mal, alle Altersspektren entsprechend was geboten, sowohl für denjenigen, der frisch 18 geworden ist, als auch den, der 50 ist und alte Zeiten nochmal erleben will oder sich generell einfach in dem Genre Schlager wohlfühlt. Wir wissen eh alle, mit steigender Stunde wird das Genre Schlager immer beliebter und angenommener. Von daher, jeder, der erzählt, er ist kein Schlager-Fan, das ändern wir spätestens hier beim Kuhfest.
1: Auch am Sonntag wurde den Gästen ein abwechslungsreiches Programm mit Künstlern, Vereinen, Sportgruppen und weiteren Aktionen geboten. Das Kuhfest zeigte also damit erneut, wie viel Unterhaltung, Musik und Gemeinschaft in einem Fest für alle Generationen stecken können.

0: Am Samstag, den 5. September, öffnete die Ausbildungsmesse des Landkreises Wittenberg zum 29. Mal ihre Türen. Von 10 bis 14 Uhr konnten sich Schüler, Schulabgänger, Eltern und alle, die sich über berufliche Perspektiven in der Region informieren wollten, in der Berufsschule Mittelfeld 50 in der Lutherstadt Wittenberg einen umfassenden Überblick über Ausbildungs- und Karrieremöglichkeiten verschaffen.
1: Das, was man hier heute sehen kann, spricht für sich selbst. Wir haben im Prinzip jedes Mal einen neuen Rekord an Ausstellern, an Besuchern. Der Platz, den wir brauchen, wird immer größer. Seit letztem Jahr oder vorletztem Jahr ist die Turnhalle mit dabei. Zunächst mal die Hälfte, jetzt die komplette. Die Außenanlagen sind belegt. So groß wie jetzt war die Messe noch nie. So viele Aussteller wie jetzt hatten wir noch nie. Und ich hoffe, wir schaffen es auch wieder, den Besucherrekord zu knacken. Ich sage ja, das spricht für sich selbst. Die wird gebraucht, sie ist wichtig und sie ist verdammt gut. Tatsächlich eine von mehreren Veranstaltungen dieser Art. Wir haben auch noch eine Ausbildungsmesse, die traditionell in der Exerzierhalle stattfindet. Die ist sozusagen eher ein geschlossenes Format, nur für Schülerinnen und Schüler. Das hier ist ja offen. Wir machen über die Jugendberufsagentur, die wir zusammen mit der Bundesagentur für Arbeit betreiben, ganz viel Berufsberatung. Wir haben Praktikaprogramme, die wir über verschiedene Förderprogramme organisieren. Also ich sage mal zusammengefasst, es muss keiner ohne Ausbildung in diesem Landkreis sein. Die Zahl der offenen Stellen wird am Ende, wenn die Bewerbungsphasen durch sind, immer noch da sein. Das heißt, wir haben immer noch zu wenig Azubis. Es findet jeder das, wonach ihm ist.
0: Unter dem Motto "Deine Region braucht dich" präsentierten sich rund 100 Unternehmen, Einrichtungen und Institutionen aus dem Landkreis Wittenberg und darüder hinaus. Damit bot die Ausbildungsmesse eine gute Gelegenheit, an nur einem Tag zahlreiche Arbeitgeber kennenzulernen, erste Kontakte zu knüpfen und sich direkt über Ausbildungsberufe, Praktika, Studienmöglichkeiten und berufliche Perspektiven zu informieren.
2: Im aktuellen Ausbildungsjahr 703 Ausbildungsstellen im Angebot. Das ist weiterhin ein Angebot auf einem sehr hohen Niveau. Gleichzeitig stehen dem 467 Bewerberinnen und Bewerber gegenüber. Man kann dann also so kalkulieren, dass so auf ungefähr 100 Ausbildungsstellen ca. 67 Bewerber kommen. Wir haben im Vorjahresvergleich festzustellen, dass wir ein größeres Interesse haben an Ausbildung, also plus 4% gegenüber dem Vorjahr an Bewerberinnen und Bewerbern, was für uns sehr positiv ist. Sicherlich gerade in Zeiten der Transformation, des Umbruchs, unsicherer Marktlagen, KI, dass sich mancher doch besinnt auf den Mehrwert, den Wert einer Ausbildung und gerade auch im Handwerk. Also auch Handwerk spüren wir, dass da ein großes Interesse besteht. Auf der Seite der Arbeitgebenden bewegen wir uns immer noch auf einem hohen Niveau. Wie gesagt, 703 Stellen, stellen aber gleichzeitig fest, wir haben einen gewissen Einbruch gegenüber dem Vorjahr, nämlich minus 8%, was uns mit gewissen Sorgen auch gleichzeitig erfüllt. Insofern werben wir und appellieren natürlich auch an unsere Unternehmer und Unternehmenden, weiter zu investieren in das Thema Ausbildung und auch so schon mal die Fachkräfte von morgen natürlich darüber zu sichern. Denn das Thema Demografie ist bei uns in der Region, aber auch im Landkreis ja ein sehr großes. Denn wir wissen, dass in den nächsten 10 bis 15 Jahren in je nach Branche ja auch bis zu 40% der Beschäftigten in den Ruhestand gehen. Also insofern ganz wichtig, da jetzt auf das Thema Ausbildung weiterzusetzen. Das neue Ausbildungsjahr hat ja bereits begonnen. Insofern eine geringe Anzahl, ich denke jetzt im dreistelligen Bereich, noch unversorgter Bewerberinnen und Bewerber, wo auch meine Kolleginnen der Berufsausbildung noch intensiv in Nachvermittlungsaktionen sich befinden, sodass wir optimistisch sind, uns da einstellig nachher in einer Größe zu bewegen und dort anzukommen, dass wir vielen Chancen auch ermöglichen werden, auch in diesem Jahr.
0: Die Aussteller verteilten sich auf mehrere Bereiche der Berufsschule, die Sporthalle sowie den Außenbereich. Vertreten waren Unternehmen aus Industrie, Handwerk, Handel, Gesundheitswesen, Pflege, Logistik, Energieversorgung und Dienstleistungen ebenso wie öffentliche Verwaltungen, Behörden, Bildungseinrichtungen und soziale Träger. Mit dabei waren unter anderem die Agentur für Arbeit, der Landkreis Wittenberg, die Lutherstadt Wittenberg, das Polizeirevier Wittenberg, die Bundeswehr, die Handwerkskammer Halle, verschiedene Krankenhäuser sowie zahlreiche bekannte Unternehmen aus der Region.
3: Ja, wir haben ja ein gutes Team, sag ich mal, die im Januar anfangen, um die Werbung zu rühren, damit wir halt immer diese 100 Aussteller bekommen. Und wie gesagt, da steht das ganze Team dahinter und mit vielen medienwirksamen Auftritten. Auch die Unternehmen werden angeschrieben mehrmals. Somit können die das auch nicht vergessen. Und die wissen auch, dass eine gute Qualität hier ist. Und deswegen kommen die Aussteller auch gerne. Am 30. Januar jeweils, dass Tür geöffnet wird zur Anmeldung. In 15 Minuten sind 60 Plätze weg. Also ist ja gefragt am Anfang. Und dann, sag ich mal, bis heute haben sie ja noch welche angemeldet, obwohl die gar nicht angemeldet waren. Da haben wir auch noch einen Stand gefunden. Also da sind wir flexibel, reagieren gut. Und ich denke mal, das macht eine gute Messe aus.
0: Die Ausbildungsmesse hat damit einmal mehr gezeigt, gute berufliche Perspektiven gibt es direkt vor der eigenen Haustür. Ob Ausbildung, Studium, Praktikum oder der erste Kontakt zu einem möglichen Arbeitgeber. Die Aussteller boten zahlreiche Möglichkeiten, sich zu informieren und wichtige Kontakte für die Zukunft zu knüpfen. Die Stadt Bitterfeld-Wolfen hat am 9. September zur Veranstaltung Aktiv und gesund im Alter geladen. Im städtischen Kulturhaus waren zahlreiche Aussteller vor Ort, um Senioren zu beraten, aufzuklären sowie zum Mitmachen einzuladen. Mit der Neubesetzung des Seniorenbeirats bekommt auch der frühere Seniorentag der Stadt Bitterfeld-Wolfen einen neuen Namen und ein frisches Konzept. Die Veranstaltung orientiert sich zukünftig mehr an dem Ausstellungscharakter einer Messe.
4: Heute sind wir zur alljährlichen Gesundheitsmesse, die schon seit Jahren von dem Seniorenbeirat Wolfen durchgeführt wird. Wir haben ein neues Format, sonst war es immer unten im Foyer. Das war sehr groß angelegt, sehr nicht so gemütlich. Und wir haben jetzt, und zwar auch im Vormittag, und wir haben jetzt ein neues Format aufgelegt von der Gesundheitsmesse und haben gesagt, ab 14 Uhr Nachmittag, wo die Senioren erstmal zu Hause Mittagessen können und dann zum Kaffee trinken, was das Heinrich-Heine-Gymnasium, die 12. Klasse, das Kaffee und Kuchen ausrichtet und sich damit ihr Abi-Geld für die Abi-Feier zusammenspart.
0: Rund 40 Vereine, Institutionen, Dienstleister und Aussteller präsentierten sich mit Informationsständen für die Senioren. Ein Kuchenbazar hat zum Verweilen und ins Gespräch kommen eingeladen. Eine Modenschau und unterhaltsame Tanzeinlagen waren auch geplant. In diesem Jahr stehen auch verschiedene Kurse von sportlichen bis hin zu Handykursen den Senioren zur Verfügung.
4: Am Programm sind neue Aussteller und es sind dank der Kulturwoche, die ja auch stattfindet in der Stadt Bitterfeld-Wolfen, noch Seminarangebote, die es vorher nicht gab. Es gibt eine Modenschau 15 Uhr und es gibt der Tanzwerk wird auch eine Vorführung danach zur Gesundheitsmesse haben. Danach alles zwischen 15 und 16 Uhr.
0: In diesem Jahr überraschen die Besucherzahlen auch die Konzipienten selbst. Durch den neuen Look angesichts der Uhrzeit, Aufmachung und des Standortes zog es Interessierte aus dem ganzen Landkreis in das Kulturhaus.
4: Ja, also wir sind im Moment schon sehr, sehr gut besucht. Ich denke, das Format, wie wir uns das jetzt ausgedacht haben, ist eine gute Lösung. Das ist jetzt, die vorigen Jahre war das immer so ausgelebt. Also es war nicht so doll besucht. Heute ist es brechen voll, das finde ich sehr, sehr gut. Und die Angebote sind eben auch zugeschnitten für Senioren. Ob das leider ein Bestatter ist oder eine Apotheke oder sowas, aber das sind ja Probleme, die die Senioren betreffen, womit sie sich beschäftigen, gesunde Ernährung zum Beispiel. Es gibt Produkte, die für die Gesundheit gut sind und das ist eine allgemeine Information, die die Senioren hier in Wolfen in der Altstadt haben.
0: Auch die Stadt freut sich über die Gestaltung des diesjährigen Seniorentages, vor allem durch die Arbeit des Seniorenbeirats Bitterfeld-Wolfen.
5: Also die heutige Veranstaltung heißt ja Aktiv und gesund im Alter und ist ein Stück weit die Fortsetzung des ehemaligen Seniorentages hier in Wolfen, allerdings unter vollständig neuer Ausrichtung. Wir sind sehr dankbar, dass der neue Seniorenbeirat in Bitterfeld-Wolfen, wir haben ja nun einen gesamtheitlichen Seniorenbeirat, an der Ausgestaltung, Konzeption dieser Veranstaltung mitgewirkt hat und insofern dem auch einen neuen Drive, wenn man das so sagen hat, gegeben hat. Und es sind mehrere Angebote da, um sich rechtlich oder auch ein Stückchen informativ über das Älterwerden und die Herausforderungen zu informieren, aber eben auch Dinge wahrzunehmen, die Lebensfreude beinhalten. Also ringsherum eine ganze Menge Angebote für die Zukunft und vor allen Dingen, um sich, wenn man das gerne möchte, auch in der Stadt Bitterfeld-Wolfen einzubringen.
0: Mit dem neuen Konzept des Seniorentages ist der Stadt Bitterfeld-Wolfen ein erfolgreicher Neustart gelungen. Der große Zuspruch zeigt, dass das Interesse an Angeboten rund um ein aktives und gesundes Älterwerden groß ist. Auch in Zukunft soll der Seniorentag fester Veranstaltungstermin werden.
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0: Das 30. historische Erntefest im Gutshof Bernburg-Strenzfeld feiert am 29. August 2026 die lange Tradition der Landwirtschaft und macht die Entwicklung der Agartechnik für die breite Öffentlichkeit erlebbar. Es bringt Landwirte, Familien und Technikbegeisterte zusammen, um das bäuerliche Handwerk zu würdigen und den Zusammenhalt in dieser Region.
1: Ja, also heute findet das 30. Erntefest hier in Bernburg in Strenzfeld statt, was die Hochschule Anhalt, die Landesanstalt für Landwirtschaft und Gartenbau und die Deutsche Landwirtschaftsgesellschaft organisieren. Und das ist wie immer eine Veranstaltung, wo mehrere tausend Menschen herkommen, sich über alte Landtechnik, alte Landmaschinen informieren und natürlich dann auch ein großer Markt ist, in dem man alle regionalen landwirtschaftlichen Produkte erwerben kann. Also es geht immer traditionell früh los mit einer alten Schlepperparade, die läuft gerade noch im Hintergrund. Ich habe immer die Freude und die Ehre, sozusagen die zu eröffnen mit einem sehr alten und noch so einem Eigenbau. Und dann fahren verschiedenste landwirtschaftliche Maschinen bis hin dann auch zu sehr moderner, neuer Technik, sodass man die Entwicklung der Landwirtschaft über die letzten Jahrhunderte von Jahren, muss man schon sagen, sehen kann. Und danach gibt es noch Umzüge von bestimmten Maschinen. Es gibt immer ein altes Oldie-Flügen mit sehr alten Anlagen, damit man mal sieht, und alten Maschinen, wie das früher stattgefunden hat. Es gibt dann viele Ausstellungen hier, es gibt Wettbewerbe, Strohpuppen, auch von Kindergärten, Schulen, die sich daran beteiligen. Und dann ist es einfach ein Bauernmarkt, wo man auch viele landwirtschaftliche Produkte einfach auch erwerben, erproben und testen kann. Also wie gesagt, wir haben das zum 30. Mal und so eine Veranstaltung wie diese hier zu organisieren, das kann man sich vorstellen. Wir haben immer 6.000, 8.000 Gäste, die hier am Campus sind. Das ist ein Riesenaufwand. Das macht bei uns seit 30 Jahren die Frau Thalmann, das ist die Leiterin der Verwaltung. Und die ist heute geehrt worden, hat einen Preis, den Hellriegel-Preis. Hellriegel war hier ein Wissenschaftler, der hier in Bernburg gearbeitet hat, schon vor über 100 Jahren. Und der die Symbiose, das Zusammenleben von Erbsen und Bakterien erstmalig untersucht hat und gezeigt hat, wie Düngemittel in Pflanzen kommen. Und diesen Hellriegel-Preis hat Frau Thalmann heute erhalten.
0: Trotz schwieriger Witterungsbedingungen und großer Hitze lassen sich die Landwirte nicht unterkriegen. Die Landwirte geben nicht auf. Die Bevölkerung steht fest hinter der Heimschaffung und Produktion der Landwirtschaft, was den Betrieben den nötigen Rückenwind gibt, um optimistisch in die Zukunft zu blicken.
2: Es ist in der Tat so, dass durch die Witterungen, durch die Hitzeperiode in den letzten Wochen die Ernte ganz schön gelitten hat. Man kann schon davon ausgehen, dass 10-15% Ernteausfall da ist. Und ja, auf dem Weg nach hier habe ich mir da schon Gedanken darüber gemacht. Und umso mehr ist es wichtig, weil die Landwirte und Landwirtinnen geben nicht auf. Sie meistern trotzdem die Situation und das gebührt halt großen Anerkennung und Respekt. Und deswegen finde ich solche Feste auch wichtig, dass hier wirklich auch mal die Landwirte gefeiert werden, weil die erarbeiten unsere Lebensmittel, davon leben wir und deswegen fühlen wir da auch mit, wie immer es auch den Landwirtinnen und Landwirten aktuell denn geht. Das zeigt mir, dass die Bevölkerung hinter der Landwirtschaft steht. Ja, wir sind hier in dieser Region landwirtschaftlich geprägt, aber es ist immer wieder aufs Neue erfreulich, dass denn dann die Bevölkerung auch daran teilnimmt und hier auch etwas geboten bekommt, was einzigartig ist.
3: Angeht. Aber eben nicht nur, sondern weil heute das 30. historische Erntefest ist, meine Damen und Herren.
0: Veranstaltet auf dem Gutshof Bernburg-Strenzfeld ist das Fest historisch eng mit der Hochschule Anhalt verbunden. Als renommierter Hochschulstandort schlägt Bernburg hier die Brücke zwischen historischer Tradition und moderner akademischer Ausbildung in der Landwirtschaft und in der Lebensmitteltechnik.
4: Das historische Erntefest, das besuche ich schon seit weit über 20 Jahren. Es gibt eine historisch gute Verbindung zwischen der Hochschule Anhalt und der Hochschule Harz. Beides als Fachhochschulen gegründet und seit vielen Jahren eng verbunden. Die Rektoren tauschen sich immer wieder aus und ich hatte seinerzeit als Rektor der Hochschule Harz eine Einladung hierhin. Das muss so um das Jahr 2004, 2005 gewesen sein und seitdem darf ich die Brockenhexe fahren. Erntefest ist eine ganz grandiose Gelegenheit, bei der man auf der einen Seite die Leistungsfähigkeit der Landwirtschaft sieht, auch die Tradition, die hier gepflegt wird, die Tatsache, dass Urproduktion ein ganz wichtigen Stand, ein ganz wichtiger Faktor in unserer Wirtschaft in Sachsen-Anhalt ist. Aber darüber hinaus eben auch die Verbindung zur Hochschule Anhalt, die ja mit ihren Landwirtschaftsstudiengängen auch dafür sorgt, dass im Bereich der Landwirtschaft geforscht wird und dass akademisch ausgebildete Landwirte und Landwirtinnen unser Land bereichern. Also Das historische Erntefest ist eine wundervolle Leistungsschau von Landwirtschaft und Hochschule Anhalt.
0: Ein besonderes Highlight der Schlepperparade waren die historischen Motoren. Gezeigt wurde eindrucksvoll, wie die Entwicklung vom einfachen Benzinmotor mit 2,5 PS und 500 Umdrehungen bis hin zu gewaltigen Dampfluggespannen die schwere Feldarbeit im Laufe der Jahrzehnte revolutioniert hat.
5: Ich habe hier einen Motor mitgebracht, ein IHC, International Harvester Company. Der wurde gebaut ungefähr von 1899 bis 1910. Es ist ein Benzinmotor, hat 2,5 PS und hat aber nur 500 Umdrehungen. Es ist ein Benziner ohne Zündkerze und zwar ist das eine Niederspannung-Abreißzündung. Und zwar über den Magneten hier wird der Strom erzeugt zwischen 80 und 100 Volt und wird dann in Verbrennungsraum die Strom reingeführt. Und dadurch ist ein Kontakt, der dann nachher den Kraftstoff entzündet, Benzin.

0: Ich habe mal von einem alten Bauern gekriegt, der kann sich auch nie erinnern, dass der mal gelaufen ist. Da. Ich habe ihn auch schon 15 Jahre und hab ihn, ein Jahr hatte ich ihn dann wieder flott alles.
1: Es hat eindrucksvoll bewiesen, wie tief die Wertschätzung für die Landwirtschaft in den Köpfen und Herzen der Menschen verankert ist. Wenn Tradition, Wissenschaft und eine starke Gemeinschaft so zusammenhalten, blickt die heimische Landwirtschaft trotz aller Herausforderungen gestärkt nach vorn.
2: Vielen Dank für das, was du alles leistest. Und es ist, glaube ich, auch für viele hier nochmal wichtig, auch die Person zu sehen, die dafür sorgt, dass seit 30 Jahren diese Veranstaltung hier so erfolgreich stattfinden kann. Liebe Sabine, nochmal vielen Dank und herzlichen Glückwunsch.
3: Vom 12. bis 27. September lädt das Festival Osten unter dem Titel Kraftwerk Zukunft ein, Bitterfeld-Wolfen und den Osten als Landschaft der Veränderungen für Mensch, Natur und Zusammenleben zu erforschen und zu feiern. Im Mittelpunkt der neuen Festivalausgabe in diesem Jahr steht die Energie der Zukunft mit Fragen nach der Herkunft, aber auch, woher wir in Krisenzeiten Kraft und Mut nehmen sollen. Veranstaltet wird das Festival im historischen Kraftwerk Schornewitz sowie im Jugendclub 84 in Wolfen-Nord. Künstler präsentieren dort Theater und Musik, Performances und Filme. Workshops und Gespräche laden dazu ein, neue Perspektiven auf die Gegenwart zu entwickeln und gemeinsam über die Zukunft nachzudenken. Am vergangenen Samstag wurde das Festival mit den ersten Programmpunkten eröffnet.
4: Wir stehen hier am Kraftwerk Schornewitz, kurz vor der Eröffnung des Festival Osten für Kunst und gegenseitiges Interesse. Und gleich wird es losgehen mit einem gemeinsamen Tanz von Irina Pauls. Und dann können wir uns Stück für Stück das Gelände erschließen, wo jetzt schon verschiedene Kunstinstallationen aufgebaut ist. Es gibt eine große Wollbeschäftigung, wo man mit Schafen und Wolle was machen kann. Aber es gibt auch einzelne Kunstwerke, wie zum Beispiel ein Fitnessstudio, womit man Musik machen kann.
3: Osten versteht sich als Festival für Kunst, Begegnung und Austausch. Im Mittelpunkt steht der Osten als eine Region, die sich ständig verändert und damit auch das Leben der Menschen, die Natur und das Zusammenleben. Mit der Kunst möchte das Festival neue Perspektiven auf die Geschichte und Gegenwart der Region eröffnen. Sie wird zum Anlass, miteinander ins Gespräch zu kommen, Neues zu entdecken, aktiv zu werden und miteinander in Verbindung zu bleiben.
4: Sagen, also ich gehe heute von so 200-300 Besuchern aus und bestimmt werden am Abend mehr Leute kommen, weil wir da ein großes Konzert haben mit dem Rias Kammerchor, die hier Paul Gerhardt-Lieder singen werden.
3: Dabei richtet sich das Festival sowohl an die Menschen vor Ort als auch an Besucher von außerhalb. Es macht auf das Besondere dieser Landschaft, ihre Geschichte und ihre aktuellen Veränderungen aufmerksam.
1: Zum mittlerweile 33. Mal fand das Kuhfest in Köthen vom 11.09. bis zum 13.09. statt und lockte auch in diesem Jahr zahlreiche Besucher an. Das Köthener Kuhfest wurde von der Köthener Karnevalsgesellschaft KUKAKÖ 1954 e.V. organisiert. 3 Tage lang wurde bei freiem Eintritt ein buntes Programm für alle Generationen geboten. Mit zahlreicher Musik, Vereine, Sportvereine, verschiedenen Ständen, Informationsangeboten und Mitmachangeboten für Groß und Klein.
5: Wir hatten gestern Abend einen sehr erfolgreichen Abend. Heute tagsüber das Tagesprogramm. Viele Menschen da, von jung bis alt. Wir haben unterhaltungsmäßig alles da, was das Herz begehrt. Verschiedene Stände, Informationsstände, Aktivitäten für alle Altersgruppen, für alle ja auch finanziellen Strukturen sozusagen. Also bei uns scheitert es bei niemandem am Geld. Wir sind 3 Tage freier Eintritt, haben heute Abend auf der Bühne Kevin Neon zusammen mit Anja Schröter und DJ Herzbeat. Hatten gestern Radio Nation mit der Radio Brocken Partynacht. So, und morgen freuen wir uns jetzt schon auf Frank Schöbel, der um 16 Uhr den Abschluss für den Sonntag bietet, wo auch morgen natürlich tagsüber nochmal sowohl heute als auch gestern verschiedene Künstler auf der Bühne stehen, tagsüber Vereine, Gruppen, Sportgruppen und. Ein buntes Programm, was wir da haben, auch musikalisch ist enorm viel geboten, von Trommeln über Frühschoppen, alles dabei, was das Herz begehrt. Und das wird morgen ähnlich sein. Von daher, wir freuen uns. Wir werden heute Abend auch, das Publikum füllt den Platz bereits jetzt schon enorm. Und ich denke mal, wir werden auch heute Abend wieder viele, viele Menschen hier haben. Und somit werden wir letztendlich auch wieder tausende Menschen mit unserem Fest begeistern können, beziehungsweise begeistert haben.
1: Ein besonderes Highlight war erneut die Jugendfeuerwehr. Bei einer spektakulären Crash-Simulation auf dem Schlossvorplatz zeigte der Nachwuchs, wie ein Verkehrsunfall professionell abgesichert und eine Rettung durchgeführt wird. Gleichzeitig bot die Aktion die Möglichkeit, auf die wichtige Nachwuchsarbeit der Jugendfeuerwehr aufmerksam zu machen.
6: Wir hatten heute einen Pkw-Unfall, also bei uns eine technische Hilfeleistung. Es waren drei Personen im Auto. Eine war eingeklemmt, die konnte man befreien, und eine Person ist durch Schockzustand an den Unfallort weggelaufen. Ganz wichtig ist bei uns Kameradschaft, dass das Team auch läuft, das ist ganz wichtig, und dass die feuerwehrtechnischen Sachen laufen.
5: Ja, die Jugendfeuerwehr ist bei uns ein sehr beliebter Partner, schon seit einigen Jahren. Die machen traditionell kann man schon fast sagen, am Samstag um 18 Uhr draußen auf dem Schlossvorplatz einen Jugendfeuerwehreinsatz. Hatten schon den Umgang mit ABC-Mitteln, ansonsten auch schon Crash-Simulationen wie heute, wo ein Unfall simuliert worden ist und die entsprechende Rettung dazu. So, oder auch schon Brände gelöscht vor Ort als Simulation. Insofern, das bietet immer die Möglichkeit auch der Jugendfeuerwehr, die natürlich auch einen enormen Einsatz leisten, kostenfrei für die Stadt und so weiter, dahingehend nochmal ein bisschen Wertschätzung zukommen zu lassen und natürlich auch denen die Möglichkeit geben, sich zu präsentieren, beziehungsweise natürlich auch darüber entsprechende Nachwuchsakquise zu betreiben sozusagen, weil die haben die genauso nötig wie alle anderen, weil es ist die Freiwillige Feuerwehr letztendlich, von daher.
1: Nach der erfolgreichen Radio Brockenpartynacht mit Radio Nation am Freitag stand am Samstag der Schlager im Mittelpunkt. Kevin Neon, Anja Schröter und DJ Herzbeat sorgten für ausgelassene Partystimmung.
5: Ja, heute haben wir so den Schwerpunkt beim Schlager, aber auch Schlager neu definiert sozusagen, neu gemixt, peppiger mitunter auch. Von daher ist auch für, sag mal, alle Altersspektren entsprechend was geboten, sowohl für denjenigen, der frisch 18 geworden ist, als auch den, der 50 ist und alte Zeiten nochmal erleben will oder sich generell einfach in dem Genre Schlager wohlfühlt. Und wir wissen eh alle, mit steigender Stunde wird das Genre Schlager immer beliebter und angenommener. Von daher, jeder, der erzählt, er ist kein Schlager-Fan, das ändern wir spätestens hier beim Kuhfest.
1: Auch am Sonntag wurde den Gästen ein abwechslungsreiches Programm mit Künstlern, Vereinen, Sportgruppen und weiteren Aktionen geboten. Das Kuhfest zeigte also damit erneut, wie viel Unterhaltung, Musik und Gemeinschaft in einem Fest für alle Generationen stecken können.

0: Am Samstag, den 5. September, öffnete die Ausbildungsmesse des Landkreises Wittenberg zum 29. Mal ihre Türen. Von 10 bis 14 Uhr konnten sich Schüler, Schulabgänger, Eltern und alle, die sich über berufliche Perspektiven in der Region informieren wollten, in der Berufsschule Mittelfeld 50 in der Lutherstadt Wittenberg einen umfassenden Überblick über Ausbildungs- und Karrieremöglichkeiten verschaffen.
1: Das, was man hier heute sehen kann, spricht für sich selbst. Wir haben im Prinzip jedes Mal einen neuen Rekord an Ausstellern, an Besuchern. Der Platz, den wir brauchen, wird immer größer. Seit letztem Jahr oder vorletztem Jahr ist die Turnhalle mit dabei. Zunächst mal die Hälfte, jetzt die komplette. Die Außenanlagen sind belegt. So groß wie jetzt war die Messe noch nie. So viele Aussteller wie jetzt hatten wir noch nie. Und ich hoffe, wir schaffen es auch wieder, den Besucherrekord zu knacken. Ich sage ja, das spricht für sich selbst. Die wird gebraucht, sie ist wichtig und sie ist verdammt gut. Tatsächlich eine von mehreren Veranstaltungen dieser Art. Wir haben auch noch eine Ausbildungsmesse, die traditionell in der Exerzierhalle stattfindet. Die ist sozusagen eher ein geschlossenes Format, nur für Schülerinnen und Schüler. Das hier ist ja offen. Wir machen über die Jugendberufsagentur, die wir zusammen mit der Bundesagentur für Arbeit betreiben, ganz viel Berufsberatung. Wir haben Praktikaprogramme, die wir über verschiedene Förderprogramme organisieren. Also ich sage mal zusammengefasst, es muss keiner ohne Ausbildung in diesem Landkreis sein. Die Zahl der offenen Stellen wird am Ende, wenn die Bewerbungsphasen durch sind, immer noch da sein. Das heißt, wir haben immer noch zu wenig Azubis. Es findet jeder das, wonach ihm ist.
0: Unter dem Motto "Deine Region braucht dich" präsentierten sich rund 100 Unternehmen, Einrichtungen und Institutionen aus dem Landkreis Wittenberg und darüber hinaus. Damit bot die Ausbildungsmesse eine gute Gelegenheit, an nur einem Tag zahlreiche Arbeitgeber kennenzulernen, erste Kontakte zu knüpfen und sich direkt über Ausbildungsberufe, Praktika, Studienmöglichkeiten und berufliche Perspektiven zu informieren.
2: Im aktuellen Ausbildungsjahr 703 Ausbildungsstellen im Angebot. Das ist weiterhin ein Angebot auf einem sehr hohen Niveau. Gleichzeitig stehen dem 467 Bewerberinnen und Bewerber gegenüber. Man kann dann also so kalkulieren, dass so auf ungefähr 100 Ausbildungsstellen ca. 67 Bewerber kommen. Wir haben im Vorjahresvergleich festzustellen, dass wir ein größeres Interesse haben an Ausbildung, also plus 4% gegenüber dem Vorjahr an Bewerberinnen und Bewerbern, was für uns sehr positiv ist. Sicherlich gerade in Zeiten der Transformation, des Umbruchs, unsicherer Marktlagen, KI, dass sich mancher doch besinnt auf den Mehrwert, den Wert einer Ausbildung und gerade auch im Handwerk. Also auch Handwerk spüren wir, dass da ein großes Interesse besteht. Auf der Seite der Arbeitgebenden bewegen wir uns immer noch auf einem hohen Niveau. Wie gesagt, 703 Stellen, stellen aber gleichzeitig fest, wir haben einen gewissen Einbruch gegenüber dem Vorjahr, nämlich minus 8%, was uns mit gewissen Sorgen auch gleichzeitig erfüllt. Insofern werben wir und appellieren natürlich auch an unsere Unternehmer und Unternehmenden, weiter zu investieren in das Thema Ausbildung und auch so schon mal die Fachkräfte von morgen natürlich darüber zu sichern. Denn das Thema Demografie ist bei uns in der Region, aber auch im Landkreis ja ein sehr großes. Denn wir wissen, dass in den nächsten 10 bis 15 Jahren, je nach Branche, ja auch bis zu 40% der Beschäftigten in den Ruhestand gehen. Also insofern ganz wichtig, da jetzt auf das Thema Ausbildung weiterzusetzen. Das neue Ausbildungsjahr hat ja bereits begonnen. Insofern eine geringe Anzahl, ich denke jetzt im dreistelligen Bereich, noch unversorgter Bewerberinnen und Bewerber, wo auch meine Kolleginnen der Berufsausbildung noch intensiv in Nachvermittlungsaktionen sich befinden, sodass wir optimistisch sind, uns da einstellig nachher in einer Größe zu bewegen und dort anzukommen, dass wir vielen Chancen auch ermöglichen werden, auch in diesem Jahr.
0: Die Aussteller verteilten sich auf mehrere Bereiche der Berufsschule, die Sporthalle sowie den Außenbereich. Vertreten waren Unternehmen aus Industrie, Handwerk, Handel, Gesundheitswesen, Pflege, Logistik, Energieversorgung und Dienstleistung, ebenso wie öffentliche Verwaltungen, Behörden, Bildungseinrichtungen und soziale Träger. Mit dabei waren unter anderem die Agentur für Arbeit, der Landkreis Wittenberg, die Lutherstadt Wittenberg, das Polizeirevier Wittenberg, die Bundeswehr, die Handwerkskammer Halle, verschiedene Krankenhäuser sowie zahlreiche bekannte Unternehmen aus der Region.
3: Ja, wir haben ja ein gutes Team, sag ich mal, die im Januar anfangen, um die Werbung zu rühren, damit wir halt immer diese 100 Aussteller bekommen. Und wie gesagt, da steht das ganze Team dahinter und mit vielen medienwirksamen Auftritten. Auch die Unternehmen werden angeschrieben mehrmals. Somit können die das auch nicht vergessen. Und die wissen auch, dass eine gute Qualität hier ist. Und deswegen kommen die Aussteller auch gerne. Am 30. Januar jeweils das Tour geöffnet wird zur Anmeldung. In 15 Minuten sind 60 Plätze weg. Also es ist ja gefragt am Anfang. Und dann, sag ich mal, bis heute haben sie ja noch welche angemeldet, obwohl die gar nicht angemeldet waren. Da haben wir auch noch einen Stand gefunden. Also da sind wir flexibel, reagieren gut. Und ich denke mal, das macht eine gute Messe aus.
0: Die Ausbildungsmesse hat damit einmal mehr gezeigt, gute berufliche Perspektiven gibt es direkt vor der eigenen Haustür. Ob Ausbildung, Studium, Praktikum oder der erste Kontakt zu einem möglichen Arbeitgeber. Die Aussteller boten zahlreiche Möglichkeiten, sich zu informieren und wichtige Kontakte für die Zukunft zu knüpfen. Die Stadt Bitterfeld-Wolfen hat am 9. September zur Veranstaltung Aktiv und gesund im Alter geladen. Im städtischen Kulturhaus waren zahlreiche Aussteller vor Ort, um Senioren zu beraten, aufzuklären sowie zum Mitmachen einzuladen. Mit der Neubesetzung des Seniorenbeirats bekommt auch der frühere Seniorentag der Stadt Bitterfeld-Wolfen einen neuen Namen und ein frisches Konzept. Die Veranstaltung orientiert sich zukünftig mehr an dem Ausstellungscharakter einer Messe.
4: Heute sind wir zur alljährlichen Gesundheitsmesse, die schon seit Jahren von dem Seniorenbeirat Wolfen durchgeführt wird. Wir haben ein neues Format, sonst war es immer unten im Foyer. Das war sehr groß angelegt, sehr nicht so gemütlich. Und wir haben jetzt, und es war auch im Vormittag, und wir haben jetzt ein neues Format aufgelegt von der Gesundheitsmesse und haben gesagt, ab 14 Uhr Nachmittag, wo die Senioren erstmal zu Hause Mittagessen können und dann zum Kaffee trinken, was das Heinrich-Heine-Gymnasium, die 12. Klasse, das Kaffee und Kuchen ausrichtet und sich damit ihr Abi-Geld für die Abi-Feier zusammenspart.
0: Rund 40 Vereine, Institutionen, Dienstleister und Aussteller präsentierten sich mit Informationsständen für die Senioren. Ein Kuchenbazar hat zum Verweilen und ins Gespräch kommen eingeladen. Eine Modenschau und unterhaltsame Tanzeinlagen waren auch geplant. In diesem Jahr stehen auch verschiedene Kurse, von sportlichen bis hin zu Handykursen, den Senioren zur Verfügung.
4: Am Programm sind neue Aussteller und es sind dank der Kulturwoche, die ja auch stattfindet in der Stadt Bitterfeld-Wolfen, noch Seminarangebote, die es vorher nicht gab. Es gibt eine Modenschau 15 Uhr und es gibt der Tanzwerk wird auch eine Vorführung danach zur Gesundheitsmesse haben. Danach alles zwischen 15 und 16 Uhr.
0: In diesem Jahr überraschen die Besucherzahlen auch die Konzipienten selbst. Durch den neuen Look angesichts der Uhrzeit, Aufmachung und des Standortes zog es Interessierte aus dem ganzen Landkreis in das Kulturhaus.
4: Ja, also wir sind im Moment schon sehr, sehr gut besucht. Ich denke, das Format, wie wir uns das jetzt ausgedacht haben, ist eine gute Lösung. Das ist jetzt, die vorigen Jahre war das immer so ausgelebt. Also es war nicht so doll besucht. Heute ist es brechen voll, das finde ich sehr, sehr gut. Und die Angebote sind eben auch zugeschnitten für Senioren. Ob das leider ein Bestatter ist oder eine Apotheke oder sowas. Aber das sind ja Probleme, die die Senioren betreffen, womit sie sich beschäftigen. Gesunde Ernährung zum Beispiel. Es gibt Produkte, die für die Gesundheit gut sind. Und das ist eine allgemeine Information, die die Senioren hier in Wolfen in der Altstadt haben.
0: Auch die Stadt freut sich über die Gestaltung des diesjährigen Seniorentages, vor allem durch die Arbeit des Seniorenbeirats Bitterfeld-Wolfen.
5: Also die heutige Veranstaltung heißt ja Aktiv und gesund im Alter und ist ein Stück weit die Fortsetzung des ehemaligen Seniorentages hier in Wolfen, allerdings unter vollständig neuer Ausrichtung. Wir sind sehr dankbar, dass der neue Seniorenbeirat in Bitterfeld-Wolfen, wir haben ja nun einen gesamtheitlichen Seniorenbeirat, an der Ausgestaltung, Konzeption dieser Veranstaltung mitgewirkt hat. Und insofern dem auch einen neuen Drive, wenn man das so sagen hat, gegeben hat. Und es sind mehrere Angebote da, um sich rechtlich oder auch ein Stückchen informativ über das Älterwerden und die Herausforderungen zu informieren, aber eben auch Dinge wahrzunehmen, die Lebensfreude beinhalten. Also ringsherum eine ganze Menge Angebote für die Zukunft und vor allen Dingen, um sich, wenn man das gerne möchte, auch in der Stadt Bitterfeld-Wolfen einzubringen.
0: Mit dem neuen Konzept des Seniorentages ist der Stadt Bitterfeld-Wolfen ein erfolgreicher Neustart gelungen. Der große Zuspruch zeigt, dass das Interesse an Angeboten rund um ein aktives und gesundes Älterwerden groß ist. Auch in Zukunft soll der Seniorentag fester Veranstaltungstermin werden. In der nächsten Woche im Edeka-Markt Anhaltstraße Bitterfeld-Wolfen. 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
2: Das 30. historische Erntefest in Gutshof Bernburg-Strenzfeld feiert am 29. August 2026 die lange Tradition der Landwirtschaft und macht die Entwicklung der Agartechnik für die breite Öffentlichkeit erlebbar. Es bringt Landwirte, Familien und Technikbegeisterte zusammen, um das bäuerliche Handwerk zu würdigen und den Zusammenhalt in dieser Region.
3: Ja, also heute findet das 30. Erntefest hier in Bernburg in Strenzfeld statt, was die Hochschule Anhalt, die Landesanstalt für Landwirtschaft und Gartenbau und die Deutsche Landwirtschaftsgesellschaft organisieren. Und das ist wie immer eine Veranstaltung, wo mehrere tausend Menschen herkommen, sich über alte Landtechnik, alte Landmaschinen informieren und natürlich dann auch ein großer Markt ist, in dem man alle regionalen landwirtschaftlichen Produkte erwerben kann. Also es geht immer traditionell früh los mit einer alten Schlepperparade, die läuft gerade noch im Hintergrund. Ich habe immer die Freude und die Ehre, sozusagen die zu eröffnen mit einem sehr alten und noch so einem Eigenbau. Und dann fahren verschiedenste landwirtschaftliche Maschinen bis hin dann auch zu sehr moderner, neuer Technik, sodass man die Entwicklung der Landwirtschaft über die letzten Jahrhunderte von Jahren, muss

0: Gäste, die hier am Campus sind. Das ist ein Riesenaufwand. Das macht bei uns seit 30 Jahren die Frau Thalmann, das ist die Leiterin der Verwaltung. Und die ist heute geehrt worden, hat einen Preis, den Hellriegel-Preis. Hellriegel war hier ein Wissenschaftler, der hier in Bernburg gearbeitet hat, schon vor über 100 Jahren. Und der die Symbiose, das Zusammenleben von Erbsen und Bakterien erstmalig untersucht hat und gezeigt hat, wie Düngemittel in Pflanzen kommen. Und diesen Hellriegel-Preis hat Frau Thalmann heute erhalten.
1: Trotz schwieriger Witterungsbedingungen und großer Hitze lassen sich die Landwirte nicht unterkriegen. Die Landwirte geben nicht auf. Die Bevölkerung steht fest hinter der Heimschaffung und Produktion der Landwirtschaft, was den Betrieben den nötigen Rückenwind gibt, um optimistisch in die Zukunft zu blicken.
2: Es ist in der Tat so, dass durch die Witterungen, durch die Hitzeperiode in den letzten Wochen die Ernte ganz schön gelitten hat. Man kann schon davon ausgehen, dass 10-15% Ernteausfall da ist. Und ja, auf dem Weg nach hier habe ich mir da schon Gedanken darüber gemacht. Und umso mehr ist es wichtig, weil die Landwirte und Landwirtinnen geben nicht auf. Sie meistern trotzdem die Situation und das gebührt halt großen Anerkennung und Respekt. Und deswegen finde ich solche Feste auch wichtig, dass hier wirklich auch mal die Landwirte gefeiert werden, weil die erarbeiten unsere Lebensmittel, davon leben wir und deswegen fühlen wir da auch mit, wie immer es auch den Landwirtinnen und Landwirten aktuell denn geht. Das zeigt mir, dass die Bevölkerung hinter der Landwirtschaft steht. Ja, wir sind hier in dieser Region landwirtschaftlich geprägt, aber es ist immer wieder aufs Neue erfreulich, dass denn dann die Bevölkerung auch daran teilnimmt und hier auch etwas geboten bekommt, was einzigartig ist.
3: Angeht. Aber eben nicht nur, sondern weil heute das 30. historische Erntefest ist, meine Damen und Herren.
1: Veranstaltet auf dem Gutshof Bernburg-Strenzfeld ist das Fest historisch eng mit der Hochschule Anhalt verbunden. Als renommierter Hochschulstandort schlägt Bernburg hier die Brücke zwischen historischer Tradition und moderner akademischer Ausbildung in der Landwirtschaft und in der Lebensmitteltechnik.
4: Das historische Erntefest, das besuche ich schon seit weit über 20 Jahren. Es gibt eine historisch gute Verbindung zwischen der Hochschule Anhalt und der Hochschule Harz. Beides als Fachhochschulen gegründet und seit vielen Jahren eng verbunden. Die Rektoren tauschen sich immer wieder aus und ich hatte seinerzeit als Rektor der Hochschule Harz eine Einladung hierhin. Das muss so um das Jahr 2004, 2005 gewesen sein und seitdem darf ich die Brockenhexe fahren. Erntefest ist eine ganz grandiose Gelegenheit, bei der man auf der einen Seite die Leistungsfähigkeit der Landwirtschaft sieht, auch die Tradition, die hier gepflegt wird, die Tatsache, dass Urproduktion ein ganz wichtiger Faktor in unserer Wirtschaft in Sachsen-Anhalt ist. Aber darüber hinaus eben auch die Verbindung zur Hochschule Anhalt, die ja mit ihren Landwirtschaftsstudiengängen auch dafür sorgt, dass im Bereich der Landwirtschaft geforscht wird und dass akademisch ausgebildete Landwirte und Landwirtinnen unser Land bereichern. Also, das historische Erntefest ist eine wundervolle Leistungsschau von Landwirtschaft und Hochschule Anhalt.
1: Ein besonderes Highlight der Schlepperparade waren die historischen Motoren. Gezeigt wurde eindrucksvoll, wie die Entwicklung vom einfachen Benzinmotor mit 2,5 PS und 500 Umdrehungen bis hin zu gewaltigen Dampfluggespannen die schwere Feldarbeit im Laufe der Jahrzehnte revolutioniert hat.
5: Ich habe hier einen Motor mitgebracht, ein IHC, International Harvester Company. Der wurde gebaut ungefähr von 1899 bis 1910. Es ist ein Benzinmotor, hat 2,5 PS und hat aber nur 500 Umdrehungen. Es ist ein Benziner ohne Zündkerze und zwar ist das eine Niederspannung-Abreißzündung. Und zwar über den Magneten hier wird der Strom erzeugt zwischen 80 und 100 Volt und wird dann in Verbrennungsraum die Strom reingeführt. Und dadurch ist ein Kontakt, der dann nachher den Kraftstoff entzündet, Benzin. Ich habe ihn mal von einem alten Bauern gekriegt, der kann sich auch nie erinnern, dass der mal gelaufen ist da. Ich habe ihn auch schon 15 Jahre und habe ihn in einem Jahr hatte ich ihn dann wieder flott alles.
1: Es hat eindrucksvoll bewiesen, wie tief die Wertschätzung für die Landwirtschaft in den Köpfen und Herzen der Menschen verankert ist. Wenn Tradition, Wissenschaft und eine starke Gemeinschaft so zusammenhalten, blickt die heimische Landwirtschaft trotz aller Herausforderungen gestärkt nach vorn.
0: Vielen Dank für das, was du alles leistest.

0: Und es ist, glaube ich, auch für viele hier nochmal wichtig, auch die Person zu sehen, die dafür sorgt, dass seit 30 Jahren diese Veranstaltung hier so erfolgreich stattfinden kann. Liebe Sabine, nochmal vielen Dank und herzlich willkommen.
1: Vom 12. bis 27. September lädt das Festival Osten unter dem Titel Kraftwerk Zukunft ein, Bitterfeld-Wolfen und den Osten als Landschaft der Veränderungen für Mensch, Natur und Zusammenleben zu erforschen und zu feiern. Im Mittelpunkt der neuen Festivalausgabe in diesem Jahr steht die Energie der Zukunft mit Fragen nach der Herkunft, aber auch, woher wir in Krisenzeiten Kraft und Mut nehmen sollen. Veranstaltet wird das Festival im historischen Kraftwerk Schornewitz sowie im Jugendclub 84 in Wolfen-Nord. Künstler präsentieren dort Theater und Musik, Performances und Filme. Workshops und Gespräche laden dazu ein, neue Perspektiven auf die Gegenwart zu entwickeln und gemeinsam über die Zukunft nachzudenken. Am vergangenen Samstag wurde das Festival mit den ersten Programmpunkten eröffnet.
2: Wir stehen hier am Kraftwerk Schornewitz, kurz vor der Eröffnung des Festival Osten für Kunst und gegenseitiges Interesse. Und gleich wird es losgehen mit einem gemeinsamen Tanz von Irina Pauls. Und dann können wir uns Stück für Stück das Gelände erschließen, wo jetzt schon verschiedene Kunstinstallationen aufgebaut ist. Es gibt eine große Wollbeschäftigung, wo man mit Schafen und Wolle was machen kann. Aber es gibt auch einzelne Kunstwerke, wie zum Beispiel ein Fitnessstudio, womit man Musik machen kann.
1: Osten versteht sich als Festival für Kunst, Begegnung und Austausch. Im Mittelpunkt steht der Osten als eine Region, die sich ständig verändert und damit auch das Leben der Menschen, die Natur und das Zusammenleben. Mit der Kunst möchte das Festival neue Perspektiven auf die Geschichte und Gegenwart der Region eröffnen. Sie wird zum Anlass, miteinander ins Gespräch zu kommen, Neues zu entdecken, aktiv zu werden und miteinander in Verbindung zu bleiben.
2: Also ich gehe heute von so 200-300 Besuchern aus und bestimmt werden am Abend mehr Leute kommen, weil wir da ein großes Konzert haben mit dem Rias Kammerchor, die hier Paul Gerhardt Lieder singen werden.
1: Dabei richtet sich das Festival sowohl an die Menschen vor Ort als auch an Besucher von außerhalb. Es macht auf das Besondere dieser Landschaft, ihre Geschichte und ihre aktuellen Veränderungen aufmerksam.
3: Zum mittlerweile 33. Mal fand das Kuhfest in Köthen vom 11.09. bis zum 13.09. statt und lockte auch in diesem Jahr zahlreiche Besucher an. Das Köthener Kuhfest wurde von der Köthener Karnevalsgesellschaft KUKA Kö 1954 e.V. organisiert. 3 Tage lang wurde bei freiem Eintritt ein buntes Programm für alle Generationen geboten. Mit zahlreicher Musik, Vereine, Sportvereine, verschiedenen Ständen, Informationsangeboten und Mitmachangeboten für Groß und Klein.
4: Wir hatten gestern Abend einen sehr erfolgreichen Abend. Heute tagsüber das Tagesprogramm. Viele Menschen da, von jung bis alt. Wir haben unterhaltungsmäßig alles da, was das Herz begehrt. Verschiedene Stände, Informationsstände, Aktivitäten für alle Altersgruppen, für alle, ja auch finanziellen Strukturen sozusagen. Also bei uns scheitert es bei niemandem am Geld. Wir sind 3 Tage freier Eintritt, haben heute Abend auf der Bühne Kevin Neon zusammen mit Anja Schröter und DJ Herzbeat. Hatten gestern Radio Nation mit der Radio Brocken Partynacht. So, und morgen freuen wir uns jetzt schon auf Frank Schöbel, der um 16 Uhr den Abschluss für den Sonntag bietet, wo auch morgen natürlich tagsüber nochmal sowohl heute als auch gestern verschiedene Künstler auf der Bühne stehen, tagsüber Vereine, Gruppen, Sportgruppen und. Ein buntes Programm, was wir da haben, auch musikalisch ist enorm viel geboten. Von Trommeln über Frühschoppen, alles dabei, was das Herz begehrt. Und das wird morgen ähnlich sein, von daher. Wir freuen uns, wir werden heute Abend auch, das Publikum füllt den Platz bereits jetzt schon enorm. Und ich denke mal, wir werden auch heute Abend wieder viele, viele Menschen hier haben. Und somit werden wir letztendlich auch wieder tausende Menschen mit unserem Fest begeistern können, beziehungsweise begeistert haben.
3: Ein besonderes Highlight war erneut die Jugendfeuerwehr. Bei einer spektakulären Crash-Simulation auf dem Schlossvorplatz zeigte der Nachwuchs, wie ein Verkehrsunfall professionell abgesichert und eine Rettung durchgeführt wird. Gleichzeitig

0: Aktion die Möglichkeit, auf die wichtige Nachwuchsarbeit der Jugendfeuerwehr aufmerksam zu machen.
1: Wir hatten heute einen Pkw-Unfall, also bei uns eine technische Hilfeleistung. Es waren 3 Personen im Auto. Eine war eingeklemmt, die konnte man befreien, und eine Person ist durch Schockzustand an den Unfallort weggelaufen. Ganz wichtig ist bei uns Kameradschaft, dass das Team auch läuft, das ist ganz wichtig, und dass die feuerwehrtechnischen Sachen laufen.
2: Ja, die Jugendfeuerwehr ist bei uns ein sehr beliebter Partner, schon seit einigen Jahren. Die machen traditionell kann man schon fast sagen, am Samstag um 18 Uhr draußen auf dem Schlossvorplatz einen Jugendfeuerwehreinsatz. Hatten schon den Umgang mit ABC-Mitteln, ansonsten auch schon Crash-Simulationen wie heute, wo ein Unfall simuliert worden ist und die entsprechende Rettung dazu. So, oder auch schon Brände gelöscht vor Ort als Simulation. Insofern, das bietet immer die Möglichkeit auch der Jugendfeuerwehr, welchen die natürlich auch einen enormen Einsatz leisten, kostenfrei für die Stadt und so weiter, dahingehend nochmal ein bisschen Wertschätzung zukommen zu lassen und natürlich auch denen die Möglichkeit geben, sich zu präsentieren, beziehungsweise natürlich auch darüber entsprechende Nachwuchsakquise zu betreiben sozusagen, weil die haben die genauso nötig wie alle anderen, weil es ist die Freiwillige Feuerwehr letztendlich, von daher.
0: Nach der erfolgreichen Radio-Brocken-Party-Nacht mit Radio Nation am Freitag stand am Samstag der Schlager im Mittelpunkt. Kevin Neon, Anja Schröter und DJ Herzbeat sorgten für ausgelassene Partystimmung.
2: Ja, heute haben wir so den Schwerpunkt beim Schlager, aber auch Schlager neu definiert sozusagen, neu gemixt, peppiger mitunter auch. Von daher ist auch für, sag mal, alle Altersspektren entsprechend was geboten, sowohl für denjenigen, der frisch 18 geworden ist, als auch den, der 50 ist und alte Zeiten nochmal erleben will oder sich generell einfach in dem Genre Schlager wohlfühlt. Und wir wissen eh alle, mit steigender Stunde wird das Genre Schlager immer beliebter und angenommener. Von daher, jeder, der erzählt, er ist kein Schlagerfan, das ändern wir spätestens hier beim Kuhfest.
0: Auch am Sonntag wurde den Gästen ein abwechslungsreiches Programm mit Künstlern, Vereinen, Sportgruppen und weiteren Aktionen geboten. Das Kuhfest zeigte also damit erneut, wie viel Unterhaltung, Musik und Gemeinschaft in einem Fest für alle Generationen stecken können.

0: Am Samstag, den 5. September, öffnete die Ausbildungsmesse des Landkreises Wittenberg zum 29. Mal ihre Türen. Von 10 bis 14 Uhr konnten sich Schüler, Schulabgänger, Eltern und alle, die sich über berufliche Perspektiven in der Region informieren wollten, in der Berufsschule Mittelfeld 50 in der Lutherstadt Wittenberg einen umfassenden Überblick über Ausbildungs- und Karrieremöglichkeiten verschaffen.
1: Das, was man hier heute sehen kann, spricht für sich selbst. Wir haben im Prinzip jedes Mal einen neuen Rekord an Ausstellern, an Besuchern. Der Platz, den wir brauchen, wird immer größer. Seit letztem Jahr oder vorletztem Jahr ist die Turnhalle mit dabei. Zunächst mal die Hälfte, jetzt die komplette. Die Außenanlagen sind belegt. So groß wie jetzt war die Messe noch nie. So viele Aussteller wie jetzt hatten wir noch nie. Und ich hoffe, wir schaffen es auch wieder, den Besucherrekord zu knacken. Ich sage ja, das spricht für sich selbst. Die wird gebraucht, sie ist wichtig und sie ist verdammt gut. Tatsächlich eine von mehreren Veranstaltungen dieser Art. Wir haben auch noch eine Ausbildungsmesse, die traditionell in der Exerzierhalle stattfindet. Die ist sozusagen eher ein geschlossenes Format, nur für Schülerinnen und Schüler. Das hier ist ja offen. Wir machen über die Jugendberufsagentur, die wir zusammen mit der Bundesagentur für Arbeit betreiben, ganz viel Berufsberatung. Wir haben Praktikaprogramme, die wir über verschiedene Förderprogramme organisieren. Also ich sage mal zusammengefasst, es muss keiner ohne Ausbildung in diesem Landkreis sein. Die Zahl der offenen Stellen wird am Ende, wenn die Bewerbungsphasen durch sind, immer noch da sein. Das heißt, wir haben immer noch zu wenig Azubis. Es findet jeder das, wonach ihm ist.
0: Unter dem Motto "Deine Region braucht dich" präsentierten sich rund 100 Unternehmen, Einrichtungen und Institutionen aus dem Landkreis Wittenberg und darüber hinaus. Damit bot die Ausbildungsmesse eine gute Gelegenheit, an nur einem Tag zahlreiche Arbeitgeber kennenzulernen, erste Kontakte zu knüpfen und sich direkt über Ausbildungsberufe, Praktika, Studienmöglichkeiten und berufliche Perspektiven zu informieren.
2: Im aktuellen Ausbildungsjahr 703 Ausbildungsstellen im Angebot. Das ist weiterhin ein Angebot auf einem sehr hohen Niveau. Gleichzeitig stehen dem 467 Bewerberinnen und Bewerber gegenüber. Man kann dann also so kalkulieren, dass so auf ungefähr 100 Ausbildungsstellen ca. 67 Bewerber kommen. Wir haben im Vorjahresvergleich festzustellen, dass wir ein größeres Interesse haben an Ausbildung, also plus 4% gegenüber dem Vorjahr an Bewerberinnen und Bewerbern, was für uns sehr positiv ist. Sicherlich gerade in Zeiten der Transformation, des Umbruchs, unsicherer Marktlagen, KI, dass sich mancher doch besinnt auf den Mehrwert, den Wert einer Ausbildung und gerade auch im Handwerk. Also auch Handwerk spüren wir, dass da ein großes Interesse besteht. Auf der Seite der Arbeitgebenden bewegen wir uns immer noch auf einem hohen Niveau. Wie gesagt, 703 Stellen, stellen aber gleichzeitig fest, wir haben einen gewissen Einbruch gegenüber dem Vorjahr, nämlich minus 8%, was uns mit gewissen Sorgen auch gleichzeitig erfüllt. Insofern werben wir und appellieren natürlich auch an unsere Unternehmer und Unternehmenden, weiter zu investieren in das Thema Ausbildung und auch so schon mal die Fachkräfte von morgen natürlich darüber zu sichern. Denn das Thema Demografie ist bei uns in der Region, aber auch im Landkreis ja ein sehr großes. Denn wir wissen, dass in den nächsten 10 bis 15 Jahren in je nach Branche ja auch bis zu 40% der Beschäftigten in den Ruhestand gehen. Also insofern ganz wichtig, da jetzt auf das Thema Ausbildung weiterzusetzen. Das neue Ausbildungsjahr hat ja bereits begonnen. Insofern eine geringe Anzahl, ich denke jetzt im dreistelligen Bereich, noch unversorgter Bewerberinnen und Bewerber, wo auch meine Kollegin der Berufsausbildung noch intensiv in Nachvermittlungsaktionen sich befinden, sodass wir optimistisch sind, uns da einstellig nachher in einer Größe zu bewegen und dort anzukommen, dass wir vielen Chancen auch

0: ermöglichen werden, auch in diesem Jahr.
1: Die Aussteller verteilten sich auf mehrere Bereiche der Berufsschule, die Sporthalle sowie den Außenbereich. Vertreten waren Unternehmen aus Industrie, Handwerk, Handel, Gesundheitswesen, Pflege, Logistik, Energieversorgung und Dienstleistungen, ebenso wie öffentliche Verwaltungen, Behörden, Bildungseinrichtungen und soziale Träger. Mit dabei waren unter anderem die Agentur für Arbeit, der Landkreis Wittenberg, die Lutherstadt Wittenberg, das Polizeirevier Wittenberg, die Bundeswehr, die Handwerkskammer Halle, verschiedene Krankenhäuser sowie zahlreiche bekannte Unternehmen aus der Region.
2: Ja, wir haben ja ein gutes Team, sag ich mal, die im Januar anfangen, um die Werbung zu rühren, damit wir halt immer diese 100 Aussteller bekommen. Und wie gesagt, da steht das ganze Team dahinter und mit vielen medienwirksamen Auftritten. Auch die Unternehmen werden angeschrieben mehrmals. Somit können die das auch nicht vergessen. Und die wissen auch, dass eine gute Qualität hier ist. Und deswegen kommen die Aussteller auch gerne. Am 30. Januar jeweils, dass die Tür geöffnet wird zur Anmeldung. In 15 Minuten sind 60 Plätze weg. Also es ist ja gefragt am Anfang. Und dann, sag ich mal, bis heute haben sie ja noch welche angemeldet, obwohl die gar nicht angemeldet waren. Da haben wir auch noch einen Stand gefunden. Also da sind wir flexibel, reagieren gut. Und ich denke mal, das macht eine gute Messe aus.
1: Die Ausbildungsmesse hat damit einmal mehr gezeigt, gute berufliche Perspektiven gibt es direkt vor der eigenen Haustür. Ob Ausbildung, Studium, Praktikum oder der erste Kontakt zu einem möglichen Arbeitgeber. Die Aussteller boten zahlreiche Möglichkeiten, sich zu informieren und wichtige Kontakte für die Zukunft zu knüpfen. Die Stadt Bitterfeld-Wolfen hat am 9. September zur Veranstaltung Aktiv und gesund im Alter geladen. Im städtischen Kulturhaus waren zahlreiche Aussteller vor Ort, um Senioren zu beraten, aufzuklären sowie zum Mitmachen einzuladen. Mit der Neubesetzung des Seniorenbeirats bekommt auch der frühere Seniorentag der Stadt Bitterfeld-Wolfen einen neuen Namen und ein frisches Konzept. Die Veranstaltung orientiert sich zukünftig mehr an dem Ausstellungscharakter einer Messe.
3: Heute sind wir zur alljährlichen Gesundheitsmesse, die schon seit Jahren von dem Seniorenbeirat Wolfen durchgeführt wird. Wir haben ein neues Format, sonst war es immer unten im Foyer. Das war sehr groß angelegt, sehr nicht so gemütlich. Und wir haben jetzt, und zwar auch im Vormittag, und wir haben jetzt ein neues Format aufgelegt von der Gesundheitsmesse und haben gesagt, ab 14 Uhr Nachmittag, wo die Senioren erstmal zu Hause Mittagessen können und dann zum Kaffee trinken, was das Heinrich-Heine-Gymnasium, die 12. Klasse, das Kaffee und Kuchen ausrichtet und sich damit ihr Abi-Geld für die Abi-Feier zusammenspart.
1: Rund 40 Vereine, Institutionen, Dienstleister und Aussteller präsentierten sich mit Informationsständen für die Senioren. Ein Kuchenbazar hat zum Verweilen und ins Gespräch kommen eingeladen. Eine Modenschau und unterhaltsame Tanzeinlagen waren auch geplant. In diesem Jahr stehen auch verschiedene Kurse, von sportlichen bis hin zu Handykursen, den Senioren zur Verfügung.
3: Am Programm sind neue Aussteller und es sind dank der Kulturwoche, die ja auch stattfindet in der Stadt Bitterfeld-Wolfen, noch Seminarangebote, die es vorher nicht gab. Es gibt eine Modenschau 15 Uhr und es gibt der Tanzwerk wird auch eine Vorführung danach zur Gesundheitsmesse haben. Danach alles zwischen 15 und 16 Uhr.
1: In diesem Jahr überraschen die Besucherzahlen auch die Konzipienten selbst. Durch den neuen Look angesichts der Uhrzeit, Aufmachung und des Standortes zog es Interessierte aus dem ganzen Landkreis in das Kulturhaus.
3: Ja, also wir sind im Moment schon sehr, sehr gut besucht. Ich denke, das Format, wie wir uns das jetzt ausgedacht haben, ist eine gute Lösung. Das ist jetzt, die vorigen Jahre war das immer so ausgelebt. Also es war nicht so doll besucht. Heute ist es brechen voll, das finde ich sehr, sehr gut. Und die Angebote sind eben auch zugeschnitten für Senioren. Ob das leider ein Bestatter ist oder eine Apotheke oder sowas. Aber das sind ja Probleme, die Senioren betreffen, womit sie sich beschäftigen. Gesunde Ernährung zum Beispiel. Es gibt Produkte, die für die Gesundheit gut sind. Und das ist eine allgemeine Information, die die Senioren hier in Wolfen in der Altstadt haben.
1: Auch die Stadt freut sich über die Gestaltung des diesjährigen Seniorentages, vor allem durch die Arbeit des Seniorenbeirats Bitterfeld-Wolfen.
4: Also die heutige

0: Die Veranstaltung heißt ja aktiv und gesund im Alter und ist ein Stück weit die Fortsetzung des ehemaligen Seniorentages hier in Wolfen, allerdings unter vollständig neuer Ausrichtung. Wir sind sehr dankbar, dass der neue Seniorenbeirat in Bitterfeld-Wolfen, wir haben ja nun einen gesamtheitlichen Seniorenbeirat, an der Ausgestaltung, Konzeption dieser Veranstaltung mitgewirkt hat. Und insofern dem auch einen neuen Drive, wenn man das so sagen hat, gegeben hat. Und es sind mehrere Angebote da, um sich rechtlich oder auch ein Stückchen informativ über das Älterwerden und die Herausforderungen zu informieren, aber eben auch Dinge wahrzunehmen, die Lebensfreude beinhalten. Also ringsherum eine ganze Menge Angebote für die Zukunft und vor allen Dingen, um sich, wenn man das gerne möchte, auch in der Stadt Bitterfeld-Wolfen einzubringen.
1: Mit dem neuen Konzept des Seniorentages ist der Stadt Bitterfeld-Wolfen ein erfolgreicher Neustart gelungen. Der große Zuspruch zeigt, dass das Interesse an Angeboten rund um ein aktives und gesundes Älterwerden groß ist. Auch in Zukunft soll der Seniorentag fester Veranstaltungstermin werden.
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2: Das 30. historische Erntefest in Gutshof Bernburg-Strenzfeld feiert am 29. August 2026 die lange Tradition der Landwirtschaft und macht die Entwicklung der Agartechnik für die breite Öffentlichkeit erlebbar. Es bringt Landwirte, Familien und Technikbegeisterte zusammen, um das bäuerliche Handwerk zu würdigen und den Zusammenhalt in dieser Region.
3: Ja, also heute findet das 30. Erntefest hier in Bernburg in Strenzfeld statt, was die Hochschule Anhalt, die Landesanstalt für Landwirtschaft und Gartenbau und die Deutsche Landwirtschaftsgesellschaft organisieren. Und das ist wie immer eine Veranstaltung, wo mehrere tausend Menschen herkommen, sich über alte Landtechnik, alte Landmaschinen informieren und natürlich dann auch ein großer Markt ist, in dem man alle regionalen landwirtschaftlichen Produkte erwerben kann. Also es geht immer traditionell früh los mit einer alten Schlepperparade, die läuft gerade noch im Hintergrund. Ich habe immer die Freude und die Ehre, sozusagen die zu eröffnen mit einem sehr alten und noch so einem Eigenbau. Und dann fahren verschiedenste landwirtschaftliche Maschinen bis hin dann auch zu sehr moderner, neuer Technik, sodass man die Entwicklung der Landwirtschaft über die letzten Jahrhunderte von Jahren, muss man schon sagen, sehen kann. Und danach gibt es noch Umzüge von bestimmten Maschinen. Es gibt immer ein altes Oldie-Flügen mit sehr alten Anlagen, damit man mal sieht, und alten Maschinen, wie das früher stattgefunden hat. Es gibt dann viele Ausstellungen hier, es gibt Wettbewerbe, Strohpuppen, auch von Kindergärten, Schulen, die sich daran beteiligen. Und dann ist es einfach ein Bauernmarkt, wo man auch viele landwirtschaftliche Produkte einfach auch erwerben, erproben und testen kann. Also wie gesagt, wir haben das zum 30. Mal und so eine Veranstaltung wie diese hier zu organisieren, das kann man sich vorstellen. Wir haben immer 6.000, 8.000

0: Gäste, die hier am Campus sind. Das ist ein Riesenaufwand. Das macht bei uns seit 30 Jahren die Frau Thalmann, das ist die Leiterin der Verwaltung. Und die ist heute geehrt worden, hat einen Preis, den Hellriegel-Preis. Hellriegel war hier ein Wissenschaftler, der hier in Bernburg gearbeitet hat, schon vor über 100 Jahren. Und der die Symbiose, das Zusammenleben von Erbsen und Bakterien erstmalig untersucht hat und gezeigt hat, wie Düngemittel in Pflanzen kommen. Und diesen Hellriegel-Preis hat Frau Thalmann heute erhalten.
1: Trotz schwieriger Witterungsbedingungen und großer Hitze lassen sich die Landwirte nicht unterkriegen. Die Landwirte geben nicht auf. Die Bevölkerung steht fest hinter der Heimschaffung und Produktion der Landwirtschaft, was den Betrieben den nötigen Rückenwind gibt, um optimistisch in die Zukunft zu blicken.
2: Es ist in der Tat so, dass durch die Witterungen, durch die Hitzeperiode in den letzten Wochen die Ernte ganz schön gelitten hat. Man kann schon davon ausgehen, dass 10-15% Ernteausfall da ist. Und ja, auf dem Weg nach hier habe ich mir da schon Gedanken darüber gemacht. Und umso mehr ist es wichtig, weil die Landwirte und Landwirtinnen geben nicht auf. Sie meistern trotzdem die Situation und das gebührt halt großen Anerkennung und Respekt. Und deswegen finde ich solche Feste auch wichtig, dass hier wirklich auch mal die Landwirte gefeiert werden, weil die erarbeiten unsere Lebensmittel, davon leben wir und deswegen fühlen wir da auch mit, wie immer es auch den Landwirtinnen und Landwirten aktuell denn geht. Das zeigt mir, dass die Bevölkerung hinter der Landwirtschaft steht. Ja, wir sind hier in dieser Region landwirtschaftlich geprägt, aber es ist immer wieder aufs Neue erfreulich, dass denn dann die Bevölkerung auch daran teilnimmt und hier auch etwas geboten bekommt, was einzigartig ist.
3: Angeht. Aber eben nicht nur, sondern weil heute das 30. historische Erntefest ist, meine Damen und Herren.
1: Veranstaltet auf dem Gutshof Bernburg-Strenzfeld ist das Fest historisch eng mit der Hochschule Anhalt verbunden. Als renommierter Hochschulstandort schlägt Bernburg hier die Brücke zwischen historischer Tradition und moderner akademischer Ausbildung in der Landwirtschaft und in der Lebensmitteltechnik.
4: Das historische Erntefest, das besuche ich schon seit weit über 20 Jahren. Es gibt eine historisch gute Verbindung zwischen der Hochschule Anhalt und der Hochschule Harz. Beides als Fachhochschulen gegründet und seit vielen Jahren eng verbunden. Die Rektoren tauschen sich immer wieder aus und ich hatte seinerzeit als Rektor der Hochschule Harz eine Einladung hierhin. Das muss so um das Jahr 2004, 2005 gewesen sein und seitdem darf ich die Brockenhexe fahren. Das Erntefest ist eine ganz grandiose Gelegenheit, bei der man auf der einen Seite die Leistungsfähigkeit der Landwirtschaft sieht, auch die Tradition, die hier gepflegt wird, die Tatsache, dass Urproduktion ein ganz wichtigen Stand, ein ganz wichtiger Faktor in unserer Wirtschaft in Sachsen-Anhalt ist. Aber darüber hinaus eben auch die Verbindung zur Hochschule Anhalt, die ja mit ihren Landwirtschaftsstudiengängen auch dafür sorgt, dass im Bereich der Landwirtschaft geforscht wird und dass akademisch ausgebildete Landwirte und Landwirtinnen unser Land bereichern. Also, das historische Erntefest ist eine wundervolle Leistungsschau von Landwirtschaft und Hochschule Anhalt.
1: Ein besonderes Highlight der Schlepperparade waren die historischen Motoren. Gezeigt wurde eindrucksvoll, wie die Entwicklung vom einfachen Benzinmotor mit 2,5 PS und 500 Umdrehungen bis hin zu gewaltigen Dampfluggespannen die schwere Feldarbeit im Laufe der Jahrzehnte revolutioniert hat.
5: Ich habe hier einen Motor mitgebracht, ein IHC, International Harvester Company. Der wurde gebaut ungefähr von 1899 bis 1910. Es ist ein Benzinmotor, hat 2,5 PS und hat aber nur 500 Umdrehungen. Es ist ein Benziner ohne Zündkerze und zwar ist das eine Niederspannung-Abreißzündung. Und zwar über den Magneten hier wird der Strom erzeugt zwischen 80 und 100 Volt und wird dann in Verbrennungsraum die Strom reingeführt. Und dadurch ist ein Kontakt, der hat dann nachher den Kraftstoff entzündet, Benzin. Ich habe mal von einem alten Bauern gekriegt, der kann sich auch nie erinnern, dass der mal gelaufen ist. Da. Ich habe mal schon 15 Jahre und habe in einem Jahr hatte ich ihn dann wieder flott alles.
1: Es hat eindrucksvoll bewiesen, wie tief die Wertschätzung für die Landwirtschaft in den Köpfen und Herzen der Menschen verankert ist. Wenn Tradition, Wissenschaft und eine starke Gemeinschaft so zusammenhalten, blickt die heimische Landwirtschaft trotz aller Herausforderungen gestärkt nach vorn.
0: Vielen Dank für das, was du alles leistest. Und es ist, glaube ich, auch für viele hier nochmal wichtig, auch die Person zu sehen, die dafür sorgt, dass seit 30 Jahren diese Veranstaltung hier so erfolgreich stattfinden kann. Liebe Sabine, nochmal vielen Dank und herzlichen Dank.
1: Vom 12. bis 27. September lädt das Festival Osten unter dem Titel Kraftwerk Zukunft ein, Bitterfeld-Wolfen und den Osten als Landschaft der Veränderungen für Mensch, Natur und Zusammenleben zu erforschen und zu feiern. Im Mittelpunkt der neuen Festivalausgabe in diesem Jahr steht die Energie der Zukunft mit Fragen nach der Herkunft, aber auch, woher wir in Krisenzeiten Kraft und Mut nehmen sollen. Veranstaltet wird das Festival im historischen Kraftwerk Schornewitz sowie im Jugendclub 84 in Wolfen-Nord. Künstler präsentieren dort Theater und Musik, Performances und Filme. Workshops und Gespräche laden dazu ein, neue Perspektiven auf die Gegenwart zu entwickeln und gemeinsam über die Zukunft nachzudenken. Am vergangenen Samstag wurde das Festival mit den ersten Programmpunkten eröffnet.
6: Wir stehen hier am Kraftwerk Schornewitz, kurz vor der Eröffnung des Festival Osten für Kunst und gegenseitiges Interesse. Und gleich wird es losgehen mit einem gemeinsamen Tanz von Irina Pauls. Und dann können wir uns Stück für Stück das Gelände erschließen, wo jetzt schon verschiedene Kunstinstallationen aufgebaut ist. Es gibt eine große Wollbeschäftigung, wo man mit Schafen und Wolle was machen kann. Aber es gibt auch einzelne Kunstwerke, wie zum Beispiel ein Fitnessstudio, womit man Musik machen kann.
1: Osten versteht sich als Festival für Kunst, Begegnung und Austausch. Im Mittelpunkt steht der Osten als eine Region, die sich ständig verändert und damit auch das Leben der Menschen, die Natur und das Zusammenleben. Mit der Kunst möchte das Festival neue Perspektiven auf die Geschichte und Gegenwart der Region eröffnen. Sie wird zum Anlass, miteinander ins Gespräch zu kommen, Neues zu entdecken, aktiv zu werden und miteinander in Verbindung zu bleiben.
6: Sagen, also ich gehe heute von so 200-300 Besuchern aus und bestimmt werden am Abend mehr Leute kommen, weil wir da ein großes Konzert haben mit dem Rias Kammerchor, die hier Paul Gerhardt-Lieder singen werden.
1: Dabei richtet sich das Festival sowohl an die Menschen vor Ort als auch an Besucher von außerhalb. Es macht auf das Besondere dieser Landschaft, ihre Geschichte und ihre aktuellen Veränderungen aufmerksam. Zum mittlerweile 33. Mal fand das Kuhfest in Köthen vom 11.09. bis zum 13.09. statt und lockte auch in diesem Jahr zahlreiche Besucher an. Das Köthener Kuhfest wurde von der Köthener Karnevalsgesellschaft KUKA Köh 1954 e.V. organisiert. 3 Tage lang wurde bei freiem Eintritt ein buntes Programm für alle Generationen geboten. Mit zahlreicher Musik, Vereine, Sportvereine, verschiedenen Ständen, Informationsangeboten und Mitmachangeboten für Groß und Klein.
7: Wir hatten gestern Abend einen sehr erfolgreichen Abend. Heute tagsüber das Tagesprogramm. Viele Menschen da, von jung bis alt. Wir haben unterhaltungsmäßig alles da, was das Herz begehrt. Verschiedene Stände, Informationsstände, Aktivitäten für alle Altersgruppen, für alle, ja, auch finanziellen Strukturen sozusagen. Also bei uns scheitert es bei niemandem am Geld. Wir sind 3 Tage freier Eintritt, haben heute Abend auf der Bühne Kevin Neon zusammen mit Anja Schröter und DJ Herzbeat. Hatten gestern Radio Nation mit der Radio Brocken Partynacht. So, und morgen freuen wir uns jetzt schon auf Frank Schöbel, der um 16 Uhr den Abschluss für den Sonntag bietet, wo auch morgen natürlich tagsüber nochmal sowohl heute als auch gestern verschiedene Künstler auf der Bühne stehen, tagsüber Vereine, Gruppen, Sportgruppen und. Ein buntes Programm, was wir da haben, auch musikalisch ist enorm viel geboten, von Trommeln über Frühschoppen, alles dabei, was das Herz begehrt. Und das wird morgen ähnlich sein, von da. Wir freuen uns. Wir werden heute Abend auch, das Publikum füllt den Platz bereits jetzt schon enorm. Und ich denke mal, wir werden auch heute Abend wieder viele, viele Menschen hier haben. Und somit werden wir letztendlich auch wieder tausende Menschen mit unserem Fest begeistern können, beziehungsweise begeistert haben.
1: Ein besonderes Highlight war erneut die Jugendfeuerwehr. Bei einer spektakulären Crash-Simulation auf dem Schlossvorplatz zeigte der Nachwuchs, wie ein Verkehrsunfall professionell abgesichert und eine Rettung durchgeführt wird. Gleichzeitig bot die Aktion die Möglichkeit, auf die wichtige Nachwuchsarbeit der Jugendfeuerwehr aufmerksam zu machen.
8: Heute ein Pkw-Unfall, also bei uns eine technische Hilfeleistung. Es waren drei Personen im Auto. Eine war eingeklemmt, die konnte man befreien. Und eine Person ist durch Schockzustand an den Unfallort weggelaufen. Ganz wichtig ist bei uns Kameradschaft, dass das Team auch läuft. Das ist ganz wichtig. Und dass die feuerwehrtechnischen Sachen laufen.
7: Ja, die Jugendfeuerwehr ist bei uns ein sehr beliebter Partner, schon seit einigen Jahren. Die machen traditionell kann man schon fast sagen, am Samstag um 18 Uhr draußen auf dem Schlossvorplatz einen Jugendfeuerwehreinsatz, hatten schon den Umgang mit ABC-Mitteln, ansonsten auch schon Crash-Simulationen wie heute, wo ein Unfall simuliert worden ist und die entsprechende Rettung dazu, so, oder auch schon Brände gelöscht vor Ort. Als Simulation. Insofern, das bietet immer die Möglichkeit auch der Jugendfeuerwehr, welchen die natürlich auch einen enormen Einsatz leisten, kostenfrei für die Stadt und so weiter, dahingehend nochmal ein bisschen Wertschätzung zukommen zu lassen und natürlich auch denen die Möglichkeit geben, sich zu präsentieren, beziehungsweise natürlich auch darüber entsprechende Nachwuchsakquise zu betreiben sozusagen, weil die haben die genauso nötig wie alle anderen, weil es ist die Freiwillige Feuerwehr letztendlich, von daher.
1: Nach der erfolgreichen Radio-Brocken-Party-Nacht mit Radio Nation am Freitag stand am Samstag der Schlager im Mittelpunkt. Kevin Neon, Anja Schröter und DJ Herzbeat sorgten für ausgelassene Partystimmung.
7: Ja, heute haben wir so den Schwerpunkt beim Schlager, aber auch Schlager neu definiert sozusagen, neu gemixt, peppiger mitunter auch. Von daher ist auch für, sag mal, alle Altersspektren entsprechend was geboten. Sowohl für denjenigen, der frisch 18 geworden ist, als auch den, der 50 ist und alte Zeiten nochmal erleben will oder sich generell einfach in dem Genre Schlager wohlfühlt. Wir wissen eh alle, mit steigender Stunde wird das Genre Schlager immer beliebter und angenommener. Von daher, jeder, der erzählt, er ist kein Schlager-Fan, das ändern wir spätestens hier beim Kuhfest.
1: Auch am Sonntag wurde den Gästen ein abwechslungsreiches Programm mit Künstlern, Vereinen, Sportgruppen und weiteren Aktionen geboten. Das Kuhfest zeigte also damit erneut, wie viel Unterhaltung, Musik und Gemeinschaft in einem Fest für alle Generationen stecken können.

0: Am Samstag, den 5. September, öffnete die Ausbildungsmesse des Landkreises Wittenberg zum 29. Mal ihre Türen. Von 10 bis 14 Uhr konnten sich Schüler, Schulabgänger, Eltern und alle, die sich über berufliche Perspektiven in der Region informieren wollten, in der Berufsschule Mittelfeld 50 in der Lutherstadt Wittenberg einen umfassenden Überblick über Ausbildungs- und Karrieremöglichkeiten verschaffen.
1: Das, was man hier heute sehen kann, spricht für sich selbst. Wir haben im Prinzip jedes Mal einen neuen Rekord an Ausstellern, an Besuchern. Der Platz, den wir brauchen, wird immer größer. Seit letztem Jahr oder vorletztem Jahr ist die Turnhalle mit dabei. Zunächst mal die Hälfte, jetzt die komplette. Die Außenanlagen sind belegt. So groß wie jetzt war die Messe noch nie. So viele Aussteller wie jetzt hatten wir noch nie. Und ich hoffe, wir schaffen es auch wieder, den Besucherrekord zu knacken. Ich sage ja, das spricht für sich selbst. Die wird gebraucht, sie ist wichtig und sie ist verdammt gut. Tatsächlich eine von mehreren Veranstaltungen dieser Art. Wir haben auch noch eine Ausbildungsmesse, die traditionell in der Exerzierhalle stattfindet. Die ist sozusagen eher ein geschlossenes Format, nur für Schülerinnen und Schüler. Das hier ist ja offen. Wir machen über die Jugendberufsagentur, die wir zusammen mit der Bundesagentur für Arbeit betreiben, ganz viel Berufsberatung. Wir haben Praktikaprogramme, die wir über verschiedene Förderprogramme organisieren. Also ich sage mal zusammengefasst, es muss keiner ohne Ausbildung in diesem Landkreis sein. Die Zahl der offenen Stellen wird am Ende, wenn die Bewerbungsphasen durch sind, immer noch da sein. Das heißt, wir haben immer noch zu wenig Azubis. Es findet jeder das, wonach ihm ist.
0: Unter dem Motto "Deine Region braucht dich" präsentierten sich rund 100 Unternehmen, Einrichtungen und Institutionen aus dem Landkreis Wittenberg und darüber hinaus. Damit bot die Ausbildungsmesse eine gute Gelegenheit, an nur einem Tag zahlreiche Arbeitgeber kennenzulernen, erste Kontakte zu knüpfen und sich direkt über Ausbildungsberufe, Praktika, Studienmöglichkeiten und berufliche Perspektiven zu informieren.
2: Im aktuellen Ausbildungsjahr 703 Ausbildungsstellen im Angebot. Das ist weiterhin ein Angebot auf einem sehr hohen Niveau. Gleichzeitig stehen dem 467 Bewerberinnen und Bewerber gegenüber. Man kann dann also so kalkulieren, dass so auf ungefähr 100 Ausbildungsstellen ca. 67 Bewerber kommen. Wir haben im Vorjahresvergleich festzustellen, dass wir ein größeres Interesse haben an Ausbildung, also plus 4% gegenüber dem Vorjahr an Bewerberinnen und Bewerbern, was für uns sehr positiv ist. Sicherlich gerade in Zeiten der Transformation, des Umbruchs, unsicherer Marktlagen, KI, dass sich mancher doch besinnt auf den Mehrwert, den Wert einer Ausbildung und gerade auch im Handwerk. Also auch Handwerk spüren wir, dass da ein großes Interesse besteht. Auf der Seite der Arbeitgebenden bewegen wir uns immer noch auf einem hohen Niveau. Wie gesagt, 703 Stellen, stellen aber gleichzeitig fest, wir haben einen gewissen Einbruch gegenüber dem Vorjahr, nämlich minus 8%, was uns mit gewissen Sorgen auch gleichzeitig erfüllt. Insofern werben wir und appellieren natürlich auch an unsere Unternehmer und Unternehmenden, weiter zu investieren in das Thema Ausbildung und auch so schon mal die Fachkräfte von morgen natürlich darüber zu sichern. Denn das Thema Demografie ist bei uns in der Region, aber auch im Landkreis ja ein sehr großes. Denn wir wissen, dass in den nächsten 10 bis 15 Jahren in je nach Branche ja auch bis zu 40% der Beschäftigten in den Ruhestand gehen. Also insofern ganz wichtig, da jetzt auf das Thema Ausbildung weiterzusetzen. Das neue Ausbildungsjahr hat ja bereits begonnen. Insofern eine geringe Anzahl, ich denke jetzt im dreistelligen Bereich, noch unversorgter Bewerberinnen und Bewerber, wo auch meine Kollegin der Berufsausbildung noch intensiv in Nachvermittlungsaktionen sich befinden, sodass wir optimistisch sind, ja, uns da einstellig nachher in einer Größe zu bewegen und dort anzukommen, dass wir vielen Chancen auch ermöglichen.

0: ermöglichen werden, auch in diesem Jahr.
1: Die Aussteller verteilten sich auf mehrere Bereiche der Berufsschule, die Sporthalle sowie den Außenbereich. Vertreten waren Unternehmen aus Industrie, Handwerk, Handel, Gesundheitswesen, Pflege, Logistik, Energieversorgung und Dienstleistungen, ebenso wie öffentliche Verwaltungen, Behörden, Bildungseinrichtungen und soziale Träger. Mit dabei waren unter anderem die Agentur für Arbeit, der Landkreis Wittenberg, die Lutherstadt Wittenberg, das Polizeirevier Wittenberg, die Bundeswehr, die Handwerkskammer Halle, verschiedene Krankenhäuser sowie zahlreiche bekannte Unternehmen aus der Region.
2: Ja, wir haben ja ein gutes Team, sag ich mal, die im Januar anfangen, um die Werbung zu rühren, damit wir halt immer diese 100 Aussteller bekommen. Und wie gesagt, da steht das ganze Team dahinter und mit vielen medienwirksamen Auftritten. Auch die Unternehmen werden angeschrieben mehrmals. Somit können die das auch nicht vergessen. Und die wissen auch, dass eine gute Qualität hier ist. Und deswegen kommen die Aussteller auch gerne. Am 30. Januar jeweils, dass Tür geöffnet wird zur Anmeldung. In 15 Minuten sind 60 Plätze weg. Also ist ja gefragt am Anfang. Und dann, sag ich mal, bis heute haben sie ja noch welche angemeldet, obwohl die gar nicht angemeldet waren. Da haben wir auch noch einen Stand gefunden. Also da sind wir flexibel, reagieren gut. Und ich denke mal, das macht eine gute Messe aus.
1: Die Ausbildungsmesse hat damit einmal mehr gezeigt, gute berufliche Perspektiven gibt es direkt vor der eigenen Haustür. Ob Ausbildung, Studium, Praktikum oder der erste Kontakt zu einem möglichen Arbeitgeber. Die Aussteller boten zahlreiche Möglichkeiten, sich zu informieren und wichtige Kontakte für die Zukunft zu knüpfen. Die Stadt Bitterfeld-Wolfen hat am 9. September zur Veranstaltung Aktiv und gesund im Alter geladen. Im städtischen Kulturhaus waren zahlreiche Aussteller vor Ort, um Senioren zu beraten, aufzuklären sowie zum Mitmachen einzuladen. Mit der Neubesetzung des Seniorenbeirats bekommt auch der frühere Seniorentag der Stadt Bitterfeld-Wolfen einen neuen Namen und ein frisches Konzept. Die Veranstaltung orientiert sich zukünftig mehr an dem Ausstellungscharakter einer Messe.
3: Heute sind wir zur alljährlichen Gesundheitsmesse, die schon seit Jahren von dem Seniorenbeirat Wolfen durchgeführt wird. Wir haben ein neues Format, sonst war es immer unten im Foyer. Das war sehr groß angelegt, sehr nicht so gemütlich. Und wir haben jetzt, und zwar auch im Vormittag, und wir haben jetzt ein neues Format aufgelegt von der Gesundheitsmesse und haben gesagt, ab 14 Uhr Nachmittag, wo die Senioren erstmal zu Hause Mittagessen können und dann zum Kaffee trinken, was das Heinrich-Heine-Gymnasium, die 12. Klasse, das Kaffee und Kuchen ausrichtet und sich damit ihr Abi-Geld für die Abi-Feier zusammenspart.
1: Rund 40 Vereine, Institutionen, Dienstleister und Aussteller präsentierten sich mit Informationsständen für die Senioren. Ein Kuchenbazar hat zum Verweilen und ins Gespräch kommen eingeladen. Eine Modenschau und unterhaltsame Tanzeinlagen waren auch geplant. In diesem Jahr stehen auch verschiedene Kurse von sportlichen bis hin zu Handykursen den Senioren zur Verfügung.
3: Am Programm sind neue Aussteller und es sind dank der Kulturwoche, die ja auch stattfindet in der Stadt Bitterfeld-Wolfen, noch Seminarangebote, die es vorher nicht gab. Es gibt eine Modenschau 15 Uhr und es gibt der Tanzwerk wird auch eine Vorführung danach zur Gesundheitsmesse haben. Danach alles zwischen 15 und 16 Uhr.
1: In diesem Jahr überraschen die Besucherzahlen auch die Konzipienten selbst. Durch den neuen Look angesichts der Uhrzeit, Aufmachung und des Standortes zog es Interessierte aus dem ganzen Landkreis in das Kulturhaus.
3: Ja, also wir sind im Moment schon sehr, sehr gut besucht. Ich denke, das Format, wie wir uns das jetzt ausgedacht haben, ist eine gute Lösung. Das ist jetzt, es war vor, die vorigen Jahre, war das immer so ausgelebt. Also es war nicht so doll besucht. Heute ist es brechen voll, das finde ich sehr, sehr gut. Und die Angebote sind eben auch zugeschnitten für Senioren. Ob das leider ein Bestatter ist oder eine Apotheke oder sowas, aber das sind ja Probleme, die die Senioren betreffen, womit sie sich beschäftigen, gesunde Ernährung zum Beispiel. Es gibt Produkte, die für die Gesundheit gut sind. Und das ist eine allgemeine Information, die die Senioren hier in Wolfen in der Altstadt haben.
1: Auch die Stadt freut sich über die Gestaltung des diesjährigen Seniorentages, vor allem durch die Arbeit des Seniorenbeirats Bitterfeld-Wolfen.
4: Also die heutige Veranstaltung heißt ja Aktiv und gesund im Alter und ist ein Stück weit die Fortsetzung des ehemaligen Seniorentages hier in Wolfen, allerdings unter vollständig neuer Ausrichtung. Wir sind sehr dankbar, dass der neue Seniorenbeirat in Bitterfeld-Wolfen, wir haben ja nun einen gesamtheitlichen Seniorenbeirat, an der Ausgestaltung, Konzeption dieser Veranstaltung mitgewirkt hat und insofern dem auch einen neuen Drive, wenn man das so sagen hat, gegeben hat. Und es sind mehrere Angebote da, um sich rechtlich oder auch ein Stückchen informativ über das Älterwerden und die Herausforderungen zu informieren, aber eben auch Dinge wahrzunehmen, die Lebensfreude beinhalten. Also ringsherum eine ganze Menge Angebote für die Zukunft und vor allen Dingen, um sich, wenn man das gerne möchte, auch in der Stadt Bitterfeld-Wolfen einzubringen.
1: Mit dem neuen Konzept des Seniorentages ist der Stadt Bitterfeld-Wolfen ein erfolgreicher Neustart gelungen. Der große Zuspruch zeigt, dass das Interesse an Angeboten rund um ein aktives und gesundes Älterwerden groß ist. Auch in Zukunft soll der Seniorentag fester Veranstaltungstermin werden.
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0: Das 30. historische Erntefest im Gutshof Bernburg-Strenzfeld feiert am 29. August 2026 die lange Tradition der Landwirtschaft und macht die Entwicklung der Agartechnik für die breite Öffentlichkeit erlebbar. Es bringt Landwirte, Familien und Technikbegeisterte zusammen, um das bäuerliche Handwerk zu würdigen und den Zusammenhalt in dieser Region.
1: Ja, also heute findet das 30. Erntefest hier in Bernburg in Strenzfeld statt, was die Hochschule Anhalt, die Landesanstalt für Landwirtschaft und Gartenbau und die Deutsche Landwirtschaftsgesellschaft organisieren. Und das ist wie immer eine Veranstaltung, wo mehrere tausend Menschen herkommen, sich über alte Landtechnik, alte Landmaschinen informieren und natürlich dann auch ein großer Markt ist, in dem man alle regionalen landwirtschaftlichen Produkte erwerben kann. Also es geht immer traditionell früh los mit einer alten Schlepperparade, die läuft gerade noch im Hintergrund. Ich habe immer die Freude und die Ehre, sozusagen die zu eröffnen mit einem sehr alten und noch einem, so einem Eigenbau. Und dann fahren verschiedenste landwirtschaftliche Maschinen bis hin dann auch zu sehr moderner, neuer Technik, sodass man die Entwicklung der Landwirtschaft über die letzten Jahrhunderte von Jahren, muss man schon sagen, sehen kann. Und danach gibt es noch Umzüge von bestimmten Maschinen. Es gibt immer ein altes Oldie-Flügen mit sehr alten Anlagen, damit man mal sieht, und alten Maschinen, wie das früher stattgefunden hat. Es gibt dann viele Ausstellungen hier, es gibt Wettbewerbe, Strohpuppen, auch von Kindergärten, Schulen, die sich daran beteiligen. Und dann ist es einfach ein Bauernmarkt, wo man auch viele landwirtschaftliche Produkte einfach auch erwerben, erproben und testen kann. Also wie gesagt, wir haben das zum 30. Mal und so eine Veranstaltung wie diese hier zu organisieren, das kann man sich vorstellen. Wir haben immer 6.000, 8.000

0: steht fest hinter der Heimschaffung und Produktion der Landwirtschaft, was den Betrieben den nötigen Rückenwind gibt, um optimistisch in die Zukunft zu blicken.
1: Es ist in der Tat so, dass durch die Witterungen, durch die Hitzeperiode in den letzten Wochen die Ernte ganz schön gelitten hat. Man kann schon davon ausgehen, dass 10-15% Ernteausfall da ist. Und ja, auf dem Weg nach hier habe ich mir da schon Gedanken darüber gemacht. Und umso mehr ist es wichtig, weil die Landwirte und Landwirtinnen geben nicht auf. Sie meistern trotzdem die Situation und das gebührt halt großen Anerkennung und Respekt. Und deswegen finde ich solche Feste auch wichtig, dass hier wirklich auch mal die Landwirte gefeiert werden, weil die erarbeiten unsere Lebensmittel. Davon leben wir und deswegen fühlen wir da auch mit, wie immer es auch den Landwirtinnen und Landwirten aktuell denn geht. Das zeigt mir, dass die Bevölkerung hinter der Landwirtschaft steht. Ja, wir sind hier in dieser Region landwirtschaftlich geprägt, aber es ist immer wieder aufs Neue erfreulich, dass denn dann die Bevölkerung auch daran teilnimmt und hier auch etwas geboten bekommt, was einzigartig ist.
2: Angeht. Aber eben nicht nur, sondern weil heute das 30. historische Erntefest ist, meine Damen und Herren.
0: Veranstaltet auf dem Gutshof Bernburg-Strenzfeld ist das Fest historisch eng mit der Hochschule Anhalt verbunden. Als renommierter Hochschulstandort schlägt Bernburg hier die Brücke zwischen historischer Tradition und moderner akademischer Ausbildung in der Landwirtschaft und in der Lebensmitteltechnik.
3: Das historische Erntefest, das besuche ich schon seit weit über 20 Jahren. Es gibt eine historisch gute Verbindung zwischen der Hochschule Anhalt und der Hochschule Harz. Beides als Fachhochschulen gegründet und seit vielen Jahren eng verbunden. Die Rektoren tauschen sich immer wieder aus und ich hatte seinerzeit als Rektor der Hochschule Harz eine Einladung hierhin. Das muss so um das Jahr 2004, 2005 gewesen sein und seitdem darf ich die Brockenhexe fahren. Erntefest ist eine ganz grandiose Gelegenheit, bei der man auf der einen Seite die Leistungsfähigkeit der Landwirtschaft sieht, auch die Tradition, die hier gepflegt wird, die Tatsache, dass Urproduktion ein ganz wichtigen Stand, ein ganz wichtiger Faktor in unserer Wirtschaft in Sachsen-Anhalt ist. Aber darüber hinaus eben auch die Verbindung zur Hochschule Anhalt, die ja mit ihren Landwirtschaftsstudiengängen auch dafür sorgt, dass im Bereich der Landwirtschaft geforscht wird und dass akademisch ausgebildete Landwirte und Landwirtinnen unser Land bereichern. Also, das historische Erntefest ist eine wundervolle Leistungsschau von Landwirtschaft und Hochschule Anhalt.
0: Ein besonderes Highlight der Schlepperparade waren die historischen Motoren. Gezeigt wurde eindrucksvoll, wie die Entwicklung vom einfachen Benzinmotor mit 2,5 PS und 500 Umdrehungen bis hin zu gewaltigen Dampfluggespannen die schwere Feldarbeit im Laufe der Jahrzehnte revolutioniert hat.
4: Ich habe hier einen Motor mitgebracht, ein IHC, International Harvester Company. Der wurde gebaut ungefähr von 1899 bis 1910. Es ist ein Benzinmotor, hat 2,5 PS und hat aber nur 500 Umdrehungen. Es ist ein Benziner ohne Zündkerze und zwar ist das eine Niederspannung-Abreißzündung. Und zwar über den Magneten hier wird der Strom erzeugt zwischen 80 und 100 Volt und wird dann in Verbrennungsraum die Strom reingeführt. Und dadurch ist ein Kontakt, der dann nachher den Kraftstoff entzündet, Benzin. Ich habe ihn mal von einem alten Bauern gekriegt, der kann sich auch nie erinnern, dass der mal gelaufen ist da. Ich habe ihn auch schon 15 Jahre und habe ihn in einem Jahr hatte ich ihn dann wieder flott alles.
0: Es hat eindrucksvoll bewiesen, wie tief die Wertschätzung für die Landwirtschaft in den Köpfen und Herzen der Menschen verankert ist. Wenn Tradition, Wissenschaft und eine starke Gemeinschaft so zusammenhalten, blickt die heimische Landwirtschaft trotz aller Herausforderungen gestärkt nach vorn.
5: Vielen Dank für das, was du alles leistest. Und es ist, glaube ich, auch für viele hier nochmal wichtig, auch die Person zu sehen, die dafür sorgt, dass seit 30 Jahren diese Veranstaltung hier so erfolgreich stattfinden kann. Liebe Sabine, nochmal vielen Dank und herzlichen Glückwunsch.
6: Vom 12. bis 27. September lädt das Festival Osten unter dem Titel Kraftwerk Zukunft ein, Bitterfeld-Wolfen und den Osten als Landschaft der Veränderungen für Mensch, Natur und Zusammenleben zu erforschen und zu feiern.

0: Im Mittelpunkt der neuen Festivalausgabe in diesem Jahr steht die Energie der Zukunft mit Fragen nach der Herkunft, aber auch, woher wir in Krisenzeiten Kraft und Mut nehmen sollen. Veranstaltet wird das Festival im historischen Kraftwerk Schornewitz sowie im Jugendclub 84 in Wolfen-Nord. Künstler präsentieren dort Theater und Musik, Performances und Filme. Workshops und Gespräche laden dazu ein, neue Perspektiven auf die Gegenwart zu entwickeln und gemeinsam über die Zukunft nachzudenken. Am vergangenen Samstag wurde das Festival mit den ersten Programmpunkten eröffnet.
1: Wir stehen hier am Kraftwerk Schornewitz, kurz vor der Eröffnung des Festival Osten für Kunst und gegenseitiges Interesse. Und gleich wird es losgehen mit einem gemeinsamen Tanz von Irina Pauls. Und dann können wir uns Stück für Stück das Gelände erschließen, wo jetzt schon verschiedene Kunstinstallationen aufgebaut ist. Es gibt eine große Wollbeschäftigung, wo man mit Schafen und Wolle was machen kann. Aber es gibt auch einzelne Kunstwerke, wie zum Beispiel ein Fitnessstudio, womit man Musik machen kann.
0: Osten versteht sich als Festival für Kunst, Begegnung und Austausch. Im Mittelpunkt steht der Osten als eine Region, die sich ständig verändert und damit auch das Leben der Menschen, die Natur und das Zusammenleben. Mit der Kunst möchte das Festival neue Perspektiven auf die Geschichte und Gegenwart der Region eröffnen. Sie wird zum Anlass, miteinander ins Gespräch zu kommen, Neues zu entdecken, aktiv zu werden und miteinander in Verbindung zu bleiben.
1: Also ich gehe heute von so 200-300 Besuchern aus und bestimmt werden am Abend mehr Leute kommen, weil wir da ein großes Konzert haben mit dem Rias Kammerchor, die hier Paul Gerhardt-Lieder singen werden.
0: Dabei richtet sich das Festival sowohl an die Menschen vor Ort als auch an Besucher von außerhalb. Es macht auf das Besondere dieser Landschaft, ihre Geschichte und ihre aktuellen Veränderungen aufmerksam.
2: Zum mittlerweile 33. Mal fand das Kuhfest in Köthen vom 11.9. bis zum 13.9. statt und lockte auch in diesem Jahr zahlreiche Besucher an. Das Köthener Kuhfest wurde von der Köthener Karnevalsgesellschaft KUKA Kö 1954 e.V. organisiert. 3 Tage lang wurde bei freiem Eintritt ein buntes Programm für alle Generationen geboten. Mit zahlreicher Musik, Vereine, Sportvereine, verschiedenen Ständen, Informationsangeboten und Mitmachangeboten für Groß und Klein.
3: Wir hatten gestern Abend einen sehr erfolgreichen Abend. Heute tagsüber das Tagesprogramm. Viele Menschen da, von jung bis alt. Wir haben unterhaltungsmäßig alles da, was das Herz begehrt. Verschiedene Stände, Informationsstände, Aktivitäten für alle Altersgruppen, für alle, ja, auch finanziellen Strukturen sozusagen. Also bei uns scheitert es bei niemandem am Geld. Wir sind 3 Tage freier Eintritt, haben heute Abend auf der Bühne Kevin Neon zusammen mit Anja Schröter und DJ Herzbeat. Hatten gestern Radio Nation mit der Radio Brocken Partynacht. So, und morgen freuen wir uns jetzt schon auf Frank Schöbel, der um 16 Uhr den Abschluss für den Sonntag bietet, wo auch morgen natürlich tagsüber nochmal sowohl heute als auch gestern verschiedene Künstler auf der Bühne stehen, tagsüber, Vereine, Gruppen, Sportgruppen und. Ein buntes Programm, was wir da haben, auch musikalisch ist enorm viel geboten, von Trommeln über Frühschoppen, alles dabei, was das Herz begehrt. Und das wird morgen ähnlich sein, von daher, wir freuen uns. Wir werden heute Abend auch, das Publikum füllt den Platz bereits jetzt schon enorm. Und ich denke mal, wir werden auch heute Abend wieder viele, viele Menschen hier haben. Und somit werden wir letztendlich auch wieder tausende Menschen mit unserem Fest begeistern können, beziehungsweise begeistert haben.
2: Ein besonderes Highlight war erneut die Jugendfeuerwehr. Bei einer spektakulären Crash-Simulation auf dem Schlossvorplatz zeigte der Nachwuchs, wie ein Verkehrsunfall professionell abgesichert und eine Rettung durchgeführt wird. Gleichzeitig bot die Aktion die Möglichkeit, auf die wichtige Nachwuchsarbeit der Jugendfeuerwehr aufmerksam zu machen.
4: Wir hatten heute einen Pkw-Unfall, also bei uns eine technische Hilfeleistung. Es waren 3 Personen im Auto. Eine war eingeklemmt, die konnte man befreien und eine Person ist durch Schockzustand an den Unfallort weggelaufen. Ganz wichtig ist bei uns Kameradschaft, dass das Team auch läuft, das ist ganz wichtig, und dass die feuerwehrtechnischen Sachen laufen.

0: die Jugendfeuerwehr ist bei uns ein sehr beliebter Partner, schon seit einigen Jahren. Die machen traditionell kann man schon fast sagen, am Samstag um 18 Uhr draußen auf dem Schlossvorplatz einen Jugendfeuerwehreinsatz. Hatten schon den Umgang mit ABC-Mitteln, ansonsten auch schon Crash-Simulationen wie heute, wo ein Unfall simuliert worden ist und die entsprechende Rettung dazu. So, oder auch schon Brände gelöscht vor Ort als Simulation. Insofern, das bietet immer die Möglichkeit auch der Jugendfeuerwehr, welchen die natürlich auch einen enormen Einsatz leisten, kostenfrei für die Stadt und so weiter, dahingehend nochmal ein bisschen Wertschätzung zukommen zu lassen und natürlich auch denen die Möglichkeit geben, sich zu präsentieren beziehungsweise natürlich auch darüber entsprechende Nachwuchsakquise zu betreiben sozusagen, weil die haben die genauso nötig wie alle anderen, weil es ist die Freiwillige Feuerwehr letztendlich, von daher.
1: Nach der erfolgreichen Radio Brockenparty-Nacht mit Radio Nation am Freitag stand am Samstag der Schlager im Mittelpunkt. Kevin Neon, Anja Schröter und DJ Herzbeat sorgten für ausgelassene Partystimmung.
0: Ja, heute haben wir so den Schwerpunkt beim Schlager, aber auch Schlager neu definiert sozusagen, neu gemixt, peppiger mitunter auch. Von daher ist auch für, sag mal, alle Altersspektren entsprechend was geboten, sowohl für denjenigen, der frisch 18 geworden ist, als auch den, der 50 ist und alte Zeiten nochmal erleben will oder sich generell einfach in dem Genre Schlager wohlfühlt. Und wir wissen eh alle, mit steigender Stunde wird das Genre Schlager immer beliebter und angenommener. Von daher, jeder, der erzählt, er ist kein Schlager-Fan, das ändern wir spätestens hier beim Kuhfest.
1: Auch am Sonntag wurde den Gästen ein abwechslungsreiches Programm mit Künstlern, Vereinen, Sportgruppen und weiteren Aktionen geboten. Das Kuhfest zeigte also damit erneut, wie viel Unterhaltung, Musik und Gemeinschaft in einem Fest für alle Generationen stecken können.

0: Am Samstag, den 5. September, öffnete die Ausbildungsmesse des Landkreises Wittenberg zum 29. Mal ihre Türen. Von 10 bis 14 Uhr konnten sich Schüler, Schulabgänger, Eltern und alle, die sich über berufliche Perspektiven in der Region informieren wollten, in der Berufsschule Mittelfeld 50 in der Lutherstadt Wittenberg einen umfassenden Überblick über Ausbildungs- und Karrieremöglichkeiten verschaffen.
1: Das, was man hier heute sehen kann, spricht für sich selbst. Wir haben im Prinzip jedes Mal einen neuen Rekord an Ausstellern, an Besuchern. Der Platz, den wir brauchen, wird immer größer. Seit letztem Jahr oder vorletztem Jahr ist die Turnhalle mit dabei. Zunächst mal die Hälfte, jetzt die komplette. Die Außenanlagen sind belegt. So groß wie jetzt war die Messe noch nie. So viele Aussteller wie jetzt hatten wir noch nie. Und ich hoffe, wir schaffen es auch wieder, den Besucherrekord zu knacken. Ich sage ja, das spricht für sich selbst. Die wird gebraucht, sie ist wichtig und sie ist verdammt gut. Tatsächlich eine von mehreren Veranstaltungen dieser Art. Wir haben auch noch eine Ausbildungsmesse, die traditionell in der Exerzierhalle stattfindet. Die ist sozusagen eher ein geschlossenes Format, nur für Schülerinnen und Schüler. Das hier ist ja offen. Wir machen über die Jugendberufsagentur, die wir zusammen mit der Bundesagentur für Arbeit betreiben, ganz viel Berufsberatung. Wir haben Praktikaprogramme, die wir über verschiedene Förderprogramme organisieren. Also ich sage mal zusammengefasst, es muss keiner ohne Ausbildung in diesem Landkreis sein. Die Zahl der offenen Stellen wird am Ende, wenn die Bewerbungsphasen durch sind, immer noch da sein. Das heißt, wir haben immer noch zu wenig Azubis. Es findet jeder das, wonach ihm ist.
0: Unter dem Motto "Deine Region braucht dich" präsentierten sich rund 100 Unternehmen, Einrichtungen und Institutionen aus dem Landkreis Wittenberg und darüder hinaus. Damit bot die Ausbildungsmesse eine gute Gelegenheit, an nur einem Tag zahlreiche Arbeitgeber kennenzulernen, erste Kontakte zu knüpfen und sich direkt über Ausbildungsberufe, Praktika, Studienmöglichkeiten und berufliche Perspektiven zu informieren.
2: Im aktuellen Ausbildungsjahr 703 Ausbildungsstellen im Angebot. Das ist weiterhin ein Angebot auf einem sehr hohen Niveau. Gleichzeitig stehen dem 467 Bewerberinnen und Bewerber gegenüber. Man kann dann also so kalkulieren, dass so auf ungefähr 100 Ausbildungsstellen ca. 67 Bewerber kommen. Wir haben im Vorjahresvergleich festzustellen, dass wir ein größeres Interesse haben an Ausbildung, also plus 4% gegenüber dem Vorjahr an Bewerberinnen und Bewerbern, was für uns sehr positiv ist. Sicherlich gerade in Zeiten der Transformation, des Umbruchs, unsicherer Marktlagen, KI, dass sich mancher doch besinnt auf den Mehrwert, den Wert einer Ausbildung und gerade auch im Handwerk. Also auch Handwerk spüren wir, dass da ein großes Interesse besteht. Auf der Seite der Arbeitgebenden bewegen wir uns immer noch auf einem hohen Niveau. Wie gesagt, 703 Stellen, stellen aber gleichzeitig fest, wir haben einen gewissen Einbruch gegenüber dem Vorjahr, nämlich minus 8%, was uns mit gewissen Sorgen auch gleichzeitig erfüllt. Insofern werben wir und appellieren natürlich auch an unsere Unternehmer und Unternehmenden, weiter zu investieren in das Thema Ausbildung und auch so schon mal die Fachkräfte von morgen natürlich darüber zu sichern. Denn das Thema Demografie ist bei uns in der Region, aber auch im Landkreis ja ein sehr großes. Denn wir wissen, dass in den nächsten 10 bis 15 Jahren, je nach Branche, ja auch bis zu 40% der Beschäftigten in den Ruhestand gehen. Also insofern ganz wichtig, da jetzt auf das Thema Ausbildung weiterzusetzen. Das neue Ausbildungsjahr hat ja bereits begonnen. Insofern eine geringe Anzahl, ich denke jetzt im dreistelligen Bereich, noch unversorgter Bewerberinnen und Bewerber, wo auch meine Kolleginnen der Berufsausbildung noch intensiv in Nachvermittlungsaktionen sich befinden, sodass wir optimistisch sind, uns da einstellig nachher in einer Größe zu bewegen und dort anzukommen, dass wir vielen Chancen auch ermöglichen werden, auch in diesem Jahr.
0: Die Aussteller verteilten sich auf mehrere Bereiche der Berufsschule, die Sporthalle sowie den Außenbereich. Vertreten waren Unternehmen aus Industrie, Handwerk, Handel, Gesundheitswesen, Pflege, Logistik, Energieversorgung und Dienstleistung, ebenso wie öffentliche Verwaltungen, Behörden, Bildungseinrichtungen und soziale Träger. Mit dabei waren unter anderem die Agentur für Arbeit, der Landkreis Wittenberg, die Lutherstadt Wittenberg, das Polizeirevier Wittenberg, die Bundeswehr, die Handwerkskammer Halle, verschiedene Krankenhäuser sowie zahlreiche

0: zahlreiche bekannte Unternehmen aus der Region.
1: Ja, wir haben ja ein gutes Team, sag ich mal, die im Januar anfangen, um die Werbung zu rühren, damit wir halt immer diese 100 Aussteller bekommen. Und wie gesagt, da steht das ganze Team dahinter und mit vielen medienwirksamen Auftritten. Auch die Unternehmen werden angeschrieben mehrmals. Somit können die das auch nicht vergessen. Und die wissen auch, dass eine gute Qualität hier ist. Und deswegen kommen die Aussteller auch gerne. Am 30. Januar jeweils, dass die Tür geöffnet wird zur Anmeldung. In 15 Minuten sind 60 Plätze weg. Also es ist ja gefragt am Anfang. Und dann, sag ich mal, bis heute haben sie ja noch welche angemeldet, obwohl die gar nicht angemeldet waren. Da haben wir auch noch einen Stand gefunden. Also da sind wir flexibel, reagieren gut. Und ich denke mal, das macht eine gute Messe aus.
0: Die Ausbildungsmesse hat damit einmal mehr gezeigt, gute berufliche Perspektiven gibt es direkt vor der eigenen Haustür. Ob Ausbildung, Studium, Praktikum oder der erste Kontakt zu einem möglichen Arbeitgeber. Die Aussteller boten zahlreiche Möglichkeiten, sich zu informieren und wichtige Kontakte für die Zukunft zu knüpfen. Die Stadt Bitterfeld-Wolfen hat am 9. September zur Veranstaltung Aktiv und gesund im Alter geladen. Im städtischen Kulturhaus waren zahlreiche Aussteller vor Ort, um Senioren zu beraten, aufzuklären sowie zum Mitmachen einzuladen. Mit der Neubesetzung des Seniorenbeirats bekommt auch der frühere Seniorentag der Stadt Bitterfeld-Wolfen einen neuen Namen und ein frisches Konzept. Die Veranstaltung orientiert sich zukünftig mehr an dem Ausstellungscharakter einer Messe.
2: Heute sind wir zur alljährlichen Gesundheitsmesse, die schon seit Jahren von dem Seniorenbeirat Wolfen durchgeführt wird. Wir haben ein neues Format, sonst war es immer unten im Foyer. Das war sehr groß angelegt, sehr nicht so gemütlich. Und wir haben jetzt, und es war auch im Vormittag, und wir haben jetzt ein neues Format aufgelegt von der Gesundheitsmesse und haben gesagt, ab 14 Uhr Nachmittag, wo die Senioren erstmal zu Hause Mittagessen können und dann zum Kaffee trinken, was das Heinrich-Heine-Gymnasium, die 12. Klasse, das Kaffee und Kuchen ausrichtet und sich damit ihr Abi-Geld für die Abi-Feier zusammenspart.
0: Rund 40 Vereine, Institutionen, Dienstleister und Aussteller präsentierten sich mit Informationsständen für die Senioren. Ein Kuchenbazar hat zum Verweilen und ins Gespräch kommen eingeladen. Eine Modenschau und unterhaltsame Tanzeinlagen waren auch geplant. In diesem Jahr stehen auch verschiedene Kurse, von sportlichen bis hin zu Handykursen, den Senioren zur Verfügung.
2: Am Programm sind neue Aussteller und es sind dank der Kulturwoche, die ja auch stattfindet in der Stadt Bitterfeld-Wolfen, noch Seminarangebote, die es vorher nicht gab. Es gibt eine Modenschau 15 Uhr und es gibt der Tanzwerk wird auch eine Vorführung danach zur Gesundheitsmesse haben. Danach alles zwischen 15 und 16 Uhr.
0: In diesem Jahr überraschen die Besucherzahlen auch die Konzipienten selbst. Durch den neuen Look angesichts der Uhrzeit, Aufmachung und des Standortes zog es Interessierte aus dem ganzen Landkreis in das Kulturhaus.
2: Ja, also wir sind im Moment schon sehr, sehr gut besucht. Ich denke, das Format, wie wir uns das jetzt ausgedacht haben, ist eine gute Lösung. Das ist jetzt, die vorigen Jahre war das immer so ausgelebt. Also es war nicht so doll besucht. Heute ist es brechenvoll, das finde ich sehr, sehr gut. Und die Angebote sind eben auch zugeschnitten für Senioren. Ob das leider ein Bestatter ist oder eine Apotheke oder sowas. Aber das sind ja Probleme, die die Senioren betreffen, womit sie sich beschäftigen. Gesunde Ernährung zum Beispiel. Es gibt Produkte, die für die Gesundheit gut sind. Und das ist eine allgemeine Information, die die Senioren hier in Wolfen in der Altstadt haben.
0: Auch die Stadt freut sich über die Gestaltung des diesjährigen Seniorentages, vor allem durch die Arbeit des Seniorenbeirats Bitterfeld-Wolfen.
3: Also die heutige Veranstaltung heißt ja Aktiv und gesund im Alter und ist ein Stück weit die Fortsetzung des ehemaligen Seniorentages hier in Wolfen, allerdings unter vollständig neuer Ausrichtung. Wir sind sehr dankbar, dass der neue Seniorenbeirat in Bitterfeld-Wolfen, wir haben ja nur einen gesamtheitlichen Seniorenbeirat, an der Ausgestaltung, Konzeption dieser Veranstaltung mitgewirkt hat und insofern eben auch einen neuen Drive wenn man das so sagen hat, gegeben hat. Und es sind mehrere Angebote da, um sich rechtlich oder auch ein Stückchen informativ über das Älterwerden und die Herausforderungen zu informieren, aber eben auch Dinge wahrzunehmen, die Lebensfreude beinhalten. Also ringsherum eine ganze Menge Angebote für die Zukunft und vor allen Dingen, um sich, wenn man das gerne möchte, auch in der Stadt Bitterfeld-Wolfen einzubringen.
0: Mit dem neuen Konzept des Seniorentages ist der Stadt Bitterfeld-Wolfen ein erfolgreicher Neustart gelungen. Der große Zuspruch zeigt, dass das Interesse an Angeboten rund um ein aktives und gesundes Älterwerden groß ist. Auch in Zukunft soll der Seniorentag fester Veranstaltungstermin werden. 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
3: Ja, also heute findet das 30. Erntefest hier in Bernburg in Strenzfeld statt, was die Hochschule Anhalt, die Landesanstalt für Landwirtschaft und Gartenbau und die Deutsche Landwirtschaftsgesellschaft organisieren. Und das ist wie immer eine Veranstaltung, wo mehrere tausend Menschen herkommen, sich über alte Landtechnik, alte Landmaschinen informieren und natürlich dann ein großer Markt ist, in dem man alle regionalen landwirtschaftlichen Produkte erwerben kann. Also es geht immer traditionell früh los mit einer alten Schlepperparade, die läuft gerade noch im Hintergrund. Ich habe immer die Freude und die Ehre, sozusagen die zu eröffnen mit einem sehr alten und noch so einem Eigenbau. Und dann fahren verschiedenste landwirtschaftliche Maschinen bis hin dann auch zu sehr moderner, neuer Technik, sodass man die Entwicklung der Landwirtschaft über die letzten Jahrhunderte von Jahren, muss man schon sagen, sehen kann. Und danach gibt es noch Umzüge von bestimmten Maschinen. Es gibt immer ein altes Oldie-Flügen mit sehr alten Anlagen, damit man mal sieht, und alten Maschinen, wie das früher stattgefunden hat. Es gibt dann viele Ausstellungen hier, es gibt Wettbewerbe, Strohpuppen, auch von Kindergärten, Schulen, die sich daran beteiligen. Und dann ist es einfach ein Bauernmarkt, wo man auch viele landwirtschaftliche Produkte einfach auch erwerben, erproben und testen kann. Also wie gesagt, wir haben das zum 30. Mal und so eine Veranstaltung wie diese hier zu organisieren, das kann man sich vorstellen. Wir haben immer 6.000, 8.000 Gäste, die hier am Campus sind. Das ist ein Riesenaufwand. Das macht bei uns seit 30 Jahren die Frau Thalmann, das ist die Leiterin der Verwaltung. Und die ist heute geehrt worden, hat einen Preis, den Hellriegel-Preis. Hellriegel war hier ein Wissenschaftler, der hier in Bernburg gearbeitet hat, schon vor über 100 Jahren. Und der die Symbiose, das Zusammenleben von Erbsen und Bakterien erstmalig untersucht hat und gezeigt hat, wie Düngemittel in Pflanzen kommen. Und diesen Hellriegel-Preis hat Frau Thalmann heute erhalten.
2: Trotz schwieriger Witterungsbedingungen und großer Hitze lassen sich die Landwirte nicht unterkriegen. Die Landwirte geben nicht auf. Die Bevölkerung

0: steht fest hinter der Heimschaffung und Produktion der Landwirtschaft, was den Betrieben den nötigen Rückenwind gibt, um optimistisch in die Zukunft zu blicken.
1: Es ist in der Tat so, dass durch die Witterungen, durch die Hitzeperiode in den letzten Wochen die Ernte ganz schön gelitten hat. Man kann schon davon ausgehen, dass 10-15% Ernteausfall da ist. Und ja, auf dem Weg nach hier habe ich mir da schon Gedanken darüber gemacht. Und umso mehr ist es wichtig, weil die Landwirte und Landwirtinnen geben nicht auf. Sie meistern trotzdem die Situation und das gebührt halt großen Anerkennung und Respekt. Und deswegen finde ich solche Feste auch wichtig, dass hier wirklich auch mal die Landwirte gefeiert werden, weil die erarbeiten unsere Lebensmittel. Davon leben wir und deswegen fühlen wir da auch mit, wie immer es auch den Landwirtinnen und Landwirten aktuell denn geht. Das zeigt mir, dass die Bevölkerung hinter der Landwirtschaft steht. Ja, wir sind hier in dieser Region landwirtschaftlich geprägt, aber es ist immer wieder aufs Neue erfreulich, dass denn dann die Bevölkerung auch daran teilnimmt und hier auch etwas geboten bekommt, was einzigartig ist.
2: Angeht. Aber eben nicht nur, sondern weil heute das 30. historische Erntefest ist, meine Damen und Herren.
0: Veranstaltet auf dem Gutshof Bernburg-Strenzfeld ist das Fest historisch eng mit der Hochschule Anhalt verbunden. Als renommierter Hochschulstandort schlägt Bernburg hier die Brücke zwischen historischer Tradition und moderner akademischer Ausbildung in der Landwirtschaft und in der Lebensmitteltechnik.
3: Das historische Erntefest, das besuche ich schon seit weit über 20 Jahren. Es gibt eine historisch gute Verbindung zwischen der Hochschule Anhalt und der Hochschule Harz. Beides als Fachhochschulen gegründet und seit vielen Jahren eng verbunden. Die Rektoren tauschen sich immer wieder aus und ich hatte seinerzeit als Rektor der Hochschule Harz eine Einladung hierhin. Das muss so um das Jahr 2004, 2005 gewesen sein und seitdem darf ich die Brockenhexe fahren. Das Erntefest ist eine ganz grandiose Gelegenheit, bei der man auf der einen Seite die Leistungsfähigkeit der Landwirtschaft sieht, auch die Tradition, die hier gepflegt wird, die Tatsache, dass Urproduktion ein ganz wichtigen Stand, ein ganz wichtiger Faktor in unserer Wirtschaft in Sachsen-Anhalt ist. Aber darüber hinaus eben auch die Verbindung zur Hochschule Anhalt, die ja mit ihren Landwirtschaftsstudiengängen auch dafür sorgt, dass im Bereich der Landwirtschaft geforscht wird und dass akademisch ausgebildete Landwirte und Landwirtinnen unser Land bereichern. Also, das historische Erntefest ist eine wundervolle Leistungsschau von Landwirtschaft und Hochschule Anhalt.
0: Ein besonderes Highlight der Schlepperparade waren die historischen Motoren. Gezeigt wurde eindrucksvoll, wie die Entwicklung vom einfachen Benzinmotor mit 2,5 PS und 500 Umdrehungen bis hin zu gewaltigen Dampfluggespannen die schwere Feldarbeit im Laufe der Jahrzehnte revolutioniert hat.
4: Ich habe hier einen Motor mitgebracht, ein IHC, International Harvester Company. Der wurde gebaut ungefähr von 1899 bis 1910. Es ist ein Benzinmotor, hat 2,5 PS und hat aber nur 500 Umdrehungen. Es ist ein Benziner ohne Zündkerze und zwar ist das eine Niederspannung-Abreißzündung. Und zwar über den Magneten hier wird der Strom erzeugt zwischen 80 und 100 Volt und wird dann in Verbrennungsraum die Strom reingeführt. Und dadurch ist ein Kontakt, der dann nachher den Kraftstoff entzündet, Benzin. Ich habe mal von einem alten Bauern gekriegt, der kann sich auch nie erinnern, dass der mal gelaufen ist da. Ich habe ihn auch schon 15 Jahre und habe ihn in einem Jahr hatte ich ihn dann wieder flott alles.
0: Es hat eindrucksvoll bewiesen, wie tief die Wertschätzung für die Landwirtschaft in den Köpfen und Herzen der Menschen verankert ist. Wenn Tradition, Wissenschaft und eine starke Gemeinschaft so zusammenhalten, blickt die heimische Landwirtschaft trotz aller Herausforderungen gestärkt nach vorn.
5: Vielen Dank für das, was du alles leistest. Und es ist, glaube ich, auch für viele hier nochmal wichtig, auch die Person zu sehen, die dafür sorgt, dass seit 30 Jahren diese Veranstaltung hier so erfolgreich stattfinden kann. Liebe Sabine, nochmal vielen Dank und herzlichen Dank.
6: Vom 12. bis 27. September lädt das Festival Osten unter dem Titel Kraftwerk Zukunft ein, Bitterfeld-Wolfen und den Osten als Landschaft der Veränderungen für Mensch, Natur und Zusammenleben zu erforschen und zu feiern. Im Mittelpunkt der neuen Festivalausgabe in diesem Jahr steht die Energie der Zukunft mit Fragen nach der Herkunft, aber auch, woher wir in Krisenzeiten Kraft und Mut nehmen sollen. Veranstaltet wird das Festival im historischen Kraftwerk Schornewitz sowie im Jugendclub 84 in Wolfen-Nord. Künstler präsentieren dort Theater und Musik, Performances und Filme. Workshops und Gespräche laden dazu ein, neue Perspektiven auf die Gegenwart zu entwickeln und gemeinsam über die Zukunft nachzudenken. Am vergangenen Samstag wurde das Festival mit den ersten Programmpunkten eröffnet.
7: Wir stehen hier am Kraftwerk Schornewitz, kurz vor der Eröffnung des Festival Osten für Kunst und gegenseitiges Interesse. Und gleich wird es losgehen mit einem gemeinsamen Tanz von Irina Pauls. Und dann können wir uns Stück für Stück das Gelände erschließen, wo jetzt schon verschiedene Kunstinstallationen aufgebaut ist. Es gibt eine große Wollbeschäftigung, wo man mit Schafen und Wolle was machen kann. Aber es gibt auch einzelne Kunstwerke, wie zum Beispiel ein Fitnessstudio, womit man Musik machen kann.
6: Osten versteht sich als Festival für Kunst, Begegnung und Austausch. Im Mittelpunkt steht der Osten als eine Region, die sich ständig verändert und damit auch das Leben der Menschen, die Natur und das Zusammenleben. Mit der Kunst möchte das Festival neue Perspektiven auf die Geschichte und Gegenwart der Region eröffnen. Sie wird zum Anlass, miteinander ins Gespräch zu kommen, Neues zu entdecken, aktiv zu werden und miteinander in Verbindung zu bleiben.
7: Sagen, also ich gehe heute von so 200-300 Besuchern aus und bestimmt werden am Abend mehr Leute kommen, weil wir da ein großes Konzert haben mit dem Rias Kammerchor, die hier Paul Gerhardt-Lieder singen werden.
6: Dabei richtet sich das Festival sowohl an die Menschen vor Ort als auch an Besucher von außerhalb. Es macht auf das Besondere dieser Landschaft, ihre Geschichte und ihre aktuellen Veränderungen aufmerksam.
0: Zum mittlerweile 33. Mal fand das Kuhfest in Köthen vom 11.09. bis zum 13.09. statt und lockte auch in diesem Jahr zahlreiche Besucher an. Das Köthener Kuhfest wurde von der Köthener Karnevalsgesellschaft KUKA Kö 1954 e.V. organisiert. 3 Tage lang wurde bei freiem Eintritt ein buntes Programm für alle Generationen geboten. Mit zahlreicher Musik, Vereine, Sportvereine, verschiedenen Ständen, Informationsangeboten und Mitmachangeboten für Groß und Klein.
8: Wir hatten gestern Abend einen sehr erfolgreichen Abend. Heute tagsüber das Tagesprogramm. Viele Menschen da, von jung bis alt. Wir haben unterhaltungsmäßig alles da, was das Herz begehrt. Verschiedene Stände, Informationsstände, Aktivitäten für alle Altersgruppen, für alle, ja, auch finanziellen Strukturen sozusagen. Also bei uns scheitert es bei niemandem am Geld. Wir sind 3 Tage freier Eintritt, haben heute Abend auf der Bühne Kevin Neon zusammen mit Anja Schröter und DJ Herzbeat. Hatten gestern Radio Nation mit der Radio Brocken Partynacht. So, und morgen freuen wir uns jetzt schon auf Frank Schöbel, der um 16 Uhr den Abschluss für den Sonntag bietet, wo auch morgen natürlich tagsüber nochmal sowohl heute als auch gestern verschiedene Künstler auf der Bühne stehen, tagsüber Vereine, Gruppen, Sportgruppen und. Ein buntes Programm, was wir da haben. Auch musikalisch ist enorm viel geboten. Von Trommeln über Frühschoppen, alles dabei, was das Herz begehrt. Und das wird morgen ähnlich sein. Von daher, wir freuen uns. Wir werden heute Abend auch, das Publikum füllt den Platz bereits jetzt schon enorm. Und ich denke mal, wir werden auch heute Abend wieder viele, viele Menschen hier haben. Und somit werden wir letztendlich auch wieder tausende Menschen mit unserem Fest begeistern können, beziehungsweise begeistert haben.
0: Ein besonderes Highlight war erneut die Jugendfeuerwehr. Bei einer spektakulären Crash-Simulation auf dem Schlossvorplatz zeigte der Nachwuchs, wie ein Verkehrsunfall professionell abgesichert und eine Rettung durchgeführt wird. Gleichzeitig bot die Aktion die Möglichkeit, auf die wichtige Nachwuchsarbeit der Jugendfeuerwehr aufmerksam zu machen.
9: Heute ein PKW-Unfall, also bei uns eine technische Hilfeleistung. Es waren 3 Personen im Auto. Eine war eingeklemmt, die konnte man befreien und eine Person ist durch Schockzustand an den Unfallort weggelaufen. Ganz wichtig ist bei uns Kameradschaft, dass das Team auch läuft, das ist ganz wichtig, und dass die feuerwehrtechnischen Sachen laufen.
8: Ja, die Jugendfeuerwehr ist bei uns ein sehr beliebter Partner, schon seit einigen Jahren. Die machen traditionell kann man schon fast sagen, am Samstag um 18 Uhr draußen auf dem Schlossvorplatz einen Jugendfeuerwehreinsatz. Hatten schon den Umgang mit ABC-Mitteln, ansonsten auch schon Crash-Simulationen wie heute, wo ein Unfall simuliert worden ist und die entsprechende Rettung dazu. So, oder auch schon Brände gelöscht vor Ort als Simulation. Insofern, das bietet immer die Möglichkeit auch der Jugendfeuerwehr, welchen die natürlich auch einen enormen Einsatz leisten, kostenfrei für die Stadt und so weiter, dahingehend nochmal ein bisschen Wertschätzung zukommen zu lassen und natürlich auch denen die Möglichkeit geben, sich zu präsentieren, beziehungsweise natürlich auch darüber entsprechende Nachwuchsakquise zu betreiben sozusagen, weil die haben die genauso nötig wie alle anderen, weil es ist die Freiwillige Feuerwehr letztendlich, von daher.
0: Nach der erfolgreichen Radio-Brocken-Party-Nacht mit Radio Nation am Freitag stand am Samstag der Schlager im Mittelpunkt. Kevin Neon, Anja Schröter und DJ Herzbeat sorgten für ausgelassene Partystimmung.
8: Ja, heute haben wir so den Schwerpunkt beim Schlager, aber auch Schlager neu definiert sozusagen, neu gemixt, peppiger mitunter auch. Von daher ist auch für, sag mal, alle Altersspektren entsprechend was geboten, sowohl für denjenigen, der frisch 18 geworden ist, als auch den, der 50 ist und alte Zeiten nochmal erleben will oder sich generell einfach in dem Genre Schlager wohlfühlt. Und wir wissen eh alle, mit steigender Stunde wird das Genre Schlager immer beliebter und angenommener. Von daher, jeder, der erzählt, er ist kein Schlager-Fan, das ändern wir spätestens hier beim Kuhfest.
0: Auch am Sonntag wurde den Gästen ein abwechslungsreiches Programm mit Künstlern, Vereinen, Sportgruppen und weiteren Aktionen geboten. Das Kuhfest zeigte also damit erneut, wie viel Unterhaltung, Musik und Gemeinschaft in einem Fest für alle Generationen stecken können.

0: Am Samstag, den 5. September, öffnete die Ausbildungsmesse des Landkreises Wittenberg zum 29. Mal ihre Türen. Von 10 bis 14 Uhr konnten sich Schüler, Schulabgänger, Eltern und alle, die sich über berufliche Perspektiven in der Region informieren wollten, in der Berufsschule Mittelfeld 50 in der Lutherstadt Wittenberg einen umfassenden Überblick über Ausbildungs- und Karrieremöglichkeiten verschaffen.
1: Das, was man hier heute sehen kann, spricht für sich selbst. Wir haben im Prinzip jedes Mal einen neuen Rekord an Ausstellern, an Besuchern. Der Platz, den wir brauchen, wird immer größer. Seit letztem Jahr oder vorletztem Jahr ist die Turnhalle mit dabei. Zunächst mal die Hälfte, jetzt die komplette. Die Außenanlagen sind belegt. So groß wie jetzt war die Messe noch nie. So viele Aussteller wie jetzt hatten wir noch nie. Und ich hoffe, wir schaffen es auch wieder, den Besucherrekord zu knacken. Ich sage ja, das spricht für sich selbst. Die wird gebraucht, sie ist wichtig und sie ist verdammt gut. Tatsächlich eine von mehreren Veranstaltungen dieser Art. Wir haben auch noch eine Ausbildungsmesse, die traditionell in der Exerzierhalle stattfindet. Die ist sozusagen eher ein geschlossenes Format, nur für Schülerinnen und Schüler. Das hier ist ja offen. Wir machen über die Jugendberufsagentur, die wir zusammen mit der Bundesagentur für Arbeit betreiben, ganz viel Berufsberatung. Wir haben Praktikaprogramme, die wir über verschiedene Förderprogramme organisieren. Also ich sage mal zusammengefasst, es muss keiner ohne Ausbildung in diesem Landkreis sein. Die Zahl der offenen Stellen wird am Ende, wenn die Bewerbungsphasen durch sind, immer noch da sein. Das heißt, wir haben immer noch zu wenig Azubis. Es findet jeder das, wonach ihm ist.
0: Unter dem Motto "Deine Region braucht dich" präsentierten sich rund 100 Unternehmen, Einrichtungen und Institutionen aus dem Landkreis Wittenberg und darüder hinaus. Damit bot die Ausbildungsmesse eine gute Gelegenheit, an nur einem Tag zahlreiche Arbeitgeber kennenzulernen, erste Kontakte zu knüpfen und sich direkt über Ausbildungsberufe, Praktika, Studienmöglichkeiten und berufliche Perspektiven zu informieren.
2: Im aktuellen Ausbildungsjahr 703 Ausbildungsstellen im Angebot. Das ist weiterhin ein Angebot auf einem sehr hohen Niveau. Gleichzeitig stehen dem 467 Bewerberinnen und Bewerber gegenüber. Man kann dann also so kalkulieren, dass so auf ungefähr 100 Ausbildungsstellen ca. 67 Bewerber kommen. Wir haben im Vorjahresvergleich festzustellen, dass wir ein größeres Interesse haben an Ausbildung, also plus 4% gegenüber dem Vorjahr an Bewerberinnen und Bewerbern, was für uns sehr positiv ist. Sicherlich gerade in Zeiten der Transformation, des Umbruchs, unsicherer Marktlagen, KI, dass sich mancher doch besinnt auf den Mehrwert, den Wert einer Ausbildung und gerade auch im Handwerk. Also auch Handwerk spüren wir, dass da ein großes Interesse besteht. Auf der Seite der Arbeitgebenden bewegen wir uns immer noch auf einem hohen Niveau. Wie gesagt, 703 Stellen, stellen aber gleichzeitig fest, wir haben einen gewissen Einbruch gegenüber dem Vorjahr, nämlich minus 8%. Was uns mit gewissen Sorgen auch gleichzeitig erfüllt. Insofern werben wir und appellieren natürlich auch an unsere Unternehmer und Unternehmenden, weiter zu investieren in das Thema Ausbildung und auch so schon mal die Fachkräfte von morgen natürlich darüber zu sichern. Denn das Thema Demografie ist bei uns in der Region, aber auch im Landkreis ja ein sehr großes. Denn wir wissen, dass in den nächsten 10 bis 15 Jahren, je nach Branche, ja auch bis zu 40% der Beschäftigten in den Ruhestand gehen. Also insofern ganz wichtig, da jetzt auf das Thema Ausbildung weiterzusetzen. Das neue Ausbildungsjahr hat ja bereits begonnen. Insofern eine geringe Anzahl, ich denke jetzt im dreistelligen Bereich, noch unversorgter Bewerberinnen und Bewerber, wo auch meine Kolleginnen der Berufsausbildung noch intensiv in Nachvermittlungsaktionen sich befinden, sodass wir optimistisch sind, uns da einstellig nachher in einer Größe zu bewegen und dort anzukommen, dass wir vielen Chancen auch ermöglichen werden, auch in diesem Jahr.
0: Die Aussteller verteilten sich auf mehrere Bereiche der Berufsschule, die Sporthalle sowie den Außenbereich. Vertreten waren Unternehmen aus Industrie, Handwerk, Handel, Gesundheitswesen, Pflege, Logistik, Energieversorgung und Dienstleistungen ebenso wie öffentliche Verwaltungen, Behörden, Bildungseinrichtungen und soziale Träger. Mit dabei waren unter anderem die Agentur für Arbeit, der Landkreis Wittenberg, die Lutherstadt Wittenberg, das Polizeirevier Wittenberg, die Bundeswehr, die Handwerkskammer Halle, verschiedene Krankenhäuser sowie zahlreiche bekannte Unternehmen aus der Region.
3: Ja, wir haben ja ein gutes Team, sag ich mal, die im Januar anfangen, um die Werbung zu rühren, damit wir halt immer diese 100 Aussteller bekommen. Und wie gesagt, da steht das ganze Team dahinter und mit vielen medienwirksamen Auftritten. Auch die Unternehmen werden angeschrieben mehrmals, somit können die das auch nicht vergessen. Und die wissen auch, dass eine gute Qualität hier ist und deswegen kommen die Aussteller auch gerne. Am 30. Januar jeweils, dass Tür geöffnet wird zur Anmeldung, in 15 Minuten sind 60 Plätze weg. Also ist ja gefragt am Anfang und dann, sag ich mal, bis heute haben sie ja noch welche angemeldet, obwohl die gar nicht angemeldet waren. Da haben wir auch noch einen Stand gefunden. Also dann sind wir flexibel, reagieren gut und ich denke mal, das macht eine gute Messe aus.
0: Die Ausbildungsmesse hat damit einmal mehr gezeigt, gute berufliche Perspektiven gibt es direkt vor der eigenen Haustür. Ob Ausbildung, Studium, Praktikum oder der erste Kontakt zu einem möglichen Arbeitgeber. Die Aussteller boten zahlreiche Möglichkeiten, sich zu informieren und wichtige Kontakte für die Zukunft zu knüpfen. Die Stadt Bitterfeld-Wolfen hat am 9. September zur Veranstaltung Aktiv und gesund im Alter geladen. Im städtischen Kulturhaus waren zahlreiche Aussteller vor Ort, um Senioren zu beraten, aufzuklären sowie zum Mitmachen einzuladen. Mit der Neubesetzung des Seniorenbeirats bekommt auch der frühere Seniorentag der Stadt Bitterfeld-Wolfen einen neuen Namen und ein frisches Konzept. Die Veranstaltung orientiert sich zukünftig mehr an dem Ausstellungscharakter einer Messe.
4: Heute sind wir zur alljährlichen Gesundheitsmesse, die schon seit Jahren von dem Seniorenbeirat Wolfen durchgeführt wird. Wir haben ein neues Format, sonst war es immer unten im Foyer. Das war sehr groß angelegt, sehr nicht so gemütlich. Und wir haben jetzt, und zwar auch im Vormittag, und wir haben jetzt ein neues Format aufgelegt von der Gesundheitsmesse und haben gesagt, ab 14 Uhr Nachmittag, wo die Senioren erstmal zu Hause Mittagessen können und dann zum Kaffee trinken, was das Heinrich-Heine-Gymnasium, die 12. Klasse, das Kaffee und Kuchen ausrichtet und sich damit ihr Abi-Geld für die Abi-Feier zusammenspart.
0: Rund 40 Vereine, Institutionen, Dienstleister und Aussteller präsentierten sich mit Informationsständen für die Senioren. Ein Kuchenbazar hat zum Verweilen und ins Gespräch kommen eingeladen. Eine Modenschau und unterhaltsame Tanzeinlagen waren auch geplant. In diesem Jahr stehen auch verschiedene Kurse von sportlichen bis hin zu Handykursen den Senioren zur Verfügung.
4: Am Programm sind neue Aussteller und es sind dank der Kulturwoche, die ja auch stattfindet in der Stadt Bitterfeld-Wolfen, noch Seminarangebote, die es vorher nicht gab. Es gibt eine Modenschau 15 Uhr und es gibt der Tanzwerk wird auch eine Vorführung danach zur Gesundheitsmesse haben. Danach alles zwischen 15 und 16 Uhr.
0: In diesem Jahr überraschen die Besucherzahlen auch die Konzipienten selbst. Durch den neuen Look angesichts der Uhrzeit, Aufmachung und des Standortes zog es Interessierte aus dem ganzen Landkreis in das Kulturhaus.
4: Ja, also wir sind im Moment schon sehr, sehr gut besucht. Ich denke, das Format, wie wir uns das jetzt ausgedacht haben, ist eine gute Lösung. Das ist jetzt, es war vor, die vorigen Jahre, war das immer so ausgelebt. Also es war nicht so doll besucht. Heute ist es brechen voll, das finde ich sehr, sehr gut. Und die Angebote sind eben auch zugeschnitten für Senioren. Ob das leider ein Bestatter ist oder eine Apotheke oder sowas, aber das sind ja Probleme, die die Senioren betreffen, womit sie sich beschäftigen, gesunde Ernährung zum Beispiel. Es gibt Produkte, die für die Gesundheit gut sind und das ist eine allgemeine Information, die die Senioren hier in Wolfen in der Altstadt haben.
0: Auch die Stadt freut sich über die Gestaltung des diesjährigen Seniorentages, vor allem durch die Arbeit des Seniorenbeirats Bitterfeld-Wolfen.
5: Also die heutige Veranstaltung heißt ja Aktiv und gesund im Alter und ist ein Stück weit die Fortsetzung des ehemaligen Seniorentages hier in Wolfen, allerdings unter vollständig neuer Ausrichtung. Wir sind sehr dankbar, dass der neue Seniorenbeirat in Bitterfeld-Wolfen, wir haben ja nun einen gesamtheitlichen Seniorenbeirat, an der Ausgestaltung, Konzeption dieser Veranstaltung mitgewirkt hat und insofern dem auch einen neuen Drive, wenn man das so sagen hat, gegeben hat. Und es sind mehrere Angebote da, um sich rechtlich oder auch ein Stückchen informativ über das Älterwerden und die Herausforderungen

0: zu informieren, aber eben auch Dinge wahrzunehmen, die Lebensfreude beinhalten. Also ringsherum eine ganze Menge Angebote für die Zukunft und vor allen Dingen, um sich, wenn man das gerne möchte, auch in der Stadt Bitterfeld-Wolfen einzubringen.
1: Mit dem neuen Konzept des Seniorentages ist der Stadt Bitterfeld-Wolfen ein erfolgreicher Neustart gelungen. Der große Zuspruch zeigt, dass das Interesse an Angeboten rund um ein aktives und gesundes Älterwerden groß ist. Auch in Zukunft soll der Seniorentag fester Veranstaltungstermin werden.
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2: Das 30. historische Erntefest im Gutshof Bernburg-Strenzfeld feiert am 29. August 2026 die lange Tradition der Landwirtschaft und macht die Entwicklung der Agartechnik für die breite Öffentlichkeit erlebbar. Es bringt Landwirte, Familien und Technikbegeisterte zusammen, um das bäuerliche Handwerk zu würdigen und den Zusammenhalt in dieser Region.
3: Ja, also heute findet das 30. Erntefest hier in Bernburg in Strenzfeld statt, was die Hochschule Anhalt, die Landesanstalt für Landwirtschaft und Gartenbau und die Deutsche Landwirtschaftsgesellschaft organisieren. Und das ist wie immer eine Veranstaltung, wo mehrere tausend Menschen herkommen, sich über alte Landtechnik, alte Landmaschinen informieren und natürlich dann auch ein großer Markt ist, in dem man alle regionalen landwirtschaftlichen Produkte erwerben kann. Also es geht immer traditionell früh los mit einer alten Schlepperparade, die läuft gerade noch im Hintergrund. Ich habe immer die Freude und die Ehre, sozusagen die zu eröffnen mit einem sehr alten und noch einem, so einem Eigenbau. Und dann fahren verschiedenste landwirtschaftliche Maschinen bis hin dann auch zu sehr moderner, neuer Technik, sodass man die Entwicklung der Landwirtschaft über die letzten Jahrhunderte von Jahren, muss man schon sagen, sehen kann. Und danach gibt es noch Umzüge von bestimmten Maschinen. Es gibt immer ein altes Oldie-Flügen mit sehr alten Anlagen, damit man mal sieht, und alten Maschinen, wie das früher stattgefunden hat. Es gibt dann viele Ausstellungen hier, es gibt Wettbewerbe, Strohpuppen, auch von Kindergärten, Schulen, die sich daran beteiligen. Und dann ist es einfach ein Bauernmarkt, wo man auch viele landwirtschaftliche Produkte einfach auch erwerben, erproben und testen kann. Also wie gesagt, wir haben das zum 30. Mal und so eine Veranstaltung wie diese hier zu organisieren, das kann man sich vorstellen. Wir haben immer 6.000, 8.000 Gäste, die hier am Campus sind. Das ist ein Riesenaufwand. Das macht bei uns seit 30 Jahren die Frau Thalmann, das ist die Leiterin der Verwaltung. Und die ist heute geehrt worden, hat einen Preis, den Hellriegel-Preis. Hellriegel war hier ein Wissenschaftler, der hier in Bernburg gearbeitet hat, schon vor über 100 Jahren. Und der die Symbiose, das Zusammenleben von Erbsen und Bakterien erstmalig untersucht hat und gezeigt hat, wie Düngemittel in Pflanzen kommen. Und diesen Hellriegel-Preis hat Frau Thalmann heute erhalten.
2: Trotz schwieriger Witterungsbedingungen und großer Hitze lassen sich die Landwirte nicht unterkriegen. Die Landwirte geben nicht auf. Die Bevölkerung

0: großen Anerkennung und Respekt. Und deswegen finde ich solche Feste auch wichtig, dass hier wirklich auch mal die Landwirte gefeiert werden, weil die erarbeiten unsere Lebensmittel. Davon leben wir und deswegen fühlen wir da auch mit, wie immer es auch den Landwirtinnen und Landwirten aktuell denn geht. Das zeigt mir, dass die Bevölkerung hinter der Landwirtschaft steht. Ja, wir sind hier in dieser Region landwirtschaftlich geprägt, aber es ist immer wieder aufs Neue erfreulich, dass denn dann die Bevölkerung auch daran teilnimmt und hier auch etwas geboten bekommt, was einzigartig ist.
1: Wetter angeht, aber eben nicht nur, sondern weil heute das 30. historische Erntefest ist, meine Damen und Herren.
2: Veranstaltet auf dem Gutshof Bernburg-Strenzfeld ist das Fest historisch eng mit der Hochschule Anhalt verbunden. Als renommierter Hochschulstandort schlägt Bernburg hier die Brücke zwischen historischer Tradition und moderner akademischer Ausbildung in der Landwirtschaft und in der Lebensmitteltechnik.
3: Das historische Erntefest, das besuche ich schon seit weit über 20 Jahren. Es gibt eine historisch gute Verbindung zwischen der Hochschule Anhalt und der Hochschule Harz. Beides als Fachhochschulen gegründet und seit vielen Jahren eng verbunden. Die Rektoren tauschen sich immer wieder aus und ich hatte seinerzeit als Rektor der Hochschule Harz eine Einladung hierhin. Das muss so um das Jahr 2004, 2005 gewesen sein und seitdem darf ich die Brockenhexe fahren. Das Erntefest ist eine ganz grandiose Gelegenheit, bei der man auf der einen Seite die Leistungsfähigkeit der Landwirtschaft sieht, auch die Tradition, die hier gepflegt wird, die Tatsache, dass Urproduktion ein ganz wichtiger Faktor in unserer Wirtschaft in Sachsen-Anhalt ist. Aber darüber hinaus eben auch die Verbindung zur Hochschule Anhalt, die ja mit ihren Landwirtschaftsstudiengängen auch dafür sorgt, dass im Bereich der Landwirtschaft geforscht wird und dass akademisch ausgebildete Landwirte und Landwirtinnen unser Land bereichern. Also das historische Erntefest ist eine wundervolle Leistungsschau von Landwirtschaft und Hochschule Anhalt.
2: Ein besonderes Highlight der Schlepperparade waren die historischen Motoren. Gezeigt wurde eindrucksvoll, wie die Entwicklung vom einfachen Benzinmotor mit 2,5 PS und 500 Umdrehungen bis hin zu gewaltigen Dampfluggespannen die schwere Feldarbeit im Laufe der Jahrzehnte revolutioniert hat.
4: Ich habe hier einen Motor mitgebracht, einen IHC, International Harvester Company. Der wurde gebaut ungefähr von 1899 bis 1910. Es ist ein Benzinmotor, hat 2,5 PS und hat aber nur 500 Umdrehungen. Es ist ein Benziner ohne Zündkerze und zwar ist das eine Niederspannung-Abreißzündung. Und zwar über den Magneten hier wird der Strom erzeugt zwischen 80 und 100 Volt und wird dann in Verbrennungsraum die Strom reingeführt. Und dadurch ist ein Kontakt, der hat dann nachher den Kraftstoff entzündet, Benzin. Ich habe ihn mal von einem alten Bauern gekriegt, der kann sich auch nie erinnern, dass der mal gelaufen ist. Doch. Ich habe ihn auch schon 15 Jahre und habe ihn in einem Jahr hatte ich ihn dann wieder flott alles.
2: Es hat eindrucksvoll bewiesen, wie tief die Wertschätzung für die Landwirtschaft in den Köpfen und Herzen der Menschen verankert ist. Wenn Tradition, Wissenschaft und eine starke Gemeinschaft so zusammenhalten, blickt die heimische Landwirtschaft trotz aller Herausforderungen gestärkt nach vorn.
5: Vielen Dank für das, was du alles leistest. Und es ist, glaube ich, auch für viele hier nochmal wichtig, auch die Person zu sehen, die dafür sorgt, dass seit 30 Jahren diese Veranstaltung hier so erfolgreich stattfinden kann. Liebe Sabine, nochmal vielen Dank und herzlichen Dank.
6: Vom 12. bis 27. September lädt das Festival Osten unter dem Titel Kraftwerk Zukunft ein, Bitterfeld-Wolfen und den Osten als Landschaft der Veränderungen für Mensch, Natur und Zusammenleben zu erforschen und zu feiern. Im Mittelpunkt der neuen Festivalausgabe in diesem Jahr steht die Energie der Zukunft mit Fragen nach der Herkunft, aber auch, woher wir in Krisenzeiten Kraft und Mut nehmen sollen. Veranstaltet wird das Festival im historischen Kraftwerk Schornewitz sowie im Jugendclub 84 in Wolfen-Nord. Künstler präsentieren dort Theater und Musik, Performances und Filme. Workshops und Gespräche laden dazu ein, neue Perspektiven auf die Gegenwart zu entwickeln und gemeinsam über die Zukunft nachzudenken. Am vergangenen

0: An den Samstag wurde das Festival mit den ersten Programmpunkten eröffnet.
1: Wir stehen hier am Kraftwerk Schornewitz, kurz vor der Eröffnung des Festival Osten für Kunst und gegenseitiges Interesse. Und gleich wird es losgehen mit einem gemeinsamen Tanz von Irina Pauls. Und dann können wir uns Stück für Stück das Gelände erschließen, wo jetzt schon verschiedene Kunstinstallationen aufgebaut ist. Es gibt eine große Wollbeschäftigung, wo man mit Schafen und Wolle was machen kann. Aber es gibt auch einzelne Kunstwerke, wie zum Beispiel ein Fitnessstudio, womit man Musik machen kann.
0: Osten versteht sich als Festival für Kunst, Begegnung und Austausch. Im Mittelpunkt steht der Osten als eine Region, die sich ständig verändert und damit auch das Leben der Menschen, die Natur und das Zusammenleben. Mit der Kunst möchte das Festival neue Perspektiven auf die Geschichte und Gegenwart der Region eröffnen. Sie wird zum Anlass, miteinander ins Gespräch zu kommen, Neues zu entdecken, aktiv zu werden und miteinander in Verbindung zu bleiben.
1: Also ich gehe heute von so 200-300 Besuchern aus und bestimmt werden am Abend mehr Leute kommen, weil wir da ein großes Konzert haben mit dem Rias Kammerchor, die hier Paul Gerhardt-Lieder singen werden.
0: Dabei richtet sich das Festival sowohl an die Menschen vor Ort als auch an Besucher von außerhalb. Es macht auf das Besondere dieser Landschaft, ihre Geschichte und ihre aktuellen Veränderungen aufmerksam.
2: Zum mittlerweile 33. Mal fand das Kuhfest in Köthen vom 11.09. bis zum 13.09. statt und lockte auch in diesem Jahr zahlreiche Besucher an. Das Köthener Kuhfest wurde von der Köthener Karnevalsgesellschaft KUKA-KÖ 1954 e.V. organisiert. 3 Tage lang wurde bei freiem Eintritt ein buntes Programm für alle Generationen geboten. Mit zahlreicher Musik, Vereine, Sportvereine, verschiedenen Ständen, Informationsangeboten und Mitmachangeboten für Groß und Klein.
3: Wir hatten gestern Abend einen sehr erfolgreichen Abend. Heute tagsüber das Tagesprogramm. Viele Menschen da, von jung bis alt. Wir haben unterhaltungsmäßig alles da, was das Herz begehrt. Verschiedene Stände, Informationsstände, Aktivitäten für alle Altersgruppen, für alle, ja, auch finanziellen Strukturen sozusagen. Also bei uns scheitert es bei niemandem am Geld. Wir sind 3 Tage freier Eintritt, haben heute Abend auf der Bühne Kevin Neon zusammen mit Anja Schröter und DJ Herzbeat. Hatten gestern Radio Nation mit der Radio Brocken Partynacht. So, und morgen freuen wir uns jetzt schon auf Frank Schöbel, der um 16 Uhr den Abschluss für den Sonntag bietet, wo auch morgen natürlich tagsüber nochmal sowohl heute als auch gestern verschiedene Künstler auf der Bühne stehen, tagsüber, Vereine, Gruppen, Sportgruppen und. Ein buntes Programm, was wir da haben, auch musikalisch ist enorm viel geboten, von Trommeln über Frühschoppen, alles dabei, was das Herz begehrt. Und das wird morgen ähnlich sein, von daher, wir freuen uns. Wir werden heute Abend auch, das Publikum füllt den Platz bereits jetzt schon enorm. Und ich denke mal, wir werden auch heute Abend wieder viele, viele Menschen hier haben. Und somit werden wir letztendlich auch wieder tausende Menschen mit unserem Fest begeistern können, beziehungsweise begeistert haben.
2: Ein besonderes Highlight war erneut die Jugendfeuerwehr. Bei einer spektakulären Crash-Simulation auf dem Schlossvorplatz zeigte der Nachwuchs, wie ein Verkehrsunfall professionell abgesichert und eine Rettung durchgeführt wird. Gleichzeitig bot die Aktion die Möglichkeit, auf die wichtige Nachwuchsarbeit der Jugendfeuerwehr aufmerksam zu machen.
4: Wir hatten heute einen Pkw-Unfall, also bei uns eine technische Hilfeleistung. Es waren 3 Personen im Auto. Eine war eingeklemmt, die konnte man befreien. Und eine Person ist durch Schockzustand an den Unfallort weggelaufen. Ganz wichtig ist bei uns Kameradschaft, dass das Team auch läuft. Das ist ganz wichtig. Und dass die feuerwehrtechnischen Sachen laufen.
3: Ja, die Jugendfeuerwehr ist bei uns ein sehr beliebter Partner, schon seit einigen Jahren. Die machen traditionell kann man schon fast sagen, am Samstag um 18 Uhr draußen auf dem Schlossvorplatz einen Jugendfeuerwehreinsatz. Hatten schon den Umgang mit ABC-Mitteln, ansonsten auch schon Crash-Simulationen wie heute, wo ein Unfall simuliert worden ist und die entsprechende Rettung dazu. So, oder auch schon Brände gelöscht vor Ort. als Simulation. Insofern, das bietet immer die Möglichkeit auch der Jugendfeuerwehr, welchen die natürlich auch einen enormen Einsatz leisten, kostenfrei für die Stadt und so weiter, dahingehend nochmal ein bisschen Wertschätzung zukommen zu lassen und natürlich auch denen die Möglichkeit geben, sich zu präsentieren, beziehungsweise natürlich auch darüber entsprechende Nachwuchsakquise zu betreiben sozusagen, weil die haben die genauso nötig wie alle anderen, weil es ist die Freiwillige Feuerwehr letztendlich, von daher.
2: Nach der erfolgreichen Radio Brockenparty-Nacht mit Radio Nation am Freitag stand am Samstag der Schlager im Mittelpunkt. Kevin Neon, Anja Schröter und DJ Herzbeat sorgten für ausgelassene Partystimmung.
3: Ja, heute haben wir so den Schwerpunkt beim Schlager, aber auch Schlager neu definiert sozusagen, neu gemixt, peppiger mitunter auch. Von daher ist auch für, sag mal, alle Altersspektren entsprechend was geboten, sowohl für denjenigen, der frisch 18 geworden ist, als auch den, der 50 ist und alte Zeiten nochmal erleben will oder sich generell einfach in dem Genre Schlager wohlfühlt. Und wir wissen eh alle, mit steigender Stunde wird das Genre Schlager immer beliebter und angenommener. Von daher, jeder, der erzählt, er ist kein Schlager-Fan, das ändern wir spätestens hier beim Kuhfest.
2: Auch am Sonntag wurde den Gästen ein abwechslungsreiches Programm mit Künstlern, Vereinen, Sportgruppen und weiteren Aktionen geboten. Das Kuhfest zeigte also damit erneut, wie viel Unterhaltung, Musik und Gemeinschaft in einem Fest für alle Generationen stecken können.

0: Am Samstag, den 5. September, öffnete die Ausbildungsmesse des Landkreises Wittenberg zum 29. Mal ihre Türen. Von 10 bis 14 Uhr konnten sich Schüler, Schulabgänger, Eltern und alle, die sich über berufliche Perspektiven in der Region informieren wollten, in der Berufsschule Mittelfeld 50 in der Lutherstadt Wittenberg einen umfassenden Überblick über Ausbildungs- und Karrieremöglichkeiten verschaffen.
1: Das, was man hier heute sehen kann, spricht für sich selbst. Wir haben im Prinzip jedes Mal einen neuen Rekord an Ausstellern, an Besuchern. Der Platz, den wir brauchen, wird immer größer. Seit letztem Jahr oder vorletztem Jahr ist die Turnhalle mit dabei. Zunächst mal die Hälfte, jetzt die komplette. Die Außenanlagen sind belegt. So groß wie jetzt war die Messe noch nie. So viele Aussteller wie jetzt hatten wir noch nie. Und ich hoffe, wir schaffen es auch wieder, den Besucherrekord zu knacken. Ich sage ja, das spricht für sich selbst. Die wird gebraucht, sie ist wichtig und sie ist verdammt gut. Tatsächlich eine von mehreren Veranstaltungen dieser Art. Wir haben auch noch eine Ausbildungsmesse, die traditionell in der Exerzierhalle stattfindet. Die ist sozusagen eher ein geschlossenes Format, nur für Schülerinnen und Schüler. Das hier ist ja offen. Wir machen über die Jugendberufsagentur, die wir zusammen mit der Bundesagentur für Arbeit betreiben, ganz viel Berufsberatung. Wir haben Praktikaprogramme, die wir über verschiedene Förderprogramme organisieren. Also ich sage mal zusammengefasst, es muss keiner ohne Ausbildung in diesem Landkreis sein. Die Zahl der offenen Stellen wird am Ende, wenn die Bewerbungsphasen durch sind, immer noch da sein. Das heißt, wir haben immer noch zu wenig Azubis. Es findet jeder das, wonach ihm ist.
0: Unter dem Motto "Deine Region braucht dich" präsentierten sich rund 100 Unternehmen, Einrichtungen und Institutionen aus dem Landkreis Wittenberg und darüder hinaus. Damit bot die Ausbildungsmesse eine gute Gelegenheit, an nur einem Tag zahlreiche Arbeitgeber kennenzulernen, erste Kontakte zu knüpfen und sich direkt über Ausbildungsberufe, Praktika, Studienmöglichkeiten und berufliche Perspektiven zu informieren.
2: Im aktuellen Ausbildungsjahr 703 Ausbildungsstellen im Angebot. Das ist weiterhin ein Angebot auf einem sehr hohen Niveau. Gleichzeitig stehen dem 467 Bewerberinnen und Bewerber gegenüber. Man kann dann also so kalkulieren, dass so auf ungefähr 100 Ausbildungsstellen ca. 67 Bewerber kommen. Wir haben im Vorjahresvergleich festzustellen, dass wir ein größeres Interesse haben an Ausbildung, also plus 4% gegenüber dem Vorjahr an Bewerberinnen und Bewerbern, was für uns sehr positiv ist. Sicherlich gerade in Zeiten der Transformation, des Umbruchs, unsicherer Marktlagen, KI, dass sich mancher doch besinnt auf den Mehrwert, den Wert einer Ausbildung und gerade auch im Handwerk. Also auch Handwerk spüren wir, dass da ein großes Interesse besteht. Auf der Seite der Arbeitgebenden bewegen wir uns immer noch auf einem hohen Niveau. Wie gesagt, 703 Stellen, stellen aber gleichzeitig fest, wir haben einen gewissen Einbruch gegenüber dem Vorjahr, nämlich minus 8%, was uns mit gewissen Sorgen auch gleichzeitig erfüllt. Insofern werben wir und appellieren natürlich auch an unsere Unternehmer und Unternehmenden, weiter zu investieren in das Thema Ausbildung und auch so schon mal die Fachkräfte von morgen natürlich darüber zu sichern. Denn das Thema Demografie ist bei uns in der Region, aber auch im Landkreis ja ein sehr großes. Denn wir wissen, dass in den nächsten 10 bis 15 Jahren in je nach Branche ja auch bis zu 40% der Beschäftigten in den Ruhestand gehen. Also insofern ganz wichtig, da jetzt auf das Thema Ausbildung weiterzusetzen. Das neue Ausbildungsjahr hat ja bereits begonnen. Insofern eine geringe Anzahl, ich denke jetzt im dreistelligen Bereich, noch unversorgter Bewerberinnen und Bewerber, wo auch meine Kolleginnen der Berufsausbildung noch intensiv in Nachvermittlungsaktionen sich befinden, sodass wir optimistisch sind, uns da einstellig nachher in einer Größe zu bewegen und dort anzukommen, dass wir vielen Chancen auch ermöglichen werden, auch in diesem Jahr.
0: Die Aussteller verteilten sich auf mehrere Bereiche der Berufsschule, die Sporthalle sowie den Außenbereich. Vertreten waren Unternehmen aus Industrie, Handwerk, Handel, Gesundheitswesen, Pflege, Logistik, Energieversorgung und Dienstleistungen, ebenso wie öffentliche Verwaltungen, Behörden, Bildungseinrichtungen und soziale Träger. Mit dabei waren unter anderem die Agentur für Arbeit, der Landkreis Wittenberg, die Lutherstadt Wittenberg, das Polizeirevier Wittenberg, die Bundeswehr, die Handwerkskammer Halle, verschiedene Krankenhäuser sowie zahlreiche bekannte Unternehmen aus der Region.
3: Ja, wir haben ja ein gutes Team, sag ich mal, die im Januar anfangen, um die Werbung zu rühren, damit wir halt immer diese 100 Aussteller bekommen. Und wie gesagt, da steht das ganze Team dahinter und mit vielen medienwirksamen Auftritten. Auch die Unternehmen werden angeschrieben mehrmals, somit können die das auch nicht vergessen. Und die wissen auch, dass eine gute Qualität hier ist und deswegen kommen die Aussteller auch gerne. Am 30. Januar jeweils das Tour geöffnet wird.

0: zur Anmeldung. In 15 Minuten sind 60 Plätze weg. Also es ist ja gefragt am Anfang. Und dann, sag ich mal, bis heute haben sie ja noch welche angemeldet, obwohl die gar nicht angemeldet waren. Da haben wir auch noch einen Stand gefunden. Also da sind wir flexibel, reagieren gut. Und ich denke mal, das macht eine gute Messe aus.
1: Die Ausbildungsmesse hat damit einmal mehr gezeigt, gute berufliche Perspektiven gibt es direkt vor der eigenen Haustür. Ob Ausbildung, Studium, Praktikum oder der erste Kontakt zu einem möglichen Arbeitgeber. Die Aussteller boten zahlreiche Möglichkeiten, sich zu informieren und wichtige Kontakte für die Zukunft zu knüpfen. Die Stadt Bitterfeld-Wolfen hat am 9. September zur Veranstaltung Aktiv und gesund im Alter geladen. Im städtischen Kulturhaus waren zahlreiche Aussteller vor Ort, um Senioren zu beraten, aufzuklären sowie zum Mitmachen einzuladen. Mit der Neubesetzung des Seniorenbeirats bekommt auch der frühere Seniorentag der Stadt Bitterfeld-Wolfen einen neuen Namen und ein frisches Konzept. Die Veranstaltung orientiert sich zukünftig mehr an dem Ausstellungscharakter einer Messe.
2: Heute sind wir zur alljährlichen Gesundheitsmesse, die schon seit Jahren von dem Seniorenbeirat Wolfen durchgeführt wird. Wir haben ein neues Format, sonst war es immer unten im Foyer. Das war sehr groß angelegt, sehr nicht so gemütlich. Und wir haben jetzt, und zwar auch im Vormittag, und wir haben jetzt ein neues Format aufgelegt von der Gesundheitsmesse und haben gesagt, ab 14 Uhr Nachmittag, wo die Senioren erstmal zu Hause Mittagessen können und dann zum Kaffee trinken, was das Heinrich-Heine-Gymnasium, die 12. Klasse, das Kaffee und Kuchen ausrichtet und sich damit ihr Abi-Geld für die Abi-Feier zusammenspart.
1: Rund 40 Vereine, Institutionen, Dienstleister und Aussteller präsentierten sich mit Informationsständen für die Senioren. Ein Kuchenbazar hat zum Verweilen und ins Gespräch kommen eingeladen. Eine Modenschau und unterhaltsame Tanzeinlagen waren auch geplant. In diesem Jahr stehen auch verschiedene Kurse von sportlichen bis hin zu Handykursen den Senioren zur Verfügung.
2: Am Programm sind neue Aussteller und es sind dank der Kulturwoche, die ja auch stattfindet in der Stadt Bitterfeld-Wolfen, noch Seminarangebote, die es vorher nicht gab. Es gibt eine Modenschau 15 Uhr und es gibt der Tanzwerk wird auch eine Vorführung danach zur Gesundheitsmesse haben. Danach alles zwischen 15 und 16 Uhr.
1: In diesem Jahr überraschen die Besucherzahlen auch die Konzipienten selbst. Durch den neuen Look angesichts der Uhrzeit, Aufmachung und des Standortes zog es Interessierte aus dem ganzen Landkreis in das Kulturhaus.
2: Ja, also wir sind im Moment schon sehr, sehr gut besucht. Ich denke, das Format, wie wir uns das jetzt ausgedacht haben, ist eine gute Lösung. Das ist jetzt, die vorigen Jahre war das immer so ausgelebt. Also es war nicht so doll besucht. Heute ist es brechen voll, das finde ich sehr, sehr gut. Und die Angebote sind eben auch zugeschnitten für Senioren. Ob das leider ein Bestatter ist oder eine Apotheke oder sowas, aber das sind ja Probleme, die die Senioren betreffen, womit sie sich beschäftigen, gesunde Ernährung zum Beispiel. Es gibt Produkte, die für die Gesundheit gut sind und das ist eine allgemeine Information, die die Senioren hier in Wolfen in der Altstadt haben.
1: Auch die Stadt freut sich über die Gestaltung des diesjährigen Seniorentages, vor allem durch die Arbeit des Seniorenbeirats Bitterfeld-Wolfen.
3: Also die heutige Veranstaltung heißt ja Aktiv und gesund im Alter und ist ein Stück weit die Fortsetzung des ehemaligen Seniorentages hier in Wolfen, allerdings unter vollständig neuer Ausrichtung. Wir sind sehr dankbar, dass der neue Seniorenbeirat in Bitterfeld-Wolfen, wir haben ja nun einen gesamtheitlichen Seniorenbeirat, an der Ausgestaltung, Konzeption dieser Veranstaltung mitgewirkt hat und insofern dem auch einen neuen Drive, wenn man es so sagen hat, gegeben hat. Und es sind mehrere Angebote da, um sich rechtlich oder ein Stückchen informativ über das Älterwerden und die Herausforderungen zu informieren, aber eben auch Dinge wahrzunehmen, die Lebensfreude beinhalten. Also ringsherum eine ganze Menge Angebote für die Zukunft und vor allen Dingen, um sich, wenn man das gerne möchte, auch in der Stadt Bitterfeld-Wolfen einzubringen.
1: Mit dem neuen Konzept des Seniorentages ist der Stadt Bitterfeld-Wolfen ein erfolgreicher Neustart gelungen. Der große Zuspruch zeigt, dass das Interesse an Angeboten rund um ein aktives und gesundes Älterwerden groß ist. Auch in Zukunft soll der Seniorentag fester Veranstaltungstermin werden.

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0: Das 30. historische Erntefest im Gutshof Bernburg-Strenzfeld feiert am 29. August 2026 die lange Tradition der Landwirtschaft und macht die Entwicklung der Agartechnik für die breite Öffentlichkeit erlebbar. Es bringt Landwirte, Familien und Technikbegeisterte zusammen, um das bäuerliche Handwerk zu würdigen und den Zusammenhalt in dieser Region.
1: Ja, also heute findet das 30. Erntefest hier in Bernburg in Strenzfeld statt, was die Hochschule Anhalt, die Landesanstalt für Landwirtschaft und Gartenbau und die Deutsche Landwirtschaftsgesellschaft organisieren. Und das ist wie immer eine Veranstaltung, wo mehrere tausend Menschen herkommen, sich über alte Landtechnik, alte Landmaschinen informieren und natürlich dann auch ein großer Markt ist, in dem man alle regionalen landwirtschaftlichen Produkte erwerben kann. Also es geht immer traditionell früh los mit einer alten Schlepperparade, die läuft gerade noch im Hintergrund. Ich habe immer die Freude und die Ehre, sozusagen die zu eröffnen mit einem sehr alten und noch einem, so einem Eigenbau. Und dann fahren verschiedenste landwirtschaftliche Maschinen bis hin dann auch zu sehr moderner, neuer Technik, sodass man die Entwicklung der Landwirtschaft über die letzten Jahrhunderte von Jahren, muss man schon sagen, sehen kann. Und danach gibt es noch Umzüge von bestimmten Maschinen. Es gibt immer ein altes Oldie-Flügen mit sehr alten Anlagen, damit man mal sieht, und alten Maschinen, wie das früher stattgefunden hat. Es gibt dann viele Ausstellungen hier, es gibt Wettbewerbe, Strohpuppen, auch von Kindergärten, Schulen, die sich daran beteiligen. Und dann ist es einfach ein Bauernmarkt, wo man auch viele landwirtschaftliche Produkte einfach auch erwerben, erproben und testen kann. Also wie gesagt, wir haben das zum 30. Mal und so eine Veranstaltung wie diese hier zu organisieren, das kann man sich vorstellen. Wir haben immer 6.000, 8.000 Gäste, die hier am Campus sind. Das ist ein Riesenaufwand. Das macht bei uns seit 30 Jahren die Frau Thalmann, das ist die Leiterin der Verwaltung. Und die ist heute geehrt worden, hat einen Preis, den Hellriegelpreis. Hellriegel war hier ein Wissenschaftler, der hier in Bernburg gearbeitet hat, schon vor über 100 Jahren. Und der die Symbiose, das Zusammenleben von Erbsen und Bakterien erstmalig untersucht hat und gezeigt hat, wie Düngemittel in Pflanzen kommen. Und diesen Hellriegelpreis hat Frau Thalmann heute erhalten.
0: Trotz schwieriger Witterungsbedingungen und großer Hitze lassen sich die Landwirte nicht unterkriegen. Die Landwirte geben nicht auf. Die Bevölkerung steht fest hinter der Heimschaffung und Produktion der Landwirtschaft, was den Betrieben den nötigen Rückenwind gibt, um optimistisch in die Zukunft zu blicken.
2: Es ist in der Tat so, dass durch die Witterungen, durch die Hitzeperiode in den letzten Wochen die Ernte ganz schön gelitten hat. Man kann schon davon ausgehen, dass 10-15% Ernteausfall da ist. Und ja, auf dem Weg nach hier habe ich mir da schon Gedanken darüber gemacht. Und umso mehr ist es wichtig, weil die Landwirte und Landwirtinnen geben nicht auf. Sie meistern trotzdem die Situation und das gebührt halt großen Anerkennung und Respekt. Und deswegen finde ich solche Feste auch wichtig, dass hier wirklich auch mal die Landwirte gefeiert werden, weil die erarbeiten unsere Lebensmittel, davon leben wir und deswegen fühlen wir da auch mit, wie immer es auch den Landwirtinnen und Landwirten aktuell denn geht. Das zeigt mir, dass die Bevölkerung hinter der Landwirtschaft steht. Ja, wir sind hier in dieser Region landwirtschaftlich geprägt, aber es ist immer wieder aufs Neue erfreulich, dass denn dann die Bevölkerung auch daran teilnimmt und hier auch etwas geboten bekommt, was einzigartig ist.
3: Angeht. Aber eben nicht nur, sondern weil heute das 30. historische Erntefest ist, meine Damen und Herren.
0: Veranstaltet auf dem Gutshof Bernburg-Strenzfeld ist das Fest historisch eng mit der Hochschule Anhalt verbunden. Als renommierter Hochschulstandort schlägt Bernburg hier die Brücke zwischen historischer Tradition und moderner akademischer Ausbildung in der Landwirtschaft und in der Lebensmitteltechnik.
4: Das historische Erntefest, das besuche ich schon seit weit über 20 Jahren. Es gibt eine historisch gute Verbindung zwischen der Hochschule Anhalt und der Hochschule Harz. Beides als Fachhochschulen gegründet und seit vielen Jahren eng verbunden. Die Rektoren tauschen sich immer wieder aus. Und ich hatte seinerzeit als Rektor der Hochschule Harz eine Einladung hierhin. Das muss so um das Jahr 2004, 2005 gewesen sein. Und seitdem darf ich die Brockenhexe fahren. Das Erntefest ist eine ganz grandiose Gelegenheit, bei der man auf der einen Seite die Leistungsfähigkeit der Landwirtschaft sieht, auch die Tradition, die hier gepflegt wird, die Tatsache, dass Urproduktion ein ganz wichtiger Faktor in unserer Wirtschaft in Sachsen-Anhalt ist. Aber darüber hinaus eben auch die Verbindung zur Hochschule Anhalt, die ja mit ihren Landwirtschaftsstudiengängen auch dafür sorgt, dass im Bereich der Landwirtschaft geforscht wird und dass akademisch ausgebildete Landwirte und Landwirtinnen unser Land bereichern. Also Das historische Erntefest ist eine wundervolle Leistungsschau von Landwirtschaft und Hochschule Anhalt.
0: Ein besonderes Highlight der Schlepperparade waren die historischen Motoren. Gezeigt wurde eindrucksvoll, wie die Entwicklung vom einfachen Benzinmotor mit 2,5 PS und 500 Umdrehungen bis hin zu gewaltigen Dampfluggespannen die schwere Feldarbeit im Laufe der Jahrzehnte revolutioniert hat.
5: Ich habe hier einen Motor mitgebracht, ein IHC International Harvester Company. Der wurde gebaut ungefähr von 1899 bis 1910. Es ist ein Benzinmotor, hat 2,5 PS und hat aber nur 500 Umdrehungen. Es ist ein Benziner ohne Zündkerze und zwar ist das eine Niederspannung-Abreißzündung. Und zwar über den Magneten hier wird der Strom erzeugt zwischen 80 und 100 Volt und wird dann in Verbrennungsraum die Strom reingeführt. Und dadurch ist ein Kontakt, der hat dann nachher den Kraftstoff entzündet, Benzin. Ich habe ihn mal von einem alten Bauern gekriegt, der kann sich auch nie erinnern, dass der mal gelaufen ist. Doch. Ich habe ihn auch schon 15 Jahre und habe ihn in einem Jahr hatte ich ihn dann wieder flott alles.
0: Es hat eindrucksvoll bewiesen, wie tief die Wertschätzung für die Landwirtschaft in den Köpfen und Herzen der Menschen verankert ist. Wenn Tradition, Wissenschaft und eine starke Gemeinschaft so zusammenhalten, blickt die heimische Landwirtschaft trotz aller Herausforderungen gestärkt nach vorn.
6: Vielen Dank für das, was du alles leistest. Und es ist, glaube ich, auch für viele hier nochmal wichtig, auch die Person zu sehen, die dafür sorgt, dass seit 30 Jahren diese Veranstaltung hier so erfolgreich stattfinden kann. Liebe Sabine, nochmal vielen Dank und herzlichen Dank.
7: Vom 12. bis 27. September lädt das Festival Osten unter dem Titel Kraftwerk Zukunft ein, Bitterfeld-Wolfen und den Osten als Landschaft der Veränderungen für Mensch, Natur und Zusammenleben zu erforschen und zu feiern. Im Mittelpunkt der neuen Festivalausgabe in diesem Jahr steht die Energie der Zukunft mit Fragen nach der Herkunft, aber auch, woher wir in Krisenzeiten Kraft und Mut nehmen sollen. Veranstaltet wird das Festival im historischen Kraftwerk Schornewitz sowie im Jugendclub 84 in Wolfen-Nord. Künstler präsentieren dort Theater und Musik, Performances und Filme. Workshops und Gespräche laden dazu ein, neue Perspektiven auf die Gegenwart zu entwickeln und gemeinsam über die Zukunft nachzudenken. Am vergangenen Samstag wurde das Festival mit den ersten Programmpunkten eröffnet.
8: Wir stehen hier am Kraftwerk Schornewitz, kurz vor der Eröffnung des Festival Osten für Kunst und gegenseitiges Interesse. Und gleich wird es losgehen mit einem gemeinsamen Tanz von Irina Pauls. Und dann können wir uns Stück für Stück das Gelände erschließen, wo jetzt schon verschiedene Kunstinstallationen aufgebaut ist. Es gibt eine große Wollbeschäftigung, wo man mit Schafen und Wolle was machen kann. Aber es gibt auch einzelne Kunstwerke, wie zum Beispiel ein Fitnessstudio, womit man Musik machen kann.
7: Osten versteht sich als Festival für Kunst, Begegnung und Austausch. Im Mittelpunkt steht der Osten als eine Region, die sich ständig verändert und damit auch das Leben der Menschen, die Natur und das Zusammenleben. Mit der Kunst möchte das Festival neue Perspektiven auf die Geschichte und Gegenwart der Region eröffnen. Sie wird zum Anlass, miteinander ins Gespräch zu kommen, Neues zu entdecken, aktiv zu werden und miteinander in Verbindung zu bleiben.
8: Sagen, also ich gehe heute von so 200-300 Besuchern aus und bestimmt werden am Abend mehr Leute kommen, weil wir da ein großes Konzert haben mit dem Rias Kammerchor, die hier Paul Gerhardt Lieder singen werden.
7: Dabei richtet sich das Festival sowohl an die Menschen vor Ort als auch an Besucher von außerhalb. Es macht auf das Besondere dieser Landschaft, ihre Geschichte und ihre aktuellen Veränderungen aufmerksam.
0: Zum mittlerweile 33. Mal fand das Kuhfest in Köthen vom 11.09. bis zum 13.09. statt und lockte auch in diesem Jahr zahlreiche Besucher an. Das Köthener Kuhfest wurde von der Köthener Karnevalsgesellschaft KUKA KÖ 1954 e.V. organisiert. Drei Tage lang wurde bei freiem Eintritt ein buntes Programm für alle Generationen geboten. Mit zahlreicher Musik, Vereine, Sportvereine, verschiedenen Ständen, Informationsangeboten und Mitmachangeboten für Groß und Klein.
9: Wir hatten gestern Abend einen sehr erfolgreichen Abend. Heute tagsüber das Tagesprogramm. Viele Menschen da, von jung bis alt. Wir haben unterhaltungsmäßig alles da, was das Herz begehrt. Verschiedene Stände, Informationsstände, Aktivitäten für alle Altersgruppen, für alle, ja, auch finanziellen Strukturen sozusagen. Also bei uns scheitert es bei niemandem am Geld. Wir sind drei Tage freier Eintritt, haben heute Abend auf der Bühne Kevin Neon zusammen mit Anja Schröter und DJ Herzbeat. Hatten gestern Radio Nation mit der Radio Brocken Partynacht. So, und morgen freuen wir uns jetzt schon auf Frank Schöbel, der um 16 Uhr den Abschluss für den Sonntag bietet, wo auch morgen natürlich tagsüber nochmal sowohl heute als auch gestern verschiedene Künstler auf der Bühne stehen, tagsüber Vereine, Gruppen, Sportgruppen und. Ein buntes Programm, was wir da haben. Auch musikalisch ist enorm viel geboten. Von Trommeln über Frühschoppen, alles dabei, was das Herz begehrt. Und das wird morgen ähnlich sein. Von daher, wir freuen uns. Wir werden heute Abend auch, das Publikum füllt den Platz bereits jetzt schon enorm. Und ich denke mal, wir werden auch heute Abend wieder viele, viele Menschen hier haben. Und somit werden wir letztendlich auch wieder tausende Menschen mit unserem Fest begeistern können, beziehungsweise begeistert haben.
0: Ein besonderes Highlight war erneut die Jugendfeuerwehr. Bei einer spektakulären Crash-Simulation auf dem Schlossvorplatz zeigte der Nachwuchs, wie ein Verkehrsunfall professionell abgesichert und eine Rettung durchgeführt wird. Gleichzeitig bot die Aktion die Möglichkeit, auf die wichtige Nachwuchsarbeit der Jugendfeuerwehr aufmerksam zu machen.
10: Wir hatten heute einen PKW-Unfall, also bei uns eine technische Hilfeleistung. Es waren drei Personen im Auto. Eine war eingeklemmt, die konnte man befreien, und eine Person ist durch Schockzustand an den Unfallort weggelaufen. Ganz wichtig ist bei uns Kameradschaft, dass das Team auch läuft, das ist ganz wichtig, und dass die feuerwehrtechnischen Sachen laufen.
9: Ja, die Jugendfeuerwehr ist bei uns ein sehr beliebter Partner, schon seit einigen Jahren. Die machen traditionell kann man schon fast sagen, am Samstag um 18 Uhr draußen auf dem Schlossvorplatz einen Jugendfeuerwehreinsatz. Hatten schon den Umgang mit ABC-Mitteln, ansonsten auch schon Crash-Simulationen wie heute, wo ein Unfall simuliert worden ist und die entsprechende Rettung dazu. So, oder auch schon Brände gelöscht vor Ort als Simulation. Insofern, das bietet immer die Möglichkeit auch der Jugendfeuerwehr, welchen die

0: natürlich auch einen enormen Einsatz leisten, kostenfrei für die Stadt und so weiter, dahingehend nochmal ein bisschen Wertschätzung zukommen zu lassen und natürlich auch denen die Möglichkeit geben, sich zu präsentieren, beziehungsweise natürlich auch darüber entsprechende Nachwuchsakquise zu betreiben sozusagen, weil die haben die genauso nötig wie alle anderen, weil es ist die freiwillige Feuerwehr letztendlich, von daher.
1: Nach der erfolgreichen Radio Brockenparty-Nacht mit Radio Nation am Freitag stand am Samstag der Schlager im Mittelpunkt. Kevin Neon, Anja Schröter und DJ Herzbeat sorgten für ausgelassene Partystimmung.
0: Ja, heute haben wir so den Schwerpunkt beim Schlager, aber auch Schlager neu definiert sozusagen, neu gemixt, peppiger mitunter auch. Von daher ist auch für, sag mal, alle Altersspektren entsprechend was geboten, sowohl für denjenigen, der frisch 18 geworden ist, als auch den, der 50 ist und alte Zeiten nochmal erleben will oder sich generell einfach in dem Genre Schlager wohlfühlt. Wir wissen eh alle, mit steigender Stunde wird das Genre Schlager immer beliebter und angenommener. Von daher, jeder, der erzählt, er ist kein Schlager-Fan, das ändern wir spätestens hier beim Kuhfest.
1: Auch am Sonntag wurde den Gästen ein abwechslungsreiches Programm mit Künstlern, Vereinen, Sportgruppen und weiteren Aktionen geboten. Das Kuhfest zeigte also damit erneut, wie viel Unterhaltung, Musik und Gemeinschaft in einem Fest für alle Generationen stecken können.

0: Am Samstag, den 5. September, öffnete die Ausbildungsmesse des Landkreises Wittenberg zum 29. Mal ihre Türen. Von 10 bis 14 Uhr konnten sich Schüler, Schulabgänger, Eltern und alle, die sich über berufliche Perspektiven in der Region informieren wollten, in der Berufsschule Mittelfeld 50 in der Lutherstadt Wittenberg einen umfassenden Überblick über Ausbildungs- und Karrieremöglichkeiten verschaffen.
1: Das, was man hier heute sehen kann, spricht für sich selbst. Wir haben im Prinzip jedes Mal einen neuen Rekord an Ausstellern, an Besuchern.

0: Der Platz, den wir brauchen, wird immer größer. Seit letztem Jahr oder vorletztem Jahr ist die Turnhalle mit dabei. Zunächst mal die Hälfte, jetzt die komplette. Die Außenanlagen sind belegt. So groß wie jetzt war die Messe noch nie. So viele Aussteller wie jetzt hatten wir noch nie. Und ich hoffe, wir schaffen es auch wieder, den Besucherrekord zu knacken. Ich sage ja, das spricht für sich selbst. Die wird gebraucht, sie ist wichtig und sie ist verdammt gut. Tatsächlich eine von mehreren Veranstaltungen dieser Art. Wir haben auch noch eine Ausbildungsmesse, die traditionell in der Exerzierhalle stattfindet. Die ist sozusagen eher ein geschlossenes Format, nur für Schülerinnen und Schüler. Das hier ist ja offen. Wir machen über die Jugendberufsagentur, die wir zusammen mit der Bundesagentur für Arbeit betreiben, ganz viel Berufsberatung. Wir haben Praktikaprogramme, die wir über verschiedene Förderprogramme organisieren. Also ich sage mal zusammengefasst, es muss keiner ohne Ausbildung in diesem Landkreis sein. Die Zahl der offenen Stellen wird am Ende, wenn die Bewerbungsphasen durch sind, immer noch da sein. Das heißt, wir haben immer noch zu wenig Azubis. Es findet jeder das, wonach ihm ist.
1: Unter dem Motto »Deine Region braucht dich« präsentierten sich rund 100 Unternehmen, Einrichtungen und Institutionen aus dem Landkreis Wittenberg und darüber hinaus. Damit bot die Ausbildungsmesse eine gute Gelegenheit, an nur einem Tag zahlreiche Arbeitgeber kennenzulernen, erste Kontakte zu knüpfen und sich direkt über Ausbildungsberufe, Praktika, Studienmöglichkeiten und berufliche Perspektiven zu informieren.
2: Im aktuellen Ausbildungsjahr 703 Ausbildungsstellen im Angebot. Das ist weiterhin ein Angebot auf einem sehr hohen Niveau. Gleichzeitig stehen dem 467 Bewerberinnen und Bewerber gegenüber. Man kann dann also so kalkulieren, dass so auf ungefähr 100 Ausbildungsstellen ca. 67 Bewerber kommen. Wir haben im Vorjahresvergleich festzustellen, dass wir ein größeres Interesse haben an Ausbildung, also plus 4% gegenüber dem Vorjahr an Bewerberinnen und Bewerbern, was für uns sehr positiv ist. Sicherlich gerade in Zeiten der Transformation, des Umbruchs, unsicherer Marktlagen, KI, dass sich mancher doch besinnt auf den Mehrwert, den Wert einer Ausbildung und gerade auch im Handwerk. Also auch Handwerk spüren wir, dass da ein großes Interesse besteht. Auf der Seite der Arbeitgebenden bewegen wir uns immer noch auf einem hohen Niveau. Wie gesagt, 703 Stellen, stellen aber gleichzeitig fest, wir haben einen gewissen Einbruch gegenüber dem Vorjahr, nämlich minus 8%. Was uns mit gewissen Sorgen auch gleichzeitig erfüllt. Insofern werben wir und appellieren natürlich auch an unsere Unternehmer und Unternehmenden, weiter zu investieren in das Thema Ausbildung und auch so schon mal die Fachkräfte von morgen natürlich darüber zu sichern. Denn das Thema Demografie ist bei uns in der Region, aber auch im Landkreis ja ein sehr großes. Denn wir wissen, dass in den nächsten 10 bis 15 Jahren, in, je nach Branche, ja auch bis zu 40% der Beschäftigten in den Ruhestand gehen. Also insofern ganz wichtig, da jetzt auf das Thema Ausbildung weiterzusetzen. Das neue Ausbildungsjahr hat ja bereits begonnen. Insofern eine geringe Anzahl, ich denke jetzt im dreistelligen Bereich, noch unversorgter Bewerberinnen und Bewerber, wo auch meine Kollegin der Berufsausbildung noch intensiv in Nachvermittlungsaktionen sich befinden, sodass wir optimistisch sind, uns da einstellig nachher in einer Größe zu bewegen und dort anzukommen, dass wir vielen Chancen auch ermöglichen werden, auch in diesem Jahr.
1: Die Aussteller verteilten sich auf mehrere Bereiche der Berufsschule, die Sporthalle sowie den Außenbereich. Vertreten waren Unternehmen aus Industrie, Handwerk, Handel, Gesundheitswesen, Pflege, Logistik, Energieversorgung und Dienstleistungen ebenso wie öffentliche Verwaltungen, Behörden, Bildungseinrichtungen und soziale Träger. Mit dabei waren unter anderem die Agentur für Arbeit, der Landkreis Wittenberg, die Lutherstadt Wittenberg, das Polizeirevier Wittenberg, die Bundeswehr, die Handwerkskammer Halle, verschiedene Krankenhäuser sowie zahlreiche bekannte Unternehmen aus der Region.
3: Ja, wir haben ja ein gutes Team, sag ich mal, die im Januar anfangen, um die Werbung zu rühren, damit wir halt immer diese 100 Aussteller bekommen. Und wie gesagt, da steht das ganze Team dahinter und mit vielen medienwirksamen Auftritten. Auch die Unternehmen werden angeschrieben mehrmals, somit können die das auch nicht vergessen. Und die wissen auch, dass eine gute Qualität hier ist und deswegen kommen die Aussteller auch gerne. Am 30. Januar jeweils das Tür geöffnet wird

0: Zur Anmeldung in 15 Minuten sind 60 Plätze weg. Also es ist ja gefragt am Anfang und dann, sag ich mal, bis heute haben sie ja noch welche angemeldet, obwohl die gar nicht angemeldet waren. Da haben wir auch noch einen Stand gefunden. Also da sind wir flexibel, reagieren gut und ich denke mal, das macht eine gute Messe aus.
1: Die Ausbildungsmesse hat damit einmal mehr gezeigt, gute berufliche Perspektiven gibt es direkt vor der eigenen Haustür. Ob Ausbildung, Studium, Praktikum oder der erste Kontakt zu einem möglichen Arbeitgeber. Die Aussteller boten zahlreiche Möglichkeiten, sich zu informieren und wichtige Kontakte für die Zukunft zu knüpfen. Die Stadt Bitterfeld-Wolfen hat am 9. September zur Veranstaltung Aktiv und gesund im Alter geladen. Im städtischen Kulturhaus waren zahlreiche Aussteller vor Ort, um Senioren zu beraten, aufzuklären sowie zum Mitmachen einzuladen. Mit der Neubesetzung des Seniorenbeirats bekommt auch der frühere Seniorentag der Stadt Bitterfeld-Wolfen einen neuen Namen und ein frisches Konzept. Die Veranstaltung orientiert sich zukünftig mehr an dem Ausstellungscharakter einer Messe.
2: Heute sind wir zur alljährlichen Gesundheitsmesse, die schon seit Jahren von dem Seniorenbeirat Wolfen durchgeführt wird. Wir haben ein neues Format, sonst war es immer unten im Foyer. Das war sehr groß angelegt, sehr nicht so gemütlich. Und wir haben jetzt, und es war auch im Vormittag, und wir haben jetzt ein neues Format aufgelegt von der Gesundheitsmesse und haben gesagt, ab 14 Uhr Nachmittag, wo die Senioren erstmal zu Hause Mittagessen können und dann zum Kaffee trinken, was das Heinrich-Heine-Gymnasium, die 12. Klasse, das Kaffee und Kuchen ausrichtet und sich damit ihr Abi-Geld für die Abi-Feier zusammenspart.
1: Rund 40 Vereine, Institutionen, Dienstleister und Aussteller präsentierten sich mit Informationsständen für die Senioren. Ein Kuchenbazar hat zum Verweilen und ins Gespräch kommen eingeladen. Eine Modenschau und unterhaltsame Tanzeinlagen waren auch geplant. In diesem Jahr stehen auch verschiedene Kurse von sportlichen bis hin zu Handykursen den Senioren zur Verfügung.
2: Am Programm sind neue Aussteller und es sind dank der Kulturwoche, die ja auch stattfindet in der Stadt Bitterfeld-Wolfen, noch Seminarangebote, die es vorher nicht gab. Es gibt eine Modenschau 15 Uhr und es gibt der Tanzwerk wird auch eine Vorführung danach zur Gesundheitsmesse haben. Danach alles zwischen 15 und 16 Uhr.
1: In diesem Jahr überraschen die Besucherzahlen auch die Konzipienten selbst. Durch den neuen Look angesichts der Uhrzeit, Aufmachung und des Standortes zog es Interessierte aus dem ganzen Landkreis in das Kulturhaus.
2: Ja, also wir sind im Moment schon sehr, sehr gut besucht. Ich denke, das Format, wie wir uns das jetzt ausgedacht haben, ist eine gute Lösung. Das ist jetzt, die vorigen Jahre war das immer so ausgelebt. Also es war nicht so doll besucht. Heute ist es brechenvoll, das finde ich sehr, sehr gut. Und die Angebote sind eben auch zugeschnitten für Senioren. Ob das leider ein Bestatter ist oder eine Apotheke oder sowas. Aber das sind ja Probleme, die Senioren betreffen, womit sie sich beschäftigen. Gesunde Ernährung zum Beispiel. Es gibt Produkte, die für die Gesundheit gut sind. Und das ist eine allgemeine Information, die die Senioren hier in Wolfen in der Altstadt haben.
1: Auch die Stadt freut sich über die Gestaltung des diesjährigen Seniorentages, vor allem durch die Arbeit des Seniorenbeirats Bitterfeld-Wolfen.
3: Also die heutige Veranstaltung heißt ja Aktiv und gesund im Alter und ist ein Stück weit die Fortsetzung des ehemaligen Seniorentages hier in Wolfen, allerdings unter vollständig neuer Ausrichtung. Wir sind sehr dankbar, dass der neue Seniorenbeirat in Bitterfeld-Wolfen, wir haben ja nun einen gesamtheitlichen Seniorenbeirat, an der Ausgestaltung, Konzeption dieser Veranstaltung mitgewirkt hat. Insofern eben auch einen neuen Drive, wenn man das so sagen hat, gegeben hat. Und es sind mehrere Angebote da, um sich rechtlich oder auch ein Stückchen informativ über das Älterwerden und die Herausforderungen zu informieren, aber eben auch Dinge wahrzunehmen, die Lebensfreude beinhalten. Also ringsherum eine ganze Menge Angebote für die Zukunft und vor allen Dingen, um sich, wenn man das gerne möchte, auch in der Stadt Bitterfeld-Wolfen einzubringen.
1: Mit dem neuen Konzept des Seniorentages ist der Stadt Bitterfeld-Wolfen ein erfolgreicher Neustart gelungen. Der große Zuspruch zeigt, dass das Interesse an Angeboten rund um ein aktives und gesundes Älterwerden groß ist. Auch in Zukunft soll der Seniorentag fester Veranstaltungstermin werden.

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2: 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August 2026 die lange Tradition der Landwirtschaft und macht die Entwicklung der Agartechnik für die breite Öffentlichkeit erlebbar. 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
3: Ja, also heute findet das 30. Erntefest hier in Bernburg in Strenzfeld statt, was die Hochschule Anhalt, die Landesanstalt für Landwirtschaft und Gartenbau und die Deutsche Landwirtschaftsgesellschaft organisieren. Und das ist wie immer eine Veranstaltung, wo mehrere tausend Menschen herkommen, sich über alte Landtechnik, alte Landmaschinen informieren und natürlich dann auch ein großer Markt ist, in dem man alle regionalen landwirtschaftlichen Produkte erwerben kann. Also es geht immer traditionell früh los mit einer alten Schlepperparade, die läuft gerade noch im Hintergrund. Ich habe immer die Freude und die Ehre, sozusagen die zu eröffnen mit einem sehr alten und noch einem, so einem Eigenbau. Und dann fahren verschiedenste landwirtschaftliche Maschinen bis hin dann auch zu sehr moderner, neuer Technik, sodass man die Entwicklung der Landwirtschaft über die letzten Jahrhunderte von Jahren, muss man schon sagen, sehen kann. Und danach gibt es noch Umzüge von bestimmten Maschinen. Es gibt immer ein altes Oldie-Flügen mit sehr alten Anlagen, damit man mal sieht, und alten Maschinen, wie das früher stattgefunden hat. Es gibt dann viele Ausstellungen hier, es gibt Wettbewerbe, Strohpuppen, auch von Kindergärten, Schulen, die sich daran beteiligen. Und dann ist es einfach ein Bauernmarkt, wo man auch viele landwirtschaftliche Produkte einfach auch erwerben, erproben und testen kann. Also wie gesagt, wir haben das zum 30. Mal und so eine Veranstaltung wie diese hier zu organisieren, das kann man sich vorstellen. Wir haben immer 6.000, 8.000 Gäste, die hier am Campus sind. Das ist ein Riesenaufwand. Das macht bei uns seit 30 Jahren die Frau Thalmann, das ist die Leiterin der Verwaltung. Und die ist heute geehrt worden, hat einen Preis, den Hellriegelpreis. Hellriegel war hier ein Wissenschaftler, der hier in Bernburg gearbeitet hat, schon vor über 100 Jahren. Und der die Symbiose, das Zusammenleben von Erbsen und Bakterien erstmalig untersucht hat und gezeigt hat, wie Düngemittel in Pflanzen kommen. Und diesen Hellriegelpreis hat Frau Thalmann heute erhalten.
2: Trotz schwieriger Witterungsbedingungen und großer Hitze lassen sich die Landwirte nicht unterkriegen. Die Landwirte geben nicht auf. Die Bevölkerung steht fest hinter der Heimschaffung und Produktion der Landwirtschaft, was den Betrieben den nötigen Rückenwind gibt, um optimistisch in die Zukunft zu blicken.
4: Es ist in der Tat so, dass durch die Witterungen, durch die Hitzeperiode in den letzten Wochen die Ernte ganz schön gelitten hat. Man kann schon davon ausgehen, dass 10-15% Ernteausfall da ist. Und ja, auf dem Weg nach hier habe ich mir da schon Gedanken darüber gemacht. Und umso mehr ist es wichtig, weil die Landwirte und Landwirtinnen geben nicht auf. Sie meistern trotzdem die Situation und das gebührt halt

0: sondern weil heute das 30. historische Erntefest ist, meine Damen und Herren.
1: Veranstaltet auf dem Gutshof Bernburg-Strenzfeld, ist das Fest historisch eng mit der Hochschule Anhalt verbunden. Als renommierter Hochschulstandort schlägt Bernburg hier die Brücke zwischen historischer Tradition und moderner akademischer Ausbildung in der Landwirtschaft und in der Lebensmitteltechnik.
2: Das historische Erntefest, das besuche ich schon seit weit über 20 Jahren. Es gibt eine historisch gute Verbindung zwischen der Hochschule Anhalt und der Hochschule Harz. Beides als Fachhochschulen gegründet und seit vielen Jahren eng verbunden. Die Rektoren tauschen sich immer wieder aus und ich hatte seinerzeit als Rektor der Hochschule Harz eine Einladung hierhin. Das muss so um das Jahr 2004, 2005 gewesen sein und seitdem darf ich die Brockenhexe fahren. Das Erntefest ist eine ganz grandiose Gelegenheit, bei der man auf der einen Seite die Leistungsfähigkeit der Landwirtschaft sieht, auch die Tradition, die hier gepflegt wird, die Tatsache, dass Urproduktion ein ganz wichtiger Faktor in unserer Wirtschaft in Sachsen-Anhalt ist. Aber darüber hinaus eben auch die Verbindung zur Hochschule Anhalt, die ja mit ihren Landwirtschaftsstudiengängen auch dafür sorgt, dass im Bereich der Landwirtschaft geforscht wird und dass akademisch ausgebildete Landwirte und Landwirtinnen unser Land bereichern. Also das historische Erntefest ist eine wundervolle Leistungsschau von Landwirtschaft und Hochschule Anhalt.
1: Ein besonderes Highlight der Schlepperparade waren die historischen Motoren. Gezeigt wurde eindrucksvoll, wie die Entwicklung vom einfachen Benzinmotor mit 2,5 PS und 500 Umdrehungen bis hin zu gewaltigen Dampfluggespannen die schwere Feldarbeit im Laufe der Jahrzehnte revolutioniert hat.
3: Ich habe hier einen Motor mitgebracht, ein IHC International Harvester Company. Der wurde gebaut ungefähr von 1899 bis 1910. Es ist ein Benzinmotor, hat 2,5 PS und hat aber nur 500 Umdrehungen. Es ist ein Benziner ohne Zündkerze und zwar ist das eine Niederspannung-Abreißzündung. Und zwar über den Magneten hier wird der Strom erzeugt zwischen 80 und 100 Volt und wird dann in Verbrennungsraum die Strom reingeführt. Und dadurch ist ein Kontakt, der dann nachher den Kraftstoff entzündet, Benzin. Ich habe ihn mal von einem alten Bauern gekriegt, der kann sich auch nie erinnern, dass der mal gelaufen ist. Doch. Ich habe ihn auch schon 15 Jahre und habe ihn in einem Jahr hatte ich ihn dann wieder flott alles.
1: Es hat eindrucksvoll bewiesen, wie tief die Wertschätzung für die Landwirtschaft in den Köpfen und Herzen der Menschen verankert ist. Wenn Tradition, Wissenschaft und eine starke Gemeinschaft so zusammenhalten, blickt die heimische Landwirtschaft trotz aller Herausforderungen gestärkt nach vorn.
4: Vielen Dank für das, was du alles leistest. Und es ist, glaube ich, auch für viele hier nochmal wichtig, auch die Person zu sehen, die dafür sorgt, dass seit 30 Jahren diese Veranstaltung hier so erfolgreich stattfinden kann. Liebe Sabine, nochmal vielen Dank und herzlichen Glückwunsch.
5: Vom 12. bis 27. September lädt das Festival Osten unter dem Titel Kraftwerk Zukunft ein, Bitterfeld-Wolfen und den Osten als Landschaft der Veränderungen für Mensch, Natur und Zusammenleben zu erforschen und zu feiern. Im Mittelpunkt der neuen Festivalausgabe in diesem Jahr steht die Energie der Zukunft mit Fragen nach der Herkunft, aber auch, woher wir in Krisenzeiten Kraft und Mut nehmen sollen. Veranstaltet wird das Festival im historischen Kraftwerk Schornewitz sowie im Jugendclub 84 in Wolfen-Nord. Künstler präsentieren dort Theater und Musik, Performances und Filme. Workshops und Gespräche laden dazu ein, neue Perspektiven auf die Gegenwart zu entwickeln und gemeinsam über die Zukunft nachzudenken. Am vergangenen Samstag wurde das Festival mit den ersten Programmpunkten eröffnet.
6: Wir stehen hier am Kraftwerk Schornewitz, kurz vor der Eröffnung des Festival Osten für Kunst und gegenseitiges Interesse. Und gleich wird es losgehen mit einem gemeinsamen Tanz von Irina Pauls. Und dann können wir uns Stück für Stück das Gelände erschließen, wo jetzt schon verschiedene Kunstinstallationen aufgebaut ist. Es gibt eine große Wollbeschäftigung, wo man mit Schafen und Wolle was machen kann. Aber es gibt auch einzelne Kunstwerke, wie zum Beispiel ein Fitnessstudio, womit man Musik machen kann.
5: Osten versteht sich als Festival für Kunst, Begegnung und Austausch. Im Mittelpunkt steht der Osten als eine Region, die

0: sich ständig verändert und damit auch das Leben der Menschen, die Natur und das Zusammenleben. Mit der Kunst möchte das Festival neue Perspektiven auf die Geschichte und Gegenwart der Region eröffnen. Sie wird zum Anlass, miteinander ins Gespräch zu kommen, Neues zu entdecken, aktiv zu werden und miteinander in Verbindung zu bleiben.
1: Sagen, also ich gehe heute von so 200-300 Besuchern aus und bestimmt werden am Abend mehr Leute kommen, weil wir da ein großes Konzert haben mit dem Rias Kammerchor, die hier Paul Gerhardt-Lieder singen werden.
0: Dabei richtet sich das Festival sowohl an die Menschen vor Ort als auch an Besucher von außerhalb. Es macht auf das Besondere dieser Landschaft, ihre Geschichte und ihre aktuellen Veränderungen aufmerksam.
2: Zum mittlerweile 33. Mal fand das Kuhfest in Köthen vom 11.9. bis zum 13.9. statt und lockte auch in diesem Jahr zahlreiche Besucher an. Das Köthener Kuhfest wurde von der Köthener Karnevalsgesellschaft KUKA Kö 1954 e.V. organisiert. 3 Tage lang wurde bei freiem Eintritt ein buntes Programm für alle Generationen geboten. Mit zahlreicher Musik, Vereine, Sportvereine, verschiedenen Ständen, Informationsangeboten und Mitmachangeboten für Groß und Klein.
3: Wir hatten gestern Abend einen sehr erfolgreichen Abend. Heute tagsüber das Tagesprogramm. Viele Menschen da, von jung bis alt. Wir haben unterhaltungsmäßig alles da, was das Herz begehrt. Verschiedene Stände, Informationsstände, Aktivitäten für alle Altersgruppen, für alle, ja, auch finanziellen Strukturen sozusagen. Also bei uns scheitert es bei niemandem am Geld. Wir sind 3 Tage freier Eintritt, haben heute Abend auf der Bühne Kevin Neon zusammen mit Anja Schröter und DJ Herzbeat. Hatten gestern Radio Nation mit der Radio Brocken Partynacht. So, und morgen freuen wir uns jetzt schon auf Frank Schöbel, der um 16 Uhr den Abschluss für den Sonntag bietet, wo auch morgen natürlich tagsüber nochmal sowohl heute als auch gestern verschiedene Künstler auf der Bühne stehen, tagsüber, Vereine, Gruppen, Sportgruppen und. Ein buntes Programm, was wir da haben, auch musikalisch ist enorm viel geboten, von Trommeln über Frühschoppen, alles dabei, was das Herz begehrt. Und das wird morgen ähnlich sein, von da. Wir freuen uns. Wir werden heute Abend auch, das Publikum füllt den Platz bereits jetzt schon enorm. Und ich denke mal, wir werden auch heute Abend wieder viele, viele Menschen hier haben. Und somit werden wir letztendlich auch wieder tausende Menschen mit unserem Fest begeistern können, beziehungsweise begeistert haben.
2: Ein besonderes Highlight war erneut die Jugendfeuerwehr. Bei einer spektakulären Crash-Simulation auf dem Schlossvorplatz zeigte der Nachwuchs, wie ein Verkehrsunfall professionell abgesichert und eine Rettung durchgeführt wird. Gleichzeitig bot die Aktion die Möglichkeit, auf die wichtige Nachwuchsarbeit der Jugendfeuerwehr aufmerksam zu machen.
4: Heute ein PKW-Unfall, also bei uns eine technische Hilfeleistung. Es waren 3 Personen im Auto. Eine war eingeklemmt, die konnte man befreien und eine Person ist durch Schockzustand an den Unfallort weggelaufen. Ganz wichtig ist bei uns Kameradschaft, dass das Team auch läuft, das ist ganz wichtig, und dass die feuerwehrtechnischen Sachen laufen.
3: Ja, die Jugendfeuerwehr ist bei uns ein sehr beliebter Partner, schon seit einigen Jahren. Die machen traditionell kann man schon fast sagen, am Samstag um 18 Uhr draußen auf dem Schlossvorplatz einen Jugendfeuerwehreinsatz. Hatten schon den Umgang mit ABC-Mitteln, ansonsten auch schon Crash-Simulationen wie heute, wo ein Unfall simuliert worden ist und die entsprechende Rettung dazu. So, oder auch schon Brände gelöscht vor Ort. Als Simulation. Insofern, das bietet immer die Möglichkeit auch der Jugendfeuerwehr, welchen die ja natürlich auch einen enormen Einsatz leisten, kostenfrei für die Stadt und so weiter, dahingehend nochmal ein bisschen Wertschätzung zukommen zu lassen und natürlich auch denen die Möglichkeit geben, sich zu präsentieren, beziehungsweise natürlich auch darüber entsprechende Nachwuchsakquise zu betreiben sozusagen, weil die haben die genauso nötig wie alle anderen, weil es ist die Freiwillige Feuerwehr letztendlich, von daher.
2: Nach der erfolgreichen Radio Brockenparty-Nacht mit Radio Nation am Freitag stand am Samstag der Schlager im Mittelpunkt. Kevin Neon, Anja Schröter und DJ Herzbeat sorgten für ausgelassene Partystimmung.
3: Ja, heute haben wir so den Schwerpunkt beim Schlager, aber auch Schlager neu definiert sozusagen, neu gemixt, peppiger mitunter auch. Von daher ist auch für, sag mal, alle Altersspektren entsprechend was geboten, sowohl für denjenigen, der frisch 18 geworden ist, als auch den, der 50 ist und alte Zeiten nochmal erleben will oder sich generell einfach in dem Genre Schlager wohlfühlt. Und wir wissen eh alle, mit steigender Stunde wird das Genre Schlager immer beliebter und angenommener. Von daher, jeder, der erzählt, er ist kein Schlager-Fan, das ändern wir spätestens hier beim Kuhfest.
2: Auch am Sonntag wurde den Gästen ein abwechslungsreiches Programm mit Künstlern, Vereinen, Sportgruppen und weiteren Aktionen geboten. Das Kuhfest zeigte also damit erneut, wie viel Unterhaltung, Musik und Gemeinschaft in einem Fest für alle Generationen stecken können.

0: Am Samstag, den 5. September, öffnete die Ausbildungsmesse des Landkreises Wittenberg zum 29. Mal ihre Türen. Von 10 bis 14 Uhr konnten sich Schüler, Schulabgänger, Eltern und alle, die sich über berufliche Perspektiven in der Region informieren wollten, in der Berufsschule Mittelfeld 50 in der Lutherstadt Wittenberg einen umfassenden Überblick über Ausbildungs- und Karrieremöglichkeiten verschaffen.
1: Das, was man hier heute sehen kann, spricht für sich selbst. Wir haben im Prinzip jedes Mal einen neuen Rekord an Ausstellern, an Besuchern. Der Platz, den wir brauchen, wird immer größer. Seit letztem Jahr oder vorletztem Jahr ist die Turnhalle mit dabei. Zunächst mal die Hälfte, jetzt die komplette. Die Außenanlagen sind belegt. So groß wie jetzt war die Messe noch nie. So viele Aussteller wie jetzt hatten wir noch nie. Und ich hoffe, wir schaffen es auch wieder, den Besucherrekord zu knacken. Ich sage ja, das spricht für sich selbst. Die wird gebraucht, sie ist wichtig und sie ist verdammt gut. Tatsächlich eine von mehreren Veranstaltungen dieser Art. Wir haben auch noch eine Ausbildungsmesse, die traditionell in der Exerzierhalle stattfindet. Die ist sozusagen eher ein geschlossenes Format, nur für Schülerinnen und Schüler. Das hier ist ja offen. Wir machen über die Jugendberufsagentur, die wir zusammen mit der Bundesagentur

0: für Arbeit betreiben, ganz viel Berufsberatung. Wir haben Praktikaprogramme, die wir über verschiedene Förderprogramme organisieren. Also ich sage mal zusammengefasst, es muss keiner ohne Ausbildung in diesem Landkreis sein. Die Zahl der offenen Stellen wird am Ende, wenn die Bewerbungsphasen durch sind, immer noch da sein. Das heißt, wir haben immer noch zu wenig Azubis. Es findet jeder das, wonach ihm ist.
1: Unter dem Motto »Deine Region braucht dich« präsentierten sich rund 100 Unternehmen, Einrichtungen und Institutionen aus dem Landkreis Wittenberg und darüber hinaus. Damit bot die Ausbildungsmesse eine gute Gelegenheit, an nur einem Tag zahlreiche Arbeitgeber kennenzulernen, erste Kontakte zu knüpfen und sich direkt über Ausbildungsberufe, Praktika, Studienmöglichkeiten und berufliche Perspektiven zu informieren.
2: Im aktuellen Ausbildungsjahr 703 Ausbildungsstellen im Angebot. Das ist weiterhin ein Angebot auf einem sehr hohen Niveau. Gleichzeitig stehen dem 467 Bewerberinnen und Bewerber gegenüber. Man kann dann also so kalkulieren, dass so auf ungefähr 100 Ausbildungsstellen ca. 67 Bewerber kommen. Wir haben im Vorjahresvergleich festzustellen, dass wir ein größeres Interesse haben an Ausbildung, also plus 4% gegenüber dem Vorjahr an Bewerberinnen und Bewerbern, was für uns sehr positiv ist. Sicherlich gerade in Zeiten der Transformation, des Umbruchs, unsicherer Marktlagen, KI, dass sich mancher doch besinnt auf den Mehrwert, den Wert einer Ausbildung und gerade auch im Handwerk. Also auch Handwerk spüren wir, dass da ein großes Interesse besteht. Auf der Seite der Arbeitgebenden bewegen wir uns immer noch auf einem hohen Niveau. Wie gesagt, 703 Stellen, stellen aber gleichzeitig fest, wir haben einen gewissen Einbruch gegenüber dem Vorjahr, nämlich minus 8%, was uns mit gewissen Sorgen auch gleichzeitig erfüllt. Insofern werben wir und appellieren natürlich auch an unsere Unternehmer und Unternehmenden, weiter zu investieren in das Thema Ausbildung. Und auch so schon mal die Fachkräfte von morgen natürlich darüber zu sichern. Denn das Thema Demografie ist bei uns in der Region, aber auch im Landkreis ja ein sehr großes. Denn wir wissen, dass in den nächsten 10 bis 15 Jahren in je nach Branche ja auch bis zu 40% der Beschäftigten in den Ruhestand gehen. Also insofern ganz wichtig, da jetzt auf das Thema Ausbildung weiterzusetzen. Das neue Ausbildungsjahr hat ja bereits begonnen. Insofern eine geringe Anzahl, ich denke jetzt im dreistelligen Bereich, noch unversorgter Bewerberinnen und Bewerber, wo auch meine Kolleginnen der Berufsausbildung noch intensiv in Nachvermittlungsaktionen sich befinden, sodass wir optimistisch sind, uns da einstellig nachher in einer Größe zu bewegen und dort anzukommen, dass wir vielen Chancen auch ermöglichen werden, auch in diesem Jahr.
1: Die Aussteller verteilten sich auf mehrere Bereiche der Berufsschule, die Sporthalle sowie den Außenbereich. Vertreten waren Unternehmen aus Industrie, Handwerk, Handel, Gesundheitswesen, Pflege, Logistik, Energieversorgung und Dienstleistung, ebenso wie öffentliche Verwaltungen, Behörden, Bildungseinrichtungen und soziale Träger. Mit dabei waren unter anderem die Agentur für Arbeit, der Landkreis Wittenberg, die Lutherstadt Wittenberg, das Polizeirevier Wittenberg, die Bundeswehr, die Handwerkskammer Halle, verschiedene Krankenhäuser sowie zahlreiche bekannte Unternehmen aus der Region.
3: Ja, wir haben ja ein gutes Team, sag ich mal, die im Januar anfangen, um die Werbung zu rühren, damit wir halt immer diese 100 Aussteller bekommen. Und wie gesagt, da steht das ganze Team dahinter und mit vielen medienwirksamen Auftritten. Auch die Unternehmen werden angeschrieben mehrmals, somit können die das auch nicht vergessen. Und die wissen auch, dass eine gute Qualität hier ist und deswegen kommen die Aussteller auch gerne. Am 30. Januar jeweils, dass die Tür geöffnet wird zur Anmeldung, in 15 Minuten sind 60 Plätze weg. Also es ist ja gefragt am Anfang und dann, sag ich mal, bis heute haben sie ja noch welche angemeldet, obwohl die gar nicht angemeldet waren. Da haben wir auch noch einen Stand gefunden. Also dann sind wir flexibel, reagieren gut und ich denke mal, das macht eine gute Messe aus.
1: Die Ausbildungsmesse hat damit einmal mehr gezeigt, gute berufliche Perspektiven gibt es direkt vor der eigenen Haustür. Ob Ausbildung, Studium, Praktikum oder der erste Kontakt zu einem möglichen Arbeitgeber. Die Aussteller boten zahlreiche Möglichkeiten, sich zu informieren und wichtig

0: wichtige Kontakte für die Zukunft zu knüpfen. Die Stadt Bitterfeld-Wolfen hat am 9. September zur Veranstaltung Aktiv und gesund im Alter geladen. Im städtischen Kulturhaus waren zahlreiche Aussteller vor Ort, um Senioren zu beraten, aufzuklären sowie zum Mitmachen einzuladen. Mit der Neubesetzung des Seniorenbeirats bekommt auch der frühere Seniorentag der Stadt Bitterfeld-Wolfen einen neuen Namen und ein frisches Konzept. Die Veranstaltung orientiert sich zukünftig mehr an dem Ausstellungscharakter einer Messe.
1: Heute sind wir zur alljährlichen Gesundheitsmesse, die schon seit Jahren von dem Seniorenbeirat Wolfen durchgeführt wird. Wir haben ein neues Format, sonst war es immer unten im Foyer. Das war sehr groß angelegt, sehr nicht so gemütlich. Und wir haben jetzt, und zwar auch im Vormittag, und wir haben jetzt ein neues Format aufgelegt von der Gesundheitsmesse und haben gesagt, ab 14 Uhr Nachmittag, wo die Senioren erstmal zu Hause Mittagessen können und dann zum Kaffee trinken, was das Heinrich-Heine-Gymnasium, die 12. Klasse, das Kaffee und Kuchen ausrichtet und sich damit ihr Abi-Geld für die Abi-Feier zusammenspart.
0: Rund 40 Vereine, Institutionen, Dienstleister und Aussteller präsentierten sich mit Informationsständen für die Senioren. Ein Kuchenbazar hat zum Verweilen und ins Gespräch kommen eingeladen. Eine Modenschau und unterhaltsame Tanzeinlagen waren auch geplant. In diesem Jahr stehen auch verschiedene Kurse von sportlichen bis hin zu Handykursen den Senioren zur Verfügung.
1: Am Programm sind neue Aussteller und es sind dank der Kulturwoche, die ja auch stattfindet in der Stadt Bitterfeld-Wolfen, noch Seminarangebote, die es vorher nicht gab. Es gibt eine Modenschau 15 Uhr und es gibt der Tanzwerk wird auch eine Vorführung danach zur Gesundheitsmesse haben. Danach alles zwischen 15 und 16 Uhr.
0: In diesem Jahr überraschen die Besucherzahlen auch die Konzipienten selbst. Durch den neuen Look angesichts der Uhrzeit, Aufmachung und des Standortes zog es Interessierte aus dem ganzen Landkreis in das Kulturhaus.
1: Ja, also wir sind im Moment schon sehr, sehr gut besucht. Ich denke, das Format, wie wir uns das jetzt ausgedacht haben, ist eine gute Lösung. Das ist jetzt, es war vor, die vorigen Jahre, war das immer so ausgelebt. Also es war nicht so doll besucht. Heute ist es brechenvoll, das finde ich sehr, sehr gut. Und die Angebote sind eben auch zugeschnitten für Senioren. Ob das leider ein Bestatter ist oder eine Apotheke oder sowas. Aber das sind ja Probleme, die die Senioren betreffen, womit sie sich beschäftigen. Gesunde Ernährung zum Beispiel. Es gibt Produkte, die für die Gesundheit gut sind. Und das ist eine allgemeine Information, die die Senioren hier in Wolfen in der Altstadt haben.
0: Auch die Stadt freut sich über die Gestaltung des diesjährigen Seniorentages, vor allem durch die Arbeit des Seniorenbeirats Bitterfeld-Wolfen.
2: Also die heutige Veranstaltung heißt ja Aktiv und gesund im Alter und ist ein Stück weit die Fortsetzung des ehemaligen Seniorentages hier in Wolfen, allerdings unter vollständig neuer Ausrichtung. Wir sind sehr dankbar, dass der neue Seniorenbeirat in Bitterfeld-Wolfen, wir haben ja nur einen gesamtheitlichen Seniorenbeirat, an der Ausgestaltung, Konzeption dieser Veranstaltung mitgewirkt hat und insofern dem auch einen neuen Drive, wenn man das so sagen hat, gegeben hat. Und es sind mehrere Angebote da, um sich rechtlich oder auch ein Stückchen informativ über das Älterwerden und die Herausforderungen zu informieren, aber eben auch Dinge wahrzunehmen, die Lebensfreude beinhalten. Also ringsherum eine ganze Menge Angebote für die Zukunft und vor allen Dingen, um sich, wenn man das gerne möchte, auch in der Stadt Bitterfeld-Wolfen einzubringen.
0: Mit dem neuen Konzept des Seniorentages ist der Stadt Bitterfeld-Wolfen ein erfolgreicher Neustart gelungen. Der große Zuspruch zeigt, dass das Interesse an Angeboten rund um ein aktives und gesundes Älterwerden groß ist. Auch in Zukunft soll der Seniorentag fester Veranstaltungstermin werden.
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0: Das 30. historische Erntefest im Gutshof Bernburg-Strenzfeld feiert am 29. August 2026 die lange Tradition der Landwirtschaft und macht die Entwicklung der Agartechnik für die breite Öffentlichkeit erlebbar. Es bringt Landwirte, Familien und Technikbegeisterte zusammen, um das bäuerliche Handwerk zu würdigen und den Zusammenhalt in dieser Region.
1: Ja, also heute findet das 30. Erntefest hier in Bernburg in Strenzfeld statt, was die Hochschule Anhalt, die Landesanstalt für Landwirtschaft und Gartenbau und die Deutsche Landwirtschaftsgesellschaft organisieren. Und das ist wie immer eine Veranstaltung, wo mehrere tausend Menschen herkommen, sich über alte Landtechnik, alte Landmaschinen informieren und natürlich dann auch ein großer Markt ist, in dem man alle regionalen landwirtschaftlichen Produkte erwerben kann. Also es geht immer traditionell früh los mit einer alten Schlepperparade, die läuft gerade noch im Hintergrund. Ich habe immer die Freude und die Ehre, sozusagen die zu eröffnen mit einem sehr alten und noch einem, so einem Eigenbau. Und dann fahren verschiedenste landwirtschaftliche Maschinen bis hin dann auch zu sehr moderner, neuer Technik, sodass man die Entwicklung der Landwirtschaft über die letzten Jahrhunderte von Jahren, muss man schon sagen, sehen kann. Und danach gibt es noch Umzüge von bestimmten Maschinen. Es gibt immer ein altes Oldie-Flügen mit sehr alten Anlagen, damit man mal sieht, und alten Maschinen, wie das früher stattgefunden hat. Es gibt dann viele Ausstellungen hier, es gibt Wettbewerbe, Strohpuppen, auch von Kindergärten, Schulen, die sich daran beteiligen. Und dann ist es einfach ein Bauernmarkt, wo man auch viele landwirtschaftliche Produkte einfach auch erwerben, erproben und testen kann. Also wie gesagt, wir haben das zum 30. Mal und so eine Veranstaltung wie diese hier zu organisieren, das kann man sich vorstellen. Wir haben immer 6.000, 8.000 Gäste, die hier am Campus sind. Das ist ein Riesenaufwand. Das macht bei uns seit 30 Jahren die Frau Thalmann, das ist die Leiterin der Verwaltung. Und die ist heute geehrt worden, hat einen Preis, den Hellriegelpreis. Hellriegel war hier ein Wissenschaftler, der hier in Bernburg gearbeitet hat, schon vor über 100 Jahren. Und der die Symbiose, das Zusammenleben von Erbsen und Bakterien erstmalig untersucht hat und gezeigt hat, wie Düngemittel in Pflanzen kommen. Und diesen Hellriegelpreis hat Frau Thalmann heute erhalten.
0: Trotz schwieriger Witterungsbedingungen und großer Hitze lassen sich die Landwirte nicht unterkriegen. Die Landwirte geben nicht auf. Die Bevölkerung steht fest hinter der Heimschaffung und Produktion der Landwirtschaft, was den Betrieben den nötigen Rückenwind gibt, um optimistisch in die Zukunft zu blicken.
2: Es ist in der Tat so, dass durch die Witterungen, durch die Hitzeperiode in den letzten Wochen die Ernte ganz schön gelitten hat. Man kann schon davon ausgehen, dass 10-15% Ernteausfall da ist. Und ja, auf dem Weg nach hier habe ich mir da schon Gedanken darüber gemacht. Und umso mehr ist es wichtig, weil die Landwirte und Landwirtinnen geben nicht auf. Sie meistern trotzdem die Situation und das gebührt halt großen Anerkennung und Respekt. Und deswegen finde ich solche Feste auch wichtig, dass hier wirklich auch mal die Landwirte gefeiert werden, weil die erarbeiten unsere Lebensmittel. Davon leben wir und deswegen fühlen wir da auch mit, wie immer es auch den Landwirtinnen und Landwirten aktuell denn geht. Das zeigt mir, dass die Bevölkerung hinter der Landwirtschaft steht. Ja, wir sind hier in dieser Region landwirtschaftlich geprägt, aber es ist immer wieder aufs Neue erfreulich, dass denn dann die Bevölkerung auch daran teilnimmt und hier auch etwas geboten bekommt, was einzigartig ist.
3: Wetter angeht, aber eben nicht nur.

0: sondern weil heute das 30. historische Erntefest ist, meine Damen und Herren.
1: Veranstaltet auf dem Gutshof Bernburg-Strenzfeld, ist das Fest historisch eng mit der Hochschule Anhalt verbunden. Als renommierter Hochschulstandort schlägt Bernburg hier die Brücke zwischen historischer Tradition und moderner akademischer Ausbildung in der Landwirtschaft und in der Lebensmitteltechnik.
2: Das historische Erntefest, das besuche ich schon seit weit über 20 Jahren. Es gibt eine historisch gute Verbindung zwischen der Hochschule Anhalt und der Hochschule Harz. Beides als Fachhochschulen gegründet und seit vielen Jahren eng verbunden. Die Rektoren tauschen sich immer wieder aus und ich hatte seinerzeit als Rektor der Hochschule Harz eine Einladung hierhin. Das muss so um das Jahr 2004, 2005 gewesen sein und seitdem darf ich die Brockenhexe fahren. Das Erntefest ist eine ganz grandiose Gelegenheit, bei der man auf der einen Seite die Leistungsfähigkeit der Landwirtschaft sieht, auch die Tradition, die hier gepflegt wird, die Tatsache, dass Urproduktion ein ganz wichtiger Faktor in unserer Wirtschaft in Sachsen-Anhalt ist. Aber darüber hinaus eben auch die Verbindung zur Hochschule Anhalt, die ja mit ihren Landwirtschaftsstudiengängen auch dafür sorgt, dass im Bereich der Landwirtschaft geforscht wird und dass akademisch ausgebildete Landwirte und Landwirtinnen unser Land bereichern. Also das historische Erntefest ist eine wundervolle Leistungsschau von Landwirtschaft und Hochschule Anhalt.
1: Ein besonderes Highlight der Schlepperparade waren die historischen Motoren. Gezeigt wurde eindrucksvoll, wie die Entwicklung vom einfachen Benzinmotor mit 2,5 PS und 500 Umdrehungen bis hin zu gewaltigen Dampfluggespannen die schwere Feldarbeit im Laufe der Jahrzehnte revolutioniert hat.
3: Ich habe hier einen Motor mitgebracht, ein IAC, International Harvester Company. Der wurde gebaut ungefähr von 1899 bis 1910. Es ist ein Benzinmotor, hat 2,5 PS und hat aber nur 500 Umdrehungen. Es ist ein Benziner ohne Zündkerze und zwar ist das eine Niederspannung-Abreißzündung. Und zwar über den Magneten hier wird der Strom erzeugt zwischen 80 und 100 Volt und wird dann in Verbrennungsraum die Strom reingeführt. Und dadurch ist ein Kontakt, der dann nachher den Kraftstoff entzündet, Benzin. Ich habe ihn mal von einem alten Bauern gekriegt, der kann sich auch nie erinnern, dass der mal gelaufen ist da. Ich habe ihn auch schon 15 Jahre und habe ihn ein Jahr hatte ich ihn dann wieder flott alles.
1: Es hat eindrucksvoll bewiesen, wie tief die Wertschätzung für die Landwirtschaft in den Köpfen und Herzen der Menschen verankert ist. Wenn Tradition, Wissenschaft und eine starke Gemeinschaft so zusammenhalten, blickt die heimische Landwirtschaft trotz aller Herausforderungen gestärkt nach vorn.
4: Vielen Dank für das, was du alles leistest. Und es ist, glaube ich, auch für viele hier nochmal wichtig, auch die Person zu sehen, die dafür sorgt, dass seit 30 Jahren diese Veranstaltung hier so erfolgreich stattfinden kann. Liebe Sabine, nochmal vielen Dank und herzlichen Glückwunsch.
5: Vom 12. bis 27. September lädt das Festival Osten unter dem Titel Kraftwerk Zukunft ein, Bitterfeld-Wolfen und den Osten als Landschaft der Veränderungen für Mensch, Natur und Zusammenleben zu erforschen und zu feiern. Im Mittelpunkt der neuen Festivalausgabe in diesem Jahr steht die Energie der Zukunft mit Fragen nach der Herkunft, aber auch, woher wir in Krisenzeiten Kraft und Mut nehmen sollen. Veranstaltet wird das Festival im historischen Kraftwerk Schornewitz sowie im Jugendclub 84 in Wolfen-Nord. Künstler präsentieren dort Theater und Musik, Performances und Filme. Workshops und Gespräche laden dazu ein, neue Perspektiven auf die Gegenwart zu entwickeln und gemeinsam über die Zukunft nachzudenken. Am vergangenen Samstag wurde das Festival mit den ersten Programmpunkten eröffnet.
6: Wir stehen hier am Kraftwerk Schornewitz, kurz vor der Eröffnung des Festival Osten für Kunst und gegenseitiges Interesse. Und gleich wird es losgehen mit einem gemeinsamen Tanz von Irina Pauls. Und dann können wir uns Stück für Stück das Gelände erschließen, wo jetzt schon verschiedene Kunstinstallationen aufgebaut ist. Es gibt eine große Wollbeschäftigung, wo man mit Schafen und Wolle was machen kann. Aber es gibt auch einzelne Kunstwerke, wie zum Beispiel ein Fitnessstudio, womit man Musik machen kann.
5: Osten versteht sich als Festival für Kunst, Begegnung und Austausch. Im Mittelpunkt steht der Osten als eine Region, die sich ständig verändert und damit auch das Leben der Menschen, die Natur und das Zusammenleben. Mit der Kunst möchte das Festival neue Perspektiven auf die Geschichte und Gegenwart der Region eröffnen. Sie wird zum Anlass, miteinander ins Gespräch zu kommen, Neues zu entdecken, aktiv zu werden und miteinander in Verbindung zu bleiben.
6: Sagen, also ich gehe heute von so 200-300 Besuchern aus und bestimmt werden am Abend mehr Leute kommen, weil wir da ein großes Konzert haben mit dem Rias Kammerchor, die hier Paul Gerhardt-Lieder singen werden.
5: Dabei richtet sich das Festival sowohl an die Menschen vor Ort als auch an Besucher von außerhalb. Es macht auf das Besondere dieser Landschaft, ihre Geschichte und ihre aktuellen Veränderungen aufmerksam.
1: Zum mittlerweile 33. Mal fand das Kuhfest in Köthen vom 11.09. bis zum 13.09. statt und lockte auch in diesem Jahr zahlreiche Besucher an. Das Köthener Kuhfest wurde von der Köthener Karnevalsgesellschaft KUKA Kö 1954 e.V. organisiert. 3 Tage lang wurde bei freiem Eintritt ein buntes Programm für alle Generationen geboten. Mit zahlreicher Musik, Vereine, Sportvereine, verschiedenen Ständen, Informationsangeboten und Mitmachangeboten für Groß und Klein.
7: Wir hatten gestern Abend einen sehr erfolgreichen Abend. Heute tagsüber das Tagesprogramm. Viele Menschen da, von jung bis alt. Wir haben unterhaltungsmäßig alles da, was das Herz begehrt. Verschiedene Stände, Informationsstände, Aktivitäten für alle Altersgruppen, für alle, ja, auch finanziellen Strukturen sozusagen. Also bei uns scheitert es bei niemandem am Geld. Wir sind 3 Tage freier Eintritt, haben heute Abend auf der Bühne Kevin Neon zusammen mit Anja Schröter und DJ Herzbeat. Hatten gestern Radio Nation mit der Radio Brocken Partynacht. So, und morgen freuen wir uns jetzt schon auf Frank Schöbel, der um 16 Uhr den Abschluss für den Sonntag bietet, wo auch morgen natürlich tagsüber nochmal sowohl heute als auch gestern verschiedene Künstler auf der Bühne stehen, tagsüber, Vereine, Gruppen, Sportgruppen und. Ein buntes Programm, was wir da haben, auch musikalisch ist enorm viel geboten, von Trommeln über Frühschoppen, alles dabei, was das Herz begehrt. Und das wird morgen ähnlich sein, von da. Wir freuen uns, wir werden heute Abend auch, das Publikum füllt den Platz bereits jetzt schon enorm und ich denke mal, wir werden auch heute Abend wieder viele, viele Menschen hier haben und somit werden wir letztendlich auch wieder tausende Menschen mit unserem Fest begeistern können, beziehungsweise begeistert haben.
1: Ein besonderes Highlight war erneut die Jugendfeuerwehr. Bei einer spektakulären Crash-Simulation auf dem Schlossvorplatz zeigte der Nachwuchs, wie ein Verkehrsunfall professionell abgesichert und eine Rettung durchgeführt wird. Gleichzeitig bot die Aktion die Möglichkeit, auf die wichtige Nachwuchsarbeit der Jugendfeuerwehr aufmerksam zu machen.
8: Wir hatten heute einen PKW-Unfall, also bei uns eine technische Hilfeleistung. Es waren 3 Personen im Auto. Eine war eingeklemmt, die konnte man befreien und eine Person ist durch Schockzustand an den Unfallort weggelaufen. Ganz wichtig ist bei uns Kameradschaft, dass das Team auch läuft, das ist ganz wichtig, und dass die feuerwehrtechnischen Sachen laufen.
7: Ja, die Jugendfeuerwehr ist bei uns ein sehr beliebter Partner, schon seit einigen Jahren. Die machen traditionell kann man schon fast sagen, am Samstag um 18 Uhr draußen auf dem Schlossvorplatz einen Jugendfeuerwehreinsatz. Hatten schon den Umgang mit ABC-Mitteln, ansonsten auch schon Crash-Simulationen wie heute, wo ein Unfall simuliert worden ist und die entsprechende Rettung dazu. So, oder auch schon Brände gelöscht vor Ort als Simulation. Insofern, das bietet immer die Möglichkeit auch der Jugendfeuerwehr, die natürlich auch einen enormen Einsatz leisten, kostenfrei für die Stadt und so weiter, dahingehend nochmal ein bisschen Wertschätzung zukommen zu lassen und natürlich auch denen die Möglichkeit geben, sich zu präsentieren, beziehungsweise natürlich auch darüber entsprechende Nachwuchsakquise zu betreiben sozusagen, weil die haben die genauso nötig wie alle anderen, weil es ist die Freiwillige Feuerwehr letztendlich, von daher.
1: Nach der erfolgreichen Radio Brocken-Partynacht mit Radio Nation am Freitag stand am Samstag der Schlager im Mittelpunkt. Kevin Neon, Anja Schröter und DJ Herzbeat sorgten für ausgelassene Partystimmung.
7: Ja, heute haben wir so den Schwerpunkt beim Schlager, aber auch Schlager neu definiert sozusagen, neu gemixt, peppiger mitunter auch. Von daher ist auch für, sag mal, alle Altersspektren entsprechend was geboten, sowohl für denjenigen, der frisch 18 geworden ist, als auch den, der 50 ist und alte Zeiten nochmal erleben will oder sich generell einfach in dem Genre Schlager wohlfühlt. Und wir wissen eh alle, mit steigender Stunde wird das Genre Schlager immer beliebter und angenommener. Von daher, jeder, der erzählt, er ist kein Schlager-Fan, das ändern wir spätestens hier beim Kuhfest.
1: Auch am Sonntag wurde den Gästen ein abwechslungsreiches Programm mit Künstlern, Vereinen, Sportgruppen und weiteren Aktionen geboten. Das Kuhfest zeigte also damit erneut, wie viel Unterhaltung, Musik und Gemeinschaft in einem Fest für alle Generationen stecken können.

0: Am Samstag, den 5. September, öffnete die Ausbildungsmesse des Landkreises Wittenberg zum 29. Mal ihre Türen. Von 10 bis 14 Uhr konnten sich Schüler, Schulabgänger, Eltern und alle, die sich über berufliche Perspektiven in der Region informieren wollten, in der Berufsschule Mittelfeld 50 in der Lutherstadt Wittenberg einen umfassenden Überblick über Ausbildungs- und Karrieremöglichkeiten verschaffen.
1: Das, was man hier heute sehen kann, spricht für sich selbst. Wir haben im Prinzip jedes Mal einen neuen Rekord an Ausstellern, an Besuchern. Der Platz, den wir brauchen, wird immer größer. Seit letztem Jahr oder vorletztem Jahr ist die Turnhalle mit dabei. Zunächst mal die Hälfte, jetzt die komplette. Die Außenanlagen sind belegt. So groß wie jetzt war die Messe noch nie. So viele Aussteller wie jetzt hatten wir noch nie. Und ich hoffe, wir schaffen es auch wieder, den Besucherrekord zu knacken. Ich sage ja, das spricht für sich selbst. Die wird gebraucht, sie ist wichtig und sie ist verdammt gut. Tatsächlich eine von mehreren Veranstaltungen dieser Art. Wir haben auch noch eine Ausbildungsmesse, die traditionell in der Exerzierhalle stattfindet. Die ist sozusagen eher ein geschlossenes Format, nur für Schülerinnen und Schüler. Das hier ist ja offen. Wir machen über die Jugendberufsagentur, die wir zusammen mit der Bundesagentur

0: für Arbeit betreiben, ganz viel Berufsberatung. Wir haben Praktikaprogramme, die wir über verschiedene Förderprogramme organisieren. Also ich sage mal zusammengefasst, es muss keiner ohne Ausbildung in diesem Landkreis sein. Die Zahl der offenen Stellen wird am Ende, wenn die Bewerbungsphasen durch sind, immer noch da sein. Das heißt, wir haben immer noch zu wenig Azubis. Es findet jeder das, wonach ihm ist.
1: Unter dem Motto »Deine Region braucht dich« präsentierten sich rund 100 Unternehmen, Einrichtungen und Institutionen aus dem Landkreis Wittenberg und darüber hinaus. Damit bot die Ausbildungsmesse eine gute Gelegenheit, an nur einem Tag zahlreiche Arbeitgeber kennenzulernen, erste Kontakte zu knüpfen und sich direkt über Ausbildungsberufe, Praktika, Studienmöglichkeiten und berufliche Perspektiven zu informieren.
2: Im aktuellen Ausbildungsjahr 703 Ausbildungsstellen im Angebot. Das ist weiterhin ein Angebot auf einem sehr hohen Niveau. Gleichzeitig stehen dem 467 Bewerberinnen und Bewerber gegenüber. Man kann dann also so kalkulieren, dass so auf ungefähr 100 Ausbildungsstellen ca. 67 Bewerber kommen. Wir haben im Vorjahresvergleich festzustellen, dass wir ein größeres Interesse haben an Ausbildung, also plus 4% gegenüber dem Vorjahr an Bewerberinnen und Bewerbern, was für uns sehr positiv ist. Sicherlich gerade in Zeiten der Transformation, des Umbruchs, unsicherer Marktlagen, KI, dass sich mancher doch besinnt auf den Mehrwert, den Wert einer Ausbildung und gerade auch im Handwerk. Also auch Handwerk spüren wir, dass da ein großes Interesse besteht. Auf der Seite der Arbeitgebenden bewegen wir uns immer noch auf einem hohen Niveau. Wie gesagt, 703 Stellen, stellen aber gleichzeitig fest, wir haben einen gewissen Einbruch gegenüber dem Vorjahr, nämlich minus 8%, was uns mit gewissen Sorgen auch gleichzeitig erfüllt. Insofern werben wir und appellieren natürlich auch an unsere Unternehmer und Unternehmenden, weiter zu investieren in das Thema Ausbildung. Und auch so schon mal die Fachkräfte von morgen natürlich darüber zu sichern. Denn das Thema Demografie ist bei uns in der Region, aber auch im Landkreis ja ein sehr großes. Denn wir wissen, dass in den nächsten 10 bis 15 Jahren, je nach Branche, ja auch bis zu 40% der Beschäftigten in den Ruhestand gehen. Also insofern ganz wichtig, da jetzt auf das Thema Ausbildung weiterzusetzen. Das neue Ausbildungsjahr hat ja bereits begonnen. Insofern eine geringe Anzahl, ich denke jetzt im dreistelligen Bereich, noch unversorgter Bewerberinnen und Bewerber, wo auch meine Kollegin der Berufsausbildung noch intensiv in Nachvermittlungsaktionen sich befinden, sodass wir optimistisch sind, uns da einstellig nachher in einer Größe zu bewegen und dort anzukommen, dass wir vielen Chancen auch ermöglichen werden, auch in diesem Jahr.
1: Die Aussteller verteilten sich auf mehrere Bereiche der Berufsschule, die Sporthalle sowie den Außenbereich. Vertreten waren Unternehmen aus Industrie, Handwerk, Handel, Gesundheitswesen, Pflege, Logistik, Energieversorgung und Dienstleistung, ebenso wie öffentliche Verwaltungen, Behörden, Bildungseinrichtungen und soziale Träger. Mit dabei waren unter anderem die Agentur für Arbeit, der Landkreis Wittenberg, die Lutherstadt Wittenberg, das Polizeirevier Wittenberg, die Bundeswehr, die Handwerkskammer Halle, verschiedene Krankenhäuser sowie zahlreiche bekannte Unternehmen aus der Region.
3: Ja, wir haben ja ein gutes Team, sag ich mal, die im Januar anfangen, um die Werbung zu rühren, damit wir halt immer diese 100 Aussteller bekommen. Und wie gesagt, da steht das ganze Team dahinter und mit vielen medienwirksamen Auftritten. Auch die Unternehmen werden angeschrieben mehrmals, somit können die das auch nicht vergessen. Und die wissen auch, dass eine gute Qualität hier ist und deswegen kommen die Aussteller auch gerne. Am 30. Januar jeweils, dass Tür geöffnet wird zur Anmeldung, in 15 Minuten sind 60 Plätze weg. Also es ist ja gefragt am Anfang. Und dann, sag ich mal, bis heute haben sie ja noch welche angemeldet, obwohl die gar nicht angemeldet waren. Da haben wir auch noch einen Stand gefunden. Also da sind wir flexibel, reagieren gut. Und ich denke mal, das macht eine gute Messe aus.
1: Die Ausbildungsmesse hat damit einmal mehr gezeigt, gute berufliche Perspektiven gibt es direkt vor der eigenen Haustür. Ob Ausbildung, Studium, Praktikum oder der erste Kontakt zu einem möglichen Arbeitgeber. Die Aussteller boten zahlreiche Möglichkeiten, sich zu informieren und wichtig

0: wichtige Kontakte für die Zukunft zu knüpfen. Die Stadt Bitterfeld-Wolfen hat am 9. September zur Veranstaltung Aktiv und gesund im Alter geladen. Im städtischen Kulturhaus waren zahlreiche Aussteller vor Ort, um Senioren zu beraten, aufzuklären sowie zum Mitmachen einzuladen. Mit der Neubesetzung des Seniorenbeirats bekommt auch der frühere Seniorentag der Stadt Bitterfeld-Wolfen einen neuen Namen und ein frisches Konzept. Die Veranstaltung orientiert sich zukünftig mehr an dem Ausstellungscharakter einer Messe.
1: Heute sind wir zur alljährlichen Gesundheitsmesse, die schon seit Jahren von dem Seniorenbeirat Wolfen durchgeführt wird. Wir haben ein neues Format, sonst war es immer unten im Foyer. Das war sehr groß angelegt, sehr nicht so gemütlich. Und wir haben jetzt, und zwar auch im Vormittag, und wir haben jetzt ein neues Format aufgelegt von der Gesundheitsmesse und haben gesagt, ab 14 Uhr Nachmittag, wo die Senioren erstmal zu Hause Mittagessen können und dann zum Kaffee trinken, was das Heinrich-Heine-Gymnasium, die 12. Klasse, das Kaffee und Kuchen ausrichtet und sich damit ihr Abi-Geld für die Abi-Feier zusammenspart.
0: Rund 40 Vereine, Institutionen, Dienstleister und Aussteller präsentierten sich mit Informationsständen für die Senioren. Ein Kuchenbazar hat zum Verweilen und ins Gespräch kommen eingeladen. Eine Modenschau und unterhaltsame Tanzeinlagen waren auch geplant. In diesem Jahr stehen auch verschiedene Kurse von sportlichen bis hin zu Handykursen den Senioren zur Verfügung.
1: Am Programm sind neue Aussteller und es sind dank der Kulturwoche, die ja auch stattfindet in der Stadt Bitterfeld-Wolfen, noch Seminarangebote, die es vorher nicht gab. Es gibt eine Modenschau 15 Uhr und es gibt der Tanzwerk wird auch eine Vorführung danach zur Gesundheitsmesse haben. Danach alles zwischen 15 und 16 Uhr.
0: In diesem Jahr überraschen die Besucherzahlen auch die Konzipienten selbst. Durch den neuen Look angesichts der Uhrzeit, Aufmachung und des Standortes zog es Interessierte aus dem ganzen Landkreis in das Kulturhaus.
1: Ja, also wir sind im Moment schon sehr, sehr gut besucht. Ich denke, das Format, wie wir uns das jetzt ausgedacht haben, ist eine gute Lösung. Das ist jetzt, die vorigen Jahre war das immer so ausgelebt. Also es war nicht so doll besucht. Heute ist es brechenvoll, das finde ich sehr, sehr gut. Und die Angebote sind eben auch zugeschnitten für Senioren. Ob das leider ein Bestatter ist oder eine Apotheke oder sowas. Aber das sind ja Probleme, die die Senioren betreffen, womit sie sich beschäftigen. Gesunde Ernährung zum Beispiel. Es gibt Produkte, die für die Gesundheit gut sind. Und das ist eine allgemeine Information, die die Senioren hier in Wolfen in der Altstadt haben.
0: Auch die Stadt freut sich über die Gestaltung des diesjährigen Seniorentages, vor allem durch die Arbeit des Seniorenbeirats Bitterfeld-Wolfen.
2: Also die heutige Veranstaltung heißt ja Aktiv und gesund im Alter und ist ein Stück weit die Fortsetzung des ehemaligen Seniorentages hier in Wolfen, allerdings unter vollständig neuer Ausrichtung. Wir sind sehr dankbar, dass der neue Seniorenbeirat in Bitterfeld-Wolfen, wir haben ja nun einen gesamtheitlichen Seniorenbeirat, an der Ausgestaltung, Konzeption dieser Veranstaltung mitgewirkt hat und insofern dem auch einen neuen Drive, wenn man das so sagen hat, gegeben hat. Und es sind mehrere Angebote da, um sich rechtlich oder auch ein Stückchen informativ über das Älterwerden und die Herausforderungen zu informieren, aber eben auch Dinge wahrzunehmen, die Lebensfreude beinhalten. Also ringsherum eine ganze Menge Angebote für die Zukunft und vor allen Dingen, um sich, wenn man das gerne möchte, auch in der Stadt Bitterfeld-Wolfen einzubringen.
0: Mit dem neuen Konzept des Seniorentages ist der Stadt Bitterfeld-Wolfen ein erfolgreicher Neustart gelungen. Der große Zuspruch zeigt, dass das Interesse an Angeboten rund um ein aktives und gesundes Älterwerden groß ist. Auch in Zukunft soll der Seniorentag fester Veranstaltungstermin werden.
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2: Das 30. historische Erntefest im Gutshof Bernburg-Strenzfeld feiert am 29. August 2026 die lange Tradition der Landwirtschaft und macht die Entwicklung der Agartechnik für die breite Öffentlichkeit erlebbar. Es bringt Landwirte, Familien und Technikbegeisterte zusammen, um das bäuerliche Handwerk zu würdigen und den Zusammenhalt in dieser Region.
3: Ja, also heute findet das 30. Erntefest hier in Bernburg in Strenzfeld statt, was die Hochschule Anhalt, die Landesanstalt für Landwirtschaft und Gartenbau und die Deutsche Landwirtschaftsgesellschaft organisieren. Und das ist wie immer eine Veranstaltung, wo mehrere tausend Menschen herkommen, sich über alte Landtechnik, alte Landmaschinen informieren und natürlich dann ein großer Markt ist, in dem man alle regionalen landwirtschaftlichen Produkte erwerben kann. Also es geht immer traditionell früh los mit einer alten Schlepperparade, die läuft gerade noch im Hintergrund. Ich habe immer die Freude und die Ehre, sozusagen die zu eröffnen mit einem sehr alten und noch einem, so einem Eigenbau. Und dann fahren verschiedenste landwirtschaftliche Maschinen bis hin dann auch zu sehr moderner, neuer Technik, sodass man die Entwicklung der Landwirtschaft über die letzten Jahrhunderte von Jahren, muss man schon sagen, sehen kann. Und danach gibt es noch Umzüge von bestimmten Maschinen. Es gibt immer ein altes Oldie-Flügen mit sehr alten Anlagen, damit man mal sieht, und alten Maschinen, wie das früher stattgefunden hat. Es gibt dann viele Ausstellungen hier, es gibt Wettbewerbe, Strohpuppen, auch von Kindergärten, Schulen, die sich daran beteiligen. Und dann ist es einfach ein Bauernmarkt, wo man noch viele landwirtschaftliche Produkte einfach auch erwerben, erproben und testen kann. Also wie gesagt, wir haben das zum 30. Mal und so eine Veranstaltung wie diese hier zu organisieren, das kann man sich vorstellen. Wir haben immer 6.000, 8.000 Gäste, die hier am Campus sind. Das ist ein Riesenaufwand. Das macht bei uns seit 30 Jahren die Frau Thalmann, das ist die Leiterin der Verwaltung. Und die ist heute geehrt worden, hat einen Preis, den Hellriegel-Preis. Hellriegel war hier ein Wissenschaftler, der hier in Bernburg gearbeitet hat, schon vor über 100 Jahren. Und der die Symbiose, das Zusammenleben von Erbsen und Bakterien erstmalig untersucht hat und gezeigt hat, wie Düngemittel in Pflanzen kommen. Und diesen Hellriegel-Preis hat Frau Thalmann heute erhalten.
2: Trotz schwieriger Witterungsbedingungen und großer Hitze lassen sich die Landwirte nicht unterkriegen. Die Landwirte geben nicht auf. Die Bevölkerung steht fest hinter der Heimschaffung und Produktion der Landwirtschaft, was den Betrieben den nötigen Rückenwind gibt, um optimistisch in die Zukunft zu blicken.
4: Es ist in der Tat so, dass durch die Witterungen, durch die Hitzeperiode in den letzten Wochen die Ernte ganz schön gelitten hat. Man kann schon davon ausgehen, dass 10-15% Ernteausfall da ist. Und ja, auf dem Weg nach hier habe ich mir da schon Gedanken darüber gemacht. Und umso mehr ist es wichtig, weil die Landwirte und Landwirtinnen geben nicht auf. Sie meistern trotzdem die Situation und das gebührt halt großen Anerkennung und Respekt. Und deswegen finde ich solche Feste auch wichtig, dass hier wirklich auch mal die Landwirte gefeiert werden, weil die erarbeiten unsere Lebensmittel. Davon leben wir und deswegen fühlen wir da auch mit, wie immer es auch den Landwirtinnen und Landwirten aktuell denn geht. Das zeigt mir, dass die Bevölkerung hinter der Landwirtschaft steht. Ja, wir sind hier in dieser Region landwirtschaftlich geprägt, aber es ist immer wieder aufs Neue erfreulich, dass denn dann die Bevölkerung auch daran teilnimmt und hier auch etwas geboten bekommt, was einzigartig ist.
5: Wetter angeht, aber eben nicht nur,

0: Zeit als Rektor der Hochschule Harz eine Einladung hierhin. Das muss so um das Jahr 2004, 2005 gewesen sein. Und seitdem darf ich die Brockenhexe fahren. Erntefest ist eine ganz grandiose Gelegenheit, bei der man auf der einen Seite die Leistungsfähigkeit der Landwirtschaft sieht, auch die Tradition, die hier gepflegt wird, die Tatsache, dass Urproduktion einen ganz wichtigen Stand, ein ganz wichtiger Faktor in unserer Wirtschaft in Sachsen-Anhalt ist. Aber darüber hinaus eben auch die Verbindung zur Hochschule Anhalt, die ja mit ihren Landwirtschaftsstudiengängen auch dafür sorgt, dass im Bereich der Landwirtschaft geforscht wird und dass akademisch ausgebildete Landwirte und Landwirtinnen unser Land bereichern. Also, das historische Erntefest ist eine wundervolle Leistungsschau von Landwirtschaft und Hochschule Anhalt.
1: Ein besonderes Highlight der Schlepperparade waren die historischen Motoren. Gezeigt wurde eindrucksvoll, wie die Entwicklung vom einfachen Benzinmotor mit 2,5 PS und 500 Umdrehungen bis hin zu gewaltigen Dampfluggespannen die schwere Feldarbeit im Laufe der Jahrzehnte revolutioniert hat.
2: Ich habe hier einen Motor mitgebracht, ein IHC, International Harvester Company. Der wurde gebaut ungefähr von 1899 bis 1910. Es ist ein Benzinmotor, hat 2,5 PS und hat aber nur 500 Umdrehungen. Es ist ein Benziner ohne Zündkerze und zwar ist das eine Niederspannung-Abreißzündung. Und zwar über den Magneten hier wird der Strom erzeugt zwischen 80 und 100 Volt und wird dann in Verbrennungsraum die Strom reingeführt. Und dadurch ist ein Kontakt, der dann nachher den Kraftstoff entzündet, Benzin. Ich habe mal von einem alten Bauern gekriegt, der kann sich auch nie erinnern, dass der mal gelaufen ist da. Ich habe mal schon 15 Jahre und habe in einem Jahr hatte ich ihn dann wieder flott alles.
1: Es hat eindrucksvoll bewiesen, wie tief die Wertschätzung für die Landwirtschaft in den Köpfen und Herzen der Menschen verankert ist. Wenn Tradition, Wissenschaft und eine starke Gemeinschaft so zusammenhalten, blickt die heimische Landwirtschaft trotz aller Herausforderungen gestärkt nach vorn.
3: Vielen Dank für das, was du alles leistest. Und es ist, glaube ich, auch für viele hier nochmal wichtig, auch die Person zu sehen, die dafür sorgt, dass seit 30 Jahren diese Veranstaltung hier so erfolgreich stattfinden kann. Liebe Sabine, nochmal vielen Dank und herzlichen Glückwunsch.
4: Vom 12. bis 27. September lädt das Festival Osten unter dem Titel Kraftwerk Zukunft ein, Bitterfeld-Wolfen und den Osten als Landschaft der Veränderungen für Mensch, Natur und Zusammenleben zu erforschen und zu feiern. Im Mittelpunkt der neuen Festivalausgabe in diesem Jahr steht die Energie der Zukunft mit Fragen nach der Herkunft, aber auch, woher wir in Krisenzeiten Kraft und Mut nehmen sollen. Veranstaltet wird das Festival im historischen Kraftwerk Schornewitz sowie im Jugendclub 84 in Wolfen-Nord. Künstler präsentieren dort Theater und Musik, Performances und Filme. Workshops und Gespräche laden dazu ein, neue Perspektiven auf die Gegenwart zu entwickeln und gemeinsam über die Zukunft nachzudenken. Am vergangenen Samstag wurde das Festival mit den ersten Programmpunkten eröffnet.
5: Wir stehen hier am Kraftwerk Schornewitz, kurz vor der Eröffnung des Festival Osten für Kunst und gegenseitiges Interesse. Und gleich wird es losgehen mit einem gemeinsamen Tanz von Irina Pauls. Und dann können wir uns Stück für Stück das Gelände erschließen, wo jetzt schon verschiedene Kunstinstallationen aufgebaut ist. Es gibt eine große Wollbeschäftigung, wo man mit Schafen und Wolle was machen kann. Aber es gibt auch einzelne Kunstwerke, wie zum Beispiel ein Fitnessstudio, womit man Musik machen kann.
4: Osten versteht sich als Festival für Kunst, Begegnung und Austausch. Im Mittelpunkt steht der Osten als eine Region, die sich ständig verändert und damit auch das Leben der Menschen, die Natur und das Zusammenleben. Mit der Kunst möchte das Festival neue Perspektiven auf die Geschichte und Gegenwart der Region eröffnen. Sie wird zum Anlass, miteinander ins Gespräch zu kommen, Neues zu entdecken, aktiv zu werden und miteinander in Verbindung zu bleiben.
5: Sagen, also ich gehe heute von so 200-300 Besuchern aus und bestimmt werden am Abend mehr Leute kommen, weil wir da ein großes Konzert haben mit dem Rias Kammerchor, die hier Paul Gerhardt-Lieder singen werden.
4: Dabei richtet sich das Festival sowohl an die Menschen vor Ort als auch an Besucher von außerhalb. Es macht auf das Besondere dieser Landschaft ihre

0: Geschichte und ihre aktuellen Veränderungen aufmerksam.
1: Zum mittlerweile 33. Mal fand das Kuhfest in Köthen vom 11.9. bis zum 13.9. statt und lockte auch in diesem Jahr zahlreiche Besucher an. Das Köthener Kuhfest wurde von der Köthener Karnevalsgesellschaft KUKA KÖ 1954 e.V. organisiert. 3 Tage lang wurde bei freiem Eintritt ein buntes Programm für alle Generationen geboten. Mit zahlreicher Musik, Vereine, Sportvereine, verschiedenen Ständen, Informationsangeboten und Mitmachangeboten für Groß und Klein.
2: Wir hatten gestern Abend einen sehr erfolgreichen Abend. Heute tagsüber das Tagesprogramm. Viele Menschen da, von jung bis alt. Wir haben unterhaltungsmäßig alles da, was das Herz begehrt. Verschiedene Stände, Informationsstände, Aktivitäten für alle Altersgruppen, für alle, ja, auch finanziellen Strukturen sozusagen. Also bei uns scheitert es bei niemandem am Geld. Wir sind 3 Tage freier Eintritt, haben heute Abend auf der Bühne Kevin Neon zusammen mit Anja Schröter und DJ Herzbeat. Hatten gestern Radio Nation mit der Radio Brocken Partynacht. So, und morgen freuen wir uns jetzt schon auf Frank Schöbel, der um 16 Uhr den Abschluss für den Sonntag bietet, wo auch morgen natürlich tagsüber nochmal sowohl heute als auch gestern verschiedene Künstler auf der Bühne stehen, tagsüber, Vereine, Gruppen, Sportgruppen und. Ein buntes Programm, was wir da haben, auch musikalisch ist enorm viel geboten, von Trommeln über Frühschoppen, alles dabei, was das Herz begehrt. Und das wird morgen ähnlich sein, von daher, wir freuen uns. Wir werden heute Abend auch, das Publikum füllt den Platz bereits jetzt schon enorm. Und ich denke mal, wir werden auch heute Abend wieder viele, viele Menschen hier haben. Und somit werden wir letztendlich auch wieder tausende Menschen mit unserem Fest begeistern können, beziehungsweise begeistert haben.
1: Ein besonderes Highlight war erneut die Jugendfeuerwehr. Bei einer spektakulären Crash-Simulation auf dem Schlossvorplatz zeigte der Nachwuchs, wie ein Verkehrsunfall professionell abgesichert und eine Rettung durchgeführt wird. Gleichzeitig bot die Aktion die Möglichkeit, auf die wichtige Nachwuchsarbeit der Jugendfeuerwehr aufmerksam zu machen.
3: Heute ein PKW-Unfall, also bei uns eine technische Hilfeleistung. Es waren 3 Personen im Auto. Eine war eingeklemmt, die konnte man befreien, und eine Person ist durch Schockzustand an den Unfallort weggelaufen. Ganz wichtig ist bei uns Kameradschaft, dass das Team auch läuft, das ist ganz wichtig, und dass die feuerwehrtechnischen Sachen laufen.
2: Ja, die Jugendfeuerwehr ist bei uns ein sehr beliebter Partner, schon seit einigen Jahren. Die machen traditionell kann man schon fast sagen, am Samstag um 18 Uhr draußen auf dem Schlossvorplatz einen Jugendfeuerwehreinsatz. Hatten schon den Umgang mit ABC-Mitteln, ansonsten auch schon Crash-Simulationen wie heute, wo ein Unfall simuliert worden ist und die entsprechende Rettung dazu. So, oder auch schon Brände gelöscht vor Ort. Als Simulation. Insofern, das bietet immer die Möglichkeit, auch der Jugendfeuerwehr, die natürlich auch einen enormen Einsatz leisten, kostenfrei für die Stadt und so weiter, dahingehend nochmal ein bisschen Wertschätzung zukommen zu lassen und natürlich auch denen die Möglichkeit geben, sich zu präsentieren, beziehungsweise natürlich auch darüber entsprechende Nachwuchsakquise zu betreiben sozusagen, weil die haben die genauso nötig wie alle anderen, weil es ist die Freiwillige Feuerwehr letztendlich, von daher.
1: Nach der erfolgreichen Radio Brocken Partynacht mit Radio Nation am Freitag stand am Samstag der Schlager im Mittelpunkt. Kevin Neon, Anja Schröter und DJ Herzbeat sorgten für ausgelassene Partystimmung.
2: Ja, heute haben wir so den Schwerpunkt beim Schlager, aber auch Schlager neu definiert sozusagen, neu gemixt, peppiger mitunter auch. Von daher ist auch für, sag mal, alle Altersspektren entsprechend was geboten, sowohl für denjenigen, der frisch 18 geworden ist, als auch den, der 50 ist und alte Zeiten nochmal erleben will oder sich generell einfach in dem Genre Schlager wohlfühlt. Und wir wissen eh,

0: Alle, mit steigender Stunde wird das Genre Schlager immer beliebter und angenommener. Von daher, jeder, der erzählt, er ist kein Schlager-Fan, das ändern wir spätestens hier beim Kuhfest.
1: Auch am Sonntag wurde den Gästen ein abwechslungsreiches Programm mit Künstlern, Vereinen, Sportgruppen und weiteren Aktionen geboten. Das Kuhfest zeigte also damit erneut, wie viel Unterhaltung, Musik und Gemeinschaft in einem Fest für alle Generationen stecken können.

0: Am Samstag, den 5. September, öffnete die Ausbildungsmesse des Landkreises Wittenberg zum 29. Mal ihre Türen. Von 10 bis 14 Uhr konnten sich Schüler, Schulabgänger, Eltern und alle, die sich über berufliche Perspektiven in der Region informieren wollten, in der Berufsschule Mittelfeld 50 in der Lutherstadt Wittenberg einen umfassenden Überblick über Ausbildungs- und Karrieremöglichkeiten verschaffen.
1: Das, was man hier heute sehen kann, spricht für sich selbst. Wir haben im Prinzip jedes Mal einen neuen Rekord an Ausstellern, an Besuchern. Der Platz, den wir brauchen, wird immer größer. Seit letztem Jahr oder vorletztem Jahr ist die Turnhalle mit dabei. Zunächst mal die Hälfte, jetzt die komplette. Die Außenanlagen sind belegt. So groß wie jetzt war die Messe noch nie. So viele Aussteller wie jetzt hatten wir noch nie. Und ich hoffe, wir schaffen es auch wieder, den Besucherrekord zu knacken. Ich sage ja, das spricht für sich selbst. Die wird gebraucht, sie ist wichtig und sie ist verdammt gut. Tatsächlich eine von mehreren Veranstaltungen dieser Art. Wir haben auch noch eine Ausbildungsmesse, die traditionell in der Exerzierhalle stattfindet. Die ist sozusagen eher ein geschlossenes Format, nur für Schülerinnen und Schüler. Das hier ist ja offen. Wir machen über die Jugendberufsagentur, die wir zusammen mit der Bundesagentur für Arbeit betreiben, ganz viel Berufsberatung. Wir haben Praktikaprogramme, die wir über verschiedene Förderprogramme organisieren. Also ich sage mal zusammengefasst, es muss keiner ohne Ausbildung in diesem Landkreis sein. Die Zahl der offenen Stellen wird am Ende, wenn die Bewerbungsphasen durch sind, immer noch da sein. Das heißt, wir haben immer noch zu wenig Azubis. Es findet jeder das, wonach ihm ist.
0: Unter dem Motto »Deine Region braucht dich« präsentierten sich rund 100 Unternehmen, Einrichtungen und Institutionen aus dem Landkreis Wittenberg und darüder hinaus. Damit bot die Ausbildungsmesse eine gute Gelegenheit, an nur einem Tag zahlreiche Arbeitgeber kennenzulernen, erste Kontakte zu knüpfen und sich direkt über Ausbildungsberufe, Praktika, Studienmöglichkeiten und berufliche Perspektiven zu informieren.
2: Im aktuellen Ausbildungsjahr 703 Ausbildungsstellen im Angebot. Das ist weiterhin ein Angebot auf einem sehr hohen Niveau. Gleichzeitig stehen dem 467 Bewerberinnen und Bewerber gegenüber. Man kann dann also so kalkulieren, dass so auf ungefähr 100 Ausbildungsstellen ca. 67 Bewerber kommen. Wir haben im Vorjahresvergleich festzustellen, dass wir ein größeres Interesse haben an Ausbildung, also plus 4% gegenüber dem Vorjahr an Bewerberinnen und Bewerbern, was für uns sehr positiv ist. Sicherlich gerade in Zeiten der Transformation, des Umbruchs, unsicherer Marktlagen, KI, dass sich mancher doch besinnt auf den Mehrwert, den Wert einer Ausbildung und gerade auch im Handwerk. Also auch Handwerk spüren wir, dass da ein großes Interesse besteht. Auf der Seite der Arbeitgebenden bewegen wir uns immer noch auf einem hohen Niveau. Wie gesagt, 703 Stellen, stellen aber gleichzeitig fest, wir haben einen gewissen Einbruch gegenüber dem Vorjahr, nämlich minus 8%. Was uns mit gewissen Sorgen auch gleichzeitig erfüllt. Insofern werben wir und appellieren natürlich auch an unsere Unternehmer und Unternehmenden, weiter zu investieren in das Thema Ausbildung und auch so schon mal die Fachkräfte von morgen natürlich darüber zu sichern. Denn das Thema Demografie ist bei uns in der Region, aber auch im Landkreis ja ein sehr großes. Denn wir wissen, dass in den nächsten 10 bis 15 Jahren, in, je nach Branche, ja auch bis zu 40% der Beschäftigten in den Ruhestand gehen. Also insofern ganz wichtig, da jetzt auf das Thema Ausbildung weiterzusetzen. Das neue Ausbildungsjahr hat ja bereits begonnen. Insofern eine geringe Anzahl, ich denke jetzt im dreistelligen Bereich, noch unversorgter Bewerberinnen und Bewerber, wo auch meine Kollegin der Berufsausbildung noch intensiv in Nachvermittlungsaktionen sich befinden, sodass wir optimistisch sind, uns da einstellig nachher in einer Größe zu bewegen und dort anzukommen, dass wir vielen Chancen auch ermöglichen werden, auch in diesem Jahr.
0: Die Aussteller verteilten sich auf mehrere Bereiche der Berufsschule, die Sporthalle sowie den Außenbereich. Vertreten waren Unternehmen aus Industrie, Handwerk, Handel, Gesundheitswesen, Pflege, Logistik, Energieversorgung und Dienstleistungen ebenso wie öffentliche Verwaltungen, Behörden, Bildungseinrichtungen und soziale Träger. Mit dabei waren unter anderem die Agentur für Arbeit, der Landkreis Wittenberg, die Lutherstadt Wittenberg, das Polizeirevier Wittenberg, die Bundeswehr, die Handwerkskammer Halle, verschiedene Krankenhäuser sowie zahlreiche bekannte Unternehmen aus der Region.
3: Ja, wir haben ja ein gutes Team, sag ich mal, die im Januar anfangen, um die Werbung zu rühren, damit wir halt immer diese 100 Aussteller bekommen. Und wie gesagt, da steht das ganze Team dahinter und mit vielen medienwirksamen Auftritten. Auch die Unternehmen werden angeschrieben mehrmals, somit können die das auch nicht vergessen. Und die wissen auch, dass eine gute Qualität hier ist und deswegen kommen die Aussteller auch gerne. Am 30. Januar jeweils, dass Tür geöffnet wird zur Anmeldung, in 15 Minuten sind 60 Plätze weg. Also es ist ja gefragt am Anfang und dann, sag ich mal, bis heute haben sie ja noch welche angemeldet, obwohl die gar nicht angemeldet waren. Da haben wir auch noch einen Stand gefunden. Also da sind wir flexibel, reagieren gut und ich denke mal, das macht eine gute Messe aus.
0: Die Ausbildungsmesse hat damit einmal mehr gezeigt, gute berufliche Perspektiven gibt es direkt vor der eigenen Haustür. Ob Ausbildung, Studium, Praktikum oder der erste Kontakt zu einem möglichen Arbeitgeber. Die Aussteller boten zahlreiche Möglichkeiten, sich zu informieren und wichtige Kontakte für die Zukunft zu knüpfen. Die Stadt Bitterfeld-Wolfen hat am 9. September zur Veranstaltung Aktiv und gesund im Alter geladen. Im städtischen Kulturhaus waren zahlreiche Aussteller vor Ort, um Senioren zu beraten, aufzuklären sowie zum Mitmachen einzuladen. Mit der Neubesetzung des Seniorenbeirats bekommt auch der frühere Seniorentag der Stadt Bitterfeld-Wolfen einen neuen Namen und ein frisches Konzept. Die Veranstaltung orientiert sich zukünftig mehr an dem Ausstellungscharakter einer Messe.
4: Heute sind wir zur alljährlichen Gesundheitsmesse, die schon seit Jahren von dem Seniorenbeirat Wolfen durchgeführt wird. Wir haben ein neues Format, sonst war es immer unten im Foyer. Das war sehr groß angelegt, sehr nicht so gemütlich. Und wir haben jetzt, und zwar auch im Vormittag, und wir haben jetzt ein neues Format aufgelegt von der Gesundheitsmesse und haben gesagt, ab 14 Uhr Nachmittag, wo die Senioren erstmal zu Hause Mittagessen können und dann zum Kaffee trinken, was das Heinrich-Heine-Gymnasium, die 12. Klasse, das Kaffee und Kuchen ausrichtet und sich damit ihr Abi-Geld für die Abi-Feier zusammenspart.
0: Rund 40 Vereine, Institutionen, Dienstleister und Aussteller präsentierten sich mit Informationsständen für die Senioren. Ein Kuchenbazar hat zum Verweilen und ins Gespräch kommen eingeladen. Eine Modenschau und unterhaltsame Tanzeinlagen waren auch geplant. In diesem Jahr stehen auch verschiedene Kurse von sportlichen bis hin zu Handykursen den Senioren zur Verfügung.
4: Am Programm sind neue Aussteller und es sind dank der Kulturwoche, die ja auch stattfindet in der Stadt Bitterfeld-Wolfen, noch Seminarangebote, die es vorher nicht gab. Es gibt eine Modenschau 15 Uhr und es gibt der Tanzwerk wird auch eine Vorführung danach zur Gesundheitsmesse haben. Danach alles zwischen 15 und 16 Uhr.
0: In diesem Jahr überraschen die Besucherzahlen auch die Konzipienten selbst. Durch den neuen Look angesichts der Uhrzeit, Aufmachung und des Standortes zog es Interessierte aus dem ganzen Landkreis in das Kulturhaus.
4: Ja, also wir sind im Moment schon sehr, sehr gut besucht. Ich denke, das Format, wie wir uns das jetzt ausgedacht haben, ist eine gute Lösung. Das ist jetzt, es war vor, die vorigen Jahre, war das immer so ausgelebt. Also es war nicht so doll besucht. Heute ist es brechenvoll, das finde ich sehr, sehr gut. Und die Angebote sind eben auch zugeschnitten für Senioren. Ob das leider ein Bestatter ist oder eine Apotheke oder sowas. Aber das sind ja Probleme, die die Senioren betreffen, womit sie sich beschäftigen. Gesunde Ernährung zum Beispiel. Es gibt Produkte, die für die Gesundheit gut sind. Und das ist eine allgemeine Information, die die Senioren hier in Wolfen in der Altstadt haben.
0: Auch die Stadt freut sich über die Gestaltung des diesjährigen Seniorentages, vor allem durch die Arbeit des Seniorenbeirats Bitterfeld-Wolfen.
5: Also die heutige Veranstaltung heißt ja Aktiv und gesund im Alter und ist ein Stück weit die Fortsetzung des ehemaligen Seniorentages hier in Wolfen, allerdings unter vollständig neuer Ausrichtung. Wir sind sehr dankbar, dass der neue Seniorenbeirat in Bitterfeld-Wolfen, wir haben ja nun einen gesamtheitlichen Seniorenbeirat, an der Ausgestaltung, Konzeption dieser Veranstaltung mitgewirkt hat und insofern eben auch einen neuen Drive wenn man das so sagen hat, gegeben hat. Und es sind mehrere Angebote da, um sich rechtlich oder auch ein Stückchen informativ über das Älterwerden und die Herausforderungen zu informieren, aber eben auch Dinge wahrzunehmen, die Lebensfreude beinhalten. Also ringsherum eine ganze Menge Angebote für die Zukunft und vor allen Dingen, um sich, wenn man das gerne möchte, auch in der Stadt Bitterfeld-Wolfen einzubringen.
0: Mit dem neuen Konzept des Seniorentages ist der Stadt Bitterfeld-Wolfen ein erfolgreicher Neustart gelungen. Der große Zuspruch zeigt, dass das Interesse an Angeboten rund um ein aktives und gesundes Älterwerden groß ist. Auch in Zukunft soll der Seniorentag fester Veranstaltungstermin werden.
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2: Das 30. historische Erntefest im Gutshof Bernburg-Strenzfeld feiert am 29. August 2026 die lange Tradition der Landwirtschaft und macht die Entwicklung der Agartechnik für die breite Öffentlichkeit erlebbar. Es bringt Landwirte, Familien und Technikbegeisterte zusammen, um das bäuerliche Handwerk zu würdigen und den Zusammenhalt in dieser Region.
3: Ja, also heute findet das 30. Erntefest hier in Bernburg in Strenzfeld statt, was die Hochschule Anhalt, die Landesanstalt für Landwirtschaft und Gartenbau und die Deutsche Landwirtschaftsgesellschaft organisieren. Und das ist wie immer eine Veranstaltung, wo mehrere tausend Menschen herkommen, sich über alte Landtechnik, alte Landmaschinen informieren und natürlich dann auch ein großer Markt ist, in dem man alle regionalen landwirtschaftlichen Produkte erwerben kann. Also es geht immer traditionell früh los mit einer alten Schlepperparade, die läuft gerade noch im Hintergrund. Ich habe immer die Freude und die Ehre, sozusagen die zu eröffnen mit einem sehr alten und noch einem, so einem Eigenbau. Und dann fahren verschiedenste landwirtschaftliche Maschinen bis hin dann auch zu sehr moderner, neuer Technik, sodass man die Entwicklung der Landwirtschaft über die letzten Jahrhunderte von Jahren, muss man schon sagen, sehen kann. Und danach gibt es noch Umzüge von bestimmten Maschinen. Es gibt immer ein altes Oldie-Flügen mit sehr alten Anlagen, damit man mal sieht, und alten Maschinen, wie das früher stattgefunden hat. Es gibt dann viele Ausstellungen hier, es gibt Wettbewerbe, Strohpuppen, auch von Kindergärten, Schulen, die sich daran beteiligen. Und dann ist es einfach ein Bauernmarkt, wo man auch viele landwirtschaftliche Produkte einfach auch erwerben, erproben und testen kann. Also wie gesagt, wir haben das zum 30. Mal und so eine Veranstaltung wie diese hier zu organisieren, das kann man sich vorstellen. Wir haben immer 6.000, 8.000 Gäste, die hier am Campus sind. Das ist ein Riesenaufwand. Das macht bei uns seit 30 Jahren die Frau Thalmann, das ist die Leiterin der Verwaltung. Und die ist heute geehrt worden, hat einen Preis, den Hellriegel-Preis. Hellriegel war hier ein Wissenschaftler, der hier in Bernburg gearbeitet hat, schon vor über 100 Jahren. Und der die Symbiose, das Zusammenleben von Erbsen und Bakterien erstmalig untersucht hat und gezeigt hat, wie Düngemittel in Pflanzen kommen. Und diesen Hellriegel-Preis hat Frau Thalmann heute erhalten.
2: Trotz schwieriger Witterungsbedingungen und großer Hitze lassen sich die Landwirte nicht unterkriegen. Die Landwirte geben nicht auf. Die Bevölkerung steht fest hinter der Heimschaffung und Produktion der Landwirtschaft, was den Betrieben den nötigen Rückenwind gibt, um optimistisch in die Zukunft zu blicken.
4: Es ist in der Tat so, dass durch die Witterungen, durch die Hitzeperiode in den letzten Wochen die Ernte ganz schön gelitten hat. Man kann schon davon ausgehen, dass 10-15% Ernteausfall da ist. Und ja, auf dem Weg nach hier habe ich mir da schon Gedanken darüber gemacht. Und umso mehr ist es wichtig, weil die Landwirte und Landwirtinnen geben nicht auf. Sie meistern trotzdem die Situation und das gebührt halt großen Anerkennung und Respekt. Und deswegen finde ich solche Feste auch wichtig, dass hier wirklich auch mal die Landwirte gefeiert werden, weil die erarbeiten unsere Lebensmittel. Davon leben wir und deswegen fühlen wir da auch mit, wie immer es auch den Landwirtinnen und Landwirten aktuell denn geht. Das zeigt mir, dass die Bevölkerung hinter der Landwirtschaft steht. Ja, wir sind hier in dieser Region landwirtschaftlich geprägt, aber es ist immer wieder aufs Neue erfreulich, dass denn dann die Bevölkerung auch daran teilnimmt und hier auch etwas geboten bekommt, was einzigartig ist.
5: Angeht. Aber eben nicht nur, sondern weil heute das 30. historische Erntefest ist, meine Damen und Herren.
2: Veranstaltet auf dem Gutshof Bernburg-Strenzfeld ist das Fest historisch eng mit der Hochschule Anhalt verbunden. Als renommierter Hochschulstandort schlägt Bernburg hier die Brücke zwischen historischer Tradition und moderner akademischer Ausbildung in der Landwirtschaft und in der Lebensmitteltechnik.
6: Das historische Erntefest, das besuche ich schon seit weit über 20 Jahren. Es gibt eine historisch gute Verbindung zwischen der Hochschule Anhalt und der Hochschule Harz. Beides als Fachhochschulen gegründet und seit vielen Jahren eng verbunden. Direktoren tauschen sich immer wieder aus und ich hatte seinerzeit als Rektor der Hochschule Harz eine Einladung hierhin. Das muss so um das Jahr 2004, 2005 gewesen sein und seitdem darf ich die Brockenhexe fahren. Das Erntefest ist eine ganz grandiose Gelegenheit, bei der man auf der einen Seite die Leistungsfähigkeit der Landwirtschaft sieht, auch die Tradition, die hier gepflegt wird, die Tatsache, dass Urproduktion ein ganz wichtiger Faktor in unserer Wirtschaft in Sachsen-Anhalt ist. Aber darüber hinaus eben auch die Verbindung zur Hochschule Anhalt, die ja mit ihren Landwirtschaftsstudiengängen auch dafür sorgt, dass im Bereich der Landwirtschaft geforscht wird und dass akademisch ausgebildete Landwirte und Landwirtinnen unser Land bereichern. Also das historische Erntefest ist eine wundervolle Leistungsschau von Landwirtschaft und Hochschule Anhalt.
2: Ein besonderes Highlight der Schlepperparade waren die historischen Motoren. Gezeigt wurde eindrucksvoll, wie die Entwicklung vom einfachen Benzinmotor mit 2,5 PS und 500 Umdrehungen bis hin zu gewaltigen Dampfluggespannen die schwere Feldarbeit im Laufe der Jahrzehnte revolutioniert hat.
7: Ich habe hier einen Motor mitgebracht, ein IHC International Harvester Company. Der wurde gebaut ungefähr von 1899 bis 1910. Es ist ein Benzinmotor, hat 2,5 PS und hat aber nur 500 Umdrehungen. Es ist ein Benziner ohne Zündkerze und zwar ist das eine Niederspannung-Abreißzündung. Und zwar über den Magneten hier wird der Strom erzeugt zwischen 80 und 100 Volt und wird dann in Verbrennungsraum die Strom reingeführt. Und dadurch ist ein Kontakt, der hat dann nachher den Kraftstoff entzündet, Benzin. Ich habe ihn mal von einem alten Bauern gekriegt, da kann sich auch nie erinnern, dass der mal gelaufen ist. Ich habe ihn auch schon 15 Jahre und habe ihn in einem Jahr hatte ich ihn dann wieder flott alles.
2: Es hat eindrucksvoll bewiesen, wie tief die Wertschätzung für die Landwirtschaft in den Köpfen und Herzen der Menschen verankert ist. Wenn Tradition, Wissenschaft und eine starke Gemeinschaft so zusammenhalten, blickt die heimische Landwirtschaft trotz aller Herausforderungen gestärkt nach vorn.
8: Vielen Dank für das, was du alles leistest. Und es ist, glaube ich, auch für viele hier nochmal wichtig, auch die Person zu sehen, die dafür sorgt, dass seit 30 Jahren diese Veranstaltung hier so erfolgreich stattfinden kann. Liebe Sabine, nochmal vielen Dank und herzlichen Dank.
9: Vom 12. bis 27. September lädt das Festival Osten unter dem Titel Kraftwerk Zukunft ein, Bitterfeld-Wolfen und den Osten als Landschaft der Veränderungen für Mensch, Natur und Zusammenleben zu erforschen und zu feiern. Im Mittelpunkt der neuen Festivalausgabe in diesem Jahr steht die Energie der Zukunft mit Fragen nach der Herkunft, aber auch, woher wir in Krisenzeiten Kraft und Mut nehmen sollen. Veranstaltet wird das Festival im historischen Kraftwerk Schornewitz sowie im Jugendclub 84 in Wolfen-Nord. Künstler präsentieren dort Theater und Musik, Performances und Filme. Workshops und Gespräche laden dazu ein, neue Perspektiven auf die Gegenwart zu entwickeln und gemeinsam über die Zukunft nachzudenken. Am vergangenen Samstag wurde das Festival mit den ersten Programmpunkten eröffnet.
10: Wir stehen hier am Kraftwerk Schornewitz, kurz vor der Eröffnung des Festival Osten für Kunst und gegenseitiges Interesse. Und gleich wird es losgehen mit einem gemeinsamen Tanz von Irina Pauls. Und dann können wir uns Stück für Stück das Gelände erschließen, wo jetzt schon verschiedene Kunstinstallationen aufgebaut ist. Es gibt eine große Wollbeschäftigung, wo man mit Schafen und Wolle was machen kann. Aber es gibt auch einzelne Kunstwerke, wie zum Beispiel ein Fitnessstudio, womit man Musik machen kann.
9: Osten versteht sich als Festival für Kunst, Begegnung und Austausch. Im Mittelpunkt steht der Osten als eine Region, die sich ständig verändert und damit auch das Leben der Menschen, die Natur und das Zusammenleben. Mit der Kunst möchte das Festival neue Perspektiven auf die Geschichte und Gegenwart der Region eröffnen. Sie wird zum Anlass, miteinander ins Gespräch zu kommen, Neues zu entdecken, aktiv zu werden und miteinander in Verbindung zu bleiben.
10: Sagen, also ich gehe heute von so 200-300 Besuchern aus und bestimmt werden am Abend mehr Leute kommen, weil wir da ein großes Konzert haben mit dem Rias Kammerchor, die hier Paul Gerhardt Lieder singen werden.
9: Dabei richtet sich das Festival sowohl an die Menschen vor Ort als auch an Besucher von außerhalb. Es macht auf das Besondere dieser Landschaft ihre

0: Geschichte und ihre aktuellen Veränderungen aufmerksam.
1: Zum mittlerweile 33. Mal fand das Kuhfest in Köthen vom 11.9. bis zum 13.9. statt und lockte auch in diesem Jahr zahlreiche Besucher an. Das Köthener Kuhfest wurde von der Köthener Karnevalsgesellschaft KUKA-KÖ 1954 e.V. organisiert. 3 Tage lang wurde bei freiem Eintritt ein buntes Programm für alle Generationen geboten. Mit zahlreicher Musik, Vereine, Sportvereine, verschiedenen Ständen, Informationsangeboten und Mitmachangeboten für Groß und Klein.
2: Wir hatten gestern Abend einen sehr erfolgreichen Abend. Heute tagsüber das Tagesprogramm. Viele Menschen da, von jung bis alt. Wir haben unterhaltungsmäßig alles da, was das Herz begehrt. Verschiedene Stände, Informationsstände, Aktivitäten für alle Altersgruppen, für alle ja auch finanziellen Strukturen sozusagen. Also bei uns scheitert es bei niemandem am Geld. Wir sind 3 Tage freier Eintritt, haben heute Abend auf der Bühne Kevin Neon zusammen mit Anja Schröter und DJ Herzbeat. Hatten gestern Radio Nation mit der Radio Brocken Partynacht. So, und morgen freuen wir uns jetzt schon auf Frank Schöbel, der um 16 Uhr bis 17 Uhr den Abschluss für den Sonntag bietet, wo auch morgen natürlich tagsüber nochmal sowohl heute als auch gestern verschiedene Künstler auf der Bühne stehen, tagsüber, Vereine, Gruppen, Sportgruppen und. Ein buntes Programm, was wir da haben, auch musikalisch ist enorm viel geboten, von Trommeln über Frühschoppen, alles dabei, was das Herz begehrt. Und das wird morgen ähnlich sein, von daher, wir freuen uns. Wir werden heute Abend auch, das Publikum füllt den Platz bereits jetzt schon enorm. Und ich denke mal, wir werden auch heute Abend wieder viele, viele Menschen hier haben. Und somit werden wir letztendlich auch wieder tausende Menschen mit unserem Fest begeistern können, beziehungsweise begeistert haben.
1: Ein besonderes Highlight war erneut die Jugendfeuerwehr. Bei einer spektakulären Crash-Simulation auf dem Schlossvorplatz zeigte der Nachwuchs, wie ein Verkehrsunfall professionell abgesichert und eine Rettung durchgeführt wird. Gleichzeitig bot die Aktion die Möglichkeit, auf die wichtige Nachwuchsarbeit der Jugendfeuerwehr aufmerksam zu machen.
3: Wir hatten heute einen Pkw-Unfall, also bei uns eine technische Hilfeleistung. Es waren 3 Personen im Auto. Eine war eingeklemmt, die konnte man befreien und eine Person ist durch Schockzustand an den Unfallort weggelaufen. Ganz wichtig ist bei uns Kameradschaft, dass das Team auch läuft, das ist ganz wichtig, und dass die feuerwehrtechnischen Sachen laufen.
2: Ja, die Jugendfeuerwehr ist bei uns ein sehr beliebter Partner, schon seit einigen Jahren. Die machen traditionell kann man schon fast sagen, am Samstag um 18 Uhr draußen auf dem Schlossvorplatz einen Jugendfeuerwehreinsatz. Hatten schon den Umgang mit ABC-Mitteln, ansonsten auch schon Crash-Simulationen wie heute, wo ein Unfall simuliert worden ist und die entsprechende Rettung dazu. So, oder auch schon Brände gelöscht vor Ort. Als Simulation. Insofern, das bietet immer die Möglichkeit auch der Jugendfeuerwehr, welchen die ja natürlich auch einen enormen Einsatz leisten, kostenfrei für die Stadt und so weiter, dahingehend nochmal ein bisschen Wertschätzung zukommen zu lassen und natürlich auch denen die Möglichkeit geben, sich zu präsentieren, beziehungsweise natürlich auch darüber entsprechende Nachwuchsakquise zu betreiben sozusagen, weil die haben die genauso nötig wie alle anderen, weil es ist die Freiwillige Feuerwehr letztendlich, von daher.
1: Nach der erfolgreichen Radio Brocken Partynacht mit Radio Nation am Freitag stand am Samstag der Schlager im Mittelpunkt. Kevin Neon, Anja Schröter und DJ Herzbeat sorgten für ausgelassene Partystimmung.
2: Ja, heute haben wir so den Schwerpunkt beim Schlager, aber auch Schlager neu definiert sozusagen, neu gemixt, peppiger mitunter auch. Von daher ist auch für, sag mal, alle Altersspektren entsprechend was geboten. Sowohl für denjenigen, der frisch 18 geworden ist, als auch den, der 50 ist und alte Zeiten nochmal erleben will oder sich generell einfach in dem Genre Schlager wohlfühlt. Und Wir wissen eh alle, mit steigender Stunde wird das Genre Schlager immer beliebter und angenommener. Von daher, jeder, der erzählt, er ist kein Schlager-Fan, das ändern wir spätestens hier beim Kuhfest.
1: Auch am Sonntag wurde den Gästen ein abwechslungsreiches Programm mit Künstlern, Vereinen, Sportgruppen und weiteren Aktionen geboten. Das Kuhfest zeigte also damit erneut, wie viel Unterhaltung, Musik und Gemeinschaft in einem Fest für alle Generationen stecken können.

0: Am Samstag, den 5. September, öffnete die Ausbildungsmesse des Landkreises Wittenberg zum 29. Mal ihre Türen. Von 10 bis 14 Uhr konnten sich Schüler, Schulabgänger, Eltern und alle, die sich über berufliche Perspektiven in der Region informieren wollten, in der Berufsschule Mittelfeld 50 in der Lutherstadt Wittenberg einen umfassenden Überblick über Ausbildungs- und Karrieremöglichkeiten verschaffen.
1: Das, was man hier heute sehen kann, spricht für sich selbst. Wir haben im Prinzip jedes Mal einen neuen Rekord an Ausstellern, an Besuchern. Der Platz, den wir brauchen, wird immer größer. Seit letztem Jahr oder vorletztem Jahr ist die Turnhalle mit dabei. Zunächst mal die Hälfte, jetzt die komplette. Die Außenanlagen sind belegt. So groß wie jetzt war die Messe noch nie. So viele Aussteller wie jetzt hatten wir noch nie. Und ich hoffe, wir schaffen es auch wieder, den Besucherrekord zu knacken. Ich sage ja, das spricht für sich selbst. Die wird gebraucht, sie ist wichtig und sie ist verdammt gut. Tatsächlich eine von mehreren Veranstaltungen dieser Art. Wir haben auch noch eine Ausbildungsmesse, die traditionell in der Exerzierhalle stattfindet. Die ist sozusagen eher ein geschlossenes Format, nur für Schülerinnen und Schüler. Das hier ist ja offen. Wir machen über die Jugendberufsagentur, die wir zusammen mit der Bundesagentur für Arbeit betreiben, ganz viel Berufsberatung. Wir haben Praktikaprogramme, die wir über verschiedene Förderprogramme organisieren. Also ich sage mal zusammengefasst, es muss keiner ohne Ausbildung in diesem Landkreis sein. Die Zahl der offenen Stellen wird am Ende, wenn die Bewerbungsphasen durch sind, immer noch da sein. Das heißt, wir haben immer noch zu wenig Azubis. Es findet jeder das, wonach ihm ist.
0: Unter dem Motto "Deine Region braucht dich" präsentierten sich rund 100 Unternehmen, Einrichtungen und Institutionen aus dem Landkreis Wittenberg und darüder hinaus. Damit bot die Ausbildungsmesse eine gute Gelegenheit, an nur einem Tag zahlreiche Arbeitgeber kennenzulernen, erste Kontakte zu knüpfen und sich direkt über Ausbildungsberufe, Praktika, Studienmöglichkeiten und berufliche Perspektiven zu informieren.
2: Im aktuellen Ausbildungsjahr 703 Ausbildungsstellen im Angebot. Das ist weiterhin ein Angebot auf einem sehr hohen Niveau. Gleichzeitig stehen dem 467 Bewerberinnen und Bewerber gegenüber. Man kann dann also so kalkulieren, dass so auf ungefähr 100 Ausbildungsstellen ca. 67 Bewerber kommen. Wir haben im Vorjahresvergleich festzustellen, dass wir ein größeres Interesse haben an Ausbildung, also plus 4% gegenüber dem Vorjahr an Bewerberinnen und Bewerbern, was für uns sehr positiv ist. Sicherlich gerade in Zeiten der Transformation, des Umbruchs, unsicherer Marktlagen, KI, dass sich mancher doch besinnt auf den Mehrwert, den Wert einer Ausbildung und gerade auch im Handwerk. Also auch Handwerk spüren wir, dass da ein großes Interesse besteht. Auf der Seite der Arbeitgebenden bewegen wir uns immer noch auf einem hohen Niveau. Wie gesagt, 703 Stellen, stellen aber gleichzeitig fest, wir haben einen gewissen Einbruch gegenüber dem Vorjahr, nämlich minus 8%, was uns mit gewissen Sorgen auch gleichzeitig erfüllt. Insofern werben wir und appellieren natürlich auch an unsere Unternehmer und Unternehmenden, weiter zu investieren in das Thema Ausbildung und auch so schon mal die Fachkräfte von morgen natürlich darüber zu sichern. Denn das Thema Demografie ist bei uns in der Region, aber auch im Landkreis ja ein sehr großes. Denn wir wissen, dass in den nächsten 10 bis 15 Jahren in je nach Branche ja auch bis zu 40% der Beschäftigten in den Ruhestand gehen. Also insofern ganz wichtig, da jetzt auf das Thema Ausbildung weiterzusetzen. Das neue Ausbildungsjahr hat ja bereits begonnen. Insofern eine geringe Anzahl, ich denke jetzt im dreistelligen Bereich, noch unversorgter Bewerberinnen und Bewerber, wo auch meine Kolleginnen der Berufsausbildung noch intensiv in Nachvermittlungsaktionen sich befinden, sodass wir optimistisch sind, uns da einstellig nachher in einer Größe zu bewegen und dort anzukommen, dass wir vielen Chancen auch ermöglichen werden, auch in diesem Jahr.
0: Die Aussteller verteilten sich auf mehrere Bereiche der Berufsschule, die Sporthalle sowie den Außenbereich. Vertreten waren Unternehmen aus Industrie, Handwerk, Handel, Gesundheitswesen, Pflege, Logistik, Energieversorgung und Dienstleistungen ebenso wie öffentliche Verwaltungen, Behörden, Bildungseinrichtungen und soziale Träger. Mit dabei waren unter anderem die Agentur für Arbeit, der Landkreis Wittenberg, die Lutherstadt Wittenberg, das Polizeirevier Wittenberg, die Bundeswehr, die Handwerkskammer Halle, verschiedene Krankenhäuser sowie zahlreiche bekannte Unternehmen aus der Region.
3: Ja, wir haben ja ein gutes Team, sag ich mal, die im Januar anfangen, um die Werbung zu rühren, damit wir halt immer diese 100 Aussteller bekommen. Und wie gesagt, da steht das ganze Team dahinter und mit vielen medienwirksamen Auftritten. Auch die Unternehmen werden angeschrieben mehrmals, somit können die das auch nicht vergessen. Und die wissen auch, dass eine gute Qualität hier ist und deswegen kommen die Aussteller auch gerne. Am 30. Januar jeweils das Tür geöffnet wird zur Anmeldung, in 15 Minuten sind 60 Plätze weg. Also ist ja gefragt am Anfang und dann, sag ich mal, bis heute haben sie ja noch welche angemeldet, obwohl die gar nicht angemeldet waren. Da haben wir auch noch einen Stand gefunden. Also dann sind wir flexibel, reagieren gut und ich denke mal, das macht eine gute Messe aus.
0: Die Ausbildungsmesse hat damit einmal mehr gezeigt, gute berufliche Perspektiven gibt es direkt vor der eigenen Haustür. Ob Ausbildung, Studium, Praktikum oder der erste Kontakt zu einem möglichen Arbeitgeber. Die Aussteller boten zahlreiche Möglichkeiten, sich zu informieren und wichtige Kontakte für die Zukunft zu knüpfen. Die Stadt Bitterfeld-Wolfen hat am 9. September zur Veranstaltung Aktiv und gesund im Alter geladen. Im städtischen Kulturhaus waren zahlreiche Aussteller vor Ort, um Senioren zu beraten, aufzuklären sowie zum Mitmachen einzuladen. Mit der Neubesetzung des Seniorenbeirats bekommt auch der frühere Seniorentag der Stadt Bitterfeld-Wolfen einen neuen Namen und ein frisches Konzept. Die Veranstaltung orientiert sich zukünftig mehr an dem Ausstellungscharakter einer Messe.
4: Heute sind wir zur alljährlichen Gesundheitsmesse, die schon seit Jahren von dem Seniorenbeirat Wolfen durchgeführt wird. Wir haben ein neues Format, sonst war es immer unten im Foyer. Das war sehr groß angelegt, sehr nicht so gemütlich. Und wir haben jetzt, und es war auch im Vormittag, und wir haben jetzt ein neues Format aufgelegt von der Gesundheitsmesse und haben gesagt, ab 14 Uhr Nachmittag, wo die Senioren erstmal zu Hause Mittagessen können und dann zum Kaffee trinken, was das Heinrich-Heine-Gymnasium, die 12. Klasse, das Kaffee und Kuchen ausrichtet und sich damit ihr Abi-Geld für die Abi-Feier zusammenspart.
0: Rund 40 Vereine, Institutionen, Dienstleister und Aussteller präsentierten sich mit Informationsständen für die Senioren. Ein Kuchenbazar hat zum Verweilen und ins Gespräch kommen eingeladen. Eine Modenschau und unterhaltsame Tanzeinlagen waren auch geplant. In diesem Jahr stehen auch verschiedene Kurse von sportlichen bis hin zu Handykursen den Senioren zur Verfügung.
4: Am Programm sind neue Aussteller und es sind dank der Kulturwoche, die ja auch stattfindet in der Stadt Bitterfeld-Wolfen, noch Seminarangebote, die es vorher nicht gab. Es gibt eine Modenschau 15 Uhr und es gibt der Tanzwerk wird auch eine Vorführung danach zur Gesundheitsmesse haben. Danach alles zwischen 15 und 16 Uhr.
0: In diesem Jahr überraschen die Besucherzahlen auch die Konzipienten selbst. Durch den neuen Look angesichts der Uhrzeit, Aufmachung und des Standortes zog es Interessierte aus dem ganzen Landkreis in das Kulturhaus.
4: Ja, also wir sind im Moment schon sehr, sehr gut besucht. Ich denke, das Format, wie wir uns das jetzt ausgedacht haben, ist eine gute Lösung. Das ist jetzt, die vorigen Jahre war das immer so ausgelebt. Also es war nicht so doll besucht. Heute ist es brechenvoll, das finde ich sehr, sehr gut. Und die Angebote sind eben auch zugeschnitten für Senioren. Ob das leider ein Bestatter ist oder eine Apotheke oder sowas. Aber das sind ja Probleme, die Senioren betreffen, womit sie sich beschäftigen. Gesunde Ernährung zum Beispiel. Es gibt Produkte, die für die Gesundheit gut sind. Und das ist eine allgemeine Information, die Senioren hier in Wolfen in der Altstadt haben.
0: Auch die Stadt freut sich über die Gestaltung des diesjährigen Seniorentages, vor allem durch die Arbeit des Seniorenbeirats Bitterfeld-Wolfen.
5: Also die heutige Veranstaltung heißt ja Aktiv und gesund im Alter und ist ein Stück weit die Fortsetzung des ehemaligen Seniorentages hier in Wolfen, allerdings unter vollständig neuer Ausrichtung. Wir sind sehr dankbar, dass der neue Seniorenbeirat in Bitterfeld-Wolfen, wir haben ja nun einen gesamtheitlichen Seniorenbeirat, an der Ausgestaltung, Konzeption dieser Veranstaltung mitgewirkt hat und insofern dem auch einen neuen Drive wenn man das so sagen hat, gegeben hat. Und es sind mehrere Angebote da, um sich rechtlich oder auch ein Stückchen informativ über das Älterwerden und die Herausforderungen zu informieren, aber eben auch Dinge wahrzunehmen, die Lebensfreude beinhalten. Also ringsherum eine ganze Menge Angebote für die Zukunft und vor allen Dingen, um sich, wenn man das gerne möchte, auch in der Stadt Bitterfeld-Wolfen einzubringen.
0: Mit dem neuen Konzept des Seniorentages ist der Stadt Bitterfeld-Wolfen ein erfolgreicher Neustart gelungen. Der große Zuspruch zeigt, dass das Interesse an Angeboten rund um ein aktives und gesundes Älterwerden groß ist. Auch in Zukunft soll der Seniorentag fester Veranstaltungstermin werden.
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0: Das 30. historische Erntefest im Gutshof Bernburg-Strenzfeld feiert am 29. August 2026 die lange Tradition der Landwirtschaft und macht die Entwicklung der Agartechnik für die breite Öffentlichkeit erlebbar. Es bringt Landwirte, Familien und Technikbegeisterte zusammen, um das bäuerliche Handwerk zu würdigen und den Zusammenhalt in dieser Region.
1: Ja, also heute findet das 30. Erntefest hier in Bernburg in Strenzfeld statt, was die Hochschule Anhalt, die Landesanstalt für Landwirtschaft und Gartenbau und die Deutsche Landwirtschaftsgesellschaft organisieren. Und das ist wie immer eine Veranstaltung, wo mehrere tausend Menschen herkommen, sich über alte Landtechnik, alte Landmaschinen informieren und natürlich dann auch ein großer Markt ist, in dem man alle regionalen landwirtschaftlichen Produkte erwerben kann. Also es geht immer traditionell früh los mit einer alten Schlepperparade, die läuft gerade noch im Hintergrund. Ich habe immer die Freude und die Ehre, sozusagen die zu eröffnen mit einem sehr alten und noch so einem Eigenbau. Und dann fahren verschiedenste landwirtschaftliche Maschinen bis hin dann auch zu sehr moderner, neuer Technik, sodass man die Entwicklung der Landwirtschaft über die letzten Jahrhunderte von Jahren, muss man schon sagen, sehen kann. Und danach gibt es noch Umzüge von bestimmten Maschinen. Es gibt immer ein altes Oldie-Flügen mit sehr alten Anlagen, damit man mal sieht, und alten Maschinen, wie das früher stattgefunden hat. Es gibt dann viele Ausstellungen hier, es gibt Wettbewerbe, Strohpuppen, auch von Kindergärten, Schulen, die sich daran beteiligen. Und dann ist es einfach ein Bauernmarkt, wo man auch viele landwirtschaftliche Produkte einfach auch erwerben, erproben und testen kann. Also wie gesagt, wir haben das zum 30. Mal und so eine Veranstaltung wie diese hier zu organisieren, das kann man sich vorstellen. Wir haben immer 6.000, 8.000 Gäste, die hier am Campus sind. Das ist ein Riesenaufwand. Das macht bei uns seit 30 Jahren die Frau Thalmann, das ist die Leiterin der Verwaltung. Und die ist heute geehrt worden, hat einen Preis, den Hellriegelpreis. Hellriegel war hier ein Wissenschaftler, der hier in Bernburg gearbeitet hat, schon vor über 100 Jahren. Und der die Symbiose, das Zusammenleben von Erbsen und Bakterien erstmalig untersucht hat und gezeigt hat, wie Düngemittel in Pflanzen kommen. Und diesen Hellriegelpreis hat Frau Thalmann heute erhalten.
0: Trotz schwieriger Witterungsbedingungen und großer Hitze lassen sich die Landwirte nicht unterkriegen. Die Landwirte geben nicht auf. Die Bevölkerung steht fest hinter der Heimschaffung und Produktion der Landwirtschaft, was den Betrieben den nötigen Rückenwind gibt, um optimistisch in die Zukunft zu blicken.
2: Es ist in der Tat so, dass durch die Witterungen, durch die Hitzeperiode in den letzten Wochen die Ernte ganz schön gelitten hat. Man kann schon davon ausgehen, dass 10-15% Ernteausfall da ist. Und ja, auf dem Weg nach hier habe ich mir da schon Gedanken darüber gemacht. Und umso mehr ist es wichtig, weil die Landwirte und Landwirtinnen geben nicht auf. Sie meistern trotzdem die Situation und das gebührt halt großen Anerkennung und Respekt. Und deswegen finde ich solche Feste auch wichtig, dass hier wirklich auch mal die Landwirte gefeiert werden, weil die erarbeiten unsere Lebensmittel, davon leben wir und deswegen fühlen wir da auch mit, wie immer es auch den Landwirtinnen und Landwirten aktuell denn geht. Das zeigt mir, dass die Bevölkerung hinter der Landwirtschaft steht. Ja, wir sind hier in dieser Region landwirtschaftlich geprägt, aber es ist immer wieder aufs Neue erfreulich, dass denn dann die Bevölkerung auch daran teilnimmt und hier auch etwas geboten bekommt, was einzigartig ist.
3: Angeht. Aber eben nicht nur, sondern weil heute das 30. historische Erntefest ist, meine Damen und Herren.
0: Veranstaltet auf dem Gutshof Bernburg-Strenzfeld ist das Fest historisch eng mit der Hochschule Anhalt verbunden. Als renommierter Hochschulstandort schlägt Bernburg hier die Brücke zwischen historischer Tradition und moderner akademischer Ausbildung in der Landwirtschaft und in der Lebensmitteltechnik.
4: Das historische Erntefest, das besuche ich schon seit weit über 20 Jahren. Es gibt eine historisch gute Verbindung zwischen der Hochschule Anhalt und der Hochschule Harz. Beides als Fachhochschulen gegründet und seit vielen Jahren eng verbunden. Die Rektoren tauschen sich immer wieder aus und ich hatte seinerzeit

0: dass akademisch ausgebildete Landwirte und Landwirtinnen unser Land bereichern. Also, das historische Erntefest ist eine wundervolle Leistungsschau von Landwirtschaft und Hochschule Anhalt.
1: Ein besonderes Highlight der Schlepperparade waren die historischen Motoren. Gezeigt wurde eindrucksvoll, wie die Entwicklung vom einfachen Benzinmotor mit 2,5 PS und 500 Umdrehungen bis hin zu gewaltigen Dampfluggespannen die schwere Feldarbeit im Laufe der Jahrzehnte revolutioniert hat.
2: Ich habe hier einen Motor mitgebracht, ein IHC International Harvester Company. Der wurde gebaut ungefähr von 1899 bis 1910. Es ist ein Benzinmotor, hat 2,5 PS und hat aber nur 500 Umdrehungen. Es ist ein Benziner ohne Zündkerze und zwar ist das eine Niederspannung-Abreißzündung. Und zwar über den Magneten hier wird der Strom erzeugt zwischen 80 und 100 Volt und wird dann in Verbrennungsraum die Strom reingeführt. Und dadurch ist ein Kontakt, der dann nachher den Kraftstoff entzündet, Benzin. Ich habe ihn mal von einem alten Bauern gekriegt, der kann sich auch nie erinnern, dass der mal gelaufen ist da. Ich habe ihn auch schon 15 Jahre und habe ihn in einem Jahr hatte ich ihn dann wieder flott alles.
1: Es hat eindrucksvoll bewiesen, wie tief die Wertschätzung für die Landwirtschaft in den Köpfen und Herzen der Menschen verankert ist. Wenn Tradition, Wissenschaft und eine starke Gemeinschaft so zusammenhalten, blickt die heimische Landwirtschaft trotz aller Herausforderungen gestärkt nach vorn.
3: Vielen Dank für das, was du alles leistest. Und es ist, glaube ich, auch für viele hier nochmal wichtig, auch die Person zu sehen, die dafür sorgt, dass seit 30 Jahren diese Veranstaltung hier so erfolgreich stattfinden kann. Liebe Sabine, nochmal vielen Dank und herzlichen Glückwunsch.
4: Vom 12. bis 27. September lädt das Festival Osten unter dem Titel Kraftwerk Zukunft ein, Bitterfeld-Wolfen und den Osten als Landschaft der Veränderungen für Mensch, Natur und Zusammenleben zu erforschen und zu feiern. Im Mittelpunkt der neuen Festivalausgabe in diesem Jahr steht die Energie der Zukunft mit Fragen nach der Herkunft, aber auch, woher wir in Krisenzeiten Kraft und Mut nehmen sollen. Veranstaltet wird das Festival im historischen Kraftwerk Schornewitz sowie im Jugendclub 84 in Wolfen-Nord. Künstler präsentieren dort Theater und Musik, Performances und Filme. Workshops und Gespräche laden dazu ein, neue Perspektiven auf die Gegenwart zu entwickeln und gemeinsam über die Zukunft nachzudenken. Am vergangenen Samstag wurde das Festival mit den ersten Programmpunkten eröffnet.
5: Wir stehen hier am Kraftwerk Schornewitz, kurz vor der Eröffnung des Festival Osten für Kunst und gegenseitiges Interesse. Und gleich wird es losgehen mit einem gemeinsamen Tanz von Irina Pauls. Und dann können wir uns Stück für Stück das Gelände erschließen, wo jetzt schon verschiedene Kunstinstallationen aufgebaut ist. Es gibt eine große Wollbeschäftigung, wo man mit Schafen und Wolle was machen kann. Aber es gibt auch einzelne Kunstwerke, wie zum Beispiel ein Fitnessstudio, womit man Musik machen kann.
4: Osten versteht sich als Festival für Kunst, Begegnung und Austausch. Im Mittelpunkt steht der Osten als eine Region, die sich ständig verändert und damit auch das Leben der Menschen, die Natur und das Zusammenleben. Mit der Kunst möchte das Festival neue Perspektiven auf die Geschichte und Gegenwart der Region eröffnen. Sie wird zum Anlass, miteinander ins Gespräch zu kommen, Neues zu entdecken, aktiv zu werden und miteinander in Verbindung zu bleiben.
5: Sagen, also ich gehe heute von so 200-300 Besuchern aus und bestimmt werden am Abend mehr Leute kommen, weil wir da ein großes Konzert haben mit dem Rias Kammerchor, die hier Paul Gerhardt-Lieder singen werden.
4: Dabei richtet sich das Festival sowohl an die Menschen vor Ort als auch an Besucher von außerhalb. Es macht auf das Besondere dieser Landschaft, ihre Geschichte und ihre aktuellen Veränderungen aufmerksam.
1: Zum mittlerweile 33. Mal fand das Kuhfest in Köthen vom 11.09. bis zum 13.09. statt und lockte auch in diesem Jahr zahlreiche Besucher an. Das Köthener Kuhfest wurde von der Köthener Karnevalsgesellschaft KUKA Kö 1954 e.V. organisiert. 3 Tage lang wurde bei freiem Eintritt ein buntes Programm für alle Generationen geboten.

0: Mit zahlreicher Musik, Vereine, Sportvereine, verschiedenen Ständen, Informationsangeboten und Mitmachangeboten für Groß und Klein.
1: Wir hatten gestern Abend einen sehr erfolgreichen Abend. Heute tagsüber das Tagesprogramm, viele Menschen da, von jung bis alt. Wir haben unterhaltungsmäßig alles da, was das Herz begehrt. Verschiedene Stände, Informationsstände, Aktivitäten für alle Altersgruppen, für alle ja auch finanziellen Strukturen sozusagen. Also bei uns scheitert es bei niemandem am Geld. Wir sind 3 Tage freier Eintritt, haben heute Abend auf der Bühne Kevin Neon zusammen mit Anja Schröter und DJ Herzbeat. Hatten gestern Radio Nation mit der Radio Brocken Partynacht. So, und morgen freuen wir uns jetzt schon auf Frank Schöbel, der um 16 Uhr den Abschluss für den Sonntag bietet, wo auch morgen natürlich tagsüber nochmal sowohl heute als auch gestern verschiedene Künstler auf der Bühne stehen, tagsüber Vereine, Gruppen, Sportgruppen und. Ein buntes Programm, was wir da haben. Auch musikalisch ist enorm viel geboten. Von Trommeln über Frühschoppen, alles dabei, was das Herz begehrt. Und das wird morgen ähnlich sein. Von daher, wir freuen uns. Wir werden heute Abend auch, das Publikum füllt den Platz bereits jetzt schon enorm. Und ich denke mal, wir werden auch heute Abend wieder viele, viele Menschen hier haben. Und somit werden wir letztendlich auch wieder tausende Menschen mit unserem Fest begeistern können, beziehungsweise begeistert haben.
0: Ein besonderes Highlight war erneut die Jugendfeuerwehr. Bei einer spektakulären Crash-Simulation auf dem Schlossvorplatz zeigte der Nachwuchs, wie ein Verkehrsunfall professionell abgesichert und eine Rettung durchgeführt wird. Gleichzeitig bot die Aktion die Möglichkeit, auf die wichtige Nachwuchsarbeit der Jugendfeuerwehr aufmerksam zu machen.
2: Heute ein Pkw-Unfall, also bei uns eine technische Hilfeleistung. Es waren 3 Personen im Auto. Eine war eingeklemmt, die konnte man befreien, und eine Person ist durch Schockzustand an den Unfallort weggelaufen. Ganz wichtig ist bei uns Kameradschaft, dass das Team auch läuft, das ist ganz wichtig, und dass die feuerwehrtechnischen Sachen laufen.
1: Ja, die Jugendfeuerwehr ist bei uns ein sehr beliebter Partner, schon seit einigen Jahren. Die machen traditionell kann man schon fast sagen, am Samstag um 18 Uhr draußen auf dem Schlossvorplatz einen Jugendfeuerwehreinsatz. Hatten schon den Umgang mit ABC-Mitteln, ansonsten auch schon Crash-Simulationen wie heute, wo ein Unfall simuliert worden ist und die entsprechende Rettung dazu. So, oder auch schon Brände gelöscht vor Ort als Simulation. Insofern, das bietet immer die Möglichkeit auch der Jugendfeuerwehr, die ja natürlich auch einen enormen Einsatz leisten, kostenfrei für die Stadt und so weiter, dahingehend nochmal ein bisschen Wertschätzung zukommen zu lassen und natürlich auch denen die Möglichkeit geben, sich zu präsentieren, beziehungsweise natürlich auch darüber entsprechende Nachwuchsakquise zu betreiben sozusagen, weil die haben die genauso nötig wie alle anderen, weil es ist die Freiwillige Feuerwehr letztendlich, von daher.
0: Nach der erfolgreichen Radio Brocken Partynacht mit Radio Nation am Freitag stand am Samstag der Schlager im Mittelpunkt. Kevin Neon, Anja Schröter und DJ Herzbeat sorgten für ausgelassene Partystimmung.
1: Ja, heute haben wir so den Schwerpunkt beim Schlager, aber auch Schlager neu definiert sozusagen, neu gemixt, peppiger mitunter auch. Von daher ist auch für, sag mal, alle Altersspektren entsprechend was geboten, sowohl für denjenigen, der frisch 18 geworden ist, als auch den, der 50 ist und alte Zeiten nochmal erleben will oder sich generell einfach in dem Genre Schlager wohlfühlt. Wir wissen eh alle, mit steigender Stunde wird das Genre Schlager immer beliebter und angenommener. Von daher, jeder, der erzählt, er ist kein Schlager-Fan, das ändern wir spätestens hier beim Kuhfest.
0: Auch am Sonntag wurde den Gästen ein abwechslungsreiches Programm mit Künstlern, Vereinen, Sportgruppen und weiteren Aktionen geboten. Das Kuhfest zeigte also damit erneut, wie viel Unterhaltung, Musik und Gemeinschaft in einem Fest für alle Generationen stecken können.

0: Am Samstag, den 5. September, öffnete die Ausbildungsmesse des Landkreises Wittenberg zum 29. Mal ihre Türen. Von 10 bis 14 Uhr konnten sich Schüler, Schulabgänger, Eltern und alle, die sich über berufliche Perspektiven in der Region informieren wollten, in der Berufsschule Mittelfeld 50 in der Lutherstadt Wittenberg einen umfassenden Überblick über Ausbildungs- und Karrieremöglichkeiten verschaffen.
1: Das, was man hier heute sehen kann, spricht für sich selbst. Wir haben im Prinzip jedes Mal einen neuen Rekord an Ausstellern, an Besuchern. Der Platz, den wir brauchen, wird immer größer. Seit letztem Jahr oder vorletztem Jahr ist die Turnhalle mit dabei. Zunächst mal die Hälfte, jetzt die komplette. Die Außenanlagen sind belegt. So groß wie jetzt war die Messe noch nie. So viele Aussteller wie jetzt hatten wir noch nie. Und ich hoffe, wir schaffen es auch wieder, den Besucherrekord zu knacken. Ich sage ja, das spricht für sich selbst. Die wird gebraucht, sie ist wichtig und sie ist verdammt gut. Tatsächlich eine von mehreren Veranstaltungen dieser Art. Wir haben auch noch eine Ausbildungsmesse, die traditionell in der Exerzierhalle stattfindet. Die ist sozusagen eher ein geschlossenes Format, nur für Schülerinnen und Schüler. Das hier ist ja offen. Wir machen über die Jugendberufsagentur, die wir zusammen mit der Bundesagentur für Arbeit betreiben, ganz viel Berufsberatung. Wir haben Praktikaprogramme, die wir über verschiedene Förderprogramme organisieren. Also ich sage mal zusammengefasst, es muss keiner ohne Ausbildung in diesem Landkreis sein. Die Zahl der offenen Stellen wird am Ende, wenn die Bewerbungsphasen durch sind, immer noch da sein. Das heißt, wir haben immer noch zu wenig Azubis. Es findet jeder das, wonach ihm ist.
0: Unter dem Motto "Deine Region braucht dich" präsentierten sich rund 100 Unternehmen, Einrichtungen und Institutionen aus dem Landkreis Wittenberg und darüder hinaus. Damit bot die Ausbildungsmesse eine gute Gelegenheit, an nur einem Tag zahlreiche Arbeitgeber kennenzulernen, erste Kontakte zu knüpfen und sich direkt über Ausbildungsberufe, Praktika, Studienmöglichkeiten und berufliche Perspektiven zu informieren.
2: Im aktuellen Ausbildungsjahr 703 Ausbildungsstellen im Angebot. Das ist weiterhin ein Angebot auf einem sehr hohen Niveau. Gleichzeitig stehen dem 467 Bewerberinnen und Bewerber gegenüber. Man kann dann also so kalkulieren, dass so auf ungefähr 100 Ausbildungsstellen ca. 67 Bewerber kommen.

0: Wir haben im Vorjahresvergleich festzustellen, dass wir ein größeres Interesse haben an Ausbildung, also +4% gegenüber dem Vorjahr an Bewerberinnen und Bewerbern, was für uns sehr positiv ist. Sicherlich gerade in Zeiten der Transformation, des Umbruchs, unsicherer Marktlagen, KI, dass sich mancher doch besinnt auf den Mehrwert, den Wert einer Ausbildung und gerade auch im Handwerk. Also auch Handwerk spüren wir, dass da ein großes Interesse besteht. Auf der Seite der Arbeitgebenden bewegen wir uns immer noch auf einem hohen Niveau. Wie gesagt, 703 Stellen, stellen aber gleichzeitig fest, wir haben einen gewissen Einbruch gegenüber dem Vorjahr, nämlich -8%, was uns mit gewissen Sorgen auch gleichzeitig erfüllt. Insofern werben wir und appellieren natürlich auch an unsere Unternehmer und Unternehmenden, weiter zu investieren in das Thema Ausbildung und auch so schon mal die Fachkräfte von morgen natürlich darüber zu sichern. Denn das Thema Demografie ist bei uns in der Region, aber auch im Landkreis ja ein sehr großes. Denn wir wissen, dass in den nächsten 10 bis 15 Jahren in je nach Branche ja auch bis zu 40% der Beschäftigten in den Ruhestand gehen. Also insofern ganz wichtig, da jetzt auf das Thema Ausbildung weiterzusetzen. Das neue Ausbildungsjahr hat ja bereits begonnen. Insofern eine geringe Anzahl, ich denke jetzt im dreistelligen Bereich, noch unversorgter Bewerberinnen und Bewerber, wo auch meine Kolleginnen der Berufsausbildung noch intensiv in Nachvermittlungsaktionen sich befinden, sodass wir optimistisch sind, uns da einstellig nachher in einer Größe zu bewegen und dort anzukommen, dass wir vielen Chancen auch ermöglichen werden, auch in diesem Jahr.
1: Die Aussteller verteilten sich auf mehrere Bereiche der Berufsschule, die Sporthalle sowie den Außenbereich. Vertreten waren Unternehmen aus Industrie, Handwerk, Handel, Gesundheitswesen, Pflege, Logistik, Energieversorgung und Dienstleistung, ebenso wie öffentliche Verwaltungen, Behörden, Bildungseinrichtungen und soziale Träger. Mit dabei waren unter anderem die Agentur für Arbeit, der Landkreis Wittenberg, die Lutherstadt Wittenberg, das Polizeirevier Wittenberg, die Bundeswehr, die Handwerkskammer Halle, verschiedene Krankenhäuser sowie zahlreiche bekannte Unternehmen aus der Region.
2: Ja, wir haben ja ein gutes Team, sag ich mal, die im Januar anfangen, um die Werbung zu rühren, damit wir halt immer diese 100 Aussteller bekommen. Und wie gesagt, da steht das ganze Team dahinter und mit vielen medienwirksamen Auftritten. Auch die Unternehmen werden angeschrieben mehrmals, somit können die das auch nicht vergessen. Und die wissen auch, dass eine gute Qualität hier ist und deswegen kommen die Aussteller auch gerne. Am 30. Januar jeweils das Tür geöffnet wird zur Anmeldung. In 15 Minuten sind 60 Plätze weg. Also es ist ja gefragt am Anfang. Und dann, sag ich mal, bis heute haben sie ja noch welche angemeldet, obwohl die gar nicht angemeldet waren. Da haben wir auch noch einen Stand gefunden. Also da sind wir flexibel, reagieren gut. Und ich denke mal, das macht eine gute Messe aus.
1: Die Ausbildungsmesse hat damit einmal mehr gezeigt, gute berufliche Perspektiven gibt es direkt vor der eigenen Haustür. Ob Ausbildung, Studium, Praktikum oder der erste Kontakt zu einem möglichen Arbeitgeber. Die Aussteller boten zahlreiche Möglichkeiten, sich zu informieren und wichtige Kontakte für die Zukunft zu knüpfen. Die Stadt Bitterfeld-Wolfen hat am 9. September zur Veranstaltung Aktiv und gesund im Alter geladen. Im städtischen Kulturhaus waren zahlreiche Aussteller vor Ort, um Senioren zu beraten, aufzuklären sowie zum Mitmachen einzuladen. Mit der Neubesetzung des Seniorenbeirats bekommt auch der frühere Seniorentag der Stadt Bitterfeld-Wolfen einen neuen Namen und ein frisches Konzept. Die Veranstaltung orientiert sich zukünftig mehr an dem Ausstellungscharakter einer Messe.
3: Heute sind wir zur alljährlichen Gesundheitsmesse, die schon seit Jahren von dem Seniorenbeirat Wolfen durchgeführt wird. Wir haben ein neues Format, sonst war es immer unten im Foyer. Das war sehr groß angelegt, sehr nicht so gemütlich. Und wir haben jetzt, und zwar auch im Vormittag, und wir haben jetzt ein neues Format aufgelegt von der Gesundheitsmesse und haben gesagt, ab 14 Uhr Nachmittag, wo die Senioren erstmal zu Hause Mittagessen können und dann zum Kaffee trinken, was das Heinrich-Heine-Gymnasium, die 12. Klasse, das Kaffee und Kuchen ausrichtet und sich damit ihr

0: Abi-Geld für die Abi-Feier zusammenspart.
1: Rund 40 Vereine, Institutionen, Dienstleister und Aussteller präsentierten sich mit Informationsständen für die Senioren. Ein Kuchenbazar hat zum Verweilen und ins Gespräch kommen eingeladen. Eine Modenschau und unterhaltsame Tanzeinlagen waren auch geplant. In diesem Jahr stehen auch verschiedene Kurse, von sportlichen bis hin zu Handykursen, den Senioren zur Verfügung.
0: Am Programm sind neue Aussteller und es sind dank der Kulturwoche, die ja auch stattfindet in der Stadt Bitterfeld-Wolfen, noch Seminarangebote, die es vorher nicht gab. Es gibt eine Modenschau 15 Uhr und es gibt der Tanzwerk wird auch eine Vorführung danach zur Gesundheitsmesse haben. Danach alles zwischen 15 und 16 Uhr.
1: In diesem Jahr überraschen die Besucherzahlen auch die Konzipienten selbst. Durch den neuen Look angesichts der Uhrzeit, Aufmachung und des Standortes zog es Interessierte aus dem ganzen Landkreis in das Kulturhaus.
0: Ja, also wir sind im Moment schon sehr, sehr gut besucht. Ich denke, das Format, wie wir uns das jetzt ausgedacht haben, ist eine gute Lösung. Das ist jetzt, es war vor, die vorigen Jahre, war das immer so ausgelebt. Also es war nicht so doll besucht. Heute ist es brechenvoll, das finde ich sehr, sehr gut. Und die Angebote sind eben auch zugeschnitten für Senioren. Ob das leider ein Bestatter ist oder eine Apotheke oder sowas. Aber das sind ja Probleme, die die Senioren betreffen, womit sie sich beschäftigen. Gesunde Ernährung zum Beispiel. Es gibt Produkte, die für die Gesundheit gut sind. Und das ist eine allgemeine Information, die die Senioren hier in Wolfen in der Altstadt haben.
1: Auch die Stadt freut sich über die Gestaltung des diesjährigen Seniorentages, vor allem durch die Arbeit des Seniorenbeirats Bitterfeld-Wolfen.
2: Also die heutige Veranstaltung heißt ja aktiv und gesund im Alter und ist ein Stück weit die Fortsetzung des ehemaligen Seniorentages hier in Wolfen, allerdings unter vollständig neuer Ausrichtung. Wir sind sehr dankbar, dass der neue Seniorenbeirat in Bitterfeld-Wolfen, wir haben ja nur einen gesamtheitlichen Seniorenbeirat, an der Ausgestaltung, Konzeption dieser Veranstaltung mitgewirkt hat und insofern dem auch einen neuen Drive, wenn man das so sagen hat, gegeben hat. Und es sind mehrere Angebote da, um sich rechtlich oder auch ein Stückchen informativ über das Älterwerden und die Herausforderungen zu informieren, aber eben auch Dinge wahrzunehmen, die Lebensfreude beinhalten. Also ringsherum eine ganze Menge Angebote für die Zukunft und vor allen Dingen, um sich, wenn man das gerne möchte, auch in der Stadt Bitterfeld-Wolfen einzubringen.
1: Mit dem neuen Konzept des Seniorentages ist der Stadt Bitterfeld-Wolfen ein erfolgreicher Neustart gelungen. Der große Zuspruch zeigt, dass das Interesse an Angeboten rund um ein aktives und gesundes Älterwerden groß ist. Auch in Zukunft soll der Seniorentag fester Veranstaltungstermin werden.
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0: Das 30. historische Erntefest im Gutshof Bernburg-Strenzfeld feiert am 29. August 2026 die lange Tradition der Landwirtschaft und macht die Entwicklung der Agartechnik für die breite Öffentlichkeit erlebbar. Es bringt Landwirte, Familien und Technikbegeisterte zusammen, um das bäuerliche Handwerk zu würdigen und den Zusammenhalt in dieser Region.
1: Ja, also heute findet das 30. Erntefest hier in Bernburg in Strenzfeld statt, was die Hochschule Anhalt, die Landesanstalt für Landwirtschaft und Gartenbau und die Deutsche Landwirtschaftsgesellschaft organisieren. Und das ist wie immer eine Veranstaltung, wo mehrere tausend Menschen herkommen, sich über alte Landtechnik, alte Landmaschinen informieren und natürlich dann auch ein großer Markt ist, in dem man alle regionalen landwirtschaftlichen Produkte erwerben kann. Also es geht immer traditionell früh los mit einer alten Schlepperparade, die läuft gerade noch im Hintergrund. Ich habe immer die Freude und die Ehre, sozusagen die zu eröffnen mit einem sehr alten und noch einem, so einem Eigenbau. Und dann fahren verschiedenste landwirtschaftliche Maschinen bis hin dann auch zu sehr moderner, neuer Technik, sodass man die Entwicklung der Landwirtschaft über die letzten Jahrhunderte von Jahren, muss man schon sagen, sehen kann. Und danach gibt es noch Umzüge von bestimmten Maschinen. Es gibt immer ein altes Oldie-Flügen mit sehr alten Anlagen, damit man mal sieht, und alten Maschinen, wie das früher stattgefunden hat. Es gibt dann viele Ausstellungen hier, es gibt Wettbewerbe, Strohpuppen, auch von Kindergärten, Schulen, die sich daran beteiligen. Und dann ist es einfach ein Bauernmarkt, wo man auch viele landwirtschaftliche Produkte einfach auch erwerben, erproben und testen kann. Also wie gesagt, wir haben das zum 30. Mal und so eine Veranstaltung wie diese hier zu organisieren, das kann man sich vorstellen. Wir haben immer 6.000, 8.000 Gäste, die hier am Campus sind. Das ist ein Riesenaufwand. Das macht bei uns seit 30 Jahren die Frau Thalmann, das ist die Leiterin der Verwaltung. Und die ist heute geehrt worden, hat einen Preis, den Hellriegel-Preis. Hellriegel war hier ein Wissenschaftler, der hier in Bernburg gearbeitet hat, schon vor über 100 Jahren. Und der die Symbiose, das Zusammenleben von Erbsen und Bakterien erstmalig untersucht hat und gezeigt hat, wie Düngemittel in Pflanzen kommen. Und diesen Hellriegel-Preis hat Frau Thalmann heute erhalten.
0: Trotz schwieriger Witterungsbedingungen und großer Hitze lassen sich die Landwirte nicht unterkriegen. Die Landwirte geben nicht auf. Die Bevölkerung steht fest hinter der Heimschaffung und Produktion der Landwirtschaft, was den Betrieben den nötigen Rückenwind gibt, um optimistisch in die Zukunft zu blicken.
2: Es ist in der Tat so, dass durch die Witterungen, durch die Hitzeperiode in den letzten Wochen die Ernte ganz schön gelitten hat. Man kann schon davon ausgehen, dass 10-15% Ernteausfall da ist. Und ja, auf dem Weg nach hier habe ich mir da schon Gedanken darüber gemacht. Und umso mehr ist es wichtig, weil die Landwirte und Landwirtinnen geben nicht auf. Sie meistern trotzdem die Situation und das gebührt halt großen Anerkennung und Respekt. Und deswegen finde ich solche Feste auch wichtig, dass hier wirklich auch mal die Landwirte gefeiert werden, weil die erarbeiten unsere Lebensmittel, davon leben wir und deswegen fühlen wir da auch mit, wie immer es auch den Landwirtinnen und Landwirten aktuell denn geht. Das zeigt mir, dass die Bevölkerung hinter der Landwirtschaft steht. Ja, wir sind hier in dieser Region landwirtschaftlich geprägt, aber es ist immer wieder aufs Neue erfreulich, dass denn dann die Bevölkerung auch daran teilnimmt und hier auch etwas geboten bekommt, was einzigartig ist.
3: Angeht. Aber eben nicht nur, sondern weil heute das 30. historische Erntefest ist, meine Damen und Herren.
0: Veranstaltet auf dem Gutshof Bernburg-Strenzfeld ist das Fest historisch eng mit der Hochschule Anhalt verbunden. Als renommierter Hochschulstandort schlägt Bernburg hier die Brücke zwischen historischer Tradition und moderner akademischer Ausbildung in der Landwirtschaft und in der Lebensmitteltechnik.
4: Das historische Erntefest, das besuche ich schon seit weit über 20 Jahren. Es gibt eine historisch gute Verbindung zwischen der Hochschule Anhalt und der Hochschule Harz. Beides als Fachhochschulen gegründet und seit vielen Jahren eng verbunden. Die Rektoren tauschen sich immer wieder aus und ich hatte seinerzeit als Rektor der Hochschule Harz eine Einladung hierhin. Das muss so um das Jahr 2004, 2005 gewesen sein und seitdem darf ich die Brockenhexe fahren. Das Erntefest ist eine ganz grandiose Gelegenheit, bei der man auf der einen Seite die Leistungsfähigkeit der Landwirtschaft sieht, auch die Tradition, die hier gepflegt wird, die Tatsache, dass Urproduktion ein ganz wichtigen Stand, ein ganz wichtiger Faktor in unserer Wirtschaft in Sachsen-Anhalt ist. Aber darüber hinaus eben auch die Verbindung zur Hochschule Anhalt, die ja mit ihren Landwirtschaftsstudiengängen auch dafür sorgt, dass im Bereich der Landwirtschaft geforscht wird und dass akademisch ausgebildete Landwirte und Landwirtinnen unser Land bereichern. Also Das historische Erntefest ist eine wundervolle Leistungsschau von Landwirtschaft und Hochschule Anhalt.
0: Ein besonderes Highlight der Schlepperparade waren die historischen Motoren. Gezeigt wurde eindrucksvoll, wie die Entwicklung vom einfachen Benzinmotor mit 2,5 PS und 500 Umdrehungen bis hin zu gewaltigen Dampfluggespannen die schwere Feldarbeit im Laufe der Jahrzehnte revolutioniert hat.
5: Ich habe hier einen Motor mitgebracht, ein IHC, International Harvester Company. Der wurde gebaut ungefähr von 1899 bis 1910. Es ist ein Benzinmotor, hat 2,5 PS und hat aber nur 500 Umdrehungen. Es ist ein Benziner ohne Zündkerze und zwar ist das eine Niederspannung-Abreißzündung. Und zwar über den Magneten hier wird der Strom erzeugt zwischen 80 und 100 Volt und wird dann in Verbrennungsraum die Strom reingeführt. Und dadurch ist ein Kontakt, der dann nachher den Kraftstoff entzündet, Benzin. Ich habe ihn mal von einem alten Bauern gekriegt, der kann sich auch nie erinnern, dass der mal gelaufen ist. Da. Ich habe ihn auch schon 15 Jahre und habe ihn ein Jahr hatte ich ihn dann wieder flott alles.
0: Es hat eindrucksvoll bewiesen, wie tief die Wertschätzung für die Landwirtschaft in den Köpfen und Herzen der Menschen verankert ist. Wenn Tradition, Wissenschaft und eine starke Gemeinschaft so zusammenhalten, blickt die heimische Landwirtschaft trotz aller Herausforderungen gestärkt nach vorn.
6: Vielen Dank für das, was du alles leistest. Und es ist, glaube ich, auch für viele hier nochmal wichtig, auch die Person zu sehen, die dafür sorgt, dass seit 30 Jahren diese Veranstaltung hier so erfolgreich stattfinden kann. Liebe Sabine, nochmal vielen Dank und herzlichen Glückwunsch.
7: Vom 12. bis 27. September lädt das Festival Osten unter dem Titel Kraftwerk Zukunft ein, Bitterfeld-Wolfen und den Osten als Landschaft der Veränderungen für Mensch, Natur und Zusammenleben zu erforschen und zu feiern. Im Mittelpunkt der neuen Festivalausgabe in diesem Jahr steht die Energie der Zukunft mit Fragen nach der Herkunft, aber auch, woher wir in Krisenzeiten Kraft und Mut nehmen sollen. Veranstaltet wird das Festival im historischen Kraftwerk Schornewitz sowie im Jugendclub 84 in Wolfen-Nord. Künstler präsentieren dort Theater und Musik, Performances und Filme. Workshops und Gespräche laden dazu ein, neue Perspektiven auf die Gegenwart zu entwickeln und gemeinsam über die Zukunft nachzudenken. Am vergangenen Samstag wurde das Festival mit den ersten Programmpunkten eröffnet.
8: Wir stehen hier am Kraftwerk Schornewitz, kurz vor der Eröffnung des Festival Osten für Kunst und gegenseitiges Interesse. Und gleich wird es losgehen mit einem gemeinsamen Tanz von Irina Pauls. Und dann können wir uns Stück für Stück das Gelände erschließen, wo jetzt schon verschiedene Kunstinstallationen aufgebaut ist. Es gibt eine große Wollbeschäftigung, wo man mit Schafen und Wolle was machen kann. Aber es gibt auch einzelne Kunstwerke, wie zum Beispiel ein Fitnessstudio, womit man Musik machen kann.
7: Osten versteht sich als Festival für Kunst, Begegnung und Austausch. Im Mittelpunkt steht der Osten als eine Region, die sich ständig verändert und damit auch das Leben der Menschen, die Natur und das Zusammenleben. Mit der Kunst möchte das Festival neue Perspektiven auf die Geschichte und Gegenwart der Region eröffnen. Sie wird zum Anlass, miteinander ins Gespräch zu kommen, Neues zu entdecken, aktiv zu werden und miteinander in Verbindung zu bleiben.
8: Sagen, also ich gehe heute von so 200-300 Besuchern aus und bestimmt werden am Abend mehr Leute kommen, weil wir da ein großes Konzert haben mit dem Rias Kammerchor, die hier Paul Gerhardt-Lieder singen werden.
7: Dabei richtet sich das Festival sowohl an die Menschen vor Ort als auch an Besucher von außerhalb. Es macht auf das Besondere dieser Landschaft, ihre Geschichte und ihre aktuellen Veränderungen aufmerksam.
0: Zum mittlerweile 33. Mal fand das Kuhfest in Köthen vom 11.9. bis zum 13.9. statt und lockte auch in diesem Jahr zahlreiche Besucher an. Das Köthener Kuhfest wurde von der Köthener Karnevalsgesellschaft KUKA Kö 1954 e.V. organisiert. Drei Tage lang wurde bei freiem Eintritt ein buntes Programm für alle Generationen geboten. Mit zahlreicher Musik, Vereine, Sportvereine, verschiedenen Ständen, Informationsangeboten und Mitmachangeboten für Groß und Klein.
9: Wir hatten gestern Abend einen sehr erfolgreichen Abend. Heute tagsüber das Tagesprogramm, viele Menschen da, von jung bis alt. Wir haben unterhaltungsmäßig alles da, was das Herz begehrt. Verschiedene Stände, Informationsstände, Aktivitäten für alle Altersgruppen, für alle, ja auch finanziellen Strukturen sozusagen. Also bei uns scheitert es bei niemandem am Geld. Wir sind drei Tage freier Eintritt, haben heute Abend auf der Bühne Kevin Neon zusammen mit Anja Schröter und DJ Herzbeat. Hatten gestern Radio Nation mit der Radio Brocken Partynacht. So, und morgen freuen wir uns jetzt schon auf Frank Schöbel, der um 16 Uhr den Abschluss für den Sonntag bietet, wo auch morgen natürlich tagsüber nochmal sowohl heute als auch gestern verschiedene Künstler auf der Bühne stehen, tagsüber, Vereine, Gruppen, Sportgruppen und. Ein buntes Programm, was wir da haben, auch musikalisch ist enorm viel geboten. Von Trommeln über Frühschoppen, alles dabei, was das Herz begehrt. Und das wird morgen ähnlich sein, von daher. Wir freuen uns, wir werden heute Abend auch, das Publikum füllt den Platz bereits jetzt schon enorm. Und ich denke mal, wir werden auch heute Abend wieder viele, viele Menschen hier haben. Und somit werden wir letztendlich auch wieder tausende Menschen mit unserem Fest begeistern können, beziehungsweise begeistert haben.
0: Ein besonderes Highlight war erneut die Jugendfeuerwehr. Bei einer spektakulären Crash-Simulation auf dem Schlossvorplatz zeigte der Nachwuchs, wie ein Verkehrsunfall professionell abgesichert und eine Rettung durchgeführt wird. Gleichzeitig bot die Aktion die Möglichkeit, auf die wichtige Nachwuchsarbeit der Jugendfeuerwehr aufmerksam zu machen.
10: Heute ein PKW-Unfall, also bei uns eine technische Hilfeleistung. Es waren drei Personen im Auto. Eine war eingeklemmt, die konnte man befreien und eine Person ist durch Schockzustand an den Unfallort weggelaufen. Ganz wichtig ist bei uns Kameradschaft, dass das Team auch läuft, das ist ganz wichtig, und dass die feuerwehrtechnischen Sachen laufen.
9: Ja, die Jugendfeuerwehr ist bei uns ein sehr beliebter Partner, schon seit einigen Jahren. Die machen traditionell kann man schon fast sagen, am Samstag um 18 Uhr draußen auf dem Schlossvorplatz einen Jugendfeuerwehreinsatz. Hatten schon den Umgang mit ABC-Mitteln, ansonsten auch schon Crash-Simulationen wie heute, wo ein Unfall simuliert worden ist und die entsprechende Rettung dazu. So, oder auch schon Brände gelöscht vor Ort. Als Simulation. Insofern, das bietet immer die Möglichkeit auch der Jugendfeuerwehr, die natürlich auch einen enormen Einsatz leisten, kostenfrei für die Stadt und so weiter, dahingehend nochmal ein bisschen Wertschätzung zukommen zu lassen und natürlich auch denen die Möglichkeit geben, sich zu präsentieren, beziehungsweise natürlich auch darüber entsprechende Nachwuchsakquise zu betreiben sozusagen, weil die haben die genauso nötig wie alle anderen, weil es ist die Freiwillige Feuerwehr letztendlich, von daher.
0: Nach der erfolgreichen Radio Brocken Partynacht mit Radio Nation am Freitag stand am Samstag der Schlager im Mittelpunkt. Kevin Neon, Anja Schröter und DJ Herzbeat sorgten für ausgelassene Partystimmung.
9: Heute haben wir so den Schwerpunkt beim Schlager, aber auch Schlager neu definiert sozusagen, neu gemixt, peppiger mitunter auch. Von daher ist auch für, sag mal, alle Altersspektren entsprechend was geboten. Sowohl für denjenigen, der frisch 18 geworden ist, als auch den, der 50 ist und alte Zeiten nochmal erleben will oder sich generell einfach in dem Genre Schlager wohlfühlt. Wir wissen eh alle, mit steigender Stunde wird das Genre Schlager immer beliebter und angenommener. Von daher, jeder, der erzählt, er ist kein Schlager-Fan, das ändern wir spätestens hier beim Kuhfest.
0: Auch am Sonntag wurde den Gästen ein abwechslungsreiches Programm mit Künstlern, Vereinen, Sportgruppen und weiteren Aktionen geboten. Das Kuhfest zeigte also damit erneut, wie viel Unterhaltung, Musik und Gemeinschaft in einem Fest für alle Generationen stecken können.

0: Am Samstag, den 5. September, öffnete die Ausbildungsmesse des Landkreises Wittenberg zum 29. Mal ihre Türen. Von 10 bis 14 Uhr konnten sich Schüler, Schulabgänger, Eltern und alle, die sich über berufliche Perspektiven in der Region informieren wollten, in der Berufsschule Mittelfeld 50 in der Lutherstadt Wittenberg einen umfassenden Überblick über Ausbildungs- und Karrieremöglichkeiten verschaffen.
1: Das, was man hier heute sehen kann, spricht für sich selbst. Wir haben im Prinzip jedes Mal einen neuen Rekord an Ausstellern, an Besuchern. Der Platz, den wir brauchen, wird immer größer. Seit letztem Jahr oder vorletztem Jahr ist die Turnhalle mit dabei. Zunächst mal die Hälfte, jetzt die komplette. Die Außenanlagen sind belegt. So groß wie jetzt war die Messe noch nie. So viele Aussteller wie jetzt hatten wir noch nie. Und ich hoffe, wir schaffen es auch wieder, den Besucherrekord zu knacken. Ich sage ja, das spricht für sich selbst. Die wird gebraucht, sie ist wichtig und sie ist verdammt gut. Tatsächlich eine von mehreren Veranstaltungen dieser Art. Wir haben auch noch eine Ausbildungsmesse, die traditionell in der Exerzierhalle stattfindet. Die ist sozusagen eher ein geschlossenes Format, nur für Schülerinnen und Schüler. Das hier ist ja offen. Wir machen über die Jugendberufsagentur, die wir zusammen mit der Bundesagentur für Arbeit betreiben, ganz viel Berufsberatung. Wir haben Praktikaprogramme, die wir über verschiedene Förderprogramme organisieren. Also ich sage mal zusammengefasst, es muss keiner ohne Ausbildung in diesem Landkreis sein. Die Zahl der offenen Stellen wird am Ende, wenn die Bewerbungsphasen durch sind, immer noch da sein. Das heißt, wir haben immer noch zu wenig Azubis. Es findet jeder das, wonach ihm ist.
0: Unter dem Motto "Deine Region braucht dich" präsentierten sich rund 100 Unternehmen, Einrichtungen und Institutionen aus dem Landkreis Wittenberg und darüder hinaus. Damit bot die Ausbildungsmesse eine gute Gelegenheit, an nur einem Tag zahlreiche Arbeitgeber kennenzulernen, erste Kontakte zu knüpfen und sich direkt über Ausbildungsberufe, Praktika, Studienmöglichkeiten und berufliche Perspektiven zu informieren.
2: Im aktuellen Ausbildungsjahr 703 Ausbildungsstellen im Angebot. Das ist weiterhin ein Angebot auf einem sehr hohen Niveau. Gleichzeitig stehen dem 467 Bewerberinnen und Bewerber gegenüber. Man kann dann also so kalkulieren, dass so auf ungefähr 100 Ausbildungsstellen ca. 67 Bewerber kommen.

0: Wir haben im Vorjahresvergleich festzustellen, dass wir ein größeres Interesse haben an Ausbildung, also plus 4% gegenüber dem Vorjahr an Bewerberinnen und Bewerbern, was für uns sehr positiv ist. Sicherlich gerade in Zeiten der Transformation, des Umbruchs, unsicherer Marktlagen, KI, dass sich mancher doch besinnt auf den Mehrwert, den Wert einer Ausbildung und gerade auch im Handwerk. Also auch Handwerk spüren wir, dass da ein großes Interesse besteht. Auf der Seite der Arbeitgebenden bewegen wir uns immer noch auf einem hohen Niveau. Wie gesagt, 703 Stellen, stellen aber gleichzeitig fest, wir haben einen gewissen Einbruch gegenüber dem Vorjahr, nämlich minus 8%, was uns mit gewissen Sorgen auch gleichzeitig erfüllt. Insofern werben wir und appellieren natürlich auch an unsere Unternehmer und Unternehmenden, weiter zu investieren in das Thema Ausbildung und auch so schon mal die Fachkräfte von morgen natürlich darüber zu sichern. Denn das Thema Demografie ist bei uns in der Region, aber auch im Landkreis ja ein sehr großes. Denn wir wissen, dass in den nächsten 10 bis 15 Jahren, je nach Branche, ja auch bis zu 40% der Beschäftigten in den Ruhestand gehen. Also insofern ganz wichtig, da jetzt auf das Thema Ausbildung weiterzusetzen. Das neue Ausbildungsjahr hat ja bereits begonnen. Insofern eine geringe Anzahl, ich denke jetzt im dreistelligen Bereich, noch unversorgter Bewerberinnen und Bewerber, wo auch meine Kolleginnen der Berufsausbildung noch intensiv in Nachvermittlungsaktionen sich befinden, sodass wir optimistisch sind, ja, uns da einstellig nachher in einer Größe zu bewegen und dort anzukommen, dass wir vielen Chancen auch ermöglichen werden, auch in diesem Jahr.
1: Die Aussteller verteilten sich auf mehrere Bereiche der Berufsschule, die Sporthalle sowie den Außenbereich. Vertreten waren Unternehmen aus Industrie, Handwerk, Handel, Gesundheitswesen, Pflege, Logistik, Energieversorgung und Dienstleistungen, ebenso wie öffentliche Verwaltungen, Behörden, Bildungseinrichtungen und soziale Träger. Mit dabei waren unter anderem die Agentur für Arbeit, der Landkreis Wittenberg, die Lutherstadt Wittenberg, das Polizeirevier Wittenberg, die Bundeswehr, die Handwerkskammer Halle, verschiedene Krankenhäuser sowie zahlreiche bekannte Unternehmen aus der Region.
2: Ja, wir haben ja ein gutes Team, sag ich mal, die im Januar anfangen, um die Werbung zu rühren, damit wir halt immer diese 100 Aussteller bekommen. Und wie gesagt, da steht das ganze Team dahinter und mit vielen medienwirksamen Auftritten. Auch die Unternehmen werden angeschrieben mehrmals, somit können die das auch nicht vergessen. Und die wissen auch, dass eine gute Qualität hier ist und deswegen kommen die Aussteller auch gerne. Am 30. Januar jeweils, dass Tür geöffnet wird zur Anmeldung, in 15 Minuten sind 60 Plätze weg. Also ist ja gefragt am Anfang und dann, sag ich mal, bis heute haben sie ja noch welche angemeldet, obwohl die gar nicht angemeldet waren. Da haben wir auch noch einen Stand gefunden. Also da sind wir flexibel, reagieren gut und ich denke mal, das macht eine gute Messe aus.
1: Die Ausbildungsmesse hat damit einmal mehr gezeigt, gute berufliche Perspektiven gibt es direkt vor der eigenen Haustür. Ob Ausbildung, Studium, Praktikum oder der erste Kontakt zu einem möglichen Arbeitgeber. Die Aussteller boten zahlreiche Möglichkeiten, sich zu informieren und wichtige Kontakte für die Zukunft zu knüpfen. Die Stadt Bitterfeld-Wolfen hat am 9. September zur Veranstaltung Aktiv und gesund im Alter geladen. Im städtischen Kulturhaus waren zahlreiche Aussteller vor Ort, um Senioren zu beraten, aufzuklären sowie zum Mitmachen einzuladen. Mit der Neubesetzung des Seniorenbeirats bekommt auch der frühere Seniorentag der Stadt Bitterfeld-Wolfen einen neuen Namen und ein frisches Konzept. Die Veranstaltung orientiert sich zukünftig mehr an dem Ausstellungscharakter einer Messe.
3: Heute sind wir zur alljährlichen Gesundheitsmesse, die schon seit Jahren von dem Seniorenbeirat Wolfen durchgeführt wird. Wir haben ein neues Format, sonst war es immer unten im Foyer. Das war sehr groß angelegt, sehr nicht so gemütlich. Und wir haben jetzt, und zwar auch im Vormittag, und wir haben jetzt ein neues Format aufgelegt von der Gesundheitsmesse und haben gesagt, ab 14 Uhr Nachmittag, wo die Senioren erstmal zu Hause Mittagessen können und dann zum Kaffee trinken, was das Heinrich-Heine-Gymnasium, die 12. Klasse, das Kaffee und Kuchen ausrichtet und sich damit ihr Abi-Geld für die Abi-Feier zusammenspart.
1: Rund 40 Vereine, Institutionen, Dienstleister und Aussteller präsentierten sich mit Informationsständen für die Senioren. Ein Kuchenbazar hat zum Verweilen und ins Gespräch kommen eingeladen. Eine Modenschau und unterhaltsame Tanzeinlagen waren auch geplant. In diesem Jahr stehen auch verschiedene Kurse, von sportlichen bis hin zu Handykursen, den Senioren zur Verfügung.
3: Am Programm sind neue Aussteller und es sind dank der Kulturwoche, die ja auch stattfindet in der Stadt Bitterfeld-Wolfen, noch Seminarangebote, die es vorher nicht gab. Es gibt eine Modenschau 15 Uhr und es gibt der Tanzwerk wird auch eine Vorführung danach zur Gesundheitsmesse haben. Danach alles zwischen 15 und 16 Uhr.
1: In diesem Jahr überraschen die Besucherzahlen auch die Konzipienten selbst. Durch den neuen Look angesichts der Uhrzeit, Aufmachung und des Standortes zog es Interessierte aus dem ganzen Landkreis in das Kulturhaus.
3: Ja, also wir sind im Moment schon sehr, sehr gut besucht. Ich denke, das Format, wie wir uns das jetzt ausgedacht haben, ist eine gute Lösung. Das ist jetzt, es war vor, die vorigen Jahre, war das immer so ausgelebt. Also es war nicht so doll besucht. Heute ist es brechenvoll, das finde ich sehr, sehr gut. Und die Angebote sind eben auch zugeschnitten für Senioren. Ob das leider ein Bestatter ist oder eine Apotheke oder sowas. Aber das sind ja Probleme, die die Senioren betreffen, womit sie sich beschäftigen. Gesunde Ernährung zum Beispiel. Es gibt Produkte, die für die Gesundheit gut sind. Und das ist eine allgemeine Information, die die Senioren hier in Wolfen in der Altstadt haben.
1: Auch die Stadt freut sich über die Gestaltung des diesjährigen Seniorentages, vor allem durch die Arbeit des Seniorenbeirats Bitterfeld-Wolfen.
4: Also die heutige Veranstaltung heißt ja aktiv und gesund im Alter und ist ein Stück weit die Fortsetzung des ehemaligen Seniorentages hier in Wolfen, allerdings unter vollständig neuer Ausrichtung. Wir sind sehr dankbar, dass der neue Seniorenbeirat in Bitterfeld-Wolfen, wir haben ja nun einen gesamtheitlichen Seniorenbeirat, an der Ausgestaltung, Konzeption dieser Veranstaltung mitgewirkt hat und insofern dem auch einen neuen Drive, wenn man das so sagen hat, gegeben hat. Und es sind mehrere Angebote da, um sich rechtlich oder ein Stückchen informativ über das Älterwerden und die Herausforderungen zu informieren, aber eben auch Dinge wahrzunehmen, die Lebensfreude beinhalten. Also ringsherum eine ganze Menge Angebote für die Zukunft und vor allen Dingen, um sich, wenn man das gerne möchte, auch in der Stadt Bitterfeld-Wolfen einzubringen.
1: Mit dem neuen Konzept des Seniorentages ist der Stadt Bitterfeld-Wolfen ein erfolgreicher Neustart gelungen. Der große Zuspruch zeigt, dass das Interesse an Angeboten rund um ein aktives und gesundes Älterwerden groß ist. Auch in Zukunft soll der Seniorentag fester Veranstaltungstermin werden.
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0: Das 30. historische Erntefest im Gutshof Bernburg-Strenzfeld feiert am 29. August 2026 die lange Tradition der Landwirtschaft und macht die Entwicklung der Agartechnik für die breite Öffentlichkeit erlebbar. Es bringt Landwirte, Familien und Technikbegeisterte zusammen, um das bäuerliche Handwerk zu würdigen und den Zusammenhalt in dieser Region.
1: Ja, also heute findet das 30. Erntefest hier in Bernburg in Strenzfeld statt, was die Hochschule Anhalt, die Landesanstalt für Landwirtschaft und Gartenbau und die Deutsche Landwirtschaftsgesellschaft organisieren. Und das ist wie immer eine Veranstaltung, wo mehrere tausend Menschen herkommen, sich über alte Landtechnik, alte Landmaschinen informieren und natürlich dann auch ein großer Markt ist, in dem man alle regionalen landwirtschaftlichen Produkte erwerben kann. Also es geht immer traditionell früh los mit einer alten Schlepperparade, die läuft gerade noch im Hintergrund. Ich habe immer die Freude und die Ehre, sozusagen die zu eröffnen mit einem sehr alten und noch einem, so einem Eigenbau. Und dann fahren verschiedenste landwirtschaftliche Maschinen bis hin dann auch zu sehr moderner, neuer Technik, sodass man die Entwicklung der Landwirtschaft über die letzten Jahrhunderte von Jahren, muss man schon sagen, sehen kann. Und danach gibt es noch Umzüge von bestimmten Maschinen. Es gibt immer ein altes Oldie-Flügen mit sehr alten Anlagen, damit man mal sieht, und alten Maschinen, wie das früher stattgefunden hat. Es gibt dann viele Ausstellungen hier, es gibt Wettbewerbe, Strohpuppen, auch von Kindergärten, Schulen, die sich daran beteiligen. Und dann ist es einfach ein Bauernmarkt, wo man auch viele landwirtschaftliche Produkte einfach auch erwerben, erproben und testen kann. Also wie gesagt, wir haben das zum 30. Mal und so eine Veranstaltung wie diese hier zu organisieren, das kann man sich vorstellen. Wir haben immer 6.000, 8.000 Gäste, die hier am Campus sind. Das ist ein Riesenaufwand. Das macht bei uns seit 30 Jahren die Frau Thalmann, das ist die Leiterin der Verwaltung. Und die ist heute geehrt worden, hat einen Preis, den Hellriegelpreis. Hellriegel war hier ein Wissenschaftler, der hier in Bernburg gearbeitet hat, schon vor über 100 Jahren. Und der die Symbiose, das Zusammenleben von Erbsen und Bakterien erstmalig untersucht hat und gezeigt hat, wie Düngemittel in Pflanzen kommen. Und diesen Hellriegelpreis hat Frau Thalmann heute erhalten.
0: Trotz schwieriger Witterungsbedingungen und großer Hitze lassen sich die Landwirte nicht unterkriegen. Die Landwirte geben nicht auf. Die Bevölkerung steht fest hinter der Heimschaffung und Produktion der Landwirtschaft, was den Betrieben den nötigen Rückenwind gibt, um optimistisch in die Zukunft zu blicken.
2: Es ist in der Tat so, dass durch die Witterungen, durch die Hitzeperiode in den letzten Wochen die Ernte ganz schön gelitten hat. Man kann schon davon ausgehen, dass 10-15% Ernteausfall da ist. Und ja, auf dem Weg nach hier habe ich mir da schon Gedanken darüber gemacht. Und umso mehr ist es wichtig, weil die Landwirte und Landwirtinnen geben nicht auf. Sie meistern trotzdem die Situation und das gebührt halt großen Anerkennung und Respekt. Und deswegen finde ich solche Feste auch wichtig, dass hier wirklich auch mal die Landwirte gefeiert werden, weil die erarbeiten unsere Lebensmittel. Davon leben wir und deswegen fühlen wir da auch mit, wie immer es auch den Landwirtinnen und Landwirten aktuell denn geht. Das zeigt mir, dass die Bevölkerung hinter der Landwirtschaft steht. Ja, wir sind hier in dieser Region landwirtschaftlich geprägt, aber es ist immer wieder aufs Neue erfreulich, dass denn dann die Bevölkerung auch daran teilnimmt und hier auch etwas geboten bekommt, was einzigartig ist.
3: Angeht. Aber eben nicht nur, sondern weil heute das 30. historische Erntefest ist, meine Damen und Herren.
0: Veranstaltet auf dem Gutshof Bernburg-Strenzfeld ist das Fest historisch eng mit der Hochschule Anhalt verbunden. Als renommierter Hochschulstandort schlägt Bernburg hier die Brücke zwischen historischer Tradition und moderner akademischer Ausbildung in der Landwirtschaft und in der Lebensmitteltechnik.
4: Das historische Erntefest, das besuche ich schon seit weit über 20 Jahren. Es gibt eine historisch gute Verbindung zwischen der Hochschule Anhalt und der Hochschule Harz. Beides als Fachhochschulen gegründet und seit vielen Jahren eng verbunden. Die Rektoren tauschen sich immer wieder aus und ich hatte seinerzeit als Rektor der Hochschule Harz eine Einladung hierhin. Das muss so um das Jahr 2004, 2005 gewesen sein und seitdem darf ich die Brockenhexe fahren. Erntefest ist eine ganz grandiose Gelegenheit, bei der man auf der einen Seite die Leistungsfähigkeit der Landwirtschaft sieht, auch die Tradition, die hier gepflegt wird, die Tatsache, dass Urproduktion ein ganz wichtiger Faktor in unserer Wirtschaft in Sachsen-Anhalt ist. Aber darüber hinaus eben auch die Verbindung zur Hochschule Anhalt, die ja mit ihren Landwirtschaftsstudiengängen auch dafür sorgt, dass im Bereich der Landwirtschaft geforscht wird und dass

0: gebaut, ungefähr von 1899 bis 1910. Es ist ein Benzinmotor, hat 2 HPS und hat aber nur 500 Umdrehungen. Es ist ein Benziner ohne Zündkerze, und zwar ist das eine Niederspannung-Abreißzündung. Und zwar über den Magneten hier wird der Strom erzeugt zwischen 80 und 100 Volt und wird dann in Verbrennungsraum die Strom reingeführt. Und dadurch ist ein Kontakt, der dann nachher den Kraftstoff entzündet, Benzin. Ich habe mal von einem alten Bauern gekriegt, der kann sich auch nie erinnern, dass der mal gelaufen ist da. Ich habe ihn auch schon 15 Jahre und habe ihn, ein Jahr hatte ich ihn dann wieder flott alles.
1: Es hat eindrucksvoll bewiesen, wie tief die Wertschätzung für die Landwirtschaft in den Köpfen und Herzen der Menschen verankert ist. Wenn Tradition, Wissenschaft und eine starke Gemeinschaft so zusammenhalten, blickt die heimische Landwirtschaft trotz aller Herausforderungen gestärkt nach vorn.
2: Vielen Dank für das, was du alles leistest. Und es ist, glaube ich, auch für viele hier nochmal wichtig, auch die Person zu sehen, die dafür sorgt, dass seit 30 Jahren diese Veranstaltung hier so erfolgreich stattfinden kann. Liebe Sabine, nochmal vielen Dank und herzlichen Dank.
3: Vom 12. bis 27. September lädt das Festival Osten unter dem Titel Kraftwerk Zukunft ein, Bitterfeld-Wolfen und den Osten als Landschaft der Veränderungen für Mensch, Natur und Zusammenleben zu erforschen und zu feiern. Im Mittelpunkt der neuen Festivalausgabe in diesem Jahr steht die Energie der Zukunft mit Fragen nach der Herkunft, aber auch, woher wir in Krisenzeiten Kraft und Mut nehmen sollen. Veranstaltet wird das Festival im historischen Kraftwerk Schornewitz sowie im Jugendclub 84 in Wolfen-Nord. Künstler präsentieren dort Theater und Musik, Performances und Filme. Workshops und Gespräche laden dazu ein, neue Perspektiven auf die Gegenwart zu entwickeln und gemeinsam über die Zukunft nachzudenken. Am vergangenen Samstag wurde das Festival mit den ersten Programmpunkten eröffnet.
4: Wir stehen hier am Kraftwerk Schornewitz, kurz vor der Eröffnung des Festival Osten für Kunst und gegenseitiges Interesse. Und gleich wird es losgehen mit einem gemeinsamen Tanz von Irina Pauls. Und dann können wir uns Stück für Stück das Gelände erschließen, wo jetzt schon verschiedene Kunstinstallationen aufgebaut ist. Es gibt eine große Wollbeschäftigung, wo man mit Schafen und Wolle was machen kann. Aber es gibt auch einzelne Kunstwerke, wie zum Beispiel ein Fitnessstudio, womit man Musik machen kann.
3: Osten versteht sich als Festival für Kunst, Begegnung und Austausch. Im Mittelpunkt steht der Osten als eine Region, die sich ständig verändert und damit auch das Leben der Menschen, die Natur und das Zusammenleben. Mit der Kunst möchte das Festival neue Perspektiven auf die Geschichte und Gegenwart der Region eröffnen. Sie wird zum Anlass, miteinander ins Gespräch zu kommen, Neues zu entdecken, aktiv zu werden und miteinander in Verbindung zu bleiben.
4: Sagen, also ich gehe heute von so 200-300 Besuchern aus und bestimmt werden am Abend mehr Leute kommen, weil wir da ein großes Konzert haben mit dem Rias Kammerchor, die hier Paul Gerhardt-Lieder singen werden.
3: Dabei richtet sich das Festival sowohl an die Menschen vor Ort als auch an Besucher von außerhalb. Es macht auf das Besondere dieser Landschaft, ihre Geschichte und ihre aktuellen Veränderungen aufmerksam.
1: Zum mittlerweile 33. Mal fand das Kuhfest in Köthen vom 11.9. bis zum 13.9. statt und lockte auch in diesem Jahr zahlreiche Besucher an. Das Köthener Kuhfest wurde von der Köthener Karnevalsgesellschaft KUKA-KÖ 1954 e.V. organisiert. 3 Tage lang wurde bei freiem Eintritt ein buntes Programm für alle Generationen geboten. Mit zahlreicher Musik, Vereine, Sportvereine, verschiedenen Ständen, Informationsangeboten und Mitmachangeboten für Groß und Klein.
5: Wir hatten gestern Abend einen sehr erfolgreichen Abend. Heute tagsüber das Tagesprogramm. Viele Menschen da, von jung bis alt. Wir haben unterhaltungsmäßig alles da, was das Herz begehrt. Verschiedene Stände, Informationsstände, Aktivitäten für alle Altersgruppen, für alle, ja, auch finanziellen Strukturen sozusagen. Also bei uns scheitert es bei niemandem am Geld. Wir sind 3 Tage freier Eintritt, haben heute Abend auf der Bühne Kevin Neo.

0: zusammen mit Anja Schröter und DJ Herzbeat. Hatten gestern Radio Nation mit der Radio Brocken Partynacht. So, und morgen freuen wir uns jetzt schon auf Frank Schöbel, der um 16 Uhr den Abschluss für den Sonntag bietet, wo auch morgen natürlich tagsüber nochmal sowohl heute als auch gestern verschiedene Künstler auf der Bühne stehen, tagsüber, Vereine, Gruppen, Sportgruppen und. Ein buntes Programm, was wir da haben. Auch musikalisch ist enorm viel geboten. Von Trommeln über Frühschoppen, alles dabei, was das Herz begehrt. Und das wird morgen ähnlich sein. Von daher, wir freuen uns. Wir werden heute Abend auch, das Publikum füllt den Platz bereits jetzt schon enorm. Und ich denke mal, wir werden auch heute Abend wieder viele, viele Menschen hier haben. Und somit werden wir letztendlich auch wieder tausende Menschen mit unserem Fest begeistern können, beziehungsweise begeistert haben.
1: Ein besonderes Highlight war erneut die Jugendfeuerwehr. Bei einer spektakulären Crash-Simulation auf dem Schlossvorplatz zeigte der Nachwuchs, wie ein Verkehrsunfall professionell abgesichert und eine Rettung durchgeführt wird. Gleichzeitig bot die Aktion die Möglichkeit, auf die wichtige Nachwuchsarbeit der Jugendfeuerwehr aufmerksam zu machen.
2: Wir hatten heute einen Pkw-Unfall, also bei uns eine technische Hilfeleistung. Es waren drei Personen im Auto. Eine war eingeklemmt, die konnte man befreien. Und eine Person ist durch Schockzustand an den Unfallort weggelaufen. Ganz wichtig ist bei uns Kameradschaft, dass das Team auch läuft. Das ist ganz wichtig. Und dass die feuerwehrtechnischen Sachen laufen.
0: Ja, die Jugendfeuerwehr ist bei uns ein sehr beliebter Partner, schon seit einigen Jahren. Die machen traditionell kann man schon fast sagen, am Samstag um 18 Uhr draußen auf dem Schlossvorplatz einen Jugendfeuerwehreinsatz. Hatten schon den Umgang mit ABC-Mitteln, ansonsten auch schon Crash-Simulationen wie heute, wo ein Unfall simuliert worden ist und die entsprechende Rettung dazu. So, oder auch schon Brände gelöscht vor Ort. Als Simulation. Insofern, das bietet immer die Möglichkeit auch der Jugendfeuerwehr, die ja natürlich auch einen enormen Einsatz leisten, kostenfrei für die Stadt und so weiter, dahingehend nochmal ein bisschen Wertschätzung zukommen zu lassen und natürlich auch denen die Möglichkeit geben, sich zu präsentieren, beziehungsweise natürlich auch darüber entsprechende Nachwuchsakquise zu betreiben sozusagen, weil die haben die genauso nötig wie alle anderen, weil es ist die Freiwillige Feuerwehr letztendlich, von daher.
1: Nach der erfolgreichen Radio Brocken Partynacht mit Radio Nation am Freitag stand am Samstag der Schlager im Mittelpunkt. Kevin Neon, Anja Schröter und DJ Herzbeat sorgten für ausgelassene Partystimmung.
0: Ja, heute haben wir so den Schwerpunkt beim Schlager, aber auch Schlager neu definiert sozusagen, neu gemixt, peppiger mitunter auch. Von daher ist auch für, sag mal, alle Altersspektren entsprechend was geboten. Sowohl für denjenigen, der frisch 18 geworden ist, als auch den, der 50 ist und alte Zeiten nochmal erleben will oder sich generell einfach in dem Genre Schlager wohlfühlt. Wir wissen alle, mit steigender Stunde wird das Genre Schlager immer beliebter und angenommener. Von daher, jeder, der erzählt, er ist kein Schlager-Fan, das ändern wir spätestens hier beim Kuhfest.
1: Auch am Sonntag wurde den Gästen ein abwechslungsreiches Programm mit Künstlern, Vereinen, Sportgruppen und weiteren Aktionen geboten. Das Kuhfest zeigte also damit erneut, wie viel Unterhaltung, Musik und Gemeinschaft in einem Fest für alle Generationen stecken können.

0: Am Samstag, den 5. September, öffnete die Ausbildungsmesse des Landkreises Wittenberg zum 29. Mal ihre Türen. Von 10 bis 14 Uhr konnten sich Schüler, Schulabgänger, Eltern und alle, die sich über berufliche Perspektiven in der Region informieren wollten, in der Berufsschule Mittelfeld 50 in der Lutherstadt Wittenberg einen umfassenden Überblick über Ausbildungs- und Karrieremöglichkeiten verschaffen.
1: Das, was man hier heute sehen kann, spricht für sich selbst. Wir haben im Prinzip jedes Mal einen neuen Rekord an Ausstellern, an Besuchern. Der Platz, den wir brauchen, wird immer größer. Seit letztem Jahr oder vorletztem Jahr ist die Turnhalle mit dabei. Zunächst mal die Hälfte, jetzt die komplette. Die Außenanlagen sind belegt. So groß wie jetzt war die Messe noch nie. So viele Aussteller wie jetzt hatten wir noch nie. Und ich hoffe, wir schaffen es auch wieder, den Besucherrekord zu knacken. Ich sage ja, das spricht für sich selbst. Die wird gebraucht, sie ist wichtig und sie ist verdammt gut. Tatsächlich eine von mehreren Veranstaltungen dieser Art. Wir haben auch noch eine Ausbildungsmesse, die traditionell in der Exerzierhalle stattfindet. Die ist sozusagen eher ein geschlossenes Format, nur für Schülerinnen und Schüler. Das hier ist ja offen. Wir machen über die Jugendberufsagentur, die wir zusammen mit der Bundesagentur für Arbeit betreiben, ganz viel Berufsberatung. Wir haben Praktikaprogramme, die wir über verschiedene Förderprogramme organisieren. Also ich sage mal zusammengefasst, es muss keiner ohne Ausbildung in diesem Landkreis sein. Die Zahl der offenen Stellen wird am Ende, wenn die Bewerbungsphasen durch sind, immer noch da sein. Das heißt, wir haben immer noch zu wenig Azubis. Es findet jeder das, wonach ihm ist.
0: Unter dem Motto "Deine Region braucht dich" präsentierten sich rund 100 Unternehmen, Einrichtungen und Institutionen aus dem Landkreis Wittenberg und darüder hinaus. Damit bot die Ausbildungsmesse eine gute Gelegenheit, an nur einem Tag zahlreiche Arbeitgeber kennenzulernen, erste Kontakte zu knüpfen und sich direkt über Ausbildungsberufe, Praktika, Studienmöglichkeiten und berufliche Perspektiven zu informieren.
2: Im aktuellen Ausbildungsjahr 703 Ausbildungsstellen im Angebot. Das ist weiterhin ein Angebot auf einem sehr hohen Niveau. Gleichzeitig stehen dem 467 Bewerberinnen und Bewerber gegenüber. Man kann dann also so kalkulieren, dass so auf ungefähr 100 Ausbildungsstellen ca. 67 Bewerber kommen. Wir haben im Vorjahresvergleich festzustellen, dass wir ein größeres Interesse haben an Ausbildung, also plus 4% gegenüber dem Vorjahr an Bewerberinnen und Bewerbern, was für uns sehr positiv ist. Sicherlich gerade in Zeiten der Transformation, des Umbruchs, unsicherer Marktlagen, KI, dass sich mancher doch besinnt auf den Mehrwert, den Wert einer Ausbildung und gerade auch im Handwerk. Also auch Handwerk spüren wir, dass da ein großes Interesse besteht. Auf der Seite der Arbeitgebenden bewegen wir uns immer noch auf einem hohen Niveau. Wie gesagt, 703 Stellen, aber gleichzeitig

0: fest, wir haben einen gewissen Einbruch gegenüber dem Vorjahr, nämlich -8%, was uns mit gewissen Sorgen auch gleichzeitig erfüllt. Insofern werben wir und appellieren natürlich auch an unsere Unternehmer und Unternehmenden, weiter zu investieren in das Thema Ausbildung und auch so schon mal die Fachkräfte von morgen natürlich darüber zu sichern. Denn das Thema Demografie ist bei uns in der Region, aber auch im Landkreis ja ein sehr großes. Denn wir wissen, dass in den nächsten 10 bis 15 Jahren, je nach Branche, ja auch bis zu 40% der Beschäftigten in den Ruhestand gehen. Also insofern ganz wichtig, da jetzt auf das Thema Ausbildung weiterzusetzen. Das neue Ausbildungsjahr hat ja bereits begonnen. Insofern eine geringe Anzahl, ich denke jetzt im dreistelligen Bereich, noch unversorgter Bewerberinnen und Bewerber, wo auch meine Kollegin der Berufsausbildung noch intensiv in Nachvermittlungsaktionen sich befinden, sodass wir optimistisch sind, uns da einstellig nachher in einer Größe zu bewegen und dort anzukommen, dass wir vielen Chancen auch ermöglichen werden, auch in diesem Jahr.
1: Die Aussteller verteilten sich auf mehrere Bereiche der Berufsschule, die Sporthalle sowie den Außenbereich. Vertreten waren Unternehmen aus Industrie, Handwerk, Handel, Gesundheitswesen, Pflege, Logistik, Energieversorgung und Dienstleistungen, ebenso wie öffentliche Verwaltungen, Behörden, Bildungseinrichtungen und soziale Träger. Mit dabei waren unter anderem die Agentur für Arbeit, der Landkreis Wittenberg, die Lutherstadt Wittenberg, das Polizeirevier Wittenberg, die Bundeswehr, die Handwerkskammer Halle, verschiedene Krankenhäuser sowie zahlreiche bekannte Unternehmen aus der Region.
2: Ja, wir haben ja ein gutes Team, sag ich mal, die im Januar anfangen, um die Werbung zu rühren, damit wir halt immer diese 100 Aussteller bekommen. Und wie gesagt, da steht das ganze Team dahinter und mit vielen medienwirksamen Auftritten. Auch die Unternehmen werden angeschrieben mehrmals, somit können die das auch nicht vergessen. Und die wissen auch, dass eine gute Qualität hier ist und deswegen kommen die Aussteller auch gerne. Am 30. Januar jeweils, dass Tür geöffnet wird zur Anmeldung, in 15 Minuten sind 60 Plätze weg. Also es ist ja gefragt am Anfang und dann, sag ich mal, bis heute haben sie ja noch welche angemeldet, obwohl die gar nicht angemeldet waren. Da haben wir auch noch einen Stand gefunden. Also da sind wir flexibel, reagieren gut und ich denke mal, das macht eine gute Messe aus.
1: Die Ausbildungsmesse hat damit einmal mehr gezeigt, gute berufliche Perspektiven gibt es direkt vor der eigenen Haustür. Ob Ausbildung, Studium, Praktikum oder der erste Kontakt zu einem möglichen Arbeitgeber. Die Aussteller boten zahlreiche Möglichkeiten, sich zu informieren und wichtige Kontakte für die Zukunft zu knüpfen. Die Stadt Bitterfeld-Wolfen hat am 9. September zur Veranstaltung Aktiv und gesund im Alter geladen. Im städtischen Kulturhaus waren zahlreiche Aussteller vor Ort, um Senioren zu beraten, aufzuklären sowie zum Mitmachen einzuladen. Mit der Neubesetzung des Seniorenbeirats bekommt auch der frühere Seniorentag der Stadt Bitterfeld-Wolfen einen neuen Namen und ein frisches Konzept. Die Veranstaltung orientiert sich zukünftig mehr an dem Ausstellungscharakter einer Messe.
3: Heute sind wir zur alljährlichen Gesundheitsmesse, die schon seit Jahren von dem Seniorenbeirat Wolfen durchgeführt wird. Wir haben ein neues Format, sonst war es immer unten im Foyer. Das war sehr groß angelegt, sehr nicht so gemütlich. Und wir haben jetzt, und zwar auch im Vormittag, und wir haben jetzt ein neues Format aufgelegt von der Gesundheitsmesse und haben gesagt, ab 14 Uhr Nachmittag, wo die Senioren erstmal zu Hause Mittagessen können und dann zum Kaffee trinken, was das Heinrich-Heine-Gymnasium, die 12. Klasse, das Kaffee und Kuchen ausrichtet und sich damit ihr Abi-Geld für die Abi-Feier zusammenspart.
1: Rund 40 Vereine, Institutionen, Dienstleister und Aussteller präsentierten sich mit Informationsständen für die Senioren. Ein Kuchenbazar hat zum Verweilen und ins Gespräch kommen eingeladen. Eine Modenschau und unterhaltsame Tanzeinlagen waren auch geplant. In diesem Jahr stehen auch verschiedene Kurse von sportlichen bis hin zu Handykursen den Senioren zur Verfügung.
3: Am Programm sind neue Aussteller Und es sind dank der Kulturwoche, die ja auch stattfindet in der Stadt Bitterfeld-Wolfen, noch Seminarangebote, die es vorher nicht gab. Es gibt eine Modenschau 15 Uhr und es gibt der Tanzwerk wird auch eine Vorführung danach zur Gesundheitsmesse haben. Danach alles zwischen 15 und 16 Uhr.
1: In diesem Jahr überraschen die Besucherzahlen auch die Konzipienten selbst. Durch den neuen Look angesichts der Uhrzeit, Aufmachung und des Standortes zog es Interessierte aus dem ganzen Landkreis in das Kulturhaus.
3: Ja, also wir sind im Moment schon sehr, sehr gut besucht. Ich denke, das Format, wie wir uns das jetzt ausgedacht haben, ist eine gute Lösung. Das ist jetzt, es war vor, die vorigen Jahre, war das immer so ausgelebt. Also es war nicht so doll besucht. Heute ist es brechenvoll, das finde ich sehr, sehr gut. Und die Angebote sind eben auch zugeschnitten für Senioren. Ob das leider ein Bestatter ist oder eine Apotheke oder sowas. Aber das sind ja Probleme, die die Senioren betreffen, womit sie sich beschäftigen. Gesunde Ernährung zum Beispiel. Es gibt Produkte, die für die Gesundheit gut sind. Und das ist eine allgemeine Information, die die Senioren hier in Wolfen in der Altstadt haben.
1: Auch die Stadt freut sich über die Gestaltung des diesjährigen Seniorentages, vor allem durch die Arbeit des Seniorenbeirats Bitterfeld-Wolfen.
4: Also die heutige Veranstaltung heißt ja aktiv und gesund im Alter und ist ein Stück weit die Fortsetzung des ehemaligen Seniorentages hier in Wolfen, allerdings unter vollständig neuer Ausrichtung. Wir sind sehr dankbar, dass der neue Seniorenbeirat in Bitterfeld-Wolfen, wir haben ja nun einen gesamtheitlichen Seniorenbeirat, an der Ausgestaltung, Konzeption dieser Veranstaltung mitgewirkt hat und insofern dem auch einen neuen Drive, wenn man das so sagen hat, gegeben hat. Und es sind mehrere Angebote da, um sich rechtlich oder auch ein Stückchen informativ über das Älterwerden und die Herausforderungen zu informieren, aber eben auch Dinge wahrzunehmen, die Lebensfreude beinhalten. Also ringsherum eine ganze Menge Angebote für die Zukunft und vor allen Dingen, um sich, wenn man das gerne möchte, auch in der Stadt Bitterfeld-Wolfen einzubringen.
1: Mit dem neuen Konzept des Seniorentages ist der Stadt Bitterfeld-Wolfen ein erfolgreicher Neustart gelungen. Der große Zuspruch zeigt, dass das Interesse an Angeboten rund um ein aktives und gesundes Älterwerden groß ist. Auch in Zukunft soll der Seniorentag fester Veranstaltungstermin werden.
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0: Das 30. historische Erntefest im Gutshof Bernburg-Strenzfeld feiert am 29. August 2026 die lange Tradition der Landwirtschaft und macht die Entwicklung der Agartechnik für die breite Öffentlichkeit erlebbar. Es bringt Landwirte, Familien und Technikbegeisterte zusammen, um das bäuerliche Handwerk zu würdigen und den Zusammenhalt in dieser Region.
1: Ja, also heute findet das 30. Erntefest hier in Bernburg in Strenzfeld statt, was die Hochschule Anhalt, die Landesanstalt für Landwirtschaft und Gartenbau und die Deutsche Landwirtschaftsgesellschaft organisieren. Und das ist wie immer eine Veranstaltung, wo mehrere tausend Menschen herkommen, sich über alte Landtechnik, alte Landmaschinen informieren und natürlich dann auch ein großer Markt ist, in dem man alle regionalen landwirtschaftlichen Produkte erwerben kann. Also es geht immer traditionell früh los mit einer alten Schlepperparade, die läuft gerade noch im Hintergrund. Ich habe immer die Freude und die Ehre, sozusagen die zu eröffnen mit einem sehr alten und noch so einem Eigenbau. Und dann fahren verschiedenste landwirtschaftliche Maschinen bis hin dann auch zu sehr moderner, neuer Technik, sodass man die Entwicklung der Landwirtschaft über die letzten Jahrhunderte von Jahren, muss man schon sagen, sehen kann. Und danach gibt es noch Umzüge von bestimmten Maschinen. Es gibt immer ein altes Oldie-Flügen mit sehr alten Anlagen, damit man mal sieht, alten Maschinen, wie das früher stattgefunden hat. Es gibt dann viele Ausstellungen hier, es gibt Wettbewerbe, Strohpuppen, auch von Kindergärten, Schulen, die sich daran beteiligen. Und dann ist es einfach ein Bauernmarkt, wo man auch viele landwirtschaftliche Produkte einfach auch erwerben, erproben und testen kann. Also wie gesagt, wir haben das zum 30. Mal und so eine Veranstaltung wie diese hier zu organisieren, das kann man sich vorstellen. Wir haben immer 6.000, 8.000 Gäste, die hier am Campus sind. Das ist ein Riesenaufwand. Das macht bei uns seit 30 Jahren die Frau Thalmann, das ist die Leiterin der Verwaltung. Und die ist heute geehrt worden, hat einen Preis, den Hellriegel-Preis. Hellriegel war hier ein Wissenschaftler, der hier in Bernburg gearbeitet hat, schon vor über 100 Jahren. Und der die Symbiose, das Zusammenleben von Erbsen und Bakterien erstmalig untersucht hat und gezeigt hat, wie Düngemittel in Pflanzen kommen. Und diesen Hellriegel-Preis hat Frau Thalmann heute erhalten.
0: Trotz schwieriger Witterungsbedingungen und großer Hitze lassen sich die Landwirte nicht unterkriegen. Die Landwirte geben nicht auf. Die Bevölkerung steht fest hinter der Heimschaffung und Produktion der Landwirtschaft, was den Betrieben den nötigen Rückenwind gibt, um optimistisch in die Zukunft zu blicken.
2: Es ist in der Tat so, dass durch die Witterungen, durch die Hitzeperiode in den letzten Wochen die Ernte ganz schön gelitten hat. Man kann schon davon ausgehen, dass 10-15% Ernteausfall da ist. Und ja, auf dem Weg nach hier habe ich mir da schon Gedanken darüber gemacht. Und umso mehr ist es wichtig, weil die Landwirte und Landwirtinnen geben nicht auf. Sie meistern trotzdem die Situation und das gebührt halt großen Anerkennung und Respekt. Und deswegen finde ich solche Feste auch wichtig, dass hier wirklich auch mal die Landwirte gefeiert werden, weil die erarbeiten unsere Lebensmittel. Davon leben wir und deswegen fühlen wir da auch mit, wie immer es auch den Landwirtinnen und Landwirten aktuell denn geht. Das zeigt mir, dass die Bevölkerung hinter der Landwirtschaft steht. Ja, wir sind hier in dieser Region landwirtschaftlich geprägt, aber es ist immer wieder aufs Neue erfreulich, dass denn dann die Bevölkerung auch daran teilnimmt und hier auch etwas geboten bekommt, was einzigartig ist.
3: Angeht. Aber eben nicht nur, sondern weil heute das 30. historische Erntefest ist, meine Damen und Herren.
0: Veranstaltet auf dem Gutshof Bernburg-Strenzfeld ist das Fest historisch eng mit der Hochschule Anhalt verbunden. Als renommierter Hochschulstandort schlägt Bernburg hier die Brücke zwischen historischer Tradition und moderner akademischer Ausbildung in der Landwirtschaft und in der Lebensmitteltechnik.
4: Das historische Erntefest, das besuche ich schon seit weit über 20 Jahren. Es gibt eine historisch gute Verbindung zwischen der Hochschule Anhalt und der Hochschule Harz. Beides als Fachhochschulen gegründet und seit vielen Jahren eng verbunden. Die Rektoren tauschen sich immer wieder aus und ich hatte seinerzeit als Rektor der Hochschule Harz eine Einladung hierhin. Das muss so um das Jahr 2004, 2005 gewesen sein und seitdem darf ich die Brockenhexe fahren. Erntefest ist eine ganz grandiose Gelegenheit, bei der man auf der einen Seite die Leistungsfähigkeit der Landwirtschaft sieht, auch die Tradition, die hier gepflegt wird, die Tatsache, dass Urproduktion ein ganz wichtigen Stand, ein ganz wichtiger Faktor in unserer Wirtschaft in Sachsen-Anhalt ist. Aber darüber hinaus eben auch die Verbindung zur Hochschule Anhalt, die ja mit ihren Landwirtschaftsstudiengängen auch dafür sorgt, dass im Bereich der Landwirtschaft geforscht wird und dass akademisch ausgebildete Landwirte und Landwirtinnen unser Land bereichern. Also Das historische Erntefest ist eine wundervolle Leistungsschau von Landwirtschaft und Hochschule Anhalt.
0: Ein besonderes Highlight der Schlepperparade waren die historischen Motoren. Gezeigt wurde eindrucksvoll, wie die Entwicklung vom einfachen Benzinmotor mit 2,5 PS und 500 Umdrehungen bis hin zu gewaltigen Dampfluggespannen die schwere Feldarbeit im Laufe der Jahrzehnte revolutioniert hat.
5: Ich habe hier einen Motor mitgebracht, ein IHC, International Harvester Company. Der wurde gebaut.

0: Ungefähr von 1899 bis 1910. Es ist ein Benzinmotor, hat 2 PS und hat aber nur 500 Umdrehungen. Es ist ein Benziner ohne Zündkerze und zwar ist das eine Niederspannung-Abreißzündung. Und zwar über den Magneten hier wird der Strom erzeugt zwischen 80 und 100 Volt und wird dann in Verbrennungsraum die Strom reingeführt. Und dadurch ist ein Kontakt, der dann nachher den Kraftstoff entzündet, Benzin. Ich habe mal von einem alten Bauern gekriegt, der kann sich auch nie erinnern, dass der mal gelaufen ist da. Ich habe ihn auch schon 15 Jahre und habe in einem Jahr hatte ich ihn dann wieder flott alles.
1: Es hat eindrucksvoll bewiesen, wie tief die Wertschätzung für die Landwirtschaft in den Köpfen und Herzen der Menschen verankert ist. Wenn Tradition, Wissenschaft und eine starke Gemeinschaft so zusammenhalten, blickt die heimische Landwirtschaft trotz aller Herausforderungen gestärkt nach vorn.
2: Vielen Dank für das, was du alles leistest. Und es ist, glaube ich, auch für viele hier nochmal wichtig, auch die Person zu sehen, die dafür sorgt, dass seit 30 Jahren diese Veranstaltung hier so erfolgreich stattfinden kann. Liebe Sabine, nochmal vielen Dank und herzlichen Glückwunsch.
3: Vom 12. bis 27. September lädt das Festival Osten unter dem Titel Kraftwerk Zukunft ein, Bitterfeld-Wolfen und den Osten als Landschaft der Veränderungen für Mensch, Natur und Zusammenleben zu erforschen und zu feiern. Im Mittelpunkt der neuen Festivalausgabe in diesem Jahr steht die Energie der Zukunft mit Fragen nach der Herkunft, aber auch, woher wir in Krisenzeiten Kraft und Mut nehmen sollen. Veranstaltet wird das Festival im historischen Kraftwerk Schornewitz sowie im Jugendclub 84 in Wolfen-Nord. Künstler präsentieren dort Theater und Musik, Performances und Filme. Workshops und Gespräche laden dazu ein, neue Perspektiven auf die Gegenwart zu entwickeln und gemeinsam über die Zukunft nachzudenken. Am vergangenen Samstag wurde das Festival mit den ersten Programmpunkten eröffnet.
4: Wir stehen hier am Kraftwerk Schornewitz, kurz vor der Eröffnung des Festival Osten für Kunst und gegenseitiges Interesse. Und gleich wird es losgehen mit einem gemeinsamen Tanz von Irina Pauls. Und dann können wir uns Stück für Stück das Gelände erschließen, wo jetzt schon verschiedene Kunstinstallationen aufgebaut ist. Es gibt eine große Wollbeschäftigung, wo man mit Schafen und Wolle was machen kann. Aber es gibt auch einzelne Kunstwerke, wie zum Beispiel ein Fitnessstudio, womit man Musik machen kann.
3: Osten versteht sich als Festival für Kunst, Begegnung und Austausch. Im Mittelpunkt steht der Osten als eine Region, die sich ständig verändert und damit auch das Leben der Menschen, die Natur und das Zusammenleben. Mit der Kunst möchte das Festival neue Perspektiven auf die Geschichte und Gegenwart der Region eröffnen. Sie wird zum Anlass, miteinander ins Gespräch zu kommen, Neues zu entdecken, aktiv zu werden und miteinander in Verbindung zu bleiben.
4: Sagen, also ich gehe heute von so 200-300 Besuchern aus und bestimmt werden am Abend mehr Leute kommen, weil wir da ein großes Konzert haben mit dem Rias Kammerchor, die hier Paul Gerhardt-Lieder singen werden.
3: Dabei richtet sich das Festival sowohl an die Menschen vor Ort als auch an Besucher von außerhalb. Es macht auf das Besondere dieser Landschaft, ihre Geschichte und ihre aktuellen Veränderungen aufmerksam.
1: Zum mittlerweile 33. Mal fand das Kuhfest in Köthen vom 11.9. bis zum 13.9. statt und lockte auch in diesem Jahr zahlreiche Besucher an. Das Köthener Kuhfest wurde von der Köthener Karnevalsgesellschaft KUKA Kö 1954 e.V. organisiert. 3 Tage lang wurde bei freiem Eintritt ein buntes Programm für alle Generationen geboten. Mit zahlreicher Musik, Vereine, Sportvereine, verschiedenen Ständen, Informationsangeboten und Mitmachangeboten für Groß und Klein.
5: Wir hatten gestern Abend einen sehr erfolgreichen Abend. Heute tagsüber das Tagesprogramm. Viele Menschen da, von jung bis alt. Wir haben unterhaltungsmäßig alles da, was das Herz begehrt. Verschiedene Stände, Informationsstände, Aktivitäten für alle Altersgruppen, für alle, ja auch finanziellen Strukturen sozusagen. Also bei uns scheitert es bei niemandem am Geld. Wir sind 3 Tage freier Eintritt, haben heute Abend auf der Bühne Kevin Neon.

0: zusammen mit Anja Schröter und DJ Herzbeat. Hatten gestern Radio Nation mit der Radio Brocken Partynacht. So, und morgen freuen wir uns jetzt schon auf Frank Schöbel, der um 16 Uhr den Abschluss für den Sonntag bietet, wo auch morgen natürlich tagsüber nochmal sowohl heute als auch gestern verschiedene Künstler auf der Bühne stehen, tagsüber Vereine, Gruppen, Sportgruppen und. Ein buntes Programm, was wir da haben, auch musikalisch ist enorm viel geboten. Von Trommeln über Frühschoppen, alles dabei, was das Herz begehrt. Und das wird morgen ähnlich sein, von daher. Wir freuen uns, wir werden heute Abend auch, das Publikum füllt den Platz bereits jetzt schon enorm. Und ich denke mal, wir werden auch heute Abend wieder viele, viele Menschen hier haben. Und somit werden wir letztendlich auch wieder tausende Menschen mit unserem Fest begeistern können, beziehungsweise begeistert haben.
1: Ein besonderes Highlight war erneut die Jugendfeuerwehr. Bei einer spektakulären Crash-Simulation auf dem Schlossvorplatz zeigte der Nachwuchs, wie ein Verkehrsunfall professionell abgesichert und eine Rettung durchgeführt wird. Gleichzeitig bot die Aktion die Möglichkeit, auf die wichtige Nachwuchsarbeit der Jugendfeuerwehr aufmerksam zu machen.
2: Wir hatten heute einen Pkw-Unfall, also bei uns eine technische Hilfeleistung. Es waren 3 Personen im Auto. Eine war eingeklemmt, die konnte man befreien, und eine Person ist durch Schockzustand an den Unfallort weggelaufen. Ganz wichtig ist bei uns Kameradschaft, dass das Team auch läuft, das ist ganz wichtig, und dass die feuerwehrtechnischen Sachen laufen.
0: Ja, die Jugendfeuerwehr ist bei uns ein sehr beliebter Partner, schon seit einigen Jahren. Die machen traditionell kann man schon fast sagen, am Samstag um 18 Uhr draußen auf dem Schlossvorplatz einen Jugendfeuerwehreinsatz. Hatten schon den Umgang mit ABC-Mitteln, ansonsten auch schon Crash-Simulationen wie heute, wo ein Unfall simuliert worden ist und die entsprechende Rettung dazu. So, oder auch schon Brände gelöscht vor Ort als Simulation. Insofern, das bietet immer die Möglichkeit auch der Jugendfeuerwehr, die natürlich auch einen enormen Einsatz leisten, kostenfrei für die Stadt und so weiter, dahingehend nochmal ein bisschen Wertschätzung zukommen zu lassen und natürlich auch denen die Möglichkeit geben, sich zu präsentieren, beziehungsweise natürlich auch darüber entsprechende Nachwuchsakquise zu betreiben sozusagen, weil die haben die genauso nötig wie alle anderen, weil es ist die Freiwillige Feuerwehr letztendlich, von daher.
1: Nach der erfolgreichen Radio Brocken Partynacht mit Radio Nation am Freitag stand am Samstag der Schlager im Mittelpunkt. Kevin Neon, Anja Schröter und DJ Herzbeat sorgten für ausgelassene Partystimmung.
0: Ja, heute haben wir so den Schwerpunkt beim Schlager, aber auch Schlager neu definiert sozusagen, neu gemixt, peppiger mitunter auch. Von daher ist auch für, sag mal, alle Altersspektren entsprechend was geboten. Sowohl für denjenigen, der frisch 18 geworden ist, als auch den, der 50 ist und alte Zeiten nochmal erleben will oder sich generell einfach in dem Genre Schlager wohlfühlt. Wir wissen eh alle, mit steigender Stunde wird das Genre Schlager immer beliebter und angenommener. Von daher, jeder, der erzählt, er ist kein Schlager-Fan, das ändern wir spätestens hier beim Kuhfest.
1: Auch am Sonntag wurde den Gästen ein abwechslungsreiches Programm mit Künstlern, Vereinen, Sportgruppen und weiteren Aktionen geboten. Das Kuhfest zeigte also damit erneut, wie viel Unterhaltung, Musik und Gemeinschaft in einem Fest für alle Generationen stecken können.

0: Am Samstag, den 5. September, öffnete die Ausbildungsmesse des Landkreises Wittenberg zum 29. Mal ihre Türen. Von 10 bis 14 Uhr konnten sich Schüler, Schulabgänger, Eltern und alle, die sich über berufliche Perspektiven in der Region informieren wollten, in der Berufsschule Mittelfeld 50 in der Lutherstadt Wittenberg einen umfassenden Überblick über Ausbildungs- und Karrieremöglichkeiten verschaffen.
1: Das, was man hier heute sehen kann, spricht für sich selbst. Wir haben im Prinzip jedes Mal einen neuen Rekord an Ausstellern, an Besuchern. Der Platz, den wir brauchen, wird immer größer. Seit letztem Jahr oder vorletztem Jahr ist die Turnhalle mit dabei. Zunächst mal die Hälfte, jetzt die komplette. Die Außenanlagen sind belegt. So groß wie jetzt war die Messe noch nie. So viele Aussteller wie jetzt hatten wir noch nie. Und ich hoffe, wir schaffen es auch wieder, den Besucherrekord zu knacken. Ich sage ja, das spricht für sich selbst. Die wird gebraucht, sie ist wichtig und sie ist verdammt gut. Tatsächlich eine von mehreren Veranstaltungen dieser Art. Wir haben auch noch eine Ausbildungsmesse, die traditionell in der Exerzierhalle stattfindet. Die ist sozusagen eher ein geschlossenes Format, nur für Schülerinnen und Schüler. Das hier ist ja offen. Wir machen über die Jugendberufsagentur, die wir zusammen mit der Bundesagentur für Arbeit betreiben, ganz viel Berufsberatung. Wir haben Praktikaprogramme, die wir über verschiedene Förderprogramme organisieren. Also ich sage mal zusammengefasst, es muss keiner ohne Ausbildung in diesem Landkreis sein. Die Zahl der offenen Stellen wird am Ende, wenn die Bewerbungsphasen durch sind, immer noch da sein. Das heißt, wir haben immer noch zu wenig Azubis. Es findet jeder das, wonach ihm ist.
0: Unter dem Motto "Deine Region braucht dich" präsentierten sich rund 100 Unternehmen, Einrichtungen und Institutionen aus dem Landkreis Wittenberg und darüder hinaus. Damit bot die Ausbildungsmesse eine gute Gelegenheit, an nur einem Tag zahlreiche Arbeitgeber kennenzulernen, erste Kontakte zu knüpfen und sich direkt über Ausbildungsberufe, Praktika, Studienmöglichkeiten und berufliche Perspektiven zu informieren.
2: Im aktuellen Ausbildungsjahr 703 Ausbildungsstellen im Angebot. Das ist weiterhin ein Angebot auf einem sehr hohen Niveau. Gleichzeitig stehen dem 467 Bewerberinnen und Bewerber gegenüber. Man kann dann also so kalkulieren, dass so auf ungefähr 100 Ausbildungsstellen ca. 67 Bewerber kommen. Wir haben im Vorjahresvergleich festzustellen, dass wir ein größeres Interesse haben an Ausbildung, also plus 4% gegenüber dem Vorjahr an Bewerberinnen und Bewerbern, was für uns sehr positiv ist. Sicherlich gerade in Zeiten der Transformation, des Umbruchs, unsicherer Marktlagen, KI, dass sich mancher doch besinnt auf den Mehrwert, den Wert einer Ausbildung und gerade auch im Handwerk. Also auch Handwerk spüren wir, dass da ein großes Interesse besteht. Auf der Seite der Arbeitgebenden bewegen wir uns immer noch auf einem hohen Niveau. Wie gesagt, 703 Stellen, aber gleichzeitig

0: fest. Wir haben einen gewissen Einbruch gegenüber dem Vorjahr, nämlich -8%, was uns mit gewissen Sorgen auch gleichzeitig erfüllt. Insofern werben wir und appellieren natürlich auch an unsere Unternehmer und Unternehmenden, weiter zu investieren in das Thema Ausbildung und auch so schon mal die Fachkräfte von morgen natürlich darüber zu sichern. Denn das Thema Demografie ist bei uns in der Region, aber auch im Landkreis ja ein sehr großes. Denn wir wissen, dass in den nächsten 10 bis 15 Jahren, je nach Branche, ja auch bis zu 40% der Beschäftigten in den Ruhestand gehen. Also insofern ganz wichtig, da jetzt auf das Thema Ausbildung weiterzusetzen. Das neue Ausbildungsjahr hat ja bereits begonnen. Insofern eine geringe Anzahl, ich denke jetzt im dreistelligen Bereich, noch unversorgter Bewerberinnen und Bewerber, wo auch meine Kollegin der Berufsausbildung noch intensiv in Nachvermittlungsaktionen sich befinden, sodass wir optimistisch sind, uns da einstellig nachher in einer Größe zu bewegen und dort anzukommen, dass wir vielen Chancen auch ermöglichen werden, auch in diesem Jahr.
1: Die Aussteller verteilten sich auf mehrere Bereiche der Berufsschule, die Sporthalle sowie den Außenbereich. Vertreten waren Unternehmen aus Industrie, Handwerk, Handel, Gesundheitswesen, Pflege, Logistik, Energieversorgung und Dienstleistungen, ebenso wie öffentliche Verwaltungen, Behörden, Bildungseinrichtungen und soziale Träger. Mit dabei waren unter anderem die Agentur für Arbeit, der Landkreis Wittenberg, die Lutherstadt Wittenberg, das Polizeirevier Wittenberg, die Bundeswehr, die Handwerkskammer Halle, verschiedene Krankenhäuser sowie zahlreiche bekannte Unternehmen aus der Region.
2: Ja, wir haben ja ein gutes Team, sag ich mal, die im Januar anfangen, um die Werbung zu rühren, damit wir halt immer diese 100 Aussteller bekommen. Und wie gesagt, da steht das ganze Team dahinter und mit vielen medienwirksamen Auftritten. Auch die Unternehmen werden angeschrieben mehrmals, somit können die das auch nicht vergessen. Und die wissen auch, dass eine gute Qualität hier ist und deswegen kommen die Aussteller auch gerne. Am 30. Januar jeweils, dass Tür geöffnet wird zur Anmeldung, in 15 Minuten sind 60 Plätze weg. Also es ist ja gefragt am Anfang und dann, sag ich mal, bis heute haben sie ja noch welche angemeldet, obwohl die gar nicht angemeldet waren. Da haben wir auch noch einen Stand gefunden. Also da sind wir flexibel, reagieren gut und ich denke mal, das macht eine gute Messe aus.
1: Die Ausbildungsmesse hat damit einmal mehr gezeigt, gute berufliche Perspektiven gibt es direkt vor der eigenen Haustür. Ob Ausbildung, Studium, Praktikum oder der erste Kontakt zu einem möglichen Arbeitgeber. Die Aussteller boten zahlreiche Möglichkeiten, sich zu informieren und wichtige Kontakte für die Zukunft zu knüpfen. Die Stadt Bitterfeld-Wolfen hat am 9. September zur Veranstaltung Aktiv und gesund im Alter geladen. Im städtischen Kulturhaus waren zahlreiche Aussteller vor Ort, um Senioren zu beraten, aufzuklären sowie zum Mitmachen einzuladen. Mit der Neubesetzung des Seniorenbeirats bekommt auch der frühere Seniorentag der Stadt Bitterfeld-Wolfen einen neuen Namen und ein frisches Konzept. Die Veranstaltung orientiert sich zukünftig mehr an dem Ausstellungscharakter einer Messe.
3: Heute sind wir zur alljährlichen Gesundheitsmesse, die schon seit Jahren von dem Seniorenbeirat Wolfen durchgeführt wird. Wir haben ein neues Format, sonst war es immer unten im Foyer. Das war sehr groß angelegt, sehr nicht so gemütlich. Und wir haben jetzt, und zwar auch im Vormittag, und wir haben jetzt ein neues Format aufgelegt von der Gesundheitsmesse und haben gesagt, ab 14 Uhr Nachmittag, wo die Senioren erstmal zu Hause Mittagessen können und dann zum Kaffee trinken, was das Heinrich-Heine-Gymnasium, die 12. Klasse, das Kaffee und Kuchen ausrichtet und sich damit ihr Abi-Geld für die Abi-Feier zusammenspart.
1: Rund 40 Vereine, Institutionen, Dienstleister und Aussteller präsentierten sich mit Informationsständen für die Senioren. Ein Kuchenbazar hat zum Verweilen und ins Gespräch kommen eingeladen. Eine Modenschau und unterhaltsame Tanzeinlagen waren auch geplant. In diesem Jahr stehen auch verschiedene Kurse von sportlichen bis hin zu Handykursen den Senioren zur Verfügung.
3: Am Programm sind neue Aussteller und es sind dank der Kulturwoche, die ja auch stattfindet in der Stadt Bitterfeld-Wolfen, noch

0: Seminarangebote, die es vorher nicht gab. Es gibt eine Modenschau 15 Uhr und es gibt der Tanzwerk wird auch eine Vorführung danach zur Gesundheitsmesse haben. Danach alles zwischen 15 und 16 Uhr.
1: In diesem Jahr überraschen die Besucherzahlen auch die Konzipienten selbst. Durch den neuen Look angesichts der Uhrzeit, Aufmachung und des Standortes zog es Interessierte aus dem ganzen Landkreis in das Kulturhaus.
0: Ja, also wir sind im Moment schon sehr, sehr gut besucht. Ich denke, das Format, wie wir uns das jetzt ausgedacht haben, ist eine gute Lösung. Das ist jetzt, es war vor, die vorigen Jahre, war das immer so ausgelebt. Also es war nicht so doll besucht. Heute ist es brechenvoll, das finde ich sehr, sehr gut. Und die Angebote sind eben auch zugeschnitten für Senioren. Ob das leider ein Bestatter ist oder eine Apotheke oder sowas. Aber das sind ja Probleme, die die Senioren betreffen, womit sie sich beschäftigen. Gesunde Ernährung zum Beispiel. Es gibt Produkte, die für die Gesundheit gut sind. Und das ist eine allgemeine Information, die die Senioren hier in Wolfen in der Altstadt haben.
1: Auch die Stadt freut sich über die Gestaltung des diesjährigen Seniorentages, vor allem durch die Arbeit des Seniorenbeirats Bitterfeld-Wolfen.
2: Also die heutige Veranstaltung heißt ja aktiv und gesund im Alter und ist ein Stück weit die Fortsetzung des ehemaligen Seniorentages hier in Wolfen, allerdings unter vollständig neuer Ausrichtung. Wir sind sehr dankbar, dass der neue Seniorenbeirat in Bitterfeld-Wolfen, wir haben ja nun einen gesamtheitlichen Seniorenbeirat, an der Ausgestaltung, Konzeption dieser Veranstaltung mitgewirkt hat und insofern dem auch einen neuen Drive, wenn man das so sagen hat, gegeben hat. Und es sind mehrere Angebote da, um sich rechtlich oder auch ein Stückchen informativ über das Älterwerden und die Herausforderungen zu informieren, aber eben auch Dinge wahrzunehmen, die Lebensfreude beinhalten. Also ringsherum eine ganze Menge Angebote für die Zukunft und vor allen Dingen, um sich, wenn man das gerne möchte, auch in der Stadt Bitterfeld-Wolfen einzubringen.
1: Mit dem neuen Konzept des Seniorentages ist der Stadt Bitterfeld-Wolfen ein erfolgreicher Neustart gelungen. Der große Zuspruch zeigt, dass das Interesse an Angeboten rund um ein aktives und gesundes Älterwerden groß ist. Auch in Zukunft soll der Seniorentag fester Veranstaltungstermin werden.
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2: Das 30. historische Erntefest im Gutshof Bernburg-Strenzfeld feiert am 29. August 2026 die lange Tradition der Landwirtschaft und macht die Entwicklung der Agartechnik für die breite Öffentlichkeit erlebbar. Es bringt Landwirte, Familien und Technikbegeisterte zusammen, um das bäuerliche Handwerk zu würdigen und den Zusammenhalt in dieser Region.
3: Ja, also heute findet das 30. Erntefest hier in Bernburg in Strenzfeld statt, was die Hochschule Anhalt, die Landesanstalt für Landwirtschaft und Gartenbau und die Deutsche Landwirtschaftsgesellschaft organisieren. Und das ist wie immer eine Veranstaltung, wo mehrere tausend Menschen herkommen, sich über alte Landtechnik, alte Landmaschinen informieren und natürlich dann ein großer Markt ist, in dem man alle regionalen landwirtschaftlichen Produkte erwerben kann. Also es geht immer traditionell früh los mit einer alten Schlepperparade, die läuft gerade noch im Hintergrund. Ich habe immer die Freude und die Ehre, sozusagen die zu eröffnen mit einem sehr alten und noch einem, so einem Eigenbau. Und dann fahren verschiedenste landwirtschaftliche Maschinen bis hin dann auch zu sehr moderner, neuer Technik, sodass man die Entwicklung der Landwirtschaft über die letzten Jahrhunderte von Jahren, muss man schon sagen, sehen kann. Und danach gibt es noch Umzüge von bestimmten Maschinen. Es gibt immer ein altes Oldie-Flügen mit sehr alten Anlagen, damit man mal sieht, und alten Maschinen, wie das früher stattgefunden hat. Es gibt dann viele Ausstellungen hier, es gibt Wettbewerbe, Strohpuppen, auch von Kindergärten, Schulen, die sich daran beteiligen. Und dann ist es einfach ein Bauernmarkt, wo man auch viele landwirtschaftliche Produkte einfach auch erwerben, erproben und testen kann. Also wie gesagt, wir haben das zum 30. Mal und so eine Veranstaltung wie diese hier zu organisieren, das kann man sich vorstellen. Wir haben immer 6.000, 8.000 Gäste, die hier am Campus sind. Das ist ein Riesenaufwand. Das macht bei uns seit 30 Jahren die Frau Thalmann, das ist die Leiterin der Verwaltung. Und die ist heute geehrt worden, hat einen Preis, den Hellriegelpreis. Hellriegel war hier ein Wissenschaftler, der hier in Bernburg gearbeitet hat, schon vor über 100 Jahren. Und der die Symbiose, das Zusammenleben von Erbsen und Bakterien erstmalig untersucht hat und gezeigt hat, wie Düngemittel in Pflanzen kommen. Und diesen Hellriegelpreis hat Frau Thalmann heute erhalten.
2: Trotz schwieriger Witterungsbedingungen und großer Hitze lassen sich die Landwirte nicht unterkriegen. Die Landwirte geben nicht auf. Die Bevölkerung steht fest hinter der Heimschaffung und Produktion der Landwirtschaft, was den Betrieben den nötigen Rückenwind gibt, um optimistisch in die Zukunft zu blicken.
4: Es ist in der Tat so, dass durch die Witterungen, durch die Hitzeperiode in den letzten Wochen die Ernte ganz schön gelitten hat. Man kann schon davon ausgehen, dass 10-15% Ernteausfall da ist. Und ja, auf dem Weg nach hier habe ich mir da schon Gedanken darüber gemacht. Und umso mehr ist es wichtig, weil die Landwirte und Landwirtinnen geben nicht auf. Sie meistern trotzdem die Situation und das gebührt halt großen Anerkennung und Respekt. Und deswegen finde ich solche Feste auch wichtig, dass hier wirklich auch mal die Landwirte gefeiert werden, weil die erarbeiten unsere Lebensmittel, davon leben wir und deswegen fühlen wir da auch mit, wie immer es auch den Landwirtinnen und Landwirten aktuell denn geht. Das zeigt mir, dass die Bevölkerung hinter der Landwirtschaft steht. Ja, wir sind hier in dieser Region landwirtschaftlich geprägt, aber es ist immer wieder aufs Neue erfreulich, dass denn dann die Bevölkerung auch daran teilnimmt und hier auch etwas geboten bekommt, was einzigartig ist.
5: Angeht. Aber eben nicht nur, sondern weil heute das 30. historische Erntefest ist, meine Damen und Herren.
2: Veranstaltet auf dem Gutshof Bernburg-Strenzfeld ist das Fest historisch eng mit der Hochschule Anhalt verbunden. Als renommierter Hochschulstandort schlägt Bernburg hier die Brücke zwischen historischer Tradition und moderner akademischer Ausbildung in der Landwirtschaft und in der Lebensmitteltechnik.
6: Das historische Erntefest, das besuche ich schon seit weit über 20 Jahren. Es gibt eine historisch gute Verbindung zwischen der Hochschule Anhalt und der Hochschule Harz. Beides als Fachhochschulen gegründet und seit vielen Jahren eng verbunden. Die Rektoren tauschen sich immer wieder aus und ich hatte seinerzeit als Rektor der Hochschule Harz eine Einladung hierhin. Das muss so um das Jahr 2004, 2005 gewesen sein und seitdem darf ich die Brockenhexe fahren. Erntefest ist eine ganz grandiose Gelegenheit, bei der man auf der einen Seite die Leistungsfähigkeit der Landwirtschaft sieht, auch die Tradition, die hier gepflegt wird, die Tatsache, dass Urproduktion ein ganz wichtiger Faktor in unserer Wirtschaft in Sachsen-Anhalt ist. Aber darüber hinaus eben auch die Verbindung zur Hochschule Anhalt, die ja mit ihren Landwirtschaftsstudiengängen auch dafür sorgt, dass im Bereich der Landwirtschaft geforscht wird und dass akademisch ausgebildete Landwirte und Landwirtinnen unser Land bereichern. Also das historische Erntefest ist eine wundervolle Leistungsschau von Landwirtschaft und Hochschule Anhalt.
2: Ein besonderes Highlight der Schlepperparade waren die historischen Motoren. Gezeigt wurde eindrucksvoll, wie die Entwicklung vom einfachen Benzinmotor mit 2,5 PS und 500 Umdrehungen bis hin zu gewaltigen Dampfluggespannen die schwere Feldarbeit im Laufe der Jahrzehnte revolutioniert hat.
7: Ich habe hier einen Motor mitgebracht, ein IAC, International Harvester Company. Der wurde gebaut.

0: alten Bauern gekriegt. Da kann sich auch nie erinnern, dass da mal gelaufen ist. Doch. Ich habe ihn auch schon 15 Jahre und habe ihn in einem Jahr hatte ich dann wieder flott alles.
1: Es hat eindrucksvoll bewiesen, wie tief die Wertschätzung für die Landwirtschaft in den Köpfen und Herzen der Menschen verankert ist. Wenn Tradition, Wissenschaft und eine starke Gemeinschaft so zusammenhalten, blickt die heimische Landwirtschaft trotz aller Herausforderungen gestärkt nach vorn.
2: Vielen Dank für das, was du alles leistest. Und es ist, glaube ich, auch für viele hier nochmal wichtig, auch die Person zu sehen, die dafür sorgt, dass seit 30 Jahren diese Veranstaltung hier so erfolgreich stattfinden kann. Liebe Sabine, nochmal vielen Dank und herzlichen Glückwunsch.
3: Vom 12. bis 27. September lädt das Festival Osten unter dem Titel Kraftwerk Zukunft ein, Bitterfeld-Wolfen und den Osten als Landschaft der Veränderungen für Mensch, Natur und Zusammenleben zu erforschen und zu feiern. Im Mittelpunkt der neuen Festivalausgabe in diesem Jahr steht die Energie der Zukunft mit Fragen nach der Herkunft, aber auch, woher wir in Krisenzeiten Kraft und Mut nehmen sollen. Veranstaltet wird das Festival im historischen Kraftwerk Schornewitz sowie im Jugendclub 84 in Wolfen-Nord. Künstler präsentieren dort Theater und Musik, Performances und Filme. Workshops und Gespräche laden dazu ein, neue Perspektiven auf die Gegenwart zu entwickeln und gemeinsam über die Zukunft nachzudenken. Am vergangenen Samstag wurde das Festival mit den ersten Programmpunkten eröffnet.
4: Wir stehen hier am Kraftwerk Schornewitz, kurz vor der Eröffnung des Festival Osten für Kunst und gegenseitiges Interesse. Und gleich wird es losgehen mit einem gemeinsamen Tanz von Irina Pauls. Und dann können wir uns Stück für Stück das Gelände erschließen, wo jetzt schon verschiedene Kunstinstallationen aufgebaut ist. Es gibt eine große Wollbeschäftigung, wo man mit Schafen und Wolle was machen kann. Aber es gibt auch einzelne Kunstwerke, wie zum Beispiel ein Fitnessstudio, womit man Musik machen kann.
3: Osten versteht sich als Festival für Kunst, Begegnung und Austausch. Im Mittelpunkt steht der Osten als eine Region, die sich ständig verändert und damit auch das Leben der Menschen, die Natur und das Zusammenleben. Mit der Kunst möchte das Festival neue Perspektiven auf die Geschichte und Gegenwart der Region eröffnen. Sie wird zum Anlass, miteinander ins Gespräch zu kommen, Neues zu entdecken, aktiv zu werden und miteinander in Verbindung zu bleiben.
4: Sagen, also ich gehe heute von so 200-300 Besuchern aus und bestimmt werden am Abend mehr Leute kommen, weil wir da ein großes Konzert haben mit dem Rias Kammerchor, die hier Paul Gerhardt-Lieder singen werden.
3: Dabei richtet sich das Festival sowohl an die Menschen vor Ort als auch an Besucher von außerhalb. Es macht auf das Besondere dieser Landschaft, ihre Geschichte und ihre aktuellen Veränderungen aufmerksam.
1: Zum mittlerweile 33. Mal fand das Kuhfest in Köthen vom 11.09. bis zum 13.09. statt und lockte auch in diesem Jahr zahlreiche Besucher an. Das Köthener Kuhfest wurde von der Köthener Karnevalsgesellschaft KUKA Kö 1954 e.V. organisiert. 3 Tage lang wurde bei freiem Eintritt ein buntes Programm für alle Generationen geboten. Mit zahlreicher Musik, Vereine, Sportvereine, verschiedenen Ständen, Informationsangeboten und Mitmachangeboten für Groß und Klein.
5: Wir hatten gestern Abend einen sehr erfolgreichen Abend. Heute tagsüber das Tagesprogramm. Viele Menschen da, von jung bis alt. Wir haben unterhaltungsmäßig alles da, was das Herz begehrt. Verschiedene Stände, Informationsstände, Aktivitäten für alle Altersgruppen, für alle, ja, auch finanziellen Strukturen sozusagen. Also bei uns scheitert es bei niemandem am Geld. Wir sind 3 Tage freier Eintritt, haben heute Abend auf der Bühne Kevin Neon zusammen mit Anja Schröter und DJ Herzbeat. Hatten gestern Radio Nation mit der Radio Brocken Partynacht. So, und morgen freuen wir uns jetzt schon auf Frank Schöbel, der um 16 Uhr den Abschluss für den Sonntag bietet, wo auch morgen natürlich tagsüber nochmal sowohl heute als auch gestern verschiedene Künstler auf der Bühne stehen, tagsüber Vereine, Gruppen, Sportgruppen und. Ein buntes Programm, was wir da haben, auch musikalisch ist enorm viel geboten, von Trommeln über Frühschoppen, alles dabei, was das Herz begehrt. Und das wird morgen ähnlich sein, von daher, wir freuen uns.

0: Wir werden heute Abend auch, das Publikum füllt den Platz bereits jetzt schon enorm. Und ich denke mal, wir werden auch heute Abend wieder viele, viele Menschen hier haben. Und somit werden wir letztendlich auch wieder tausende Menschen mit unserem Fest begeistern können, beziehungsweise begeistert haben.
1: Ein besonderes Highlight war erneut die Jugendfeuerwehr. Bei einer spektakulären Crash-Simulation auf dem Schlossvorplatz zeigte der Nachwuchs, wie ein Verkehrsunfall professionell abgesichert und eine Rettung durchgeführt wird. Gleichzeitig bot die Aktion die Möglichkeit, auf die wichtige Nachwuchsarbeit der Jugendfeuerwehr aufmerksam zu machen.
2: Wir hatten heute einen Pkw-Unfall, also bei uns eine technische Hilfeleistung. Es waren drei Personen im Auto. Eine war eingeklemmt, die konnte man befreien, und eine Person ist durch Schockzustand an den Unfallort weggelaufen. Ganz wichtig ist bei uns Kameradschaft, dass das Team auch läuft, das ist ganz wichtig, und dass die feuerwehrtechnischen Sachen laufen.
0: Ja, die Jugendfeuerwehr ist bei uns ein sehr beliebter Partner, schon seit einigen Jahren. Die machen traditionell kann man schon fast sagen, am Samstag um 18 Uhr draußen auf dem Schlossvorplatz einen Jugendfeuerwehreinsatz. Hatten schon den Umgang mit ABC-Mitteln, ansonsten auch schon Crash-Simulationen wie heute, wo ein Unfall simuliert worden ist und die entsprechende Rettung dazu. So, oder auch schon Brände gelöscht vor Ort als Simulation. Insofern, das bietet immer die Möglichkeit auch der Jugendfeuerwehr, die natürlich auch einen enormen Einsatz leisten, kostenfrei für die Stadt und so weiter, dahingehend nochmal ein bisschen Wertschätzung zukommen zu lassen und natürlich auch denen die Möglichkeit geben, sich zu präsentieren, beziehungsweise natürlich auch darüber entsprechende Nachwuchsakquise zu betreiben sozusagen, weil die haben die genauso nötig wie alle anderen, weil es ist die Freiwillige Feuerwehr letztendlich, von daher.
1: Nach der erfolgreichen Radio Brockenpartynacht mit Radio Nation am Freitag stand am Samstag der Schlager im Mittelpunkt. Kevin Neon, Anja Schröter und DJ Herzbeat sorgten für ausgelassene Partystimmung.
0: Ja, heute haben wir so den Schwerpunkt beim Schlager, aber auch Schlager neu definiert sozusagen, neu gemixt, peppiger mitunter auch. Von daher ist auch für, sag mal, alle Altersspektren entsprechend was geboten, sowohl für denjenigen, der frisch 18 geworden ist, als auch den, der 50 ist und alte Zeiten nochmal erleben will oder sich generell einfach in dem Genre Schlager wohlfühlt. Und wir wissen eh alle, mit steigender Stunde wird das Genre Schlager immer beliebter und angenommener. Von daher, jeder, der erzählt, er ist kein Schlager-Fan, das ändern wir spätestens hier beim Kuhfest.
1: Auch am Sonntag wurde den Gästen ein abwechslungsreiches Programm mit Künstlern, Vereinen, Sportgruppen und weiteren Aktionen geboten. Das Kuhfest zeigte also damit erneut, wie viel Unterhaltung, Musik und Gemeinschaft in einem Fest für alle Generationen stecken können.

0: Am Samstag, den 5. September, öffnete die Ausbildungsmesse des Landkreises Wittenberg zum 29. Mal ihre Türen. Von 10 bis 14 Uhr konnten sich Schüler, Schulabgänger, Eltern und alle, die sich über berufliche Perspektiven in der Region informieren wollten, in der Berufsschule Mittelfeld 50 in der Lutherstadt Wittenberg einen umfassenden Überblick über Ausbildungs- und Karrieremöglichkeiten verschaffen.
1: Das, was man hier heute sehen kann, spricht für sich selbst. Wir haben im Prinzip jedes Mal einen neuen Rekord an Ausstellern, an Besuchern. Der Platz, den wir brauchen, wird immer größer. Seit letztem Jahr oder vorletztem Jahr ist die Turnhalle mit dabei. Zunächst mal die Hälfte, jetzt die komplette. Die Außenanlagen sind belegt. So groß wie jetzt war die Messe noch nie. So viele Aussteller wie jetzt hatten wir noch nie. Und ich hoffe, wir schaffen es auch wieder, den Besucherrekord zu knacken. Ich sage ja, das spricht für sich selbst. Die wird gebraucht, sie ist wichtig und sie ist verdammt gut. Tatsächlich eine von mehreren Veranstaltungen dieser Art. Wir haben auch noch eine Ausbildungsmesse, die traditionell in der Exerzierhalle stattfindet. Die ist sozusagen eher ein geschlossenes Format, nur für Schülerinnen und Schüler. Das hier ist ja offen. Wir machen über die Jugendberufsagentur, die wir zusammen mit der Bundesagentur für Arbeit betreiben, ganz viel Berufsberatung. Wir haben Praktikaprogramme, die wir über verschiedene Förderprogramme organisieren. Also ich sage mal zusammengefasst, es muss keiner ohne Ausbildung in diesem Landkreis sein. Die Zahl der offenen Stellen wird am Ende, wenn die Bewerbungsphasen durch sind, immer noch da sein. Das heißt, wir haben immer noch zu wenig Azubis. Es findet jeder das, wonach ihm ist.
0: Unter dem Motto "Deine Region braucht dich" präsentierten sich rund 100 Unternehmen, Einrichtungen und Institutionen aus dem Landkreis Wittenberg und darüder hinaus. Damit bot die Ausbildungsmesse eine gute Gelegenheit, an nur einem Tag zahlreiche Arbeitgeber kennenzulernen, erste Kontakte zu knüpfen und sich direkt über Ausbildungsberufe, Praktika, Studienmöglichkeiten und berufliche Perspektiven zu informieren.
2: Im aktuellen Ausbildungsjahr 703 Ausbildungsstellen im Angebot. Das ist weiterhin ein Angebot auf einem sehr hohen Niveau. Gleichzeitig stehen dem 467 Bewerberinnen und Bewerber gegenüber. Man kann dann also so kalkulieren, dass so auf ungefähr 100 Ausbildungsstellen ca. 67 Bewerber kommen. Wir haben im Vorjahresvergleich festzustellen, dass wir ein größeres Interesse haben an Ausbildung, also plus 4% gegenüber dem Vorjahr an Bewerberinnen und Bewerbern, was für uns sehr positiv ist. Sicherlich gerade in Zeiten der Transformation, des Umbruchs, unsicherer Marktlagen, KI, dass sich mancher doch besinnt auf den Mehrwert, den Wert einer Ausbildung und gerade auch im Handwerk. Also auch Handwerk spüren wir, dass da ein großes Interesse besteht. Auf der Seite der Arbeitgebenden bewegen wir uns immer noch auf einem hohen Niveau. Wie gesagt, 703 Stellen, stellen aber gleichzeitig fest, wir haben einen gewissen Einbruch gegenüber dem Vorjahr, nämlich minus 8%, was uns mit gewissen Sorgen auch gleichzeitig erfüllt. Insofern werben wir und appellieren natürlich auch an unsere Unternehmer und Unternehmenden, weiter zu investieren in das Thema Ausbildung und auch so schon mal die Fachkräfte von morgen natürlich darüber zu sichern. Denn das Thema Demografie ist bei uns in der Region, aber auch im Landkreis ja ein sehr großes. Denn wir wissen, dass in den nächsten 10 bis 15 Jahren, je nach Branche, ja auch bis zu 40% der Beschäftigten in den Ruhestand gehen. Also insofern

0: ganz wichtig, da jetzt auf das Thema Ausbildung weiterzusetzen. Das neue Ausbildungsjahr hat ja bereits begonnen, insofern eine geringe Anzahl, ich denke jetzt im dreistelligen Bereich, noch unversorgter Bewerberinnen und Bewerber, wo auch meine Kolleginnen der Berufsausbildung noch intensiv in Nachvermittlungsaktionen sich befinden, sodass wir optimistisch sind, uns da einstellig nachher in einer Größe zu bewegen und dort anzukommen, dass wir vielen Chancen auch ermöglichen werden, auch in diesem Jahr.
1: Die Aussteller verteilten sich auf mehrere Bereiche der Berufsschule, die Sporthalle sowie den Außenbereich. Vertreten waren Unternehmen aus Industrie, Handwerk, Handel, Gesundheitswesen, Pflege, Logistik, Energieversorgung und Dienstleistung, ebenso wie öffentliche Verwaltungen, Behörden, Bildungseinrichtungen und soziale Träger. Mit dabei waren unter anderem die Agentur für Arbeit, der Landkreis Wittenberg, die Lutherstadt Wittenberg, das Polizeirevier Wittenberg, die Bundeswehr, die Handwerkskammer Halle, verschiedene Krankenhäuser sowie zahlreiche bekannte Unternehmen aus der Region.
2: Ja, wir haben ja ein gutes Team, sag ich mal, die im Januar anfangen, um die Werbung zu rühren, damit wir halt immer diese 100 Aussteller bekommen. Und wie gesagt, da steht das ganze Team dahinter und mit vielen medienwirksamen Auftritten. Auch die Unternehmen werden angeschrieben mehrmals, somit können die das auch nicht vergessen. Und die wissen auch, dass eine gute Qualität hier ist und deswegen kommen die Aussteller auch gerne. Am 30. Januar jeweils das Tür geöffnet wird zur Anmeldung. In 15 Minuten sind 60 Plätze weg. Also es ist ja gefragt am Anfang. Und dann, sag ich mal, bis heute haben sie ja noch welche angemeldet, obwohl die gar nicht angemeldet waren. Da haben wir auch noch einen Stand gefunden. Also da sind wir flexibel, reagieren gut. Und ich denke mal, das macht eine gute Messe aus.
1: Die Ausbildungsmesse hat damit einmal mehr gezeigt, gute berufliche Perspektiven gibt es direkt vor der eigenen Haustür. Ob Ausbildung, Studium, Praktikum oder der erste Kontakt zu einem möglichen Arbeitgeber. Die Aussteller boten zahlreiche Möglichkeiten, sich zu informieren und wichtige Kontakte für die Zukunft zu knüpfen. Die Stadt Bitterfeld-Wolfen hat am 9. September zur Veranstaltung Aktiv und gesund im Alter geladen. Im städtischen Kulturhaus waren zahlreiche Aussteller vor Ort, um Senioren zu beraten, aufzuklären sowie zum Mitmachen einzuladen. Mit der Neubesetzung des Seniorenbeirats bekommt auch der frühere Seniorentag der Stadt Bitterfeld-Wolfen einen neuen Namen und ein frisches Konzept. Die Veranstaltung orientiert sich zukünftig mehr an dem Ausstellungscharakter einer Messe.
3: Heute sind wir zur alljährlichen Gesundheitsmesse, die schon seit Jahren von dem Seniorenbeirat Wolfen durchgeführt wird. Wir haben ein neues Format, sonst war es immer unten im Foyer. Das war sehr groß angelegt, sehr nicht so gemütlich. Und wir haben jetzt, und zwar auch im Vormittag, und wir haben jetzt ein neues Format aufgelegt von der Gesundheitsmesse und haben gesagt, ab 14 Uhr Nachmittag, wo die Senioren erstmal zu Hause Mittagessen können und dann zum Kaffee trinken, was das Heinrich-Heine-Gymnasium, die 12. Klasse, das Kaffee und Kuchen ausrichtet und sich damit ihr Abi-Geld für die Abi-Feier zusammenspart.
1: Rund 40 Vereine, Institutionen, Dienstleister und Aussteller präsentierten sich mit Informationsständen für die Senioren. Ein Kuchenbazar hat zum Verweilen und ins Gespräch kommen eingeladen. Eine Modenschau und unterhaltsame Tanzeinlagen waren auch geplant. In diesem Jahr stehen auch verschiedene Kurse von sportlichen bis hin zu Handykursen den Senioren zur Verfügung.
3: Am Programm sind neue Aussteller und es sind dank der Kulturwoche, die ja auch stattfindet in der Stadt Bitterfeld-Wolfen, noch Seminarangebote, die es vorher nicht gab. Es gibt eine Modenschau 15 Uhr und es gibt der Tanzwerk wird auch eine Vorführung danach zur Gesundheitsmesse haben. Danach alles zwischen 15 und 16 Uhr.
1: In diesem Jahr überraschen die Besucherzahlen auch die Konzipienten selbst. Durch den neuen Look angesichts der Uhrzeit, Aufmachung und des Standortes zog es Interessierte aus dem ganzen Landkreis in das Kulturhaus.
3: Ja, also wir sind im Moment schon sehr, sehr gut besucht. Ich denke, das Format, wie wir uns das jetzt ausgedacht haben, ist eine gute Lösung. Das ist jetzt, es war vor, die vorigen Jahre, war das immer so ausgelebt. Also es war nicht so doll besucht. Heute ist es brechenvoll, das finde ich sehr, sehr gut. Und die Angebote sind eben auch zugeschnitten für Senioren. Ob das leider ein Bestatter ist oder eine Apotheke oder sowas. Aber das sind ja Probleme, die die Senioren betreffen, womit sie sich beschäftigen. Gesunde Ernährung zum Beispiel. Es gibt Produkte, die für die Gesundheit gut sind. Und das ist eine allgemeine Information, die die Senioren hier in Wolfen in der Altstadt haben.
1: Auch die Stadt freut sich über die Gestaltung des diesjährigen Seniorentages, vor allem durch die Arbeit des Seniorenbeirats Bitterfeld-Wolfen.
4: Also die heutige Veranstaltung heißt ja aktiv und gesund im Alter und ist ein Stück weit die Fortsetzung des ehemaligen Seniorentages hier in Wolfen, allerdings unter vollständig neuer Ausrichtung. Wir sind sehr dankbar, dass der neue Seniorenbeirat in Bitterfeld-Wolfen, wir haben ja nun einen gesamtheitlichen Seniorenbeirat, an der Ausgestaltung, Konzeption dieser Veranstaltung mitgewirkt hat und insofern dem auch einen neuen Drive, wenn man das so sagen hat, gegeben hat. Und es sind mehrere Angebote da, um sich rechtlich oder auch ein Stückchen informativ über das Älterwerden und die Herausforderungen zu informieren, aber eben auch Dinge wahrzunehmen, die Lebensfreude beinhalten. Also ringsherum eine ganze Menge Angebote für die Zukunft und vor allen Dingen, um sich, wenn man das gerne möchte, auch in der Stadt Bitterfeld-Wolfen einzubringen.
1: Mit dem neuen Konzept des Seniorentages ist der Stadt Bitterfeld-Wolfen ein erfolgreicher Neustart gelungen. Der große Zuspruch zeigt, dass das Interesse an Angeboten rund um ein aktives und gesundes Älterwerden groß ist. Auch in Zukunft soll der Seniorentag fester Veranstaltungstermin werden.
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0: Das 30. historische Erntefest im Gutshof Bernburg-Strenzfeld feiert am 29. August 2026 die lange Tradition der Landwirtschaft und macht die Entwicklung der Agartechnik für die breite Öffentlichkeit erlebbar. Es bringt Landwirte, Familien und Technikbegeisterte zusammen, um das bäuerliche Handwerk zu würdigen und den Zusammenhalt in dieser Region.
1: Ja, also heute findet das 30. Erntefest hier in Bernburg in Strenzfeld statt, was die Hochschule Anhalt, die Landesanstalt für Landwirtschaft und Gartenbau und die Deutsche Landwirtschaftsgesellschaft organisieren. Und das ist wie immer eine Veranstaltung, wo mehrere tausend Menschen herkommen, sich über alte Landtechnik, alte Landmaschinen informieren und natürlich dann auch ein großer Markt ist, in dem man alle regionalen landwirtschaftlichen Produkte erwerben kann. Also es geht immer traditionell früh los mit einer alten Schlepperparade, die läuft gerade noch im Hintergrund. Ich habe immer die Freude und die Ehre, sozusagen die zu eröffnen mit einem sehr alten und noch einem, so einem Eigenbau. Und dann fahren verschiedenste landwirtschaftliche Maschinen bis hin dann auch zu sehr moderner, neuer Technik, sodass man die Entwicklung der Landwirtschaft über die letzten Jahrhunderte von Jahren, muss man schon sagen, sehen kann. Und danach gibt es noch Umzüge von bestimmten Maschinen. Es gibt immer ein altes Oldie-Flügen mit sehr alten Anlagen, damit man mal sieht, und alten Maschinen, wie das früher stattgefunden hat. Es gibt dann viele Ausstellungen hier, es gibt Wettbewerbe, Strohpuppen, auch von Kindergärten, Schulen, die sich daran beteiligen. Und dann ist es einfach ein Bauernmarkt, wo man auch viele landwirtschaftliche Produkte einfach auch erwerben, erproben und testen kann. Also wie gesagt, wir haben das zum 30. Mal und so eine Veranstaltung wie diese hier zu organisieren, das kann man sich vorstellen. Wir haben immer 6.000, 8.000 Gäste, die hier am Campus sind. Das ist ein Riesenaufwand. Das macht bei uns seit 30 Jahren die Frau Thalmann, das ist die Leiterin der Verwaltung. Und die ist heute geehrt worden, hat einen Preis, den Hellriegelpreis. Hellriegel war hier ein Wissenschaftler, der hier in Bernburg gearbeitet hat, schon vor über 100 Jahren. Und der die Symbiose, das Zusammenleben von Erbsen und Bakterien erstmalig untersucht hat und gezeigt hat, wie Düngemittel in Pflanzen kommen. Und diesen Hellriegelpreis hat Frau Thalmann heute erhalten.
0: Trotz schwieriger Witterungsbedingungen und großer Hitze lassen sich die Landwirte nicht unterkriegen. Die Landwirte geben nicht auf. Die Bevölkerung steht fest hinter der Heimschaffung und Produktion der Landwirtschaft, was den Betrieben den nötigen Rückenwind gibt, um optimistisch in die Zukunft zu blicken.
2: Es ist in der Tat so, dass durch die Witterungen, durch die Hitzeperiode in den letzten Wochen die Ernte ganz schön gelitten hat. Man kann schon davon ausgehen, dass 10-15% Ernteausfall da ist. Und ja, auf dem Weg nach hier habe ich mir da schon Gedanken darüber gemacht. Und umso mehr ist es wichtig, weil die Landwirte und Landwirtinnen geben nicht auf. Sie meistern trotzdem die Situation und das gebührt halt großen Anerkennung und Respekt. Und deswegen finde ich solche Feste auch wichtig, dass hier wirklich auch mal die Landwirte gefeiert werden, weil die erarbeiten unsere Lebensmittel, davon leben wir und deswegen fühlen wir da auch mit, wie immer es auch den Landwirtinnen und Landwirten aktuell denn geht. Das zeigt mir, dass die Bevölkerung hinter der Landwirtschaft steht. Ja, wir sind hier in dieser Region landwirtschaftlich geprägt, aber es ist immer wieder aufs Neue erfreulich, dass denn dann die Bevölkerung auch daran teilnimmt und hier auch etwas geboten bekommt, was einzigartig ist.
3: Angeht. Aber eben nicht nur, sondern weil heute das 30. historische Erntefest ist, meine Damen und Herren.
0: Veranstaltet auf dem Gutshof Bernburg-Strenzfeld ist das Fest historisch eng mit der Hochschule Anhalt verbunden. Als renommierter Hochschulstandort schlägt Bernburg hier die Brücke zwischen historischer Tradition und moderner akademischer Ausbildung in der Landwirtschaft und in der Lebensmitteltechnik.
4: Das historische Erntefest, das besuche ich schon seit weit über 20 Jahren. Es gibt eine historisch gute Verbindung zwischen der Hochschule Anhalt und der Hochschule Harz. Beides als Fachhochschulen gegründet und seit vielen Jahren eng verbunden. Die Rektoren tauschen sich immer wieder aus. Und ich hatte seinerzeit als Rektor der Hochschule Harz eine Einladung hierhin. Das muss so um das Jahr 2004, 2005 gewesen sein. Und seitdem darf ich die Brockenhexe fahren. Erntefest ist eine ganz grandiose Gelegenheit, bei der man auf der einen Seite die Leistungsfähigkeit der Landwirtschaft sieht, auch die Tradition, die hier gepflegt wird, die Tatsache, dass Urproduktion ein ganz wichtiger Faktor in unserer Wirtschaft in Sachsen-Anhalt ist. Aber darüber hinaus eben auch die Verbindung zur Hochschule Anhalt, die ja mit ihren Landwirtschaftsstudiengängen auch dafür sorgt, dass im Bereich der Landwirtschaft geforscht wird und dass akademisch ausgebildete Landwirte und Landwirtinnen unser Land bereichern. Also Das historische Erntefest ist eine wundervolle Leistungsschau von Landwirtschaft und Hochschule Anhalt.
0: Ein besonderes Highlight der Schlepperparade waren die historischen Motoren. Gezeigt wurde eindrucksvoll, wie die Entwicklung vom einfachen Benzinmotor mit 2,5 PS und 500 Umdrehungen bis hin zu gewaltigen Dampfluggespannen die schwere Feldarbeit im Laufe der Jahrzehnte revolutioniert hat.
5: Ich habe hier einen Motor mitgebracht, ein IHC, International Harvester Company. Der wurde gebaut ungefähr von 1899 bis 1910. Es ist ein Benzinmotor, hat 2,5 PS und hat aber nur 500 Umdrehungen. Es ist ein Benziner ohne Zündkerze und zwar ist das eine Niederspannung-Abreißzündung. Und zwar über den Magneten hier wird der Strom erzeugt zwischen 80 und 100 Volt und wird dann in Verbrennungsraum die Strom reingeführt. Und dadurch ist ein Kontakt, der dann nachher den Kraftstoff entzündet, Benzin. Ich habe mal von einem

0: einen Bauern gekriegt, da kann sich auch nie erinnern, dass da mal gelaufen ist. Da. Ich habe mal schon 15 Jahre und habe in einem Jahr hatte ich dann wieder flott alles.
1: Es hat eindrucksvoll bewiesen, wie tief die Wertschätzung für die Landwirtschaft in den Köpfen und Herzen der Menschen verankert ist. Wenn Tradition, Wissenschaft und eine starke Gemeinschaft so zusammenhalten, blickt die heimische Landwirtschaft trotz aller Herausforderungen gestärkt nach vorn.
2: Vielen Dank für das, was du alles leistest. Und es ist, glaube ich, auch für viele hier nochmal wichtig, auch die Person zu sehen, die dafür sorgt, dass seit 30 Jahren diese Veranstaltung hier so erfolgreich stattfinden kann. Liebe Sabine, nochmal vielen Dank und herzlichen Dank.
3: Vom 12. bis 27. September lädt das Festival Osten unter dem Titel Kraftwerk Zukunft ein, Bitterfeld-Wolfen und den Osten als Landschaft der Veränderungen für Mensch, Natur und Zusammenleben zu erforschen und zu feiern. Im Mittelpunkt der neuen Festivalausgabe in diesem Jahr steht die Energie der Zukunft mit Fragen nach der Herkunft, aber auch, woher wir in Krisenzeiten Kraft und Mut nehmen sollen. Veranstaltet wird das Festival im historischen Kraftwerk Schornewitz sowie im Jugendclub 84 in Wolfen-Nord. Künstler präsentieren dort Theater und Musik, Performances und Filme. Workshops und Gespräche laden dazu ein, neue Perspektiven auf die Gegenwart zu entwickeln und gemeinsam über die Zukunft nachzudenken. Am vergangenen Samstag wurde das Festival mit den ersten Programmpunkten eröffnet.
4: Wir stehen hier am Kraftwerk Schornewitz, kurz vor der Eröffnung des Festival Osten für Kunst und gegenseitiges Interesse. Und gleich wird es losgehen mit einem gemeinsamen Tanz von Irina Pauls. Und dann können wir uns Stück für Stück das Gelände erschließen, wo jetzt schon verschiedene Kunstinstallationen aufgebaut ist. Es gibt eine große Wollbeschäftigung, wo man mit Schafen und Wolle was machen kann. Aber es gibt auch einzelne Kunstwerke, wie zum Beispiel ein Fitnessstudio, womit man Musik machen kann.
3: Osten versteht sich als Festival für Kunst, Begegnung und Austausch. Im Mittelpunkt steht der Osten als eine Region, die sich ständig verändert und damit auch das Leben der Menschen, die Natur und das Zusammenleben. Mit der Kunst möchte das Festival neue Perspektiven auf die Geschichte und Gegenwart der Region eröffnen. Sie wird zum Anlass, miteinander ins Gespräch zu kommen, Neues zu entdecken, aktiv zu werden und miteinander in Verbindung zu bleiben.
4: Sagen, also ich gehe heute von so 200-300 Besuchern aus und bestimmt werden am Abend mehr Leute kommen, weil wir da ein großes Konzert haben mit dem Rias Kammerchor, die hier Paul Gerhardt-Lieder singen werden.
3: Dabei richtet sich das Festival sowohl an die Menschen vor Ort als auch an Besucher von außerhalb. Es macht auf das Besondere dieser Landschaft, ihre Geschichte und ihre aktuellen Veränderungen aufmerksam.
1: Zum mittlerweile 33. Mal fand das Kuhfest in Köthen vom 11.09. bis zum 13.09. statt und lockte auch in diesem Jahr zahlreiche Besucher an. Das Köthener Kuhfest wurde von der Köthener Karnevalsgesellschaft KUKA-KÖ 1954 e.V. organisiert. 3 Tage lang wurde bei freiem Eintritt ein buntes Programm für alle Generationen geboten. Mit zahlreicher Musik, Vereine, Sportvereine, verschiedenen Ständen, Informationsangeboten und Mitmachangeboten für Groß und Klein.
5: Wir hatten gestern Abend einen sehr erfolgreichen Abend. Heute tagsüber das Tagesprogramm. Viele Menschen da, von jung bis alt. Wir haben unterhaltungsmäßig alles da, was das Herz begehrt. Verschiedene Stände, Informationsstände, Aktivitäten für alle Altersgruppen, für alle, ja, auch finanziellen Strukturen sozusagen. Also bei uns scheitert es bei niemandem am Geld. Wir sind 3 Tage freier Eintritt, haben heute Abend auf der Bühne Kevin Neon zusammen mit Anja Schröter und DJ Herzbeat. Hatten gestern Radio Nation mit der Radio Brocken Partynacht. So, und morgen freuen wir uns jetzt schon auf Frank Schöbel, der um 16 Uhr den Abschluss für den Sonntag bietet, wo auch morgen natürlich tagsüber nochmal sowohl heute als auch gestern verschiedene Künstler auf der Bühne stehen, tagsüber, Vereine, Gruppen, Sportgruppen und. Ein buntes Programm, was wir da haben, auch musikalisch ist enorm viel geboten, von Trommeln über Frühschoppen, alles dabei, was das Herz begehrt. Und das wird morgen ähnlich sein, von daher, wir freuen uns.

0: werden heute Abend auch. Das Publikum füllt den Platz bereits jetzt schon enorm. Und ich denke mal, wir werden auch heute Abend wieder viele, viele Menschen hier haben. Und somit werden wir letztendlich auch wieder tausende Menschen mit unserem Fest begeistern können, beziehungsweise begeistert haben.
1: Ein besonderes Highlight war erneut die Jugendfeuerwehr. Bei einer spektakulären Crash-Simulation auf dem Schlossvorplatz zeigte der Nachwuchs, wie ein Verkehrsunfall professionell abgesichert und eine Rettung durchgeführt wird. Gleichzeitig bot die Aktion die Möglichkeit, auf die wichtige Nachwuchsarbeit der Jugendfeuerwehr aufmerksam zu machen.
2: Wir hatten heute einen Pkw-Unfall, also bei uns eine technische Hilfeleistung. Es waren drei Personen im Auto. Eine war eingeklemmt, die konnte man befreien. Und eine Person ist durch Schockzustand an den Unfallort weggelaufen. Ganz wichtig ist bei uns Kameradschaft, dass das Team auch läuft. Das ist ganz wichtig. Und dass die feuerwehrtechnischen Sachen laufen.
0: Ja, die Jugendfeuerwehr ist bei uns ein sehr beliebter Partner, schon seit einigen Jahren. Die machen traditionell kann man schon fast sagen, am Samstag um 18 Uhr draußen auf dem Schlossvorplatz einen Jugendfeuerwehreinsatz, hatten schon den Umgang mit ABC-Mitteln, ansonsten auch schon Crash-Simulationen wie heute, wo ein Unfall simuliert worden ist und die entsprechende Rettung dazu, so, oder auch schon Brände gelöscht vor Ort. Als Simulation. Insofern, das bietet immer die Möglichkeit auch der Jugendfeuerwehr, welchen die natürlich auch einen enormen Einsatz leisten, kostenfrei für die Stadt und so weiter, dahingehend nochmal ein bisschen Wertschätzung zukommen zu lassen und natürlich auch denen die Möglichkeit geben, sich zu präsentieren, beziehungsweise natürlich auch darüber entsprechende Nachwuchsakquise zu betreiben sozusagen, weil die haben die genauso nötig wie alle anderen, weil es ist die Freiwillige Feuerwehr letztendlich, von daher.
1: Nach der erfolgreichen Radio Brockenparty-Nacht mit Radio Nation am Freitag stand am Samstag der Schlager im Mittelpunkt. Kevin Neon, Anja Schröter und DJ Herzbeat sorgten für ausgelassene Partystimmung.
0: Ja, heute haben wir so den Schwerpunkt beim Schlager, aber auch Schlager neu definiert sozusagen, neu gemixt, peppiger mitunter auch. Von daher ist auch für, sag mal, alle Altersspektren entsprechend was geboten, sowohl für denjenigen, der frisch 18 geworden ist, als auch den, der 50 ist und alte Zeiten nochmal erleben will oder sich generell einfach in dem Genre Schlager wohlfühlt. Wir wissen eh alle, mit steigender Stunde wird das Genre Schlager immer beliebter und angenommener. Von daher, jeder, der erzählt, er ist kein Schlager-Fan, das ändern wir spätestens hier beim Kuhfest.
1: Auch am Sonntag wurde den Gästen ein abwechslungsreiches Programm mit Künstlern, Vereinen, Sportgruppen und weiteren Aktionen geboten. Das Kuhfest zeigte also damit erneut, wie viel Unterhaltung, Musik und Gemeinschaft in einem Fest für alle Generationen stecken können.

0: Am Samstag, den 5. September, öffnete die Ausbildungsmesse des Landkreises Wittenberg zum 29. Mal ihre Türen. Von 10 bis 14 Uhr konnten sich Schüler, Schulabgänger, Eltern und alle, die sich über berufliche Perspektiven in der Region informieren wollten, in der Berufsschule Mittelfeld 50 in der Lutherstadt Wittenberg einen umfassenden Überblick über Ausbildungs- und Karrieremöglichkeiten verschaffen.
1: Das, was man hier heute sehen kann, spricht für sich selbst. Wir haben im Prinzip jedes Mal einen neuen Rekord an Ausstellern, an Besuchern. Der Platz, den wir brauchen, wird immer größer. Seit letztem Jahr oder vorletztem Jahr ist die Turnhalle mit dabei. Zunächst mal die Hälfte, jetzt die komplette. Die Außenanlagen sind belegt. So groß wie jetzt war die Messe noch nie. So viele Aussteller wie jetzt hatten wir noch nie. Und ich hoffe, wir schaffen es auch wieder, den Besucherrekord zu knacken. Ich sage ja, das spricht für sich selbst. Die wird gebraucht, sie ist wichtig und sie ist verdammt gut. Tatsächlich eine von mehreren Veranstaltungen dieser Art. Wir haben auch noch eine Ausbildungsmesse, die traditionell in der Exerzierhalle stattfindet. Die ist sozusagen eher ein geschlossenes Format, nur für Schülerinnen und Schüler. Das hier ist ja offen. Wir machen über die Jugendberufsagentur, die wir zusammen mit der Bundesagentur für Arbeit betreiben, ganz viel Berufsberatung. Wir haben Praktikaprogramme, die wir über verschiedene Förderprogramme organisieren. Also ich sage mal zusammengefasst, es muss keiner ohne Ausbildung in diesem Landkreis sein. Die Zahl der offenen Stellen wird am Ende, wenn die Bewerbungsphasen durch sind, immer noch da sein. Das heißt, wir haben immer noch zu wenig Azubis. Es findet jeder das, wonach ihm ist.
0: Unter dem Motto "Deine Region braucht dich" präsentierten sich rund 100 Unternehmen, Einrichtungen und Institutionen aus dem Landkreis Wittenberg und darüder hinaus. Damit bot die Ausbildungsmesse eine gute Gelegenheit, an nur einem Tag zahlreiche Arbeitgeber kennenzulernen, erste Kontakte zu knüpfen und sich direkt über Ausbildungsberufe, Praktika, Studienmöglichkeiten und berufliche Perspektiven zu informieren.
2: Im aktuellen Ausbildungsjahr 703 Ausbildungsstellen im Angebot. Das ist weiterhin ein Angebot auf einem sehr hohen Niveau. Gleichzeitig stehen dem 467 Bewerberinnen und Bewerber gegenüber. Man kann dann also so kalkulieren, dass so auf ungefähr 100 Ausbildungsstellen ca. 67 Bewerber kommen. Wir haben im Vorjahresvergleich festzustellen, dass wir ein größeres Interesse haben an Ausbildung, also plus 4% gegenüber dem Vorjahr an Bewerberinnen und Bewerbern, was für uns sehr positiv ist. Sicherlich gerade in Zeiten der Transformation, des Umbruchs, unsicherer Marktlagen, KI, dass sich mancher doch besinnt auf den Mehrwert, den Wert einer Ausbildung und gerade auch im Handwerk. Also auch Handwerk spüren wir, dass da ein großes Interesse besteht. Auf der Seite der Arbeitgebenden bewegen wir uns immer noch auf einem hohen Niveau. Wie gesagt, 703 Stellen, stellen aber gleichzeitig fest, wir haben einen gewissen Einbruch gegenüber dem Vorjahr, nämlich minus 8%, was uns mit gewissen Sorgen auch gleichzeitig erfüllt. Insofern werben wir und appellieren natürlich auch an unsere Unternehmer und Unternehmenden, weiter zu investieren in das Thema Ausbildung und auch so schon mal die Fachkräfte von morgen natürlich darüber zu sichern. Denn das Thema Demografie ist bei uns in der Region, aber auch im Landkreis ja ein sehr großes. Denn wir wissen, dass in den nächsten 10 bis 15 Jahren in je nach Branche ja auch bis zu 40% der Beschäftigten in den Ruhestand gehen. Also insofern ganz wichtig, da jetzt auf das Thema Ausbildung weiterzusetzen. Das neue Ausbildungsjahr hat ja bereits begonnen. Insofern eine geringe Anzahl, ich denke jetzt im dreistelligen Bereich, noch unversorgter Bewerberinnen und Bewerber, wo auch meine Kolleginnen der Berufsausbildung noch intensiv in Nachvermittlungsaktionen sich befinden, sodass wir optimistisch sind, uns da einstellig nachher in einer Größe zu bewegen und dort anzukommen, dass wir vielen Chancen auch ermöglichen werden, auch in diesem Jahr.
0: Die Aussteller verteilten sich auf mehrere Bereiche der Berufsschule, die Sporthalle sowie den Außenbereich. Vertreten waren Unternehmen aus Industrie, Handwerk, Handel, Gesundheitswesen, Pflege, Logistik, Energieversorgung und Dienstleistungen ebenso wie öffentliche Verwaltungen, Behörden, Bildungseinrichtungen und soziale Träger. Mit dabei waren unter anderem die Agentur für Arbeit, der Landkreis Wittenberg, die Lutherstadt Wittenberg, das Polizeirevier Wittenberg, die Bundeswehr, die Handwerkskammer Halle, verschiedene Krankenhäuser sowie zahlreiche bekannte Unternehmen aus der Region.
3: Ja, wir haben ja ein gutes Team, sag ich mal, die im Januar anfangen, um die Werbung zu rühren, damit wir halt immer diese 100 Aussteller bekommen. Und wie gesagt, da steht das ganze Team dahinter und mit vielen medienwirksamen Auftritten. Auch die Unternehmen werden angeschrieben mehrmals, somit können die das auch nicht vergessen. Und die wissen auch, dass eine gute Qualität hier ist und deswegen kommen die Aussteller auch gerne. Am 30. Januar jeweils das Tür geöffnet wird zur Anmeldung. In 15 Minuten sind 60 Plätze weg. Also es ist ja gefragt am Anfang und dann, sag ich mal, bis heute haben sie ja noch welche angemeldet, obwohl die gar nicht angemeldet waren. Da haben wir auch noch einen Stand gefunden. Also dann sind wir flexibel, reagieren gut und ich denke mal, das macht eine gute Messe aus.
0: Die Ausbildungsmesse hat damit einmal mehr gezeigt, gute berufliche Perspektiven gibt es direkt vor der eigenen Haustür. Ob Ausbildung, Studium, Praktikum oder der erste Kontakt zu einem möglichen Arbeitgeber. Die Aussteller boten zahlreiche Möglichkeiten, sich zu informieren und wichtige Kontakte für die Zukunft zu knüpfen. Die Stadt Bitterfeld-Wolfen hat am 9. September zur Veranstaltung Aktiv und gesund im Alter geladen. Im städtischen Kulturhaus waren zahlreiche Aussteller vor Ort, um Senioren zu beraten, aufzuklären sowie zum Mitmachen einzuladen. Mit der Neubesetzung des Seniorenbeirats bekommt auch der frühere Seniorentag der Stadt Bitterfeld-Wolfen einen neuen Namen und ein frisches Konzept. Die Veranstaltung orientiert sich zukünftig mehr an dem Ausstellungscharakter einer Messe.
4: Heute sind wir zur alljährlichen Gesundheitsmesse, die schon seit Jahren von dem Seniorenbeirat Wolfen durchgeführt wird. Wir haben ein neues Format, sonst war es immer unten im Foyer. Das war sehr groß angelegt, sehr nicht so gemütlich. Und wir haben jetzt, und zwar auch im Vormittag, und wir haben jetzt ein neues Format aufgelegt von der Gesundheitsmesse und haben gesagt, ab 14 Uhr Nachmittag, wo die Senioren erstmal zu Hause Mittagessen können und dann zum Kaffee trinken, was das Heinrich-Heine-Gymnasium, die 12. Klasse, das Kaffee und Kuchen ausrichtet und sich damit ihr Abi-Geld für die Abi-Feier zusammenspart.
0: Rund 40 Vereine, Institutionen, Dienstleister und Aussteller präsentierten sich mit Informationsständen für die Senioren. Ein Kuchenbazar hat zum Verweilen und ins Gespräch kommen eingeladen. Eine Modenschau und unterhaltsame Tanzeinlagen waren auch geplant. In diesem Jahr stehen auch verschiedene Kurse von sportlichen bis hin zu Handykursen den Senioren zur Verfügung.
4: Am Programm sind neue Aussteller und es sind dank der Kulturwoche, die ja auch stattfindet in der Stadt Bitterfeld-Wolfen, noch Seminarangebote, die es vorher nicht gab. Es gibt eine Modenschau 15 Uhr und es gibt der Tanzwerk wird auch eine Vorführung danach zur Gesundheitsmesse haben. Danach alles zwischen 15 und 16 Uhr.
0: In diesem Jahr überraschen die Besucherzahlen auch die Konzipienten selbst. Durch den neuen Look angesichts der Uhrzeit, Aufmachung und des Standortes zog es Interessierte aus dem ganzen Landkreis in das Kulturhaus.
4: Ja, also wir sind im Moment schon sehr, sehr gut besucht. Ich denke, das Format, wie wir uns das jetzt ausgedacht haben, ist eine gute Lösung. Das ist jetzt, es war vor, die vorigen Jahre, war das immer so ausgelebt. Also es war nicht so doll besucht. Heute ist es brechenvoll, das finde ich sehr, sehr gut. Und die Angebote sind eben auch zugeschnitten für Senioren. Ob das leider ein Bestatter ist oder eine Apotheke oder sowas. Aber das sind ja Probleme, die die Senioren betreffen, womit sie sich beschäftigen. Gesunde Ernährung zum Beispiel. Es gibt Produkte, die für die Gesundheit gut sind. Und das ist eine allgemeine Information, die die Senioren hier in Wolfen in der Altstadt haben.
0: Auch die Stadt freut sich über die Gestaltung des diesjährigen Seniorentages, vor allem durch die Arbeit des Seniorenbeirats Bitterfeld-Wolfen.
5: Also die heutige Veranstaltung heißt ja Aktiv und gesund im Alter und ist ein Stück weit die Fortsetzung des ehemaligen Seniorentages hier in Wolfen, allerdings unter vollständig neuer Ausrichtung. Wir sind sehr dankbar, dass der neue Seniorenbeirat in Bitterfeld-Wolfen, wir haben ja nun einen gesamtheitlichen Seniorenbeirat, an der Ausgestaltung, Konzeption dieser Veranstaltung mitgewirkt hat und insofern dem auch einen neuen Drive, wenn man das so sagen hat, gegeben hat. Und es sind mehrere Angebote da, um sich rechtlich oder auch ein Stückchen informativ über das Älterwerden und die Herausforderungen zu informieren, aber eben auch Dinge wahrzunehmen, die Lebensfreude beinhalten. Also ringsherum eine ganze Menge Angebote für die Zukunft und vor allen Dingen, um sich, wenn man das gerne möchte, auch in der Stadt Bitterfeld-Wolfen einzubringen.
0: Mit dem neuen Konzept des Seniorentages ist der Stadt Bitterfeld-Wolfen ein erfolgreicher Neustart gelungen. Der große Zuspruch zeigt, dass das Interesse an Angeboten rund um ein aktives und gesundes Älterwerden groß ist. Auch in Zukunft soll der Seniorentag fester Veranstaltungstermin werden.
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2: Das 30. historische Erntefest im Gutshof Bernburg-Strenzfeld feiert am 29. August 2026 die lange Tradition der Landwirtschaft und macht die Entwicklung der Agartechnik für die breite Öffentlichkeit erlebbar. Es bringt Landwirte, Familien und Technikbegeisterte zusammen, um das bäuerliche Handwerk zu würdigen und den Zusammenhalt in dieser Region.
3: Ja, also heute findet das 30. Erntefest hier in Bernburg in Strenzfeld statt, was die Hochschule Anhalt, die Landesanstalt für Landwirtschaft und Gartenbau und die Deutsche Landwirtschaftsgesellschaft organisieren. Und das ist wie immer eine Veranstaltung, wo mehrere tausend Menschen herkommen, sich über alte Landtechnik, alte Landmaschinen informieren und natürlich dann ein großer Markt ist, in dem man alle regionalen landwirtschaftlichen Produkte erwerben kann. Also es geht immer traditionell früh los mit einer alten Schlepperparade, die läuft gerade noch im Hintergrund. Ich habe immer die Freude und die Ehre, sozusagen die zu eröffnen mit einem sehr alten und noch einem, so einem Eigenbau. Und dann fahren verschiedenste landwirtschaftliche Maschinen bis hin dann auch zu sehr moderner, neuer Technik, sodass man die Entwicklung der Landwirtschaft über die letzten Jahrhunderte von Jahren, muss man schon sagen, sehen kann. Und danach

0: gibt es noch Umzüge von bestimmten Maschinen. Es gibt immer ein altes Oldie-Flügen mit sehr alten Anlagen, damit man mal sieht, und alten Maschinen, wie das früher stattgefunden hat. Es gibt dann viele Ausstellungen hier, es gibt Wettbewerbe, Strohpuppen, auch von Kindergärten, Schulen, die sich daran beteiligen. Und dann ist es einfach ein Bauernmarkt, wo man auch viele landwirtschaftliche Produkte einfach auch erwerben, erproben und testen kann. Also wie gesagt, wir haben das zum 30. Mal, und so eine Veranstaltung wie diese hier zu organisieren, das kann man sich vorstellen. Wir haben immer 6.000, 8.000 Gäste, die hier am Campus sind. Das ist ein Riesenaufwand. Das macht bei uns seit 30 Jahren die Frau Thalmann, das ist die Leiterin der Verwaltung. Und die ist heute geehrt worden, hat einen Preis, den Hellriegel-Preis. Hellriegel war hier ein Wissenschaftler, der hier in Bernburg gearbeitet hat, schon vor über 100 Jahren. Und der die Symbiose, das Zusammenleben von Erbsen und Bakterien erstmalig untersucht hat und gezeigt hat, wie Düngemittel in Pflanzen kommen. Und diesen Hellriegel-Preis hat Frau Thalmann heute erhalten.
1: Trotz schwieriger Witterungsbedingungen und großer Hitze lassen sich die Landwirte nicht unterkriegen. Die Landwirte geben nicht auf. Die Bevölkerung steht fest hinter der Heimschaffung und Produktion der Landwirtschaft, was den Betrieben den nötigen Rückenwind gibt, um optimistisch in die Zukunft zu blicken.
2: Es ist in der Tat so, dass durch die Witterungen, durch die Hitzeperiode in den letzten Wochen die Ernte ganz schön gelitten hat. Man kann schon davon ausgehen, dass 10-15% Ernteausfall da ist. Und ja, auf dem Weg nach hier habe ich mir da schon Gedanken darüber gemacht. Und umso mehr ist es wichtig, weil die Landwirte und Landwirtinnen geben nicht auf. Sie meistern trotzdem die Situation und das gebührt halt großen Anerkennung und Respekt. Und deswegen finde ich solche Feste auch wichtig, dass hier wirklich auch mal die Landwirte gefeiert werden, weil die erarbeiten unsere Lebensmittel, davon leben wir und deswegen fühlen wir da auch mit, wie immer es auch den Landwirtinnen und Landwirten aktuell denn geht. Das zeigt mir, dass die Bevölkerung hinter der Landwirtschaft steht. Ja, wir sind hier in dieser Region landwirtschaftlich geprägt, aber es ist immer wieder aufs Neue erfreulich, dass denn dann die Bevölkerung auch daran teilnimmt und hier auch etwas geboten bekommt, was einzigartig ist.
3: Angeht. Aber eben nicht nur, sondern weil heute das 30. historische Erntefest ist, meine Damen und Herren.
1: Veranstaltet auf dem Gutshof Bernburg-Strenzfeld ist das Fest historisch eng mit der Hochschule Anhalt verbunden. Als renommierter Hochschulstandort schlägt Bernburg hier die Brücke zwischen historischer Tradition und moderner akademischer Ausbildung in der Landwirtschaft und in der Lebensmitteltechnik.
4: Das historische Erntefest, das besuche ich schon seit weit über 20 Jahren. Es gibt eine historisch gute Verbindung zwischen der Hochschule Anhalt und der Hochschule Harz. Beides als Fachhochschulen gegründet und seit vielen Jahren eng verbunden. Die Rektoren tauschen sich immer wieder aus. Und ich hatte seinerzeit als Rektor der Hochschule Harz eine Einladung hierhin. Das muss so um das Jahr 2004, 2005 gewesen sein. Und seitdem darf ich die Brockenhexe fahren. Das Erntefest ist eine ganz grandiose Gelegenheit, bei der man auf der einen Seite die Leistungsfähigkeit der Landwirtschaft sieht, auch die Tradition, die hier gepflegt wird, die Tatsache, dass Urproduktion ein ganz wichtiger Faktor in unserer Wirtschaft in Sachsen-Anhalt ist. Aber darüber hinaus eben auch die Verbindung zur Hochschule Anhalt, die ja mit ihren Landwirtschaftsstudiengängen auch dafür sorgt, dass im Bereich der Landwirtschaft geforscht wird und dass akademisch ausgebildete Landwirte und Landwirtinnen unser Land bereichern. Also, das historische Erntefest ist eine wundervolle Leistungsschau von Landwirtschaft und Hochschule Anhalt.
1: Ein besonderes Highlight der Schlepperparade waren die historischen Motoren. Gezeigt wurde eindrucksvoll, wie die Entwicklung vom einfachen Benzinmotor mit 2,5 PS und 500 Umdrehungen bis hin zu gewaltigen Dampfluggespannen die schwere Feldarbeit im Laufe der Jahrzehnte revolutioniert hat.
5: Ich habe hier einen Motor mitgebracht, ein IHC, International Harvester Company. Der wurde gebaut ungefähr von 1899 bis 1910. Es ist ein Benzinmotor, hat 2,5 PS und hat aber nur 500 Umdrehungen. Es ist ein Benziner ohne Zündkerze und zwar ist das eine Niederspannung-Abreißzündung. Und zwar über den Magneten hier wird der Strom erzeugt zwischen 80 und 100 Volt und wird dann in Verbrennungsraum die Strom reingeführt. Und dadurch ist ein Kontakt, der hat dann nachher den Kraftstoff entzündet, Benzin. Ich habe mal von einer alten

0: Vielen Dank und herzlichen
1: Glückwunsch.
2: Vom 12. bis 27. September lädt das Festival Osten unter dem Titel Kraftwerk Zukunft ein, Bitterfeld-Wolfen und den Osten als Landschaft der Veränderungen für Mensch, Natur und Zusammenleben zu erforschen und zu feiern. Im Mittelpunkt der neuen Festivalausgabe in diesem Jahr steht die Energie der Zukunft mit Fragen nach der Herkunft, aber auch, woher wir in Krisenzeiten Kraft und Mut nehmen sollen. Veranstaltet wird das Festival im historischen Kraftwerk Schornewitz sowie im Jugendclub 84 in Wolfen-Nord. Künstler präsentieren dort Theater und Musik, Performances und Filme. Workshops und Gespräche laden dazu ein, neue Perspektiven auf die Gegenwart zu entwickeln und gemeinsam über die Zukunft nachzudenken. Am vergangenen Samstag wurde das Festival mit den ersten Programmpunkten eröffnet.
3: Wir stehen hier am Kraftwerk Schornewitz, kurz vor der Eröffnung des Festival Osten für Kunst und gegenseitiges Interesse. Und gleich wird es losgehen mit einem gemeinsamen Tanz von Irina Pauls. Und dann können wir uns Stück für Stück das Gelände erschließen, wo jetzt schon verschiedene Kunstinstallationen aufgebaut ist. Es gibt eine große Wollbeschäftigung, wo man mit Schafen und Wolle was machen kann. Aber es gibt auch einzelne Kunstwerke, wie zum Beispiel ein Fitnessstudio, womit man Musik machen kann.
2: Osten versteht sich als Festival für Kunst, Begegnung und Austausch. Im Mittelpunkt steht der Osten als eine Region, die sich ständig verändert und damit auch das Leben der Menschen, die Natur und das Zusammenleben. Mit der Kunst möchte das Festival neue Perspektiven auf die Geschichte und Gegenwart der Region eröffnen. Sie wird zum Anlass, miteinander ins Gespräch zu kommen, Neues zu entdecken, aktiv zu werden und miteinander in Verbindung zu bleiben.
3: Sagen, also ich gehe heute von so 200-300 Besuchern aus und bestimmt werden am Abend mehr Leute kommen, weil wir da ein großes Konzert haben mit dem Rias Kammerchor, die hier Paul Gerhardt-Lieder singen werden.
2: Dabei richtet sich das Festival sowohl an die Menschen vor Ort als auch an Besucher von außerhalb. Es macht auf das Besondere dieser Landschaft, ihre Geschichte und ihre aktuellen Veränderungen aufmerksam.
4: Zum mittlerweile 33. Mal fand das Kuhfest in Köthen vom 11.09. bis zum 13.09. statt und lockte auch in diesem Jahr zahlreiche Besucher an. Das Köthener Kuhfest wurde von der Köthener Karnevalsgesellschaft KUKA-KÖ 1954 e.V. organisiert. 3 Tage lang wurde bei freiem Eintritt ein buntes Programm für alle Generationen geboten. Mit zahlreicher Musik, Vereine, Sportvereine, verschiedenen Ständen, Informationsangeboten und Mitmachangeboten für Groß und Klein.
5: Wir hatten gestern Abend einen sehr erfolgreichen Abend. Heute tagsüber das Tagesprogramm. Viele Menschen da, von jung bis alt. Wir haben unterhaltungsmäßig alles da, was das Herz begehrt. Verschiedene Stände, Informationsstände, Aktivitäten für alle Altersgruppen, für alle, ja, auch finanziellen Strukturen sozusagen. Also bei uns scheitert es bei niemandem am Geld. Wir sind 3 Tage freier Eintritt, haben heute Abend auf der Bühne Kevin Neon zusammen mit Anja Schröter und DJ Herzbeat. Hatten gestern Radio Nation mit der Radio Brocken Partynacht. So, und morgen freuen wir uns jetzt schon auf Frank Schöbel, der um 16 Uhr bis 17 Uhr den Abschluss für den Sonntag bietet, wo auch morgen natürlich tagsüber nochmal sowohl heute als auch gestern verschiedene Künstler auf der Bühne stehen, tagsüber Vereine, Gruppen, Sportgruppen und. Ein buntes Programm, was wir da haben, auch musikalisch ist enorm viel geboten, von Trommeln über Frühschoppen, alles dabei, was das Herz begehrt. Und das wird morgen ähnlich sein, von daher, wir freuen uns. Wir werden heute Abend auch, das Publikum füllt den Platz bereits jetzt schon enorm. Und ich denke mal, wir werden auch heute Abend wieder viele, viele Menschen hier haben. Und somit werden wir letztendlich auch wieder tausende Menschen mit unserem Fest begeistern können, beziehungsweise begeistert haben.
4: Ein besonderes Highlight war erneut die Jugendfeuerwehr. Bei einer spektakulären Crash-Simulation auf dem Schlossvorplatz zeigte der Nachwuchs, wie ein Verkehrsunfall professionell abgesichert und eine Rettung durchgeführt wird. Gleichzeitig bot die Aktion die Möglichkeit, auf die wichtige Nachwuchsarbeit der Jugendfeuerwehr aufmerksam zu machen.

0: Wir hatten heute einen Pkw-Unfall, also bei uns eine technische Hilfeleistung. Es waren drei Personen im Auto. Eine war eingeklemmt, die konnte man befreien. Und eine Person ist durch Schockzustand an den Unfallort weggelaufen. Ganz wichtig ist bei uns Kameradschaft, dass das Team auch läuft. Das ist ganz wichtig. Und dass die feuerwehrtechnischen Sachen laufen.
1: Ja, die Jugendfeuerwehr ist bei uns ein sehr beliebter Partner, schon seit einigen Jahren. Die machen traditionell kann man schon fast sagen, am Samstag um 18 Uhr draußen auf dem Schlossvorplatz einen Jugendfeuerwehreinsatz. Hatten schon den Umgang mit ABC-Mitteln, ansonsten auch schon Crash-Simulationen wie heute, wo ein Unfall simuliert worden ist und die entsprechende Rettung dazu. So, oder auch schon Brände gelöscht vor Ort. Als Simulation. Insofern, das bietet immer die Möglichkeit auch der Jugendfeuerwehr, welchen die ja natürlich auch einen enormen Einsatz leisten, kostenfrei für die Stadt und so weiter, dahingehend nochmal ein bisschen Wertschätzung zukommen zu lassen und natürlich auch denen die Möglichkeit geben, sich zu präsentieren, beziehungsweise natürlich auch darüber entsprechende Nachwuchsakquise zu betreiben sozusagen, weil die haben die genauso nötig wie alle anderen, weil es ist die Freiwillige Feuerwehr letztendlich, von daher.
2: Nach der erfolgreichen Radio-Brocken-Party-Nacht mit Radio Nation am Freitag stand am Samstag der Schlager im Mittelpunkt. Kevin Neon, Anja Schröter und DJ Herzbeat sorgten für ausgelassene Partystimmung.
1: Ja, heute haben wir so den Schwerpunkt beim Schlager, aber auch Schlager neu definiert sozusagen, neu gemixt, peppiger mitunter auch. Von daher ist auch für, sag mal, alle Altersspektren entsprechend was geboten, sowohl für denjenigen, der frisch 18 geworden ist, als auch den, der 50 ist und alte Zeiten nochmal erleben will oder sich generell einfach in dem Genre Schlager wohlfühlt. Wir wissen eh alle, mit steigender Stunde wird das Genre Schlager immer beliebter und angenommener. Von daher, jeder, der erzählt, er ist kein Schlager-Fan, das ändern wir spätestens hier beim Kuhfest.
2: Auch am Sonntag wurde den Gästen ein abwechslungsreiches Programm mit Künstlern, Vereinen, Sportgruppen und weiteren Aktionen geboten. Das Kuhfest zeigte also damit erneut, wie viel Unterhaltung, Musik und Gemeinschaft in einem Fest für alle Generationen stecken können.

0: Am Samstag, den 5. September, öffnete die Ausbildungsmesse des Landkreises Wittenberg zum 29. Mal ihre Türen. Von 10 bis 14 Uhr konnten sich Schüler, Schulabgänger, Eltern und alle, die sich über berufliche Perspektiven in der Region informieren wollten, in der Berufsschule Mittelfeld 50 in der Lutherstadt Wittenberg einen umfassenden Überblick über Ausbildungs- und Karrieremöglichkeiten verschaffen.
1: Das, was man hier heute sehen kann, spricht für sich selbst. Wir haben im Prinzip jedes Mal einen neuen Rekord an Ausstellern, an Besuchern. Der Platz, den wir brauchen, wird immer größer. Seit letztem Jahr oder vorletztem Jahr ist die Turnhalle mit dabei. Zunächst mal die Hälfte, jetzt die komplette. Die Außenanlagen sind belegt. So groß wie jetzt war die Messe noch nie. So viele Aussteller wie jetzt hatten wir noch nie. Und ich hoffe, wir schaffen es auch wieder, den Besucherrekord zu knacken. Ich sage ja, das spricht für sich selbst. Die wird gebraucht, sie ist wichtig und sie ist verdammt gut. Tatsächlich eine von mehreren Veranstaltungen dieser Art. Wir haben auch noch eine Ausbildungsmesse, die traditionell in der Exerzierhalle stattfindet. Die ist sozusagen eher ein geschlossenes Format, nur für Schülerinnen und Schüler. Das hier ist ja offen. Wir machen über die Jugendberufsagentur, die wir zusammen mit der Bundesagentur für Arbeit betreiben, ganz viel Berufsberatung. Wir haben Praktikaprogramme, die wir über verschiedene Förderprogramme organisieren. Also ich sage mal zusammengefasst, es muss keiner ohne Ausbildung in diesem Landkreis sein. Die Zahl der offenen Stellen wird am Ende, wenn die Bewerbungsphasen durch sind, immer noch da sein. Das heißt, wir haben immer noch zu wenig Azubis. Es findet jeder das, wonach ihm ist.
0: Unter dem Motto "Deine Region braucht dich" präsentierten sich rund 100 Unternehmen, Einrichtungen und Institutionen aus dem Landkreis Wittenberg und darüder hinaus. Damit bot die Ausbildungsmesse eine gute Gelegenheit, an nur einem Tag zahlreiche Arbeitgeber kennenzulernen, erste Kontakte zu knüpfen und sich direkt über Ausbildungsberufe, Praktika, Studienmöglichkeiten und berufliche Perspektiven zu informieren.
2: Im aktuellen Ausbildungsjahr 703 Ausbildungsstellen im Angebot. Das ist weiterhin ein Angebot auf einem sehr hohen Niveau. Gleichzeitig stehen dem 467 Bewerberinnen und Bewerber gegenüber. Man kann dann also so kalkulieren, dass so auf ungefähr 100 Ausbildungsstellen ca. 67 Bewerber kommen. Wir haben im Vorjahresvergleich festzustellen, dass wir ein größeres Interesse haben an Ausbildung, also plus 4% gegenüber dem Vorjahr an Bewerberinnen und Bewerbern, was für uns sehr positiv ist. Sicherlich gerade in Zeiten der Transformation, des Umbruchs, unsicherer Marktlagen, KI, dass sich mancher doch besinnt auf den Mehrwert, den Wert einer Ausbildung und gerade auch im Handwerk. Also auch Handwerk spüren wir, dass da ein großes Interesse besteht. Auf der Seite der Arbeitgebenden bewegen wir uns immer noch auf einem hohen Niveau. Wie gesagt, 703 Stellen, stellen aber gleichzeitig fest, wir haben einen gewissen Einbruch gegenüber dem Vorjahr, nämlich minus 8%, was uns mit gewissen Sorgen auch gleichzeitig erfüllt. Insofern werben wir und appellieren natürlich auch an unsere Unternehmer und Unternehmenden, weiter zu investieren in das Thema Ausbildung und auch so schon mal die Fachkräfte von morgen natürlich darüber zu sichern. Denn das Thema Demografie ist bei uns in der Region, aber auch im Landkreis ja ein sehr großes. Denn wir wissen, dass in den nächsten 10 bis 15 Jahren, je nach Branche, ja auch bis zu 40% der Beschäftigten in den Ruhestand gehen. Also insofern ganz wichtig, da jetzt auf das Thema Ausbildung weiterzusetzen. Das neue Ausbildungsjahr hat ja bereits begonnen. Insofern eine geringe Anzahl, ich denke jetzt im dreistelligen Bereich, noch unversorgter Bewerberinnen und Bewerber, wo auch meine Kolleginnen der Berufsausbildung noch intensiv in Nachvermittlungsaktionen sich befinden, sodass wir optimistisch sind, uns da einstellig nachher in einer Größe zu bewegen und dort anzukommen, dass wir vielen Chancen auch ermöglichen werden, auch in diesem Jahr.
0: Die Aussteller verteilten sich auf mehrere Bereiche der Berufsschule, die Sporthalle sowie den Außenbereich. Vertreten waren Unternehmen aus Industrie, Handwerk, Handel, Gesundheitswesen, Pflege, Logistik, Energieversorgung und Dienstleistungen ebenso wie öffentliche Verwaltungen, Behörden, Bildungseinrichtungen und soziale Träger. Mit dabei waren unter anderem die Agentur für Arbeit, der Landkreis Wittenberg, die Lutherstadt Wittenberg, das Polizeirevier Wittenberg, die Bundeswehr, die Handwerkskammer Halle, verschiedene Krankenhäuser sowie zahlreiche bekannte Unternehmen aus der Region.
3: Ja, wir haben ja ein gutes Team, sag ich mal, die im Januar anfangen, um die Werbung zu rühren, damit wir halt immer diese 100 Aussteller bekommen. Und wie gesagt, da steht das ganze Team dahinter und mit vielen medienwirksamen Auftritten. Auch die Unternehmen werden angeschrieben mehrmals, somit können die das auch nicht vergessen. Und die wissen auch, dass eine gute Qualität hier ist und deswegen kommen die Aussteller auch gerne. Am 30. Januar jeweils das Tour geöffnet wird zur Anmeldung. In 15 Minuten sind 60 Plätze weg. Also es ist ja gefragt am Anfang und dann, sag ich mal, bis heute haben sie ja noch welche angemeldet, obwohl die gar nicht angemeldet waren. Da haben wir auch noch einen Stand gefunden. Also da sind wir flexibel, reagieren gut und ich denke mal, das macht eine gute Messe aus.
0: Die Ausbildungsmesse hat damit einmal mehr gezeigt, gute berufliche Perspektiven gibt es direkt vor der eigenen Haustür. Ob Ausbildung, Studium, Praktikum oder der erste Kontakt zu einem möglichen Arbeitgeber. Die Aussteller boten zahlreiche Möglichkeiten, sich zu informieren und wichtige Kontakte für die Zukunft zu knüpfen. Die Stadt Bitterfeld-Wolfen hat am 9. September zur Veranstaltung Aktiv und gesund im Alter geladen. Im städtischen Kulturhaus waren zahlreiche Aussteller vor Ort, um Senioren zu beraten, aufzuklären sowie zum Mitmachen einzuladen. Mit der Neubesetzung des Seniorenbeirats bekommt auch der frühere Seniorentag der Stadt Bitterfeld-Wolfen einen neuen Namen und ein frisches Konzept. Die Veranstaltung orientiert sich zukünftig mehr an dem Ausstellungscharakter einer Messe.
4: Heute sind wir zur alljährlichen Gesundheitsmesse, die schon seit Jahren von dem Seniorenbeirat Wolfen durchgeführt wird. Wir haben ein neues Format, sonst war es immer unten im Foyer. Das war sehr groß angelegt, sehr nicht so gemütlich. Und wir haben jetzt, und zwar auch im Vormittag, und wir haben jetzt ein neues Format aufgelegt von der Gesundheitsmesse und haben gesagt, ab 14 Uhr Nachmittag, wo die Senioren erstmal zu Hause Mittagessen können und dann zum Kaffee trinken, was das Heinrich-Heine-Gymnasium, die 12. Klasse, das Kaffee und Kuchen ausrichtet und sich damit ihr Abi-Geld für die Abi-Feier zusammenspart.
0: Rund 40 Vereine, Institutionen, Dienstleister und Aussteller präsentierten sich mit Informationsständen für die Senioren. Ein Kuchenbazar hat zum Verweilen und ins Gespräch kommen eingeladen. Eine Modenschau und unterhaltsame Tanzeinlagen waren auch geplant. In diesem Jahr stehen auch verschiedene Kurse, von sportlichen bis hin zu Handykursen, den Senioren zur Verfügung.
4: Am Programm sind neue Aussteller und es sind dank der Kulturwoche, die ja auch stattfindet in der Stadt Bitterfeld-Wolfen, noch Seminarangebote, die es vorher nicht gab. Es gibt eine Modenschau 15 Uhr und es gibt der Tanzwerk wird auch eine Vorführung danach zur Gesundheitsmesse haben. Danach alles zwischen 15 und 16 Uhr.
0: In diesem Jahr überraschen die Besucherzahlen auch die Konzipienten selbst. Durch den neuen Look angesichts der Uhrzeit, Aufmachung und des Standortes zog es Interessierte aus dem ganzen Landkreis in das Kulturhaus.
4: Ja, also wir sind im Moment schon sehr, sehr gut besucht. Ich denke, das Format, wie wir uns das jetzt ausgedacht haben, ist eine gute Lösung. Das ist jetzt, es war vor, die vorigen Jahre, war das immer so ausgelebt. Also es war nicht so doll besucht. Heute ist es brechenvoll, das finde ich sehr, sehr gut. Und die Angebote sind eben auch zugeschnitten für Senioren. Ob das leider ein Bestatter ist oder eine Apotheke oder sowas. Aber das sind ja Probleme, die die Senioren betreffen, womit sie sich beschäftigen. Gesunde Ernährung zum Beispiel. Es gibt Produkte, die für die Gesundheit gut sind. Und das ist eine allgemeine Information, die die Senioren hier in Wolfen in der Altstadt haben.
0: Auch die Stadt freut sich über die Gestaltung des diesjährigen Seniorentages, vor allem durch die Arbeit des Seniorenbeirats Bitterfeld-Wolfen.
5: Also die heutige Veranstaltung heißt ja Aktiv und gesund im Alter und ist ein Stück weit die Fortsetzung des ehemaligen Seniorentages hier in Wolfen, allerdings unter vollständig neuer Ausrichtung. Wir sind sehr dankbar, dass der neue Seniorenbeirat in Bitterfeld-Wolfen, wir haben ja nun einen gesamtheitlichen Seniorenbeirat, an der Ausgestaltung, Konzeption dieser Veranstaltung mitgewirkt hat und insofern dem auch einen neuen Drive, wenn man das so sagen hat, gegeben hat. Und es sind mehrere Angebote da, um sich rechtlich oder auch ein Stückchen informativ über das Älterwerden und die Herausforderungen zu informieren, aber eben auch Dinge wahrzunehmen, die Lebensfreude beinhalten. Also ringsherum eine ganze Menge Angebote für die Zukunft und vor allen Dingen, um sich, wenn man das gerne möchte, auch in der Stadt Bitterfeld-Wolfen einzubringen.
0: Mit dem neuen Konzept des Seniorentages ist der Stadt Bitterfeld-Wolfen ein erfolgreicher Neustart gelungen. Der große Zuspruch zeigt, dass das Interesse an Angeboten rund um ein aktives und gesundes Älterwerden groß ist. Auch in Zukunft soll der Seniorentag fester Veranstaltungstermin werden.
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2: Das 30. historische Erntefest im Gutshof Bernburg-Strenzfeld feiert am 29. August 2026 die lange Tradition der Landwirtschaft und macht die Entwicklung der Agartechnik für die breite Öffentlichkeit erlebbar. Es bringt Landwirte, Familien und Technikbegeisterte zusammen, um das bäuerliche Handwerk zu würdigen und den Zusammenhalt in dieser Region.
3: Ja, also heute findet das 30. Erntefest hier in Bernburg in Strenzfeld statt, was die Hochschule Anhalt, die Landesanstalt für Landwirtschaft und Gartenbau und die Deutsche Landwirtschaftsgesellschaft organisieren. Und das ist wie immer eine Veranstaltung, wo mehrere tausend Menschen herkommen, sich über alte Landtechnik, alte Landmaschinen informieren und natürlich dann ein großer Markt ist, in dem man alle regionalen landwirtschaftlichen Produkte erwerben kann. Also es geht immer traditionell früh los mit einer alten Schlepperparade, die läuft gerade noch im Hintergrund. Ich habe immer die Freude und die Ehre, sozusagen die zu eröffnen mit einem sehr alten und auch einem, so einem Eigenbau. Und dann fahren verschiedenste landwirtschaftliche Maschinen bis hin dann auch zu sehr moderner, neuer Technik, sodass man die Entwicklung der Landwirtschaft über die letzten Jahrhunderte von Jahren, muss man schon sagen, sehen kann. Und danach gibt es noch Umzüge von bestimmten Maschinen. Es gibt immer ein altes Oldie-Flügen mit sehr alten Anlagen, damit man mal sieht, und alten Maschinen, wie das früher stattgefunden hat. Es gibt dann viele Ausstellungen hier, es gibt Wettbewerbe, Strohpuppen, auch von Kindergärten, Schulen, die sich daran beteiligen. Und dann ist es einfach ein Bauernmarkt, wo man auch viele landwirtschaftliche Produkte einfach auch erwerben, erproben und testen kann. Also wie gesagt, wir haben das zum 30. Mal und so eine Veranstaltung wie diese hier zu organisieren, das kann man sich vorstellen. Wir haben immer 6.000, 8.000 Gäste, die hier am Campus sind. Das ist ein Riesenaufwand. Das macht bei uns seit 30 Jahren die Frau Thalmann, das ist die Leiterin der Verwaltung. Und die ist heute geehrt worden, hat

0: einen Preis, den Hellriegel-Preis. Hellriegel war hier ein Wissenschaftler, der hier in Bernburg gearbeitet hat, schon vor über 100 Jahren. Und der die Symbiose, das Zusammenleben von Erbsen und Bakterien erstmalig untersucht hat und gezeigt hat, wie Düngemittel in Pflanzen kommen. Und diesen Hellriegel-Preis hat Frau Thalmann heute erhalten.
1: Trotz schwieriger Witterungsbedingungen und großer Hitze lassen sich die Landwirte nicht unterkriegen. Die Landwirte geben nicht auf. Die Bevölkerung steht fest hinter der Heimschaffung und Produktion der Landwirtschaft, was den Betrieben den nötigen Rückenwind gibt, um optimistisch in die Zukunft zu blicken.
2: Es ist in der Tat so, dass durch die Witterungen, durch die Hitzeperiode in den letzten Wochen die Ernte ganz schön gelitten hat. Man kann schon davon ausgehen, dass 10-15% Ernteausfall da ist. Und ja, auf dem Weg nach hier habe ich mir da schon Gedanken darüber gemacht. Und umso mehr ist es wichtig, weil die Landwirte und Landwirtinnen geben nicht auf. Sie meistern trotzdem die Situation und das gebührt halt großen Anerkennung und Respekt. Und deswegen finde ich solche Feste auch wichtig, dass hier wirklich auch mal die Landwirte gefeiert werden, weil die erarbeiten unsere Lebensmittel. Davon leben wir und deswegen fühlen wir da auch mit, wie immer es auch den Landwirtinnen und Landwirten aktuell denn geht. Das zeigt mir, dass die Bevölkerung hinter der Landwirtschaft steht. Ja, wir sind hier in dieser Region landwirtschaftlich geprägt, aber es ist immer wieder aufs Neue erfreulich, dass denn dann die Bevölkerung auch daran teilnimmt und hier auch etwas geboten bekommt, was einzigartig ist.
3: Angeht. Aber eben nicht nur, sondern weil heute das 30. historische Erntefest ist, meine Damen und Herren.
1: Veranstaltet auf dem Gutshof Bernburg-Strenzfeld ist das Fest historisch eng mit der Hochschule Anhalt verbunden. Als renommierter Hochschulstandort schlägt Bernburg hier die Brücke zwischen historischer Tradition und moderner akademischer Ausbildung in der Landwirtschaft und in der Lebensmitteltechnik.
4: Das historische Erntefest, das besuche ich schon seit weit über 20 Jahren. Es gibt eine historisch gute Verbindung zwischen der Hochschule Anhalt und der Hochschule Harz. Beides als Fachhochschulen gegründet und seit vielen Jahren eng verbunden. Die Rektoren tauschen sich immer wieder aus und ich hatte seinerzeit als Rektor der Hochschule Harz eine Einladung hierhin. Das muss so um das Jahr 2004, 2005 gewesen sein und seitdem darf ich die Brockenhexe fahren. Das Erntefest ist eine ganz grandiose Gelegenheit, bei der man auf der einen Seite die Leistungsfähigkeit der Landwirtschaft sieht, auch die Tradition, die hier gepflegt wird, die Tatsache, dass Urproduktion ein ganz wichtigen Stand, ein ganz wichtiger Faktor in unserer Wirtschaft in Sachsen-Anhalt ist. Aber darüber hinaus eben auch die Verbindung zur Hochschule Anhalt, die ja mit ihren Landwirtschaftsstudiengängen auch dafür sorgt, dass im Bereich der Landwirtschaft geforscht wird und dass akademisch ausgebildete Landwirte und Landwirtinnen unser Land bereichern. Also, das historische Erntefest ist eine wundervolle Leistungsschau von Landwirtschaft und Hochschule Anhalt.
1: Ein besonderes Highlight der Schlepperparade waren die historischen Motoren. Gezeigt wurde eindrucksvoll, wie die Entwicklung vom einfachen Benzinmotor mit 2,5 PS und 500 Umdrehungen bis hin zu gewaltigen Dampfluggespannen die schwere Feldarbeit im Laufe der Jahrzehnte revolutioniert hat.
5: Ich habe hier einen Motor mitgebracht, ein IHC, International Harvester Company. Der wurde gebaut ungefähr von 1899 bis 1910. Es ist ein Benzinmotor, hat 2,5 PS und hat aber nur 500 Umdrehungen. Es ist ein Benziner ohne Zündkerze und zwar ist das eine Niederspannung-Abreißzündung. Und zwar über den Magneten hier wird der Strom erzeugt zwischen 80 und 100 Volt und wird dann in Verbrennungsraum die Strom reingeführt. Und dadurch ist ein Kontakt, der dann nachher den Kraftstoff entzündet, Benzin. Ich habe ihn mal von einem alten Bauern gekriegt, der kann sich auch nie erinnern, dass der mal gelaufen ist da. Ich habe ihn auch schon 15 Jahre und habe ihn in einem Jahr hatte ich ihn dann wieder flott alles.
1: Es hat eindrucksvoll bewiesen, wie tief die Wertschätzung für die Landwirtschaft in den Köpfen und Herzen der Menschen verankert ist. Wenn Tradition, Wissenschaft und eine starke Gemeinschaft so zusammenhalten, blickt die heimische Landwirtschaft trotz aller Herausforderungen gestärkt nach vorn.
0: Vielen Dank für das, was du alles leistest. Und es ist, glaube ich, auch für viele hier nochmal wichtig, auch die Person zu sehen, die dafür sorgt, dass seit 30 Jahren diese Veranstaltung hier so erfolgreich stattfinden kann. Liebe Sabine.

0: Vielen Dank und herzlichen Dank.
1: Vom 12. bis 27. September lädt das Festival Osten unter dem Titel Kraftwerk Zukunft ein, Bitterfeld-Wolfen und den Osten als Landschaft der Veränderungen für Mensch, Natur und Zusammenleben zu erforschen und zu feiern. Im Mittelpunkt der neuen Festivalausgabe in diesem Jahr steht die Energie der Zukunft mit Fragen nach der Herkunft, aber auch, woher wir in Krisenzeiten Kraft und Mut nehmen sollen. Veranstaltet wird das Festival im historischen Kraftwerk Schornewitz sowie im Jugendclub 84 in Wolfen-Nord. Künstler präsentieren dort Theater und Musik, Performances und Filme. Workshops und Gespräche laden dazu ein, neue Perspektiven auf die Gegenwart zu entwickeln und gemeinsam über die Zukunft nachzudenken. Am vergangenen Samstag wurde das Festival mit den ersten Programmpunkten eröffnet.
2: Wir stehen hier am Kraftwerk Schornewitz, kurz vor der Eröffnung des Festival Osten für Kunst und gegenseitiges Interesse. Und gleich wird es losgehen mit einem gemeinsamen Tanz von Irina Pauls. Und dann können wir uns Stück für Stück das Gelände erschließen, wo jetzt schon verschiedene Kunstinstallationen aufgebaut ist. Es gibt eine große Wollbeschäftigung, wo man mit Schafen und Wolle was machen kann. Aber es gibt auch einzelne Kunstwerke, wie zum Beispiel ein Fitnessstudio, womit man Musik machen kann.
1: Osten versteht sich als Festival für Kunst, Begegnung und Austausch. Im Mittelpunkt steht der Osten als eine Region, die sich ständig verändert und damit auch das Leben der Menschen, die Natur und das Zusammenleben. Mit der Kunst möchte das Festival neue Perspektiven auf die Geschichte und Gegenwart der Region eröffnen. Sie wird zum Anlass, miteinander ins Gespräch zu kommen, Neues zu entdecken, aktiv zu werden und miteinander in Verbindung zu bleiben.
2: Sagen, also ich gehe heute von so 200-300 Besuchern aus und bestimmt werden am Abend mehr Leute kommen, weil wir da ein großes Konzert haben mit dem Rias Kammerchor, die hier Paul Gerhardt-Lieder singen werden.
1: Dabei richtet sich das Festival sowohl an die Menschen vor Ort als auch an Besucher von außerhalb. Es macht auf das Besondere dieser Landschaft, ihre Geschichte und ihre aktuellen Veränderungen aufmerksam.
3: Zum mittlerweile 33. Mal fand das Kuhfest in Köthen vom 11.09. bis zum 13.09. statt und lockte auch in diesem Jahr zahlreiche Besucher an. Das Köthener Kuhfest wurde von der Köthener Karnevalsgesellschaft KUKA-KÖ 1954 e.V. organisiert. 3 Tage lang wurde bei freiem Eintritt ein buntes Programm für alle Generationen geboten. Mit zahlreicher Musik, Vereine, Sportvereine, verschiedenen Ständen, Informationsangeboten und Mitmachangeboten für Groß und Klein.
4: Wir hatten gestern Abend einen sehr erfolgreichen Abend. Heute tagsüber das Tagesprogramm. Viele Menschen da, von jung bis alt. Wir haben unterhaltungsmäßig alles da, was das Herz begehrt. Verschiedene Stände, Informationsstände, Aktivitäten für alle Altersgruppen, für alle, ja, auch finanziellen Strukturen sozusagen. Also bei uns scheitert es bei niemandem am Geld. Wir sind 3 Tage freier Eintritt, haben heute Abend auf der Bühne Kevin Neon zusammen mit Anja Schröter und DJ Herzbeat. Hatten gestern Radio Nation mit der Radio Brocken Partynacht. So, und morgen freuen wir uns jetzt schon auf Frank Schöbel, der um 16 Uhr bis 17 Uhr den Abschluss für den Sonntag bietet, wo auch morgen natürlich tagsüber nochmal sowohl heute als auch gestern verschiedene Künstler auf der Bühne stehen, tagsüber Vereine, Gruppen, Sportgruppen und. Ein buntes Programm, was wir da haben, auch musikalisch ist enorm viel geboten, von Trommeln über Frühschoppen, alles dabei, was das Herz begehrt. Und das wird morgen ähnlich sein, von daher, wir freuen uns. Wir werden heute Abend auch, das Publikum füllt den Platz bereits jetzt schon enorm. Und ich denke mal, wir werden auch heute Abend wieder viele, viele Menschen hier haben. Und somit werden wir letztendlich auch wieder tausende Menschen mit unserem Fest begeistern können, beziehungsweise begeistert haben.
3: Ein besonderes Highlight war erneut die Jugendfeuerwehr. Bei einer spektakulären Crash-Simulation auf dem Schlossvorplatz zeigte der Nachwuchs, wie ein Verkehrsunfall professionell abgesichert und eine Rettung durchgeführt wird. Gleichzeitig bot die Aktion die Möglichkeit, auf die wichtige Nachwuchsarbeit der Jugendfeuerwehr aufmerksam zu machen.
0: hatten heute einen Pkw-Unfall, also bei uns eine technische Hilfeleistung. Es waren drei Personen im Auto. Eine war eingeklemmt, die konnte man befreien. Und eine Person ist durch Schockzustand an den Unfallort weggelaufen. Ganz wichtig ist bei uns Kameradschaft, dass das Team auch läuft. Das ist ganz wichtig. Und dass die feuerwehrtechnischen Sachen laufen.
4: Ja, die Jugendfeuerwehr ist bei uns ein sehr beliebter Partner, schon seit einigen Jahren. Die machen traditionell kann man schon fast sagen, am Samstag um 18 Uhr draußen auf dem Schlossvorplatz einen Jugendfeuerwehreinsatz. Hatten schon den Umgang mit ABC-Mitteln, ansonsten auch schon Crash-Simulationen wie heute, wo ein Unfall simuliert worden ist und die entsprechende Rettung dazu. So, oder auch schon Brände gelöscht vor Ort als Simulation. Insofern, das bietet immer die Möglichkeit auch der Jugendfeuerwehr, welchen die ja natürlich auch einen enormen Einsatz leisten, kostenfrei für die Stadt und so weiter, dahingehend nochmal ein bisschen Wertschätzung zukommen zu lassen und natürlich auch denen die Möglichkeit geben, sich zu präsentieren beziehungsweise natürlich auch darüber entsprechende Nachwuchsakquise zu betreiben sozusagen, weil die haben die genauso nötig wie alle anderen, weil es ist die freiwillige Feuerwehr letztendlich, von daher.
3: Nach der erfolgreichen Radio Brocken-Partynacht mit Radio Nation am Freitag stand am Samstag der Schlager im Mittelpunkt. Kevin Neon, Anja Schröter und DJ Herzbeat sorgten für ausgelassene Partystimmung.
4: Ja, heute haben wir so den Schwerpunkt beim Schlager, aber auch Schlager neu definiert sozusagen, neu gemixt, peppiger mitunter auch. Von daher ist auch für, sag mal, alle Altersspektren entsprechend was geboten, sowohl für denjenigen, der frisch 18 geworden ist, als auch den, der 50 ist und alte Zeiten nochmal erleben will oder sich generell einfach in dem Genre Schlager wohlfühlt. Und wir wissen eh alle, mit steigender Stunde wird das Genre Schlager immer beliebter und angenommener. Von daher, jeder, der erzählt, er ist kein Schlager-Fan, das ändern wir spätestens hier beim Kuhfest.
3: Auch am Sonntag wurde den Gästen ein abwechslungsreiches Programm mit Künstlern, Vereinen, Sportgruppen und weiteren Aktionen geboten. Das Kuhfest zeigte also damit erneut, wie viel Unterhaltung, Musik und Gemeinschaft in einem Fest für alle Generationen stecken können.

0: Am Samstag, den 5. September, öffnete die Ausbildungsmesse des Landkreises Wittenberg zum 29. Mal ihre Türen. Von 10 bis 14 Uhr konnten sich Schüler, Schulabgänger, Eltern und alle, die sich über berufliche Perspektiven in der Region informieren wollten, in der Berufsschule Mittelfeld 50 in der Lutherstadt Wittenberg einen umfassenden Überblick über Ausbildungs- und Karrieremöglichkeiten verschaffen.
1: Das, was man hier heute sehen kann, spricht für sich selbst. Wir haben im Prinzip jedes Mal einen neuen Rekord an Ausstellern, an Besuchern. Der Platz, den wir brauchen, wird immer größer. Seit letztem Jahr oder vorletztem Jahr ist die Turnhalle mit dabei. Zunächst mal die Hälfte, jetzt die komplette. Die Außenanlagen sind belegt. So groß wie jetzt war die Messe noch nie. So viele Aussteller wie jetzt hatten wir noch nie. Und ich hoffe, wir schaffen es auch wieder, den Besucherrekord zu knacken. Ich sage ja, das spricht für sich selbst. Die wird gebraucht, sie ist wichtig und sie ist verdammt gut. Tatsächlich eine von mehreren Veranstaltungen dieser Art. Wir haben auch noch eine Ausbildungsmesse, die traditionell in der Exerzierhalle stattfindet. Die ist sozusagen eher ein geschlossenes Format, nur für Schülerinnen und Schüler. Das hier ist ja offen. Wir machen über die Jugendberufsagentur, die wir zusammen mit der Bundesagentur für Arbeit betreiben, ganz viel Berufsberatung. Wir haben Praktikaprogramme, die wir über verschiedene Förderprogramme organisieren. Also ich sage mal zusammengefasst, es muss keiner ohne Ausbildung in diesem Landkreis sein. Die Zahl der offenen Stellen wird am Ende, wenn die Bewerbungsphasen durch sind, immer noch da sein. Das heißt, wir haben immer noch zu wenig Azubis. Es findet jeder das, wonach ihm ist.
0: Unter dem Motto »Deine Region braucht dich« präsentierten sich rund 100 Unternehmen, Einrichtungen und Institutionen aus dem Landkreis Wittenberg und darüder hinaus. Damit bot die Ausbildungsmesse eine gute Gelegenheit, an nur einem Tag zahlreiche Arbeitgeber kennenzulernen, erste Kontakte zu knüpfen und sich direkt über Ausbildungsberufe, Praktika, Studienmöglichkeiten und berufliche Perspektiven zu informieren.
2: Im aktuellen Ausbildungsjahr 703 Ausbildungsstellen im Angebot. Das ist weiterhin ein Angebot auf einem sehr hohen Niveau. Gleichzeitig stehen dem 467 Bewerberinnen und Bewerber gegenüber. Man kann dann also so kalkulieren, dass so auf ungefähr 100 Ausbildungsstellen ca. 67 Bewerber kommen. Wir haben im Vorjahresvergleich festzustellen, dass wir ein größeres Interesse haben an Ausbildung, also plus 4% gegenüber dem Vorjahr an Bewerberinnen und Bewerbern, was für uns sehr positiv ist. Sicherlich gerade in Zeiten der Transformation, des Umbruchs, unsicherer Marktlagen, KI, dass sich mancher doch besinnt auf den Mehrwert, den Wert einer Ausbildung und gerade auch im Handwerk. Also auch Handwerk spüren wir, dass da ein großes Interesse besteht. Auf der Seite der Arbeitgebenden bewegen wir uns immer noch auf einem hohen Niveau. Wie gesagt, 703 Stellen, stellen aber gleichzeitig fest, wir haben einen gewissen Einbruch gegenüber dem Vorjahr, nämlich minus 8%, was uns mit gewissen Sorgen auch gleichzeitig erfüllt. Insofern werben wir und appellieren natürlich auch an unsere Unternehmer und Unternehmenden, weiter zu investieren in das Thema Ausbildung und auch so schon mal die Fachkräfte von morgen natürlich darüber zu sichern. Denn das Thema Demografie ist bei uns in der Region, aber auch im Landkreis ja ein sehr großes. Denn wir wissen, dass in den nächsten 10 bis 15 Jahren, je nach Branche, ja auch bis zu 40% der Beschäftigten in den Ruhestand gehen. Also insofern ganz wichtig, da jetzt auf das Thema Ausbildung weiterzusetzen. Das neue Ausbildungsjahr hat ja bereits begonnen. Insofern eine geringe Anzahl, ich denke jetzt im dreistelligen Bereich, noch unversorgter Bewerberinnen und Bewerber, wo auch meine Kollegin der Berufsausbildung noch intensiv in Nachvermittlungsaktionen sich befinden, sodass wir optimistisch sind, uns da einstellig nachher in einer Größe zu bewegen und dort anzukommen, dass wir vielen Chancen auch ermöglichen werden, auch in diesem Jahr.
0: Die Aussteller verteilten sich auf mehrere Bereiche der Berufsschule, die Sporthalle sowie den Außenbereich. Vertreten waren Unternehmen aus Industrie, Handwerk, Handel, Gesundheitswesen, Pflege, Logistik, Energieversorgung und Dienstleistung, ebenso wie öffentliche Verwaltungen, Behörden, Bildungseinrichtungen und soziale Träger. Mit dabei waren unter anderem die Agentur für Arbeit, der Landkreis Wittenberg, die Lutherstadt Wittenberg, das Polizeirevier Wittenberg, die Bundeswehr, die Handwerkskammer Halle, verschiedene Krankenhäuser sowie zahlreiche bekannte Unternehmen aus der Region.
3: Ja, wir haben ja ein gutes Team, sag ich mal, die im Januar anfangen, um die Werbung zu rühren, damit wir halt immer diese 100 Aussteller bekommen. Und wie gesagt, da steht das ganze Team dahinter und mit vielen medienwirksamen Auftritten. Auch die Unternehmen werden angeschrieben mehrmals. Somit können die das auch nicht vergessen. Und die wissen auch, dass eine gute Qualität hier ist. Und deswegen kommen die Aussteller auch gerne. Am 30. Januar jeweils, dass Tür geöffnet wird zur Anmeldung. In 15 Minuten sind 60 Plätze weg. Also es ist ja gefragt am Anfang. Und dann, sag ich mal, bis heute haben sie ja noch welche angemeldet, obwohl die gar nicht angemeldet waren. Da haben wir auch noch einen Stand gefunden. Also da sind wir flexibel, reagieren gut. Und ich denke mal, das macht eine gute Messe aus.
0: Die Ausbildungsmesse hat damit einmal mehr gezeigt, gute berufliche Perspektiven gibt es direkt vor der eigenen Haustür. Ob Ausbildung, Studium, Praktikum oder der erste Kontakt zu einem möglichen Arbeitgeber. Die Aussteller boten zahlreiche Möglichkeiten, sich zu informieren und wichtige Kontakte für die Zukunft zu knüpfen. Die Stadt Bitterfeld-Wolfen hat am 9. September zur Veranstaltung Aktiv und gesund im Alter geladen. Im städtischen Kulturhaus waren zahlreiche Aussteller vor Ort, um Senioren zu beraten, aufzuklären sowie zum Mitmachen einzuladen. Mit der Neubesetzung des Seniorenbeirats bekommt auch der frühere Seniorentag der Stadt Bitterfeld-Wolfen einen neuen Namen und ein frisches Konzept. Die Veranstaltung orientiert sich zukünftig mehr an dem Ausstellungscharakter einer Messe.
4: Heute sind wir zur alljährlichen Gesundheitsmesse, die schon seit Jahren von dem Seniorenbeirat Wolfen durchgeführt wird. Wir haben ein neues Format, sonst war es immer unten im Foyer. Das war sehr groß angelegt, sehr nicht so gemütlich. Und wir haben jetzt, und zwar auch im Vormittag, und wir haben jetzt ein neues Format aufgelegt von der Gesundheitsmesse und haben gesagt, ab 14 Uhr Nachmittag, wo die Senioren erstmal zu Hause Mittagessen können und dann zum Kaffee trinken, was das Heinrich-Heine-Gymnasium, die 12. Klasse, das Kaffee und Kuchen ausrichtet und sich damit ihr Abi-Geld für die Abi-Feier zusammenspart.
0: Rund 40 Vereine, Institutionen, Dienstleister und Aussteller präsentierten sich mit Informationsständen für die Senioren. Ein Kuchenbazar hat zum Verweilen und ins Gespräch kommen eingeladen. Eine Modenschau und unterhaltsame Tanzeinlagen waren auch geplant. In diesem Jahr stehen auch verschiedene Kurse von sportlichen bis hin zu Handykursen den Senioren zur Verfügung.
4: Am Programm sind neue Aussteller und es sind dank der Kulturwoche, die ja auch stattfindet in der Stadt Bitterfeld-Wolfen, noch Seminarangebote, die es vorher nicht gab. Es gibt eine Modenschau 15 Uhr und es gibt der Tanzwerk wird auch eine Vorführung danach zur Gesundheitsmesse haben, danach alles zwischen 15 und 16 Uhr.
0: In diesem Jahr überraschen die Besucherzahlen auch die Konzipienten selbst. Durch den neuen Look angesichts der Uhrzeit, Aufmachung und des Standortes zog es Interessierte aus dem ganzen Landkreis in das Kulturhaus.
4: Ja, also wir sind im Moment schon sehr, sehr gut besucht. Ich denke, das Format, wie wir uns das jetzt ausgedacht haben, ist eine gute Lösung. Das ist jetzt, es war vor, die vorigen Jahre, war das immer so ausgelebt. Also es war nicht so doll besucht. Heute ist es brechen voll, das finde ich sehr, sehr gut. Und die Angebote sind eben auch zugeschnitten für Senioren. Ob das leider ein Bestatter ist oder eine Apotheke oder sowas, aber das sind ja Probleme, die die Senioren betreffen, womit sie sich beschäftigen, gesunde Ernährung zum Beispiel. Es gibt Produkte, die für die Gesundheit gut sind. Und das ist eine allgemeine Information, die die Senioren hier in Wolfen in der Altstadt haben.
0: Auch die Stadt freut sich über die Gestaltung des diesjährigen Seniorentages, vor allem durch die Arbeit des Seniorenbeirats Bitterfeld-Wolfen.
5: Also die heutige Veranstaltung heißt ja Aktiv und gesund im Alter und ist ein Stück weit die Fortsetzung des ehemaligen Seniorentages hier in Wolfen, allerdings unter

0: vollständig neue Ausrichtung. Wir sind sehr dankbar, dass der neue Seniorenbeirat in Bitterfeld-Wolfen, wir haben ja nun einen gesamtheitlichen Seniorenbeirat, an der Ausgestaltung, Konzeption dieser Veranstaltung mitgewirkt hat. Insofern dem auch einen neuen Drive, wenn man das so sagen hat, gegeben hat. Und es sind mehrere Angebote da, um sich rechtlich oder auch ein Stückchen informativ über das Älterwerden und die Herausforderungen zu informieren, aber eben auch Dinge wahrzunehmen, die Lebensfreude beinhalten. Also ringsherum eine ganze Menge Angebote für die Zukunft und vor allen Dingen, um sich, wenn man das gerne möchte, auch in der Stadt Bitterfeld-Wolfen einzubringen.
1: Mit dem neuen Konzept des Seniorentages ist der Stadt Bitterfeld-Wolfen ein erfolgreicher Neustart gelungen. Der große Zuspruch zeigt, dass das Interesse an Angeboten rund um ein aktives und gesundes Älterwerden groß ist. Auch in Zukunft soll der Seniorentag fester Veranstaltungstermin werden.
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2: Das 30. historische Erntefest in Gutshof Bernburg-Strenzfeld feiert am 29. August 2026 die lange Tradition der Landwirtschaft und macht die Entwicklung der Agartechnik für die breite Öffentlichkeit erlebbar. Es bringt Landwirte, Familien und Technikbegeisterte zusammen, um das bäuerliche Handwerk zu würdigen und den Zusammenhalt in dieser Region.
3: Ja, also heute findet das 30. Erntefest hier in Bernburg in Strenzfeld statt, was die Hochschule Anhalt, die Landesanstalt für Landwirtschaft und Gartenbau und die Deutsche Landwirtschaftsgesellschaft organisieren. Und das ist wie immer eine Veranstaltung, wo mehrere tausend Menschen herkommen, sich über alte Landtechnik, alte Landmaschinen informieren und natürlich dann auch ein großer Markt ist, in dem man alle regionalen landwirtschaftlichen Produkte erwerben kann. Also es geht immer traditionell früh los mit einer alten Schlepperparade, die läuft gerade noch im Hintergrund. Ich habe immer die Freude und die Ehre, sozusagen die zu eröffnen mit einem sehr alten und noch so einem Eigenbau. Und dann fahren verschiedenste landwirtschaftliche Maschinen bis hin dann auch zu sehr moderner, neuer Technik, sodass man die Entwicklung der Landwirtschaft über die letzten Jahrhunderte von Jahren, muss man schon sagen, sehen kann. Und danach gibt es noch Umzüge von bestimmten Maschinen. Es gibt immer ein altes Oldie-Flügen mit sehr alten Anlagen, damit man mal sieht, und alten Maschinen, wie das früher stattgefunden hat. Es gibt dann viele Ausstellungen hier, es gibt Wettbewerbe, Strohpuppen, auch von Kindergärten, Schulen, die sich daran beteiligen. Und dann ist es einfach ein Bauernmarkt, wo man auch viele landwirtschaftliche Produkte einfach auch erwerben, erproben und testen kann. Also wie gesagt, wir haben das zum 30. Mal und so eine Veranstaltung wie diese hier zu organisieren, das kann man sich vorstellen. Wir haben immer 6.000, 8.000 Gäste, die hier am Campus sind. Das ist ein Riesenaufwand. Das macht bei uns seit 30 Jahren die Frau Thalmann, das ist die Leiterin der Verwaltung. Und die ist heute geehrt worden, hat

0: einen Preis, den Hellriegel-Preis. Hellriegel war hier ein Wissenschaftler, der hier in Bernburg gearbeitet hat, schon vor über 100 Jahren. Und der die Symbiose, das Zusammenleben von Erbsen und Bakterien erstmalig untersucht hat und gezeigt hat, wie Düngemittel in Pflanzen kommen. Und diesen Hellriegel-Preis hat Frau Thalmann heute erhalten.
1: Trotz schwieriger Witterungsbedingungen und großer Hitze lassen sich die Landwirte nicht unterkriegen. Die Landwirte geben nicht auf. Die Bevölkerung steht fest hinter der Heimschaffung und Produktion der Landwirtschaft, was den Betrieben den nötigen Rückenwind gibt, um optimistisch in die Zukunft zu blicken.
2: Es ist in der Tat so, dass durch die Witterungen, durch die Hitzeperiode in den letzten Wochen die Ernte ganz schön gelitten hat. Man kann schon davon ausgehen, dass 10-15% Ernteausfall da ist. Und ja, auf dem Weg nach hier habe ich mir da schon Gedanken darüber gemacht. Und umso mehr ist es wichtig, weil die Landwirte und Landwirtinnen geben nicht auf. Sie meistern trotzdem die Situation und das gebührt halt großen Anerkennung und Respekt. Und deswegen finde ich solche Feste auch wichtig, dass hier wirklich auch mal die Landwirte gefeiert werden, weil die erarbeiten unsere Lebensmittel. Davon leben wir und deswegen fühlen wir da auch mit, wie immer es auch den Landwirtinnen und Landwirten aktuell denn geht. Das zeigt mir, dass die Bevölkerung hinter der Landwirtschaft steht. Ja, wir sind hier in dieser Region landwirtschaftlich geprägt, aber es ist immer wieder aufs Neue erfreulich, dass denn dann die Bevölkerung auch daran teilnimmt und hier auch etwas geboten bekommt, was einzigartig ist.
3: Angeht. Aber eben nicht nur, sondern weil heute das 30. historische Erntefest ist, meine Damen und Herren.
1: Veranstaltet auf dem Gutshof Bernburg-Strenzfeld ist das Fest historisch eng mit der Hochschule Anhalt verbunden. Als renommierter Hochschulstandort schlägt Bernburg hier die Brücke zwischen historischer Tradition und moderner akademischer Ausbildung in der Landwirtschaft und in der Lebensmitteltechnik.
4: Das historische Erntefest, das besuche ich schon seit weit über 20 Jahren. Es gibt eine historisch gute Verbindung zwischen der Hochschule Anhalt und der Hochschule Harz. Beides als Fachhochschulen gegründet und seit vielen Jahren eng verbunden. Die Rektoren tauschen sich immer wieder aus und ich hatte seinerzeit als Rektor der Hochschule Harz eine Einladung hierhin. Das muss so um das Jahr 2004, 2005 gewesen sein und seitdem darf ich die Brockenhexe fahren. Das Erntefest ist eine ganz grandiose Gelegenheit, bei der man auf der einen Seite die Leistungsfähigkeit der Landwirtschaft sieht, auch die Tradition, die hier gepflegt wird, die Tatsache, dass Urproduktion ein ganz wichtiger Faktor in unserer Wirtschaft in Sachsen-Anhalt ist. Aber darüber hinaus eben auch die Verbindung zur Hochschule Anhalt, die ja mit ihren Landwirtschaftsstudiengängen auch dafür sorgt, dass im Bereich der Landwirtschaft geforscht wird und dass akademisch ausgebildete Landwirte und Landwirtinnen unser Land bereichern. Also, das historische Erntefest ist eine wundervolle Leistungsschau von Landwirtschaft und Hochschule Anhalt.
1: Ein besonderes Highlight der Schlepperparade waren die historischen Motoren. Gezeigt wurde eindrucksvoll, wie die Entwicklung vom einfachen Benzinmotor mit 2,5 PS und 500 Umdrehungen bis hin zu gewaltigen Dampfluggespannen die schwere Feldarbeit im Laufe der Jahrzehnte revolutioniert hat.
5: Ich habe hier einen Motor mitgebracht, ein IHC, International Harvester Company. Der wurde gebaut ungefähr von 1899 bis 1910. Es ist ein Benzinmotor, hat 2,5 PS und hat aber nur 500 Umdrehungen. Es ist ein Benziner ohne Zündkerze und zwar ist das eine Niederspannung-Abreißzündung. Und zwar über den Magneten hier wird der Strom erzeugt zwischen 80 und 100 Volt und wird dann in Verbrennungsraum die Strom reingeführt. Und dadurch ist ein Kontakt, der dann nachher den Kraftstoff entzündet, Benzin. Ich habe ihn mal von einem alten Bauern gekriegt, der kann sich auch nie erinnern, dass der mal gelaufen ist da. Ich habe ihn auch schon 15 Jahre und habe ihn in einem Jahr hatte ich ihn dann wieder flott alles.
1: Es hat eindrucksvoll bewiesen, wie tief die Wertschätzung für die Landwirtschaft in den Köpfen und Herzen der Menschen verankert ist. Wenn Tradition, Wissenschaft und eine starke Gemeinschaft so zusammenhalten, blickt die heimische Landwirtschaft trotz aller Herausforderungen gestärkt nach vorn.
0: Vielen Dank für das, was du alles leistest. Und es ist, glaube ich, auch für viele hier nochmal wichtig, auch die Person zu sehen, die dafür sorgt, dass seit 30 Jahren diese Veranstaltung hier so erfolgreich stattfinden kann. Liebe Sabine.

0: Veranstaltet wird das Festival im historischen Kraftwerk Schornewitz sowie im Jugendclub 84 in Wolfen-Nord. Künstler präsentieren dort Theater und Musik, Performances und Filme. Workshops und Gespräche laden dazu ein, neue Perspektiven auf die Gegenwart zu entwickeln und gemeinsam über die Zukunft nachzudenken. Am vergangenen Samstag wurde das Festival mit den ersten Programmpunkten eröffnet.
1: Wir stehen hier am Kraftwerk Schornewitz, kurz vor der Eröffnung des Festival Osten für Kunst und gegenseitiges Interesse. Und gleich wird es losgehen mit einem gemeinsamen Tanz von Irina Pauls. Und dann können wir uns Stück für Stück das Gelände erschließen, wo jetzt schon verschiedene Kunstinstallationen aufgebaut ist. Es gibt eine große Wollbeschäftigung, wo man mit Schafen und Wolle was machen kann. Aber es gibt auch einzelne Kunstwerke, wie zum Beispiel ein Fitnessstudio, womit man Musik machen kann.
0: Osten versteht sich als Festival für Kunst, Begegnung und Austausch. Im Mittelpunkt steht der Osten als eine Region, die sich ständig verändert und damit auch das Leben der Menschen, die Natur und das Zusammenleben. Mit der Kunst möchte das Festival neue Perspektiven auf die Geschichte und Gegenwart der Region eröffnen. Sie wird zum Anlass, miteinander ins Gespräch zu kommen, Neues zu entdecken, aktiv zu werden und miteinander in Verbindung zu bleiben.
1: Sagen, also ich gehe heute von so 200-300 Besuchern aus und bestimmt werden am Abend mehr Leute kommen, weil wir da ein großes Konzert haben mit dem Rias Kammerchor, die hier Paul Gerhardt Lieder singen werden.
0: Dabei richtet sich das Festival sowohl an die Menschen vor Ort als auch an Besucher von außerhalb. Es macht auf das Besondere dieser Landschaft, ihre Geschichte und ihre aktuellen Veränderungen aufmerksam.
2: Zum mittlerweile 33. Mal fand das Kuhfest in Köthen vom 11.09. bis zum 13.09. statt und lockte auch in diesem Jahr zahlreiche Besucher an. Das Köthener Kuhfest wurde von der Köthener Karnevalsgesellschaft KUKA KÖ 1954 e.V. organisiert. 3 Tage lang wurde bei freiem Eintritt ein buntes Programm für alle Generationen geboten. Mit zahlreicher Musik, Vereine, Sportvereine, verschiedenen Ständen, Informationsangeboten und Mitmachangeboten für Groß und Klein.
3: Wir hatten gestern Abend einen sehr erfolgreichen Abend. Heute tagsüber das Tagesprogramm. Viele Menschen da, von jung bis alt. Wir haben unterhaltungsmäßig alles da, was das Herz begehrt. Verschiedene Stände, Informationsstände, Aktivitäten für alle Altersgruppen, für alle, ja, auch finanziellen Strukturen sozusagen. Also bei uns scheitert es bei niemandem am Geld. Wir sind 3 Tage freier Eintritt, haben heute Abend auf der Bühne Kevin Neon zusammen mit Anja Schröter und DJ Herzbeat. Hatten gestern Radio Nation mit der Radio Brocken Partynacht. So, und morgen freuen wir uns jetzt schon auf Frank Schöbel, der um 16 Uhr bis 17 Uhr den Abschluss für den Sonntag bietet, wo auch morgen natürlich tagsüber nochmal sowohl heute als auch gestern verschiedene Künstler auf der Bühne stehen, tagsüber Vereine, Gruppen, Sportgruppen und. Ein buntes Programm, was wir da haben, auch musikalisch ist enorm viel geboten, von Trommeln über Frühschoppen, alles dabei, was das Herz begehrt. Und das wird morgen ähnlich sein, von daher, wir freuen uns. Wir werden heute Abend auch, das Publikum füllt den Platz bereits jetzt schon enorm. Und ich denke mal, wir werden auch heute Abend wieder viele, viele Menschen hier haben. Und somit werden wir letztendlich auch wieder tausende Menschen mit unserem Fest begeistern können, beziehungsweise begeistert haben.
2: Ein besonderes Highlight war erneut die Jugendfeuerwehr. Bei einer spektakulären Crash-Simulation auf dem Schlossvorplatz zeigte der Nachwuchs, wie ein Verkehrsunfall professionell abgesichert und eine Rettung durchgeführt wird. Gleichzeitig bot die Aktion die Möglichkeit, auf die wichtige Nachwuchsarbeit der Jugendfeuerwehr aufmerksam zu machen.
4: Wir hatten heute einen Pkw-Unfall, also bei uns eine technische Hilfeleistung. Es waren 3 Personen im Auto. Eine war eingeklemmt, die konnte man befreien und eine Person ist durch Schockzustand an den Unfallort weggelaufen. Ganz wichtig ist bei uns Kameradschaft, dass das Team auch läuft, das ist ganz wichtig, und dass die feuerwehrtechnischen Sachen laufen.
3: Ja, die Jugendfeuerwehr ist bei uns ein sehr beliebter Partner, schon seit einigen Jahren. Die machen traditionell kann man schon fast sagen, am Samstag um 18 Uhr draußen auf

0: Schloss Vorplatz einen Jugendfeuerwehreinsatz, hatten schon den Umgang mit ABC-Mitteln, ansonsten auch schon Crash-Simulationen wie heute, wo ein Unfall simuliert worden ist und die entsprechende Rettung dazu. So, oder auch schon Brände gelöscht vor Ort als Simulation. Insofern, das bietet immer die Möglichkeit auch der Jugendfeuerwehr, welchen die natürlich auch einen enormen Einsatz leisten, kostenfrei für die Stadt und so weiter, dahingehend noch mal ein bisschen Wertschätzung zukommen zu lassen und natürlich auch denen die Möglichkeit geben, sich zu präsentieren, beziehungsweise natürlich auch darüber entsprechende Nachwuchsakquise zu betreiben sozusagen, weil die haben die genauso nötig wie alle anderen, weil es ist die Freiwillige Feuerwehr letztendlich, von daher.
1: Nach der erfolgreichen Radio-Brocken-Party-Nacht mit Radio Nation am Freitag stand am Samstag der Schlager im Mittelpunkt. Kevin Neon, Anja Schröter und DJ Herzbeat sorgten für ausgelassene Partystimmung.
0: Ja, heute haben wir so den Schwerpunkt beim Schlager, aber auch Schlager neu definiert sozusagen, neu gemixt, peppiger mitunter auch. Von daher ist auch für, sag mal, alle Altersspektren entsprechend was geboten, sowohl für denjenigen, der frisch 18 geworden ist, als auch den, der 50 ist und alte Zeiten nochmal erleben will oder sich generell einfach in dem Genre Schlager wohlfühlt. Und wir wissen eh alle, mit steigender Stunde wird das Genre Schlager immer beliebter und angenommener. Von daher, jeder, der erzählt, er ist kein Schlager-Fan, das ändern wir spätestens hier beim Kuhfest.
1: Auch am Sonntag wurde den Gästen ein abwechslungsreiches Programm mit Künstlern, Vereinen, Sportgruppen und weiteren Aktionen geboten. Das Kuhfest zeigte also damit erneut, wie viel Unterhaltung, Musik und Gemeinschaft in einem Fest für alle Generationen stecken können.

0: Am Samstag, den 5. September, öffnete die Ausbildungsmesse des Landkreises Wittenberg zum 29. Mal ihre Türen. Von 10 bis 14 Uhr konnten sich Schüler, Schulabgänger, Eltern und alle, die sich über berufliche Perspektiven in der Region informieren wollten, in der Berufsschule Mittelfeld 50 in der Lutherstadt Wittenberg einen umfassenden Überblick über Ausbildungs- und Karrieremöglichkeiten verschaffen.
1: Das, was man hier heute sehen kann, spricht für sich selbst. Wir haben im Prinzip jedes Mal einen neuen Rekord an Ausstellern, an Besuchern. Der Platz, den wir brauchen, wird immer größer. Seit letztem Jahr oder vorletztem Jahr ist die Turnhalle mit dabei. Zunächst mal die Hälfte, jetzt die komplette. Die Außenanlagen sind belegt. So groß wie jetzt war die Messe noch nie. So viele Aussteller wie jetzt hatten wir noch nie. Und ich hoffe, wir schaffen es auch wieder, den Besucherrekord zu knacken. Ich sage ja, das spricht für sich selbst. Die wird gebraucht, sie ist wichtig und sie ist verdammt gut. Tatsächlich eine von mehreren Veranstaltungen dieser Art. Wir haben auch noch eine Ausbildungsmesse, die traditionell in der Exerzierhalle stattfindet. Die ist sozusagen eher ein geschlossenes Format, nur für Schülerinnen und Schüler. Das hier ist ja offen. Wir machen über die Jugendberufsagentur, die wir zusammen mit der Bundesagentur für Arbeit betreiben, ganz viel Berufsberatung. Wir haben Praktikaprogramme, die wir über verschiedene Förderprogramme organisieren. Also ich sage mal zusammengefasst, es muss keiner ohne Ausbildung in diesem Landkreis sein. Die Zahl der offenen Stellen wird am Ende, wenn die Bewerbungsphasen durch sind, immer noch da sein. Das heißt, wir haben immer noch zu wenig Azubis. Es findet jeder das, wonach ihm ist.
0: Unter dem Motto "Deine Region braucht dich" präsentierten sich rund 100 Unternehmen, Einrichtungen und Institutionen aus dem Landkreis Wittenberg und darüder hinaus. Damit bot die Ausbildungsmesse eine gute Gelegenheit, an nur einem Tag zahlreiche Arbeitgeber kennenzulernen, erste Kontakte zu knüpfen und sich direkt über Ausbildungsberufe, Praktika, Studienmöglichkeiten und berufliche Perspektiven zu informieren.
2: Im aktuellen Ausbildungsjahr 703 Ausbildungsstellen im Angebot. Das ist weiterhin ein Angebot auf einem sehr hohen Niveau. Gleichzeitig stehen dem 467 Bewerberinnen und Bewerber gegenüber. Man kann dann also so kalkulieren, dass so auf ungefähr 100 Ausbildungsstellen ca. 67 Bewerber kommen. Wir haben im Vorjahresvergleich festzustellen, dass wir ein größeres Interesse haben an Ausbildung, also plus 4% gegenüber dem Vorjahr an Bewerberinnen und Bewerbern, was für uns sehr positiv ist. Sicherlich gerade in Zeiten der Transformation, des Umbruchs, unsicherer Marktlagen, KI, dass sich mancher doch besinnt auf den Mehrwert, den Wert einer Ausbildung und gerade auch im Handwerk. Also auch Handwerk spüren wir, dass da ein großes Interesse besteht. Auf der Seite der Arbeitgebenden bewegen wir uns immer noch auf einem hohen Niveau. Wie gesagt, 703 Stellen, stellen aber gleichzeitig fest, wir haben einen gewissen Einbruch gegenüber dem Vorjahr, nämlich minus 8%, was uns mit gewissen Sorgen auch gleichzeitig erfüllt. Insofern werben wir und appellieren natürlich auch an unsere Unternehmer und Unternehmenden, weiter zu investieren in das Thema Ausbildung und auch so schon mal die Fachkräfte von morgen natürlich darüber zu sichern. Denn das Thema Demografie ist bei uns in der Region, aber auch im Landkreis ja ein sehr großes. Denn wir wissen, dass in den nächsten 10 bis 15 Jahren in je nach Branche ja auch bis zu 40% der Beschäftigten in den Ruhestand gehen. Also insofern ganz wichtig, da jetzt auf das Thema Ausbildung weiterzusetzen. Das neue Ausbildungsjahr hat ja bereits begonnen. Insofern eine geringe Anzahl, ich denke jetzt im dreistelligen Bereich, noch unversorgter Bewerberinnen und Bewerber, wo auch meine Kolleginnen der Berufsausbildung noch intensiv in Nachvermittlungsaktionen sich befinden, sodass wir optimistisch sind, uns da einstellig nachher in einer Größe zu bewegen und dort anzukommen, dass wir vielen Chancen auch ermöglichen werden, auch in diesem Jahr.
0: Die Aussteller verteilten sich auf mehrere Bereiche der Berufsschule, die Sporthalle sowie den Außenbereich. Vertreten waren Unternehmen aus Industrie, Handwerk, Handel, Gesundheitswesen, Pflege, Logistik, Energieversorgung und Dienstleistung, ebenso wie öffentliche Verwaltungen, Behörden, Bildungseinrichtungen und soziale Träger. Mit dabei waren unter anderem die Agentur für Arbeit, der Landkreis Wittenberg, die Lutherstadt Wittenberg, das Polizeirevier Wittenberg, die Bundeswehr, die Handwerkskammer Halle, verschiedene Krankenhäuser sowie zahlreiche bekannte Unternehmen aus der Region.
3: Ja, wir haben ja ein gutes Team, sag ich mal, die im Januar anfangen, um die Werbung zu rühren, damit wir halt immer diese 100 Aussteller bekommen. Und wie gesagt, da steht das ganze Team dahinter und mit vielen medienwirksamen Auftritten. Auch die Unternehmen werden angeschrieben mehrmals, somit können die das auch nicht vergessen. Und die wissen auch, dass eine gute Qualität hier ist und deswegen kommen die Aussteller auch gerne. Am 30. Januar jeweils das Tour geöffnet wird zur Anmeldung. In 15 Minuten sind 60 Plätze weg. Also es ist ja gefragt am Anfang. Und dann, sag ich mal, bis heute haben sie ja noch welche angemeldet, obwohl die gar nicht angemeldet waren. Da haben wir auch noch einen Stand gefunden. Also da sind wir flexibel, reagieren gut. Und ich denke mal, das macht eine gute Messe aus.
0: Die Ausbildungsmesse hat damit einmal mehr gezeigt, gute berufliche Perspektiven gibt es direkt vor der eigenen Haustür. Ob Ausbildung, Studium, Praktikum oder der erste Kontakt zu einem möglichen Arbeitgeber. Die Aussteller boten zahlreiche Möglichkeiten, sich zu informieren und wichtige Kontakte für die Zukunft zu knüpfen. Die Stadt Bitterfeld-Wolfen hat am 9. September zur Veranstaltung Aktiv und gesund im Alter geladen. Im städtischen Kulturhaus waren zahlreiche Aussteller vor Ort, um Senioren zu beraten, aufzuklären sowie zum Mitmachen einzuladen. Mit der Neubesetzung des Seniorenbeirats bekommt auch der frühere Seniorentag der Stadt Bitterfeld-Wolfen einen neuen Namen und ein frisches Konzept. Die Veranstaltung orientiert sich zukünftig mehr an dem Ausstellungscharakter einer Messe.
4: Heute sind wir zur alljährlichen Gesundheitsmesse, die schon seit Jahren von dem Seniorenbeirat Wolfen durchgeführt wird. Wir haben ein neues Format, sonst war es immer unten im Foyer. Das war sehr groß angelegt, sehr nicht so gemütlich. Und wir haben jetzt, und zwar auch im Vormittag, und wir haben jetzt ein neues Format aufgelegt von der Gesundheitsmesse und haben gesagt, ab 14 Uhr Nachmittag, wo die Senioren erstmal zu Hause Mittagessen können und dann zum Kaffee trinken, was das Heinrich-Heine-Gymnasium, die 12. Klasse, das Kaffee und Kuchen ausrichtet und sich damit ihr Abi-Geld für die Abi-Feier zusammenspart.
0: Rund 40 Vereine, Institutionen, Dienstleister und Aussteller präsentierten sich mit Informationsständen für die Senioren. Ein Kuchenbazar hat zum Verweilen und ins Gespräch kommen eingeladen. Eine Modenschau und unterhaltsame Tanzeinlagen waren auch geplant. In diesem Jahr stehen auch verschiedene Kurse, von sportlichen bis hin zu Handykursen, den Senioren zur Verfügung.
4: Am Programm sind neue Aussteller und es sind dank der Kulturwoche, die ja auch stattfindet in der Stadt Bitterfeld-Wolfen, noch Seminarangebote, die es vorher nicht gab. Es gibt eine Modenschau 15 Uhr. Und es gibt, der Tanzwerk wird auch eine Vorführung danach zur Gesundheitsmesse haben. Danach alles zwischen 15 und 16 Uhr.
0: In diesem Jahr überraschen die Besucherzahlen auch die Konzipienten selbst. Durch den neuen Look angesichts der Uhrzeit, Aufmachung und des Standortes zog es Interessierte aus dem ganzen Landkreis in das Kulturhaus.
4: Ja, also wir sind im Moment schon sehr, sehr gut besucht. Ich denke, das Format, wie wir uns das jetzt ausgedacht haben, ist eine gute Lösung. Das ist jetzt, es war vor, die vorigen Jahre, war das immer so ausgelebt. Also es war nicht so doll besucht. Heute ist es brechenvoll, das finde ich sehr, sehr gut. Und die Angebote sind eben auch zugeschnitten für Senioren. Ob das leider ein Bestatter ist oder eine Apotheke oder sowas. Aber das sind ja Probleme, die die Senioren betreffen, womit sie sich beschäftigen. Gesunde Ernährung zum Beispiel. Es gibt Produkte, die für die Gesundheit gut sind. Und das ist eine allgemeine Information, die die Senioren hier in Wolfen in der Altstadt haben.
0: Auch die Stadt freut sich über die Gestaltung des diesjährigen Seniorentages, vor allem durch die Arbeit des Seniorenbeirats Bitterfeld-Wolfen.
5: Also die heutige Veranstaltung heißt ja Aktiv und gesund im Alter und ist ein Stück weit die Fortsetzung des ehemaligen Seniorentages hier in Wolfen, allerdings unter vollständig neuer Ausrichtung. Wir sind sehr dankbar, dass der neue Seniorenbeirat in Bitterfeld-Wolfen, wir haben ja nun einen gesamtheitlichen Seniorenbeirat, an der Ausgestaltung, Konzeption dieser Veranstaltung mitgewirkt hat. Und insofern dem auch einen neuen Drive, wenn man das so sagen hat, gegeben hat. Und es sind mehrere Angebote da, um sich rechtlich oder auch ein Stückchen informativ über das Älterwerden und die Herausforderungen zu informieren, aber eben auch Dinge wahrzunehmen, die Lebensfreude beinhalten. Also ringsherum eine ganze Menge Angebote für die Zukunft und vor allen Dingen, um sich, wenn man das gerne

0: möchte auch in der Stadt Bitterfeld-Wolfen einzubringen.
1: Mit dem neuen Konzept des Seniorentages ist der Stadt Bitterfeld-Wolfen ein erfolgreicher Neustart gelungen. Der große Zuspruch zeigt, dass das Interesse an Angeboten rund um ein aktives und gesundes Älterwerden groß ist. Auch in Zukunft soll der Seniorentag fester Veranstaltungstermin werden.
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0: Das 30. historische Erntefest im Gutshof Bernburg-Strenzfeld feiert am 29. August 2026 die lange Tradition der Landwirtschaft und macht die Entwicklung der Agartechnik für die breite Öffentlichkeit erlebbar. Es bringt Landwirte, Familien und Technikbegeisterte zusammen, um das bäuerliche Handwerk zu würdigen und den Zusammenhalt in dieser Region.
1: Ja, also heute findet das 30. Erntefest hier in Bernburg in Strenzfeld statt, was die Hochschule Anhalt, die Landesanstalt für Landwirtschaft und Gartenbau und die Deutsche Landwirtschaftsgesellschaft organisieren. Und das ist wie immer eine Veranstaltung, wo mehrere tausend Menschen herkommen, sich über alte Landtechnik, alte Landmaschinen informieren und natürlich dann auch ein großer Markt ist, in dem man alle regionalen landwirtschaftlichen Produkte erwerben kann. Also es geht immer traditionell früh los mit einer alten Schlepperparade, die läuft gerade noch im Hintergrund. Ich habe immer die Freude und die Ehre, sozusagen die zu eröffnen mit einem sehr alten und noch einem, so einem Eigenbau. Und dann fahren verschiedenste landwirtschaftliche Maschinen bis hin dann auch zu sehr moderner, neuer Technik, sodass man die Entwicklung der Landwirtschaft über die letzten Jahrhunderte von Jahren, muss man schon sagen, sehen kann. Und danach gibt es noch Umzüge von bestimmten Maschinen. Es gibt immer ein altes Oldie-Flügen mit sehr alten Anlagen, damit man mal sieht, und alten Maschinen, wie das früher stattgefunden hat. Es gibt dann viele Ausstellungen hier, es gibt Wettbewerbe, Strohpuppen, auch von Kindergärten, Schulen, die sich daran beteiligen. Und dann ist es einfach ein Bauernmarkt, wo man auch viele landwirtschaftliche Produkte einfach auch erwerben, erproben und testen kann. Also wie gesagt, wir haben das zum 30. Mal und so eine Veranstaltung wie diese hier zu organisieren, das kann man sich vorstellen. Wir haben immer 6.000, 8.000 Gäste, die hier am Campus sind. Das ist ein Riesenaufwand. Das macht bei uns seit 30 Jahren die Frau Thalmann, das ist die Leiterin der Verwaltung. Und die ist heute geehrt worden, hat einen Preis, den Hellriegelpreis. Hellriegel war hier ein Wissenschaftler, der hier in Bernburg gearbeitet hat, schon vor über 100 Jahren. Und der die Symbiose, das Zusammenleben von Erbsen und Bakterien erstmalig untersucht hat und gezeigt hat, wie Düngemittel in Pflanzen kommen. Und diesen Hellriegelpreis hat Frau Thalmann heute erhalten.
0: Trotz schwieriger Witterungsbedingungen und großer Hitze lassen sich die Landwirte nicht unterkriegen. Die Landwirte geben nicht auf. Die Bevölkerung steht fest hinter der Heimschaffung und Produktion der Landwirtschaft, was den Betrieben den nötigen Rückenwind gibt, um optimistisch in die Zukunft zu blicken.

0: In der Tat so, dass durch die Witterungen, durch die Hitzeperiode in den letzten Wochen die Ernte ganz schön gelitten hat. Man kann schon davon ausgehen, dass 10-15% Ernteausfall da ist. Und ja, auf dem Weg nach hier habe ich mir da schon Gedanken darüber gemacht. Und umso mehr ist es wichtig, weil die Landwirte und Landwirtinnen geben nicht auf. Sie meistern trotzdem die Situation und das gebührt halt großen Anerkennung und Respekt. Und deswegen finde ich solche Feste auch wichtig, dass hier wirklich auch mal die Landwirte gefeiert werden, weil die erarbeiten unsere Lebensmittel. Davon leben wir und deswegen fühlen wir da auch mit, wie immer es auch den Landwirtinnen und Landwirten aktuell denn geht. Das zeigt mir, dass die Bevölkerung hinter der Landwirtschaft steht. Ja, wir sind hier in dieser Region landwirtschaftlich geprägt, aber es ist immer wieder aufs Neue erfreulich, dass denn dann die Bevölkerung auch daran teilnimmt und hier auch etwas geboten bekommt, was einzigartig ist.
1: Angeht. Aber eben nicht nur, sondern weil heute das 30. historische Erntefest ist, meine Damen und Herren.
2: Veranstaltet auf dem Gutshof Bernburg-Strenzfeld ist das Fest historisch eng mit der Hochschule Anhalt verbunden. Als renommierter Hochschulstandort schlägt Bernburg hier die Brücke zwischen historischer Tradition und moderner akademischer Ausbildung in der Landwirtschaft und in der Lebensmitteltechnik.
3: Das historische Erntefest, das besuche ich schon seit weit über 20 Jahren. Es gibt eine historisch gute Verbindung zwischen der Hochschule Anhalt und der Hochschule Harz. Beides als Fachhochschulen gegründet und seit vielen Jahren eng verbunden. Die Rektoren tauschen sich immer wieder aus und ich hatte seinerzeit als Rektor der Hochschule Harz eine Einladung hierhin. Das muss so um das Jahr 2004, 2005 gewesen sein und seitdem darf ich die Brockenhexe fahren. Das Erntefest ist eine ganz grandiose Gelegenheit, bei der man auf der einen Seite die Leistungsfähigkeit der Landwirtschaft sieht, auch die Tradition, die hier gepflegt wird, die Tatsache, dass Urproduktion ein ganz wichtigen Stand, ein ganz wichtiger Faktor in unserer Wirtschaft in Sachsen-Anhalt ist. Aber darüber hinaus eben auch die Verbindung zur Hochschule Anhalt, die ja mit ihren Landwirtschaftsstudiengängen auch dafür sorgt, dass im Bereich der Landwirtschaft geforscht wird und dass akademisch ausgebildete Landwirte und Landwirtinnen unser Land bereichern. Also, das historische Erntefest ist eine wundervolle Leistungsschau von Landwirtschaft und Hochschule Anhalt.
2: Ein besonderes Highlight der Schlepperparade waren die historischen Motoren. Gezeigt wurde eindrucksvoll, wie die Entwicklung vom einfachen Benzinmotor mit 2,5 PS und 500 Umdrehungen bis hin zu gewaltigen Dampfluggespannen die schwere Feldarbeit im Laufe der Jahrzehnte revolutioniert hat.
4: Ich habe hier einen Motor mitgebracht, ein IHC, International Harvester Company. Der wurde gebaut ungefähr von 1899 bis 1910. Es ist ein Benzinmotor, hat 2,5 PS und hat aber nur 500 Umdrehungen. Es ist ein Benziner ohne Zündkerze und zwar ist das eine Niederspannung-Abreißzündung. Und zwar über den Magneten hier wird der Strom erzeugt zwischen 80 und 100 Volt und wird dann in Verbrennungsraum die Strom reingeführt. Und dadurch ist ein Kontakt, der dann nachher den Kraftstoff entzündet, Benzin. Ich habe ihn mal von einem alten Bauern gekriegt, der kann sich auch nie erinnern, dass der mal gelaufen ist da. Ich habe ihn auch schon 15 Jahre und habe ihn in einem Jahr hatte ich ihn dann wieder flott alles.
2: Es hat eindrucksvoll bewiesen, wie tief die Wertschätzung für die Landwirtschaft in den Köpfen und Herzen der Menschen verankert ist. Wenn Tradition, Wissenschaft und eine starke Gemeinschaft so zusammenhalten, blickt die heimische Landwirtschaft trotz aller Herausforderungen gestärkt nach vorn.
5: Vielen Dank für das, was du alles leistest. Und es ist, glaube ich, auch für viele hier nochmal wichtig, auch die Person zu sehen, die dafür sorgt, dass seit 30 Jahren diese Veranstaltung hier so erfolgreich stattfinden kann. Liebe Sabine, nochmal vielen Dank und herzlichen Glückwunsch.
6: Vom 12. bis 27. September lädt das Festival Osten unter dem Titel Kraftwerk Zukunft ein, Bitterfeld-Wolfen und den Osten als Landschaft der Veränderungen für Mensch, Natur und Zusammenleben zu erforschen und zu feiern. Im Mittelpunkt der neuen Festivalausgabe in diesem Jahr steht die Energie der Zukunft mit Fragen nach der Herkunft, aber auch, woher wir in Krisenzeiten Kraft und Mut nehmen sollen.

0: Veranstaltet wird das Festival im historischen Kraftwerk Schornewitz sowie im Jugendclub 84 in Wolfen-Nord. Künstler präsentieren dort Theater und Musik, Performances und Filme. Workshops und Gespräche laden dazu ein, neue Perspektiven auf die Gegenwart zu entwickeln und gemeinsam über die Zukunft nachzudenken. Am vergangenen Samstag wurde das Festival mit den ersten Programmpunkten eröffnet.
1: Wir stehen hier am Kraftwerk Schornewitz, kurz vor der Eröffnung des Festival Osten für Kunst und gegenseitiges Interesse. Und gleich wird es losgehen mit einem gemeinsamen Tanz von Irina Pauls. Und dann können wir uns Stück für Stück das Gelände erschließen, wo jetzt schon verschiedene Kunstinstallationen aufgebaut ist. Es gibt eine große Wollbeschäftigung, wo man mit Schafen und Wolle was machen kann. Aber es gibt auch einzelne Kunstwerke, wie zum Beispiel ein Fitnessstudio, womit man Musik machen kann.
0: Osten versteht sich als Festival für Kunst, Begegnung und Austausch. Im Mittelpunkt steht der Osten als eine Region, die sich ständig verändert und damit auch das Leben der Menschen, die Natur und das Zusammenleben. Mit der Kunst möchte das Festival neue Perspektiven auf die Geschichte und Gegenwart der Region eröffnen. Sie wird zum Anlass, miteinander ins Gespräch zu kommen, Neues zu entdecken, aktiv zu werden und miteinander in Verbindung zu bleiben.
1: Also ich gehe heute von so 200-300 Besuchern aus und bestimmt werden am Abend mehr Leute kommen, weil wir da ein großes Konzert haben mit dem Rias Kammerchor, die hier Paul Gerhardt-Lieder singen werden.
0: Dabei richtet sich das Festival sowohl an die Menschen vor Ort als auch an Besucher von außerhalb. Es macht auf das Besondere dieser Landschaft, ihre Geschichte und ihre aktuellen Veränderungen aufmerksam.
2: Zum mittlerweile 33. Mal fand das Kuhfest in Köthen vom 11.09. bis zum 13.09. statt und lockte auch in diesem Jahr zahlreiche Besucher an. Das Köthener Kuhfest wurde von der Köthener Karnevalsgesellschaft KUKA-KÖ 1954 e.V. organisiert. 3 Tage lang wurde bei freiem Eintritt ein buntes Programm für alle Generationen geboten. Mit zahlreicher Musik, Vereine, Sportvereine, verschiedenen Ständen, Informationsangeboten und Mitmachangeboten für Groß und Klein.
3: Wir hatten gestern Abend einen sehr erfolgreichen Abend. Heute tagsüber das Tagesprogramm. Viele Menschen da, von jung bis alt. Wir haben unterhaltungsmäßig alles da, was das Herz begehrt. Verschiedene Stände, Informationsstände, Aktivitäten für alle Altersgruppen, für alle ja auch finanziellen Strukturen sozusagen. Also bei uns scheitert es bei niemandem am Geld. Wir sind 3 Tage freier Eintritt, haben heute Abend auf der Bühne Kevin Neon zusammen mit Anja Schröter und DJ Herzbeat. Hatten gestern Radio Nation mit der Radio Brocken Partynacht. So, und morgen freuen wir uns jetzt schon auf Frank Schöbel, der um 16 Uhr den Abschluss für den Sonntag bietet, wo auch morgen natürlich tagsüber nochmal sowohl heute als auch gestern verschiedene Künstler auf der Bühne stehen, tagsüber Vereine, Gruppen, Sportgruppen und. Ein buntes Programm, was wir da haben, auch musikalisch ist enorm viel geboten, von Trommeln über Frühschoppen, alles dabei, was das Herz begehrt. Und das wird morgen ähnlich sein, von daher, wir freuen uns. Wir werden heute Abend auch, das Publikum füllt den Platz bereits jetzt schon enorm. Und ich denke mal, wir werden auch heute Abend wieder viele, viele Menschen hier haben. Und somit werden wir letztendlich auch wieder tausende Menschen mit unserem Fest begeistern können, beziehungsweise begeistert haben.
2: Ein besonderes Highlight war erneut die Jugendfeuerwehr. Bei einer spektakulären Crash-Simulation auf dem Schlossvorplatz zeigte der Nachwuchs, wie ein Verkehrsunfall professionell abgesichert und eine Rettung durchgeführt wird. Gleichzeitig bot die Aktion die Möglichkeit, auf die wichtige Nachwuchsarbeit der Jugendfeuerwehr aufmerksam zu machen.
4: Wir hatten heute einen Pkw-Unfall, also bei uns eine technische Hilfeleistung. Es waren 3 Personen im Auto. Eine war eingeklemmt, die konnte man befreien. Und eine Person ist durch Schockzustand an den Unfallort weggelaufen. Ganz wichtig ist bei uns Kameradschaft, dass das Team auch läuft. Das ist ganz wichtig. Und dass die feuerwehrtechnischen Sachen laufen.
3: Ja, die Jugendfeuerwehr ist bei uns ein sehr beliebter Partner, schon seit einigen Jahren. Die machen traditionell kann man schon fast sagen, am Samstag um 18 Uhr draußen auf dem Schlossvorplatz einen Jugendfeuerwehreinsatz. Hatten schon den Umgang mit ABC-Mitteln, ansonsten auch schon Crash-Simulationen wie heute, wo ein Unfall simuliert worden ist und die entsprechende Rettung dazu. So, oder auch schon Brände gelöscht vor Ort als Simulation. Insofern, das bietet immer die Möglichkeit auch der Jugendfeuerwehr, welchen die ja natürlich auch einen enormen Einsatz leisten, kostenfrei für die Stadt und so weiter, dahingehend nochmal ein bisschen Wertschätzung zukommen zu lassen und natürlich auch denen die Möglichkeit geben, sich zu präsentieren, beziehungsweise natürlich auch darüber entsprechende Nachwuchsakquise zu betreiben sozusagen, weil die haben die genauso nötig wie alle anderen, weil es ist die Freiwillige Feuerwehr letztendlich, von daher.
2: Nach der erfolgreichen Radio Brocken-Partynacht mit Radio Nation am Freitag stand am Samstag der Schlager im Mittelpunkt. Kevin Neon, Anja Schröter und DJ Herzbeat sorgten für ausgelassene Partystimmung.
3: Ja, heute haben wir so den Schwerpunkt beim Schlager, aber auch Schlager neu definiert sozusagen, neu gemixt, peppiger mitunter auch. Von daher ist auch für, sag mal, alle Altersspektren entsprechend was geboten, sowohl für denjenigen, der frisch 18 geworden ist, als auch den, der 50 ist und alte Zeiten nochmal erleben will oder sich generell einfach in dem Genre Schlager wohlfühlt. Und wir wissen eh alle, mit steigender Stunde wird das Genre Schlager immer beliebter und angenommener. Von daher, jeder, der erzählt, er ist kein Schlager-Fan, das ändern wir spätestens hier beim Kuhfest.
2: Auch am Sonntag wurde den Gästen ein abwechslungsreiches Programm mit Künstlern, Vereinen, Sportgruppen und weiteren Aktionen geboten. Das Kuhfest zeigte also damit erneut, wie viel Unterhaltung, Musik und Gemeinschaft in einem Fest für alle Generationen stecken können.

0: Am Samstag, den 5. September, öffnete die Ausbildungsmesse des Landkreises Wittenberg zum 29. Mal ihre Türen. Von 10 bis 14 Uhr konnten sich Schüler, Schulabgänger, Eltern und alle, die sich über berufliche Perspektiven in der Region informieren wollten, in der Berufsschule Mittelfeld 50 in der Lutherstadt Wittenberg einen umfassenden Überblick über Ausbildungs- und Karrieremöglichkeiten verschaffen.
1: Das, was man hier heute sehen kann, spricht für sich selbst. Wir haben im Prinzip jedes Mal einen neuen Rekord an Ausstellern, an Besuchern. Der Platz, den wir brauchen, wird immer größer. Seit letztem Jahr oder vorletztem Jahr ist die Turnhalle mit dabei. Zunächst mal die Hälfte, jetzt die komplette. Die Außenanlagen sind belegt. So groß wie jetzt war die Messe noch nie. So viele Aussteller wie jetzt hatten wir noch nie. Und ich hoffe, wir schaffen es auch wieder, den Besucherrekord zu knacken. Ich sage ja, das spricht für sich selbst. Die wird gebraucht, sie ist wichtig und sie ist verdammt gut. Tatsächlich eine von mehreren Veranstaltungen dieser Art. Wir haben auch noch eine Ausbildungsmesse, die traditionell in der Exerzierhalle stattfindet. Die ist sozusagen eher ein geschlossenes Format, nur für Schülerinnen und Schüler. Das hier ist ja offen. Wir machen über die Jugendberufsagentur, die wir zusammen mit der Bundesagentur für Arbeit betreiben, ganz viel Berufsberatung. Wir haben Praktikaprogramme, die wir über verschiedene Förderprogramme organisieren. Also ich sage mal zusammengefasst, es muss keiner ohne Ausbildung in diesem Landkreis sein. Die Zahl der offenen Stellen wird am Ende, wenn die Bewerbungsphasen durch sind, immer noch da sein. Das heißt, wir haben immer noch zu wenig Azubis. Es findet jeder das, wonach ihm ist.
0: Unter dem Motto "Deine Region braucht dich" präsentierten sich rund 100 Unternehmen, Einrichtungen und Institutionen aus dem Landkreis Wittenberg und darüder hinaus. Damit bot die Ausbildungsmesse eine gute Gelegenheit, an nur einem Tag zahlreiche Arbeitgeber kennenzulernen, erste Kontakte zu knüpfen und sich direkt über Ausbildungsberufe, Praktika, Studienmöglichkeiten und berufliche Perspektiven zu informieren.
2: Im aktuellen Ausbildungsjahr 703 Ausbildungsstellen im Angebot. Das ist weiterhin ein Angebot auf einem sehr hohen Niveau. Gleichzeitig stehen dem 467 Bewerberinnen und Bewerber gegenüber. Man kann dann also so kalkulieren, dass so auf ungefähr 100 Ausbildungsstellen ca. 67 Bewerber kommen. Wir haben im Vorjahresvergleich festzustellen, dass wir ein größeres Interesse haben an Ausbildung, also plus 4% gegenüber dem Vorjahr an Bewerberinnen und Bewerbern, was für uns sehr positiv ist. Sicherlich gerade in Zeiten der Transformation, des Umbruchs, unsicherer Marktlagen, KI, dass sich mancher doch besinnt auf den Mehrwert, den Wert einer Ausbildung und gerade auch im Handwerk. Also auch Handwerk spüren wir, dass da ein großes Interesse besteht. Auf der Seite der Arbeitgebenden bewegen wir uns immer noch auf einem hohen Niveau. Wie gesagt, 703 Stellen, stellen aber gleichzeitig fest, wir haben einen gewissen Einbruch gegenüber dem Vorjahr, nämlich minus 8%, was uns mit gewissen Sorgen auch gleichzeitig erfüllt. Insofern werben wir und appellieren natürlich auch an unsere Unternehmer und Unternehmenden, weiter zu investieren in das Thema Ausbildung und auch so schon mal die Fachkräfte von morgen natürlich darüber zu sichern. Denn das Thema Demografie ist bei uns in der Region, aber auch im Landkreis ja ein sehr großes. Denn wir wissen, dass in den nächsten 10 bis 15 Jahren in je nach Branche ja auch bis zu 40% der Beschäftigten in den Ruhestand gehen. Also insofern ganz wichtig, da jetzt auf das Thema Ausbildung weiterzusetzen. Das neue Ausbildungsjahr hat ja bereits begonnen. Insofern eine geringe Anzahl, ich denke jetzt im dreistelligen Bereich, noch unversorgter Bewerberinnen und Bewerber, wo auch meine Kolleginnen der Berufsausbildung noch intensiv in Nachvermittlungsaktionen sich befinden, sodass wir optimistisch sind, uns da einstellig nachher in einer Größe zu bewegen und dort anzukommen, dass wir vielen Chancen auch ermöglichen werden, auch in diesem Jahr.
0: Die Aussteller verteilten sich auf mehrere Bereiche der Berufsschule, die Sporthalle sowie den Außenbereich. Vertreten waren Unternehmen aus Industrie, Handwerk, Handel, Gesundheitswesen, Pflege, Logistik, Energieversorgung und Dienstleistungen ebenso wie öffentliche Verwaltungen, Behörden, Bildungseinrichtungen und soziale Träger. Mit dabei waren unter anderem die Agentur für Arbeit, der Landkreis Wittenberg, die Lutherstadt Wittenberg, das Polizeirevier Wittenberg, die Bundeswehr, die Handwerkskammer Halle, verschiedene Krankenhäuser sowie zahlreiche bekannte Unternehmen aus der Region.
3: Ja, wir haben ja ein gutes Team, sag ich mal, die im Januar anfangen, um die Werbung zu rühren, damit wir halt immer diese 100

0: Aussteller bekommen. Und wie gesagt, da steht das ganze Team dahinter und mit vielen medienwirksamen Auftritten. Auch die Unternehmen werden angeschrieben mehrmals. Somit können die das auch nicht vergessen. Und die wissen auch, dass eine gute Qualität hier ist. Und deswegen kommen die Aussteller auch gerne. Am 30. Januar jeweils, dass Tür geöffnet wird zur Anmeldung. In 15 Minuten sind 60 Plätze weg. Also es ist ja gefragt am Anfang. Und dann, sag ich mal, bis heute haben sie ja noch welche angemeldet, obwohl die gar nicht angemeldet waren. Da haben wir auch noch einen Stand gefunden. Also da sind wir flexibel, reagieren gut. Und ich denke mal, das macht eine gute Messe aus.
1: Die Ausbildungsmesse hat damit einmal mehr gezeigt, gute berufliche Perspektiven gibt es direkt vor der eigenen Haustür. Ob Ausbildung, Studium, Praktikum oder der erste Kontakt zu einem möglichen Arbeitgeber. Die Aussteller boten zahlreiche Möglichkeiten, sich zu informieren und wichtige Kontakte für die Zukunft zu knüpfen. Die Stadt Bitterfeld-Wolfen hat am 9. September zur Veranstaltung Aktiv und gesund im Alter geladen. Im städtischen Kulturhaus waren zahlreiche Aussteller vor Ort, um Senioren zu beraten, aufzuklären sowie zum Mitmachen einzuladen. Mit der Neubesetzung des Seniorenbeirats bekommt auch der frühere Seniorentag der Stadt Bitterfeld-Wolfen einen neuen Namen und ein frisches Konzept. Die Veranstaltung orientiert sich zukünftig mehr an dem Ausstellungscharakter einer Messe.
2: Heute sind wir zur alljährlichen Gesundheitsmesse, die schon seit Jahren von dem Seniorenbeirat Wolfen durchgeführt wird. Wir haben ein neues Format, sonst war es immer unten im Foyer. Das war sehr groß angelegt, sehr nicht so gemütlich. Und wir haben jetzt, und zwar auch im Vormittag, und wir haben jetzt ein neues Format aufgelegt von der Gesundheitsmesse und haben gesagt, ab 14 Uhr Nachmittag, wo die Senioren erstmal zu Hause Mittagessen können und dann zum Kaffee trinken, was das Heinrich-Heine-Gymnasium, die 12. Klasse, das Kaffee und Kuchen ausrichtet und sich damit ihr Abi-Geld für die Abi-Feier zusammenspart.
1: Rund 40 Vereine, Institutionen, Dienstleister und Aussteller präsentierten sich mit Informationsständen für die Senioren. Ein Kuchenbazar hat zum Verweilen und ins Gespräch kommen eingeladen. Eine Modenschau und unterhaltsame Tanzeinlagen waren auch geplant. In diesem Jahr stehen auch verschiedene Kurse von sportlichen bis hin zu Handykursen den Senioren zur Verfügung.
2: Am Programm sind neue Aussteller und es sind dank der Kulturwoche, die ja auch stattfindet in der Stadt Bitterfeld-Wolfen, noch Seminarangebote, die es vorher nicht gab. Es gibt eine Modenschau 15 Uhr und es gibt der Tanzwerk wird auch eine Vorführung danach zur Gesundheitsmesse haben. Danach alles zwischen 15 und 16 Uhr.
1: In diesem Jahr überraschen die Besucherzahlen auch die Konzipienten selbst. Durch den neuen Look angesichts der Uhrzeit, Aufmachung und des Standortes zog es Interessierte aus dem ganzen Landkreis in das Kulturhaus.
2: Ja, also wir sind im Moment schon sehr, sehr gut besucht. Ich denke, das Format, wie wir uns das jetzt ausgedacht haben, ist eine gute Lösung. Das ist jetzt, es war vor, die vorigen Jahre, war das immer so ausgelebt. Also es war nicht so doll besucht. Heute ist es brechen voll, das finde ich sehr, sehr gut. Und die Angebote sind eben auch zugeschnitten für Senioren. Ob das leider ein Bestatter ist oder eine Apotheke oder sowas. Aber das sind ja Probleme, die die Senioren betreffen, womit sie sich beschäftigen. Gesunde Ernährung zum Beispiel. Es gibt Produkte, die für die Gesundheit gut sind. Und das ist eine allgemeine Information, die die Senioren hier in Wolfen in der Altstadt haben.
1: Auch die Stadt freut sich über die Gestaltung des diesjährigen Seniorentages, vor allem durch die Arbeit des Seniorenbeirats Bitterfeld-Wolfen.
3: Also die heutige Veranstaltung heißt ja Aktiv und gesund im Alter und ist ein Stück weit die Fortsetzung des ehemaligen Seniorentages hier in Wolfen, allerdings unter vollständig neuer Ausrichtung. Wir sind sehr dankbar, dass der neue Seniorenbeirat in Bitterfeld-Wolfen, wir haben ja nun einen gesamtheitlichen Seniorenbeirat, an der Ausgestaltung, Konzeption dieser Veranstaltung mitgewirkt hat und insofern dem auch einen neuen Drive, wenn man das so sagen hat, gegeben hat. Und es sind mehrere Angebote da, um sich rechtlich oder auch ein Stückchen informativ über das Älterwerden und die Herausforderungen zu informieren, aber eben auch Dinge wahrzunehmen, die Lebensfreude beinhalten. Also ringsherum eine ganze Menge Angebote für die Zukunft und vor allen Dingen, um sich, wenn man das gerne

0: möchte auch in der Stadt Bitterfeld-Wolfen einzubringen.
1: Mit dem neuen Konzept des Seniorentages ist der Stadt Bitterfeld-Wolfen ein erfolgreicher Neustart gelungen. Der große Zuspruch zeigt, dass das Interesse an Angeboten rund um ein aktives und gesundes Älterwerden groß ist. Auch in Zukunft soll der Seniorentag fester Veranstaltungstermin werden.
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0: Das 30. historische Erntefest im Gutshof Bernburg-Strenzfeld feiert am 29. August 2026 die lange Tradition der Landwirtschaft und macht die Entwicklung der Agartechnik für die breite Öffentlichkeit erlebbar. Es bringt Landwirte, Familien und Technikbegeisterte zusammen, um das bäuerliche Handwerk zu würdigen und den Zusammenhalt in dieser Region.
1: Ja, also heute findet das 30. Erntefest hier in Bernburg in Strenzfeld statt, was die Hochschule Anhalt, die Landesanstalt für Landwirtschaft und Gartenbau und die Deutsche Landwirtschaftsgesellschaft organisieren. Und das ist wie immer eine Veranstaltung, wo mehrere tausend Menschen herkommen, sich über alte Landtechnik, alte Landmaschinen informieren und natürlich dann auch ein großer Markt ist, in dem man alle regionalen landwirtschaftlichen Produkte erwerben kann. Also es geht immer traditionell früh los mit einer alten Schlepperparade, die läuft gerade noch im Hintergrund. Ich habe immer die Freude und die Ehre, sozusagen die zu eröffnen mit einem sehr alten und noch so einem Eigenbau. Und dann fahren verschiedenste landwirtschaftliche Maschinen bis hin dann auch zu sehr moderner, neuer Technik, sodass man die Entwicklung der Landwirtschaft über die letzten Jahrhunderte von Jahren, muss man schon sagen, sehen kann. Und danach gibt es noch Umzüge von bestimmten Maschinen. Es gibt immer ein altes Oldie-Flügen mit sehr alten Anlagen, damit man mal sieht, und alten Maschinen, wie das früher stattgefunden hat. Es gibt dann viele Ausstellungen hier, es gibt Wettbewerbe, Strohpuppen, auch von Kindergärten, Schulen, die sich daran beteiligen. Und dann ist es einfach ein Bauernmarkt, wo man auch viele landwirtschaftliche Produkte einfach auch erwerben, erproben und testen kann. Also wie gesagt, wir haben das zum 30. Mal und so eine Veranstaltung wie diese hier zu organisieren, das kann man sich vorstellen. Wir haben immer 6.000, 8.000 Gäste, die hier am Campus sind. Das ist ein Riesenaufwand. Das macht bei uns seit 30 Jahren die Frau Thalmann, das ist die Leiterin der Verwaltung. Und die ist heute geehrt worden, hat einen Preis, den Hellriegelpreis. Hellriegel war hier ein Wissenschaftler, der hier in Bernburg gearbeitet hat, schon vor über 100 Jahren. Und der die Symbiose, das Zusammenleben von Erbsen und Bakterien erstmalig untersucht hat und gezeigt hat, wie Düngemittel in Pflanzen kommen. Und diesen Hellriegelpreis hat Frau Thalmann heute erhalten.
0: Trotz schwieriger Witterungsbedingungen und großer Hitze lassen sich die Landwirte nicht unterkriegen. Die Landwirte geben nicht auf. Die Bevölkerung steht fest hinter der Heimschaffung und Produktion der Landwirtschaft, was den Betrieben den nötigen Rückenwind gibt, um optimistisch in die Zukunft zu blicken.

0: In der Tat so, dass durch die Witterungen, durch die Hitzeperiode in den letzten Wochen die Ernte ganz schön gelitten hat. Man kann schon davon ausgehen, dass 10 bis 15% Ernteausfall da ist. Und ja, auf dem Weg nach hier habe ich mir da schon Gedanken darüber gemacht. Und umso mehr ist es wichtig, weil die Landwirte und Landwirtinnen geben nicht auf. Sie meistern trotzdem die Situation und das gebührt halt großen Anerkennung und Respekt. Und deswegen finde ich solche Feste auch wichtig, dass hier wirklich auch mal die Landwirte gefeiert werden, weil die erarbeiten unsere Lebensmittel. Davon leben wir und deswegen fühlen wir da auch mit, wie immer es auch den Landwirtinnen und Landwirten aktuell denn geht. Das zeigt mir, dass die Bevölkerung hinter der Landwirtschaft steht. Ja, wir sind hier in dieser Region landwirtschaftlich geprägt, aber es ist immer wieder aufs Neue erfreulich, dass denn dann die Bevölkerung auch daran teilnimmt und hier auch etwas geboten bekommt, was einzigartig ist.
1: Angeht. Aber eben nicht nur, sondern weil heute das 30. historische Erntefest ist, meine Damen und Herren.
2: Veranstaltet auf dem Gutshof Bernburg-Strenzfeld ist das Fest historisch eng mit der Hochschule Anhalt verbunden. Als renommierter Hochschulstandort schlägt Bernburg hier die Brücke zwischen historischer Tradition und moderner akademischer Ausbildung in der Landwirtschaft und in der Lebensmitteltechnik.
3: Das historische Erntefest, das besuche ich schon seit weit über 20 Jahren. Es gibt eine historisch gute Verbindung zwischen der Hochschule Anhalt und der Hochschule Harz. Beides als Fachhochschulen gegründet und seit vielen Jahren eng verbunden. Die Rektoren tauschen sich immer wieder aus und ich hatte seinerzeit als Rektor der Hochschule Harz eine Einladung hierhin. Das muss so um das Jahr 2004, 2005 gewesen sein und seitdem darf ich die Brockenhexe fahren. Das Erntefest ist eine ganz grandiose Gelegenheit, bei der man auf der einen Seite die Leistungsfähigkeit der Landwirtschaft sieht, auch die Tradition, die hier gepflegt wird, die Tatsache, dass Urproduktion ein ganz wichtiger Faktor in unserer Wirtschaft in Sachsen-Anhalt ist. Aber darüber hinaus eben auch die Verbindung zur Hochschule Anhalt, die ja mit ihren Landwirtschaftsstudiengängen auch dafür sorgt, dass im Bereich der Landwirtschaft geforscht wird und dass akademisch ausgebildete Landwirte und Landwirtinnen unser Land bereichern. Also, das historische Erntefest ist eine wundervolle Leistungsschau von Landwirtschaft und Hochschule Anhalt.
2: Ein besonderes Highlight der Schlepperparade waren die historischen Motoren. Gezeigt wurde eindrucksvoll, wie die Entwicklung vom einfachen Benzinmotor mit 2,5 PS und 500 Umdrehungen bis hin zu gewaltigen Dampfluggespannen die schwere Feldarbeit im Laufe der Jahrzehnte revolutioniert hat.
4: Ich habe hier einen Motor mitgebracht, ein IAC, International Harvester Company. Der wurde gebaut ungefähr von 1899 bis 1910. Es ist ein Benzinmotor, hat 2,5 PS und hat aber nur 500 Umdrehungen. Es ist ein Benziner ohne Zündkerze und zwar ist das eine Niederspannung-Abreißzündung. Und zwar über den Magneten hier wird der Strom erzeugt zwischen 80 und 100 Volt und wird dann in Verbrennungsraum die Strom reingeführt. Und dadurch ist ein Kontakt, der hat dann nachher den Kraftstoff entzündet, Benzin. Ich habe mal von einem alten Bauern gekriegt, der kann sich auch nie erinnern, dass der mal gelaufen ist. Doch. Ich habe mal schon 15 Jahre und in einem Jahr hatte ich ihn dann wieder flott alles.
2: Es hat eindrucksvoll bewiesen, wie tief die Wertschätzung für die Landwirtschaft in den Köpfen und Herzen der Menschen verankert ist. Wenn Tradition, Wissenschaft und eine starke Gemeinschaft so zusammenhalten, blickt die heimische Landwirtschaft trotz aller Herausforderungen gestärkt nach vorn.
5: Vielen Dank für das, was du alles leistest. Und es ist, glaube ich, auch für viele hier nochmal wichtig, auch die Person zu sehen, die dafür sorgt, dass seit 30 Jahren diese Veranstaltung hier so erfolgreich stattfinden kann. Liebe Sabine, nochmal vielen Dank und herzlichen Glückwunsch.
6: Vom 12. bis 27. September lädt das Festival Osten unter dem Titel Kraftwerk Zukunft ein, Bitterfeld-Wolfen und den Osten als Landschaft der Veränderungen für Mensch, Natur und Zusammenleben zu erforschen und zu feiern. Im Mittelpunkt der neuen Festivalausgabe in diesem Jahr steht die Energie der Zukunft mit Fragen nach der Herkunft, aber auch, woher wir in Krisenzeiten Kraft und Mut nehmen sollen.

0: Tanz von Irina Pauls und dann können wir uns Stück für Stück das Gelände erschließen, wo jetzt schon verschiedene Kunstinstallation aufgebaut ist. Es gibt eine große Wollbeschäftigung, wo man mit Schafen und Wolle was machen kann. Aber es gibt auch einzelne Kunstwerke, wie zum Beispiel ein Fitnessstudio, womit man Musik machen kann.
1: Osten versteht sich als Festival für Kunst, Begegnung und Austausch. Im Mittelpunkt steht der Osten als eine Region, die sich ständig verändert und damit auch das Leben der Menschen, die Natur und das Zusammenleben. Mit der Kunst möchte das Festival neue Perspektiven auf die Geschichte und Gegenwart der Region eröffnen. Sie wird zum Anlass, miteinander ins Gespräch zu kommen, Neues zu entdecken, aktiv zu werden und miteinander in Verbindung zu bleiben.
0: Also ich gehe heute von so 200-300 Besuchern aus und bestimmt werden am Abend mehr Leute kommen, weil wir da ein großes Konzert haben mit dem Rias Kammerchor, die hier Paul Gerhardt-Lieder singen werden.
1: Dabei richtet sich das Festival sowohl an die Menschen vor Ort als auch an Besucher von außerhalb. Es macht auf das Besondere dieser Landschaft, ihre Geschichte und ihre aktuellen Veränderungen aufmerksam.
2: Zum mittlerweile 33. Mal fand das Kuhfest in Köthen vom 11.09. bis zum 13.09. statt und lockte auch in diesem Jahr zahlreiche Besucher an. Das Köthener Kuhfest wurde von der Köthener Karnevalsgesellschaft KUKAKÖ 1954 e.V. organisiert. 3 Tage lang wurde bei freiem Eintritt ein buntes Programm für alle Generationen geboten. Mit zahlreicher Musik, Vereine, Sportvereine, verschiedenen Ständen, Informationsangeboten und Mitmachangeboten für Groß und Klein.
3: Wir hatten gestern Abend einen sehr erfolgreichen Abend. Heute tagsüber das Tagesprogramm. Viele Menschen da, von jung bis alt. Wir haben unterhaltungsmäßig alles da, was das Herz begehrt. Verschiedene Stände, Informationsstände, Aktivitäten für alle Altersgruppen, für alle ja auch finanziellen Strukturen sozusagen. Also bei uns scheitert es bei niemandem am Geld. Wir sind 3 Tage freier Eintritt, haben heute Abend auf der Bühne Kevin Neon zusammen mit Anja Schröter und DJ Herzbeat. Hatten gestern Radio Nation mit der Radio Brocken Partynacht. So, und morgen freuen wir uns jetzt schon auf Frank Schöbel, der um 16 Uhr den Abschluss für den Sonntag bietet, wo auch morgen natürlich tagsüber nochmal sowohl heute als auch gestern verschiedene Künstler auf der Bühne stehen, tagsüber Vereine, Gruppen, Sportgruppen und. Ein buntes Programm, was wir da haben. Auch musikalisch ist enorm viel geboten. Von Trommeln über Frühschoppen, alles dabei, was das Herz begehrt. Und das wird morgen ähnlich sein. Von daher, wir freuen uns. Wir werden heute Abend auch, das Publikum füllt den Platz bereits jetzt schon enorm. Und ich denke mal, wir werden auch heute Abend wieder viele, viele Menschen hier haben. Und somit werden wir letztendlich auch wieder tausende Menschen mit unserem Fest begeistern können, beziehungsweise begeistert haben.
2: Ein besonderes Highlight war erneut die Jugendfeuerwehr. Bei einer spektakulären Crash-Simulation auf dem Schlossvorplatz zeigte der Nachwuchs, wie ein Verkehrsunfall professionell abgesichert und eine Rettung durchgeführt wird. Gleichzeitig bot die Aktion die Möglichkeit, auf die wichtige Nachwuchsarbeit der Jugendfeuerwehr aufmerksam zu machen.
4: Wir hatten heute einen Pkw-Unfall, also bei uns eine technische Hilfeleistung. Es waren 3 Personen im Auto. Eine war eingeklemmt, die konnte man befreien. Und eine Person ist durch Schockzustand an den Unfallort weggelaufen. Ganz wichtig ist bei uns Kameradschaft, dass das Team auch läuft. Das ist ganz wichtig. Und dass die feuerwehrtechnischen Sachen laufen.
3: Ja, die Jugendfeuerwehr ist bei uns ein sehr beliebter Partner, schon seit einigen Jahren. Die machen traditionell kann man schon fast sagen, am Samstag um 18 Uhr draußen auf dem Schlossvorplatz einen Jugendfeuerwehreinsatz. Hatten schon den Umgang mit ABC-Mitteln, ansonsten auch schon Crash-Simulationen wie heute, wo ein Unfall simuliert worden ist und die entsprechende Rettung dazu. So, oder auch schon Brände gelöscht vor Ort. Als Simulation. Insofern, das bietet immer die Möglichkeit auch der Jugendfeuerwehr, die ja natürlich auch einen enormen Einsatz leisten, kostenfrei für die Stadt und so weiter, dahingehend nochmal ein bisschen Wertschätzung zukommen zu lassen und natürlich auch denen die Möglichkeit geben, sich zu präsentieren, beziehungsweise

0: natürlich auch darüber entsprechende Nachwuchsakquise zu betreiben sozusagen, weil die haben die genauso nötig wie alle anderen, weil es ist die freiwillige Feuerwehr letztendlich, von daher.
1: Nach der erfolgreichen Radio Brocken-Party-Nacht mit Radio Nation am Freitag stand am Samstag der Schlager im Mittelpunkt. Kevin Neon, Anja Schröter und DJ Herzbeat sorgten für ausgelassene Partystimmung.
0: Ja, heute haben wir so den Schwerpunkt beim Schlager, aber auch Schlager neu definiert sozusagen, neu gemixt, peppiger mitunter auch. Von daher ist auch für, sag mal, alle Altersspektren entsprechend was geboten, sowohl für denjenigen, der frisch 18 geworden ist, als auch den, der 50 ist und alte Zeiten nochmal erleben will oder sich generell einfach in dem Genre Schlager wohlfühlt. Und wir wissen eh alle, mit steigender Stunde wird das Genre Schlager immer beliebter und angenommener. Von daher, jeder, der erzählt, er ist kein Schlager-Fan, das ändern wir spätestens hier beim Kuhfest.
1: Auch am Sonntag wurde den Gästen ein abwechslungsreiches Programm mit Künstlern, Vereinen, Sportgruppen und weiteren Aktionen geboten. Das Kuhfest zeigte also damit erneut, wie viel Unterhaltung, Musik und Gemeinschaft in einem Fest für alle Generationen stecken können.

0: Am Samstag, den 5. September, öffnete die Ausbildungsmesse des Landkreises Wittenberg zum 29. Mal ihre Türen. Von 10 bis 14 Uhr konnten sich Schüler, Schulabgänger, Eltern und alle, die sich über berufliche Perspektiven in der Region informieren wollten, in der Berufsschule Mittelfeld 50 in der Lutherstadt Wittenberg einen umfassenden Überblick über Ausbildungs- und Karrieremöglichkeiten verschaffen.
1: Das, was man hier heute sehen kann, spricht für sich selbst. Wir haben im Prinzip jedes Mal einen neuen Rekord an Ausstellern, an Besuchern. Der Platz, den wir brauchen, wird immer größer. Seit letztem Jahr oder vorletztem Jahr ist die Turnhalle mit dabei. Zunächst mal die Hälfte, jetzt die komplette. Die Außenanlagen sind belegt. So groß wie jetzt war die Messe noch nie. So viele Aussteller.

0: Wie jetzt hatten wir noch nie und ich hoffe, wir schaffen es auch wieder, den Besucherrekord zu knacken. Ich sage ja, das spricht für sich selbst. Die wird gebraucht, sie ist wichtig und sie ist verdammt gut. Tatsächlich eine von mehreren Veranstaltungen dieser Art. Wir haben auch noch eine Ausbildungsmesse, die traditionell in der Exerzierhalle stattfindet. Die ist sozusagen eher ein geschlossenes Format, nur für Schülerinnen und Schüler. Das hier ist ja offen. Wir machen über die Jugendberufsagentur, die wir zusammen mit der Bundesagentur für Arbeit betreiben, ganz viel Berufsberatung. Wir haben Praktikaprogramme, die wir über verschiedene Förderprogramme organisieren. Also ich sage mal zusammengefasst, es muss keiner ohne Ausbildung in diesem Landkreis sein. Die Zahl der offenen Stellen wird am Ende, wenn die Bewerbungsphasen durch sind, immer noch da sein. Das heißt, wir haben immer noch zu wenig Azubis. Es findet jeder das, wonach ihm ist.
1: Unter dem Motto, deine Region braucht dich, präsentierten sich rund 100 Unternehmen, Einrichtungen und Institutionen aus dem Landkreis Wittenberg und darüder hinaus. Damit bot die Ausbildungsmesse eine gute Gelegenheit, an nur einem Tag zahlreiche Arbeitgeber kennenzulernen, erste Kontakte zu knüpfen und sich direkt über Ausbildungsberufe, Praktika, Studienmöglichkeiten und berufliche Perspektiven zu informieren.
2: Im aktuellen Ausbildungsjahr 703 Ausbildungsstellen im Angebot. Das ist weiterhin ein Angebot auf einem sehr hohen Niveau. Gleichzeitig stehen dem 467 Bewerberinnen und Bewerber gegenüber. Man kann dann also so kalkulieren, dass so auf ungefähr 100 Ausbildungsstellen ca. 67 Bewerber kommen. Wir haben im Vorjahresvergleich festzustellen, dass wir ein größeres Interesse haben an Ausbildung, also plus 4% gegenüber dem Vorjahr an Bewerberinnen und Bewerbern, was für uns sehr positiv ist. Sicherlich gerade in Zeiten der Transformation, des Umbruchs, unsicherer Marktlagen, KI, dass sich mancher doch besinnt auf den Mehrwert, den Wert einer Ausbildung und gerade auch im Handwerk. Also auch Handwerk spüren wir, dass da ein großes Interesse besteht. Auf der Seite der Arbeitgebenden bewegen wir uns immer noch auf einem hohen Niveau. Wie gesagt, 703 Stellen, stellen aber gleichzeitig fest, wir haben einen gewissen Einbruch gegenüber dem Vorjahr, nämlich minus 8%, was uns mit gewissen Sorgen auch gleichzeitig erfüllt. Insofern werben wir und appellieren natürlich auch an unsere Unternehmer und Unternehmenden, weiter zu investieren in das Thema Ausbildung. Und auch so schon mal die Fachkräfte von morgen natürlich darüber zu sichern. Denn das Thema Demografie ist bei uns in der Region, aber auch im Landkreis ja ein sehr großes. Denn wir wissen, dass in den nächsten 10 bis 15 Jahren, in, je nach Branche, ja auch bis zu 40% der Beschäftigten in den Ruhestand gehen. Also insofern ganz wichtig, da jetzt auf das Thema Ausbildung weiterzusetzen. Das neue Ausbildungsjahr hat ja bereits begonnen. Insofern eine geringe Anzahl, ich denke jetzt im dreistelligen Bereich, noch unversorgter Bewerberinnen und Bewerber, wo auch meine Kolleginnen der Berufsausbildung noch intensiv in Nachvermittlungsaktionen sich befinden, sodass wir optimistisch sind, uns da einstellig nachher in einer Größe zu bewegen und dort anzukommen, dass wir vielen Chancen auch ermöglichen werden, auch in diesem Jahr.
1: Die Aussteller verteilten sich auf mehrere Bereiche der Berufsschule, die Sporthalle sowie den Außenbereich. Vertreten waren Unternehmen aus Industrie, Handwerk, Handel, Gesundheitswesen, Pflege, Logistik, Energieversorgung und Dienstleistungen, ebenso wie öffentliche Verwaltungen, Behörden, Bildungseinrichtungen und soziale Träger. Mit dabei waren unter anderem die Agentur für Arbeit, der Landkreis Wittenberg, die Lutherstadt Wittenberg, das Polizeirevier Wittenberg, die Bundeswehr, die Handwerkskammer Halle, verschiedene Krankenhäuser sowie zahlreiche bekannte Unternehmen aus der Region.
3: Ja, wir haben ja ein gutes Team, sag ich mal, die im Januar anfangen, um die Werbung zu rühren, damit wir halt immer diese 100 Aussteller bekommen. Und wie gesagt, da steht das ganze Team dahinter und mit vielen medienwirksamen Auftritten. Auch die Unternehmen werden angeschrieben mehrmals, somit können die das auch nicht vergessen. Und die wissen auch, dass eine gute Qualität hier ist und deswegen kommen die Aussteller auch gerne. Am 30. Januar jeweils, dass Tür geöffnet wird zur Anmeldung, in 15 Minuten sind 60 Plätze weg. Also ist ja gefragt am Anfang. Und dann, sag ich mal, bis heute haben sie ja noch welche angemeldet, obwohl die gar nicht angemeldet waren. Da haben wir auch

0: noch einen Stand gefunden. Also da sind wir flexibel, reagieren gut und ich denke mal, das macht eine gute Messe aus.
1: Die Ausbildungsmesse hat damit einmal mehr gezeigt, gute berufliche Perspektiven gibt es direkt vor der eigenen Haustür. Ob Ausbildung, Studium, Praktikum oder der erste Kontakt zu einem möglichen Arbeitgeber. Die Aussteller boten zahlreiche Möglichkeiten, sich zu informieren und wichtige Kontakte für die Zukunft zu knüpfen. Die Stadt Bitterfeld-Wolfen hat am 9. September zur Veranstaltung Aktiv und gesund im Alter geladen. Im städtischen Kulturhaus waren zahlreiche Aussteller vor Ort, um Senioren zu beraten, aufzuklären sowie zum Mitmachen einzuladen. Mit der Neubesetzung des Seniorenbeirats bekommt auch der frühere Seniorentag der Stadt Bitterfeld-Wolfen einen neuen Namen und ein frisches Konzept. Die Veranstaltung orientiert sich zukünftig mehr an dem Ausstellungscharakter einer Messe.
2: Heute sind wir zur alljährlichen Gesundheitsmesse, die schon seit Jahren von dem Seniorenbeirat Wolfen durchgeführt wird. Wir haben ein neues Format, sonst war es immer unten im Foyer. Das war sehr groß angelegt, sehr nicht so gemütlich. Und wir haben jetzt, und zwar auch im Vormittag, und wir haben jetzt ein neues Format aufgelegt von der Gesundheitsmesse und haben gesagt, ab 14 Uhr Nachmittag, wo die Senioren erstmal zu Hause Mittagessen können und dann zum Kaffee trinken, was das das Heinrich-Heine-Gymnasium, die 12. Klasse, das Kaffee und Kuchen ausrichtet und sich damit ihr Abi-Geld für die Abi-Feier zusammenspart.
1: Rund 40 Vereine, Institutionen, Dienstleister und Aussteller präsentierten sich mit Informationsständen für die Senioren. Ein Kuchenbazar hat zum Verweilen und ins Gespräch kommen eingeladen. Eine Modenschau und unterhaltsame Tanzeinlagen waren auch geplant. In diesem Jahr stehen auch verschiedene Kurse von sportlichen bis hin zu Handykursen den Senioren zur Verfügung.
2: Am Programm sind neue Aussteller und es sind dank der Kulturwoche, die ja auch stattfindet in der Stadt Bitterfeld-Wolfen, noch Seminarangebote, die es vorher nicht gab. Es gibt eine Modenschau 15 Uhr und es gibt der Tanzwerk wird auch eine Vorführung danach zur Gesundheitsmesse haben. Danach alles zwischen 15 und 16 Uhr.
1: In diesem Jahr überraschen die Besucherzahlen auch die Konzipienten selbst. Durch den neuen Look angesichts der Uhrzeit, Aufmachung und des Standortes zog es Interessierte aus dem ganzen Landkreis in das Kulturhaus.
2: Ja, also wir sind im Moment schon sehr, sehr gut besucht. Ich denke, das Format, wie wir uns das jetzt ausgedacht haben, ist eine gute Lösung. Das ist jetzt, die vorigen Jahre war das immer so ausgelebt. Also es war nicht so doll besucht. Heute ist es brechenvoll, das finde ich sehr, sehr gut. Und die Angebote sind eben auch zugeschnitten für Senioren. Ob das leider ein Bestatter ist oder eine Apotheke oder sowas. Aber das sind ja Probleme, die die Senioren betreffen, womit sie sich beschäftigen. Gesunde Ernährung zum Beispiel. Es gibt Produkte, die für die Gesundheit gut sind. Und das ist eine allgemeine Information, die die Senioren hier in Wolfen in der Altstadt haben.
1: Auch die Stadt freut sich über die Gestaltung des diesjährigen Seniorentages, vor allem durch die Arbeit des Seniorenbeirats Bitterfeld-Wolfen.
3: Also die heutige Veranstaltung heißt ja Aktiv und gesund im Alter und ist ein Stück weit die Fortsetzung des ehemaligen Seniorentages hier in Wolfen, allerdings unter vollständig neuer Ausrichtung. Wir sind sehr dankbar, dass der neue Seniorenbeirat in Bitterfeld-Wolfen, wir haben ja nun einen gesamtheitlichen Seniorenbeirat, an der Ausgestaltung, Konzeption dieser Veranstaltung mitgewirkt hat und insofern dem auch einen neuen Drive, wenn man das so sagen hat, gegeben hat. Und es sind mehrere Angebote da, um sich rechtlich oder auch ein Stückchen informativ über das Älterwerden und die Herausforderungen zu informieren, aber eben auch Dinge wahrzunehmen, die Lebensfreude beinhalten. Also ringsherum eine ganze Menge Angebote für die Zukunft und vor allen Dingen, um sich, wenn man das gerne möchte, auch in der Stadt Bitterfeld-Wolfen einzubringen.
1: Mit dem neuen Konzept des Seniorentages ist der Stadt Bitterfeld-Wolfen ein erfolgreicher Neustart gelungen. Der große Zuspruch zeigt, dass das Interesse an Angeboten rund um ein aktives und gesundes Älterwerden groß ist. Auch in Zukunft soll der Seniorentag fester Veranstaltungstermin werden.
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0: 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August 2026 die lange Tradition der Landwirtschaft und macht die Entwicklung der Agartechnik für die breite Öffentlichkeit erlebbar. Es bringt Landwirte, Familien und Technikbegeisterte zusammen, um das bäuerliche Handwerk zu würdigen und den Zusammenhalt in dieser Region.
1: Ja, also heute findet das 30. Erntefest hier in Bernburg in Strenzfeld statt, was die Hochschule Anhalt, die Landesanstalt für Landwirtschaft und Gartenbau und die Deutsche Landwirtschaftsgesellschaft organisieren. Und das ist wie immer eine Veranstaltung, wo mehrere tausend Menschen herkommen, sich über alte Landtechnik, alte Landmaschinen informieren und natürlich dann auch ein großer Markt ist, in dem man alle regionalen landwirtschaftlichen Produkte erwerben kann. Also es geht immer traditionell früh los mit einer alten Schlepperparade, die läuft gerade noch im Hintergrund. Ich habe immer die Freude und die Ehre, sozusagen die zu eröffnen mit einem sehr alten und noch einem, so einem Eigenbau. Und dann fahren verschiedenste landwirtschaftliche Maschinen bis hin dann auch zu sehr moderner, neuer Technik, sodass man die Entwicklung der Landwirtschaft über die letzten Jahrhunderte von Jahren, muss man schon sagen, sehen kann. Und danach gibt es noch Umzüge von bestimmten Maschinen. Es gibt immer ein altes Oldie-Flügen mit sehr alten Anlagen, damit man mal sieht, und alten Maschinen, wie das früher stattgefunden hat. Es gibt dann viele Ausstellungen hier, es gibt Wettbewerbe, Strohpuppen, auch von Kindergärten, Schulen, die sich daran beteiligen. Und dann ist es einfach ein Bauernmarkt, wo man auch viele landwirtschaftliche Produkte einfach auch erwerben, erproben und testen kann. Also wie gesagt, wir haben das zum 30. Mal und so eine Veranstaltung wie diese hier zu organisieren, das kann man sich vorstellen. Wir haben immer 6.000, 8.000 Gäste, die hier am Campus sind. Das ist ein Riesenaufwand. Das macht bei uns seit 30 Jahren die Frau Thalmann, das ist die Leiterin der Verwaltung. Und die ist heute geehrt worden, hat einen Preis, den Hellriegel-Preis. Hellriegel war hier ein Wissenschaftler, der hier in Bernburg gearbeitet hat, schon vor über 100 Jahren. Und der die Symbiose, das Zusammenleben von Erbsen und Bakterien erstmalig untersucht hat und gezeigt hat, wie Düngemittel in Pflanzen kommen. Und diesen Hellriegel-Preis hat Frau Thalmann heute erhalten.
0: Trotz schwieriger Witterungsbedingungen und großer Hitze lassen sich die Landwirte nicht unterkriegen. Die Landwirte geben nicht auf. Die Bevölkerung steht fest hinter der Heimschaffung und Produktion der Landwirtschaft, was den Betrieben den nötigen Rückenwind gibt, um optimistisch in die Zukunft zu blicken.
2: Es ist in der Tat so, dass durch die Witterungen, durch die Hitzeperiode in den letzten Wochen die Ernte ganz schön gelitten hat. Man kann schon davon ausgehen, dass 10-15% Ernteausfall da ist. Und ja, auf dem Weg nach hier habe ich mir da schon Gedanken darüber gemacht. Und umso mehr ist es wichtig, weil die Landwirte und Landwirtinnen geben nicht auf. Sie meistern trotzdem die Situation und das gebührt halt großen Anerkennung und Respekt. Und deswegen finde ich solche Feste auch wichtig, dass hier wirklich auch mal die Landwirte gefeiert werden, weil die erarbeiten unsere Lebensmittel, davon leben wir und deswegen fühlen wir da auch mit, wie immer es auch den Landwirtinnen und Landwirten aktuell denn geht. Das zeigt mir, dass die Bevölkerung hinter der Landwirtschaft steht. Ja, wir sind hier in dieser Region landwirtschaftlich geprägt, aber es ist immer wieder aufs Neue erfreulich, dass denn dann die Bevölkerung auch daran teilnimmt und hier auch etwas geboten bekommt, was einzigartig ist.
3: Angeht. Aber eben nicht nur, sondern weil heute das 30. historische Erntefest ist, meine Damen und Herren.
0: Veranstaltet auf dem Gutshof Bernburg-Strenzfeld ist das Fest historisch eng mit der Hochschule Anhalt verbunden. Als renommierter Hochschulstandort schlägt Bernburg hier die Brücke zwischen historischer Tradition und moderner akademischer Ausbildung in der Landwirtschaft und in der Lebensmitteltechnik.
4: Das historische Erntefest, das besuche ich schon seit weit über 20 Jahren. Es gibt eine historisch gute Verbindung zwischen der Hochschule Anhalt und der Hochschule Harz. Beides als Fachhochschulen gegründet und seit vielen Jahren eng verbunden. Die Rektoren tauschen sich immer wieder aus und ich hatte seinerzeit als Rektor der Hochschule Harz eine Einladung hierhin. Das muss so um das Jahr 2004, 2005 gewesen sein und seitdem darf ich die Brockenhexe fahren. Das Erntefest ist eine ganz grandiose Gelegenheit, bei der man auf der einen Seite die Leistungsfähigkeit der Landwirtschaft sieht, auch die Tradition, die hier gepflegt wird, die Tatsache, dass Urproduktion ein ganz wichtigen Stand, ein ganz wichtiger Faktor in unserer Wirtschaft in Sachsen-Anhalt ist. Aber darüber hinaus eben auch die Verbindung zur Hochschule Anhalt, die ja mit ihren Landwirtschaftsstudiengängen auch dafür sorgt, dass im Bereich der Landwirtschaft geforscht wird und dass akademisch ausgebildete Landwirte und Landwirtinnen unser Land bereichern. Also Das historische Erntefest ist eine wundervolle Leistungsschau von Landwirtschaft und Hochschule Anhalt.
0: Ein besonderes Highlight der Schlepperparade waren die historischen Motoren. Gezeigt wurde eindrucksvoll, wie die Entwicklung vom einfachen Benzinmotor mit 2,5 PS und 500 Umdrehungen bis hin zu gewaltigen Dampfluggespannen die schwere Feldarbeit im Laufe der Jahrzehnte revolutioniert hat.
5: Ich habe hier einen Motor mitgebracht, ein IHC, International Harvester Company. Der wurde gebaut ungefähr von 1899 bis 1910. Es ist ein Benzinmotor, hat 2,5 PS und hat aber nur 500 Umdrehungen. Es ist ein Benziner ohne Zündkerze und zwar ist das eine Niederspannung-Abreißzündung. Und zwar über den Magneten hier wird der Strom erzeugt zwischen 80 und 100 Volt und wird dann in Verbrennungsraum die Strom reingeführt. Und dadurch ist ein Kontakt, der hat dann nachher den Kraftstoff entzündet, Benzin. Ich habe ihn mal von einem alten Bauern gekriegt, der kann sich auch nie erinnern, dass der mal gelaufen ist da. Ich habe ihn auch schon 15 Jahre und habe ihn in einem Jahr hatte ich ihn dann wieder flott alles.
0: Es hat eindrucksvoll bewiesen, wie tief die Wertschätzung für die Landwirtschaft in den Köpfen und Herzen der Menschen verankert ist. Wenn Tradition, Wissenschaft und eine starke Gemeinschaft so zusammenhalten, blickt die heimische Landwirtschaft trotz aller Herausforderungen gestärkt nach vorn.
6: Vielen Dank für das, was du alles leistest. Und es ist, glaube ich, auch für viele hier nochmal wichtig, auch die Person zu sehen, die dafür sorgt, dass seit 30 Jahren diese Veranstaltung hier so erfolgreich stattfinden kann. Liebe Sabine, nochmal vielen Dank und herzlichen Glückwunsch.
7: Vom 12. bis 27. September lädt das Festival Osten unter dem Titel Kraftwerk Zukunft ein, Bitterfeld-Wolfen und den Osten als Landschaft der Veränderungen für Mensch, Natur und Zusammenleben zu erforschen und zu feiern. Im Mittelpunkt der neuen Festivalausgabe in diesem Jahr steht die Energie der Zukunft mit Fragen nach der Herkunft, aber auch, woher wir in Krisenzeiten Kraft und Mut nehmen sollen. Veranstaltet wird das Festival im historischen Kraftwerk Schornewitz sowie im Jugendclub 84 in Wolfen-Nord. Künstler präsentieren dort Theater und Musik, Performances und Filme. Workshops und Gespräche laden dazu ein, neue Perspektiven auf die Gegenwart zu entwickeln und gemeinsam über die Zukunft nachzudenken. Am vergangenen Samstag wurde das Festival mit den ersten Programmpunkten eröffnet.
8: Wir stehen hier am Kraftwerk Schornewitz, kurz vor der Eröffnung des Festival Osten für Kunst und gegenseitiges Interesse. Und gleich wird es losgehen mit einem gemeinsamen Tanz von Irina Pauls. Und dann können wir uns Stück für Stück das Gelände erschließen, wo jetzt schon verschiedene Kunstinstallationen aufgebaut ist. Es gibt eine große Wollbeschäftigung, wo man mit Schafen und Wolle was machen kann. Aber es gibt auch einzelne Kunstwerke, wie zum Beispiel ein Fitnessstudio, womit man Musik machen kann.
7: Osten versteht sich als Festival für Kunst, Begegnung und Austausch. Im Mittelpunkt steht der Osten als eine Region, die sich ständig verändert und damit auch das Leben der Menschen, die Natur und das Zusammenleben. Mit der Kunst möchte das Festival neue Perspektiven auf die Geschichte und Gegenwart der Region eröffnen. Sie wird zum Anlass, miteinander ins Gespräch zu kommen, Neues zu entdecken, aktiv zu werden und miteinander in Verbindung zu bleiben.
8: Also ich gehe heute von so 200-300 Besuchern aus und bestimmt werden am Abend mehr Leute kommen, weil wir da ein großes Konzert haben mit dem Rias Kammerchor, die hier Paul Gerhardt-Lieder singen werden.
7: Dabei richtet sich das Festival sowohl an die Menschen vor Ort als auch an Besucher von außerhalb. Es macht auf das Besondere dieser Landschaft, ihre Geschichte und ihre aktuellen Veränderungen aufmerksam.
0: Zum mittlerweile 33. Mal fand das Kuhfest in Köthen vom 11.09. bis zum 13.09. statt und lockte auch in diesem Jahr zahlreiche Besucher an. Das Köthener Kuhfest wurde von der Köthener Karnevalsgesellschaft KUKA Kö 1954 e.V. organisiert. Drei Tage lang wurde bei freiem Eintritt ein buntes Programm für alle Generationen geboten. Mit zahlreicher Musik, Vereine, Sportvereine, verschiedenen Ständen, Informationsangeboten und Mitmachangeboten für Groß und Klein.
9: Wir hatten gestern Abend einen sehr erfolgreichen Abend. Heute tagsüber das Tagesprogramm, viele Menschen da, von jung bis alt. Wir haben unterhaltungsmäßig alles da, was das Herz begehrt. Verschiedene Stände, Informationsstände, Aktivitäten für alle Altersgruppen, für alle, ja auch finanziellen Strukturen sozusagen. Also bei uns scheitert es bei niemandem am Geld. Wir sind drei Tage freier Eintritt, haben heute Abend auf der Bühne Kevin Neon zusammen mit Anja Schröter und DJ Herzbeat. Hatten gestern Radio Nation mit der Radio Brocken Partynacht. So, und morgen freuen wir uns jetzt schon auf Frank Schöbel, der um 16 Uhr den Abschluss für den Sonntag bietet, wo auch morgen natürlich tagsüber nochmal sowohl heute als auch gestern verschiedene Künstler auf der Bühne stehen, tagsüber Vereine, Gruppen, Sportgruppen und. Ein buntes Programm, was wir da haben, auch musikalisch ist enorm viel geboten. Von Trommeln über Frühschoppen, alles dabei, was das Herz begehrt. Und das wird morgen ähnlich sein, von daher. Wir freuen uns. Wir werden heute Abend auch, das Publikum füllt den Platz bereits jetzt schon enorm. Und ich denke mal, wir werden auch heute Abend wieder viele, viele Menschen hier haben. Und somit werden wir letztendlich auch wieder tausende Menschen mit unserem Fest begeistern können, beziehungsweise begeistert haben.
0: Ein besonderes Highlight war erneut die Jugendfeuerwehr. Bei einer spektakulären Crash-Simulation auf dem Schlossvorplatz zeigte der Nachwuchs, wie ein Verkehrsunfall professionell abgesichert und eine Rettung durchgeführt wird. Gleichzeitig bot die Aktion die Möglichkeit, auf die wichtige Nachwuchsarbeit der Jugendfeuerwehr aufmerksam zu machen.
10: Heute ein PKW-Unfall, also bei uns eine technische Hilfeleistung. Es waren drei Personen im Auto. Eine war eingeklemmt, die konnte man befreien und eine Person ist durch Schockzustand an den Unfallort weggelaufen. Ganz wichtig ist bei uns Kameradschaft, dass das Team auch läuft, das ist ganz wichtig, und dass die feuerwehrtechnischen Sachen laufen.
9: Ja, die Jugendfeuerwehr ist bei uns ein sehr beliebter Partner, schon seit einigen Jahren. Die machen traditionell kann man schon fast sagen, am Samstag um 18 Uhr draußen auf dem Schlossvorplatz einen Jugendfeuerwehreinsatz. Hatten schon den Umgang mit ABC-Mitteln, ansonsten auch schon Crash-Simulationen wie heute, wo ein Unfall simuliert worden ist und die entsprechende Rettung dazu. So, oder auch schon Brände gelöscht vor Ort. Als Simulation. Insofern, das bietet immer die Möglichkeit auch der Jugendfeuerwehr, die natürlich auch einen enormen Einsatz leisten, kostenfrei für die Stadt und so weiter, dahingehend nochmal ein bisschen Wertschätzung zukommen zu lassen und natürlich auch denen die Möglichkeit geben, sich zu präsentieren, beziehungsweise natürlich auch darüber entsprechende Nachwuchsakquise zu betreiben sozusagen, weil die haben die genauso nötig wie alle anderen, weil es ist die Freiwillige Feuerwehr letztendlich, von daher.
0: Nach der erfolgreichen Radio Brocken-Partynacht mit Radio Nation am Freitag stand am Samstag der Schlager im Mittelpunkt. Kevin Neon, Anja Schröter und DJ Herzbeat sorgten für ausgelassene Partystimmung.
9: Heute haben wir so den Schwerpunkt beim Schlager, aber auch Schlager neu definiert sozusagen, neu gemixt, peppiger mitunter auch. Von daher ist auch für, sag mal, alle Altersspektren entsprechend was geboten. Sowohl für denjenigen, der frisch 18 geworden ist, als auch den, der 50 ist und alte Zeiten nochmal erleben will oder sich generell einfach in dem Genre Schlager wohlfühlt. Wir wissen eh alle, mit steigender Stunde wird das Genre Schlager immer beliebter und angenommener. Von daher, jeder, der erzählt, er ist kein Schlager-Fan, das ändern wir spätestens hier beim Kuhfest.
0: Auch am Sonntag wurde den Gästen ein abwechslungsreiches Programm mit Künstlern, Vereinen, Sportgruppen und weiteren Aktionen geboten. Das Kuhfest zeigte also damit erneut, wie viel Unterhaltung, Musik und Gemeinschaft in einem Fest für alle Generationen stecken können.

0: Am Samstag, den 5. September, öffnete die Ausbildungsmesse des Landkreises Wittenberg zum 29. Mal ihre Türen. Von 10 bis 14 Uhr konnten sich Schüler, Schulabgänger, Eltern und alle, die sich über berufliche Perspektiven in der Region informieren wollten, in der Berufsschule Mittelfeld 50 in der Lutherstadt Wittenberg einen umfassenden Überblick über Ausbildungs- und Karrieremöglichkeiten verschaffen.
1: Das, was man hier heute sehen kann, spricht für sich selbst. Wir haben im Prinzip jedes Mal einen neuen Rekord an Ausstellern, an Besuchern. Der Platz, den wir brauchen, wird immer größer. Seit letztem Jahr oder vorletztem Jahr ist die Turnhalle mit dabei. Zunächst mal die Hälfte, jetzt die komplette. Die Außenanlagen sind belegt. So groß wie jetzt war die Messe noch nie. So viele Aussteller wie jetzt hatten wir noch nie. Und ich hoffe, wir schaffen es auch wieder, den Besucherrekord zu knacken. Ich sage ja, das spricht für sich selbst. Die wird gebraucht, sie ist wichtig und sie ist verdammt gut. Tatsächlich eine von mehreren Veranstaltungen dieser Art. Wir haben auch noch eine Ausbildungsmesse, die traditionell in der Exerzierhalle stattfindet. Die ist sozusagen eher ein geschlossenes Format, nur für Schülerinnen und Schüler. Das hier ist ja offen. Wir machen über die Jugendberufsagentur, die wir zusammen mit der Bundesagentur für Arbeit betreiben, ganz viel Berufsberatung. Wir haben Praktikaprogramme, die wir über verschiedene Förderprogramme organisieren. Also ich sage mal zusammengefasst, es muss keiner ohne Ausbildung in diesem Landkreis sein. Die Zahl der offenen Stellen wird am Ende, wenn die Bewerbungsphasen durch sind, immer noch da sein. Das heißt, wir haben immer noch zu wenig Azubis. Es findet jeder das, wonach ihm ist.
0: Unter dem Motto "Deine Region braucht dich" präsentierten sich rund 100 Unternehmen, Einrichtungen und Institutionen aus dem Landkreis Wittenberg und darüder hinaus. Damit bot die Ausbildungsmesse eine gute Gelegenheit, an nur einem Tag zahlreiche Arbeitgeber kennenzulernen, erste Kontakte zu knüpfen und sich direkt über Ausbildungsberufe, Praktika, Studienmöglichkeiten und berufliche Perspektiven zu informieren.
2: Im aktuellen Ausbildungsjahr 703 Ausbildungsstellen im Angebot. Das ist weiterhin ein Angebot auf einem sehr hohen Niveau. Gleichzeitig stehen dem 467 Bewerberinnen und Bewerber gegenüber. Man kann dann also so kalkulieren, dass so auf ungefähr 100 Ausbildungsstellen ca. 67 Bewerber kommen. Wir haben im Vorjahresvergleich festzustellen, dass wir ein größeres Interesse haben an Ausbildung, also plus 4% gegenüber dem Vorjahr an Bewerberinnen und Bewerbern, was für uns sehr positiv ist. Sicherlich gerade in Zeiten der Transformation, des Umbruchs, unsicherer Marktlagen, KI, dass sich mancher doch besinnt auf den Mehrwert, den Wert einer Ausbildung und gerade auch im Handwerk. Also auch Handwerk spüren wir, dass da ein großes Interesse besteht. Auf der Seite der Arbeitgebenden bewegen wir uns immer noch auf einem hohen Niveau. Wie gesagt, 703 Stellen, stellen aber gleichzeitig fest, wir haben einen gewissen Einbruch gegenüber dem Vorjahr, nämlich minus 8%, was uns mit gewissen Sorgen auch gleichzeitig erfüllt. Insofern werben wir und appellieren natürlich auch an unsere Unternehmer und Unternehmenden, weiter zu investieren in das Thema Ausbildung und auch so schon mal die Fachkräfte von morgen natürlich darüber zu sichern. Denn das Thema Demografie ist bei uns in der Region, aber auch im Landkreis ja ein sehr großes. Denn wir wissen, dass in den nächsten 10 bis 15 Jahren, in je nach Branche, ja auch bis zu 40% der Beschäftigten in den Ruhestand gehen. Also insofern ganz wichtig, da jetzt auf das Thema Ausbildung weiterzusetzen. Das neue Ausbildungsjahr hat ja bereits begonnen. Insofern eine geringe Anzahl, ich denke jetzt im dreistelligen Bereich, noch unversorgter Bewerberinnen und Bewerber, wo auch meine Kollegin der Berufsausbildung noch intensiv in Nachvermittlungsaktionen sich befinden, sodass wir optimistisch sind, uns da einstellig nachher in einer Größe zu bewegen und dort anzukommen, dass wir vielen Chancen auch ermöglichen werden, auch in diesem Jahr.
0: Die Aussteller verteilten sich auf mehrere Bereiche der Berufsschule, die Sporthalle sowie den Außenbereich. Vertreten waren Unternehmen aus Industrie, Handwerk, Handel, Gesundheitswesen, Pflege, Logistik, Energieversorgung und Dienstleistung, ebenso wie öffentliche Verwaltungen, Behörden, Bildungseinrichtungen und soziale Träger. Mit dabei waren unter anderem die Agentur für Arbeit, der Landkreis Wittenberg, die Lutherstadt Wittenberg, das Polizeirevier Wittenberg, die Bundeswehr, die Handwerkskammer Halle, verschiedene Krankenhäuser sowie zahlreiche bekannte Unternehmen aus der Region.
3: Ja, wir haben ja ein gutes Team, sag ich mal, die im Januar anfangen, um die Werbung zu rühren, damit wir halt immer diese 100 Aussteller bekommen. Und wie gesagt, da steht das ganze Team dahinter und mit vielen medienwirksamen Auftritten. Auch die Unternehmen werden angeschrieben mehrmals. Somit können die das auch nicht vergessen. Und die wissen auch, dass eine gute Qualität hier ist. Und deswegen kommen die Aussteller auch gerne. Am 30. Januar jeweils das Tür geöffnet wird zur Anmeldung. In 15 Minuten sind 60 Plätze weg. Also es ist ja gefragt am Anfang. Und dann, sag ich mal, bis heute haben sie ja noch welche angemeldet, obwohl die gar nicht angemeldet waren. Da haben wir auch noch einen Stand gefunden. Also da sind wir flexibel, reagieren gut. Und ich denke mal, das macht eine gute Messe aus.
0: Die Ausbildungsmesse hat damit einmal mehr gezeigt, gute berufliche Perspektiven gibt es direkt vor der eigenen Haustür. Ob Ausbildung, Studium, Praktikum oder der erste Kontakt zu einem möglichen Arbeitgeber. Die Aussteller boten zahlreiche Möglichkeiten, sich zu informieren und wichtige Kontakte für die Zukunft zu knüpfen. Die Stadt Bitterfeld-Wolfen hat am 9. September zur Veranstaltung Aktiv und gesund im Alter geladen. Im städtischen Kulturhaus waren zahlreiche Aussteller vor Ort, um Senioren zu beraten, aufzuklären sowie zum Mitmachen einzuladen. Mit der Neubesetzung des Seniorenbeirats bekommt auch der frühere Seniorentag der Stadt Bitterfeld-Wolfen einen neuen Namen und ein frisches Konzept. Die Veranstaltung orientiert sich zukünftig mehr an dem Ausstellungscharakter einer Messe.
4: Heute sind wir zur alljährlichen Gesundheitsmesse, die schon seit Jahren von dem Seniorenbeirat Wolfen durchgeführt wird. Wir haben ein neues Format, sonst war es immer unten im Foyer. Das war sehr groß angelegt, sehr nicht so gemütlich. Und wir haben jetzt, und zwar auch im Vormittag, und wir haben jetzt ein neues Format aufgelegt von der Gesundheitsmesse und haben gesagt, ab 14 Uhr Nachmittag, wo die Senioren erstmal zu Hause Mittagessen können und dann zum Kaffee trinken, was das Heinrich-Heine-Gymnasium, die 12. Klasse, das Kaffee und Kuchen ausrichtet und sich damit ihr Abi-Geld für die Abi-Feier zusammenspart.
0: Rund 40 Vereine, Institutionen, Dienstleister und Aussteller präsentierten sich mit Informationsständen für die Senioren. Ein Kuchenbazar hat zum Verweilen und ins Gespräch kommen eingeladen. Eine Modenschau und unterhaltsame Tanzeinlagen waren auch geplant. In diesem Jahr stehen auch verschiedene Kurse von sportlichen bis hin zu Handykursen den Senioren zur Verfügung.
4: Am Programm sind neue Aussteller und es sind dank der Kulturwoche, die ja auch stattfindet in der Stadt Bitterfeld-Wolfen, noch Seminarangebote, die es vorher nicht gab. Es gibt eine Modenschau 15 Uhr und es gibt der Tanzwerk wird auch eine Vorführung danach zur Gesundheitsmesse haben. Danach alles zwischen 15 und 16 Uhr.
0: In diesem Jahr überraschen die Besucherzahlen auch die Konzipienten selbst. Durch den neuen Look angesichts der Uhrzeit, Aufmachung und des Standortes zog es Interessierte aus dem ganzen Landkreis in das Kulturhaus.
4: Ja, also wir sind im Moment schon sehr, sehr gut besucht. Ich denke, das Format, wie wir uns das jetzt ausgedacht haben, ist eine gute Lösung. Das ist jetzt, es war vor, die vorigen Jahre, war das immer so ausgelebt. Also es war nicht so doll besucht. Heute ist es brechenvoll, das finde ich sehr, sehr gut. Und die Angebote sind eben auch zugeschnitten für Senioren. Ob das leider ein Bestatter ist oder eine Apotheke oder sowas. Aber das sind ja Probleme, die die Senioren betreffen, womit sie sich beschäftigen. Gesunde Ernährung zum Beispiel. Es gibt Produkte, die für die Gesundheit gut sind. Und das ist eine allgemeine Information, die die Senioren hier in Wolfen in der Altstadt haben.
0: Auch die Stadt freut sich über die Gestaltung des diesjährigen Seniorentages, vor allem durch die Arbeit des Seniorenbeirats Bitterfeld-Wolfen.
5: Also die heutige Veranstaltung heißt ja Aktiv und gesund im Alter und ist ein Stück weit die Fortsetzung des ehemaligen Seniorentages hier in Wolfen, allerdings unter vollständig neuer Ausrichtung. Wir sind sehr dankbar, dass der neue Seniorenbeirat in Bitterfeld-Wolfen, wir haben ja nun einen gesamtheitlichen Seniorenbeirat, an der Ausgestaltung, Konzeption dieser Veranstaltung mitgewirkt hat und insofern eben auch einen neuen Drive wenn man das so sagen hat, gegeben hat. Und es sind mehrere Angebote da, um sich rechtlich oder auch ein Stückchen informativ über das Älterwerden und die Herausforderungen zu informieren, aber eben auch Dinge wahrzunehmen, die Lebensfreude beinhalten. Also ringsherum eine ganze Menge Angebote für die Zukunft und vor allen Dingen, um sich, wenn man das gerne möchte, auch in der Stadt Bitterfeld-Wolfen einzubringen.
0: Mit dem neuen Konzept des Seniorentages ist der Stadt Bitterfeld-Wolfen ein erfolgreicher Neustart gelungen. Der große Zuspruch zeigt, dass das Interesse an Angeboten rund um ein aktives und gesundes Älterwerden groß ist. Auch in Zukunft soll der Seniorentag fester Veranstaltungstermin werden.
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0: Das 30. historische Erntefest im Gutshof Bernburg-Strenzfeld feiert am 29. August 2026 die lange Tradition der Landwirtschaft und macht die Entwicklung der Agartechnik für die breite Öffentlichkeit erlebbar. Es bringt Landwirte, Familien und Technikbegeisterte zusammen, um das bäuerliche Handwerk zu würdigen und den Zusammenhalt in dieser Region.
1: Ja, also heute findet das 30. Erntefest hier in Bernburg in Strenzfeld statt, was die Hochschule Anhalt, die Landesanstalt für Landwirtschaft und Gartenbau und die Deutsche Landwirtschaftsgesellschaft organisieren. Und das ist wie immer eine Veranstaltung, wo mehrere tausend Menschen herkommen, sich über alte Landtechnik, alte Landmaschinen informieren und natürlich dann ein großer Markt ist, in dem man alle regionalen landwirtschaftlichen Produkte erwerben kann. Also es geht immer traditionell früh los mit einer alten Schlepperparade, die läuft gerade noch im Hintergrund. Ich habe immer die Freude und die Ehre, sozusagen die zu eröffnen mit einem sehr alten und noch so einem Eigenbau. Und dann fahren verschiedenste landwirtschaftliche Maschinen bis hin dann auch zu sehr moderner, neuer Technik, sodass man die Entwicklung der Landwirtschaft über die letzten Jahrhunderte von Jahren, muss man schon sagen, sehen kann. Und danach gibt es noch Umzüge von bestimmten Maschinen. Es gibt immer ein altes Oldie-Flügen mit sehr alten Anlagen, damit man mal sieht, und alten Maschinen, wie das früher stattgefunden hat. Es gibt dann viele Ausstellungen hier, es gibt Wettbewerbe, Strohpuppen, auch von Kindergärten, Schulen, die sich daran beteiligen. Und dann ist es einfach ein Bauernmarkt, wo man auch viele landwirtschaftliche Produkte einfach auch erwerben, erproben und testen kann. Also wie gesagt, wir haben das zum 30. Mal und so eine Veranstaltung wie diese hier zu organisieren, das kann man sich vorstellen. Wir haben immer 6.000, 8.000 Gäste, die hier am Campus sind. Das ist ein Riesenaufwand. Das macht bei uns seit 30 Jahren die Frau Thalmann, das ist die Leiterin der Verwaltung. Und die ist heute geehrt worden, hat einen Preis, den Hellriegel-Preis. Hellriegel war hier ein Wissenschaftler, der hier in Bernburg gearbeitet hat, schon vor über 100 Jahren. Und der die Symbiose, das Zusammenleben von Erbsen und Bakterien erstmalig untersucht hat und gezeigt hat, wie Düngemittel in Pflanzen kommen. Und diesen Hellriegel-Preis hat Frau Thalmann heute erhalten.
0: Trotz schwieriger Witterungsbedingungen und großer Hitze lassen sich die Landwirte nicht unterkriegen. Die Landwirte geben nicht auf. Die Bevölkerung steht fest hinter der Heimschaffung und Produktion der Landwirtschaft, was den Betrieben den nötigen Rückenwind gibt, um optimistisch in die Zukunft zu blicken.
2: Es ist in der Tat so, dass durch die Witterungen, durch die Hitzeperiode in den letzten Wochen die Ernte ganz schön gelitten hat. Man kann schon davon ausgehen, dass 10-15% Ernteausfall da ist. Und ja, auf dem Weg nach hier habe ich mir da schon Gedanken darüber gemacht. Und umso mehr ist es wichtig, weil die Landwirte und Landwirtinnen geben nicht auf. Sie meistern trotzdem die Situation und das gebührt halt großen Anerkennung und Respekt. Und deswegen finde ich solche Feste auch wichtig, dass hier wirklich auch mal die Landwirte gefeiert werden, weil die erarbeiten unsere Lebensmittel, davon leben wir und deswegen fühlen wir da auch mit, wie immer es auch den Landwirtinnen und Landwirten aktuell denn geht. Das zeigt mir, dass die Bevölkerung hinter der Landwirtschaft steht. Ja, wir sind hier in dieser Region landwirtschaftlich geprägt, aber es ist immer wieder aufs Neue erfreulich, dass denn dann die Bevölkerung auch daran teilnimmt und hier auch etwas geboten bekommt, was einzigartig ist.
3: Angeht. Aber eben nicht nur, sondern weil heute das 30. historische Erntefest ist, meine Damen und Herren.
0: Veranstaltet auf dem Gutshof Bernburg-Strenzfeld ist das Fest historisch eng mit der Hochschule Anhalt verbunden. Als renommierter Hochschulstandort schlägt Bernburg hier die Brücke zwischen historischer Tradition und moderner akademischer Ausbildung in der Landwirtschaft und in der Lebensmitteltechnik.
4: Das historische Erntefest, das besuche ich schon seit weit über 20 Jahren. Es gibt eine historisch gute Verbindung zwischen der Hochschule Anhalt und der Hochschule Harz. Beides als Fachhochschulen gegründet und seit vielen Jahren eng verbunden. Die Rektoren tauschen sich immer wieder aus und ich hatte seinerzeit als Rektor der Hochschule Harz eine Einladung hierhin. Das muss so um das Jahr 2004, 2005 gewesen sein und seitdem darf ich die Brockenhexe fahren. Das Erntefest ist eine ganz grandiose Gelegenheit, bei der man auf der einen Seite die Leistungsfähigkeit der Landwirtschaft sieht, auch die Tradition, die hier gepflegt wird, die Tatsache, dass Urproduktion ein ganz wichtigen Stand, ein ganz wichtiger Faktor in unserer Wirtschaft in Sachsen-Anhalt ist. Aber darüber hinaus eben auch die Verbindung zur Hochschule Anhalt, die ja mit ihren Landwirtschaftsstudiengängen auch dafür sorgt, dass im Bereich der Landwirtschaft geforscht wird und dass akademisch ausgebildete Landwirte und Landwirtinnen unser Land bereichern. Also Das historische Erntefest ist eine wundervolle Leistungsschau von Landwirtschaft und Hochschule Anhalt.
0: Ein besonderes Highlight der Schlepperparade waren die historischen Motoren. Gezeigt wurde eindrucksvoll, wie die Entwicklung vom einfachen Benzinmotor mit 2,5 PS und 500 Umdrehungen bis hin zu gewaltigen Dampfluggespannen die schwere Feldarbeit im Laufe der Jahrzehnte revolutioniert hat.
5: Ich habe hier einen Motor mitgebracht, ein IHC, International Harvester Company. Der wurde gebaut ungefähr von 1899 bis 1910. Es ist ein Benzinmotor, hat 2,5 PS und hat aber nur 500 Umdrehungen. Es ist ein Benziner ohne Zündkerze und zwar ist das eine Niederspannung-Abreißzündung. Und zwar über den Magneten hier wird der Strom erzeugt zwischen 80 und 100 Volt und wird dann in Verbrennungsraum die Strom reingeführt. Und dadurch ist ein Kontakt, der dann nachher den Kraftstoff entzündet, Benzin. Ich habe mal von einem alten Bauern gekriegt, der kann sich auch nie erinnern, dass der mal gelaufen ist da. Ich habe ihn auch schon 15 Jahre und habe in einem Jahr hatte ich ihn dann wieder flott alles.
0: Es hat eindrucksvoll bewiesen, wie tief die Wertschätzung für die Landwirtschaft in den Köpfen und Herzen der Menschen verankert ist. Wenn Tradition, Wissenschaft und eine starke Gemeinschaft so zusammenhalten, blickt die heimische Landwirtschaft trotz aller Herausforderungen gestärkt nach vorn.
6: Vielen Dank für das, was du alles leistest. Und es ist, glaube ich, auch für viele hier nochmal wichtig, auch die Person zu sehen, die dafür sorgt, dass seit 30 Jahren diese Veranstaltung hier so erfolgreich stattfinden kann. Liebe Sabine, nochmal vielen Dank und herzlichen Dank.
7: Vom 12. bis 27. September lädt das Festival Osten unter dem Titel Kraftwerk Zukunft ein, Bitterfeld-Wolfen und den Osten als Landschaft der Veränderungen für Mensch, Natur und Zusammenleben zu erforschen und zu feiern. Im Mittelpunkt der neuen Festivalausgabe in diesem Jahr steht die Energie der Zukunft mit Fragen nach der Herkunft, aber auch, woher wir in Krisenzeiten Kraft und Mut nehmen sollen. Veranstaltet wird das Festival im historischen Kraftwerk Schornewitz sowie im Jugendclub 84 in Wolfen-Nord. Künstler präsentieren dort Theater und Musik, Performances und Filme. Workshops und Gespräche laden dazu ein, neue Perspektiven auf die Gegenwart zu entwickeln und gemeinsam über die Zukunft nachzudenken. Am vergangenen Samstag wurde das Festival mit den ersten Programmpunkten eröffnet.
8: Wir stehen hier am Kraftwerk Schornewitz, kurz vor der Eröffnung des Festival Osten für Kunst und gegenseitiges Interesse. Und gleich wird es losgehen mit einem gemeinsamen Tanz.

0: Gespräch zu kommen, Neues zu entdecken, aktiv zu werden und miteinander in Verbindung zu bleiben.
1: Sagen, also ich gehe heute von so 200-300 Besuchern aus und bestimmt werden am Abend mehr Leute kommen, weil wir da ein großes Konzert haben mit dem Rias Kammerchor, die hier Paul Gerhardt-Lieder singen werden.
0: Dabei richtet sich das Festival sowohl an die Menschen vor Ort als auch an Besucher von außerhalb. Es macht auf das Besondere dieser Landschaft, ihre Geschichte und ihre aktuellen Veränderungen aufmerksam.
2: Zum mittlerweile 33. Mal fand das Kuhfest in Köthen vom 11.09. bis zum 13.09. statt und lockte auch in diesem Jahr zahlreiche Besucher an. Das Köthener Kuhfest wurde von der Köthener Karnevalsgesellschaft KUKAKÖ 1954 e.V. organisiert. 3 Tage lang wurde bei freiem Eintritt ein buntes Programm für alle Generationen geboten. Mit zahlreicher Musik, Vereine, Sportvereine, verschiedenen Ständen, Informationsangeboten und Mitmachangeboten für Groß und Klein.
3: Wir hatten gestern Abend einen sehr erfolgreichen Abend. Heute tagsüber das Tagesprogramm. Viele Menschen da, von jung bis alt. Wir haben unterhaltungsmäßig alles da, was das Herz begehrt. Verschiedene Stände, Informationsstände, Aktivitäten für alle Altersgruppen, für alle, ja, auch finanziellen Strukturen sozusagen. Also bei uns scheitert es bei niemandem am Geld. Wir sind 3 Tage freier Eintritt, haben heute Abend auf der Bühne Kevin Neon zusammen mit Anja Schröter und DJ Herzbeat. Hatten gestern Radio Nation mit der Radio Brocken Partynacht. So, und morgen freuen wir uns jetzt schon auf Frank Schöbel, der um 16 Uhr den Abschluss für den Sonntag bietet, wo auch morgen natürlich tagsüber nochmal sowohl heute als auch gestern verschiedene Künstler auf der Bühne stehen, tagsüber, Vereine, Gruppen, Sportgruppen und. Ein buntes Programm, was wir da haben, auch musikalisch ist enorm viel geboten, von Trommeln über Frühschoppen, alles dabei, was das Herz begehrt. Und das wird morgen ähnlich sein, von da. Wir freuen uns. Wir werden heute Abend auch, das Publikum füllt den Platz bereits jetzt schon enorm. Und ich denke mal, wir werden auch heute Abend wieder viele, viele Menschen hier haben. Und somit werden wir letztendlich auch wieder tausende Menschen mit unserem Fest begeistern können, beziehungsweise begeistert haben.
2: Ein besonderes Highlight war erneut die Jugendfeuerwehr. Bei einer spektakulären Crash-Simulation auf dem Schlossvorplatz zeigte der Nachwuchs, wie ein Verkehrsunfall professionell abgesichert und eine Rettung durchgeführt wird. Gleichzeitig bot die Aktion die Möglichkeit, auf die wichtige Nachwuchsarbeit der Jugendfeuerwehr aufmerksam zu machen.
4: Wir hatten heute einen Pkw-Unfall, also bei uns eine technische Hilfeleistung. Es waren 3 Personen im Auto. Eine war eingeklemmt, die konnte man befreien. Und eine Person ist durch Schockzustand an den Unfallort weggelaufen. Ganz wichtig ist bei uns Kameradschaft, dass das Team auch läuft. Das ist ganz wichtig. Und dass die feuerwehrtechnischen Sachen laufen.
3: Ja, die Jugendfeuerwehr ist bei uns ein sehr beliebter Partner, schon seit einigen Jahren. Die machen traditionell kann man schon fast sagen, am Samstag um 18 Uhr draußen auf dem Schlossvorplatz einen Jugendfeuerwehreinsatz. Hatten schon den Umgang mit ABC-Mitteln, ansonsten auch schon Crash-Simulationen wie heute, wo ein Unfall simuliert worden ist und die entsprechende Rettung dazu. So, oder auch schon Brände gelöscht vor Ort. Als Simulation. Insofern, das bietet immer die Möglichkeit auch der Jugendfeuerwehr, welchen die ja natürlich auch einen enormen Einsatz leisten, kostenfrei für die Stadt und so weiter, dahingehend nochmal ein bisschen Wertschätzung zukommen zu lassen und natürlich auch denen die Möglichkeit geben, sich zu präsentieren, beziehungsweise natürlich auch darüber entsprechende Nachwuchsakquise zu betreiben sozusagen, weil die haben die genauso nötig wie alle anderen, weil es ist die Freiwillige Feuerwehr letztendlich, von daher.
2: Nach der erfolgreichen Radio Brockenpartynacht mit Radio Nation am Freitag stand am Samstag der Schlager im Mittelpunkt. Kevin Neon, Anja Schröter und DJ Herzbeat sorgten für ausgelassene Partystimmung.
3: Ja, heute haben wir so den Schwerpunkt beim Schlager, aber

0: Auch Schlager neu definiert sozusagen, neu gemixt, peppiger mitunter auch. Von daher ist auch für, ich sag mal, alle Altersspektren entsprechend was geboten. Sowohl für denjenigen, der frisch 18 geworden ist, als auch den, der 50 ist und alte Zeiten nochmal erleben will oder sich generell einfach in dem Genre Schlager wohlfühlt. Und wir wissen eh alle, mit steigender Stunde wird das Genre Schlager immer beliebter und angenommener. Von daher, jeder, der erzählt, er ist kein Schlagerfan, das ändern wir spätestens hier beim Kuhfest.
1: Auch am Sonntag wurde den Gästen ein abwechslungsreiches Programm mit Künstlern, Vereinen, Sportgruppen und weiteren Aktionen geboten. Das Kuhfest zeigte also damit erneut, wie viel Unterhaltung, Musik und Gemeinschaft in einem Fest für alle Generationen stecken können.

0: Am Samstag, den 5. September, öffnete die Ausbildungsmesse des Landkreises Wittenberg zum 29. Mal ihre Türen. Von 10 bis 14 Uhr konnten sich Schüler, Schulabgänger, Eltern und alle, die sich über berufliche Perspektiven in der Region informieren wollten, in der Berufsschule Mittelfeld 50 in der Lutherstadt Wittenberg einen umfassenden Überblick über Ausbildungs- und Karrieremöglichkeiten verschaffen.
1: Das, was man hier heute sehen kann, spricht für sich selbst. Wir haben im Prinzip jedes Mal einen neuen Rekord an Ausstellern, an Besuchern. Der Platz, den wir brauchen, wird immer größer. Seit letztem Jahr oder vorletztem Jahr ist die Turnhalle mit dabei. Zunächst mal die Hälfte, jetzt die komplette. Die Außenanlagen sind belegt. So groß wie jetzt war die Messe noch nie. So viele Aussteller wie jetzt hatten wir noch nie. Und ich hoffe, wir schaffen es auch wieder, den Besucherrekord zu knacken. Ich sage ja, das spricht für sich selbst. Die wird gebraucht, sie ist wichtig und sie ist verdammt gut. Tatsächlich eine von mehreren Veranstaltungen dieser Art. Wir haben auch noch eine Ausbildungsmesse, die traditionell in der Exerzierhalle stattfindet. Die ist sozusagen eher ein geschlossenes Format, nur für Schülerinnen und Schüler. Das hier ist ja offen. Wir machen über die Jugendberufsagentur, die wir zusammen mit der Bundesagentur für Arbeit betreiben, ganz viel Berufsberatung. Wir haben Praktikaprogramme, die wir über verschiedene Förderprogramme organisieren. Also ich sage mal zusammengefasst, es muss keiner ohne Ausbildung in diesem Landkreis sein. Die Zahl der offenen

0: Stellen wird am Ende, wenn die Bewerbungsphasen durch sind, immer noch da sein. Das heißt, wir haben immer noch zu wenig Azubis. Es findet jeder das, wonach ihm ist.
1: Unter dem Motto "Deine Region braucht dich" präsentierten sich rund 100 Unternehmen, Einrichtungen und Institutionen aus dem Landkreis Wittenberg und darüder hinaus. Damit bot die Ausbildungsmesse eine gute Gelegenheit, an nur einem Tag zahlreiche Arbeitgeber kennenzulernen, erste Kontakte zu knüpfen und sich direkt über Ausbildungsberufe, Praktika, Studienmöglichkeiten und berufliche Perspektiven zu informieren.
2: Im aktuellen Ausbildungsjahr 703 Ausbildungsstellen im Angebot. Das ist weiterhin ein Angebot auf einem sehr hohen Niveau. Gleichzeitig stehen dem 467 Bewerberinnen und Bewerber gegenüber. Man kann dann also so kalkulieren, dass so auf ungefähr 100 Ausbildungsstellen ca. 67 Bewerber kommen. Wir haben im Vorjahresvergleich festzustellen, dass wir ein größeres Interesse haben an Ausbildung, also plus 4% gegenüber dem Vorjahr an Bewerberinnen und Bewerbern, was für uns sehr positiv ist. Sicherlich gerade in Zeiten der Transformation, des Umbruchs, unsicherer Marktlagen, KI, dass sich mancher doch besinnt auf den Mehrwert, den Wert einer Ausbildung und gerade auch im Handwerk. Also auch Handwerk spüren wir, dass da ein großes Interesse besteht. Auf der Seite der Arbeitgebenden bewegen wir uns immer noch auf einem hohen Niveau. Wie gesagt, 703 Stellen, stellen aber gleichzeitig fest, wir haben einen gewissen Einbruch gegenüber dem Vorjahr, nämlich minus 8%, was uns mit gewissen Sorgen auch gleichzeitig erfüllt. Insofern werben wir und appellieren natürlich auch an unsere Unternehmer und Unternehmenden, weiter zu investieren in das Thema Ausbildung. Und auch so schon mal die Fachkräfte von morgen natürlich darüber zu sichern. Denn das Thema Demografie ist bei uns in der Region, aber auch im Landkreis ja ein sehr großes. Denn wir wissen, dass in den nächsten 10 bis 15 Jahren in je nach Branche ja auch bis zu 40% der Beschäftigten in den Ruhestand gehen. Also insofern ganz wichtig, da jetzt auf das Thema Ausbildung weiterzusetzen. Das neue Ausbildungsjahr hat ja bereits begonnen. Insofern eine geringe Anzahl, ich denke jetzt im dreistelligen Bereich, noch unversorgter Bewerberinnen und Bewerber, wo auch meine Kolleginnen der Berufsausbildung noch intensiv in Nachvermittlungsaktionen sich befinden, sodass wir optimistisch sind, uns da einstellig nachher in einer Größe zu bewegen und dort anzukommen, dass wir vielen Chancen auch ermöglichen werden, auch in diesem Jahr.
1: Die Aussteller verteilten sich auf mehrere Bereiche der Berufsschule, die Sporthalle sowie den Außenbereich. Vertreten waren Unternehmen aus Industrie, Handwerk, Handel, Gesundheitswesen, Pflege, Logistik, Energieversorgung und Dienstleistungen, ebenso wie öffentliche Verwaltungen, Behörden, Bildungseinrichtungen und soziale Träger. Mit dabei waren unter anderem die Agentur für Arbeit, der Landkreis Wittenberg, die Lutherstadt Wittenberg, das Polizeirevier Wittenberg, die Bundeswehr, die Handwerkskammer Halle, verschiedene Krankenhäuser sowie zahlreiche bekannte Unternehmen aus der Region.
3: Ja, wir haben ja ein gutes Team, sag ich mal, die im Januar anfangen, um die Werbung zu rühren, damit wir halt immer diese 100 Aussteller bekommen. Und wie gesagt, da steht das ganze Team dahinter und mit vielen medienwirksamen Auftritten. Auch die Unternehmen werden angeschrieben mehrmals, somit können die das auch nicht vergessen. Und die wissen auch, dass eine gute Qualität hier ist und deswegen kommen die Aussteller auch gerne. Am 30. Januar jeweils, dass Tür geöffnet wird zur Anmeldung, in 15 Minuten sind 60 Plätze weg. Also ist ja gefragt am Anfang. Und dann, sag ich mal, bis heute haben sie ja noch welche angemeldet, obwohl die gar nicht angemeldet waren. Da haben wir auch noch einen Stand gefunden. Also da sind wir flexibel, reagieren gut. Und ich denke mal, das macht eine gute Messe aus.
1: Die Ausbildungsmesse hat damit einmal mehr gezeigt, gute berufliche Perspektiven gibt es direkt vor der eigenen Haustür. Ob Ausbildung, Studium, Praktikum oder der erste Kontakt zu einem möglichen Arbeitgeber. Die Aussteller boten zahlreiche Möglichkeiten, sich zu informieren und wichtige Kontakte für die Zukunft zu knüpfen. Die Stadt Bitterfeld-Wolfen hat am 9. September zur Veranstaltung "Aktiv und gesund im Alter" geladen.

0: Im städtischen Kulturhaus waren zahlreiche Aussteller vor Ort, um Senioren zu beraten, aufzuklären sowie zum Mitmachen einzuladen. Mit der Neubesetzung des Seniorenbeirats bekommt auch der frühere Seniorentag der Stadt Bitterfeld-Wolfen einen neuen Namen und ein frisches Konzept. Die Veranstaltung orientiert sich zukünftig mehr an dem Ausstellungscharakter einer Messe.
1: Heute sind wir zur alljährlichen Gesundheitsmesse, die schon seit Jahren von dem Seniorenbeirat Wolfen durchgeführt wird. Wir haben ein neues Format, sonst war es immer unten im Foyer. Das war sehr groß angelegt, sehr nicht so gemütlich. Und wir haben jetzt, und zwar auch im Vormittag, und wir haben jetzt ein neues Format aufgelegt von der Gesundheitsmesse und haben gesagt, ab 14 Uhr Nachmittag, wo die Senioren erstmal zu Hause Mittagessen können und dann zum Kaffee trinken, was das Heinrich-Heine-Gymnasium, die 12. Klasse, das Kaffee und Kuchen ausrichtet und sich damit ihr Abi-Geld für die Abi-Feier zusammenspart.
0: Rund 40 Vereine, Institutionen, Dienstleister und Aussteller präsentierten sich mit Informationsständen für die Senioren. Ein Kuchenbazar hat zum Verweilen und ins Gespräch kommen eingeladen. Eine Modenschau und unterhaltsame Tanzeinlagen waren auch geplant. In diesem Jahr stehen auch verschiedene Kurse, von sportlichen bis hin zu Handykursen, den Senioren zur Verfügung.
1: Am Programm sind neue Aussteller und es sind dank der Kulturwoche, die ja auch stattfindet in der Stadt Bitterfeld-Wolfen, noch Seminarangebote, die es vorher nicht gab. Es gibt eine Modenschau 15 Uhr und es gibt der Tanzwerk wird auch eine Vorführung danach zur Gesundheitsmesse haben. Danach alles zwischen 15 und 16 Uhr.
0: In diesem Jahr überraschen die Besucherzahlen auch die Konzipienten selbst. Durch den neuen Look angesichts der Uhrzeit, Aufmachung und des Standortes zog es Interessierte aus dem ganzen Landkreis in das Kulturhaus.
1: Ja, also wir sind im Moment schon sehr, sehr gut besucht. Ich denke, das Format, wie wir uns das jetzt ausgedacht haben, ist eine gute Lösung. Das ist jetzt, es war vor, die vorigen Jahre, war das immer so ausgelebt. Also es war nicht so doll besucht. Heute ist es brechen voll, das finde ich sehr, sehr gut. Und die Angebote sind eben auch zugeschnitten für Senioren. Ob das leider ein Bestatter ist oder eine Apotheke oder sowas. Aber das sind ja Probleme, die die Senioren betreffen, womit sie sich beschäftigen. Gesunde Ernährung zum Beispiel. Es gibt Produkte, die für die Gesundheit gut sind. Und das ist eine allgemeine Information, die die Senioren hier in Wolfen in der Altstadt haben.
0: Auch die Stadt freut sich über die Gestaltung des diesjährigen Seniorentages, vor allem durch die Arbeit des Seniorenbeirats Bitterfeld-Wolfen.
2: Also die heutige Veranstaltung heißt ja aktiv und gesund im Alter und ist ein Stück weit die Fortsetzung des ehemaligen Seniorentages hier in Wolfen, allerdings unter vollständig neuer Ausrichtung. Wir sind sehr dankbar, dass der neue Seniorenbeirat in Bitterfeld-Wolfen, wir haben ja nun einen gesamtheitlichen Seniorenbeirat, an der Ausgestaltung, Konzeption dieser Veranstaltung mitgewirkt hat und insofern dem auch einen neuen Drive, wenn man das so sagen hat, gegeben hat. Und es sind mehrere Angebote da, um sich rechtlich oder auch ein Stückchen informativ über das Älterwerden und die Herausforderungen zu informieren, aber eben auch Dinge wahrzunehmen, die Lebensfreude beinhalten. Also ringsherum eine ganze Menge Angebote für die Zukunft und vor allen Dingen, um sich, wenn man das gerne möchte, auch in der Stadt Bitterfeld-Wolfen einzubringen.
0: Mit dem neuen Konzept des Seniorentages ist der Stadt Bitterfeld-Wolfen ein erfolgreicher Neustart gelungen. Der große Zuspruch zeigt, dass das Interesse an Angeboten rund um ein aktives und gesundes Älterwerden groß ist. Auch in Zukunft soll der Seniorentag fester Veranstaltungstermin werden.
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0: Das 30. historische Erntefest im Gutshof Bernburg-Strenzfeld feiert am 29. August 2026 die lange Tradition der Landwirtschaft und macht die Entwicklung der Agartechnik für die breite Öffentlichkeit erlebbar. Es bringt Landwirte, Familien und Technikbegeisterte zusammen, um das bäuerliche Handwerk zu würdigen und den Zusammenhalt in dieser Region.
1: Ja, also heute findet das 30. Erntefest hier in Bernburg in Strenzfeld statt, was die Hochschule Anhalt, die Landesanstalt für Landwirtschaft und Gartenbau und die Deutsche Landwirtschaftsgesellschaft organisieren. Und das ist wie immer eine Veranstaltung, wo mehrere tausend Menschen herkommen, sich über alte Landtechnik, alte Landmaschinen informieren und natürlich dann auch ein großer Markt ist, in dem man alle regionalen landwirtschaftlichen Produkte erwerben kann. Also es geht immer traditionell früh los mit einer alten Schlepperparade, die läuft gerade noch im Hintergrund. Ich habe immer die Freude und die Ehre, sozusagen die zu eröffnen mit einem sehr alten und noch einem, so einem Eigenbau. Und dann fahren verschiedenste landwirtschaftliche Maschinen bis hin dann auch zu sehr moderner, neuer Technik, sodass man die Entwicklung der Landwirtschaft über die letzten Jahrhunderte von Jahren, muss man schon sagen, sehen kann. Und danach gibt es noch Umzüge von bestimmten Maschinen. Es gibt immer ein altes Oldie-Flügen mit sehr alten Anlagen, damit man mal sieht, und alten Maschinen, wie das früher stattgefunden hat. Es gibt dann viele Ausstellungen hier, es gibt Wettbewerbe, Strohpuppen, auch von Kindergärten, Schulen, die sich daran beteiligen. Und dann ist es einfach ein Bauernmarkt, wo man auch viele landwirtschaftliche Produkte einfach auch erwerben, erproben und testen kann. Also wie gesagt, wir haben das zum 30. Mal und so eine Veranstaltung wie diese hier zu organisieren, das kann man sich vorstellen. Wir haben immer 6.000, 8.000 Gäste, die hier am Campus sind. Das ist ein Riesenaufwand. Das macht bei uns seit 30 Jahren die Frau Thalmann, das ist die Leiterin der Verwaltung. Und die ist heute geehrt worden, hat einen Preis, den Hellriegel-Preis. Hellriegel war hier ein Wissenschaftler, der hier in Bernburg gearbeitet hat, schon vor über 100 Jahren. Und der die Symbiose, das Zusammenleben von Erbsen und Bakterien erstmalig untersucht hat und gezeigt hat, wie Düngemittel in Pflanzen kommen. Und diesen Hellriegel-Preis hat Frau Thalmann heute erhalten.
0: Trotz schwieriger Witterungsbedingungen und großer Hitze lassen sich die Landwirte nicht unterkriegen. Die Landwirte geben nicht auf. Die Bevölkerung steht fest hinter der Heimschaffung und Produktion der Landwirtschaft, was den Betrieben den nötigen Rückenwind gibt, um optimistisch in die Zukunft zu blicken.
2: Es ist in der Tat so, dass durch die Witterungen, durch die Hitzeperiode in den letzten Wochen die Ernte ganz schön gelitten hat. Man kann schon davon ausgehen, dass 10-15% Ernteausfall da ist. Und ja, auf dem Weg nach hier habe ich mir da schon Gedanken darüber gemacht. Und umso mehr ist es wichtig, weil die Landwirte und Landwirtinnen geben nicht auf. Sie meistern trotzdem die Situation und das gebührt halt großen Anerkennung und Respekt. Und deswegen finde ich solche Feste auch wichtig, dass hier wirklich auch mal die Landwirte gefeiert werden, weil die erarbeiten unsere Lebensmittel, davon leben wir und deswegen fühlen wir da auch mit, wie immer es auch den Landwirtinnen und Landwirten aktuell denn geht. Das zeigt mir, dass die Bevölkerung hinter der Landwirtschaft steht. Ja, wir sind hier in dieser Region landwirtschaftlich geprägt, aber es ist immer wieder aufs Neue erfreulich, dass denn dann die Bevölkerung auch daran teilnimmt und hier auch etwas geboten bekommt, was einzigartig ist.
3: Angeht. Aber eben nicht nur, sondern weil heute das 30. historische Erntefest ist, meine Damen und Herren.
0: Veranstaltet auf dem Gutshof Bernburg-Strenzfeld ist das Fest historisch eng mit der Hochschule Anhalt verbunden. Als renommierter Hochschulstandort schlägt Bernburg hier die Brücke zwischen historischer Tradition und moderner akademischer Ausbildung in der Landwirtschaft und in der Lebensmitteltechnik.
4: Das historische Erntefest, das besuche ich schon seit weit über 20 Jahren. Es gibt eine historisch gute Verbindung zwischen der Hochschule Anhalt und der Hochschule Harz. Beides als Fachhochschulen gegründet und seit vielen Jahren eng verbunden. Die Rektoren tauschen sich immer wieder aus und ich hatte seinerzeit als Rektor der Hochschule Harz eine Einladung hierhin. Das muss so um das Jahr 2004, 2005 gewesen sein und seitdem darf ich die Brockenhexe fahren. Das Erntefest ist eine ganz grandiose Gelegenheit, bei der man auf der einen Seite die Leistungsfähigkeit der Landwirtschaft sieht, auch die Tradition, die hier gepflegt wird, die Tatsache, dass Urproduktion ein ganz wichtigen Stand, ein ganz wichtiger Faktor in unserer Wirtschaft in Sachsen-Anhalt ist. Aber darüber hinaus eben auch die Verbindung zur Hochschule Anhalt, die ja mit ihren Landwirtschaftsstudiengängen auch dafür sorgt, dass im Bereich der Landwirtschaft geforscht wird und dass akademisch ausgebildete Landwirte und Landwirtinnen unser Land bereichern. Also Das historische Erntefest ist eine wundervolle Leistungsschau von Landwirtschaft und Hochschule Anhalt.
0: Ein besonderes Highlight der Schlepperparade waren die historischen Motoren. Gezeigt wurde eindrucksvoll, wie die Entwicklung vom einfachen Benzinmotor mit 2,5 PS und 500 Umdrehungen bis hin zu gewaltigen Dampfluggespannen die schwere Feldarbeit im Laufe der Jahrzehnte revolutioniert hat.
5: Ich habe hier einen Motor mitgebracht, ein IHC International Harvester Company. Der wurde gebaut ungefähr von 1899 bis 1910. Es ist ein Benzinmotor, hat 2,5 PS und hat aber nur 500 Umdrehungen. Es ist ein Benziner ohne Zündkerze und zwar ist das eine Niederspannung-Abreißzündung. Und zwar über den Magneten hier wird der Strom erzeugt zwischen 80 und 100 Volt und wird dann in Verbrennungsraum die Strom reingeführt. Und dadurch ist ein Kontakt, der dann nachher den Kraftstoff entzündet, Benzin. Ich habe ihn mal von einem alten Bauern gekriegt, der kann sich auch nie erinnern, dass der mal gelaufen ist da. Ich habe ihn auch schon 15 Jahre und habe ihn ein Jahr hatte ich ihn dann wieder flott alles.
0: Es hat eindrucksvoll bewiesen, wie tief die Wertschätzung für die Landwirtschaft in den Köpfen und Herzen der Menschen verankert ist. Wenn Tradition, Wissenschaft und eine starke Gemeinschaft so zusammenhalten, blickt die heimische Landwirtschaft trotz aller Herausforderungen gestärkt nach vorn.
6: Vielen Dank für das, was du alles leistest. Und es ist, glaube ich, auch für viele hier nochmal wichtig, auch die Person zu sehen, die dafür sorgt, dass seit 30 Jahren diese Veranstaltung hier so erfolgreich stattfinden kann. Liebe Sabine, nochmal vielen Dank und herzlichen Dank.
7: Vom 12. bis 27. September lädt das Festival Osten unter dem Titel Kraftwerk Zukunft ein, Bitterfeld-Wolfen und den Osten als Landschaft der Veränderungen für Mensch, Natur und Zusammenleben zu erforschen und zu feiern. Im Mittelpunkt der neuen Festivalausgabe in diesem Jahr steht die Energie der Zukunft mit Fragen nach der Herkunft, aber auch, woher wir in Krisenzeiten Kraft und Mut nehmen sollen. Veranstaltet wird das Festival im historischen Kraftwerk Schornewitz sowie im Jugendclub 84 in Wolfen-Nord. Künstler präsentieren dort Theater und Musik, Performances und Filme. Workshops und Gespräche laden dazu ein, neue Perspektiven auf die Gegenwart zu entwickeln und gemeinsam über die Zukunft nachzudenken. Am vergangenen Samstag wurde das Festival mit den ersten Programmpunkten eröffnet.
8: Wir stehen hier am Kraftwerk Schornewitz, kurz vor der Eröffnung des Festival Osten für Kunst und gegenseitiges Interesse. Und gleich wird es losgehen mit einem gemeinsamen Tanz von Irina Pauls. Und dann können wir uns Stück für Stück das Gelände erschließen, wo jetzt schon verschiedene Kunstinstallationen aufgebaut ist. Es gibt eine große Wollbeschäftigung, wo man mit Schafen und Wolle was machen kann. Aber es gibt auch einzelne Kunstwerke, wie zum Beispiel ein Fitnessstudio, womit man Musik machen kann.
7: Osten versteht sich als Festival für Kunst, Begegnung und Austausch. Im Mittelpunkt steht der Osten als eine Region, die sich ständig verändert und damit auch das Leben der Menschen, die Natur und das Zusammenleben. Mit der Kunst möchte das Festival neue Perspektiven auf die Geschichte und Gegenwart der Region eröffnen. Sie wird zum Anlass, miteinander ins

0: Gespräch zu kommen, Neues zu entdecken, aktiv zu werden und miteinander in Verbindung zu bleiben.
1: Sagen, also ich gehe heute von so 200-300 Besuchern aus und bestimmt werden am Abend mehr Leute kommen, weil wir da ein großes Konzert haben mit dem Rias Kammerchor, die hier Paul Gerhardt Lieder singen werden.
0: Dabei richtet sich das Festival sowohl an die Menschen vor Ort als auch an Besucher von außerhalb. Es macht auf das Besondere dieser Landschaft, ihre Geschichte und ihre aktuellen Veränderungen aufmerksam.
2: Zum mittlerweile 33. Mal fand das Kuhfest in Köthen vom 11.9. bis zum 13.9. statt und lockte auch in diesem Jahr zahlreiche Besucher an. Das Köthener Kuhfest wurde von der Köthener Karnevalsgesellschaft KUKA Kö 1954 e.V. organisiert. 3 Tage lang wurde bei freiem Eintritt ein buntes Programm für alle Generationen geboten. Mit zahlreicher Musik, Vereine, Sportvereine, verschiedenen Ständen, Informationsangeboten und Mitmachangeboten für Groß und Klein.
3: Wir hatten gestern Abend einen sehr erfolgreichen Abend. Heute tagsüber das Tagesprogramm. Viele Menschen da, von jung bis alt. Wir haben unterhaltungsmäßig alles da, was das Herz begehrt. Verschiedene Stände, Informationsstände, Aktivitäten für alle Altersgruppen, für alle, ja auch finanziellen Strukturen sozusagen. Also bei uns scheitert es bei niemandem am Geld. Wir sind 3 Tage freier Eintritt, haben heute Abend auf der Bühne Kevin Neon zusammen mit Anja Schröter und DJ Herzbeat. Hatten gestern Radio Nation mit der Radio Brocken Partynacht. So, und morgen freuen wir uns jetzt schon auf Frank Schöbel, der um 16 Uhr den Abschluss für den Sonntag bietet, wo auch morgen natürlich tagsüber nochmal sowohl heute als auch gestern verschiedene Künstler auf der Bühne stehen, tagsüber Vereine, Gruppen, Sportgruppen und. Ein buntes Programm, was wir da haben, auch musikalisch ist enorm viel geboten, von Trommeln über Frühschoppen, alles dabei, was das Herz begehrt, und das wird morgen ähnlich sein, von da. Wir freuen uns. Wir werden heute Abend auch, das Publikum füllt den Platz bereits jetzt schon enorm, und ich denke mal, wir werden auch heute Abend wieder viele, viele Menschen hier haben, und somit werden wir letztendlich auch wieder tausende Menschen mit unserem Fest begeistern können, beziehungsweise begeistert haben.
2: Ein besonderes Highlight war erneut die Jugendfeuerwehr. Bei einer spektakulären Crash-Simulation auf dem Schlossvorplatz zeigte der Nachwuchs, wie ein Verkehrsunfall professionell abgesichert und eine Rettung durchgeführt wird. Gleichzeitig bot die Aktion die Möglichkeit, auf die wichtige Nachwuchsarbeit der Jugendfeuerwehr aufmerksam zu machen.
4: Wir hatten heute einen Pkw-Unfall, also bei uns eine technische Hilfeleistung. Es waren 3 Personen im Auto. Eine war eingeklemmt, die konnte man befreien, und eine Person ist durch Schockzustand an den Unfallort weggelaufen. Ganz wichtig ist bei uns Kameradschaft, dass das Team auch läuft, das ist ganz wichtig, und dass die feuerwehrtechnischen Sachen laufen.
3: Ja, die Jugendfeuerwehr ist bei uns ein sehr beliebter Partner, schon seit einigen Jahren. Die machen traditionell kann man schon fast sagen, am Samstag um 18 Uhr draußen auf dem Schlossvorplatz einen Jugendfeuerwehreinsatz. Hatten schon den Umgang mit ABC-Mitteln, ansonsten auch schon Crash-Simulationen wie heute, wo ein Unfall simuliert worden ist und die entsprechende Rettung dazu. So, oder auch schon Brände gelöscht vor Ort als Simulation. Insofern, das bietet immer die Möglichkeit auch der Jugendfeuerwehr, die natürlich auch einen enormen Einsatz leisten, kostenfrei für die Stadt und so weiter, dahingehend nochmal ein bisschen Wertschätzung zukommen zu lassen und natürlich auch denen die Möglichkeit geben, sich zu präsentieren, beziehungsweise natürlich auch darüber entsprechende Nachwuchsakquise zu betreiben sozusagen, weil die haben die genauso nötig wie alle anderen, weil es ist die Freiwillige Feuerwehr letztendlich, von daher.
2: Nach der erfolgreichen Radio Brocken Partynacht mit Radio Nation am Freitag stand am Samstag der Schlager im Mittelpunkt. Kevin Neon, Anja Schröter und DJ Herzbeat sorgten für ausgelassene Partystimmung.
3: Jawohl. heute haben wir so den Schwerpunkt beim Schlager, aber

0: auch Schlager neu definiert sozusagen, neu gemixt, peppiger mitunter auch. Von daher ist auch für, sag mal, alle Altersspektren entsprechend was geboten, sowohl für denjenigen, der frisch 18 geworden ist, als auch den, der 50 ist und alte Zeiten nochmal erleben will oder sich generell einfach in dem Genre Schlager wohlfühlt. Und wir wissen eh alle, mit steigender Stunde wird das Genre Schlager immer beliebter und angenommener. Von daher, jeder, der erzählt, er ist kein Schlagerfan, das ändern wir spätestens hier beim Kuhfest.
1: Auch am Sonntag wurde den Gästen ein abwechslungsreiches Programm mit Künstlern, Vereinen, Sportgruppen und weiteren Aktionen geboten. Das Kuhfest zeigte also damit erneut, wie viel Unterhaltung, Musik und Gemeinschaft in einem Fest für alle Generationen stecken können.

0: Am Samstag, den 5. September, öffnete die Ausbildungsmesse des Landkreises Wittenberg zum 29. Mal ihre Türen. Von 10 bis 14 Uhr konnten sich Schüler, Schulabgänger, Eltern und alle, die sich über berufliche Perspektiven in der Region informieren wollten, in der Berufsschule Mittelfeld 50 in der Lutherstadt Wittenberg einen umfassenden Überblick über Ausbildungs- und Karrieremöglichkeiten verschaffen.
1: Das, was man hier heute sehen kann, spricht für sich selbst. Wir haben im Prinzip jedes Mal einen neuen Rekord an Ausstellern, an Besuchern. Der Platz, den wir brauchen, wird immer größer. Seit letztem Jahr oder vorletztem Jahr ist die Turnhalle mit dabei. Zunächst mal die Hälfte, jetzt die komplette. Die Außenanlagen sind belegt. So groß wie jetzt war die Messe noch nie. So viele Aussteller wie jetzt hatten wir noch nie. Und ich hoffe, wir schaffen es auch wieder, den Besucherrekord zu knacken. Ich sage ja, das spricht für sich selbst. Die wird gebraucht, sie ist wichtig und sie ist verdammt gut. Tatsächlich eine von mehreren Veranstaltungen dieser Art. Wir haben auch noch eine Ausbildungsmesse, die traditionell in der Exerzierhalle stattfindet. Die ist sozusagen eher ein geschlossenes Format, nur für Schülerinnen und Schüler. Das hier ist ja offen. Wir machen über die Jugendberufsagentur, die wir zusammen mit der Bundesagentur für Arbeit betreiben, ganz viel Berufsberatung. Wir haben Praktikaprogramme, die wir über verschiedene Förderprogramme organisieren. Also ich sage mal zusammengefasst, es muss keiner ohne Ausbildung in diesem Landkreis sein. Die Zahl der offenen Stellen wird am Ende, wenn die Bewerbungsphasen durch sind, immer noch da sein. Das heißt, wir haben immer noch zu wenig Azubis. Es findet jeder das, wonach ihm ist.
0: Unter dem Motto "Deine Region braucht dich" präsentierten sich rund 100 Unternehmen, Einrichtungen und Institutionen aus dem Landkreis Wittenberg und darüder hinaus. Damit bot die Ausbildungsmesse eine gute Gelegenheit, an nur einem Tag zahlreiche Arbeitgeber kennenzulernen, erste Kontakte zu knüpfen und sich direkt über Ausbildungsberufe, Praktika, Studienmöglichkeiten und berufliche Perspektiven zu informieren.
2: Im aktuellen Ausbildungsjahr 703 Ausbildungsstellen im Angebot. Das ist weiterhin ein Angebot auf einem sehr hohen Niveau. Gleichzeitig stehen dem 467 Bewerberinnen und Bewerber gegenüber. Man kann dann also so kalkulieren, dass so auf ungefähr 100 Ausbildungsstellen ca. 67 Bewerber kommen. Wir haben im Vorjahresvergleich festzustellen, dass wir ein größeres Interesse haben an Ausbildung, also plus 4% gegenüber dem Vorjahr an Bewerberinnen und Bewerbern, was für uns sehr positiv ist. Sicherlich gerade in Zeiten der Transformation, des Umbruchs, unsicherer Marktlagen, KI, dass sich mancher doch besinnt auf den Mehrwert, den Wert einer Ausbildung und gerade auch im Handwerk. Also auch Handwerk spüren wir, dass da ein großes Interesse besteht. Auf der Seite der Arbeitgebenden bewegen wir uns immer noch auf einem hohen Niveau. Wie gesagt, 703 Stellen, stellen aber gleichzeitig fest, wir haben einen gewissen Einbruch gegenüber dem Vorjahr, nämlich minus 8%, was uns mit gewissen Sorgen auch gleichzeitig erfüllt. Insofern werben wir und appellieren natürlich auch an unsere Unternehmer und Unternehmenden, weiter zu investieren in das Thema Ausbildung und auch so schon mal die Fachkräfte von morgen natürlich darüber zu sichern. Denn das Thema Demografie ist bei uns in der Region, aber auch im Landkreis ja ein sehr großes. Denn wir wissen, dass in den nächsten 10 bis 15 Jahren in je nach Branche ja auch bis zu 40% der Beschäftigten in den Ruhestand gehen. Also insofern ganz wichtig, da jetzt auf das Thema Ausbildung weiterzusetzen. Das neue Ausbildungsjahr hat ja bereits begonnen. Insofern eine geringe Anzahl, ich denke jetzt im dreistelligen Bereich, noch unversorgter Bewerberinnen und Bewerber, wo auch meine Kolleginnen der Berufsausbildung noch intensiv in Nachvermittlungsaktionen sich befinden, sodass wir optimistisch sind, uns da einstellig nachher in einer Größe zu bewegen und dort anzukommen, dass wir vielen Chancen auch ermöglichen werden, auch in diesem Jahr.
0: Die Aussteller verteilten sich auf mehrere Bereiche der Berufsschule, die Sporthalle sowie den Außenbereich. Vertreten waren Unternehmen aus Industrie, Handwerk, Handel, Gesundheitswesen, Pflege, Logistik, Energieversorgung und Dienstleistungen ebenso wie öffentliche Verwaltungen, Behörden, Bildungseinrichtungen und soziale Träger. Mit dabei waren unter anderem die Agentur für Arbeit, der Landkreis Wittenberg, die Lutherstadt Wittenberg, das Polizeirevier Wittenberg, die Bundeswehr, die Handwerkskammer Halle, verschiedene Krankenhäuser sowie zahlreiche bekannte Unternehmen aus der Region.
3: Ja, wir haben ja ein gutes Team, sag ich mal, die im Januar anfangen, um die Werbung zu rühren, damit wir halt immer diese 100 Aussteller bekommen. Und wie gesagt, da steht das ganze Team dahinter und mit vielen medienwirksamen Auftritten. Auch die Unternehmen werden angeschrieben mehrmals. Somit können die das auch nicht vergessen. Und die wissen auch, dass eine gute Qualität hier ist. Und deswegen kommen die Aussteller auch gerne. Am 30. Januar jeweils, dass Tür geöffnet wird zur Anmeldung. In 15 Minuten sind 60 Plätze weg. Also ist ja gefragt am Anfang. Und dann, sag ich mal, bis heute haben sie ja noch welche angemeldet, obwohl die gar nicht angemeldet waren. Da haben wir auch noch einen Stand gefunden. Also da sind wir flexibel, reagieren gut. Und ich denke mal, das macht eine gute Messe aus.
0: Die Ausbildungsmesse hat damit einmal mehr gezeigt, gute berufliche Perspektiven gibt es direkt vor der eigenen Haustür. Ob Ausbildung, Studium, Praktikum oder der erste Kontakt zu einem möglichen Arbeitgeber. Die Aussteller boten zahlreiche Möglichkeiten, sich zu informieren und wichtige Kontakte für die Zukunft zu knüpfen. Die Stadt Bitterfeld-Wolfen hat am 9. September zur Veranstaltung Aktiv und gesund im Alter geladen.

0: städtischen Kulturhaus waren zahlreiche Aussteller vor Ort, um Senioren zu beraten, aufzuklären sowie zum Mitmachen einzuladen. Mit der Neubesetzung des Seniorenbeirats bekommt auch der frühere Seniorentag der Stadt Bitterfeld-Wolfen einen neuen Namen und ein frisches Konzept. Die Veranstaltung orientiert sich zukünftig mehr an dem Ausstellungscharakter einer Messe.
1: Heute sind wir zur alljährlichen Gesundheitsmesse, die schon seit Jahren von dem Seniorenbeirat Wolfen durchgeführt wird. Wir haben ein neues Format, sonst war es immer unten im Foyer. Das war sehr groß angelegt, sehr nicht so gemütlich. Und wir haben jetzt, und zwar auch im Vormittag, und wir haben jetzt ein neues Format aufgelegt von der Gesundheitsmesse und haben gesagt, ab 14 Uhr Nachmittag, wo die Senioren erstmal zu Hause Mittagessen können und dann zum Kaffee trinken, was das Heinrich-Heine-Gymnasium, die 12. Klasse, das Kaffee und Kuchen ausrichtet und sich damit ihr Abi-Geld für die Abi-Feier zusammenspart.
0: Rund 40 Vereine, Institutionen, Dienstleister und Aussteller präsentierten sich mit Informationsständen für die Senioren. Ein Kuchenbazar hat zum Verweilen und ins Gespräch kommen eingeladen. Eine Modenschau und unterhaltsame Tanzeinlagen waren auch geplant. In diesem Jahr stehen auch verschiedene Kurse von sportlichen bis hin zu Handykursen den Senioren zur Verfügung.
1: Am Programm sind neue Aussteller und es sind dank der Kulturwoche, die ja auch stattfindet in der Stadt Bitterfeld-Wolfen, noch Seminarangebote, die es vorher nicht gab. Es gibt eine Modenschau 15 Uhr und es gibt der Tanzwerk wird auch eine Vorführung danach zur Gesundheitsmesse haben. Danach alles zwischen 15 und 16 Uhr.
0: In diesem Jahr überraschen die Besucherzahlen auch die Konzipienten selbst. Durch den neuen Look angesichts der Uhrzeit, Aufmachung und des Standortes zog es Interessierte aus dem ganzen Landkreis in das Kulturhaus.
1: Ja, also wir sind im Moment schon sehr, sehr gut besucht. Ich denke, das Format, wie wir uns das jetzt ausgedacht haben, ist eine gute Lösung. Das ist jetzt, es war vor, die vorigen Jahre, war das immer so ausgelebt. Also es war nicht so doll besucht. Heute ist es brechen voll, das finde ich sehr, sehr gut. Und die Angebote sind eben auch zugeschnitten für Senioren. Ob das leider ein Bestatter ist oder eine Apotheke oder sowas, aber das sind ja Probleme, die die Senioren betreffen, womit sie sich beschäftigen, gesunde Ernährung zum Beispiel. Es gibt Produkte, die für die Gesundheit gut sind. Und das ist eine allgemeine Information, die die Senioren hier in Wolfen in der Altstadt haben.
0: Auch die Stadt freut sich über die Gestaltung des diesjährigen Seniorentages, vor allem durch die Arbeit des Seniorenbeirats Bitterfeld-Wolfen.
2: Also die heutige Veranstaltung heißt ja Aktiv und gesund im Alter und ist ein Stück weit die Fortsetzung des ehemaligen Seniorentages hier in Wolfen, allerdings unter vollständig neuer Ausrichtung. Wir sind sehr dankbar, dass der neue Seniorenbeirat in Bitterfeld-Wolfen, wir haben ja nun einen gesamtheitlichen Seniorenbeirat, an der Ausgestaltung, Konzeption dieser Veranstaltung mitgewirkt hat und insofern dem auch einen neuen Drive, wenn man das so sagen hat, gegeben hat. Und es sind mehrere Angebote da, um sich rechtlich oder ein Stückchen informativ über das Älterwerden und die Herausforderungen zu informieren, aber eben auch Dinge wahrzunehmen, die Lebensfreude beinhalten. Also ringsherum eine ganze Menge Angebote für die Zukunft und vor allen Dingen, um sich, wenn man das gerne möchte, auch in der Stadt Bitterfeld-Wolfen einzubringen.
0: Mit dem neuen Konzept des Seniorentages ist der Stadt Bitterfeld-Wolfen ein erfolgreicher Neustart gelungen. Der große Zuspruch zeigt, dass das Interesse an Angeboten rund um ein aktives und gesundes Älterwerden groß ist. Auch in Zukunft soll der Seniorentag fester Veranstaltungstermin werden.
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2: Das 30. historische Erntefest in Gutshof Bernburg-Strenzfeld feiert am 29. August 2026 die lange Tradition der Landwirtschaft und macht die Entwicklung der Agartechnik für die breite Öffentlichkeit erlebbar. Es bringt Landwirte, Familien und Technikbegeisterte zusammen, um das bäuerliche Handwerk zu würdigen und den Zusammenhalt in dieser Region.
3: Ja, also heute findet das 30. Erntefest hier in Bernburg in Strenzfeld statt, was die Hochschule Anhalt, die Landesanstalt für Landwirtschaft und Gartenbau und die Deutsche Landwirtschaftsgesellschaft organisieren. Und das ist wie immer eine Veranstaltung, wo mehrere tausend Menschen herkommen, sich über alte Landtechnik, alte Landmaschinen informieren und natürlich dann ein großer Markt ist, in dem man alle regionalen landwirtschaftlichen Produkte erwerben kann. Also es geht immer traditionell früh los mit einer alten Schlepperparade, die läuft gerade noch im Hintergrund. Ich habe immer die Freude und die Ehre, sozusagen die zu eröffnen mit einem sehr alten und noch einem, so einem Eigenbau. Und dann fahren verschiedenste landwirtschaftliche Maschinen bis hin dann auch zu sehr moderner, neuer Technik, sodass man die Entwicklung der Landwirtschaft über die letzten Jahrhunderte von Jahren, muss man schon sagen, sehen kann. Und danach gibt es noch Umzüge von bestimmten Maschinen. Es gibt immer ein altes Oldie-Flügen mit sehr alten Anlagen, damit man mal sieht, und alten Maschinen, wie das früher stattgefunden hat. Es gibt dann viele Ausstellungen hier, es gibt Wettbewerbe, Strohpuppen, auch von Kindergärten, Schulen, die sich daran beteiligen. Und dann ist es einfach ein Bauernmarkt, wo man auch viele landwirtschaftliche Produkte einfach auch erwerben, erproben und testen kann. Also wie gesagt, wir haben das zum 30. Mal und so eine Veranstaltung wie diese hier zu organisieren, das kann man sich vorstellen. Wir haben immer 6.000, 8.000 Gäste, die hier am Campus sind. Das ist ein Riesenaufwand. Das macht bei uns seit 30 Jahren die Frau Thalmann, das ist die Leiterin der Verwaltung. Und die ist heute geehrt worden, hat einen Preis, den Hellriegel-Preis. Hellriegel war hier ein Wissenschaftler, der hier in Bernburg gearbeitet hat, schon vor über 100 Jahren. Und der die Symbiose, das Zusammenleben von Erbsen und Bakterien erstmalig untersucht hat und gezeigt hat, wie Düngemittel in Pflanzen kommen. Und diesen Hellriegel-Preis hat Frau Thalmann heute erhalten.
2: Trotz schwieriger Witterungsbedingungen und großer Hitze lassen sich die Landwirte nicht unterkriegen. Die Landwirte geben nicht auf. Die Bevölkerung steht fest hinter der Heimschaffung und Produktion der Landwirtschaft, was den Betrieben den nötigen Rückenwind gibt, um optimistisch in die Zukunft zu blicken.
4: Es ist in der Tat so, dass durch die Witterungen, durch die Hitzeperiode in den letzten Wochen die Ernte ganz schön gelitten hat. Man kann schon davon ausgehen, dass 10-15% Ernteausfall da ist. Und ja, auf dem Weg nach hier habe ich mir da schon Gedanken darüber gemacht. Und umso mehr ist es wichtig, weil die Landwirte und Landwirtinnen geben nicht auf. Sie meistern trotzdem die Situation und das gebührt halt großen Anerkennung und Respekt. Und deswegen finde ich solche Feste auch wichtig, dass hier wirklich auch mal die Landwirte gefeiert werden, weil die erarbeiten unsere Lebensmittel. Davon leben wir und deswegen fühlen wir da auch mit, wie immer es auch den Landwirtinnen und Landwirten aktuell denn geht. Das zeigt mir, dass die Bevölkerung hinter der Landwirtschaft steht. Ja, wir sind hier in dieser Region landwirtschaftlich geprägt, aber es ist immer wieder aufs Neue erfreulich, dass denn dann die Bevölkerung auch daran teilnimmt und hier auch etwas geboten bekommt, was einzigartig ist.
5: Angeht. Aber eben nicht nur, sondern weil heute das 30. historische Erntefest ist, meine Damen und Herren.
2: Veranstaltet auf dem Gutshof Bernburg-Strenzfeld ist das Fest historisch eng mit der Hochschule Anhalt verbunden. Als renommierter Hochschulstandort schlägt Bernburg hier die Brücke zwischen Historie

0: historische Tradition und moderne akademische Ausbildung in der Landwirtschaft und in der Lebensmitteltechnik.
1: Das historische Erntefest, das besuche ich schon seit weit über 20 Jahren. Es gibt eine historisch gute Verbindung zwischen der Hochschule Anhalt und der Hochschule Harz. Beides als Fachhochschulen gegründet und seit vielen Jahren eng verbunden. Die Rektoren tauschen sich immer wieder aus und ich hatte seinerzeit als Rektor der Hochschule Harz eine Einladung hierhin. Das muss so um das Jahr 2004, 2005 gewesen sein und seitdem darf ich die Brockenhexe fahren. Erntefest ist eine ganz grandiose Gelegenheit, bei der man auf der einen Seite die Leistungsfähigkeit der Landwirtschaft sieht, auch die Tradition, die hier gepflegt wird, die Tatsache, dass Urproduktion ein ganz wichtiger Faktor in unserer Wirtschaft in Sachsen-Anhalt ist. Aber darüber hinaus eben auch die Verbindung zur Hochschule Anhalt, die ja mit ihren Landwirtschaftsstudiengängen auch dafür sorgt, dass im Bereich der Landwirtschaft geforscht wird und dass akademisch ausgebildete Landwirte und Landwirtinnen unser Land bereichern. Also, das historische Erntefest ist eine wundervolle Leistungsschau von Landwirtschaft und Hochschule Anhalt.
0: Ein besonderes Highlight der Schlepperparade waren die historischen Motoren. Gezeigt wurde eindrucksvoll, wie die Entwicklung vom einfachen Benzinmotor mit 2,5 PS und 500 Umdrehungen bis hin zu gewaltigen Dampfluggespannen die schwere Feldarbeit im Laufe der Jahrzehnte revolutioniert hat.
2: Ich habe hier einen Motor mitgebracht, ein IHC, International Harvester Company. Der wurde gebaut ungefähr von 1899 bis 1910. Es ist ein Benzinmotor, hat 2,5 PS und hat aber nur 500 Umdrehungen. Es ist ein Benziner ohne Zündkerze und zwar ist das eine Niederspannung-Abreißzündung. Und zwar über den Magneten hier wird der Strom erzeugt zwischen 80 und 100 Volt und wird dann in Verbrennungsraum die Strom reingeführt. Und dadurch ist ein Kontakt, der dann nachher den Kraftstoff entzündet, Benzin. Ich habe mal von einem alten Bauern gekriegt, der kann sich auch nie erinnern, dass der mal gelaufen ist. Da. Ich habe ihn auch schon 15 Jahre und habe ihn ein Jahr hatte ich ihn dann wieder flott alles.
0: Es hat eindrucksvoll bewiesen, wie tief die Wertschätzung für die Landwirtschaft in den Köpfen und Herzen der Menschen verankert ist. Wenn Tradition, Wissenschaft und eine starke Gemeinschaft so zusammenhalten, blickt die heimische Landwirtschaft trotz aller Herausforderungen gestärkt nach vorn.
3: Vielen Dank für das, was du alles leistest. Und es ist, glaube ich, auch für viele hier nochmal wichtig, auch die Person zu sehen, die dafür sorgt, dass seit 30 Jahren diese Veranstaltung hier so erfolgreich stattfinden kann. Liebe Sabine, nochmal vielen Dank und herzlichen Glückwunsch.
4: Vom 12. bis 27. September lädt das Festival Osten unter dem Titel Kraftwerk Zukunft ein, Bitterfeld-Wolfen und den Osten als Landschaft der Veränderungen für Mensch, Natur und Zusammenleben zu erforschen und zu feiern. Im Mittelpunkt der neuen Festivalausgabe in diesem Jahr steht die Energie der Zukunft mit Fragen nach der Herkunft, aber auch, woher wir in Krisenzeiten Kraft und Mut nehmen sollen. Veranstaltet wird das Festival im historischen Kraftwerk Schornewitz sowie im Jugendclub 84 in Wolfen-Nord. Künstler präsentieren dort Theater und Musik, Performances und Filme. Workshops und Gespräche laden dazu ein, neue Perspektiven auf die Gegenwart zu entwickeln und gemeinsam über die Zukunft nachzudenken. Am vergangenen Samstag wurde das Festival mit den ersten Programmpunkten eröffnet.
5: Wir stehen hier am Kraftwerk Schornewitz, kurz vor der Eröffnung des Festival Osten für Kunst und gegenseitiges Interesse. Und gleich wird es losgehen mit einem gemeinsamen Tanz von Irina Pauls. Und dann können wir uns Stück für Stück das Gelände erschließen, wo jetzt schon verschiedene Kunstinstallationen aufgebaut ist. Es gibt eine große Wollbeschäftigung, wo man mit Schafen und Wolle was machen kann. Aber es gibt auch einzelne Kunstwerke, wie zum Beispiel ein Fitnessstudio, womit man Musik machen kann.
4: Osten versteht sich als Festival für Kunst, Begegnung und Austausch. Im Mittelpunkt steht der Osten als eine Region, die sich ständig verändert und damit auch das Leben der Menschen, die Natur und das Zusammenleben. Mit der Kunst möchte das Festival neue Perspektiven auf die Geschichte und Gegenwart der Region eröffnen. Sie wird zum Anlass, miteinander ins Gespräch

0: 8.9. bis zum 13.9. statt und lockte auch in diesem Jahr zahlreiche Besucher an. Das Köthener Kuhfest wurde von der Köthener Karnevalsgesellschaft KUKA Kö 1954 e.V. organisiert. 3 Tage lang wurde bei freiem Eintritt ein buntes Programm für alle Generationen geboten. Mit zahlreicher Musik, Vereine, Sportvereine, verschiedenen Ständen, Informationsangeboten und Mitmachangeboten für Groß und Klein.
1: Wir hatten gestern Abend einen sehr erfolgreichen Abend. Heute tagsüber das Tagesprogramm. Viele Menschen da, von jung bis alt. Wir haben unterhaltungsmäßig alles da, was das Herz begehrt. Verschiedene Stände, Informationsstände, Aktivitäten für alle Altersgruppen, für alle, ja, auch finanziellen Strukturen sozusagen. Also bei uns scheitert es bei niemandem am Geld. Wir sind 3 Tage freier Eintritt, haben heute Abend auf der Bühne Kevin Neon zusammen mit Anja Schröter und DJ Herzbeat. Hatten gestern Radio Nation mit der Radio Brocken Partynacht. So, und morgen freuen wir uns jetzt schon auf Frank Schöbel, der um 16 Uhr den Abschluss für den Sonntag bietet, wo auch morgen natürlich tagsüber nochmal sowohl heute als auch gestern verschiedene Künstler auf der Bühne stehen, tagsüber Vereine, Gruppen, Sportgruppen und. Ein buntes Programm, was wir da haben, auch musikalisch ist enorm viel geboten. Von Trommeln über Frühschoppen, alles dabei, was das Herz begehrt. Und das wird morgen ähnlich sein, von daher. Wir freuen uns, wir werden heute Abend auch, das Publikum füllt den Platz bereits jetzt schon enorm. Und ich denke mal, wir werden auch heute Abend wieder viele, viele Menschen hier haben. Und somit werden wir letztendlich auch wieder tausende Menschen mit unserem Fest begeistern können, beziehungsweise begeistert haben.
0: Ein besonderes Highlight war erneut die Jugendfeuerwehr. Bei einer spektakulären Crash-Simulation auf dem Schlossvorplatz zeigte der Nachwuchs, wie ein Verkehrsunfall professionell abgesichert und eine Rettung durchgeführt wird. Gleichzeitig bot die Aktion die Möglichkeit, auf die wichtige Nachwuchsarbeit der Jugendfeuerwehr aufmerksam zu machen.
2: Heute ein Pkw-Unfall, also bei uns eine technische Hilfeleistung. Es waren 3 Personen im Auto. Eine war eingeklemmt, die konnte man befreien und eine Person ist durch Schockzustand an den Unfallort weggelaufen. Ganz wichtig ist bei uns Kameradschaft, dass das Team auch läuft, das ist ganz wichtig, und dass die feuerwehrtechnischen Sachen laufen.
1: Ja, die Jugendfeuerwehr ist bei uns ein sehr beliebter Partner, schon seit einigen Jahren. Die machen traditionell kann man schon fast sagen, am Samstag um 18 Uhr draußen auf dem Schlossvorplatz einen Jugendfeuerwehreinsatz. Hatten schon den Umgang mit ABC-Mitteln, ansonsten auch schon Crash-Simulationen wie heute, wo ein Unfall simuliert worden ist und die entsprechende Rettung dazu. So, oder auch schon Brände gelöscht vor Ort. Als Simulation. Insofern, das bietet immer die Möglichkeit auch der Jugendfeuerwehr, die natürlich auch einen enormen Einsatz leisten, kostenfrei für die Stadt und so weiter, dahingehend nochmal ein bisschen Wertschätzung zukommen zu lassen und natürlich auch denen die Möglichkeit geben, sich zu präsentieren, beziehungsweise natürlich auch darüber entsprechende Nachwuchsakquise zu betreiben sozusagen, weil die haben die genauso nötig wie alle anderen, weil es ist die Freiwillige Feuerwehr letztendlich, von daher.
0: Nach der erfolgreichen Radio Brocken Partynacht mit Radio Nation am Freitag stand am Samstag der Schlager im Mittelpunkt. Kevin Neon, Anja Schröter und DJ Herzbeat sorgten für ausgelassene Partystimmung.
1: Ja, heute haben wir so den Schwerpunkt beim Schlager, aber auch Schlager neu definiert sozusagen, neu gemixt, peppiger mitunter auch. Von daher ist auch für, sag mal, alle Altersspektren entsprechend was geboten, sowohl für denjenigen, der frisch 18 geworden ist, als auch den, der 50 ist und alte Zeiten nochmal erleben will oder sich generell einfach in dem Genre Schlager wohlfühlt. Wir wissen eh alle, mit steigender Stunde wird das Genre Schlager immer beliebter und angenommener. Von daher, jeder, der erzählt, er ist kein Schlager-Fan, das ändern wir spätestens hier beim Kuhfest.
0: Auch am Sonntag wurde den Gästen

ein abwechslungsreiches Programm mit Künstlern, Vereinen, Sportgruppen und weiteren Aktionen geboten. Das Kuhfest zeigte also damit erneut, wie viel Unterhaltung, Musik und Gemeinschaft in einem Fest für alle Generationen stecken können.

0: Am Samstag, den 5. September, öffnete die Ausbildungsmesse des Landkreises Wittenberg zum 29. Mal ihre Türen. Von 10 bis 14 Uhr konnten sich Schüler, Schulabgänger, Eltern und alle, die sich über berufliche Perspektiven in der Region informieren wollten, in der Berufsschule Mittelfeld 50 in der Lutherstadt Wittenberg einen umfassenden Überblick über Ausbildungs- und Karrieremöglichkeiten verschaffen.
1: Das, was man hier heute sehen kann, spricht für sich selbst. Wir haben im Prinzip jedes Mal einen neuen Rekord an Ausstellern, an Besuchern. Der Platz, den wir brauchen, wird immer größer. Seit letztem Jahr oder vorletztem Jahr ist die Turnhalle mit dabei. Zunächst mal die Hälfte, jetzt die komplette. Die Außenanlagen sind belegt. So groß wie jetzt war die Messe noch nie. So viele Aussteller wie jetzt hatten wir noch nie. Und ich hoffe, wir schaffen es auch wieder, den Besucherrekord zu knacken. Ich sage ja, das spricht für sich selbst. Die wird gebraucht, sie ist wichtig und sie ist verdammt gut. Tatsächlich eine von mehreren Veranstaltungen dieser Art. Wir haben auch noch eine Ausbildungsmesse, die traditionell in der Exerzierhalle stattfindet. Die ist sozusagen eher ein geschlossenes Format, nur für Schülerinnen und Schüler. Das hier ist ja offen. Wir machen über die Jugendberufsagentur, die wir zusammen mit der Bundesagentur für Arbeit betreiben, ganz viel Berufsberatung. Wir haben Praktikaprogramme, die wir über verschiedene Förderprogramme organisieren. Also ich sage mal zusammengefasst, es muss keiner ohne Ausbildung in diesem Landkreis sein. Die Zahl der offenen Stellen wird am Ende, wenn die Bewerbungsphasen durch sind, immer noch da sein. Das heißt, wir haben immer noch zu wenig Azubis. Es findet jeder das, wonach ihm ist.
0: Unter dem Motto »Deine Region braucht dich« präsentierten sich rund 100 Unternehmen, Einrichtungen und Institutionen aus dem Landkreis Wittenberg und darüder hinaus. Damit bot die Ausbildungsmesse eine gute Gelegenheit, an nur einem Tag zahlreiche Arbeitgeber kennenzulernen, erste Kontakte zu knüpfen und sich direkt über Ausbildungsberufe, Praktika, Studienmöglichkeiten und berufliche Perspektiven zu informieren.
2: Im aktuellen Ausbildungsjahr 703 Ausbildungsstellen im Angebot. Das ist weiterhin ein Angebot auf einem sehr hohen Niveau. Gleichzeitig stehen dem 467 Bewerberinnen und Bewerber gegenüber. Man kann dann also so kalkulieren, dass so auf ungefähr 100 Ausbildungsstellen ca. 67 Bewerber kommen. Wir haben im Vorjahresvergleich festzustellen, dass wir ein größeres Interesse haben an Ausbildung, also plus 4% gegenüber dem Vorjahr an Bewerberinnen und Bewerbern, was für uns sehr positiv ist. Sicherlich gerade in Zeiten der Transformation, des Umbruchs, unsicherer Marktlagen, KI, dass sich mancher doch besinnt auf den Mehrwert, den Wert einer Ausbildung und gerade auch im Handwerk. Also auch Handwerk spüren wir, dass da ein großes Interesse besteht. Auf der Seite der Arbeitgebenden bewegen wir uns immer noch auf einem hohen Niveau. Wie gesagt, 703 Stellen, stellen aber gleichzeitig fest, wir haben einen gewissen Einbruch gegenüber dem Vorjahr, nämlich minus 8%, was uns mit gewissen Sorgen auch gleichzeitig erfüllt. Insofern werben wir und appellieren natürlich auch an unsere Unternehmer und Unternehmenden, weiter zu investieren in das Thema Ausbildung und auch so schon mal die Fachkräfte von morgen natürlich darüber zu sichern. Denn das Thema Demografie ist bei uns in der Region, aber auch im Landkreis ja ein sehr großes. Denn wir wissen, dass in den nächsten 10 bis 15 Jahren, je nach Branche, ja auch bis zu 40% der Beschäftigten in den Ruhestand gehen. Also insofern ganz wichtig, da jetzt auf das Thema Ausbildung weiterzusetzen. Das neue Ausbildungsjahr hat ja bereits begonnen. Insofern eine geringe Anzahl, ich denke jetzt im dreistelligen Bereich, noch unversorgter Bewerberinnen und Bewerber, wo auch meine Kollegin der Berufsausbildung noch intensiv in Nachvermittlungsaktionen sich befinden, sodass wir optimistisch sind, uns da einstellig nachher in einer Größe zu bewegen und dort anzukommen, dass wir vielen Chancen auch ermöglichen werden, auch in diesem Jahr.
0: Die Aussteller verteilten sich auf mehrere Bereiche der Berufsschule, die Sporthalle sowie den Außenbereich. Vertreten waren Unternehmen aus Industrie, Handwerk, Handel, Gesundheitswesen, Pflege, Logistik, Energieversorgung und Dienstleistung, ebenso wie öffentliche Verwaltungen, Behörden, Bildungseinrichtungen und soziale Träger. Mit dabei waren unter anderem die Agentur für Arbeit, der Landkreis Wittenberg, die Lutherstadt Wittenberg, das Polizeirevier Wittenberg, die Bundeswehr, die Handwerkskammer Halle, verschiedene Krankenhäuser sowie zahlreiche bekannte Unternehmen aus der Region.
3: Ja, wir haben ja ein gutes Team, sag ich mal, die im Januar anfangen, um die Werbung zu rühren, damit wir halt immer diese 100 Aussteller bekommen. Und wie gesagt, da steht das ganze Team dahinter und mit vielen medienwirksamen Auftritten. Auch die Unternehmen werden angeschrieben mehrmals. Somit können die das auch nicht vergessen. Und die wissen auch, dass eine gute Qualität hier ist. Und deswegen kommen die Aussteller auch gerne. Am 30. Januar jeweils das Tür geöffnet wird zur Anmeldung. In 15 Minuten sind 60 Plätze weg. Also es ist ja gefragt am Anfang. Und dann, sag ich mal, bis heute haben sie ja noch welche angemeldet, obwohl die gar nicht angemeldet waren. Da haben wir auch noch einen Stand gefunden. Also da sind wir flexibel, reagieren gut. Und ich denke mal, das macht eine gute Messe aus.
0: Die Ausbildungsmesse hat damit einmal mehr gezeigt, gute berufliche Perspektiven gibt es direkt vor der eigenen Haustür. Ob Ausbildung, Studium, Praktikum oder der erste Kontakt zu einem möglichen Arbeitgeber. Die Aussteller boten zahlreiche Möglichkeiten, sich zu informieren und wichtige Kontakte für die Zukunft zu knüpfen. Die Stadt Bitterfeld-Wolfen hat am 9. September zur Veranstaltung Aktiv und gesund im Alter geladen. Im städtischen Kulturhaus waren zahlreiche Aussteller vor Ort, um Senioren zu beraten, aufzuklären sowie zum Mitmachen einzuladen. Mit der Neubesetzung des Seniorenbeirats bekommt auch der frühere Seniorentag der Stadt Bitterfeld-Wolfen einen neuen Namen und ein frisches Konzept. Die Veranstaltung orientiert sich zukünftig mehr an dem Ausstellungscharakter einer Messe.
4: Heute sind wir zur alljährlichen Gesundheitsmesse, die schon seit Jahren von dem Seniorenbeirat Wolfen durchgeführt wird. Wir haben ein neues Format, sonst war es immer unten im Foyer. Das war sehr groß angelegt, sehr nicht so gemütlich. Und wir haben jetzt, und zwar auch im Vormittag,

0: Und wir haben jetzt ein neues Format aufgelegt von der Gesundheitsmesse und haben gesagt, ab 14 Uhr Nachmittag, wo die Senioren erstmal zu Hause Mittagessen können und dann zum Kaffee trinken, was das Heinrich-Heine-Gymnasium, die 12. Klasse, das Kaffee und Kuchen ausrichtet und sich damit ihr Abi-Geld für die Abi-Feier zusammenspart.
1: Rund 40 Vereine, Institutionen, Dienstleister und Aussteller präsentierten sich mit Informationsständen für die Senioren. Ein Kuchenbazar hat zum Verweilen und ins Gespräch kommen eingeladen. Eine Modenschau und unterhaltsame Tanzeinlagen waren auch geplant. In diesem Jahr stehen auch verschiedene Kurse, von sportlichen bis hin zu Handykursen, den Senioren zur Verfügung.
0: Am Programm sind neue Aussteller. Und es sind dank der Kulturwoche, die ja auch stattfindet in der Stadt Bitterfeld-Wolfen, noch Seminarangebote, die es vorher nicht gab. Es gibt eine Modenschau 15 Uhr und es gibt der Tanzwerk wird auch eine Vorführung danach zur Gesundheitsmesse haben. Danach alles zwischen 15 und 16 Uhr.
1: In diesem Jahr überraschen die Besucherzahlen auch die Konzipienten selbst. Durch den neuen Look angesichts der Uhrzeit, Aufmachung und des Standortes zog es Interessierte aus dem ganzen Landkreis in das Kulturhaus.
0: Ja, also wir sind im Moment schon sehr, sehr gut besucht. Ich denke, das Format, wie wir uns das jetzt ausgedacht haben, ist eine gute Lösung. Das ist jetzt, die vorigen Jahre war das immer so ausgelebt. Also es war nicht so doll besucht. Heute ist es brechenvoll, das finde ich sehr, sehr gut. Und die Angebote sind eben auch zugeschnitten für Senioren. Ob das leider ein Bestatter ist oder eine Apotheke oder sowas. Aber das sind ja Probleme, die die Senioren betreffen, womit sie sich beschäftigen. Gesunde Ernährung zum Beispiel. Es gibt Produkte, die für die Gesundheit gut sind. Und das ist eine allgemeine Information, die die Senioren hier in Wolfen in der Altstadt haben.
1: Auch die Stadt freut sich über die Gestaltung des diesjährigen Seniorentages, vor allem durch die Arbeit des Seniorenbeirats Bitterfeld-Wolfen.
2: Also die heutige Veranstaltung heißt ja aktiv und gesund im Alter und ist ein Stück weit die Fortsetzung des ehemaligen Seniorentages hier in Wolfen, allerdings unter vollständig neuer Ausrichtung. Wir sind sehr dankbar, dass der neue Seniorenbeirat in Bitterfeld-Wolfen, wir haben ja nun einen gesamtheitlichen Seniorenbeirat, an der Ausgestaltung, Konzeption dieser Veranstaltung mitgewirkt hat und insofern dem auch einen neuen Drive, wenn man das so sagen hat, gegeben hat. Und es sind mehrere Angebote da, um sich rechtlich oder ein Stückchen informativ über das Älterwerden und die Herausforderungen zu informieren, aber eben auch Dinge wahrzunehmen, die Lebensfreude beinhalten. Also ringsherum eine ganze Menge Angebote für die Zukunft und vor allen Dingen, um sich, wenn man das gerne möchte, auch in der Stadt Bitterfeld-Wolfen einzubringen.
1: Mit dem neuen Konzept des Seniorentages ist der Stadt Bitterfeld-Wolfen ein erfolgreicher Neustart gelungen. Der große Zuspruch zeigt, dass das Interesse an Angeboten rund um ein aktives und gesundes Älterwerden groß ist. Auch in Zukunft soll der Seniorentag fester Veranstaltungstermin werden.
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0: Das 30. historische Erntefest im Gutshof Bernburg-Strenzfeld feiert am 29. August 2026 die lange Tradition der Landwirtschaft und macht die Entwicklung der Agartechnik für die breite Öffentlichkeit erlebbar. Es bringt Landwirte, Familien und Technikbegeisterte zusammen, um das bäuerliche Handwerk zu würdigen und den Zusammenhalt in dieser Region.
1: Ja, also heute findet das 30. Erntefest hier in Bernburg in Strenzfeld statt, was die Hochschule Anhalt, die Landesanstalt für Landwirtschaft und Gartenbau und die Deutsche Landwirtschaftsgesellschaft organisieren. Und das ist wie immer eine Veranstaltung, wo mehrere tausend Menschen herkommen, sich über alte Landtechnik, alte Landmaschinen informieren und natürlich dann auch ein großer Markt ist, in dem man alle regionalen landwirtschaftlichen Produkte erwerben kann. Also es geht immer traditionell früh los mit einer alten Schlepperparade, die läuft gerade noch im Hintergrund. Ich habe immer die Freude und die Ehre, sozusagen die zu eröffnen mit einem sehr alten und noch so einem Eigenbau. Und dann fahren verschiedenste landwirtschaftliche Maschinen bis hin dann auch zu sehr moderner, neuer Technik, sodass man die Entwicklung der Landwirtschaft über die letzten Jahrhunderte von Jahren, muss man schon sagen, sehen kann. Und danach gibt es noch Umzüge von bestimmten Maschinen. Es gibt immer ein altes Oldie-Flügen mit sehr alten Anlagen, damit man mal sieht, und alten Maschinen, wie das früher stattgefunden hat. Es gibt dann viele Ausstellungen hier, es gibt Wettbewerbe, Strohpuppen, auch von Kindergärten, Schulen, die sich daran beteiligen. Und dann ist es einfach ein Bauernmarkt, wo man auch viele landwirtschaftliche Produkte einfach auch erwerben, erproben und testen kann. Also wie gesagt, wir haben das zum 30. Mal und so eine Veranstaltung wie diese hier zu organisieren, das kann man sich vorstellen. Wir haben immer 6.000, 8.000 Gäste, die hier am Campus sind. Das ist ein Riesenaufwand. Das macht bei uns seit 30 Jahren die Frau Thalmann, das ist die Leiterin der Verwaltung. Und die ist heute geehrt worden, hat einen Preis, den Hellriegelpreis. Hellriegel war hier ein Wissenschaftler, der hier in Bernburg gearbeitet hat, schon vor über 100 Jahren. Und der die Symbiose, das Zusammenleben von Erbsen und Bakterien erstmalig untersucht hat und gezeigt hat, wie Düngemittel in Pflanzen kommen. Und diesen Hellriegelpreis hat Frau Thalmann heute erhalten.
0: Trotz schwieriger Witterungsbedingungen und großer Hitze lassen sich die Landwirte nicht unterkriegen. Die Landwirte geben nicht auf. Die Bevölkerung steht fest hinter der Heimschaffung und Produktion der Landwirtschaft, was den Betrieben den nötigen Rückenwind gibt, um optimistisch in die Zukunft zu blicken.
2: Es ist in der Tat so, dass durch die Witterungen, durch die Hitzeperiode in den letzten Wochen die Ernte ganz schön gelitten hat. Man kann schon davon ausgehen, dass 10-15% Ernteausfall da ist. Und ja, auf dem Weg nach hier habe ich mir da schon Gedanken darüber gemacht. Und umso mehr ist es wichtig, weil die Landwirte und Landwirtinnen geben nicht auf. Sie meistern trotzdem die Situation und das gebührt halt großen Anerkennung und Respekt. Und deswegen finde ich solche Feste auch wichtig, dass hier wirklich auch mal die Landwirte gefeiert werden, weil die erarbeiten unsere Lebensmittel. Davon leben wir und deswegen fühlen wir da auch mit, wie immer es auch den Landwirtinnen und Landwirten aktuell denn geht. Das zeigt mir, dass die Bevölkerung hinter der Landwirtschaft steht. Ja, wir sind hier in dieser Region landwirtschaftlich geprägt, aber es ist immer wieder aufs Neue erfreulich, dass denn dann die Bevölkerung auch daran teilnimmt und hier auch etwas geboten bekommt, was einzigartig ist.
3: Angeht. Aber eben nicht nur, sondern weil heute das 30. historische Erntefest ist, meine Damen und Herren.
0: Veranstaltet auf dem Gutshof Bernburg-Strenzfeld ist das Fest historisch eng mit der Hochschule Anhalt verbunden. Als renommierter Hochschulstandort schlägt Bernburg hier die Brücke zwischen historischer Tradition und moderner akademischer Ausbildung in der Landwirtschaft und in der Lebensmitteltechnik.
4: Das historische Erntefest, das besuche ich schon seit weit über 20 Jahren. Es gibt eine historisch gute Verbindung zwischen der Hochschule Anhalt und der Hochschule Harz. Beides als Fachhochschulen gegründet und seit vielen Jahren eng verbunden. Die Rektoren tauschen sich immer wieder aus und ich hatte seinerzeit als Rektor der Hochschule Harz eine Einladung hierhin. Das muss so um das Jahr 2004, 2005 gewesen sein und seitdem darf ich die Brockenhexe fahren. Erntefest ist eine ganz grandiose Gelegenheit, bei der man auf der einen Seite die Leistungsfähigkeit der Landwirtschaft sieht, auch die Tradition, die hier gepflegt wird, die Tatsache, dass Urproduktion ein ganz wichtigen Stand, ein ganz wichtiger Faktor in unserer Wirtschaft in Sachsen-Anhalt ist. Aber darüber hinaus eben auch die Verbindung zur Hochschule Anhalt, die ja mit ihren Landwirtschaftsstudiengängen auch dafür sorgt, dass im Bereich der Landwirtschaft geforscht wird und dass akademisch ausgebildete Landwirte und Landwirtinnen unser Land bereichern. Also Das historische Erntefest ist eine wundervolle Leistungsschau von Landwirtschaft und Hochschule Anhalt.
0: Ein besonderes Highlight der Schlepperparade waren die historischen Motoren. Gezeigt wurde eindrucksvoll, wie die Entwicklung vom einfachen Benzinmotor mit 2,5 PS und 500 Umdrehungen bis hin zu gewaltigen Dampfluggespannen die schwere Feldarbeit im Laufe der Jahrzehnte revolutioniert hat.
5: Ich habe hier einen Motor mitgebracht, ein IHC, International Harvester Company. Der wurde gebaut ungefähr von 1899 bis 1910. Es ist ein Benzinmotor, hat 2,5 PS und hat aber nur 500 Umdrehungen. Es ist ein Benziner ohne Zündkerze und zwar ist das eine Niederspannung-Abreißzündung. Und zwar über den Magneten hier wird der Strom erzeugt zwischen 80 und 100 Volt und wird dann in Verbrennungsraum die Strom reingeführt. Und dadurch ist ein Kontakt, der dann nachher den Kraftstoff entzündet, Benzin. Ich habe ihn mal von einem alten Bauern gekriegt, der kann sich auch nie erinnern, dass der mal gelaufen ist. Da. Ich habe ihn auch schon 15 Jahre und habe ihn in einem Jahr hatte ich ihn dann wieder flott alles.
0: Es hat eindrucksvoll bewiesen, wie tief die Wertschätzung für die Landwirtschaft in den Köpfen und Herzen der Menschen verankert ist. Wenn Tradition, Wissenschaft und eine starke Gemeinschaft so zusammenhalten, blickt die heimische Landwirtschaft trotz aller Herausforderungen gestärkt nach vorn.
6: Vielen Dank für das, was du alles leistest. Und es ist, glaube ich, auch für viele hier nochmal wichtig, auch die Person zu sehen, die dafür sorgt, dass seit 30 Jahren diese Veranstaltung hier so erfolgreich stattfinden kann. Liebe Sabine, nochmal vielen Dank und herzlichen Dank.
7: Vom 12. bis 27. September lädt das Festival Osten unter dem Titel Kraftwerk Zukunft ein, Bitterfeld-Wolfen und den Osten als Landschaft der Veränderungen für Mensch, Natur und Zusammenleben zu erforschen und zu feiern. Im Mittelpunkt der neuen Festivalausgabe in diesem Jahr steht die Energie der Zukunft mit Fragen nach der Herkunft, aber auch, woher wir in Krisenzeiten Kraft und Mut nehmen sollen. Veranstaltet wird das Festival im historischen Kraftwerk Schornewitz sowie im Jugendclub 84 in Wolfen-Nord. Künstler präsentieren dort Theater und Musik, Performances und Filme. Workshops und Gespräche laden dazu ein, neue Perspektiven auf die Gegenwart zu entwickeln und gemeinsam über die Zukunft nachzudenken. Am vergangenen Samstag wurde das Festival mit den ersten Programmpunkten eröffnet.
8: Wir stehen hier am Kraftwerk Schornewitz, kurz vor der Eröffnung des Festival Osten für Kunst und gegenseitiges Interesse. Und gleich wird es losgehen mit einem gemeinsamen Tanz von Irina Pauls. Und dann können wir uns Stück für Stück das Gelände erschließen, wo jetzt schon verschiedene Kunstinstallationen aufgebaut sind. Es gibt eine große Wollbeschäftigung, wo man mit Schafen und Wolle was machen kann. Aber es gibt auch einzelne Kunstwerke, wie zum Beispiel ein Fitnessstudio, womit man Musik machen kann.
7: Osten versteht sich als Festival für Kunst, Begegnung und Austausch. Im Mittelpunkt steht der Osten als eine Region, die sich ständig verändert und damit auch das Leben der Menschen, die Natur und das Zusammenleben. Mit der Kunst möchte das Festival neue Perspektiven auf die Geschichte und Gegenwart der Region eröffnen. Sie wird zum Anlass, miteinander ins Gespräch zu kommen, Neues zu entdecken, aktiv zu werden und miteinander in Verbindung zu bleiben.
8: Sagen, also ich gehe heute von so 200-300 Besuchern aus und bestimmt werden am Abend mehr Leute kommen, weil wir da ein großes Konzert haben mit dem Rias Kammerchor, die hier Paul Gerhardt-Lieder singen werden.
7: Dabei richtet sich das Festival sowohl an die Menschen vor Ort als auch an Besucher von außerhalb. Es macht auf das Besondere dieser Landschaft, ihre Geschichte und ihre aktuellen Veränderungen aufmerksam.
0: Zum mittlerweile 33. Mal fand das Kuhfest in Köthen vom

0: 8.9. bis zum 13.9. statt und lockte auch in diesem Jahr zahlreiche Besucher an. Das Köthener Kuhfest wurde von der Köthener Karnevalsgesellschaft KUKA-KÖ 1954 e.V. organisiert. 3 Tage lang wurde bei freiem Eintritt ein buntes Programm für alle Generationen geboten. Mit zahlreicher Musik, Vereine, Sportvereine, verschiedenen Ständen, Informationsangeboten und Mitmachangeboten für Groß und Klein.
1: Wir hatten gestern Abend einen sehr erfolgreichen Abend. Heute tagsüber das Tagesprogramm. Viele Menschen da, von jung bis alt. Wir haben unterhaltungsmäßig alles da, was das Herz begehrt. Verschiedene Stände, Informationsstände, Aktivitäten für alle Altersgruppen, für alle ja auch finanziellen Strukturen sozusagen. Also bei uns scheitert es bei niemandem am Geld. Wir sind 3 Tage freier Eintritt, haben heute Abend auf der Bühne Kevin Neon zusammen mit Anja Schröter und DJ Herzbeat. Hatten gestern Radio Nation mit der Radio Brocken Partynacht. So, und morgen freuen wir uns jetzt schon auf Frank Schöbel, der um 16 Uhr den Abschluss für den Sonntag bietet, wo auch morgen natürlich tagsüber nochmal sowohl heute als auch gestern verschiedene Künstler auf der Bühne stehen, tagsüber Vereine, Gruppen, Sportgruppen und. Ein buntes Programm, was wir da haben. Auch musikalisch ist enorm viel geboten. Von Trommeln über Frühschoppen, alles dabei, was das Herz begehrt. Und das wird morgen ähnlich sein. Von daher, wir freuen uns. Wir werden heute Abend auch, das Publikum füllt den Platz bereits jetzt schon enorm. Und ich denke mal, wir werden auch heute Abend wieder viele, viele Menschen hier haben. Und somit werden wir letztendlich auch wieder tausende Menschen mit unserem Fest begeistern können, beziehungsweise begeistert haben.
0: Ein besonderes Highlight war erneut die Jugendfeuerwehr. Bei einer spektakulären Crash-Simulation auf dem Schlossvorplatz zeigte der Nachwuchs, wie ein Verkehrsunfall professionell abgesichert und eine Rettung durchgeführt wird. Gleichzeitig bot die Aktion die Möglichkeit, auf die wichtige Nachwuchsarbeit der Jugendfeuerwehr aufmerksam zu machen.
2: Wir hatten heute einen Pkw-Unfall, also bei uns eine technische Hilfeleistung. Es waren 3 Personen im Auto. Eine war eingeklemmt, die konnte man befreien und eine Person ist durch Schockzustand an den Unfallort weggelaufen. Ganz wichtig ist bei uns Kameradschaft, dass das Team auch läuft, das ist ganz wichtig, und dass die feuerwehrtechnischen Sachen laufen.
1: Ja, die Jugendfeuerwehr ist bei uns ein sehr beliebter Partner, schon seit einigen Jahren. Die machen traditionell kann man schon fast sagen, am Samstag um 18 Uhr draußen auf dem Schlossvorplatz einen Jugendfeuerwehreinsatz. Hatten schon den Umgang mit ABC-Mitteln, ansonsten auch schon Crash-Simulationen wie heute, wo ein Unfall simuliert worden ist und die entsprechende Rettung dazu. So, oder auch schon Brände gelöscht vor Ort als Simulation. Insofern, das bietet immer die Möglichkeit auch der Jugendfeuerwehr, die natürlich auch einen enormen Einsatz leisten, kostenfrei für die Stadt und so weiter, dahingehend nochmal ein bisschen Wertschätzung zukommen zu lassen und natürlich auch denen die Möglichkeit geben, sich zu präsentieren, beziehungsweise natürlich auch darüber entsprechende Nachwuchsakquise zu betreiben sozusagen, weil die haben die genauso nötig wie alle anderen, weil es ist die Freiwillige Feuerwehr letztendlich, von daher.
0: Nach der erfolgreichen Radio Brockenpartynacht mit Radio Nation am Freitag stand am Samstag der Schlager im Mittelpunkt. Kevin Neon, Anja Schröter und DJ Herzbeat sorgten für ausgelassene Partystimmung.
1: Ja, heute haben wir so den Schwerpunkt beim Schlager, aber auch Schlager neu definiert sozusagen, neu gemixt, peppiger mitunter auch. Von daher ist auch für, sag mal, alle Altersspektren entsprechend was geboten, sowohl für denjenigen, der frisch 18 geworden ist, als auch den, der 50 ist und alte Zeiten nochmal erleben will oder sich generell einfach in dem Genre Schlager wohlfühlt. Und wir wissen eh alle, mit steigender Stunde wird das Genre Schlager immer beliebter und angenommener. Von daher, jeder, der erzählt, er ist kein Schlager-Fan, das ändern wir spätestens hier beim Kuhfest.
0: Auch am Sonntag wurde den Gästen

abwechslungsreiches Programm mit Künstlern, Vereinen, Sportgruppen und weiteren Aktionen geboten. Das Kuhfest zeigte also damit erneut, wie viel Unterhaltung, Musik und Gemeinschaft in einem Fest für alle Generationen stecken können.

0: Am Samstag, den 5. September, öffnete die Ausbildungsmesse des Landkreises Wittenberg zum 29. Mal ihre Türen. Von 10 bis 14 Uhr konnten sich Schüler, Schulabgänger, Eltern und alle, die sich über berufliche Perspektiven in der Region informieren wollten, in der Berufsschule Mittelfeld 50 in der Lutherstadt Wittenberg einen umfassenden Überblick über Ausbildungs- und Karrieremöglichkeiten verschaffen.
1: Das, was man hier heute sehen kann, spricht für sich selbst. Wir haben im Prinzip jedes Mal einen neuen Rekord an Ausstellern, an Besuchern. Der Platz, den wir brauchen, wird immer größer. Seit letztem Jahr oder vorletztem Jahr ist die Turnhalle mit dabei. Zunächst mal die Hälfte, jetzt die komplette. Die Außenanlagen sind belegt. So groß wie jetzt war die Messe noch nie. So viele Aussteller wie jetzt hatten wir noch nie. Und ich hoffe, wir schaffen es auch wieder, den Besucherrekord zu knacken. Ich sage ja, das spricht für sich selbst. Die wird gebraucht, sie ist wichtig und sie ist verdammt gut. Tatsächlich eine von mehreren Veranstaltungen dieser Art. Wir haben auch noch eine Ausbildungsmesse, die traditionell in der Exerzierhalle stattfindet. Die ist sozusagen eher ein geschlossenes Format, nur für Schülerinnen und Schüler. Das hier ist ja offen. Wir machen über die Jugendberufsagentur, die wir zusammen mit der Bundesagentur für Arbeit betreiben, ganz viel Berufsberatung. Wir haben Praktikaprogramme, die wir über verschiedene Förderprogramme organisieren. Also ich sage mal zusammengefasst, es muss keiner ohne Ausbildung in diesem Landkreis sein. Die Zahl der offenen Stellen wird am Ende, wenn die Bewerbungsphasen durch sind, immer noch da sein. Das heißt, wir haben immer noch zu wenig Azubis. Es findet jeder das, wonach ihm ist.
0: Unter dem Motto "Deine Region braucht dich" präsentierten sich rund 100 Unternehmen, Einrichtungen und Institutionen aus dem Landkreis Wittenberg und darüder hinaus. Damit bot die Ausbildungsmesse eine gute Gelegenheit, an nur einem Tag zahlreiche Arbeitgeber kennenzulernen, erste Kontakte zu knüpfen und sich direkt über Ausbildungsberufe, Praktika, Studienmöglichkeiten und berufliche Perspektiven zu informieren.
2: Im aktuellen Ausbildungsjahr 703 Ausbildungsstellen im Angebot.

0: Stadt. Das ist weiterhin ein Angebot auf einem sehr hohen Niveau. Gleichzeitig stehen dem 467 Bewerberinnen und Bewerber gegenüber. Man kann dann also so kalkulieren, dass so auf ungefähr 100 Ausbildungsstellen ca. 67 Bewerber kommen. Wir haben im Vorjahresvergleich festzustellen, dass wir ein größeres Interesse haben an Ausbildung, also plus 4% gegenüber dem Vorjahr an Bewerberinnen und Bewerbern, was für uns sehr positiv ist. Sicherlich gerade in Zeiten der Transformation, des Umbruchs, unsicherer Marktlagen, KI, dass sich mancher doch besinnt auf den Mehrwert, den Wert einer Ausbildung und gerade auch im Handwerk. Also auch Handwerk spüren wir, dass da ein großes Interesse besteht. Auf der Seite der Arbeitgebenden bewegen wir uns immer noch auf einem hohen Niveau. Wie gesagt, 703 Stellen, stellen aber gleichzeitig fest, wir haben einen gewissen Einbruch gegenüber dem Vorjahr, nämlich minus 8%, was uns mit gewissen Sorgen auch gleichzeitig erfüllt. Insofern werben wir und appellieren natürlich auch an unsere Unternehmer und Unternehmenden, weiter zu investieren in das Thema Ausbildung und auch so schon mal die Fachkräfte von morgen natürlich darüber zu sichern. Denn das Thema Demografie ist bei uns in der Region, aber auch im Landkreis ja ein sehr großes. Denn wir wissen, dass in den nächsten 10 bis 15 Jahren in je nach Branche ja auch bis zu 40% der Beschäftigten in den Ruhestand gehen. Also insofern ganz wichtig, da jetzt auf das Thema Ausbildung weiterzusetzen. Das neue Ausbildungsjahr hat ja bereits begonnen, insofern eine geringe Anzahl, ich denke jetzt im dreistelligen Bereich, noch unversorgter Bewerberinnen und Bewerber, wo auch meine Kolleginnen der Berufsausbildung noch intensiv in Nachvermittlungsaktionen sich befinden, sodass wir optimistisch sind, ja, uns da einstellig nachher in einer Größe zu bewegen und dort anzukommen, dass wir vielen Chancen auch ermöglichen werden, auch in diesem Jahr.
1: Die Aussteller verteilten sich auf mehrere Bereiche der Berufsschule, die Sporthalle sowie den Außenbereich. Vertreten waren Unternehmen aus Industrie, Handwerk, Handel, Gesundheitswesen, Pflege, Logistik, Energieversorgung und Dienstleistungen, ebenso wie öffentliche Verwaltungen, Behörden, Bildungseinrichtungen und soziale Träger. Mit dabei waren unter anderem die Agentur für Arbeit, der Landkreis Wittenberg, die Lutherstadt Wittenberg, das Polizeirevier Wittenberg, die Bundeswehr, die Handwerkskammer Halle, verschiedene Krankenhäuser sowie zahlreiche bekannte Unternehmen aus der Region.
2: Ja, wir haben ja ein gutes Team, sag ich mal, die im Januar anfangen, um die Werbung zu rühren, damit wir halt immer diese 100 Aussteller bekommen. Und wie gesagt, da steht das ganze Team dahinter und mit vielen medienwirksamen Auftritten. Auch die Unternehmen werden angeschrieben mehrmals, somit können die das auch nicht vergessen. Und die wissen auch, dass eine gute Qualität hier ist und deswegen kommen die Aussteller auch gerne. Am 30. Januar jeweils, dass Tür geöffnet wird zur Anmeldung, in 15 Minuten sind 60 Plätze weg. Also es ist ja gefragt am Anfang. Und dann, sag ich mal, bis heute haben sie ja noch welche angemeldet, obwohl die gar nicht angemeldet waren. Da haben wir auch noch einen Stand gefunden. Also dann sind wir flexibel, reagieren gut. Und ich denke mal, das macht eine gute Messe aus.
1: Die Ausbildungsmesse hat damit einmal mehr gezeigt, gute berufliche Perspektiven gibt es direkt vor der eigenen Haustür. Ob Ausbildung, Studium, Praktikum oder der erste Kontakt zu einem möglichen Arbeitgeber. Die Aussteller boten zahlreiche Möglichkeiten, sich zu informieren und wichtige Kontakte für die Zukunft zu knüpfen. Die Stadt Bitterfeld-Wolfen hat am 9. September zur Veranstaltung Aktiv und gesund im Alter geladen. Im städtischen Kulturhaus waren zahlreiche Aussteller vor Ort, um Senioren zu beraten, aufzuklären sowie zum Mitmachen einzuladen. Mit der Neubesetzung des Seniorenbeirats bekommt auch der frühere Seniorentag der Stadt Bitterfeld-Wolfen einen neuen Namen und ein frisches Konzept. Die Veranstaltung orientiert sich zukünftig mehr an dem Ausstellungscharakter einer Messe.
3: Heute sind wir zur alljährlichen Gesundheitsmesse, die schon seit Jahren von dem Seniorenbeirat Wolfen durchgeführt wird. Wir haben ein neues Format, sonst war es immer unten im Foyer. Das war sehr groß angelegt, sehr nicht so gemütlich. Und wir haben jetzt, und zwar auch im Vormittag,

0: und wir haben jetzt ein neues Format aufgelegt von der Gesundheitsmesse und haben gesagt, ab 14 Uhr Nachmittag, wo die Senioren erstmal zu Hause Mittagessen können und dann zum Kaffee trinken, was das das Heinrich-Heine-Gymnasium, die 12. Klasse, das Kaffee und Kuchen ausrichtet und sich damit ihr Abi-Geld für die Abi-Feier zusammenspart.
1: Rund 40 Vereine, Institutionen, Dienstleister und Aussteller präsentierten sich mit Informationsständen für die Senioren. Ein Kuchenbazar hat zum Verweilen und ins Gespräch kommen eingeladen. Eine Modenschau und unterhaltsame Tanzeinlagen waren auch geplant. In diesem Jahr stehen auch verschiedene Kurse von sportlichen bis hin zu Handykursen den Senioren zur Verfügung.
0: Am Programm sind neue Aussteller. Und es sind dank der Kulturwoche, die ja auch stattfindet in der Stadt Bitterfeld-Wolfen, noch Seminarangebote, die es vorher nicht gab. Es gibt eine Modenschau 15 Uhr und es gibt der Tanzwerk wird auch eine Vorführung danach zur Gesundheitsmesse haben. Danach alles zwischen 15 und 16 Uhr.
1: In diesem Jahr überraschen die Besucherzahlen auch die Konzipienten selbst. Durch den neuen Look angesichts der Uhrzeit, Aufmachung und des Standortes zog es Interessierte aus dem ganzen Landkreis in das Kulturhaus.
0: Ja, also wir sind im Moment schon sehr, sehr gut besucht. Ich denke, das Format, wie wir uns das jetzt ausgedacht haben, ist eine gute Lösung. Das ist jetzt, die vorigen Jahre war das immer so ausgelebt. Also es war nicht so doll besucht. Heute ist es brechenvoll, das finde ich sehr, sehr gut. Und die Angebote sind eben auch zugeschnitten für Senioren. Ob das leider ein Bestatter ist oder eine Apotheke oder sowas. Aber das sind ja Probleme, die Senioren betreffen, womit sie sich beschäftigen. Gesunde Ernährung zum Beispiel. Es gibt Produkte, die für die Gesundheit gut sind. Und das ist eine allgemeine Information, die Senioren hier in Wolfen in der Altstadt haben.
1: Auch die Stadt freut sich über die Gestaltung des diesjährigen Seniorentages, vor allem durch die Arbeit des Seniorenbeirats Bitterfeld-Wolfen.
2: Also die heutige Veranstaltung heißt ja aktiv und gesund im Alter und ist ein Stück weit die Fortsetzung des ehemaligen Seniorentages hier in Wolfen, allerdings unter vollständig neuer Ausrichtung. Wir sind sehr dankbar, dass der neue Seniorenbeirat in Bitterfeld-Wolfen, wir haben ja nun einen gesamtheitlichen Seniorenbeirat, an der Ausgestaltung, Konzeption dieser Veranstaltung mitgewirkt hat und insofern dem auch einen neuen Drive, wenn man das so sagen hat, gegeben hat. Und es sind mehrere Angebote da, um sich rechtlich oder ein Stückchen informativ über das Älterwerden und die Herausforderungen zu informieren, aber eben auch Dinge wahrzunehmen, die Lebensfreude beinhalten. Also ringsherum eine ganze Menge Angebote für die Zukunft und vor allen Dingen, um sich, wenn man das gerne möchte, auch in der Stadt Bitterfeld-Wolfen einzubringen.
1: Mit dem neuen Konzept des Seniorentages ist der Stadt Bitterfeld-Wolfen ein erfolgreicher Neustart gelungen. Der große Zuspruch zeigt, dass das Interesse an Angeboten rund um ein aktives und gesundes Älterwerden groß ist. Auch in Zukunft soll der Seniorentag fester Veranstaltungstermin werden.
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0: Das 30. historische Erntefest im Gutshof Bernburg-Strenzfeld feiert am 29. August 2026 die lange Tradition der Landwirtschaft und macht die Entwicklung der Agartechnik für die breite Öffentlichkeit erlebbar. Es bringt Landwirte, Familien und Technikbegeisterte zusammen, um das bäuerliche Handwerk zu würdigen und den Zusammenhalt in dieser Region.
1: Ja, also heute findet das 30. Erntefest hier in Bernburg in Strenzfeld statt, was die Hochschule Anhalt, die Landesanstalt für Landwirtschaft und Gartenbau und die Deutsche Landwirtschaftsgesellschaft organisieren. Und das ist wie immer eine Veranstaltung, wo mehrere tausend Menschen herkommen, sich über alte Landtechnik, alte Landmaschinen informieren und natürlich dann auch ein großer Markt ist, in dem man alle regionalen landwirtschaftlichen Produkte erwerben kann. Also es geht immer traditionell früh los mit einer alten Schlepperparade, die läuft gerade noch im Hintergrund. Ich habe immer die Freude und die Ehre, sozusagen die zu eröffnen mit einem sehr alten und noch einem, so einem Eigenbau. Und dann fahren verschiedenste landwirtschaftliche Maschinen bis hin dann auch zu sehr moderner, neuer Technik, sodass man die Entwicklung der Landwirtschaft über die letzten Jahrhunderte von Jahren, muss man schon sagen, sehen kann. Und danach gibt es noch Umzüge von bestimmten Maschinen. Es gibt immer ein altes Oldie-Flügen mit sehr alten Anlagen, damit man mal sieht, und alten Maschinen, wie das früher stattgefunden hat. Es gibt dann viele Ausstellungen hier, es gibt Wettbewerbe, Strohpuppen, auch von Kindergärten, Schulen, die sich daran beteiligen. Und dann ist es einfach ein Bauernmarkt, wo man auch viele landwirtschaftliche Produkte einfach auch erwerben, erproben und testen kann. Also wie gesagt, wir haben das zum 30. Mal und so eine Veranstaltung wie diese hier zu organisieren, das kann man sich vorstellen. Wir haben immer 6.000, 8.000 Gäste, die hier am Campus sind. Das ist ein Riesenaufwand. Das macht bei uns seit 30 Jahren die Frau Thalmann, das ist die Leiterin der Verwaltung. Und die ist heute geehrt worden, hat einen Preis, den Hellriegel-Preis. Hellriegel war hier ein Wissenschaftler, der hier in Bernburg gearbeitet hat, schon vor über 100 Jahren. Und der die Symbiose, das Zusammenleben von Erbsen und Bakterien erstmalig untersucht hat und gezeigt hat, wie Düngemittel in Pflanzen kommen. Und diesen Hellriegel-Preis hat Frau Thalmann heute erhalten.
0: Trotz schwieriger Witterungsbedingungen und großer Hitze lassen sich die Landwirte nicht unterkriegen. Die Landwirte geben nicht auf. Die Bevölkerung steht fest hinter der Heimschaffung und Produktion der Landwirtschaft, was den Betrieben den nötigen Rückenwind gibt, um optimistisch in die Zukunft zu blicken.
2: Es ist in der Tat so, dass durch die Witterungen, durch die Hitzeperiode in den letzten Wochen die Ernte ganz schön gelitten hat. Man kann schon davon ausgehen, dass 10-15% Ernteausfall da ist. Und ja, auf dem Weg nach hier habe ich mir da schon Gedanken darüber gemacht. Und umso mehr ist es wichtig, weil die Landwirte und Landwirtinnen geben nicht auf. Sie meistern trotzdem die Situation und das gebührt halt großen Anerkennung und Respekt. Und deswegen finde ich solche Feste auch wichtig, dass hier wirklich auch mal die Landwirte gefeiert werden, weil die erarbeiten unsere Lebensmittel. Davon leben wir und deswegen fühlen wir da auch mit, wie immer es auch den Landwirtinnen und Landwirten aktuell denn geht. Das zeigt mir, dass die Bevölkerung hinter der Landwirtschaft steht. Ja, wir sind hier in dieser Region landwirtschaftlich geprägt, aber es ist immer wieder aufs Neue erfreulich, dass denn dann die Bevölkerung auch daran teilnimmt und hier auch etwas geboten bekommt, was einzigartig ist.
3: Angeht. Aber eben nicht nur, sondern weil heute das 30. historische Erntefest ist, meine Damen und Herren.
0: Veranstaltet auf dem Gutshof Bernburg-Strenzfeld ist das Fest historisch eng mit der Hochschule Anhalt verbunden. Als renommierter Hochschulstandort schlägt Bernburg hier die Brücke zwischen historischer Tradition und moderner akademischer Ausbildung in der Landwirtschaft und in der Lebensmitteltechnik.
4: Das historische Erntefest, das besuche ich schon seit weit über 20 Jahren. Es gibt eine historisch gute Verbindung zwischen der Hochschule Anhalt und der Hochschule Harz. Beides als Fachhochschulen gegründet und seit vielen Jahren eng verbunden. Die Rektoren tauschen sich immer wieder aus und ich hatte seinerzeit als Rektor der Hochschule Harz eine Einladung hierhin. Das muss so um das Jahr 2004, 2005 gewesen sein und seitdem darf ich die Brockenhexe fahren. Das Erntefest ist eine ganz grandiose Gelegenheit, bei der man auf der einen Seite die Leistungsfähigkeit der Landwirtschaft sieht, auch die Tradition, die hier gepflegt wird, die Tatsache, dass Urproduktion ein ganz wichtigen Stand, ein ganz wichtiger Faktor in unserer Wirtschaft in Sachsen-Anhalt ist. Aber darüber hinaus eben auch die Verbindung zur Hochschule Anhalt, die ja mit ihren Landwirtschaftsstudiengängen auch dafür sorgt, dass im Bereich der Landwirtschaft geforscht wird und dass akademisch ausgebildete Landwirte und Landwirtinnen unser Land bereichern. Also Das historische Erntefest ist eine wundervolle Leistungsschau von Landwirtschaft und Hochschule Anhalt.
0: Ein besonderes Highlight der Schlepperparade waren die historischen Motoren. Gezeigt wurde eindrucksvoll, wie die Entwicklung vom einfachen Benzinmotor mit 2,5 PS und 500 Umdrehungen bis hin zu gewaltigen Dampfluggespannen die schwere Feldarbeit im Laufe der Jahrzehnte revolutioniert hat.
5: Ich habe hier einen Motor mitgebracht, ein IHC, International Harvester Company. Der wurde gebaut ungefähr von 1899 bis 1910. Es ist ein Benzinmotor, hat 2,5 PS und hat aber nur 500 Umdrehungen. Es ist ein Benziner ohne Zündkerze und zwar ist das eine Niederspannung-Abreißzündung. Und zwar über den Magneten hier wird der Strom erzeugt zwischen 80 und 100 Volt und wird dann in Verbrennungsraum die Strom reingeführt. Und dadurch ist ein Kontakt, der hat dann nachher den Kraftstoff entzündet, Benzin. Ich habe ihn mal von einem alten Bauern gekriegt, der kann sich auch nie erinnern, dass der mal gelaufen ist. Da. Ich habe ihn auch schon 15 Jahre und habe ihn ein Jahr hatte ich ihn dann wieder flott alles.
0: Es hat eindrucksvoll bewiesen, wie tief die Wertschätzung für die Landwirtschaft in den Köpfen und Herzen der Menschen verankert ist. Wenn Tradition, Wissenschaft und eine starke Gemeinschaft so zusammenhalten, blickt die heimische Landwirtschaft trotz aller Herausforderungen gestärkt nach vorn.
6: Vielen Dank für das, was du alles leistest. Und es ist, glaube ich, auch für viele hier nochmal wichtig, auch die Person zu sehen, die dafür sorgt, dass seit 30 Jahren diese Veranstaltung hier so erfolgreich stattfinden kann. Liebe Sabine, nochmal vielen Dank und herzlichen Dank.
7: Vom 12. bis 27. September lädt das Festival Osten unter dem Titel Kraftwerk Zukunft ein, Bitterfeld-Wolfen und den Osten als Landschaft der Veränderungen für Mensch, Natur und Zusammenleben zu erforschen und zu feiern. Im Mittelpunkt der neuen Festivalausgabe in diesem Jahr steht die Energie der Zukunft mit Fragen nach der Herkunft, aber auch, woher wir in Krisenzeiten Kraft und Mut nehmen sollen. Veranstaltet wird das Festival im historischen Kraftwerk Schornewitz sowie im Jugendclub 84 in Wolfen-Nord. Künstler präsentieren dort Theater und Musik, Performances und Filme. Workshops und Gespräche laden dazu ein, neue Perspektiven auf die Gegenwart zu entwickeln und gemeinsam über die Zukunft nachzudenken. Am vergangenen Samstag wurde das Festival mit den ersten Programmpunkten eröffnet.
8: Wir stehen hier am Kraftwerk Schornewitz, kurz vor der Eröffnung des Festival Osten für Kunst und gegenseitiges Interesse. Und gleich wird es losgehen mit einem gemeinsamen Tanz von Irina Pauls. Und dann können wir uns Stück für Stück das Gelände erschließen, wo jetzt schon verschiedene Kunstinstallationen aufgebaut ist. Es gibt eine große Wollbeschäftigung, wo man mit Schafen und Wolle was machen kann. Aber es gibt auch einzelne Kunstwerke, wie zum Beispiel ein Fitnessstudio, womit man Musik machen kann.
7: Osten versteht sich als Festival für Kunst, Begegnung und Austausch. Im Mittelpunkt steht der Osten als eine Region, die sich ständig verändert und damit auch das Leben der Menschen, die Natur und das Zusammenleben. Mit der Kunst möchte das Festival neue Perspektiven auf die Geschichte und Gegenwart der Region eröffnen. Sie wird zum Anlass, miteinander ins Gespräch zu kommen, Neues zu entdecken, aktiv zu werden und miteinander in Verbindung zu bleiben.
8: Sagen, also ich gehe heute von so 200-300 Besuchern aus und bestimmt werden am Abend mehr Leute kommen, weil wir da ein großes Konzert haben mit dem Rias Kammerchor, die hier Paul Gerhardt Lieder singen werden.
7: Dabei richtet sich das Festival sowohl an die Menschen vor Ort als auch an Besucher von außerhalb. Es macht auf das Besondere dieser Landschaft, ihre Geschichte und ihre aktuellen Veränderungen aufmerksam.
0: Zum mittlerweile 33. Mal fand das Kuhfest in Köthen vom 11.

0: Informationsstände, Aktivitäten für alle Altersgruppen, für alle ja auch finanziellen Strukturen sozusagen. Also bei uns scheitert es bei niemandem am Geld. Wir sind 3 Tage freier Eintritt, haben heute Abend auf der Bühne Kevin Neon zusammen mit Anja Schröter und DJ Herzbeat, hatten gestern Radio Nation mit der Radio Brocken Partynacht. So, und morgen freuen wir uns jetzt schon auf Frank Schöbel, der um 16 Uhr bis 17 Uhr den Abschluss für den Sonntag bietet, wo auch morgen natürlich tagsüber nochmal sowohl heute als auch gestern verschiedene Künstler auf der Bühne stehen, tagsüber, Vereine, Gruppen, Sportgruppen und. Ein buntes Programm, was wir da haben. Auch musikalisch ist enorm viel geboten. Von Trommeln über Frühschoppen, alles dabei, was das Herz begehrt. Und das wird morgen ähnlich sein. Von daher, wir freuen uns. Wir werden heute Abend auch, das Publikum füllt den Platz bereits jetzt schon enorm. Und ich denke mal, wir werden auch heute Abend wieder viele, viele Menschen hier haben. Und somit werden wir letztendlich auch wieder tausende Menschen mit unserem Fest begeistern können, beziehungsweise begeistert haben.
1: Ein besonderes Highlight war erneut die Jugendfeuerwehr. Bei einer spektakulären Crash-Simulation auf dem Schlossvorplatz zeigte der Nachwuchs, wie ein Verkehrsunfall professionell abgesichert und eine Rettung durchgeführt wird. Gleichzeitig bot die Aktion die Möglichkeit, auf die wichtige Nachwuchsarbeit der Jugendfeuerwehr aufmerksam zu machen.
2: Heute ein Pkw-Unfall, also bei uns eine technische Hilfeleistung. Es waren 3 Personen im Auto. Eine war eingeklemmt, die konnte man befreien, und eine Person ist durch Schockzustand an den Unfallort weggelaufen. Ganz wichtig ist bei uns Kameradschaft, dass das Team auch läuft, das ist ganz wichtig, und dass die feuerwehrtechnischen Sachen laufen.
0: Ja, die Jugendfeuerwehr ist bei uns ein sehr beliebter Partner schon seit einigen Jahren. Die machen traditionell kann man schon fast sagen, am Samstag um 18 Uhr draußen auf dem Schlossvorplatz einen Jugendfeuerwehreinsatz. Hatten schon den Umgang mit ABC-Mitteln, ansonsten auch schon Crash-Simulationen wie heute, wo ein Unfall simuliert worden ist und die entsprechende Rettung dazu. So, oder auch schon Brände gelöscht vor Ort als Simulation. Insofern, das bietet immer die Möglichkeit auch der Jugendfeuerwehr, welchen die ja natürlich auch einen enormen Einsatz leisten, kostenfrei für die Stadt und so weiter, dahingehend nochmal ein bisschen Wertschätzung zukommen zu lassen und natürlich auch denen die Möglichkeit geben, sich zu präsentieren, beziehungsweise natürlich auch darüber entsprechende Nachwuchsakquise zu betreiben sozusagen, weil die haben die genauso nötig wie alle anderen, weil es ist die freiwillige Feuerwehr letztendlich, von daher.
1: Nach der erfolgreichen Radio Brocken Partynacht mit Radio Nation am Freitag stand am Samstag der Schlager im Mittelpunkt. Kevin Neon, Anja Schröter und DJ Herzbeat sorgten für ausgelassene Partystimmung.
0: Ja, heute haben wir so den Schwerpunkt beim Schlager, aber auch Schlager neu definiert sozusagen, neu gemixt, peppiger mitunter auch. Von daher ist auch für, sag mal, alle Altersspektren entsprechend was geboten, sowohl für denjenigen, der frisch 18 geworden ist, als auch den, der 50 ist und alte Zeiten nochmal erleben will oder sich generell einfach in dem Genre Schlager wohlfühlt. Und wir wissen eh alle, mit steigender Stunde wird das Genre Schlager immer beliebter und angenommener. Von daher, jeder, der erzählt, er ist kein Schlager-Fan, das ändern wir spätestens hier beim Kuhfest.
1: Auch am Sonntag wurde den Gästen ein abwechslungsreiches Programm mit Künstlern, Vereinen, Sportgruppen und weiteren Aktionen geboten. Das Kuhfest zeigte also damit erneut, wie viel Unterhaltung, Musik und Gemeinschaft in einem Fest für alle Generationen stecken können.

0: Am Samstag, den 5. September, öffnete die Ausbildungsmesse des Landkreises Wittenberg zum 29. Mal ihre Türen. Von 10 bis 14 Uhr konnten sich Schüler, Schulabgänger, Eltern und alle, die sich über berufliche Perspektiven in der Region informieren wollten, in der Berufsschule Mittelfeld 50 in der Lutherstadt Wittenberg einen umfassenden Überblick über Ausbildungs- und Karrieremöglichkeiten verschaffen.
1: Das, was man hier heute sehen kann, spricht für sich selbst. Wir haben im Prinzip jedes Mal einen neuen Rekord an Ausstellern, an Besuchern. Der Platz, den wir brauchen, wird immer größer. Seit letztem Jahr oder vorletztem Jahr ist die Turnhalle mit dabei. Zunächst mal die Hälfte, jetzt die komplette. Die Außenanlagen sind belegt. So groß wie jetzt war die Messe noch nie. So viele Aussteller wie jetzt hatten wir noch nie. Und ich hoffe, wir schaffen es auch wieder, den Besucherrekord zu knacken. Ich sage ja, das spricht für sich selbst. Die wird gebraucht, sie ist wichtig und sie ist verdammt gut. Tatsächlich eine von mehreren Veranstaltungen dieser Art. Wir haben auch noch eine Ausbildungsmesse, die traditionell in der Exerzierhalle stattfindet. Die ist sozusagen eher ein geschlossenes Format, nur für Schülerinnen und Schüler. Das hier ist ja offen. Wir machen über die Jugendberufsagentur, die wir zusammen mit der Bundesagentur für Arbeit betreiben, ganz viel Berufsberatung. Wir haben Praktikaprogramme, die wir über verschiedene Förderprogramme organisieren. Also ich sage mal zusammengefasst, es muss keiner ohne Ausbildung in diesem Landkreis sein. Die Zahl der offenen Stellen wird am Ende, wenn die Bewerbungsphasen durch sind, immer noch da sein. Das heißt, wir haben immer noch zu wenig Azubis. Es findet jeder das, wonach ihm ist.
0: Unter dem Motto "Deine Region braucht dich" präsentierten sich rund 100 Unternehmen, Einrichtungen und Institutionen aus dem Landkreis Wittenberg und darüder hinaus. Damit bot die Ausbildungsmesse eine gute Gelegenheit, an nur einem Tag zahlreiche Arbeitgeber kennenzulernen, erste Kontakte zu knüpfen und sich direkt über Ausbildungsberufe, Praktika, Studienmöglichkeiten und berufliche Perspektiven zu informieren.
2: Im aktuellen Ausbildungsjahr 703 Ausbildungsstellen im Angebot. Das ist weiterhin ein Angebot auf einem sehr hohen Niveau. Gleichzeitig stehen dem 467 Bewerberinnen und Bewerber gegenüber. Man kann dann also so kalkulieren, dass so auf ungefähr 100 Ausbildungsstellen ca. 67 Bewerber kommen. Wir haben im Vorjahresvergleich festzustellen, dass wir ein größeres Interesse haben an Ausbildung, also plus 4% gegenüber dem Vorjahr an Bewerberinnen und Bewerbern, was für uns sehr positiv ist. Sicherlich gerade in Zeiten der Transformation, des Umbruchs, unsicherer Marktlagen, KI, dass sich mancher doch besinnt auf den Mehrwert

0: Wert einer Ausbildung und gerade auch im Handwerk. Also auch Handwerk spüren wir, dass da ein großes Interesse besteht. Auf der Seite der Arbeitgebenden bewegen wir uns immer noch auf einem hohen Niveau. Wie gesagt, 703 Stellen, stellen aber gleichzeitig fest, wir haben einen gewissen Einbruch gegenüber dem Vorjahr, nämlich -8%, was uns mit gewissen Sorgen auch gleichzeitig erfüllt. Insofern werben wir und appellieren natürlich auch an unsere Unternehmer und Unternehmenden, weiter zu investieren in das Thema Ausbildung und auch so schon mal die Fachkräfte von morgen natürlich darüber zu sichern. Denn das Thema Demografie ist bei uns in der Region, aber auch im Landkreis ja ein sehr großes. Denn wir wissen, dass in den nächsten 10 bis 15 Jahren, je nach Branche, ja auch bis zu 40% der Beschäftigten in den Ruhestand gehen. Also insofern ganz wichtig, da jetzt auf das Thema Ausbildung weiterzusetzen. Das neue Ausbildungsjahr hat ja bereits begonnen. Insofern eine geringe Anzahl, ich denke jetzt im dreistelligen Bereich, noch unversorgter Bewerberinnen und Bewerber, wo auch meine Kolleginnen der Berufsausbildung noch intensiv in Nachvermittlungsaktionen sich befinden, sodass wir optimistisch sind, uns da einstellig nachher in einer Größe zu bewegen und dort anzukommen, dass wir vielen Chancen auch ermöglichen werden, auch in diesem Jahr.
1: Die Aussteller verteilten sich auf mehrere Bereiche der Berufsschule, die Sporthalle sowie den Außenbereich. Vertreten waren Unternehmen aus Industrie, Handwerk, Handel, Gesundheitswesen, Pflege, Logistik, Energieversorgung und Dienstleistungen ebenso wie öffentliche Verwaltungen, Behörden, Bildungseinrichtungen und soziale Träger. Mit dabei waren unter anderem die Agentur für Arbeit, der Landkreis Wittenberg, die Lutherstadt Wittenberg, das Polizeirevier Wittenberg, die Bundeswehr, die Handwerkskammer Halle, verschiedene Krankenhäuser sowie zahlreiche bekannte Unternehmen aus der Region.
2: Ja, wir haben ja ein gutes Team, sag ich mal, die im Januar anfangen, um die Werbung zu rühren, damit wir halt immer diese 100 Aussteller bekommen. Und wie gesagt, da steht das ganze Team dahinter und mit vielen medienwirksamen Auftritten. Auch die Unternehmen werden angeschrieben mehrmals, somit können die das auch nicht vergessen. Und die wissen auch, dass eine gute Qualität hier ist und deswegen kommen die Aussteller auch gerne. Am 30. Januar jeweils, dass Tür geöffnet wird zur Anmeldung, in 15 Minuten sind 60 Plätze weg. Also es ist ja gefragt am Anfang und dann, sag ich mal, bis heute haben sie ja noch welche angemeldet, obwohl die gar nicht angemeldet waren. Da haben wir auch noch einen Stand gefunden. Also dann sind wir flexibel, reagieren gut und ich denke mal, das macht eine gute Messe aus.
1: Die Ausbildungsmesse hat damit einmal mehr gezeigt, gute berufliche Perspektiven gibt es direkt vor der eigenen Haustür. Ob Ausbildung, Studium, Praktikum oder der erste Kontakt zu einem möglichen Arbeitgeber. Die Aussteller boten zahlreiche Möglichkeiten, sich zu informieren und wichtige Kontakte für die Zukunft zu knüpfen. Die Stadt Bitterfeld-Wolfen hat am 9. September zur Veranstaltung Aktiv und gesund im Alter geladen. Im städtischen Kulturhaus waren zahlreiche Aussteller vor Ort, um Senioren zu beraten, aufzuklären sowie zum Mitmachen einzuladen. Mit der Neubesetzung des Seniorenbeirats bekommt auch der frühere Seniorentag der Stadt Bitterfeld-Wolfen einen neuen Namen und ein frisches Konzept. Die Veranstaltung orientiert sich zukünftig mehr an dem Ausstellungscharakter einer Messe.
3: Heute sind wir zur alljährlichen Gesundheitsmesse, die schon seit Jahren von dem Seniorenbeirat Wolfen durchgeführt wird. Wir haben ein neues Format, sonst war es immer unten im Foyer. Das war sehr groß angelegt, sehr nicht so gemütlich. Und wir haben jetzt, und es war auch im Vormittag, und wir haben jetzt ein neues Format aufgelegt von der Gesundheitsmesse und haben gesagt, ab 14 Uhr Nachmittag, wo die Senioren erstmal zu Hause Mittagessen können und dann zum Kaffee trinken, was das Heinrich-Heine-Gymnasium, die 12. Klasse, das Kaffee und Kuchen ausrichtet und sich damit ihr Abi-Geld für die Abi-Feier zusammenspart.
1: Rund 40 Vereine, Institutionen, Dienstleister und Aussteller präsentierten sich mit Informationsständen für die Senioren. Ein Kuchenbazar hat zum Verweilen und ins Gespräch kommen eingeladen. Eine Modenschau und unterhaltsame Tanzeinlagen waren auch geplant. In diesem Jahr

0: stehen auch verschiedene Kurse, von sportlichen bis hin zu Handykursen, den Senioren zur Verfügung.
1: Am Programm sind neue Aussteller und es sind dank der Kulturwoche, die ja auch stattfindet in der Stadt Bitterfeld-Wolfen, noch Seminarangebote, die es vorher nicht gab. Es gibt eine Modenschau 15 Uhr und es gibt der Tanzwerk wird auch eine Vorführung danach zur Gesundheitsmesse haben. Danach alles zwischen 15 und 16 Uhr.
0: In diesem Jahr überraschen die Besucherzahlen auch die Konzipienten selbst. Durch den neuen Look angesichts der Uhrzeit, Aufmachung und des Standortes zog es Interessierte aus dem ganzen Landkreis in das Kulturhaus.
1: Ja, also wir sind im Moment schon sehr, sehr gut besucht. Ich denke, das Format, wie wir uns das jetzt ausgedacht haben, ist eine gute Lösung. Das ist jetzt, es war vor, die vorigen Jahre, war das immer so ausgelebt. Also es war nicht so doll besucht. Heute ist es brechenvoll, das finde ich sehr, sehr gut. Und die Angebote sind eben auch zugeschnitten für Senioren. Ob das leider ein Bestatter ist oder eine Apotheke oder sowas. Aber das sind ja Probleme, die die Senioren betreffen, womit sie sich beschäftigen. Gesunde Ernährung zum Beispiel. Es gibt Produkte, die für die Gesundheit gut sind. Und das ist eine allgemeine Information, die die Senioren hier in Wolfen in der Altstadt haben.
0: Auch die Stadt freut sich über die Gestaltung des diesjährigen Seniorentages, vor allem durch die Arbeit des Seniorenbeirats Bitterfeld-Wolfen.
2: Also die heutige Veranstaltung heißt ja aktiv und gesund im Alter und ist ein Stück weit die Fortsetzung des ehemaligen Seniorentages hier in Wolfen, allerdings unter vollständig neuer Ausrichtung. Wir sind sehr dankbar, dass der neue Seniorenbeirat in Bitterfeld-Wolfen, wir haben ja nun einen gesamtheitlichen Seniorenbeirat, an der Ausgestaltung, Konzeption dieser Veranstaltung mitgewirkt hat und insofern dem auch einen neuen Drive, wenn man das so sagen hat, gegeben hat. Und es sind mehrere Angebote da, um sich rechtlich oder auch ein Stückchen informativ über das Älterwerden und die Herausforderungen zu informieren, aber eben auch Dinge wahrzunehmen, die Lebensfreude beinhalten. Also ringsherum eine ganze Menge Angebote für die Zukunft und vor allen Dingen, um sich, wenn man das gerne möchte, auch in der Stadt Bitterfeld-Wolfen einzubringen.
0: Mit dem neuen Konzept des Seniorentages ist der Stadt Bitterfeld-Wolfen ein erfolgreicher Neustart gelungen. Der große Zuspruch zeigt, dass das Interesse an Angeboten rund um ein aktives und gesundes Älterwerden groß ist. Auch in Zukunft soll der Seniorentag fester Veranstaltungstermin werden.
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2: Das 30. historische Erntefest in Gutshof Bernburg-Strenzfeld feiert am 29. August 2026 die lange Tradition der Landwirtschaft und macht die Entwicklung der Agartechnik für die breite Öffentlichkeit erlebbar. Es bringt Landwirte, Familien,

0: Medien- und Technikbegeisterte zusammen, um das bäuerliche Handwerk zu würdigen und den Zusammenhalt in dieser Region.
1: Ja, also heute findet das 30. Erntefest hier in Bernburg in Strenzfels statt, was die Hochschule Anhalt, die Landesanstalt für Landwirtschaft und Gartenbau und die Deutsche Landwirtschaftsgesellschaft organisieren. Und das ist wie immer eine Veranstaltung, wo mehrere tausend Menschen herkommen, sich über alte Landtechnik, alte Landmaschinen informieren und natürlich dann auch ein großer Markt ist, in dem man alle regionalen landwirtschaftlichen Produkte erwerben kann. Also es geht immer traditionell früh los mit einer alten Schlepperparade, die läuft gerade noch im Hintergrund. Ich habe immer die Freude und die Ehre, sozusagen die zu eröffnen mit einem sehr alten und noch so einem Eigenbau. Und dann fahren verschiedenste landwirtschaftliche Maschinen bis hin dann auch zu sehr moderner, neuer Technik, sodass man die Entwicklung der Landwirtschaft über die letzten Jahrhunderte von Jahren, muss man schon sagen, sehen kann. Und danach gibt es noch Umzüge von bestimmten Maschinen. Es gibt immer ein altes Oldie-Flügen mit sehr alten Anlagen, damit man mal sieht, und alten Maschinen, wie das früher stattgefunden hat. Es gibt dann viele Ausstellungen hier, es gibt Wettbewerbe, Strohpuppen, auch von Kindergärten, Schulen, die sich daran beteiligen. Und dann ist es einfach ein Bauernmarkt, wo man auch viele landwirtschaftliche Produkte einfach auch erwerben, erproben und testen kann. Also wie gesagt, wir haben das zum 30. Mal und so eine Veranstaltung wie diese hier zu organisieren, das kann man sich vorstellen. Wir haben immer 6.000, 8.000 Gäste, die hier am Campus sind. Das ist ein Riesenaufwand. Das macht bei uns seit 30 Jahren die Frau Thalmann, das ist die Leiterin der Verwaltung. Und die ist heute geehrt worden, hat einen Preis, den Hellriegel-Preis. Hellriegel war hier ein Wissenschaftler, der hier in Bernburg gearbeitet hat, schon vor über 100 Jahren. Und der die Symbiose, das Zusammenleben von Erbsen und Bakterien erstmalig untersucht hat und gezeigt hat, wie Düngemittel in Pflanzen kommen. Und diesen Hellriegel-Preis hat Frau Thalmann heute erhalten.
0: Trotz schwieriger Witterungsbedingungen und großer Hitze lassen sich die Landwirte nicht unterkriegen. Die Landwirte geben nicht auf. Die Bevölkerung steht fest hinter der Heimschaffung und Produktion der Landwirtschaft, was den Betrieben den nötigen Rückenwind gibt, um optimistisch in die Zukunft zu blicken.
2: Es ist in der Tat so, dass durch die Witterungen, durch die Hitzeperiode in den letzten Wochen die Ernte ganz schön gelitten hat. Man kann schon davon ausgehen, dass 10-15% Ernteausfall da ist. Und ja, auf dem Weg nach hier habe ich mir da schon Gedanken darüber gemacht. Und umso mehr ist es wichtig, weil die Landwirte und Landwirtinnen geben nicht auf. Sie meistern trotzdem die Situation und das gebührt halt großen Anerkennung und Respekt. Und deswegen finde ich solche Feste auch wichtig, dass hier wirklich auch mal die Landwirte gefeiert werden, weil die erarbeiten unsere Lebensmittel. Davon leben wir und deswegen fühlen wir da auch mit, wie immer es auch den Landwirtinnen und Landwirten aktuell denn geht. Das zeigt mir, dass die Bevölkerung hinter der Landwirtschaft steht. Ja, wir sind hier in dieser Region landwirtschaftlich geprägt, aber es ist immer wieder aufs Neue erfreulich, dass denn dann die Bevölkerung auch daran teilnimmt und hier auch etwas geboten bekommt, was einzigartig ist.
3: Angeht. Aber eben nicht nur, sondern weil heute das 30. historische Erntefest ist, meine Damen und Herren.
0: Veranstaltet auf dem Gutshof Bernburg-Strenzfeld ist das Fest historisch eng mit der Hochschule Anhalt verbunden. Als renommierter Hochschulstandort schlägt Bernburg hier die Brücke zwischen historischer Tradition und moderner akademischer Ausbildung in der Landwirtschaft und in der Lebensmitteltechnik.
4: Das historische Erntefest, das besuche ich schon seit weit über 20 Jahren. Es gibt eine historisch gute Verbindung zwischen der Hochschule Anhalt und der Hochschule Harz. Beides als Fachhochschulen gegründet und seit vielen Jahren eng verbunden. Die Rektoren tauschen sich immer wieder aus und ich hatte seinerzeit als Rektor der Hochschule Harz eine Einladung hierhin. Das muss so um das Jahr 2004, 2005 gewesen sein und seitdem darf ich die Brockenhexe fahren. Erntefest ist eine ganz grandiose Gelegenheit, bei der man auf der einen Seite die Leistungsfähigkeit der Landwirtschaft sieht, auch die Tradition, die hier gepflegt wird, die Tatsache, dass Urproduktion ein ganz wichtigen Stand, ein ganz wichtiger Faktor in unserer Wirtschaft in Sachsen-Anhalt ist. Aber darüber hinaus eben auch die Verbindung zur Hochschule Anhalt, die ja mit ihren Landwirtschaftsstudiengängen auch dafür sorgt, dass im Bereich der Landwirtschaft geforscht wird und dass akademisch ausgebildete Landwirte und Landwirtinnen unser Land bereichern. Also, das historische Erntefest ist eine wundervolle Leistungsschau von Landwirtschaft und Hochschule Anhalt.
0: Ein besonderes Highlight der Schlepperparade waren die historischen Motoren. Gezeigt wurde eindrucksvoll, wie die Entwicklung vom einfachen Benzinmotor mit 2,5 PS und 500 Umdrehungen bis hin zu gewaltigen Dampfluggespannen die schwere Feldarbeit im Laufe der Jahrzehnte revolutioniert hat.
5: Ich habe hier einen Motor mitgebracht, ein IHC, International Harvester Company. Der wurde gebaut ungefähr von 1899 bis 1910. Es ist ein Benzinmotor, hat 2,5 PS und hat aber nur 500 Umdrehungen. Es ist ein Benziner ohne Zündkerze und zwar ist das eine Niederspannung-Abreißzündung. Und zwar über den Magneten hier wird der Strom erzeugt zwischen 80 und 100 Volt und wird dann in Verbrennungsraum die Strom reingeführt. Und dadurch ist ein Kontakt, der dann nachher den Kraftstoff entzündet, Benzin. Ich habe ihn mal von einem alten Bauern gekriegt, der kann sich auch nie erinnern, dass der mal gelaufen ist da. Ich habe ihn auch schon 15 Jahre und habe ihn in einem Jahr hatte ich ihn dann wieder flott alles.
0: Es hat eindrucksvoll bewiesen, wie tief die Wertschätzung für die Landwirtschaft in den Köpfen und Herzen der Menschen verankert ist. Wenn Tradition, Wissenschaft und eine starke Gemeinschaft so zusammenhalten, blickt die heimische Landwirtschaft trotz aller Herausforderungen gestärkt nach vorn.
6: Vielen Dank für das, was du alles leistest. Und es ist, glaube ich, auch für viele hier nochmal wichtig, auch die Person zu sehen, die dafür sorgt, dass seit 30 Jahren diese Veranstaltung hier so erfolgreich stattfinden kann. Liebe Sabine, nochmal vielen Dank und herzlichen Glückwunsch.
7: Vom 12. bis 27. September lädt das Festival Osten unter dem Titel Kraftwerk Zukunft ein, Bitterfeld-Wolfen und den Osten als Landschaft der Veränderungen für Mensch, Natur und Zusammenleben zu erforschen und zu feiern. Im Mittelpunkt der neuen Festivalausgabe in diesem Jahr steht die Energie der Zukunft mit Fragen nach der Herkunft, aber auch, woher wir in Krisenzeiten Kraft und Mut nehmen sollen. Veranstaltet wird das Festival im historischen Kraftwerk Schornewitz sowie im Jugendclub 84 in Wolfen-Nord. Künstler präsentieren dort Theater und Musik, Performances und Filme. Workshops und Gespräche laden dazu ein, neue Perspektiven auf die Gegenwart zu entwickeln und gemeinsam über die Zukunft nachzudenken. Am vergangenen Samstag wurde das Festival mit den ersten Programmpunkten eröffnet.
8: Wir stehen hier am Kraftwerk Schornewitz, kurz vor der Eröffnung des Festival Osten für Kunst und gegenseitiges Interesse. Und gleich wird es losgehen mit einem gemeinsamen Tanz von Irina Pauls. Und dann können wir uns Stück für Stück das Gelände erschließen, wo jetzt schon verschiedene Kunstinstallationen aufgebaut ist. Es gibt eine große Wollbeschäftigung, wo man mit Schafen und Wolle was machen kann. Aber es gibt auch einzelne Kunstwerke, wie zum Beispiel ein Fitnessstudio, womit man Musik machen kann.
7: Osten versteht sich als Festival für Kunst, Begegnung und Austausch. Im Mittelpunkt steht der Osten als eine Region, die sich ständig verändert und damit auch das Leben der Menschen, die Natur und das Zusammenleben. Mit der Kunst möchte das Festival neue Perspektiven auf die Geschichte und Gegenwart der Region eröffnen. Sie wird zum Anlass, miteinander ins Gespräch zu kommen, Neues zu entdecken, aktiv zu werden und miteinander in Verbindung zu bleiben.
8: Also ich gehe heute von so 200-300 Besuchern aus und bestimmt werden am Abend mehr Leute kommen, weil wir da ein großes Konzert haben mit dem Rias Kammerchor, die hier Paul Gerhardt-Lieder singen werden.
7: Dabei richtet sich das Festival sowohl an die Menschen vor Ort als auch an Besucher von außerhalb. Es macht auf das Besondere dieser Landschaft, ihre Geschichte und ihre aktuellen Veränderungen aufmerksam.
0: Zum mittlerweile 33. Mal fand das Kuhfest in Köthen vom 11.9. bis zum 13.9. statt und lockte auch in diesem Jahr zahlreiche Besucher an. Das Köthener Kuhfest wurde von der Köthener Karnevalsgesellschaft KUKA Kö 1954 e.V. organisiert. 3 Tage lang wurde bei freiem Eintritt ein buntes Programm für alle Generationen geboten. Mit zahlreicher Musik, Vereine, Sportvereine, verschiedenen Ständen, Informationsangeboten und Mitmachangeboten für Groß und Klein.
9: Wir hatten gestern Abend einen sehr erfolgreichen Abend. Heute tagsüber das Tagesprogramm, viele Menschen da, von jung bis alt. Wir haben unterhaltungsmäßig alles da, was das Herz begehrt. Verschiedene Stände,

0: Informationsstände, Aktivitäten für alle Altersgruppen, für alle ja auch finanziellen Strukturen sozusagen. Also bei uns scheitert es bei niemandem am Geld. Wir sind 3 Tage freier Eintritt, haben heute Abend auf der Bühne Kevin Neon zusammen mit Anja Schröter und DJ Herzbeat, hatten gestern Radio Nation mit der Radio Brocken Partynacht. So, und morgen freuen wir uns jetzt schon auf Frank Schöbel, der um 16 Uhr den Abschluss für den Sonntag bietet, wo auch morgen natürlich tagsüber nochmal sowohl heute als auch gestern verschiedene Künstler auf der Bühne stehen, tagsüber Vereine, Gruppen, Sportgruppen und. Ein buntes Programm, was wir da haben. Auch musikalisch ist enorm viel geboten. Von Trommeln über Frühschoppen, alles dabei, was das Herz begehrt. Und das wird morgen ähnlich sein. Von daher, wir freuen uns. Wir werden heute Abend auch, das Publikum füllt den Platz bereits jetzt schon enorm. Und ich denke mal, wir werden auch heute Abend wieder viele, viele Menschen hier haben. Und somit werden wir letztendlich auch wieder tausende Menschen mit unserem Fest begeistern können, beziehungsweise begeistert haben.
1: Ein besonderes Highlight war erneut die Jugendfeuerwehr. Bei einer spektakulären Crash-Simulation auf dem Schlossvorplatz zeigte der Nachwuchs, wie ein Verkehrsunfall professionell abgesichert und eine Rettung durchgeführt wird. Gleichzeitig bot die Aktion die Möglichkeit, auf die wichtige Nachwuchsarbeit der Jugendfeuerwehr aufmerksam zu machen.
2: Wir hatten heute einen Pkw-Unfall, also bei uns eine technische Hilfeleistung. Es waren 3 Personen im Auto. Eine war eingeklemmt, die konnte man befreien, und eine Person ist durch Schockzustand an den Unfallort weggelaufen. Ganz wichtig ist bei uns Kameradschaft, dass das Team auch läuft, das ist ganz wichtig, und dass die feuerwehrtechnischen Sachen laufen.
0: Ja, die Jugendfeuerwehr ist bei uns ein sehr beliebter Partner, schon seit einigen Jahren. Die machen traditionell kann man schon fast sagen, am Samstag um 18 Uhr draußen auf dem Schlossvorplatz einen Jugendfeuerwehreinsatz. Hatten schon den Umgang mit ABC-Mitteln, ansonsten auch schon Crash-Simulationen wie heute, wo ein Unfall simuliert worden ist und die entsprechende Rettung dazu. So, oder auch schon Brände gelöscht vor Ort als Simulation. Insofern, das bietet immer die Möglichkeit auch der Jugendfeuerwehr, die natürlich auch einen enormen Einsatz leisten, kostenfrei für die Stadt und so weiter, dahingehend nochmal ein bisschen Wertschätzung zukommen zu lassen und natürlich auch denen die Möglichkeit geben, sich zu präsentieren, beziehungsweise natürlich auch darüber entsprechende Nachwuchsakquise zu betreiben sozusagen, weil die haben die genauso nötig wie alle anderen, weil es ist die Freiwillige Feuerwehr letztendlich, von daher.
1: Nach der erfolgreichen Radio Brocken Partynacht mit Radio Nation am Freitag stand am Samstag der Schlager im Mittelpunkt. Kevin Neon, Anja Schröter und DJ Herzbeat sorgten für ausgelassene Partystimmung.
0: Ja, heute haben wir so den Schwerpunkt beim Schlager, aber auch Schlager neu definiert sozusagen, neu gemixt, peppiger mitunter auch. Von daher ist auch für, sag mal, alle Altersspektren entsprechend was geboten, sowohl für denjenigen, der frisch 18 geworden ist, als auch den, der 50 ist und alte Zeiten nochmal erleben will oder sich generell einfach in dem Genre Schlager wohlfühlt. Und wir wissen eh alle, mit steigender Stunde wird das Genre Schlager immer beliebter und angenommener. Von daher, jeder, der erzählt, er ist kein Schlagerfan, das ändern wir spätestens hier beim Kuhfest.
1: Auch am Sonntag wurde den Gästen ein abwechslungsreiches Programm mit Künstlern, Vereinen, Sportgruppen und weiteren Aktionen geboten. Das Kuhfest zeigte also damit erneut, wie viel Unterhaltung, Musik und Gemeinschaft in einem Fest für alle Generationen stecken können.

0: Am Samstag, den 5. September, öffnete die Ausbildungsmesse des Landkreises Wittenberg zum 29. Mal ihre Türen. Von 10 bis 14 Uhr konnten sich Schüler, Schulabgänger, Eltern und alle, die sich über berufliche Perspektiven in der Region informieren wollten, in der Berufsschule Mittelfeld 50 in der Lutherstadt Wittenberg einen umfassenden Überblick über Ausbildungs- und Karrieremöglichkeiten verschaffen.
1: Das, was man hier heute sehen kann, spricht für sich selbst. Wir haben im Prinzip jedes Mal einen neuen Rekord an Ausstellern, an Besuchern. Der Platz, den wir brauchen, wird immer größer. Seit letztem Jahr oder vorletztem Jahr ist die Turnhalle mit dabei. Zunächst mal die Hälfte, jetzt die komplette. Die Außenanlagen sind belegt. So groß wie jetzt war die Messe noch nie. So viele Aussteller wie jetzt hatten wir noch nie. Und ich hoffe, wir schaffen es auch wieder, den Besucherrekord zu knacken. Ich sage ja, das spricht für sich selbst. Die wird gebraucht, sie ist wichtig und sie ist verdammt gut. Tatsächlich eine von mehreren Veranstaltungen dieser Art. Wir haben auch noch eine Ausbildungsmesse, die traditionell in der Exerzierhalle stattfindet. Die ist sozusagen eher ein geschlossenes Format, nur für Schülerinnen und Schüler. Das hier ist ja offen. Wir machen über die Jugendberufsagentur, die wir zusammen mit der Bundesagentur für Arbeit betreiben, ganz viel Berufsberatung. Wir haben Praktikaprogramme, die wir über verschiedene Förderprogramme organisieren. Also ich sage mal zusammengefasst, es muss keiner ohne Ausbildung in diesem Landkreis sein. Die Zahl der offenen Stellen wird am Ende, wenn die Bewerbungsphasen durch sind, immer noch da sein. Das heißt, wir haben immer noch zu wenig Azubis. Es findet jeder das, wonach ihm ist.
0: Unter dem Motto "Deine Region braucht dich" präsentierten sich rund 100 Unternehmen, Einrichtungen und Institutionen aus dem Landkreis Wittenberg und darüder hinaus. Damit bot die Ausbildungsmesse eine gute Gelegenheit, an nur einem Tag zahlreiche Arbeitgeber kennenzulernen, erste Kontakte zu knüpfen und sich direkt über Ausbildungsberufe, Praktika, Studienmöglichkeiten und berufliche Perspektiven zu informieren.
2: Im aktuellen Ausbildungsjahr 703 Ausbildungsstellen im Angebot. Das ist weiterhin ein Angebot auf einem sehr hohen Niveau. Gleichzeitig stehen dem 467 Bewerberinnen und Bewerber gegenüber. Man kann dann also so kalkulieren, dass so auf ungefähr 100 Ausbildungsstellen ca. 67 Bewerber kommen. Wir haben im Vorjahresvergleich festzustellen, dass wir ein größeres Interesse haben an Ausbildung, also plus 4% gegenüber dem Vorjahr an Bewerberinnen und Bewerbern, was für uns sehr positiv ist. Sicherlich gerade in Zeiten der Transformation, des Umbruchs, unsicherer Marktlagen, KI, dass sich mancher doch besinnt auf den Mehrwert.

0: Wert einer Ausbildung und gerade auch im Handwerk. Also auch Handwerk spüren wir, dass da ein großes Interesse besteht. Auf der Seite der Arbeitgebenden bewegen wir uns immer noch auf einem hohen Niveau. Wie gesagt, 703 Stellen, stellen aber gleichzeitig fest, wir haben einen gewissen Einbruch gegenüber dem Vorjahr, nämlich -8%, was uns mit gewissen Sorgen auch gleichzeitig erfüllt. Insofern werben wir und appellieren natürlich auch an unsere Unternehmer und Unternehmenden, weiter zu investieren in das Thema Ausbildung und auch so schon mal die Fachkräfte von morgen natürlich darüber zu sichern. Denn das Thema Demografie ist bei uns in der Region, aber auch im Landkreis ja ein sehr großes. Denn wir wissen, dass in den nächsten 10 bis 15 Jahren, je nach Branche, ja auch bis zu 40% der Beschäftigten in den Ruhestand gehen. Also insofern ganz wichtig, da jetzt auf das Thema Ausbildung weiterzusetzen. Das neue Ausbildungsjahr hat ja bereits begonnen. Insofern eine geringe Anzahl, ich denke jetzt im dreistelligen Bereich, noch unversorgter Bewerberinnen und Bewerber, wo auch meine Kolleginnen der Berufsausbildung noch intensiv in Nachvermittlungsaktionen sich befinden, sodass wir optimistisch sind, uns da einstellig nachher in einer Größe zu bewegen und dort anzukommen, dass wir vielen Chancen auch ermöglichen werden, auch in diesem Jahr.
1: Die Aussteller verteilten sich auf mehrere Bereiche der Berufsschule, die Sporthalle sowie den Außenbereich. Vertreten waren Unternehmen aus Industrie, Handwerk, Handel, Gesundheitswesen, Pflege, Logistik, Energieversorgung und Dienstleistungen, ebenso wie öffentliche Verwaltungen, Behörden, Bildungseinrichtungen und soziale Träger. Mit dabei waren unter anderem die Agentur für Arbeit, der Landkreis Wittenberg, die Lutherstadt Wittenberg, das Polizeirevier Wittenberg, die Bundeswehr, die Handwerkskammer Halle, verschiedene Krankenhäuser sowie zahlreiche bekannte Unternehmen aus der Region.
2: Ja, wir haben ja ein gutes Team, sag ich mal, die im Januar anfangen, um die Werbung zu rühren, damit wir halt immer diese 100 Aussteller bekommen. Und wie gesagt, da steht das ganze Team dahinter und mit vielen medienwirksamen Auftritten. Auch die Unternehmen werden angeschrieben mehrmals, somit können die das auch nicht vergessen. Und die wissen auch, dass eine gute Qualität hier ist und deswegen kommen die Aussteller auch gerne. Am 30. Januar jeweils, dass Tür geöffnet wird zur Anmeldung, in 15 Minuten sind 60 Plätze weg. Also es ist ja gefragt am Anfang. Und dann, sag ich mal, bis heute haben sie ja noch welche angemeldet, obwohl die gar nicht angemeldet waren. Da haben wir auch noch einen Stand gefunden. Also da sind wir flexibel, reagieren gut. Und ich denke mal, das macht eine gute Messe aus.
1: Die Ausbildungsmesse hat damit einmal mehr gezeigt, gute berufliche Perspektiven gibt es direkt vor der eigenen Haustür. Ob Ausbildung, Studium, Praktikum oder der erste Kontakt zu einem möglichen Arbeitgeber. Die Aussteller boten zahlreiche Möglichkeiten, sich zu informieren und wichtige Kontakte für die Zukunft zu knüpfen. Die Stadt Bitterfeld-Wolfen hat am 9. September zur Veranstaltung Aktiv und gesund im Alter geladen. Im städtischen Kulturhaus waren zahlreiche Aussteller vor Ort, um Senioren zu beraten, aufzuklären sowie zum Mitmachen einzuladen. Mit der Neubesetzung des Seniorenbeirats bekommt auch der frühere Seniorentag der Stadt Bitterfeld-Wolfen einen neuen Namen und ein frisches Konzept. Die Veranstaltung orientiert sich zukünftig mehr an dem Ausstellungscharakter einer Messe.
3: Heute sind wir zur alljährlichen Gesundheitsmesse, die schon seit Jahren von dem Seniorenbeirat Wolfen durchgeführt wird. Wir haben ein neues Format, sonst war es immer unten im Foyer. Das war sehr groß angelegt, sehr nicht so gemütlich. Und wir haben jetzt, und zwar auch im Vormittag, und wir haben jetzt ein neues Format aufgelegt von der Gesundheitsmesse und haben gesagt, ab 14 Uhr Nachmittag, wo die Senioren erstmal zu Hause Mittagessen können und dann zum Kaffee trinken, was das Heinrich-Heine-Gymnasium, die 12. Klasse, das Kaffee und Kuchen ausrichtet und sich damit ihr Abi-Geld für die Abi-Feier zusammenspart.
1: Rund 40 Vereine, Institutionen, Dienstleister und Aussteller präsentierten sich mit Informationsständen für die Senioren. Ein Kuchenbazar hat zum Verweilen und ins Gespräch kommen eingeladen. Eine Modenschau und unterhaltsame Tanzeinlagen waren auch geplant. In diesem Jahr stehen auch verschiedene Kurse, von sportlichen bis hin zu Handykursen, den Senioren zur Verfügung.
3: Am Programm sind neue Aussteller. Und es sind dank der Kulturwoche, die ja auch stattfindet in der Stadt Bitterfeld-Wolfen, noch Seminarangebote, die es vorher nicht gab. Es gibt eine Modenschau 15 Uhr und es gibt der Tanzwerk wird auch eine Vorführung danach zur Gesundheitsmesse haben. Danach alles zwischen 15 und 16 Uhr.
1: In diesem Jahr überraschen die Besucherzahlen auch die Konzipienten selbst. Durch den neuen Look angesichts der Uhrzeit, Aufmachung und des Standortes zog es Interessierte aus dem ganzen Landkreis in das Kulturhaus.
3: Ja, also wir sind im Moment schon sehr, sehr gut besucht. Ich denke, das Format, wie wir uns das jetzt ausgedacht haben, ist eine gute Lösung. Das ist jetzt, die vorigen Jahre war das immer so ausgelebt. Also es war nicht so doll besucht. Heute ist es brechenvoll, das finde ich sehr, sehr gut. Und die Angebote sind eben auch zugeschnitten für Senioren. Ob das leider ein Bestatter ist oder eine Apotheke oder sowas. Aber das sind ja Probleme, die Senioren betreffen, womit sie sich beschäftigen. Gesunde Ernährung zum Beispiel. Es gibt Produkte, die für die Gesundheit gut sind. Und das ist eine allgemeine Information, die die Senioren hier in Wolfen in der Altstadt haben.
1: Auch die Stadt freut sich über die Gestaltung des diesjährigen Seniorentages, vor allem durch die Arbeit des Seniorenbeirats Bitterfeld-Wolfen.
4: Also die heutige Veranstaltung heißt ja aktiv und gesund im Alter und ist ein Stück weit die Fortsetzung des ehemaligen Seniorentages hier in Wolfen, allerdings unter vollständig neuer Ausrichtung. Wir sind sehr dankbar, dass der neue Seniorenbeirat in Bitterfeld-Wolfen, wir haben ja nur einen gesamtheitlichen Seniorenbeirat, an der Ausgestaltung, Konzeption dieser Veranstaltung mitgewirkt hat. Insofern dem auch einen neuen Drive, wenn man das so sagen hat, gegeben hat. Und es sind mehrere Angebote da, um sich rechtlich oder auch ein Stückchen informativ über das Älterwerden und die Herausforderungen zu informieren, aber eben auch Dinge wahrzunehmen, die Lebensfreude beinhalten. Also ringsherum eine ganze Menge Angebote für die Zukunft und vor allen Dingen, um sich, wenn man das gerne möchte, auch in der Stadt Bitterfeld-Wolfen einzubringen.
1: Mit dem neuen Konzept des Seniorentages ist der Stadt Bitterfeld-Wolfen ein erfolgreicher Neustart gelungen. Der große Zuspruch zeigt, dass das Interesse an Angeboten rund um ein aktives und gesundes Älterwerden groß ist. Auch in Zukunft soll der Seniorentag fester Veranstaltungstermin werden.
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0: Das 30. historische Erntefest im Gutshof Bernburg-Strenzfeld feiert am 29. August 2026 die lange Tradition der Landwirtschaft und macht die Entwicklung der Agartechnik für die breite Öffentlichkeit erlebbar. Es bringt Landwirte, Familien und Technikbegeisterte zusammen, um das bäuerliche Handwerk zu würdigen und den Zusammenhalt in dieser Region.
1: Ja, also heute findet das 30. Erntefest hier in Bernburg in Strenzfeld statt, was die Hochschule Anhalt, die Landesanstalt für Landwirtschaft und Gartenbau und die Deutsche Landwirtschaftsgesellschaft organisieren. Und das ist wie immer eine Veranstaltung, wo mehrere tausend Menschen herkommen, sich über alte Landtechnik, alte Landmaschinen informieren und natürlich dann auch ein großer Markt ist, in dem man alle regionalen landwirtschaftlichen Produkte erwerben kann. Also es geht immer traditionell früh los mit einer alten Schlepperparade, die läuft gerade noch im Hintergrund. Ich habe immer die Freude und die Ehre, sozusagen die zu eröffnen mit einem sehr alten und noch einem, so einem Eigenbau. Und dann fahren verschiedenste landwirtschaftliche Maschinen bis hin dann auch zu sehr moderner, neuer Technik, sodass man die Entwicklung der Landwirtschaft über die letzten Jahrhunderte von Jahren, muss man schon sagen, sehen kann. Und danach gibt es noch Umzüge von bestimmten Maschinen. Es gibt immer ein altes Oldie-Flügen mit sehr alten Anlagen, damit man mal sieht, und alten Maschinen, wie das früher stattgefunden hat. Es gibt dann viele Ausstellungen hier, es gibt Wettbewerbe, Strohpuppen, auch von Kindergärten, Schulen, die sich daran beteiligen. Und dann ist es einfach ein Bauernmarkt, wo man auch viele landwirtschaftliche Produkte einfach auch erwerben, erproben und testen kann. Also wie gesagt, wir haben das zum 30. Mal und so eine Veranstaltung wie diese hier zu organisieren, das kann man sich vorstellen. Wir haben immer 6.000, 8.000 Gäste, die hier am Campus sind. Das ist ein Riesenaufwand. Das macht bei uns seit 30 Jahren die Frau Thalmann, das ist die Leiterin der Verwaltung. Und die ist heute geehrt worden, hat einen Preis, den Hellriegel-Preis. Hellriegel war hier ein Wissenschaftler, der hier in Bernburg gearbeitet hat, schon vor über 100 Jahren. Und der die Symbiose, das Zusammenleben von Erbsen und Bakterien erstmalig untersucht hat und gezeigt hat, wie Düngemittel in Pflanzen kommen. Und diesen Hellriegel-Preis hat Frau Thalmann heute erhalten.
0: Trotz schwieriger Witterungsbedingungen und großer Hitze lassen sich die Landwirte nicht unterkriegen. Die Landwirte geben nicht auf. Die Bevölkerung steht fest hinter der Heimschaffung und Produktion der Landwirtschaft, was den Betrieben den nötigen Rückenwind gibt, um optimistisch in die Zukunft zu blicken.
2: Es ist in der Tat so, dass durch die Witterungen, durch die Hitzeperiode in den letzten Wochen die Ernte ganz schön gelitten hat. Man kann schon davon ausgehen, dass 10-15% Ernteausfall da ist. Und ja, auf dem Weg nach hier habe ich mir da schon Gedanken darüber gemacht. Und umso mehr ist es wichtig, weil die Landwirte und Landwirtinnen geben nicht auf. Sie meistern trotzdem die Situation und das gebührt halt großen Anerkennung und Respekt. Und deswegen finde ich solche Feste auch wichtig, dass hier wirklich auch mal die Landwirte gefeiert werden, weil die erarbeiten unsere Lebensmittel, davon leben wir und deswegen fühlen wir da auch mit, wie immer es auch den Landwirtinnen und Landwirten aktuell denn geht. Das zeigt mir, dass die Bevölkerung hinter der Landwirtschaft steht. Ja, wir sind hier in dieser Region landwirtschaftlich geprägt, aber es ist immer wieder aufs Neue erfreulich, dass denn dann die Bevölkerung auch daran teilnimmt und hier auch etwas geboten bekommt, was einzigartig ist.
3: Angeht. Aber eben nicht nur, sondern weil heute das 30. historische Erntefest ist, meine Damen und Herren.
0: Veranstaltet auf dem Gutshof Bernburg-Strenzfeld ist das Fest historisch eng mit der Hochschule Anhalt verbunden. Als renommierter Hochschulstandort schlägt Bernburg hier die Brücke zwischen historischer Tradition und moderner akademischer Ausbildung in der Landwirtschaft und in der Lebensmitteltechnik.
4: Das historische Erntefest, das besuche ich schon seit weit über 20 Jahren. Es gibt eine historisch gute Verbindung zwischen der Hochschule Anhalt und der Hochschule Harz. Beides als Fachhochschulen gegründet und seit vielen Jahren eng verbunden. Die Rektoren tauschen sich immer wieder aus und ich hatte seinerzeit als Rektor der Hochschule Harz eine Einladung hierhin. Das muss so um das Jahr 2004, 2005 gewesen sein und seitdem darf ich die Brockenhexe fahren. Das Erntefest ist eine ganz grandiose Gelegenheit, bei der man auf der einen Seite die Leistungsfähigkeit der Landwirtschaft sieht, auch die Tradition, die hier gepflegt wird, die Tatsache, dass Urproduktion ein ganz wichtigen Stand, ein ganz wichtiger Faktor in unserer Wirtschaft in Sachsen-Anhalt ist. Aber darüber hinaus eben auch die Verbindung zur Hochschule Anhalt, die ja mit ihren Landwirtschaftsstudiengängen auch dafür sorgt, dass im Bereich der Landwirtschaft geforscht wird und dass akademisch ausgebildete Landwirte und Landwirtinnen unser Land bereichern. Also Das historische Erntefest ist eine wundervolle Leistungsschau von Landwirtschaft und Hochschule Anhalt.
0: Ein besonderes Highlight der Schlepperparade waren die historischen Motoren. Gezeigt wurde eindrucksvoll, wie die Entwicklung vom einfachen Benzinmotor mit 2,5 PS und 500 Umdrehungen bis hin zu gewaltigen Dampfluggespannen die schwere Feldarbeit im Laufe der Jahrzehnte revolutioniert hat.
5: Ich habe hier einen Motor mitgebracht, ein IHC, International Harvester Company. Der wurde gebaut ungefähr von 1899 bis 1910. Es ist ein Benzinmotor, hat 2,5 PS und hat aber nur 500 Umdrehungen. Es ist ein Benziner ohne Zündkerze und zwar ist das eine Niederspannung-Abreißzündung. Und zwar über den Magneten hier wird der Strom erzeugt zwischen 80 und 100 Volt und wird dann in Verbrennungsraum die Strom reingeführt. Und dadurch ist ein Kontakt, der dann nachher den Kraftstoff entzündet, Benzin. Ich habe ihn mal von einem alten Bauern gekriegt, der kann sich auch nie erinnern, dass der mal gelaufen ist. Da. Ich habe ihn auch schon 15 Jahre und habe ihn ein Jahr hatte ich ihn dann wieder flott alles.
0: Es hat eindrucksvoll bewiesen, wie tief die Wertschätzung für die Landwirtschaft in den Köpfen und Herzen der Menschen verankert ist. Wenn Tradition, Wissenschaft und eine starke Gemeinschaft so zusammenhalten, blickt die heimische Landwirtschaft trotz aller Herausforderungen gestärkt nach vorn.
6: Vielen Dank für das, was du alles leistest. Und es ist, glaube ich, auch für viele hier nochmal wichtig, auch die Person zu sehen, die dafür sorgt, dass seit 30 Jahren diese Veranstaltung hier so erfolgreich stattfinden kann. Liebe Sabine, nochmal vielen Dank und herzlichen Dank.
7: Vom 12. bis 27. September lädt das Festival Osten unter dem Titel Kraftwerk Zukunft ein, Bitterfeld-Wolfen und den Osten als Landschaft der Veränderungen für Mensch, Natur und Zusammenleben zu erforschen und zu feiern. Im Mittelpunkt der neuen Festivalausgabe in diesem Jahr steht die Energie der Zukunft mit Fragen nach der Herkunft, aber auch, woher wir in Krisenzeiten Kraft und Mut nehmen sollen. Veranstaltet wird das Festival im historischen Kraftwerk Schornewitz sowie im Jugendclub 84 in Wolfen-Nord. Künstler präsentieren dort Theater und Musik, Performances und Filme. Workshops und Gespräche laden dazu ein, neue Perspektiven auf die Gegenwart zu entwickeln und gemeinsam über die Zukunft nachzudenken. Am vergangenen Samstag wurde das Festival mit den ersten Programmpunkten eröffnet.
8: Wir stehen hier am Kraftwerk Schornewitz, kurz vor der Eröffnung des Festival Osten für Kunst und gegenseitiges Interesse. Und gleich wird es losgehen mit einem gemeinsamen Tanz von Irina Pauls. Und dann können wir uns Stück für Stück das Gelände erschließen, wo jetzt schon verschiedene Kunstinstallationen aufgebaut ist. Es gibt eine große Wollbeschäftigung, wo man mit Schafen und Wolle was machen kann. Aber es gibt auch einzelne Kunstwerke, wie zum Beispiel ein Fitnessstudio, womit man Musik machen kann.
7: Osten versteht sich als Festival für Kunst, Begegnung und Austausch. Im Mittelpunkt steht der Osten als eine Region, die sich ständig verändert und damit auch das Leben der Menschen, die Natur und das Zusammenleben. Mit der Kunst möchte das Festival neue Perspektiven auf die Geschichte und Gegenwart der Region eröffnen. Sie wird zum Anlass, miteinander ins Gespräch zu kommen, Neues zu entdecken, aktiv zu werden und miteinander in Verbindung zu bleiben.
8: Sagen, also ich gehe heute von so 200-300 Besuchern aus und bestimmt werden am Abend mehr Leute kommen, weil wir da ein großes Konzert haben mit dem Rias Kammerchor, die hier Paul Gerhardt-Lieder singen werden.
7: Dabei richtet sich das Festival sowohl an die Menschen vor Ort als auch an Besucher von außerhalb. Es macht auf das Besondere dieser Landschaft, ihre Geschichte und ihre aktuellen Veränderungen aufmerksam.
0: Zum mittlerweile 33. Mal fand das Kuhfest in Köthen vom 11.09. bis zum 13.09. statt und lockte auch in diesem Jahr zahlreiche Besucher an. Das Köthener Kuhfest wurde von der Köthener Karnevalsgesellschaft KUKA Kö 1954 e.V. organisiert. Drei Tage lang wurde bei freiem Eintritt ein buntes Programm für alle Generationen geboten. Mit zahlreicher Musik, Vereine, Sportvereine, verschiedenen Ständen, Informationsangeboten und Mitmachangeboten für Groß und Klein.
9: Wir hatten gestern Abend einen sehr erfolgreichen Abend. Heute tagsüber das Tagesprogramm. Viele Menschen da, von jung bis alt. Wir haben unterhaltungsmäßig alles da, was das Herz begehrt. Verschiedene Stände,

0: natürlich tagsüber nochmal sowohl heute als auch gestern verschiedene Künstler auf der Bühne stehen, tagsüber Vereine, Gruppen, Sportgruppen und. Ein buntes Programm, was wir da haben. Auch musikalisch ist enorm viel geboten. Von Trommeln über Frühschoppen, alles dabei, was das Herz begehrt. Und das wird morgen ähnlich sein. Von da, wir freuen uns. Wir werden heute Abend auch, das Publikum füllt den Platz bereits jetzt schon enorm. Und ich denke mal, wir werden auch heute Abend wieder viele, viele Menschen hier haben. Und somit werden wir letztendlich auch wieder tausende Menschen mit unserem Fest begeistern können, beziehungsweise begeistert haben.
1: Ein besonderes Highlight war erneut die Jugendfeuerwehr. Bei einer spektakulären Crash-Simulation auf dem Schlossvorplatz zeigte der Nachwuchs, wie ein Verkehrsunfall professionell abgesichert und eine Rettung durchgeführt wird. Gleichzeitig bot die Aktion die Möglichkeit, auf die wichtige Nachwuchsarbeit der Jugendfeuerwehr aufmerksam zu machen.
2: Wir hatten heute einen Pkw-Unfall, also bei uns eine technische Hilfeleistung. Es waren drei Personen im Auto. Eine war eingeklemmt, die konnte man befreien. Und eine Person ist durch Schockzustand an den Unfallort weggelaufen. Ganz wichtig ist bei uns Kameradschaft, dass das Team auch läuft. Das ist ganz wichtig. Und dass die feuerwehrtechnischen Sachen laufen.
0: Ja, die Jugendfeuerwehr ist bei uns ein sehr beliebter Partner, schon seit einigen Jahren. Die machen traditionell kann man schon fast sagen, am Samstag um 18 Uhr draußen auf dem Schlossvorplatz einen Jugendfeuerwehreinsatz. Hatten schon den Umgang mit ABC-Mitteln, ansonsten auch schon Crash-Simulationen wie heute, wo ein Unfall simuliert worden ist und die entsprechende Rettung dazu. So, oder auch schon Brände gelöscht vor Ort als Simulation. Insofern, das bietet immer die Möglichkeit auch der Jugendfeuerwehr, die ja natürlich auch einen enormen Einsatz leisten, kostenfrei für die Stadt und so weiter, dahingehend nochmal ein bisschen Wertschätzung zukommen zu lassen und natürlich auch denen die Möglichkeit geben, sich zu präsentieren, beziehungsweise natürlich auch darüber entsprechende Nachwuchsakquise zu betreiben sozusagen, weil die haben die genauso nötig wie alle anderen, weil es ist die freiwillige Feuerwehr letztendlich, von daher.
1: Nach der erfolgreichen Radio Brocken-Partynacht mit Radio Nation am Freitag stand am Samstag der Schlager im Mittelpunkt. Kevin Neon, Anja Schröter und DJ Herzbeat sorgten für ausgelassene Partystimmung.
0: Ja, heute haben wir so den Schwerpunkt beim Schlager, aber auch Schlager neu definiert sozusagen, neu gemixt, peppiger mitunter auch. Von daher ist auch für, sag mal, alle Altersspektren entsprechend was geboten. Sowohl für denjenigen, der frisch 18 geworden ist, als auch den, der 50 ist und alte Zeiten nochmal erleben will oder sich generell einfach in dem Genre Schlager wohlfühlt. Und wir wissen alle, mit steigender Stunde wird das Genre Schlager immer beliebter und angenommener. Von daher, jeder, der erzählt, er ist kein Schlager-Fan, das ändern wir spätestens hier beim Kuhfest.
1: Auch am Sonntag wurde den Gästen ein abwechslungsreiches Programm mit Künstlern, Vereinen, Sportgruppen und weiteren Aktionen geboten. Das Kuhfest zeigte also damit erneut, wie viel Unterhaltung, Musik und Gemeinschaft in einem Fest für alle Generationen stecken können.

0: Am Samstag, den 5. September, öffnete die Ausbildungsmesse des Landkreises Wittenberg zum 29. Mal ihre Türen. Von 10 bis 14 Uhr konnten sich Schüler, Schulabgänger, Eltern und alle, die sich über berufliche Perspektiven in der Region informieren wollten, in der Berufsschule Mittelfeld 50 in der Lutherstadt Wittenberg einen umfassenden Überblick über Ausbildungs- und Karrieremöglichkeiten verschaffen.
1: Das, was man hier heute sehen kann, spricht für sich selbst. Wir haben im Prinzip jedes Mal einen neuen Rekord an Ausstellern, an Besuchern. Der Platz, den wir brauchen, wird immer größer. Seit letztem Jahr oder vorletztem Jahr ist die Turnhalle mit dabei. Zunächst mal die Hälfte, jetzt die komplette. Die Außenanlagen sind belegt. So groß wie jetzt war die Messe noch nie. So viele Aussteller wie jetzt hatten wir noch nie. Und ich hoffe, wir schaffen es auch wieder, den Besucherrekord zu knacken. Ich sage ja, das spricht für sich selbst. Die wird gebraucht, sie ist wichtig und sie ist verdammt gut. Tatsächlich eine von mehreren Veranstaltungen dieser Art. Wir haben auch noch eine Ausbildungsmesse, die traditionell in der Exerzierhalle stattfindet. Die ist sozusagen eher ein geschlossenes Format, nur für Schülerinnen und Schüler. Das hier ist ja offen. Wir machen über die Jugendberufsagentur, die wir zusammen mit der Bundesagentur für Arbeit betreiben, ganz viel Berufsberatung. Wir haben Praktikaprogramme, die wir über verschiedene Förderprogramme organisieren. Also ich sage mal zusammengefasst, es muss keiner ohne Ausbildung in diesem Landkreis sein. Die Zahl der offenen Stellen wird am Ende, wenn die Bewerbungsphasen durch sind, immer noch da sein. Das heißt, wir haben immer noch zu wenig Azubis. Es findet jeder das, wonach ihm ist.
0: Unter dem Motto "Deine Region braucht dich" präsentierten sich rund 100 Unternehmen, Einrichtungen und Institutionen aus dem Landkreis Wittenberg und darüber hinaus. Damit bot die Ausbildungsmesse eine gute Gelegenheit, an nur einem Tag zahlreiche Arbeitgeber kennenzulernen, erste Kontakte zu knüpfen und sich direkt über Ausbildungsberufe, Praktika, Studienmöglichkeiten und berufliche Perspektiven zu informieren.
2: Im aktuellen Ausbildungsjahr 703 Ausbildungsstellen im Angebot. Das ist weiterhin ein Angebot auf einem sehr hohen Niveau. Gleichzeitig stehen dem 467 Bewerberinnen und Bewerber gegenüber. Man kann dann also so kalkulieren, dass so auf ungefähr 100 Ausbildungsstellen ca. 67 Bewerber kommen. Wir haben im Vorjahresvergleich festzustellen, dass wir ein größeres Interesse haben an Ausbildung, also plus 4% gegenüber dem Vorjahr an Bewerberinnen und Bewerbern, was für uns sehr positiv ist. Sicherlich gerade in Zeiten der Transformation, des Umbruchs, unsicherer Marktlagen, KI, dass sich mancher doch besinnt auf den Mehrwert, den Wert einer Ausbildung und gerade auch im Handwerk. Also auch Handwerk spüren wir, dass da ein großes Interesse besteht. Auf der Seite der Arbeitgebenden bewegen wir uns immer noch auf einem hohen Niveau. Wie gesagt, 703 Stellen, stellen aber gleichzeitig fest, wir haben einen gewissen Einbruch gegenüber dem Vorjahr, nämlich minus 8%, was uns mit gewissen Sorgen auch gleichzeitig erfüllt. Insofern werben wir und appellieren natürlich auch an unsere Unternehmer und Unternehmenden, weiter zu investieren in das Thema Ausbildung und auch so schon mal die Fachkräfte von morgen natürlich darüber zu sichern. Denn das Thema Demografie ist bei uns in der Region, aber auch im Landkreis ja ein sehr großes. Denn wir wissen, dass in den nächsten 10 bis 15 Jahren, in, je nach Branche, ja auch bis zu 40% der Beschäftigten in den Ruhestand gehen. Also insofern ganz wichtig, da jetzt auf das Thema Ausbildung weiterzusetzen. Das neue Ausbildungsjahr hat ja bereits begonnen. Insofern eine geringe Anzahl, ich denke jetzt im dreistelligen Bereich, noch unversorgter Bewerberinnen und Bewerber, wo auch meine Kolleginnen der Berufsausbildung noch intensiv in Nachvermittlungsaktionen sich befinden, sodass wir optimistisch sind, ja, uns da einstellig nachher in einer Größe zu bewegen und dort anzukommen, dass wir vielen Chancen auch ermöglichen werden, auch in diesem Jahr.
0: Die Aussteller verteilten sich auf mehrere Bereiche der Berufsschule, die Sporthalle sowie den Außenbereich. Vertreten waren Unternehmen aus Industrie, Handwerk, Handel, Gesundheitswesen, Pflege, Logistik, Energieversorgung und Dienstleistungen, ebenso wie öffentliche Verwaltungen, Behörden, Bildungseinrichtungen und soziale Träger. Mit dabei waren unter anderem die Agentur für Arbeit, der Landkreis Wittenberg, die Lutherstadt Wittenberg, das Polizeirevier Wittenberg, die Bundeswehr, die Handwerkskammer Halle, verschiedene Krankenhäuser sowie zahlreiche bekannte Unternehmen aus der Region.
3: Ja, wir haben ja ein gutes Team, sag ich mal, die im Januar anfangen, um die Werbung zu rühren, damit wir halt immer diese 100 Aussteller bekommen. Und wie gesagt, da steht das ganze Team dahinter und mit vielen medienwirksamen Auftritten. Auch die Unternehmen werden angeschrieben mehrmals. Somit können die das auch nicht vergessen. Und die wissen auch, dass eine gute Qualität hier ist. Und deswegen kommen die Aussteller auch gerne. Am 30. Januar jeweils, dass Tür geöffnet wird zur Anmeldung. In 15 Minuten sind 60 Plätze weg. Also es ist ja gefragt am Anfang. Und dann, sag ich mal, bis heute haben sie ja noch welche angemeldet, obwohl die gar nicht angemeldet waren. Da haben wir auch noch einen Stand gefunden. Also da sind wir flexibel, reagieren gut. Und ich denke mal, das macht eine gute Messe aus.
0: Die Ausbildungsmesse hat damit einmal mehr gezeigt, gute berufliche Perspektiven gibt es direkt vor der eigenen Haustür. Ob Ausbildung, Studium, Praktikum oder der erste Kontakt zu einem möglichen Arbeitgeber. Die Aussteller boten zahlreiche Möglichkeiten, sich zu informieren und wichtige Kontakte für die Zukunft zu knüpfen. Die Stadt Bitterfeld-Wolfen hat am 9. September zur Veranstaltung Aktiv und gesund im Alter geladen. Im städtischen Kulturhaus waren zahlreiche Aussteller vor Ort, um Senioren zu beraten, aufzuklären sowie zum Mitmachen einzuladen. Mit der Neubesetzung des Seniorenbeirats bekommt auch der frühere Seniorentag der Stadt Bitterfeld-Wolfen einen neuen Namen und ein frisches Konzept. Die Veranstaltung orientiert sich zukünftig mehr an dem Ausstellungscharakter einer Messe.
4: Heute sind wir zur alljährlichen Gesundheitsmesse, die schon seit Jahren von dem Seniorenbeirat Wolfen durchgeführt wird. Wir haben ein neues Format, sonst war es immer unten im Foyer. Das war sehr groß angelegt, sehr nicht so gemütlich. Und wir haben jetzt, und zwar auch im Vormittag, und wir haben jetzt ein neues Format aufgelegt von der Gesundheitsmesse und haben gesagt, ab 14 Uhr Nachmittag, wo die Senioren erstmal zu Hause Mittagessen können und dann zum Kaffee trinken, was das Heinrich-Heine-Gymnasium, die 12. Klasse, das Kaffee und Kuchen ausrichtet und sich damit ihr Abi-Geld für die Abi-Feier zusammenspart.
0: Rund 40 Vereine, Institutionen, Dienstleister und Aussteller präsentierten sich mit Informationsständen für die Senioren. Ein Kuchenbazar hat zum Verweilen und ins Gespräch kommen eingeladen. Eine Modenschau und unterhaltsame Tanzeinlagen waren auch geplant. In diesem Jahr stehen auch verschiedene Kurse von sportlichen bis hin zu Handykursen den Senioren zur Verfügung.
4: Am Programm sind neue Aussteller und es sind dank der Kulturwoche, die ja auch stattfindet in der Stadt Bitterfeld-Wolfen, noch Seminarangebote, die es vorher nicht gab. Es gibt eine Modenschau 15 Uhr und es gibt der Tanzwerk wird auch eine Vorführung danach zur Gesundheitsmesse haben, danach alles zwischen 15 und 16 Uhr.
0: In diesem Jahr überraschen die Besucherzahlen auch die Konzipienten selbst. Durch den neuen Look angesichts der Uhrzeit, Aufmachung und des Standortes zog es Interessierte aus dem ganzen Landkreis in das Kulturhaus.
4: Ja, also wir sind im Moment schon sehr, sehr gut besucht. Ich denke, das Format, wie wir uns das jetzt ausgedacht haben, ist eine gute Lösung. Das ist jetzt, es war vor, die vorigen Jahre, war das immer so ausgelebt. Also es war nicht so doll besucht. Heute ist es brechen voll, das finde ich sehr, sehr gut. Und die Angebote sind eben auch zugeschnitten für Senioren. Ob das leider ein Bestatter ist oder eine Apotheke oder sowas, aber das sind ja Probleme, die die Senioren betreffen, womit sie sich beschäftigen, gesunde Ernährung zum Beispiel. Es gibt Produkte, die für die Gesundheit gut sind. Und das ist eine allgemeine Information, die die Senioren hier in Wolfen in der Altstadt haben.
0: Auch die Stadt freut sich über die Gestaltung des diesjährigen Seniorentages, vor allem durch die Arbeit des Seniorenbeirats Bitterfeld-Wolfen.
5: Also die heutige Veranstaltung heißt ja Aktiv und gesund im Alter und ist ein Stück weit die Fortsetzung des ehemaligen Seniorentages hier in Wolfen, allerdings unter vollständig neuer Ausrichtung. Wir sind sehr dankbar, dass der neue Seniorenbeirat in Bitterfeld-Wolfen, wir haben ja nun einen gesamtheitlichen Seniorenbeirat, an der Ausgestaltung, Konzeption dieser Veranstaltung mitgewirkt hat und insofern dem auch einen neuen Drive, wenn man das so sagen hat, gegeben hat. Und es sind mehrere Angebote da, um sich rechtlich oder auch ein Stückchen informativ über das Älterwerden und die Herausforderungen zu informieren, aber eben auch Dinge wahrzunehmen, die Lebensfreude beinhalten. Also ringsherum eine ganze Menge Angebote für die Zukunft und vor allen Dingen, um sich, wenn man das gerne möchte, auch in der Stadt Bitterfeld-Wolfen einzubringen.
0: Mit dem neuen Konzept des Seniorentages ist der Stadt Bitterfeld-Wolfen ein erfolgreicher Neustart gelungen. Der große Zuspruch zeigt, dass das Interesse an Angeboten rund um ein aktives und gesundes Älterwerden groß ist. Auch in Zukunft soll der Seniorentag fester Veranstaltungstermin werden.
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0: Das 30. historische Erntefest im Gutshof Bernburg-Strenzfeld feiert am 29. August 2026 die lange Tradition der Landwirtschaft und macht die Entwicklung der Agartechnik für die breite Öffentlichkeit erlebbar. Es bringt Landwirte, Familien und Technikbegeisterte zusammen, um das bäuerliche Handwerk zu würdigen und den Zusammenhalt in dieser Region.
1: Ja, also heute findet das 30. Erntefest hier in Bernburg in Strenzfeld statt, was die Hochschule Anhalt, die Landesanstalt für Landwirtschaft und Gartenbau und die Deutsche Landwirtschaftsgesellschaft organisieren. Und das ist wie immer eine Veranstaltung, wo mehrere tausend Menschen herkommen, sich über alte Landtechnik, alte Landmaschinen informieren und natürlich dann auch ein großer Markt ist, in dem man alle regionalen landwirtschaftlichen Produkte erwerben kann.

0: Also es geht immer traditionell früh los mit einer alten Schlepperparade. Die läuft gerade noch im Hintergrund. Ich habe immer die Freude und die Ehre, sozusagen die zu eröffnen mit einem sehr alten und noch einem, so einem Eigenbau. Und dann fahren verschiedenste landwirtschaftliche Maschinen bis hin dann auch zu sehr moderner, neuer Technik, sodass man die Entwicklung der Landwirtschaft über die letzten Jahrhunderte von Jahren, muss man schon sagen, sehen kann. Und danach gibt es noch Umzüge von bestimmten Maschinen. Es gibt immer ein altes Oldie-Flügen mit sehr alten Anlagen, damit man mal sieht, und alten Maschinen, wie das früher stattgefunden hat. Es gibt dann viele Ausstellungen hier. Es gibt Wettbewerbe, Strohpuppen, auch von Kindergärten, Schulen, die sich daran beteiligen. Und dann ist es einfach ein Bauernmarkt, wo man auch viele landwirtschaftliche Produkte einfach auch erwerben, erproben und testen kann. Also wie gesagt, wir haben das zum 30. Mal. Und so eine Veranstaltung wie diese hier zu organisieren, das kann man sich vorstellen. Wir haben immer 6.000, 8.000 Gäste, die hier am Campus sind. Das ist ein Riesenaufwand. Das macht bei uns seit 30 Jahren die Frau Thalmann. Das ist die Leiterin der Verwaltung. Und die ist heute geehrt worden, hat einen Preis, den Hellriegelpreis. Hellriegel war hier ein Wissenschaftler, der hier in Bernburg gearbeitet hat, schon vor über 100 Jahren. Und der die Symbiose, das Zusammenleben von Erbsen und Bakterien erstmalig untersucht hat und gezeigt hat, wie Düngemittel in Pflanzen kommen. Und diesen Hellriegelpreis hat Frau Thalmann heute erhalten.
1: Trotz schwieriger Witterungsbedingungen und großer Hitze lassen sich die Landwirte nicht unterkriegen. Die Landwirte geben nicht auf. Die Bevölkerung steht fest hinter der Heimschaffung und Produktion der Landwirtschaft, was den Betrieben den nötigen Rückenwind gibt, um optimistisch in die Zukunft zu blicken.
2: Es ist in der Tat so, dass durch die Witterungen, durch die Hitzeperiode in den letzten Wochen die Ernte ganz schön gelitten hat. Man kann schon davon ausgehen, dass 10-15% Ernteausfall da ist. Und ja, auf dem Weg nach hier habe ich mir da schon Gedanken darüber gemacht. Und umso mehr ist es wichtig, weil die Landwirte und Landwirtinnen geben nicht auf. Sie meistern trotzdem die Situation und das gebührt halt großen Anerkennung und Respekt. Und deswegen finde ich solche Feste auch wichtig, dass hier wirklich auch mal die Landwirte gefeiert werden, weil die erarbeiten unsere Lebensmittel. Davon leben wir und deswegen fühlen wir da auch mit, wie immer es auch den Landwirtinnen und Landwirten aktuell denn geht. Das zeigt mir, dass die Bevölkerung hinter der Landwirtschaft steht. Ja, wir sind hier in dieser Region landwirtschaftlich geprägt, aber es ist immer wieder aufs Neue erfreulich, dass denn dann die Bevölkerung auch daran teilnimmt und hier auch etwas geboten bekommt, was einzigartig ist.
3: Angeht. Aber eben nicht nur, sondern weil heute das 30. historische Erntefest ist, meine Damen und Herren.
1: Veranstaltet auf dem Gutshof Bernburg-Strenzfeld ist das Fest historisch eng mit der Hochschule Anhalt verbunden. Als renommierter Hochschulstandort schlägt Bernburg hier die Brücke zwischen historischer Tradition und moderner akademischer Ausbildung in der Landwirtschaft und in der Lebensmitteltechnik.
4: Das historische Erntefest, das besuche ich schon seit weit über 20 Jahren. Es gibt eine historisch gute Verbindung zwischen der Hochschule Anhalt und der Hochschule Harz. Beides als Fachhochschulen gegründet und seit vielen Jahren eng verbunden. Die Rektoren tauschen sich immer wieder aus und ich hatte seinerzeit als Rektor der Hochschule Harz eine Einladung hierhin. Das muss so um das Jahr 2004, 2005 gewesen sein und seitdem darf ich die Brockenhexe fahren. Das Erntefest ist eine ganz grandiose Gelegenheit, bei der man auf der einen Seite die Leistungsfähigkeit der Landwirtschaft sieht, auch die Tradition, die hier gepflegt wird, die Tatsache, dass Urproduktion ein ganz wichtiger Faktor in unserer Wirtschaft in Sachsen-Anhalt ist. Aber darüber hinaus eben auch die Verbindung zur Hochschule Anhalt, die ja mit ihren Landwirtschaftsstudiengängen auch dafür sorgt, dass im Bereich der Landwirtschaft geforscht wird und dass akademisch ausgebildete Landwirte und Landwirtinnen unser Land bereichern. Also, das historische Erntefest ist eine wundervolle Leistungsschau von Landwirtschaft und Hochschule Anhalt.
1: Ein besonderes Highlight der Schlepperparade waren die historischen Motoren. Gezeigt wurde eindrucksvoll, wie die Entwicklung vom einfachen Benzinmotor mit 2,5 PS und 500 Umdrehungen bis hin zu gewaltigen Dampfluggespannen die schwere Feldarbeit im Laufe der Jahrzehnte revolutioniert hat.
5: Ich habe hier einen Motor mitgebracht, ein IHC, International Harvester Company. Der wurde gebaut ungefähr von 1899 bis 1910. Es ist ein Benzinmotor, hat 2,5 PS und hat aber nur 500 Umdrehungen. Es ist ein Benzinmotor.

0: Diener ohne Zündkerze, und zwar ist das eine Niederspannung-Abreißzündung. Und zwar über den Magneten hier wird der Strom erzeugt zwischen 80 und 100 Volt und wird dann in Verbrennungsraum die Strom reingeführt. Und dadurch ist ein Kontakt, der hat dann nachher den Kraftstoff entzündet, Benzin. Ich habe mal von einem alten Bauern gekriegt, der kann sich auch nie erinnern, dass der mal gelaufen ist da. Ich habe ihn auch schon 15 Jahre und habe ihn, in einem Jahr hatte ich ihn dann wieder flott alles.
1: Es hat eindrucksvoll bewiesen, wie tief die Wertschätzung für die Landwirtschaft in den Köpfen und Herzen der Menschen verankert ist. Wenn Tradition, Wissenschaft und eine starke Gemeinschaft so zusammenhalten, blickt die heimische Landwirtschaft trotz aller Herausforderungen gestärkt nach vorn.
2: Vielen Dank für das, was du alles leistest. Und es ist, glaube ich, auch für viele hier nochmal wichtig, auch die Person zu sehen, die dafür sorgt, dass seit 30 Jahren diese Veranstaltung hier so erfolgreich stattfinden kann. Liebe Sabine, nochmal vielen Dank und herzlichen Glückwunsch.
3: Vom 12. bis 27. September lädt das Festival Osten unter dem Titel Kraftwerk Zukunft ein, Bitterfeld-Wolfen und den Osten als Landschaft der Veränderungen für Mensch, Natur und Zusammenleben zu erforschen und zu feiern. Im Mittelpunkt der neuen Festivalausgabe in diesem Jahr steht die Energie der Zukunft mit Fragen nach der Herkunft, aber auch, woher wir in Krisenzeiten Kraft und Mut nehmen sollen. Veranstaltet wird das Festival im historischen Kraftwerk Schornewitz sowie im Jugendclub 84 in Wolfen-Nord. Künstler präsentieren dort Theater und Musik, Performances und Filme. Workshops und Gespräche laden dazu ein, neue Perspektiven auf die Gegenwart zu entwickeln und gemeinsam über die Zukunft nachzudenken. Am vergangenen Samstag wurde das Festival mit den ersten Programmpunkten eröffnet.
4: Wir stehen hier am Kraftwerk Schornewitz, kurz vor der Eröffnung des Festival Osten für Kunst und gegenseitiges Interesse. Und gleich wird es losgehen mit einem gemeinsamen Tanz von Irina Pauls. Und dann können wir uns Stück für Stück das Gelände erschließen, wo jetzt schon verschiedene Kunstinstallationen aufgebaut ist. Es gibt eine große Wollbeschäftigung, wo man mit Schafen und Wolle was machen kann. Aber es gibt auch einzelne Kunstwerke, wie zum Beispiel ein Fitnessstudio, womit man Musik machen kann.
3: Osten versteht sich als Festival für Kunst, Begegnung und Austausch. Im Mittelpunkt steht der Osten als eine Region, die sich ständig verändert und damit auch das Leben der Menschen, die Natur und das Zusammenleben. Mit der Kunst möchte das Festival neue Perspektiven auf die Geschichte und Gegenwart der Region eröffnen. Sie wird zum Anlass, miteinander ins Gespräch zu kommen, Neues zu entdecken, aktiv zu werden und miteinander in Verbindung zu bleiben.
4: Sagen, also ich gehe heute von so 200-300 Besuchern aus und bestimmt werden am Abend mehr Leute kommen, weil wir da ein großes Konzert haben mit dem Rias Kammerchor, die hier Paul Gerhardt-Lieder singen werden.
3: Dabei richtet sich das Festival sowohl an die Menschen vor Ort als auch an Besucher von außerhalb. Es macht auf das Besondere dieser Landschaft, ihre Geschichte und ihre aktuellen Veränderungen aufmerksam.
1: Zum mittlerweile 33. Mal fand das Kuhfest in Köthen vom 11.9. bis zum 13.9. statt und lockte auch in diesem Jahr zahlreiche Besucher an. Das Köthener Kuhfest wurde von der Köthener Karnevalsgesellschaft KUKA Kö 1954 e.V. organisiert. 3 Tage lang wurde bei freiem Eintritt ein buntes Programm für alle Generationen geboten. Mit zahlreicher Musik, Vereine, Sportvereine, verschiedenen Ständen, Informationsangeboten und Mitmachangeboten für Groß und Klein.
5: Wir hatten gestern Abend einen sehr erfolgreichen Abend. Heute tagsüber das Tagesprogramm. Viele Menschen da, von jung bis alt. Wir haben unterhaltungsmäßig alles da, was das Herz begehrt. Verschiedene Stände, Informationsstände, Aktivitäten für alle Altersgruppen, für alle, ja, auch finanziellen Strukturen sozusagen. Also bei uns scheitert es bei niemandem am Geld. Wir sind 3 Tage freier Eintritt, haben heute Abend auf der Bühne Kevin Neon zusammen mit Anja Schröter und DJ Herzbeat. Hatten gestern Radio Nation mit der Radio Brocken Partynacht. So, und morgen freuen wir uns jetzt schon auf Frank Schöbel, der um 16 Uhr bis 17 Uhr den Abschluss für den Sonntag bietet, wo auch morgen

0: natürlich tagsüber nochmal sowohl heute als auch gestern verschiedene Künstler auf der Bühne stehen, tagsüber Vereine, Gruppen, Sportgruppen und. Ein buntes Programm, was wir da haben. Auch musikalisch ist enorm viel geboten. Von Trommeln über Frühschoppen, alles dabei, was das Herz begehrt. Und das wird morgen ähnlich sein. Von daher, wir freuen uns. Wir werden heute Abend auch, das Publikum füllt den Platz bereits jetzt schon enorm. Und ich denke mal, wir werden auch heute Abend wieder viele, viele Menschen hier haben. Und somit werden wir letztendlich auch wieder tausende Menschen mit unserem Fest begeistern können, beziehungsweise begeistert haben.
1: Ein besonderes Highlight war erneut die Jugendfeuerwehr. Bei einer spektakulären Crash-Simulation auf dem Schlossvorplatz zeigte der Nachwuchs, wie ein Verkehrsunfall professionell abgesichert und eine Rettung durchgeführt wird. Gleichzeitig bot die Aktion die Möglichkeit, auf die wichtige Nachwuchsarbeit der Jugendfeuerwehr aufmerksam zu machen.
2: Wir hatten heute einen Pkw-Unfall, also bei uns eine technische Hilfeleistung. Es waren drei Personen im Auto. Eine war eingeklemmt, die konnte man befreien, und eine Person ist durch Schockzustand an den Unfallort weggelaufen. Ganz wichtig ist bei uns Kameradschaft, dass das Team auch läuft, das ist ganz wichtig, und dass die feuerwehrtechnischen Sachen laufen.
0: Ja, die Jugendfeuerwehr ist bei uns ein sehr beliebter Partner, schon seit einigen Jahren. Die machen traditionell kann man schon fast sagen, am Samstag um 18 Uhr draußen auf dem Schlossvorplatz einen Jugendfeuerwehreinsatz. Hatten schon den Umgang mit ABC-Mitteln, ansonsten auch schon Crash-Simulationen wie heute, wo ein Unfall simuliert worden ist und die entsprechende Rettung dazu. So, oder auch schon Brände gelöscht vor Ort als Simulation. Insofern, das bietet immer die Möglichkeit auch der Jugendfeuerwehr, die natürlich auch einen enormen Einsatz leisten, kostenfrei für die Stadt und so weiter, dahingehend noch mal ein bisschen Wertschätzung zukommen zu lassen und natürlich auch denen die Möglichkeit geben, sich zu präsentieren, beziehungsweise natürlich auch darüber entsprechende Nachwuchsakquise zu betreiben sozusagen, weil die haben die genauso nötig wie alle anderen, weil es ist die Freiwillige Feuerwehr letztendlich, von daher.
1: Nach der erfolgreichen Radio Brockenparty-Nacht mit Radio Nation am Freitag stand am Samstag der Schlager im Mittelpunkt. Kevin Neon, Anja Schröter und DJ Herzbeat sorgten für ausgelassene Partystimmung.
0: Ja, heute haben wir so den Schwerpunkt beim Schlager, aber auch Schlager neu definiert sozusagen, neu gemixt, peppiger mitunter auch. Von daher ist auch für, sag mal, alle Altersspektren entsprechend was geboten. Sowohl für denjenigen, der frisch 18 geworden ist, als auch den, der 50 ist und alte Zeiten nochmal erleben will oder sich generell einfach in dem Genre Schlager wohlfühlt. Und wir wissen eh alle, mit steigender Stunde wird das Genre Schlager immer beliebter und angenommener. Von daher, jeder, der erzählt, er ist kein Schlagerfan, das ändern wir spätestens hier beim Kuhfest.
1: Auch am Sonntag wurde den Gästen ein abwechslungsreiches Programm mit Künstlern, Vereinen, Sportgruppen und weiteren Aktionen geboten. Das Kuhfest zeigte also damit erneut, wie viel Unterhaltung, Musik und Gemeinschaft in einem Fest für alle Generationen stecken können.

0: Am Samstag, den 5. September, öffnete die Ausbildungsmesse des Landkreises Wittenberg zum 29. Mal ihre Türen. Von 10 bis 14 Uhr konnten sich Schüler, Schulabgänger, Eltern und alle, die sich über berufliche Perspektiven in der Region informieren wollten, in der Berufsschule Mittelfeld 50 in der Lutherstadt Wittenberg einen umfassenden Überblick über Ausbildungs- und Karrieremöglichkeiten verschaffen.
1: Das, was man hier heute sehen kann, spricht für sich selbst. Wir haben im Prinzip jedes Mal einen neuen Rekord an Ausstellern, an Besuchern. Der Platz, den wir brauchen, wird immer größer. Seit letztem Jahr oder vorletztem Jahr ist die Turnhalle mit dabei. Zunächst mal die Hälfte, jetzt die komplette. Die Außenanlagen sind belegt. So groß wie jetzt war die Messe noch nie. So viele Aussteller wie jetzt hatten wir noch nie. Und ich hoffe, wir schaffen es auch wieder, den Besucherrekord zu knacken. Ich sage ja, das spricht für sich selbst. Die wird gebraucht, sie ist wichtig und sie ist verdammt gut. Tatsächlich eine von mehreren Veranstaltungen dieser Art. Wir haben auch noch eine Ausbildungsmesse, die traditionell in der Exerzierhalle stattfindet. Die ist sozusagen eher ein geschlossenes Format, nur für Schülerinnen und Schüler. Das hier ist ja offen. Wir machen über die Jugendberufsagentur, die wir zusammen mit der Bundesagentur für Arbeit betreiben, ganz viel Berufsberatung. Wir haben Praktikaprogramme, die wir über verschiedene Förderprogramme organisieren. Also ich sage mal zusammengefasst, es muss keiner ohne Ausbildung in diesem Landkreis sein. Die Zahl der offenen Stellen wird am Ende, wenn die Bewerbungsphasen durch sind, immer noch da sein. Das heißt, wir haben immer noch zu wenig Azubis. Es findet jeder das, wonach ihm ist.
0: Unter dem Motto "Deine Region braucht dich" präsentierten sich rund 100 Unternehmen, Einrichtungen und Institutionen aus dem Landkreis Wittenberg und darüder hinaus. Damit bot die Ausbildungsmesse eine gute Gelegenheit, an nur einem Tag zahlreiche Arbeitgeber kennenzulernen, erste Kontakte zu knüpfen und sich direkt über Ausbildungsberufe, Praktika, Studienmöglichkeiten und berufliche Perspektiven zu informieren.
2: Im aktuellen Ausbildungsjahr 703 Ausbildungsstellen im Angebot. Das ist weiterhin ein Angebot auf einem sehr hohen Niveau. Gleichzeitig stehen dem 467 Bewerberinnen und Bewerber gegenüber. Man kann dann also so kalkulieren, dass so auf ungefähr 100 Ausbildungsstellen ca. 67 Bewerber kommen. Wir haben im Vorjahresvergleich festzustellen, dass wir ein größeres Interesse haben an Ausbildung, also plus 4% gegenüber dem Vorjahr an Bewerberinnen und Bewerbern, was für uns sehr positiv ist. Sicherlich gerade in Zeiten der Transformation, des Umbruchs, unsicherer Marktlagen, KI, dass sich mancher doch besinnt auf den Mehrwert, den Wert einer Ausbildung und gerade auch im Handwerk. Also auch Handwerk spüren wir, dass da ein großes Interesse besteht. Auf der Seite der Arbeitgebenden bewegen wir uns immer noch auf einem hohen Niveau. Wie gesagt, 703 Stellen, stellen aber gleichzeitig fest, wir haben einen gewissen Einbruch gegenüber dem Vorjahr, nämlich minus 8%, was uns mit gewissen Sorgen auch gleichzeitig erfüllt. Insofern werben wir und appellieren natürlich auch an unsere Unternehmer.

0: Unternehmenden weiter zu investieren in das Thema Ausbildung und auch so schon mal die Fachkräfte von morgen natürlich darüber zu sichern. Denn das Thema Demografie ist bei uns in der Region, aber auch im Landkreis ja ein sehr großes. Denn wir wissen, dass in den nächsten 10 bis 15 Jahren in je nach Branche ja auch bis zu 40% der Beschäftigten in den Ruhestand gehen. Also insofern ganz wichtig, da jetzt auf das Thema Ausbildung weiterzusetzen. Das neue Ausbildungsjahr hat ja bereits begonnen. Insofern eine geringe Anzahl, ich denke jetzt im dreistelligen Bereich, noch unversorgter Bewerberinnen und Bewerber, wo auch meine Kollegin der Berufsausbildung noch intensiv in Nachvermittlungsaktionen sich befinden, sodass wir optimistisch sind, uns da einstellig nachher in einer Größe zu bewegen und dort anzukommen, dass wir vielen Chancen auch ermöglichen werden, auch in diesem Jahr.
1: Die Aussteller verteilten sich auf mehrere Bereiche der Berufsschule, die Sporthalle sowie den Außenbereich. Vertreten waren Unternehmen aus Industrie, Handwerk, Handel, Gesundheitswesen, Pflege, Logistik, Energieversorgung und Dienstleistung, ebenso wie öffentliche Verwaltungen, Behörden, Bildungseinrichtungen und soziale Träger. Mit dabei waren unter anderem die Agentur für Arbeit, der Landkreis Wittenberg, die Lutherstadt Wittenberg, das Polizeirevier Wittenberg, die Bundeswehr, die Handwerkskammer Halle, verschiedene Krankenhäuser sowie zahlreiche bekannte Unternehmen aus der Region.
2: Ja, wir haben ja ein gutes Team, sag ich mal, die im Januar anfangen, um die Werbung zu rühren, damit wir halt immer diese 100 Aussteller bekommen. Und wie gesagt, da steht das ganze Team dahinter und mit vielen medienwirksamen Auftritten. Auch die Unternehmen werden angeschrieben mehrmals, somit können die das auch nicht vergessen. Und die wissen auch, dass eine gute Qualität hier ist und deswegen kommen die Aussteller auch gerne. Am 30. Januar jeweils das Tür geöffnet wird zur Anmeldung. In 15 Minuten sind 60 Plätze weg. Also es ist ja gefragt am Anfang. Und dann, sag ich mal, bis heute haben sie ja noch welche angemeldet, obwohl die gar nicht angemeldet waren. Da haben wir auch noch einen Stand gefunden. Also da sind wir flexibel, reagieren gut. Und ich denke mal, das macht eine gute Messe aus.
1: Die Ausbildungsmesse hat damit einmal mehr gezeigt, gute berufliche Perspektiven gibt es direkt vor der eigenen Haustür. Ob Ausbildung, Studium, Praktikum oder der erste Kontakt zu einem möglichen Arbeitgeber. Die Aussteller boten zahlreiche Möglichkeiten, sich zu informieren und wichtige Kontakte für die Zukunft zu knüpfen. Die Stadt Bitterfeld-Wolfen hat am 9. September zur Veranstaltung Aktiv und gesund im Alter geladen. Im städtischen Kulturhaus waren zahlreiche Aussteller vor Ort, um Senioren zu beraten, aufzuklären sowie zum Mitmachen einzuladen. Mit der Neubesetzung des Seniorenbeirats bekommt auch der frühere Seniorentag der Stadt Bitterfeld-Wolfen einen neuen Namen und ein frisches Konzept. Die Veranstaltung orientiert sich zukünftig mehr an dem Ausstellungscharakter einer Messe.
3: Heute sind wir zur alljährlichen Gesundheitsmesse, die schon seit Jahren von dem Seniorenbeirat Wolfen durchgeführt wird. Wir haben ein neues Format, sonst war es immer unten im Foyer. Das war sehr groß angelegt, sehr nicht so gemütlich. Und wir haben jetzt, und zwar auch im Vormittag, und wir haben jetzt ein neues Format aufgelegt von der Gesundheitsmesse und haben gesagt, ab 14 Uhr Nachmittag, wo die Senioren erstmal zu Hause Mittagessen können und dann zum Kaffee trinken, was das Heinrich-Heine-Gymnasium, die 12. Klasse, das Kaffee und Kuchen ausrichtet und sich damit ihr Abi-Geld für die Abi-Feier zusammenspart.
1: Rund 40 Vereine, Institutionen, Dienstleister und Aussteller präsentierten sich mit Informationsständen für die Senioren. Ein Kuchenbazar hat zum Verweilen und ins Gespräch kommen eingeladen. Eine Modenschau und unterhaltsame Tanzeinlagen waren auch geplant. In diesem Jahr stehen auch verschiedene Kurse von sportlichen bis hin zu Handykursen den Senioren zur Verfügung.
3: Am Programm sind neue Aussteller und es sind dank der Kulturwoche, die ja auch stattfindet in der Stadt Bitterfeld-Wolfen, noch Seminarangebote, die es vorher nicht gab. Es gibt eine Modenschau 15 Uhr und es gibt der Tanzwerk wird auch eine Vorführung danach zur Gesundheitsmesse haben. Danach alles zwischen 15 und 16 Uhr.
1: In diesem Jahr überraschen die Besucherzahlen

0: auch die Konzipienten selbst. Durch den neuen Look angesichts der Uhrzeit, Aufmachung und des Standortes zog es Interessierte aus dem ganzen Landkreis in das Kulturhaus.
1: Ja, also wir sind im Moment schon sehr, sehr gut besucht. Ich denke, das Format, wie wir uns das jetzt ausgedacht haben, ist eine gute Lösung. Das ist jetzt, es war vor, die vorigen Jahre, war das immer so ausgelebt. Also es war nicht so doll besucht. Heute ist es brechenvoll, das finde ich sehr, sehr gut. Und die Angebote sind eben auch zugeschnitten für Senioren. Ob das leider ein Bestatter ist oder eine Apotheke oder sowas. Aber das sind ja Probleme, die die Senioren betreffen, womit sie sich beschäftigen. Gesunde Ernährung zum Beispiel. Es gibt Produkte, die für die Gesundheit gut sind. Und das ist eine allgemeine Information, die die Senioren hier in Wolfen in der Altstadt haben.
0: Auch die Stadt freut sich über die Gestaltung des diesjährigen Seniorentages, vor allem durch die Arbeit des Seniorenbeirats Bitterfeld-Wolfen.
2: Also die heutige Veranstaltung heißt ja Aktiv und gesund im Alter und ist ein Stück weit die Fortsetzung des ehemaligen Seniorentages hier in Wolfen, allerdings unter vollständig neuer Ausrichtung. Wir sind sehr dankbar, dass der neue Seniorenbeirat in Bitterfeld-Wolfen, wir haben ja nun einen gesamtheitlichen Seniorenbeirat, an der Ausgestaltung, Konzeption dieser Veranstaltung mitgewirkt hat und insofern dem auch einen neuen Drive, wenn man es so sagen hat, gegeben hat. Und es sind mehrere Angebote da, um sich rechtlich oder auch ein Stückchen informativ über das Älterwerden und die Herausforderungen zu informieren, aber eben auch Dinge wahrzunehmen, die Lebensfreude beinhalten. Also ringsherum eine ganze Menge Angebote für die Zukunft und vor allen Dingen, um sich, wenn man das gerne möchte, auch in der Stadt Bitterfeld-Wolfen einzubringen.
0: Mit dem neuen Konzept des Seniorentages ist der Stadt Bitterfeld-Wolfen ein erfolgreicher Neustart gelungen. Der große Zuspruch zeigt, dass das Interesse an Angeboten rund um ein aktives und gesundes Älterwerden groß ist. Auch in Zukunft soll der Seniorentag fester Veranstaltungstermin werden.
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0: Das 30. historische Erntefest im Gutshof Bernburg-Strenzfeld feiert am 29. August 2026 die lange Tradition der Landwirtschaft und macht die Entwicklung der Agartechnik für die breite Öffentlichkeit erlebbar. Es bringt Landwirte, Familien und Technikbegeisterte zusammen, um das bäuerliche Handwerk zu würdigen und den Zusammenhalt in dieser Region.
1: Ja, also heute findet das 30. Erntefest hier in Bernburg in Strenzfeld statt, was die Hochschule Anhalt, die Landesanstalt für Landwirtschaft und Gartenbau und die Deutsche Landwirtschaftsgesellschaft organisieren. Und das ist wie immer eine Veranstaltung, wo mehrere tausend Menschen herkommen, sich über alte Landtechnik, alte Landmaschinen informieren und natürlich dann ein großer Markt ist, in dem man alle regionalen landwirtschaftlichen Produkte erwerben kann.

0: Also es geht immer traditionell früh los mit einer alten Schlepperparade. Die läuft gerade noch im Hintergrund. Ich habe immer die Freude und die Ehre, sozusagen die zu eröffnen mit einem sehr alten und noch einem, so einem Eigenbau. Und dann fahren verschiedenste landwirtschaftliche Maschinen bis hin dann auch zu sehr moderner, neuer Technik, sodass man die Entwicklung der Landwirtschaft über die letzten Jahrhunderte von Jahren, muss man schon sagen, sehen kann. Und danach gibt es noch Umzüge von bestimmten Maschinen. Es gibt immer ein altes Oldie-Flügen mit sehr alten Anlagen, damit man mal sieht, und alten Maschinen, wie das früher stattgefunden hat. Es gibt dann viele Ausstellungen hier. Es gibt Wettbewerbe, Strohpuppen, auch von Kindergärten, Schulen, die sich daran beteiligen. Und dann ist es einfach ein Bauernmarkt, wo man auch viele landwirtschaftliche Produkte einfach auch erwerben, erproben und testen kann. Also wie gesagt, wir haben das zum 30. Mal. Und so eine Veranstaltung wie diese hier zu organisieren, das kann man sich vorstellen. Wir haben immer 6.000, 8.000 Gäste, die hier am Campus sind. Das ist ein Riesenaufwand. Das macht bei uns seit 30 Jahren die Frau Thalmann. Das ist die Leiterin der Verwaltung. Und die ist heute geehrt worden, hat einen Preis, den Hellriegel-Preis. Hellriegel war hier ein Wissenschaftler, der hier in Bernburg gearbeitet hat, schon vor über 100 Jahren. Und der die Symbiose, das Zusammenleben von Erbsen und Bakterien erstmalig untersucht hat und gezeigt hat, wie Düngemittel in Pflanzen kommen. Und diesen Hellriegel-Preis hat Frau Thalmann heute erhalten.
1: Trotz schwieriger Witterungsbedingungen und großer Hitze lassen sich die Landwirte nicht unterkriegen. Die Landwirte geben nicht auf. Die Bevölkerung steht fest hinter der Heimschaffung und Produktion der Landwirtschaft, was den Betrieben den nötigen Rückenwind gibt, um optimistisch in die Zukunft zu blicken.
2: Es ist in der Tat so, dass durch die Witterungen, durch die Hitzeperiode in den letzten Wochen die Ernte ganz schön gelitten hat. Man kann schon davon ausgehen, dass 10-15% Ernteausfall da ist. Und ja, auf dem Weg nach hier habe ich mir da schon Gedanken darüber gemacht. Und umso mehr ist es wichtig, weil die Landwirte und Landwirtinnen geben nicht auf. Sie meistern trotzdem die Situation und das gebührt halt großen Anerkennung und Respekt. Und deswegen finde ich solche Feste auch wichtig, dass hier wirklich auch mal die Landwirte gefeiert werden, weil die erarbeiten unsere Lebensmittel. Davon leben wir und deswegen fühlen wir da auch mit, wie immer es auch den Landwirtinnen und Landwirten aktuell denn geht. Das zeigt mir, dass die Bevölkerung hinter der Landwirtschaft steht. Ja, wir sind hier in dieser Region landwirtschaftlich geprägt, aber es ist immer wieder aufs Neue erfreulich, dass denn dann die Bevölkerung auch daran teilnimmt und hier auch etwas geboten bekommt, was einzigartig ist.
3: Angeht. Aber eben nicht nur, sondern weil heute das 30. historische Erntefest ist, meine Damen und Herren.
1: Veranstaltet auf dem Gutshof Bernburg-Strenzfeld ist das Fest historisch eng mit der Hochschule Anhalt verbunden. Als renommierter Hochschulstandort schlägt Bernburg hier die Brücke zwischen historischer Tradition und moderner akademischer Ausbildung in der Landwirtschaft und in der Lebensmitteltechnik.
4: Das historische Erntefest, das besuche ich schon seit weit über 20 Jahren. Es gibt eine historisch gute Verbindung zwischen der Hochschule Anhalt und der Hochschule Harz. Beides als Fachhochschulen gegründet und seit vielen Jahren eng verbunden. Die Rektoren tauschen sich immer wieder aus und ich hatte seinerzeit als Rektor der Hochschule Harz eine Einladung hierhin. Das muss so um das Jahr 2004, 2005 gewesen sein und seitdem darf ich die Brockenhexe fahren. Das Erntefest ist eine ganz grandiose Gelegenheit, bei der man auf der einen Seite die Leistungsfähigkeit der Landwirtschaft sieht, auch die Tradition, die hier gepflegt wird, die Tatsache, dass Urproduktion ein ganz wichtiger Faktor in unserer Wirtschaft in Sachsen-Anhalt ist. Aber darüber hinaus eben auch die Verbindung zur Hochschule Anhalt, die ja mit ihren Landwirtschaftsstudiengängen auch dafür sorgt, dass im Bereich der Landwirtschaft geforscht wird und dass akademisch ausgebildete Landwirte und Landwirtinnen unser Land bereichern. Also, das historische Erntefest ist eine wundervolle Leistungsschau von Landwirtschaft und Hochschule Anhalt.
1: Ein besonderes Highlight der Schlepperparade waren die historischen Motoren. Gezeigt wurde eindrucksvoll, wie die Entwicklung vom einfachen Benzinmotor mit 2,5 PS und 500 Umdrehungen bis hin zu gewaltigen Dampfluggespannen die schwere Feldarbeit im Laufe der Jahrzehnte revolutioniert hat.
5: Ich habe hier einen Motor mitgebracht, ein IHC, International Harvester Company. Der wurde gebaut ungefähr von 1899 bis 1910. Es ist ein Benzinmotor, hat 2,5 PS und hat aber nur 500 Umdrehungen. Es ist ein Benzinmotor.

0: Diener ohne Zündkerze, und zwar ist das eine Niederspannung-Abreißzündung. Und zwar über den Magneten hier wird der Strom erzeugt zwischen 80 und 100 Volt und wird dann in Verbrennungsraum die Strom reingeführt. Und dadurch ist ein Kontakt, der dann nachher den Kraftstoff entzündet, Benzin. Ich habe mal von einem alten Bauern gekriegt, der kann sich auch nie erinnern, dass der mal gelaufen ist da. Ich habe mal schon 15 Jahre und habe in einem Jahr hatte ich dann wieder flott alles.
1: Es hat eindrucksvoll bewiesen, wie tief die Wertschätzung für die Landwirtschaft in den Köpfen und Herzen der Menschen verankert ist. Wenn Tradition, Wissenschaft und eine starke Gemeinschaft so zusammenhalten, blickt die heimische Landwirtschaft trotz aller Herausforderungen gestärkt nach vorn.
2: Vielen Dank für das, was du alles leistest. Und es ist, glaube ich, auch für viele hier nochmal wichtig, auch die Person zu sehen, die dafür sorgt, dass seit 30 Jahren diese Veranstaltung hier so erfolgreich stattfinden kann. Liebe Sabine, nochmal vielen Dank und herzlichen Glückwunsch.
3: Vom 12. bis 27. September lädt das Festival Osten unter dem Titel Kraftwerk Zukunft ein, Bitterfeld-Wolfen und den Osten als Landschaft der Veränderungen für Mensch, Natur und Zusammenleben zu erforschen und zu feiern. Im Mittelpunkt der neuen Festivalausgabe in diesem Jahr steht die Energie der Zukunft mit Fragen nach der Herkunft, aber auch, woher wir in Krisenzeiten Kraft und Mut nehmen sollen. Veranstaltet wird das Festival im historischen Kraftwerk Schornewitz sowie im Jugendclub 84 in Wolfen-Nord. Künstler präsentieren dort Theater und Musik, Performances und Filme. Workshops und Gespräche laden dazu ein, neue Perspektiven auf die Gegenwart zu entwickeln und gemeinsam über die Zukunft nachzudenken. Am vergangenen Samstag wurde das Festival mit den ersten Programmpunkten eröffnet.
4: Wir stehen hier am Kraftwerk Schornewitz, kurz vor der Eröffnung des Festival Osten für Kunst und gegenseitiges Interesse. Und gleich wird es losgehen mit einem gemeinsamen Tanz von Irina Pauls. Und dann können wir uns Stück für Stück das Gelände erschließen, wo jetzt schon verschiedene Kunstinstallationen aufgebaut ist. Es gibt eine große Wollbeschäftigung, wo man mit Schafen und Wolle was machen kann. Aber es gibt auch einzelne Kunstwerke, wie zum Beispiel ein Fitnessstudio, womit man Musik machen kann.
3: Osten versteht sich als Festival für Kunst, Begegnung und Austausch. Im Mittelpunkt steht der Osten als eine Region, die sich ständig verändert und damit auch das Leben der Menschen, die Natur und das Zusammenleben. Mit der Kunst möchte das Festival neue Perspektiven auf die Geschichte und Gegenwart der Region eröffnen. Sie wird zum Anlass, miteinander ins Gespräch zu kommen, Neues zu entdecken, aktiv zu werden und miteinander in Verbindung zu bleiben.
4: Also ich gehe heute von so 200-300 Besuchern aus und bestimmt werden am Abend mehr Leute kommen, weil wir da ein großes Konzert haben mit dem Rias Kammerchor, die hier Paul Gerhardt-Lieder singen werden.
3: Dabei richtet sich das Festival sowohl an die Menschen vor Ort als auch an Besucher von außerhalb. Es macht auf das Besondere dieser Landschaft, ihre Geschichte und ihre aktuellen Veränderungen aufmerksam.
1: Zum mittlerweile 33. Mal fand das Kuhfest in Köthen vom 11.09. bis zum 13.09. statt und lockte auch in diesem Jahr zahlreiche Besucher an. Das Köthener Kuhfest wurde von der Köthener Karnevalsgesellschaft KUKA-KÖ 1954 e.V. organisiert. 3 Tage lang wurde bei freiem Eintritt ein buntes Programm für alle Generationen geboten. Mit zahlreicher Musik, Vereine, Sportvereine, verschiedenen Ständen, Informationsangeboten und Mitmachangeboten für Groß und Klein.
5: Wir hatten gestern Abend einen sehr erfolgreichen Abend. Heute tagsüber das Tagesprogramm. Viele Menschen da, von jung bis alt. Wir haben unterhaltungsmäßig alles da, was das Herz begehrt. Verschiedene Stände, Informationsstände, Aktivitäten für alle Altersgruppen, für alle ja auch finanziellen Strukturen sozusagen. Also bei uns scheitert es bei niemandem am Geld. Wir sind 3 Tage freier Eintritt, haben heute Abend auf der Bühne Kevin Neon zusammen mit Anja Schröter und DJ Herzbeat. Hatten gestern Radio Nation mit der Radio Brocken Partynacht. So, und morgen freuen wir uns jetzt schon auf Frank Schöbel, der um 16 Uhr bis 17 Uhr den Abschluss für den Sonntag bietet, wo auch morgen natürlich

0: letztendlich auch wieder tausende Menschen mit unserem Fest begeistern können, beziehungsweise begeistert haben.
1: Ein besonderes Highlight war erneut die Jugendfeuerwehr. Bei einer spektakulären Crash-Simulation auf dem Schlossvorplatz zeigte der Nachwuchs, wie ein Verkehrsunfall professionell abgesichert und eine Rettung durchgeführt wird. Gleichzeitig bot die Aktion die Möglichkeit, auf die wichtige Nachwuchsarbeit der Jugendfeuerwehr aufmerksam zu machen.
2: Wir hatten heute einen Pkw-Unfall, also bei uns eine technische Hilfeleistung. Es waren drei Personen im Auto. Eine war eingeklemmt, die konnte man befreien. Und eine Person ist durch Schockzustand an den Unfallort weggelaufen. Ganz wichtig ist bei uns Kameradschaft, dass das Team auch läuft. Das ist ganz wichtig. Und dass die feuerwehrtechnischen Sachen laufen.
0: Ja, die Jugendfeuerwehr ist bei uns ein sehr beliebter Partner, schon seit einigen Jahren. Die machen traditionell kann man schon fast sagen, am Samstag um 18 Uhr draußen auf dem Schlossvorplatz einen Jugendfeuerwehreinsatz, hatten schon den Umgang mit ABC-Mitteln, ansonsten auch schon Crash-Simulationen wie heute, wo ein Unfall simuliert worden ist und die entsprechende Rettung dazu, so, oder auch schon Brände gelöscht vor Ort. Als Simulation. Insofern, das bietet immer die Möglichkeit auch der Jugendfeuerwehr, welchen die ja natürlich auch einen enormen Einsatz leisten, kostenfrei für die Stadt und so weiter, dahingehend nochmal ein bisschen Wertschätzung zukommen zu lassen und natürlich auch denen die Möglichkeit geben, sich zu präsentieren, beziehungsweise natürlich auch darüber entsprechende Nachwuchsakquise zu betreiben sozusagen, weil die haben die genauso nötig wie alle anderen, weil es ist die Freiwillige Feuerwehr letztendlich, von daher.
1: Nach der erfolgreichen Radio Brockenpartynacht mit Radio Nation am Freitag stand am Samstag der Schlager im Mittelpunkt. Kevin Neon, Anja Schröter und DJ Herzbeat sorgten für ausgelassene Partystimmung.
0: Ja, heute haben wir so den Schwerpunkt beim Schlager, aber auch Schlager neu definiert sozusagen, neu gemixt, peppiger mitunter auch. Von daher ist auch für, sag mal, alle Altersspektren entsprechend was geboten. Sowohl für denjenigen, der frisch 18 geworden ist, als auch den, der 50 ist und alte Zeiten nochmal erleben will oder sich generell einfach in dem Genre Schlager wohlfühlt. Wir wissen eh alle, mit steigender Stunde wird das Genre Schlager immer beliebter und angenommener. Von daher, jeder, der erzählt, er ist kein Schlager-Fan, das ändern wir spätestens hier beim Kuhfest.
1: Auch am Sonntag wurde den Gästen ein abwechslungsreiches Programm mit Künstlern, Vereinen, Sportgruppen und weiteren Aktionen geboten. Das Kuhfest zeigte also damit erneut, wie viel Unterhaltung, Musik und Gemeinschaft in einem Fest für alle Generationen stecken können.

0: Am Samstag, den 5. September, öffnete die Ausbildungsmesse des Landkreises Wittenberg zum 29. Mal ihre Türen. Von 10 bis 14 Uhr konnten sich Schüler, Schulabgänger, Eltern und alle, die sich über berufliche Perspektiven in der Region informieren wollten, in der Berufsschule Mittelfeld 50 in der Lutherstadt Wittenberg einen umfassenden Überblick über Ausbildungs- und Karrieremöglichkeiten verschaffen.
1: Das, was man hier heute sehen kann, spricht für sich selbst. Wir haben im Prinzip jedes Mal einen neuen Rekord an Ausstellern, an Besuchern. Der Platz, den wir brauchen, wird immer größer. Seit letztem Jahr oder vorletztem Jahr ist die Turnhalle mit dabei. Zunächst mal die Hälfte, jetzt die komplette. Die Außenanlagen sind belegt. So groß wie jetzt war die Messe noch nie. So viele Aussteller wie jetzt hatten wir noch nie. Und ich hoffe, wir schaffen es auch wieder, den Besucherrekord zu knacken. Ich sage ja, das spricht für sich selbst. Die wird gebraucht, sie ist wichtig und sie ist verdammt gut. Tatsächlich eine von mehreren Veranstaltungen dieser Art. Wir haben auch noch eine Ausbildungsmesse, die traditionell in der Exerzierhalle stattfindet. Die ist sozusagen eher ein geschlossenes Format, nur für Schülerinnen und Schüler. Das hier ist ja offen. Wir machen über die Jugendberufsagentur, die wir zusammen mit der Bundesagentur für Arbeit betreiben, ganz viel Berufsberatung. Wir haben Praktikaprogramme, die wir über verschiedene Förderprogramme organisieren. Also ich sage mal zusammengefasst, es muss keiner ohne Ausbildung in diesem Landkreis sein. Die Zahl der offenen Stellen wird am Ende, wenn die Bewerbungsphasen durch sind, immer noch da sein. Das heißt, wir haben immer noch zu wenig Azubis. Es findet jeder das, wonach ihm ist.
0: Unter dem Motto »Deine Region braucht dich« präsentierten sich rund 100 Unternehmen, Einrichtungen und Institutionen aus dem Landkreis Wittenberg und darüder hinaus. Damit bot die Ausbildungsmesse eine gute Gelegenheit, an nur einem Tag zahlreiche Arbeitgeber kennenzulernen, erste Kontakte zu knüpfen und sich direkt über Ausbildungsberufe, Praktika, Studienmöglichkeiten und berufliche Perspektiven zu informieren.
2: Im aktuellen Ausbildungsjahr 703 Ausbildungsstellen im Angebot. Das ist weiterhin ein Angebot auf einem sehr hohen Niveau. Gleichzeitig stehen dem 467 Bewerberinnen und Bewerber gegenüber. Man kann dann also so kalkulieren, dass so auf ungefähr 100 Ausbildungsstellen ca. 67 Bewerber kommen. Wir haben im Vorjahresvergleich festzustellen, dass wir ein größeres Interesse haben an Ausbildung, also plus 4% gegenüber dem Vorjahr an Bewerberinnen und Bewerbern, was für uns sehr positiv ist. Sicherlich gerade in Zeiten der Transformation, des Umbruchs, unsicherer Marktlagen, KI, dass sich mancher doch besinnt auf den Mehrwert, den Wert einer Ausbildung und gerade auch im Handwerk. Also auch Handwerk spüren wir, dass da ein großes Interesse besteht. Auf der Seite der Arbeitgebenden bewegen wir uns immer noch auf einem hohen Niveau. Wie gesagt, 703 Stellen, stellen aber gleichzeitig fest, wir haben einen gewissen Einbruch gegenüber dem Vorjahr, nämlich minus 8%. Was uns mit gewissen Sorgen auch gleichzeitig erfüllt. Insofern werben wir und appellieren natürlich auch an unsere Unternehmer und Unternehmenden, weiter zu investieren in das Thema Ausbildung und auch so schon mal die Fachkräfte von morgen natürlich darüber zu sichern. Denn das Thema Demografie ist bei uns in der Region, aber auch im Landkreis ja ein sehr großes. Denn wir wissen, dass in den nächsten 10 bis 15 Jahren, in, je nach Branche, ja auch bis zu 40% der Beschäftigten in den Ruhestand gehen. Also insofern ganz wichtig, da jetzt auf das Thema Ausbildung weiterzusetzen. Das neue Ausbildungsjahr hat ja bereits begonnen. Insofern eine geringe Anzahl, ich denke jetzt im dreistelligen Bereich, noch unversorgter Bewerberinnen und Bewerber, wo auch meine Kollegin der Berufsausbildung noch intensiv in Nachvermittlungsaktionen sich befinden, sodass wir optimistisch sind, uns da einstellig nachher in einer Größe zu bewegen und dort anzukommen, dass wir vielen Chancen auch ermöglichen werden, auch in diesem Jahr.
0: Die Aussteller verteilten sich auf mehrere Bereiche der Berufsschule, die Sporthalle sowie den Außenbereich. Vertreten waren Unternehmen aus Industrie, Handwerk, Handel, Gesundheitswesen, Pflege, Logistik, Energieversorgung und Dienstleistung ebenso wie öffentliche Verwaltungen, Behörden, Bildungseinrichtungen und soziale Träger. Mit dabei waren unter anderem die Agentur für Arbeit, der Landkreis Wittenberg, die Lutherstadt Wittenberg, das Polizeirevier Wittenberg, die Bundeswehr, die Handwerkskammer Halle, verschiedene Krankenhäuser sowie zahlreiche bekannte Unternehmen aus der Region.
3: Ja, wir haben ja ein gutes Team, sag ich mal, die im Januar anfangen, um die Werbung zu rühren, damit wir halt immer diese 100 Aussteller bekommen. Und wie gesagt, da steht das ganze Team dahinter und mit vielen medienwirksamen Auftritten. Auch die Unternehmen werden angeschrieben mehrmals, somit können die das auch nicht vergessen. Und die wissen auch, dass eine gute Qualität hier ist und deswegen kommen die Aussteller auch gerne. Am 30. Januar jeweils das Tür geöffnet wird zur Anmeldung, in 15 Minuten sind 60 Plätze weg. Also es ist ja gefragt am Anfang und dann, sag ich mal, bis heute haben sie ja noch welche angemeldet, obwohl die gar nicht angemeldet waren. Da haben wir auch noch einen Stand gefunden. Also da sind wir flexibel, reagieren gut und ich denke mal, das macht eine gute Messe aus.
0: Die Ausbildungsmesse hat damit einmal mehr gezeigt, gute berufliche Perspektiven gibt es direkt vor der eigenen Haustür. Ob Ausbildung, Studium, Praktikum oder der erste Kontakt zu einem möglichen Arbeitgeber. Die Aussteller boten zahlreiche Möglichkeiten, sich zu informieren und wichtige Kontakte für die Zukunft zu knüpfen. Die Stadt Bitterfeld-Wolfen hat am 9. September zur Veranstaltung Aktiv und gesund im Alter geladen. Im städtischen Kulturhaus waren zahlreiche Aussteller vor Ort, um Senioren zu beraten, aufzuklären sowie zum Mitmachen einzuladen. Mit der Neubesetzung des Seniorenbeirats bekommt auch der frühere Seniorentag der Stadt Bitterfeld-Wolfen einen neuen Namen und ein frisches Konzept. Die Veranstaltung orientiert sich zukünftig mehr an dem Ausstellungscharakter einer Messe.
4: Heute sind wir zur alljährlichen Gesundheitsmesse, die schon seit Jahren von dem Seniorenbeirat Wolfen durchgeführt wird. Wir haben ein neues Format, sonst war es immer unten im Foyer. Das war sehr groß angelegt, sehr nicht so gemütlich. Und wir haben jetzt, und zwar auch im Vormittag, und wir haben jetzt ein neues Format aufgelegt von der Gesundheitsmesse und haben gesagt, ab 14 Uhr Nachmittag, wo die Senioren erstmal zu Hause Mittagessen können und dann zum Kaffee trinken, was das Heinrich-Heine-Gymnasium, die 12. Klasse, das Kaffee und Kuchen ausrichtet und sich damit ihr Abi-Geld für die Abi-Feier zusammenspart.
0: Rund 40 Vereine, Institutionen, Dienstleister und Aussteller präsentierten sich mit Informationsständen für die Senioren. Ein Kuchenbazar hat zum Verweilen und ins Gespräch kommen eingeladen. Eine Modenschau und unterhaltsame Tanzeinlagen waren auch geplant. In diesem Jahr stehen auch verschiedene Kurse von sportlichen bis hin zu Handykursen den Senioren zur Verfügung.
4: Am Programm sind neue Aussteller und es sind dank der Kulturwoche, die ja auch stattfindet in der Stadt Bitterfeld-Wolfen, noch Seminarangebote, die es vorher nicht gab. Es gibt eine Modenschau 15 Uhr und es gibt der Tanzwerk wird auch eine Vorführung danach zur Gesundheitsmesse haben. Danach alles zwischen 15 und 16 Uhr.
0: In diesem Jahr überraschen die Besucherzahlen auch die Konzipienten selbst. Durch den neuen Look angesichts der Uhrzeit, Aufmachung und des Standortes zog es Interessierte aus dem ganzen Landkreis in das Kulturhaus.
4: Ja, also wir sind im Moment schon sehr, sehr gut besucht. Ich denke, das Format, wie wir uns das jetzt ausgedacht haben, ist eine gute Lösung. Das ist jetzt, es war vor, die vorigen Jahre, war das immer so ausgelebt. Also es war nicht so doll besucht. Heute ist es brechen voll, das finde ich sehr, sehr gut. Und die Angebote sind eben auch zugeschnitten für Senioren. Ob das leider ein Bestatter ist oder eine Apotheke oder sowas,

0: Aber das sind ja Probleme, die die Senioren betreffen, womit sie sich beschäftigen, gesunde Ernährung zum Beispiel. Es gibt Produkte, die für die Gesundheit gut sind. Und das ist eine allgemeine Information, die die Senioren hier in Wolfen in der Altstadt haben.
1: Auch die Stadt freut sich über die Gestaltung des diesjährigen Seniorentages, vor allem durch die Arbeit des Seniorenbeirats Bitterfeld-Wolfen.
2: Also die heutige Veranstaltung heißt ja aktiv und gesund im Alter und ist ein Stück weit die Fortsetzung des ehemaligen Seniorentages hier in Wolfen, allerdings unter vollständig neuer Ausrichtung. Wir sind sehr dankbar, dass der neue Seniorenbeirat in Bitterfeld-Wolfen, wir haben ja nur einen gesamtheitlichen Seniorenbeirat, an der Ausgestaltung, Konzeption dieser Veranstaltung mitgewirkt hat und insofern eben auch einen neuen Drive, wenn man das so sagen hat, gegeben hat. Und es sind mehrere Angebote da, um sich rechtlich oder auch ein Stückchen informativ über das Älterwerden und die Herausforderungen zu informieren, aber eben auch Dinge wahrzunehmen, die Lebensfreude beinhalten. Also ringsherum eine ganze Menge Angebote für die Zukunft und vor allen Dingen, um sich, wenn man das gerne möchte, auch in der Stadt Bitterfeld-Wolfen einzubringen.
1: Mit dem neuen Konzept des Seniorentages ist der Stadt Bitterfeld-Wolfen ein erfolgreicher Neustart gelungen. Der große Zuspruch zeigt, dass das Interesse an Angeboten rund um ein aktives und gesundes Älterwerden groß ist. Auch in Zukunft soll der Seniorentag fester Veranstaltungstermin werden.
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2: Das 30. historische Erntefest im Gutshof Bernburg-Strenzfeld feiert am 29. August 2026 die lange Tradition der Landwirtschaft und macht die Entwicklung der Agartechnik für die breite Öffentlichkeit erlebbar. Es bringt Landwirte, Familien und Technikbegeisterte zusammen, um das bäuerliche Handwerk zu würdigen und den Zusammenhalt in dieser Region.
3: Ja, also heute findet das 30. Erntefest hier in Bernburg in Strenzfeld statt, was die Hochschule Anhalt, die Landesanstalt für Landwirtschaft und Gartenbau und die Deutsche Landwirtschaftsgesellschaft organisieren. Und das ist wie immer eine Veranstaltung, wo mehrere tausend Menschen herkommen, sich über alte Landtechnik, alte Landmaschinen informieren und natürlich dann auch ein großer Markt ist, in dem man alle regionalen landwirtschaftlichen Produkte erwerben kann. Also es geht immer traditionell früh los mit einer alten Schlepperparade, die läuft gerade noch im Hintergrund. Ich habe immer die Freude und die Ehre, sozusagen die zu eröffnen mit einem sehr alten und noch so einem Eigenbau. Und dann fahren verschiedenste landwirtschaftliche Maschinen bis hin dann auch zu sehr moderner, neuer Technik, sodass man die Entwicklung der Landwirtschaft über die letzten Jahrhunderte von Jahren, muss man schon sagen, sehen kann. Und danach gibt es noch Umzüge von bestimmten Maschinen. Es gibt immer ein altes Oldie-Flügen mit sehr alten Anlagen, damit man mal sieht, alten Maschinen, wie das früher stattgefunden hat. Es gibt

0: dann viele Ausstellungen hier. Es gibt Wettbewerbe, Strohpuppen, auch von Kindergärten, Schulen, die sich daran beteiligen. Und dann ist es einfach ein Bauernmarkt, wo man auch viele landwirtschaftliche Produkte einfach auch erwerben, erproben und testen kann. Also wie gesagt, wir haben das zum 30. Mal. Und so eine Veranstaltung wie diese hier zu organisieren, das kann man sich vorstellen. Wir haben immer 6.000, 8.000 Gäste, die hier am Campus sind. Das ist ein Riesenaufwand. Das macht bei uns seit 30 Jahren die Frau Thalmann. Das ist die Leiterin der Verwaltung. Und die ist heute geehrt worden, hat einen Preis, den Hellriegel-Preis. Hellriegel war hier ein Wissenschaftler, der hier in Bernburg gearbeitet hat, schon vor über 100 Jahren. Und der die Symbiose, das Zusammenleben von Erbsen und Bakterien erstmalig untersucht hat und gezeigt hat, wie Düngemittel in Pflanzen kommen. Und diesen Hellriegel-Preis hat Frau Thalmann heute erhalten.
1: Trotz schwieriger Witterungsbedingungen und großer Hitze lassen sich die Landwirte nicht unterkriegen. Die Landwirte geben nicht auf. Die Bevölkerung steht fest hinter der Heimschaffung und Produktion der Landwirtschaft, was den Betrieben den nötigen Rückenwind gibt, um optimistisch in die Zukunft zu blicken.
2: Es ist in der Tat so, dass durch die Witterungen, durch die Hitzeperiode in den letzten Wochen die Ernte ganz schön gelitten hat. Man kann schon davon ausgehen, dass 10-15% Ernteausfall da ist. Und ja, auf dem Weg nach hier habe ich mir da schon Gedanken darüber gemacht. Und umso mehr ist es wichtig, weil die Landwirte und Landwirtinnen geben nicht auf. Sie meistern trotzdem die Situation und das gebührt halt großen Anerkennung und Respekt. Und deswegen finde ich solche Feste auch wichtig, dass hier wirklich auch mal die Landwirte gefeiert werden, weil die erarbeiten unsere Lebensmittel. Davon leben wir und deswegen fühlen wir da auch mit, wie immer es auch den Landwirtinnen und Landwirten aktuell denn geht. Das zeigt mir, dass die Bevölkerung hinter der Landwirtschaft steht. Ja, wir sind hier in dieser Region landwirtschaftlich geprägt, aber es ist immer wieder aufs Neue erfreulich, dass denn dann die Bevölkerung auch daran teilnimmt und hier auch etwas geboten bekommt, was einzigartig ist.
3: Angeht. Aber eben nicht nur, sondern weil heute das 30. historische Erntefest ist, meine Damen und Herren.
1: Veranstaltet auf dem Gutshof Bernburg-Strenzfeld ist das Fest historisch eng mit der Hochschule Anhalt verbunden. Als renommierter Hochschulstandort schlägt Bernburg hier die Brücke zwischen historischer Tradition und moderner akademischer Ausbildung in der Landwirtschaft und in der Lebensmitteltechnik.
4: Das historische Erntefest, das besuche ich schon seit weit über 20 Jahren. Es gibt eine historisch gute Verbindung zwischen der Hochschule Anhalt und der Hochschule Harz. Beides als Fachhochschulen gegründet und seit vielen Jahren eng verbunden. Die Rektoren tauschen sich immer wieder aus und ich hatte seinerzeit als Rektor der Hochschule Harz eine Einladung hierhin. Das muss so um das Jahr 2004, 2005 gewesen sein und seitdem darf ich die Brockenhexe fahren. Das Erntefest ist eine ganz grandiose Gelegenheit, bei der man auf der einen Seite die Leistungsfähigkeit der Landwirtschaft sieht, auch die Tradition, die hier gepflegt wird, die Tatsache, dass Urproduktion ein ganz wichtigen Stand, ein ganz wichtiger Faktor in unserer Wirtschaft in Sachsen-Anhalt ist. Aber darüber hinaus eben auch die Verbindung zur Hochschule Anhalt, die ja mit ihren Landwirtschaftsstudiengängen auch dafür sorgt, dass im Bereich der Landwirtschaft geforscht wird und dass akademisch ausgebildete Landwirte und Landwirtinnen unser Land bereichern. Also, das historische Erntefest ist eine wundervolle Leistungsschau von Landwirtschaft und Hochschule Anhalt.
1: Ein besonderes Highlight der Schlepperparade waren die historischen Motoren. Gezeigt wurde eindrucksvoll, wie die Entwicklung vom einfachen Benzinmotor mit 2,5 PS und 500 Umdrehungen bis hin zu gewaltigen Dampfluggespannen die schwere Feldarbeit im Laufe der Jahrzehnte revolutioniert hat.
5: Ich habe hier einen Motor mitgebracht, ein IHC, International Harvester Company. Der wurde gebaut ungefähr von 1899 bis 1910. Es ist ein Benzinmotor, hat 2,5 PS und hat aber nur 500 Umdrehungen. Es ist ein Benziner ohne Zündkerze und zwar ist das eine Niederspannung-Abreißzündung. Und zwar über den Magneten hier wird der Strom erzeugt zwischen 80 und 100 Volt und wird dann in Verbrennungsraum die Strom reingeführt. Und dadurch ist ein Kontakt, der dann nachher den Kraftstoff entzündet, Benzin. Ich habe mal von einem alten Bauern gekriegt, der kann sich auch nie erinnern, dass der mal gelaufen ist da. Ich habe ihn auch schon 15 Jahre und hab ihn ein Jahr hatte ich dann wieder flott alles.

0: Es hat eindrucksvoll bewiesen, wie tief die Wertschätzung für die Landwirtschaft in den Köpfen und Herzen der Menschen verankert ist. Wenn Tradition, Wissenschaft und eine starke Gemeinschaft so zusammenhalten, blickt die heimische Landwirtschaft trotz aller Herausforderungen gestärkt nach vorn.
1: Vielen Dank für das, was du alles leistest. Und es ist, glaube ich, auch für viele hier nochmal wichtig, auch die Person zu sehen, die dafür sorgt, dass seit 30 Jahren diese Veranstaltung hier so erfolgreich stattfinden kann. Liebe Sabine, nochmal vielen Dank und herzlichen Glückwunsch.
2: Vom 12. bis 27. September lädt das Festival Osten unter dem Titel Kraftwerk Zukunft ein, Bitterfeld-Wolfen und den Osten als Landschaft der Veränderungen für Mensch, Natur und Zusammenleben zu erforschen und zu feiern. Im Mittelpunkt der neuen Festivalausgabe in diesem Jahr steht die Energie der Zukunft mit Fragen nach der Herkunft, aber auch, woher wir in Krisenzeiten Kraft und Mut nehmen sollen. Veranstaltet wird das Festival im historischen Kraftwerk Schornewitz sowie im Jugendclub 84 in Wolfen-Nord. Künstler präsentieren dort Theater und Musik, Performances und Filme. Workshops und Gespräche laden dazu ein, neue Perspektiven auf die Gegenwart zu entwickeln und gemeinsam über die Zukunft nachzudenken. Am vergangenen Samstag wurde das Festival mit den ersten Programmpunkten eröffnet.
3: Wir stehen hier am Kraftwerk Schornewitz, kurz vor der Eröffnung des Festival Osten für Kunst und gegenseitiges Interesse. Und gleich wird es losgehen mit einem gemeinsamen Tanz von Irina Pauls. Und dann können wir uns Stück für Stück das Gelände erschließen, wo jetzt schon verschiedene Kunstinstallationen aufgebaut ist. Es gibt eine große Wollbeschäftigung, wo man mit Schafen und Wolle was machen kann. Aber es gibt auch einzelne Kunstwerke, wie zum Beispiel ein Fitnessstudio, womit man Musik machen kann.
2: Osten versteht sich als Festival für Kunst, Begegnung und Austausch. Im Mittelpunkt steht der Osten als eine Region, die sich ständig verändert und damit auch das Leben der Menschen, die Natur und das Zusammenleben. Mit der Kunst möchte das Festival neue Perspektiven auf die Geschichte und Gegenwart der Region eröffnen. Sie wird zum Anlass, miteinander ins Gespräch zu kommen, Neues zu entdecken, aktiv zu werden und miteinander in Verbindung zu bleiben.
3: Sagen, also ich gehe heute von so 200-300 Besuchern aus und bestimmt werden am Abend mehr Leute kommen, weil wir da ein großes Konzert haben mit dem Rias Kammerchor, die hier Paul Gerhardt-Lieder singen werden.
2: Dabei richtet sich das Festival sowohl an die Menschen vor Ort als auch an Besucher von außerhalb. Es macht auf das Besondere dieser Landschaft, ihre Geschichte und ihre aktuellen Veränderungen aufmerksam.
0: Zum mittlerweile 33. Mal fand das Kuhfest in Köthen vom 11.09. bis zum 13.09. statt und lockte auch in diesem Jahr zahlreiche Besucher an. Das Köthener Kuhfest wurde von der Köthener Karnevalsgesellschaft KUKA Kö 1954 e.V. organisiert. 3 Tage lang wurde bei freiem Eintritt ein buntes Programm für alle Generationen geboten. Mit zahlreicher Musik, Vereine, Sportvereine, verschiedenen Ständen, Informationsangeboten und Mitmachangeboten für Groß und Klein.
4: Wir hatten gestern Abend einen sehr erfolgreichen Abend. Heute tagsüber das Tagesprogramm. Viele Menschen da, von jung bis alt. Wir haben unterhaltungsmäßig alles da, was das Herz begehrt. Verschiedene Stände, Informationsstände, Aktivitäten für alle Altersgruppen, für alle, ja, auch finanziellen Strukturen sozusagen. Also bei uns scheitert es bei niemandem am Geld. Wir sind 3 Tage freier Eintritt, haben heute Abend auf der Bühne Kevin Neon zusammen mit Anja Schröter und DJ Herzbeat. Hatten gestern Radio Nation mit der Radio Brocken Partynacht. So, und morgen freuen wir uns jetzt schon auf Frank Schöbel, der um 16 Uhr den Abschluss für den Sonntag bietet, wo auch morgen natürlich tagsüber nochmal sowohl heute als auch gestern verschiedene Künstler auf der Bühne stehen, tagsüber Vereine, Gruppen, Sportgruppen und. Ein buntes Programm, was wir da haben, auch musikalisch ist enorm viel geboten, von Trommeln über Frühschoppen, alles dabei, was das Herz begehrt. Und das wird morgen ähnlich sein, von daher, wir freuen uns. Wir werden heute Abend auch, das Publikum füllt den Platz bereits jetzt schon enorm. Und ich denke mal, wir werden auch heute Abend wieder viele, viele Menschen hier haben. Und somit werden wir

0: letztendlich auch wieder tausende Menschen mit unserem Fest begeistern können, beziehungsweise begeistert haben.
1: Ein besonderes Highlight war erneut die Jugendfeuerwehr. Bei einer spektakulären Crash-Simulation auf dem Schlossvorplatz zeigte der Nachwuchs, wie ein Verkehrsunfall professionell abgesichert und eine Rettung durchgeführt wird. Gleichzeitig bot die Aktion die Möglichkeit, auf die wichtige Nachwuchsarbeit der Jugendfeuerwehr aufmerksam zu machen.
2: Wir hatten heute einen Pkw-Unfall, also bei uns eine technische Hilfeleistung. Es waren drei Personen im Auto. Eine war eingeklemmt, die konnte man befreien und eine Person ist durch Schockzustand an den Unfallort weggelaufen. Ganz wichtig ist bei uns Kameradschaft, dass das Team auch läuft, das ist ganz wichtig, und dass die feuerwehrtechnischen Sachen laufen.
0: Ja, die Jugendfeuerwehr ist bei uns ein sehr beliebter Partner, schon seit einigen Jahren. Die machen traditionell kann man schon fast sagen, am Samstag um 18 Uhr draußen auf dem Schlossvorplatz einen Jugendfeuerwehreinsatz. Hatten schon den Umgang mit ABC-Mitteln, ansonsten auch schon Crash-Simulationen wie heute, wo ein Unfall simuliert worden ist und die entsprechende Rettung dazu. So, oder auch schon Brände gelöscht vor Ort als Simulation. Insofern, das bietet immer die Möglichkeit auch der Jugendfeuerwehr, die natürlich auch einen enormen Einsatz leisten, kostenfrei für die Stadt und so weiter, dahingehend nochmal ein bisschen Wertschätzung zukommen zu lassen und natürlich auch denen die Möglichkeit geben, sich zu präsentieren, beziehungsweise natürlich auch darüber entsprechende Nachwuchsakquise zu betreiben sozusagen, weil die haben die genauso nötig wie alle anderen, weil es ist die Freiwillige Feuerwehr letztendlich, von daher.
1: Nach der erfolgreichen Radio Brockenparty-Nacht mit Radio Nation am Freitag stand am Samstag der Schlager im Mittelpunkt. Kevin Neon, Anja Schröter und DJ Herzbeat sorgten für ausgelassene Partystimmung.
0: Ja, heute haben wir so den Schwerpunkt beim Schlager, aber auch Schlager neu definiert sozusagen, neu gemixt, peppiger mitunter auch. Von daher ist auch für, sag mal, alle Altersspektren entsprechend was geboten, sowohl für denjenigen, der frisch 18 geworden ist, als auch den, der 50 ist und alte Zeiten nochmal erleben will oder sich generell einfach in dem Genre Schlager wohlfühlt. Wir wissen eh alle, mit steigender Stunde wird das Genre Schlager immer beliebter und angenommener. Von daher, jeder, der erzählt, er ist kein Schlager-Fan, das ändern wir spätestens hier beim Kuhfest.
1: Auch am Sonntag wurde den Gästen ein abwechslungsreiches Programm mit Künstlern, Vereinen, Sportgruppen und weiteren Aktionen geboten. Das Kuhfest zeigte also damit erneut, wie viel Unterhaltung, Musik und Gemeinschaft in einem Fest für alle Generationen stecken können.

0: Am Samstag, den 5. September, öffnete die Ausbildungsmesse des Landkreises Wittenberg zum 29. Mal ihre Türen. Von 10 bis 14 Uhr konnten sich Schüler, Schulabgänger, Eltern und alle, die sich über berufliche Perspektiven in der Region informieren wollten, in der Berufsschule Mittelfeld 50 in der Lutherstadt Wittenberg einen umfassenden Überblick über Ausbildungs- und Karrieremöglichkeiten verschaffen.
1: Das, was man hier heute sehen kann, spricht für sich selbst. Wir haben im Prinzip jedes Mal einen neuen Rekord an Ausstellern, an Besuchern. Der Platz, den wir brauchen, wird immer größer. Seit letztem Jahr oder vorletztem Jahr ist die Turnhalle mit dabei. Zunächst mal die Hälfte, jetzt die komplette. Die Außenanlagen sind belegt. So groß wie jetzt war die Messe noch nie. So viele Aussteller wie jetzt hatten wir noch nie. Und ich hoffe, wir schaffen es auch wieder, den Besucherrekord zu knacken. Ich sage ja, das spricht für sich selbst. Die wird gebraucht, sie ist wichtig und sie ist verdammt gut. Tatsächlich eine von mehreren Veranstaltungen dieser Art. Wir haben auch noch eine Ausbildungsmesse, die traditionell in der Exerzierhalle stattfindet. Die ist sozusagen eher ein geschlossenes Format, nur für Schülerinnen und Schüler. Das hier ist ja offen. Wir machen über die Jugendberufsagentur, die wir zusammen mit der Bundesagentur für Arbeit betreiben, ganz viel Berufsberatung. Wir haben Praktikaprogramme, die wir über verschiedene Förderprogramme organisieren. Also ich sage mal zusammengefasst, es muss keiner ohne Ausbildung in diesem Landkreis sein. Die Zahl der offenen Stellen wird am Ende, wenn die Bewerbungsphasen durch sind, immer noch da sein. Das heißt, wir haben immer noch zu wenig Azubis. Es findet jeder das, wonach ihm ist.
0: Unter dem Motto "Deine Region braucht dich" präsentierten sich rund 100 Unternehmen, Einrichtungen und Institutionen aus dem Landkreis Wittenberg und darüder hinaus. Damit bot die Ausbildungsmesse eine gute Gelegenheit, an nur einem Tag zahlreiche Arbeitgeber kennenzulernen, erste Kontakte zu knüpfen und sich direkt über Ausbildungsberufe, Praktika, Studienmöglichkeiten und berufliche Perspektiven zu informieren.
2: Im aktuellen Ausbildungsjahr 703 Ausbildungsstellen im Angebot. Das ist weiterhin ein Angebot auf einem sehr hohen Niveau. Gleichzeitig stehen dem 467 Bewerberinnen und Bewerber gegenüber. Man kann dann also so kalkulieren, dass so auf ungefähr 100 Ausbildungsstellen ca. 67 Bewerber kommen. Wir haben im Vorjahresvergleich festzustellen, dass wir ein größeres Interesse haben an Ausbildung, also plus 4% gegenüber dem Vorjahr an Bewerberinnen und Bewerbern, was für uns sehr positiv ist. Sicherlich gerade in Zeiten der Transformation, des Umbruchs, unsicherer Marktlagen, KI, dass sich mancher doch besinnt auf den Mehrwert, den Wert einer Ausbildung und gerade auch im Handwerk. Also auch Handwerk spüren wir, dass da ein großes Interesse besteht. Auf der Seite der Arbeitgebenden bewegen wir uns immer noch auf einem hohen Niveau. Wie gesagt, 703 Stellen, stellen aber gleichzeitig fest, wir haben einen gewissen Einbruch gegenüber dem Vorjahr, nämlich minus 8%, was uns mit gewissen Sorgen auch gleichzeitig erfüllt. Insofern werben wir und appellieren natürlich auch an unsere Unternehmer und Unternehmenden, weiter zu investieren in das Thema Ausbildung und auch so schon mal die Fachkräfte von morgen natürlich darüber zu sichern. Denn das Thema Demografie ist bei uns in der Region, aber auch im Landkreis ja ein sehr großes. Denn wir wissen, dass in den nächsten 10 bis 15 Jahren, je nach Branche, ja auch bis zu 40% der Beschäftigten in den Ruhestand gehen. Also insofern ganz wichtig, da jetzt auf das Thema Ausbildung weiterzusetzen. Das neue Ausbildungsjahr hat ja bereits begonnen. Insofern eine

0: geringer Anzahl, ich denke jetzt im dreistelligen Bereich, noch unversorgter Bewerberinnen und Bewerber, wo auch meine Kolleginnen der Berufsausbildung noch intensiv in Nachvermittlungsaktionen sich befinden, sodass wir optimistisch sind, uns da einstellig nachher in einer Größe zu bewegen und dort anzukommen, dass wir vielen Chancen auch ermöglichen werden, auch in diesem Jahr.
1: Die Aussteller verteilten sich auf mehrere Bereiche der Berufsschule, die Sporthalle sowie den Außenbereich. Vertreten waren Unternehmen aus Industrie, Handwerk, Handel, Gesundheitswesen, Pflege, Logistik, Energieversorgung und Dienstleistungen, ebenso wie öffentliche Verwaltungen, Behörden, Bildungseinrichtungen und soziale Träger. Mit dabei waren unter anderem die Agentur für Arbeit, der Landkreis Wittenberg, die Lutherstadt Wittenberg, das Polizeirevier Wittenberg, die Bundeswehr, die Handwerkskammer Halle, verschiedene Krankenhäuser sowie zahlreiche bekannte Unternehmen aus der Region.
2: Ja, wir haben ja ein gutes Team, sag ich mal, die im Januar anfangen, um die Werbung zu rühren, damit wir halt immer diese 100 Aussteller bekommen. Und wie gesagt, da steht das ganze Team dahinter und mit vielen medienwirksamen Auftritten. Auch die Unternehmen werden angeschrieben mehrmals, somit können die das auch nicht vergessen. Und die wissen auch, dass eine gute Qualität hier ist und deswegen kommen die Aussteller auch gerne. Am 30. Januar jeweils, dass Tür geöffnet wird zur Anmeldung, in 15 Minuten sind 60 Plätze weg. Also es ist ja gefragt am Anfang. Und dann, sag ich mal, bis heute haben sie ja noch welche angemeldet, obwohl die gar nicht angemeldet waren. Da haben wir auch noch einen Stand gefunden. Also da sind wir flexibel, reagieren gut. Und ich denke mal, das macht eine gute Messe aus.
1: Die Ausbildungsmesse hat damit einmal mehr gezeigt, gute berufliche Perspektiven gibt es direkt vor der eigenen Haustür. Ob Ausbildung, Studium, Praktikum oder der erste Kontakt zu einem möglichen Arbeitgeber. Die Aussteller boten zahlreiche Möglichkeiten, sich zu informieren und wichtige Kontakte für die Zukunft zu knüpfen. Die Stadt Bitterfeld-Wolfen hat am 9. September zur Veranstaltung Aktiv und gesund im Alter geladen. Im städtischen Kulturhaus waren zahlreiche Aussteller vor Ort, um Senioren zu beraten, aufzuklären sowie zum Mitmachen einzuladen. Mit der Neubesetzung des Seniorenbeirats bekommt auch der frühere Seniorentag der Stadt Bitterfeld-Wolfen einen neuen Namen und ein frisches Konzept. Die Veranstaltung orientiert sich zukünftig mehr an dem Ausstellungscharakter einer Messe.
3: Heute sind wir zur alljährlichen Gesundheitsmesse, die schon seit Jahren von dem Seniorenbeirat Wolfen durchgeführt wird. Wir haben ein neues Format, sonst war es immer unten im Foyer. Das war sehr groß angelegt, sehr nicht so gemütlich. Und wir haben jetzt, und zwar auch im Vormittag, und wir haben jetzt ein neues Format aufgelegt von der Gesundheitsmesse und haben gesagt, ab 14 Uhr Nachmittag, wo die Senioren erstmal zu Hause Mittagessen können und dann zum Kaffee trinken, was das Heinrich-Heine-Gymnasium, die 12. Klasse, das Kaffee und Kuchen ausrichtet und sich damit ihr Abi-Geld für die Abi-Feier zusammenspart.
1: Rund 40 Vereine, Institutionen, Dienstleister und Aussteller präsentierten sich mit Informationsständen für die Senioren. Ein Kuchenbazar hat zum Verweilen und ins Gespräch kommen eingeladen. Eine Modenschau und unterhaltsame Tanzeinlagen waren auch geplant. In diesem Jahr stehen auch verschiedene Kurse von sportlichen bis hin zu Handykursen den Senioren zur Verfügung.
3: Am Programm sind neue Aussteller. Und es sind dank der Kulturwoche, die ja auch stattfindet in der Stadt Bitterfeld-Wolfen, noch Seminarangebote, die es vorher nicht gab. Es gibt eine Modenschau 15 Uhr und es gibt der Tanzwerk wird auch eine Vorführung danach zur Gesundheitsmesse haben. Danach alles zwischen 15 und 16 Uhr.
1: In diesem Jahr überraschen die Besucherzahlen auch die Konzipienten selbst. Durch den neuen Look angesichts der Uhrzeit, Aufmachung und des Standortes zog es Interessierte aus dem ganzen Landkreis in das Kulturhaus.
3: Ja, also wir sind im Moment schon sehr, sehr gut besucht. Ich denke, das Format, wie wir uns das jetzt ausgedacht haben, ist eine gute Lösung. Das ist jetzt, die vorigen Jahre war das immer so ausgelebt. Also es war nicht so doll besucht. Heute ist es brechenvoll, das finde ich sehr, sehr gut. Und die Angebote sind eben auch zugeschnitten für Senioren. Ob das leider ein Bestatter ist oder eine Apotheke oder sowas. Aber das sind ja Probleme, die die Senioren betreffen, womit sie sich beschäftigen. Gesunde Ernährung zum Beispiel. Es gibt Produkte, die für die Gesundheit gut sind. Und das ist eine allgemeine Information, die die Senioren hier in Wolfen in der Altstadt haben.
1: Auch die Stadt freut sich über die Gestaltung des diesjährigen Seniorentages, vor allem durch die Arbeit des Seniorenbeirats Bitterfeld-Wolfen.
4: Also die heutige Veranstaltung heißt ja aktiv und gesund im Alter und ist ein Stück weit die Fortsetzung des ehemaligen Seniorentages hier in Wolfen, allerdings unter vollständig neuer Ausrichtung. Wir sind sehr dankbar, dass der neue Seniorenbeirat in Bitterfeld-Wolfen, wir haben ja nun einen gesamtheitlichen Seniorenbeirat, an der Ausgestaltung, Konzeption dieser Veranstaltung mitgewirkt hat. Und insofern dem auch einen neuen Drive, wenn man das so sagen hat, gegeben hat. Und es sind mehrere Angebote da, um sich rechtlich oder auch ein Stückchen informativ über das Älterwerden und die Herausforderungen zu informieren, aber eben auch Dinge wahrzunehmen, die Lebensfreude beinhalten. Also ringsherum eine ganze Menge Angebote für die Zukunft und vor allen Dingen, um sich, wenn man das gerne möchte, auch in der Stadt Bitterfeld-Wolfen einzubringen.
1: Mit dem neuen Konzept des Seniorentages ist der Stadt Bitterfeld-Wolfen ein erfolgreicher Neustart gelungen. Der große Zuspruch zeigt, dass das Interesse an Angeboten rund um ein aktives und gesundes Älterwerden groß ist. Auch in Zukunft soll der Seniorentag fester Veranstaltungstermin werden.
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0: Das 30. historische Erntefest im Gutshof Bernburg-Strenzfeld feiert am 29. August 2026 die lange Tradition der Landwirtschaft und macht die Entwicklung der Agartechnik für die breite Öffentlichkeit erlebbar. Es bringt Landwirte, Familien und Technikbegeisterte zusammen, um das bäuerliche Handwerk zu würdigen und den Zusammenhalt in dieser Region.
1: Ja, also heute findet das 30. Erntefest hier in Bernburg in Strenzfeld statt, was die Hochschule Anhalt, die Landesanstalt für Landwirtschaft und Gartenbau und die Deutsche Landwirtschaftsgesellschaft organisieren. Und das ist wie immer eine Veranstaltung, wo mehrere tausend Menschen herkommen, sich über alte Landtechnik, alte Landmaschinen informieren und natürlich dann auch ein großer Markt ist, in dem man alle regionalen landwirtschaftlichen Produkte erwerben kann. Also es geht immer traditionell früh los mit einer alten Schlepperparade, die läuft gerade noch im Hintergrund. Ich habe immer die Freude und die Ehre, sozusagen die zu eröffnen mit einem sehr alten und noch einem, so einem Eigenbau. Und dann fahren verschiedenste landwirtschaftliche Maschinen bis hin dann auch zu sehr moderner, neuer Technik, sodass man die Entwicklung der Landwirtschaft über die letzten Jahrhunderte von Jahren, muss man schon sagen, sehen kann. Und danach gibt es noch Umzüge von bestimmten Maschinen. Es gibt immer ein altes Oldie-Flügen mit sehr alten Anlagen, damit man mal sieht, alten Maschinen, wie das früher stattgefunden hat. Es gibt

0: dann viele Ausstellungen hier. Es gibt Wettbewerbe, Strohpuppen, auch von Kindergärten, Schulen, die sich daran beteiligen. Und dann ist es einfach ein Bauernmarkt, wo man auch viele landwirtschaftliche Produkte einfach auch erwerben, erproben und testen kann. Also wie gesagt, wir haben das zum 30. Mal und so eine Veranstaltung wie diese hier zu organisieren, das kann man sich vorstellen. Wir haben immer 6.000, 8.000 Gäste, die hier am Campus sind. Das ist ein Riesenaufwand. Das macht bei uns seit 30 Jahren die Frau Thalmann, das ist die Leiterin der Verwaltung. Und die ist heute geehrt worden, hat einen Preis, den Hellriegel-Preis. Hellriegel war hier ein Wissenschaftler, der hier in Bernburg gearbeitet hat, schon vor über 100 Jahren. Und der die Symbiose, das Zusammenleben von Erbsen und Bakterien erstmalig untersucht hat und gezeigt hat, wie Düngemittel in Pflanzen kommen. Und diesen Hellriegel-Preis hat Frau Thalmann heute erhalten.
1: Trotz schwieriger Witterungsbedingungen und großer Hitze lassen sich die Landwirte nicht unterkriegen. Die Landwirte geben nicht auf. Die Bevölkerung steht fest hinter der Heimschaffung und Produktion der Landwirtschaft, was den Betrieben den nötigen Rückenwind gibt, um optimistisch in die Zukunft zu blicken.
2: Es ist in der Tat so, dass durch die Witterungen, durch die Hitzeperiode in den letzten Wochen die Ernte ganz schön gelitten hat. Man kann schon davon ausgehen, dass 10-15% Ernteausfall da ist. Und ja, auf dem Weg nach hier habe ich mir da schon Gedanken darüber gemacht. Und umso mehr ist es wichtig, weil die Landwirte und Landwirtinnen geben nicht auf. Sie meistern trotzdem die Situation und das gebührt halt großen Anerkennung und Respekt. Und deswegen finde ich solche Feste auch wichtig, dass hier wirklich auch mal die Landwirte gefeiert werden, weil die erarbeiten unsere Lebensmittel, davon leben wir und deswegen fühlen wir da auch mit, wie immer es auch den Landwirtinnen und Landwirten aktuell denn geht. Das zeigt mir, dass die Bevölkerung hinter der Landwirtschaft steht. Ja, wir sind hier in dieser Region landwirtschaftlich geprägt, aber es ist immer wieder aufs Neue erfreulich, dass denn dann die Bevölkerung auch daran teilnimmt und hier auch etwas geboten bekommt, was einzigartig ist.
3: Angeht. Aber eben nicht nur, sondern weil heute das 30. historische Erntefest ist, meine Damen und Herren.
1: Veranstaltet auf dem Gutshof Bernburg-Strenzfeld ist das Fest historisch eng mit der Hochschule Anhalt verbunden. Als renommierter Hochschulstandort schlägt Bernburg hier die Brücke zwischen historischer Tradition und moderner akademischer Ausbildung in der Landwirtschaft und in der Lebensmitteltechnik.
4: Das historische Erntefest, das besuche ich schon seit weit über 20 Jahren. Es gibt eine historisch gute Verbindung zwischen der Hochschule Anhalt und der Hochschule Harz. Beides als Fachhochschulen gegründet und seit vielen Jahren eng verbunden. Die Rektoren tauschen sich immer wieder aus und ich hatte seinerzeit als Rektor der Hochschule Harz eine Einladung hierhin. Das muss so um das Jahr 2004, 2005 gewesen sein und seitdem darf ich die Brockenhexe fahren. Das Erntefest ist eine ganz grandiose Gelegenheit, bei der man auf der einen Seite die Leistungsfähigkeit der Landwirtschaft sieht, auch die Tradition, die hier gepflegt wird, die Tatsache, dass Urproduktion ein ganz wichtigen Stand, ein ganz wichtiger Faktor in unserer Wirtschaft in Sachsen-Anhalt ist. Aber darüber hinaus eben auch die Verbindung zur Hochschule Anhalt, die ja mit ihren Landwirtschaftsstudiengängen auch dafür sorgt, dass im Bereich der Landwirtschaft geforscht wird und dass akademisch ausgebildete Landwirte und Landwirtinnen unser Land bereichern. Also, das historische Erntefest ist eine wundervolle Leistungsschau von Landwirtschaft und Hochschule Anhalt.
1: Ein besonderes Highlight der Schlepperparade waren die historischen Motoren. Gezeigt wurde eindrucksvoll, wie die Entwicklung vom einfachen Benzinmotor mit 2,5 PS und 500 Umdrehungen bis hin zu gewaltigen Dampfluggespannen die schwere Feldarbeit im Laufe der Jahrzehnte revolutioniert hat.
5: Ich habe hier einen Motor mitgebracht, ein IHC, International Harvester Company. Der wurde gebaut ungefähr von 1899 bis 1910. Es ist ein Benzinmotor, hat 2,5 PS und hat aber nur 500 Umdrehungen. Es ist ein Benziner ohne Zündkerze und zwar ist das eine Niederspannung-Abreißzündung. Und zwar über den Magneten hier wird der Strom erzeugt zwischen 80 und 100 Volt und wird dann in Verbrennungsraum die Strom reingeführt. Und dadurch ist ein Kontakt, der dann nachher den Kraftstoff entzündet, Benzin. Ich habe mal von einem alten Bauern gekriegt, der kann sich auch nie erinnern, dass der mal gelaufen ist da. Ich habe ihn auch schon 15 Jahre und hab ihn, ein Jahr hatte ich ihn dann wieder flott alles.
1: Es hat eindrucksvoll bewiesen, wie tief die Wertschätzung für die Landwirtschaft in den Köpfen und Herzen der Menschen verankert ist. Wenn Tradition, Wissenschaft und eine starke Gemeinschaft so zusammenhalten, blickt die heimische Landwirtschaft trotz aller Herausforderungen gestärkt nach vorn.
0: Vielen Dank für das, was du alles leistest. Und es ist, glaube ich, auch für viele hier nochmal wichtig, auch die Person zu sehen, die dafür sorgt, dass seit 30 Jahren diese Veranstaltung hier so erfolgreich stattfinden kann. Liebe Sabine, nochmal vielen Dank und herzlich willkommen.
6: Vom 12. bis 27. September lädt das Festival Osten unter dem Titel Kraftwerk Zukunft ein, Bitterfeld-Wolfen und den Osten als Landschaft der Veränderungen für Mensch, Natur und Zusammenleben zu erforschen und zu feiern. Im Mittelpunkt der neuen Festivalausgabe in diesem Jahr steht die Energie der Zukunft mit Fragen nach der Herkunft, aber auch, woher wir in Krisenzeiten Kraft und Mut nehmen sollen. Veranstaltet wird das Festival im historischen Kraftwerk Schornewitz sowie im Jugendclub 84 in Wolfen-Nord. Künstler präsentieren dort Theater und Musik, Performances und Filme. Workshops und Gespräche laden dazu ein, neue Perspektiven auf die Gegenwart zu entwickeln und gemeinsam über die Zukunft nachzudenken. Am vergangenen Samstag wurde das Festival mit den ersten Programmpunkten eröffnet.
7: Wir stehen hier am Kraftwerk Schornewitz, kurz vor der Eröffnung des Festival Osten für Kunst und gegenseitiges Interesse. Und gleich wird es losgehen mit einem gemeinsamen Tanz von Irina Pauls. Und dann können wir uns Stück für Stück das Gelände erschließen, wo jetzt schon verschiedene Kunstinstallationen aufgebaut ist. Es gibt eine große Wollbeschäftigung, wo man mit Schafen und Wolle was machen kann. Aber es gibt auch einzelne Kunstwerke, wie zum Beispiel ein Fitnessstudio, womit man Musik machen kann.
6: Osten versteht sich als Festival für Kunst, Begegnung und Austausch. Im Mittelpunkt steht der Osten als eine Region, die sich ständig verändert und damit auch das Leben der Menschen, die Natur und das Zusammenleben. Mit der Kunst möchte das Festival neue Perspektiven auf die Geschichte und Gegenwart der Region eröffnen. Sie wird zum Anlass, miteinander ins Gespräch zu kommen, Neues zu entdecken, aktiv zu werden und miteinander in Verbindung zu bleiben.
7: Sagen, also ich gehe heute von so 200-300 Besuchern aus und bestimmt werden am Abend mehr Leute kommen, weil wir da ein großes Konzert haben mit dem Rias Kammerchor, die hier Paul Gerhardt-Lieder singen werden.
6: Dabei richtet sich das Festival sowohl an die Menschen vor Ort als auch an Besucher von außerhalb. Es macht auf das Besondere dieser Landschaft, ihre Geschichte und ihre aktuellen Veränderungen aufmerksam.
1: Zum mittlerweile 33. Mal fand das Kuhfest in Köthen vom 11.09. bis zum 13.09. statt und lockte auch in diesem Jahr zahlreiche Besucher an. Das Köthener Kuhfest wurde von der Köthener Karnevalsgesellschaft KUKA-KÖ 1954 e.V. organisiert. 3 Tage lang wurde bei freiem Eintritt ein buntes Programm für alle Generationen geboten. Mit zahlreicher Musik, Vereine, Sportvereine, verschiedenen Ständen, Informationsangeboten und Mitmachangeboten für Groß und Klein.
8: Wir hatten gestern Abend einen sehr erfolgreichen Abend. Heute tagsüber das Tagesprogramm. Viele Menschen da, von jung bis alt. Wir haben unterhaltungsmäßig alles da, was das Herz begehrt. Verschiedene Stände, Informationsstände, Aktivitäten für alle Altersgruppen, für alle, ja, auch finanziellen Strukturen sozusagen. Also bei uns scheitert es bei niemandem am Geld. Wir sind 3 Tage freier Eintritt, haben heute Abend auf der Bühne Kevin Neon zusammen mit Anja Schröter und DJ Herzbeat. Hatten gestern Radio Nation mit der Radio Brocken Partynacht. So, und morgen freuen wir uns jetzt schon auf Frank Schöbel, der um 16 Uhr den Abschluss für den Sonntag bietet, wo auch morgen natürlich tagsüber nochmal sowohl heute als auch gestern verschiedene Künstler auf der Bühne stehen, tagsüber Vereine, Gruppen, Sportgruppen und. Ein buntes Programm, was wir da haben. Auch musikalisch ist enorm viel geboten. Von Trommeln über Frühschoppen, alles dabei, was das Herz begehrt. Und das wird morgen ähnlich sein. Von daher, wir freuen uns. Wir werden heute Abend auch, das Publikum füllt den Platz bereits jetzt schon enorm. Und ich denke mal, wir werden auch heute Abend wieder viele, viele Menschen hier haben. Und somit werden wir letztendlich

0: LKW-Unfall, also bei uns eine technische Hilfeleistung. Es waren 3 Personen im Auto. Eine war eingeklemmt, die konnte man befreien. Und eine Person ist durch Schockzustand an den Unfallort weggelaufen. Ganz wichtig ist bei uns Kameradschaft, dass das Team auch läuft. Das ist ganz wichtig. Und dass die feuerwehrtechnischen Sachen laufen.
1: Ah, die Jugendfeuerwehr ist bei uns ein sehr beliebter Partner, schon seit einigen Jahren. Die machen traditionell kann man schon fast sagen, am Samstag um 18 Uhr draußen auf dem Schlossvorplatz einen Jugendfeuerwehreinsatz. Hatten schon den Umgang mit ABC-Mitteln, ansonsten auch schon Crash-Simulationen wie heute, wo ein Unfall simuliert worden ist und die entsprechende Rettung dazu. So, oder auch schon Brände gelöscht vor Ort. Als Simulation. Insofern, das bietet immer die Möglichkeit auch der Jugendfeuerwehr, die natürlich auch einen enormen Einsatz leisten, kostenfrei für die Stadt und so weiter, dahingehend nochmal ein bisschen Wertschätzung zukommen zu lassen und natürlich auch denen die Möglichkeit geben, sich zu präsentieren, beziehungsweise natürlich auch darüber entsprechende Nachwuchsakquise zu betreiben sozusagen, weil die haben die genauso nötig wie alle anderen, weil es ist die Freiwillige Feuerwehr letztendlich, von daher.
2: Nach der erfolgreichen Radio Brocken-Party-Nacht mit Radio Nation am Freitag stand am Samstag der Schlager im Mittelpunkt. Kevin Neon, Anja Schröter und DJ Herzbeat sorgten für ausgelassene Partystimmung.
1: Ja, heute haben wir so den Schwerpunkt beim Schlager, aber auch Schlager neu definiert sozusagen, neu gemixt, peppiger mitunter auch. Von daher ist auch für, sag mal, alle Altersspektren entsprechend was geboten. Sowohl für denjenigen, der frisch 18 geworden ist, als auch den, der 50 ist und alte Zeiten nochmal erleben will oder sich generell einfach in dem Genre Schlager wohlfühlt. Wir wissen eh alle, mit steigender Stunde wird das Genre Schlager immer beliebter und angenommener. Von daher, jeder, der erzählt, er ist kein Schlager-Fan, das ändern wir spätestens hier beim Kuhfest.
2: Auch am Sonntag wurde den Gästen ein abwechslungsreiches Programm mit Künstlern, Vereinen, Sportgruppen und weiteren Aktionen geboten. Das Kuhfest zeigte also damit erneut, wie viel Unterhaltung, Musik und Gemeinschaft in einem Fest für alle Generationen stecken können.

0: Am Samstag, den 5. September, öffnete die Ausbildungsmesse des Landkreises Wittenberg zum 29. Mal ihre Türen. Von 10 bis 14 Uhr konnten sich Schüler, Schulabgänger, Eltern und alle, die sich über berufliche Perspektiven in der Region informieren wollten, in der Berufsschule Mittelfeld 50 in der Lutherstadt Wittenberg einen umfassenden Überblick über Ausbildungs- und Karrieremöglichkeiten verschaffen.
1: Das, was man hier heute sehen kann, spricht für sich selbst. Wir haben im Prinzip jedes Mal einen neuen Rekord an Ausstellern, an Besuchern. Der Platz, den wir brauchen, wird immer größer. Seit letztem Jahr oder vorletztem Jahr ist die Turnhalle mit dabei. Zunächst mal die Hälfte, jetzt die komplette. Die Außenanlagen sind belegt. So groß wie jetzt war die Messe noch nie. So viele Aussteller wie jetzt hatten wir noch nie. Und ich hoffe, wir schaffen es auch wieder, den Besucherrekord zu knacken. Ich sage ja, das spricht für sich selbst. Die wird gebraucht, sie ist wichtig und sie ist verdammt gut. Tatsächlich eine von mehreren Veranstaltungen dieser Art. Wir haben auch noch eine Ausbildungsmesse, die traditionell in der Exerzierhalle stattfindet. Die ist sozusagen eher ein geschlossenes Format, nur für Schülerinnen und Schüler. Das hier ist ja offen. Wir machen über die Jugendberufsagentur, die wir zusammen mit der Bundesagentur für Arbeit betreiben, ganz viel Berufsberatung. Wir haben Praktikaprogramme, die wir über verschiedene Förderprogramme organisieren. Also ich sage mal zusammengefasst, es muss keiner ohne Ausbildung in diesem Landkreis sein. Die Zahl der offenen Stellen wird am Ende, wenn die Bewerbungsphasen durch sind, immer noch da sein. Das heißt, wir haben immer noch zu wenig Azubis. Es findet jeder das, wonach ihm ist.
0: Unter dem Motto »Deine Region braucht dich« präsentierten sich rund 100 Unternehmen, Einrichtungen und Institutionen aus dem Landkreis Wittenberg und darüder hinaus. Damit bot die Ausbildungsmesse eine gute Gelegenheit, an nur einem Tag zahlreiche Arbeitgeber kennenzulernen, erste Kontakte zu knüpfen und sich direkt über Ausbildungsberufe, Praktika, Studienmöglichkeiten und berufliche Perspektiven zu informieren.
2: Im aktuellen Ausbildungsjahr 703 Ausbildungsstellen im Angebot. Das ist weiterhin ein Angebot auf einem sehr hohen Niveau. Gleichzeitig stehen dem 467 Bewerberinnen und Bewerber gegenüber. Man kann dann also so kalkulieren, dass so auf ungefähr 100 Ausbildungsstellen ca. 67 Bewerber kommen. Wir haben im Vorjahresvergleich festzustellen, dass wir ein größeres Interesse haben an Ausbildung, also plus 4% gegenüber dem Vorjahr an Bewerberinnen und Bewerbern, was für uns sehr positiv ist. Sicherlich gerade in Zeiten der Transformation, des Umbruchs, unsicherer Marktlagen, KI, dass sich mancher doch besinnt auf den Mehrwert, den Wert einer Ausbildung und gerade auch im Handwerk. Also auch Handwerk spüren wir, dass da ein großes Interesse besteht. Auf der Seite der Arbeitgebenden bewegen wir uns immer noch auf einem hohen Niveau. Wie gesagt, 703 Stellen, stellen aber gleichzeitig fest, wir haben einen gewissen Einbruch gegenüber dem Vorjahr, nämlich minus 8%, was uns mit gewissen Sorgen auch gleichzeitig erfüllt. Insofern werben wir und appellieren natürlich auch an unsere Unternehmer und Unternehmenden, weiter zu investieren in das Thema Ausbildung und auch so schon mal die Fachkräfte von morgen natürlich darüber zu sichern. Denn das Thema Demografie ist bei uns in der Region, aber auch im Landkreis ja ein sehr großes. Denn wir wissen, dass in den nächsten 10 bis 15 Jahren, in, je nach Branche, ja auch bis zu 40% der Beschäftigten in den Ruhestand gehen. Also insofern ganz wichtig, da jetzt auf das Thema Ausbildung weiterzusetzen. Das neue Ausbildungsjahr hat ja bereits begonnen, insofern eine geringe Anzahl, ich denke jetzt im dreistelligen Bereich, noch unversorgter Bewerberinnen und Bewerber, wo auch meine Kollegin der Berufsausbildung noch intensiv in Nachvermittlungsaktionen sich befinden, sodass wir optimistisch sind, uns da einstellig nachher in einer Größe zu bewegen und dort anzukommen, dass wir vielen Chancen auch ermöglichen werden, auch in diesem Jahr.
0: Die Aussteller verteilten sich auf mehrere Bereiche der Berufsschule, die Sporthalle sowie den Außenbereich. Vertreten waren Unternehmen aus Industrie, Handwerk, Handel, Gesundheitswesen, Pflege, Logistik, Energieversorgung,

0: Dienstleistungen ebenso wie öffentliche Verwaltungen, Behörden, Bildungseinrichtungen und soziale Träger. Mit dabei waren unter anderem die Agentur für Arbeit, der Landkreis Wittenberg, die Lutherstadt Wittenberg, das Polizeirevier Wittenberg, die Bundeswehr, die Handwerkskammer Halle, verschiedene Krankenhäuser sowie zahlreiche bekannte Unternehmen aus der Region.
1: Ja, wir haben ja ein gutes Team, sag ich mal, die im Januar anfangen, um die Werbung zu rühren, damit wir halt immer diese 100 Aussteller bekommen. Und wie gesagt, da steht das ganze Team dahinter und mit vielen medienwirksamen Auftritten. Auch die Unternehmen werden angeschrieben mehrmals. Somit können die das auch nicht vergessen. Und die wissen auch, dass eine gute Qualität hier ist. Und deswegen kommen die Aussteller auch gerne. Am 30. Januar jeweils das Tür geöffnet wird zur Anmeldung. In 15 Minuten sind 60 Plätze weg. Also es ist ja gefragt am Anfang. Und dann, sag ich mal, bis heute haben sie ja noch welche angemeldet, obwohl die gar nicht angemeldet waren. Da haben wir auch noch einen Stand gefunden. Also da sind wir flexibel, reagieren gut. Und ich denke mal, das macht eine gute Messe aus.
0: Die Ausbildungsmesse hat damit einmal mehr gezeigt, gute berufliche Perspektiven gibt es direkt vor der eigenen Haustür. Ob Ausbildung, Studium, Praktikum oder der erste Kontakt zu einem möglichen Arbeitgeber. Die Aussteller boten zahlreiche Möglichkeiten, sich zu informieren und wichtige Kontakte für die Zukunft zu knüpfen. Die Stadt Bitterfeld-Wolfen hat am 9. September zur Veranstaltung Aktiv und gesund im Alter geladen. Im städtischen Kulturhaus waren zahlreiche Aussteller vor Ort, um Senioren zu beraten, aufzuklären sowie zum Mitmachen einzuladen. Mit der Neubesetzung des Seniorenbeirats bekommt auch der frühere Seniorentag der Stadt Bitterfeld-Wolfen einen neuen Namen und ein frisches Konzept. Die Veranstaltung orientiert sich zukünftig mehr an dem Ausstellungscharakter einer Messe.
2: Heute sind wir zur alljährlichen Gesundheitsmesse, die schon seit Jahren von dem Seniorenbeirat Wolfen durchgeführt wird. Wir haben ein neues Format, sonst war es immer unten im Foyer. Das war sehr groß angelegt, sehr nicht so gemütlich. Und wir haben jetzt, und es war auch im Vormittag, und wir haben jetzt ein neues Format aufgelegt von der Gesundheitsmesse und haben gesagt, ab 14 Uhr Nachmittag, wo die Senioren erstmal zu Hause Mittagessen können und dann zum Kaffee trinken, was das Heinrich-Heine-Gymnasium, die 12. Klasse, das Kaffee und Kuchen ausrichtet und sich damit ihr Abi-Geld für die Abi-Feier zusammenspart.
0: Rund 40 Vereine, Institutionen, Dienstleister und Aussteller präsentierten sich mit Informationsständen für die Senioren. Ein Kuchenbazar hat zum Verweilen und ins Gespräch kommen eingeladen. Eine Modenschau und unterhaltsame Tanzeinlagen waren auch geplant. In diesem Jahr stehen auch verschiedene Kurse von sportlichen bis hin zu Handykursen den Senioren zur Verfügung.
2: Am Programm sind neue Aussteller und es sind dank der Kulturwoche, die ja auch stattfindet in der Stadt Bitterfeld-Wolfen, noch Seminarangebote, die es vorher nicht gab. Es gibt eine Modenschau 15 Uhr und es gibt der Tanzwerk wird auch eine Vorführung danach zur Gesundheitsmesse haben. Danach alles zwischen 15 und 16 Uhr.
0: In diesem Jahr überraschen die Besucherzahlen auch die Konzipienten selbst. Durch den neuen Look angesichts der Uhrzeit, Aufmachung und des Standortes zog es Interessierte aus dem ganzen Landkreis in das Kulturhaus.
2: Ja, also wir sind im Moment schon sehr, sehr gut besucht. Ich denke, das Format, wie wir uns das jetzt ausgedacht haben, ist eine gute Lösung. Das ist jetzt, die vorigen Jahre war das immer so ausgelebt. Also es war nicht so doll besucht. Heute ist es brechenvoll, das finde ich sehr, sehr gut. Und die Angebote sind eben auch zugeschnitten für Senioren. Ob das leider ein Bestatter ist oder eine Apotheke oder sowas, aber das sind ja Probleme, die die Senioren betreffen, womit sie sich beschäftigen, gesunde Ernährung zum Beispiel. Es gibt Produkte, die für die Gesundheit gut sind und das ist eine allgemeine Information, die die Senioren hier in Wolfen in der Altstadt haben.
0: Auch die Stadt freut sich über die Gestaltung des diesjährigen Seniorentages, vor allem durch die Arbeit des Seniorenbeirats Bitterfeld-Wolfen.
3: Also die heutige Veranstaltung heißt ja Aktiv und gesund im Alter und ist ein Stück weit die Fortsetzung des ehemaligen Seniorentages hier in Wolfen, allerdings unter vollständig neuer Ausrichtung. Wir sind sehr dankbar, dass der neue Seniorenbeirat in Bitterfeld-Wolfen, wir haben ja nun einen gesamtheitlichen Seniorenbeirat, an der Ausgestaltung, Konzeption dieser Veranstaltung mitgewirkt hat. Und insofern dem auch einen neuen Drive, wenn man das so sagen hat, gegeben hat. Und es sind mehrere Angebote da, um sich rechtlich oder auch ein Stückchen informativ über das Älterwerden und die Herausforderungen zu informieren, aber eben auch Dinge wahrzunehmen, die Lebensfreude beinhalten. Also ringsherum eine ganze Menge Angebote für die Zukunft und vor allen Dingen, um sich, wenn man das gerne möchte, auch in der Stadt Bitterfeld-Wolfen einzubringen.
0: Mit dem neuen Konzept des Seniorentages ist der Stadt Bitterfeld-Wolfen ein erfolgreicher Neustart gelungen. Der große Zuspruch zeigt, dass das Interesse an Angeboten rund um ein aktives und gesundes Älterwerden groß ist. Auch in Zukunft soll der Seniorentag fester Veranstaltungstermin werden. In der nächsten Woche im Edeka-Markt, Anhaltstraße Bitterfeld-Wolfen. 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
2: Das 30. historische Erntefest in Gutshof Bernburg-Strenzfeld feiert am 29. August 2026 die lange Tradition der Landwirtschaft und macht die Entwicklung der Agartechnik für die breite Öffentlichkeit erlebbar. Es bringt Landwirte, Familien und Technikbegeisterte zusammen, um das bäuerliche Handwerk zu würdigen und den Zusammenhalt in dieser Region.
3: Ja, also heute findet das 30. Erntefest hier in Bernburg in Strenzfeld statt, was die Hochschule Anhalt, die Landesanstalt für Landwirtschaft und Gartenbau und die Deutsche Landwirtschaftsgesellschaft organisieren. Und das ist wie immer eine Veranstaltung, wo mehrere tausend Menschen herkommen, sich über alte Landtechnik, alte Landmaschinen informieren und natürlich dann auch ein großer Markt ist, in dem man alle regionalen landwirtschaftlichen Produkte erwerben kann. Also es geht immer traditionell früh los mit einer alten Schlepperparade, die läuft gerade noch im Hintergrund. Ich habe immer die Freude und die Ehre, sozusagen die zu eröffnen mit einem sehr alten und noch einem, so einem Eigenbau. Und dann fahren verschiedenste landwirtschaftliche Maschinen bis hin dann auch zu sehr moderner, neuer Technik, sodass man die Entwicklung der Landwirtschaft über die letzten Jahrhunderte von Jahren, muss man schon sagen, sehen kann. Und danach gibt es noch Umzüge von bestimmten Maschinen. Es gibt immer ein altes Oldie-Flügen mit sehr alten Anlagen, damit man mal sieht, und alten Maschinen, wie das früher stattgefunden hat. Es gibt dann viele Ausstellungen hier, es gibt Wettbewerbe, Strohpuppen, auch von Kindergärten, Schulen, die sich daran beteiligen. Und dann ist es einfach ein Bauernmarkt, wo man auch viele landwirtschaftliche Produkte einfach auch erwerben, erproben und testen kann. Also wie gesagt, wir haben das zum 30. Mal und so eine Veranstaltung wie diese hier zu organisieren, das kann man sich vorstellen. Wir haben immer 6.000, 8.000 Gäste, die hier am Campus sind. Das ist ein Riesenaufwand. Das macht bei uns seit 30 Jahren die Frau Thalmann, das ist die Leiterin der Verwaltung. Und die ist heute geehrt worden, hat einen Preis, den Hellriegel-Preis. Hellriegel war hier ein Wissenschaftler, der hier in Bernburg gearbeitet hat, schon vor über 100 Jahren. Und der die Symbiose, das

0: am Leben von Erbsen und Bakterien erstmalig untersucht hat und gezeigt hat, wie Düngemittel in Pflanzen kommen. Und diesen Hellregelpreis hat Frau Thalmann heute erhalten.
1: Trotz schwieriger Witterungsbedingungen und großer Hitze lassen sich die Landwirte nicht unterkriegen. Die Landwirte geben nicht auf. Die Bevölkerung steht fest hinter der Heimschaffung und Produktion der Landwirtschaft, was den Betrieben den nötigen Rückenwind gibt, um optimistisch in die Zukunft zu blicken.
2: Es ist in der Tat so, dass durch die Witterungen, durch die Hitzeperiode in den letzten Wochen die Ernte ganz schön gelitten hat. Man kann schon davon ausgehen, dass 10-15% Ernteausfall da ist. Und ja, auf dem Weg nach hier habe ich mir da schon Gedanken darüber gemacht. Und umso mehr ist es wichtig, weil die Landwirte und Landwirtinnen geben nicht auf. Sie meistern trotzdem die Situation und das gebührt halt großen Anerkennung und Respekt. Und deswegen finde ich solche Feste auch wichtig, dass hier wirklich auch mal die Landwirte gefeiert werden, weil die erarbeiten unsere Lebensmittel. Davon leben wir und deswegen fühlen wir da auch mit, wie immer es auch den Landwirtinnen und Landwirten aktuell denn geht. Das zeigt mir, dass die Bevölkerung hinter der Landwirtschaft steht. Ja, wir sind hier in dieser Region landwirtschaftlich geprägt, aber es ist immer wieder aufs Neue erfreulich, dass denn dann die Bevölkerung auch daran teilnimmt und hier auch etwas geboten bekommt, was einzigartig ist.
3: Angeht. Aber eben nicht nur, sondern weil heute das 30. historische Erntefest ist, meine Damen und Herren.
1: Veranstaltet auf dem Gutshof Bernburg-Strenzfeld ist das Fest historisch eng mit der Hochschule Anhalt verbunden. Als renommierter Hochschulstandort schlägt Bernburg hier die Brücke zwischen historischer Tradition und moderner akademischer Ausbildung in der Landwirtschaft und in der Lebensmitteltechnik.
4: Das historische Erntefest, das besuche ich schon seit weit über 20 Jahren. Es gibt eine historisch gute Verbindung zwischen der Hochschule Anhalt und der Hochschule Harz. Beides als Fachhochschulen gegründet und seit vielen Jahren eng verbunden. Die Rektoren tauschen sich immer wieder aus und ich hatte seinerzeit als Rektor der Hochschule Harz eine Einladung hierhin. Das muss so um das Jahr 2004, 2005 gewesen sein und seitdem darf ich die Brockenhexe fahren. Das Erntefest ist eine ganz grandiose Gelegenheit, bei der man auf der einen Seite die Leistungsfähigkeit der Landwirtschaft sieht, auch die Tradition, die hier gepflegt wird, die Tatsache, dass Urproduktion ein ganz wichtiger Faktor in unserer Wirtschaft in Sachsen-Anhalt ist. Aber darüber hinaus eben auch die Verbindung zur Hochschule Anhalt, die ja mit ihren Landwirtschaftsstudiengängen auch dafür sorgt, dass im Bereich der Landwirtschaft geforscht wird und dass akademisch ausgebildete Landwirte und Landwirtinnen unser Land bereichern. Also, das historische Erntefest ist eine wundervolle Leistungsschau von Landwirtschaft und Hochschule Anhalt.
1: Ein besonderes Highlight der Schlepperparade waren die historischen Motoren. Gezeigt wurde eindrucksvoll, wie die Entwicklung vom einfachen Benzinmotor mit 2,5 PS und 500 Umdrehungen bis hin zu gewaltigen Dampfluggespannen die schwere Feldarbeit im Laufe der Jahrzehnte revolutioniert hat.
5: Ich habe hier einen Motor mitgebracht, ein IHC, International Harvester Company. Der wurde gebaut ungefähr von 1899 bis 1910. Es ist ein Benzinmotor, hat 2,5 PS und hat aber nur 500 Umdrehungen. Es ist ein Benziner ohne Zündkerze und zwar ist das eine Niederspannung-Abreißzündung. Und zwar über den Magneten hier wird der Strom erzeugt zwischen 80 und 100 Volt und wird dann in Verbrennungsraum die Strom reingeführt. Und dadurch ist ein Kontakt, der hat dann nachher den Kraftstoff entzündet, Benzin. Ich habe mal von einem alten Bauern gekriegt, der kann sich auch nie erinnern, dass der mal gelaufen ist da. Ich habe mal schon 15 Jahre und habe in einem Jahr hatte ich ihn dann wieder flott alles.
1: Es hat eindrucksvoll bewiesen, wie tief die Wertschätzung für die Landwirtschaft in den Köpfen und Herzen der Menschen verankert ist. Wenn Tradition, Wissenschaft und eine starke Gemeinschaft so zusammenhalten, blickt die heimische Landwirtschaft trotz aller Herausforderungen gestärkt nach vorn.
0: Vielen Dank für das, was du alles leistest. Und es ist, glaube ich, auch für viele hier nochmal wichtig, auch die Person zu sehen, die dafür sorgt, dass seit 30 Jahren diese Veranstaltung hier so erfolgreich stattfinden kann. Liebe Sabine, nochmal vielen Dank und herzlichen Glückwunsch.
6: Vom 12. bis 27. September lädt das Festival Osten unter dem Titel Kraftwerk Zukunft ein, Bitterfeld-Wolfen und den Osten als Landschaft der Veränderungen für Mensch, Natur und Zusammenleben zu erforschen und zu feiern. Im Mittelpunkt der neuen Festivalausgabe in diesem Jahr steht die Energie der Zukunft mit Fragen nach der Herkunft, aber auch, woher wir in Krisenzeiten Kraft und Mut nehmen sollen. Veranstaltet wird das Festival im historischen Kraftwerk Schornewitz sowie im Jugendclub 84 in Wolfen-Nord. Künstler präsentieren dort Theater und Musik, Performances und Filme. Workshops und Gespräche laden dazu ein, neue Perspektiven auf die Gegenwart zu entwickeln und gemeinsam über die Zukunft nachzudenken. Am vergangenen Samstag wurde das Festival mit den ersten Programmpunkten eröffnet.
7: Wir stehen hier am Kraftwerk Schornewitz, kurz vor der Eröffnung des Festival Osten für Kunst und gegenseitiges Interesse. Und gleich wird es losgehen mit einem gemeinsamen Tanz von Irina Pauls. Und dann können wir uns Stück für Stück das Gelände erschließen, wo jetzt schon verschiedene Kunstinstallationen aufgebaut ist. Es gibt eine große Wollbeschäftigung, wo man mit Schafen und Wolle was machen kann. Aber es gibt auch einzelne Kunstwerke, wie zum Beispiel ein Fitnessstudio, womit man Musik machen kann.
6: Osten versteht sich als Festival für Kunst, Begegnung und Austausch. Im Mittelpunkt steht der Osten als eine Region, die sich ständig verändert und damit auch das Leben der Menschen, die Natur und das Zusammenleben. Mit der Kunst möchte das Festival neue Perspektiven auf die Geschichte und Gegenwart der Region eröffnen. Sie wird zum Anlass, miteinander ins Gespräch zu kommen, Neues zu entdecken, aktiv zu werden und miteinander in Verbindung zu bleiben.
7: Sagen, also ich gehe heute von so 200-300 Besuchern aus und bestimmt werden am Abend mehr Leute kommen, weil wir da ein großes Konzert haben mit dem Rias Kammerchor, die hier Paul Gerhardt-Lieder singen werden.
6: Dabei richtet sich das Festival sowohl an die Menschen vor Ort als auch an Besucher von außerhalb. Es macht auf das Besondere dieser Landschaft, ihre Geschichte und ihre aktuellen Veränderungen aufmerksam.
1: Zum mittlerweile 33. Mal fand das Kuhfest in Köthen vom 11.09. bis zum 13.09. statt und lockte auch in diesem Jahr zahlreiche Besucher an. Das Köthener Kuhfest wurde von der Köthener Karnevalsgesellschaft KUKA-KÖ 1954 e.V. organisiert. 3 Tage lang wurde bei freiem Eintritt ein buntes Programm für alle Generationen geboten. Mit zahlreicher Musik, Vereine, Sportvereine, verschiedenen Ständen, Informationsangeboten und Mitmachangeboten für Groß und Klein.
8: Wir hatten gestern Abend einen sehr erfolgreichen Abend. Heute tagsüber das Tagesprogramm. Viele Menschen da, von jung bis alt. Wir haben unterhaltungsmäßig alles da, was das Herz begehrt. Verschiedene Stände, Informationsstände, Aktivitäten für alle Altersgruppen, für alle, ja, auch finanziellen Strukturen sozusagen. Also bei uns scheitert es bei niemandem am Geld. Wir sind 3 Tage freier Eintritt, haben heute Abend auf der Bühne Kevin Neon zusammen mit Anja Schröter und DJ Herzbeat. Hatten gestern Radio Nation mit der Radio Brocken Partynacht. So, und morgen freuen wir uns jetzt schon auf Frank Schöbel, der um 16 Uhr bis 17 Uhr den Abschluss für den Sonntag bietet, wo auch morgen natürlich tagsüber nochmal sowohl heute als auch gestern verschiedene Künstler auf der Bühne stehen, tagsüber Vereine, Gruppen, Sportgruppen und. Ein buntes Programm, was wir da haben. Auch musikalisch ist enorm viel geboten. Von Trommeln über Frühschoppen, alles dabei, was das Herz begehrt. Und das wird morgen ähnlich sein. Von daher, wir freuen uns. Wir werden heute Abend auch, das Publikum füllt den Platz bereits jetzt schon enorm. Und ich denke mal, wir werden auch heute Abend wieder viele, viele Menschen hier haben. Und somit werden wir letztendlich auch wieder tausende Menschen mit unserem Fest begeistern können, beziehungsweise begeistert haben.
1: Ein besonderes Highlight war erneut die Jugendfeuerwehr. Bei einer spektakulären Crash-Simulation auf dem Schlossvorplatz zeigte der Nachwuchs, wie ein Verkehrsunfall professionell abgesichert und eine Rettung durchgeführt wird. Gleichzeitig bot die Aktion die Möglichkeit, auf die wichtige Nachwuchsarbeit der Jugendfeuerwehr aufmerksam zu machen.
9: Wir hatten heute einen

0: LKW-Unfall, also bei uns eine technische Hilfeleistung. Es waren drei Personen im Auto. Eine war eingeklemmt, die konnte man befreien. Und eine Person ist durch Schockzustand an den Unfallort weggelaufen. Ganz wichtig ist bei uns Kameradschaft, dass das Team auch läuft. Das ist ganz wichtig. Und dass die feuerwehrtechnischen Sachen laufen.
1: Ja, die Jugendfeuerwehr ist bei uns ein sehr beliebter Partner, schon seit einigen Jahren. Die machen traditionell kann man schon fast sagen, am Samstag um 18 Uhr draußen auf dem Schlossvorplatz einen Jugendfeuerwehreinsatz, hatten schon den Umgang mit ABC-Mitteln, ansonsten auch schon Crash-Simulationen wie heute, wo ein Unfall simuliert worden ist und die entsprechende Rettung dazu, so, oder auch schon Brände gelöscht vor Ort. Als Simulation. Insofern, das bietet immer die Möglichkeit auch der Jugendfeuerwehr, welchen die ja natürlich auch einen enormen Einsatz leisten, kostenfrei für die Stadt und so weiter, dahingehend nochmal ein bisschen Wertschätzung zukommen zu lassen und natürlich auch denen die Möglichkeit geben, sich zu präsentieren, beziehungsweise natürlich auch darüber entsprechende Nachwuchsakquise zu betreiben sozusagen, weil die haben die genauso nötig wie alle anderen, weil es ist die Freiwillige Feuerwehr letztendlich, von daher.
2: Nach der erfolgreichen Radio Brockenpartynacht mit Radio Nation am Freitag stand am Samstag der Schlager im Mittelpunkt. Kevin Neon, Anja Schröter und DJ Herzbeat sorgten für ausgelassene Partystimmung.
1: Ja, heute haben wir so den Schwerpunkt beim Schlager, aber auch Schlager neu definiert sozusagen, neu gemixt, peppiger mitunter auch. Von daher ist auch für, sag mal, alle Altersspektren entsprechend was geboten, sowohl für denjenigen, der frisch 18 geworden ist, als auch den, der 50 ist und alte Zeiten nochmal erleben will oder sich generell einfach in dem Genre Schlager wohlfühlt. Wir wissen eh alle, mit steigender Stunde wird das Genre Schlager immer beliebter und angenommener. Von daher, jeder, der erzählt, er ist kein Schlager-Fan, das ändern wir spätestens hier beim Kuhfest.
2: Auch am Sonntag wurde den Gästen ein abwechslungsreiches Programm mit Künstlern, Vereinen, Sportgruppen und weiteren Aktionen geboten. Das Kuhfest zeigte also damit erneut, wie viel Unterhaltung, Musik und Gemeinschaft in einem Fest für alle Generationen stecken können.

0: Am Samstag, den 5. September, öffnete die Ausbildungsmesse des Landkreises Wittenberg zum 29. Mal ihre Türen. Von 10 bis 14 Uhr konnten sich Schüler, Schulabgänger, Eltern und alle, die sich über berufliche Perspektiven in der Region informieren wollten, in der Berufsschule Mittelfeld 50 in der Lutherstadt Wittenberg einen umfassenden Überblick über Ausbildungs- und Karrieremöglichkeiten verschaffen.
1: Das, was man hier heute sehen kann, spricht für sich selbst. Wir haben im Prinzip jedes Mal einen neuen Rekord an Ausstellern, an Besuchern. Der Platz, den wir brauchen, wird immer größer. Seit letztem Jahr oder vorletztem Jahr ist die Turnhalle mit dabei. Zunächst mal die Hälfte, jetzt die komplette. Die Außenanlagen sind belegt. So groß wie jetzt war die Messe noch nie. So viele Aussteller wie jetzt hatten wir noch nie. Und ich hoffe, wir schaffen es auch wieder, den Besucherrekord zu knacken. Ich sage ja, das spricht für sich selbst. Die wird gebraucht, sie ist wichtig und sie ist verdammt gut. Tatsächlich eine von mehreren Veranstaltungen dieser Art. Wir haben auch noch eine Ausbildungsmesse, die traditionell in der Exerzierhalle stattfindet. Die ist sozusagen eher ein geschlossenes Format, nur für Schülerinnen und Schüler. Das hier ist ja offen. Wir machen über die Jugendberufsagentur, die wir zusammen mit der Bundesagentur für Arbeit betreiben, ganz viel Berufsberatung. Wir haben Praktikaprogramme, die wir über verschiedene Förderprogramme organisieren. Also ich sage mal zusammengefasst, es muss keiner ohne Ausbildung in diesem Landkreis sein. Die Zahl der offenen Stellen wird am Ende, wenn die Bewerbungsphasen durch sind, immer noch da sein. Das heißt, wir haben immer noch zu wenig Azubis. Es findet jeder das, wonach ihm ist.
0: Unter dem Motto "Deine Region braucht dich" präsentierten sich rund 100 Unternehmen, Einrichtungen und Institutionen aus dem Landkreis Wittenberg und darüder hinaus. Damit bot die Ausbildungsmesse eine gute Gelegenheit, an nur einem Tag zahlreiche Arbeitgeber kennenzulernen, erste Kontakte zu knüpfen und sich direkt über Ausbildungsberufe, Praktika, Studienmöglichkeiten und berufliche Perspektiven zu informieren.
2: Im aktuellen Ausbildungsjahr 703 Ausbildungsstellen im Angebot. Das ist weiterhin ein Angebot auf einem sehr hohen Niveau. Gleichzeitig stehen dem 467 Bewerberinnen und Bewerber gegenüber. Man kann dann also so kalkulieren, dass so auf ungefähr 100 Ausbildungsstellen ca. 67 Bewerber kommen. Wir haben im Vorjahresvergleich festzustellen, dass wir ein größeres Interesse haben an Ausbildung, also plus 4% gegenüber dem Vorjahr an Bewerberinnen und Bewerbern, was für uns sehr positiv ist. Sicherlich gerade in Zeiten der Transformation, des Umbruchs, unsicherer Marktlagen, KI, dass sich mancher doch besinnt auf den Mehrwert, den Wert einer Ausbildung und gerade auch im Handwerk. Also auch Handwerk spüren wir, dass da ein großes Interesse besteht. Auf der Seite der Arbeitgebenden bewegen wir uns immer noch auf einem hohen Niveau. Wie gesagt, 703 Stellen, stellen aber gleichzeitig fest, wir haben einen gewissen Einbruch gegenüber dem Vorjahr, nämlich minus 8%. Was uns mit gewissen Sorgen auch gleichzeitig erfüllt. Insofern werben wir und appellieren natürlich auch an unsere Unternehmer und Unternehmenden, weiter zu investieren in das Thema Ausbildung und auch so schon mal die Fachkräfte von morgen natürlich darüber zu sichern. Denn das Thema Demografie ist bei uns in der Region, aber auch im Landkreis ja ein sehr großes. Denn wir wissen, dass in den nächsten 10 bis 15 Jahren in je nach Branche ja auch bis zu 40% der Beschäftigten in den Ruhestand gehen. Also insofern ganz wichtig, da jetzt auf das Thema Ausbildung weiterzusetzen. Das neue Ausbildungsjahr hat ja bereits begonnen. Insofern eine geringe Anzahl, ich denke jetzt im dreistelligen Bereich, noch unversorgter Bewerberinnen und Bewerber, wo auch meine Kollegin der Berufsausbildung noch intensiv in Nachvermittlungsaktionen sich befinden, sodass wir optimistisch sind, uns da einstellig nachher in einer Größe zu bewegen und dort anzukommen, dass wir vielen Chancen auch ermöglichen werden, auch in diesem Jahr.
0: Die Aussteller verteilten sich auf mehrere Bereiche der Berufsschule, die Sporthalle sowie den Außenbereich. Vertreten waren Unternehmen aus Industrie, Handwerk, Handel, Gesundheitswesen, Pflege, Logistik, Energieversorgung

0: Dienstleistungen ebenso wie öffentliche Verwaltungen, Behörden, Bildungseinrichtungen und soziale Träger. Mit dabei waren unter anderem die Agentur für Arbeit, der Landkreis Wittenberg, die Lutherstadt Wittenberg, das Polizeirevier Wittenberg, die Bundeswehr, die Handwerkskammer Halle, verschiedene Krankenhäuser sowie zahlreiche bekannte Unternehmen aus der Region.
1: Ja, wir haben ja ein gutes Team, sag ich mal, die im Januar anfangen, um die Werbung zu rühren, damit wir halt immer diese 100 Aussteller bekommen. Und wie gesagt, da steht das ganze Team dahinter und mit vielen medienwirksamen Auftritten. Auch die Unternehmen werden angeschrieben mehrmals. Somit können die das auch nicht vergessen. Und die wissen auch, dass eine gute Qualität hier ist. Und deswegen kommen die Aussteller auch gerne. Am 30. Januar jeweils, dass Tür geöffnet wird zur Anmeldung. In 15 Minuten sind 60 Plätze weg. Also es ist ja gefragt am Anfang. Und dann, sag ich mal, bis heute haben sie ja noch welche angemeldet, obwohl die gar nicht angemeldet waren. Da haben wir auch noch einen Stand gefunden. Also dann sind wir flexibel, reagieren gut. Und ich denke mal, das macht eine gute Messe aus.
0: Die Ausbildungsmesse hat damit einmal mehr gezeigt, gute berufliche Perspektiven gibt es direkt vor der eigenen Haustür. Ob Ausbildung, Studium, Praktikum oder der erste Kontakt zu einem möglichen Arbeitgeber. Die Aussteller boten zahlreiche Möglichkeiten, sich zu informieren und wichtige Kontakte für die Zukunft zu knüpfen. Die Stadt Bitterfeld-Wolfen hat am 9. September zur Veranstaltung Aktiv und gesund im Alter geladen. Im städtischen Kulturhaus waren zahlreiche Aussteller vor Ort, um Senioren zu beraten, aufzuklären sowie zum Mitmachen einzuladen. Mit der Neubesetzung des Seniorenbeirats bekommt auch der frühere Seniorentag der Stadt Bitterfeld-Wolfen einen neuen Namen und ein frisches Konzept. Die Veranstaltung orientiert sich zukünftig mehr an dem Ausstellungscharakter einer Messe.
2: Heute sind wir zur alljährlichen Gesundheitsmesse, die schon seit Jahren von dem Seniorenbeirat Wolfen durchgeführt wird. Wir haben ein neues Format, sonst war es immer unten im Foyer. Das war sehr groß angelegt, sehr nicht so gemütlich. Und wir haben jetzt, und zwar auch im Vormittag, und wir haben jetzt ein neues Format aufgelegt von der Gesundheitsmesse und haben gesagt, ab 14 Uhr Nachmittag, wo die Senioren erstmal zu Hause Mittagessen können und dann zum Kaffee trinken, was das Heinrich-Heine-Gymnasium, die 12. Klasse, das Kaffee und Kuchen ausrichtet und sich damit ihr Abi-Geld für die Abi-Feier zusammenspart.
0: Rund 40 Vereine, Institutionen, Dienstleister und Aussteller präsentierten sich mit Informationsständen für die Senioren. Ein Kuchenbazar hat zum Verweilen und ins Gespräch kommen eingeladen. Eine Modenschau und unterhaltsame Tanzeinlagen waren auch geplant. In diesem Jahr stehen auch verschiedene Kurse von sportlichen bis hin zu Handykursen den Senioren zur Verfügung.
2: Am Programm sind neue Aussteller und es sind dank der Kulturwoche, die ja auch stattfindet in der Stadt Bitterfeld-Wolfen, noch Seminarangebote, die es vorher nicht gab. Es gibt eine Modenschau 15 Uhr und es gibt der Tanzwerk wird auch eine Vorführung danach zur Gesundheitsmesse haben. Danach alles zwischen 15 und 16 Uhr.
0: In diesem Jahr überraschen die Besucherzahlen auch die Konzipienten selbst. Durch den neuen Look angesichts der Uhrzeit, Aufmachung und des Standortes zog es Interessierte aus dem ganzen Landkreis in das Kulturhaus.
2: Ja, also wir sind im Moment schon sehr, sehr gut besucht. Ich denke, das Format, wie wir uns das jetzt ausgedacht haben, ist eine gute Lösung. Das ist jetzt, es war vor, die vorigen Jahre, war das immer so ausgelebt. Also es war nicht so doll besucht. Heute ist es brechen voll, das finde ich sehr, sehr gut. Und die Angebote sind eben auch zugeschnitten für Senioren. Ob das leider ein Bestatter ist oder eine Apotheke oder sowas, aber das sind ja Probleme, die die Senioren betreffen, womit sie sich beschäftigen, gesunde Ernährung zum Beispiel. Es gibt Produkte, die für die Gesundheit gut sind. Und das ist eine allgemeine Information, die die Senioren hier in Wolfen in der Altstadt haben.
0: Auch die Stadt freut sich über die Gestaltung des diesjährigen Seniorentages, vor allem durch die Arbeit des Seniorenbeirats Bitterfeld-Wolfen.
3: Also die heutige Veranstaltung heißt ja Aktiv und gesund im Alter und ist ein Stück weit die Fortsetzung des ehemaligen Seniorentages hier in Wolfen, allerdings unter vollständig neuer Ausrichtung. Wir sind sehr dankbar, dass der neue Seniorenbeirat in Bitterfeld-Wolfen, wir haben ja nun einen gesamtheitlichen Seniorenbeirat, an der Ausgestaltung, Konzeption dieser Veranstaltung mitgewirkt hat. Und insofern eben auch einen neuen Drive, wenn man das so sagen hat, gegeben hat. Und es sind mehrere Angebote da, um sich rechtlich oder ein Stückchen informativ über das Älterwerden und die Herausforderungen zu informieren, aber eben auch Dinge wahrzunehmen, die Lebensfreude beinhalten. Also ringsherum eine ganze Menge Angebote für die Zukunft und vor allen Dingen, um sich, wenn man das gerne möchte, auch in der Stadt Bitterfeld-Wolfen einzubringen.
0: Mit dem neuen Konzept des Seniorentages ist der Stadt Bitterfeld-Wolfen ein erfolgreicher Neustart gelungen. Der große Zuspruch zeigt, dass das Interesse an Angeboten rund um ein aktives und gesundes Älterwerden groß ist. Auch in Zukunft soll der Seniorentag fester Veranstaltungstermin werden.
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0: Das 30. historische Erntefest im Gutshof Bernburg-Strenzfeld feiert am 29. August 2026 die lange Tradition der Landwirtschaft und macht die Entwicklung der Agartechnik für die breite Öffentlichkeit erlebbar. Es bringt Landwirte, Familien und Technikbegeisterte zusammen, um das bäuerliche Handwerk zu würdigen und den Zusammenhalt in dieser Region.
1: Ja, also heute findet das 30. Erntefest hier in Bernburg in Strenzfeld statt, was die Hochschule Anhalt, die Landesanstalt für Landwirtschaft und Gartenbau und die Deutsche Landwirtschaftsgesellschaft organisieren. Und das ist wie immer eine Veranstaltung, wo mehrere tausend Menschen herkommen, sich über alte Landtechnik, alte Landmaschinen informieren und natürlich dann auch ein großer Markt ist, in dem man alle regionalen landwirtschaftlichen Produkte erwerben kann. Also es geht immer traditionell früh los mit einer alten Schlepperparade, die läuft gerade noch im Hintergrund. Ich habe immer die Freude und die Ehre, sozusagen die zu eröffnen mit einem sehr alten und noch einem, so einem Eigenbau. Und dann fahren verschiedenste landwirtschaftliche Maschinen bis hin dann auch zu sehr moderner, neuer Technik, sodass man die Entwicklung der Landwirtschaft über die letzten Jahrhunderte von Jahren, muss man schon sagen, sehen kann. Und danach gibt es noch Umzüge von bestimmten Maschinen. Es gibt immer ein altes Oldie-Flügen mit sehr alten Anlagen, damit man mal sieht, und alten Maschinen, wie das früher stattgefunden hat. Es gibt dann viele Ausstellungen hier, es gibt Wettbewerbe, Strohpuppen, auch von Kindergärten, Schulen, die sich daran beteiligen. Und dann ist es einfach ein Bauernmarkt, wo man auch viele landwirtschaftliche Produkte einfach auch erwerben, erproben und testen kann. Also wie gesagt, wir haben das zum 30. Mal und so eine Veranstaltung wie diese hier zu organisieren, das kann man sich vorstellen. Wir haben immer 6.000, 8.000 Gäste, die hier am Campus sind. Das ist ein Riesenaufwand. Das macht bei uns seit 30 Jahren die Frau Thalmann, das ist die Leiterin der Verwaltung. Und die ist heute geehrt worden, hat einen Preis, den Hellriegelpreis. Hellriegel war hier ein Wissenschaftler, der hier in Bernburg gearbeitet hat, schon vor über 100 Jahren. Und der die Symbiose, das

0: Stammleben von Erbsen und Bakterien erstmalig untersucht hat und gezeigt hat, wie Düngemittel in Pflanzen kommen. Und diesen Hellregelpreis hat Frau Thalmann heute erhalten.
1: Trotz schwieriger Witterungsbedingungen und großer Hitze lassen sich die Landwirte nicht unterkriegen. Die Landwirte geben nicht auf. Die Bevölkerung steht fest hinter der Heimschaffung und Produktion der Landwirtschaft, was den Betrieben den nötigen Rückenwind gibt, um optimistisch in die Zukunft zu blicken.
2: Es ist in der Tat so, dass durch die Witterungen, durch die Hitzeperiode in den letzten Wochen die Ernte ganz schön gelitten hat. Man kann schon davon ausgehen, dass 10-15% Ernteausfall da ist. Und ja, auf dem Weg nach hier habe ich mir da schon Gedanken darüber gemacht. Und umso mehr ist es wichtig, weil die Landwirte und Landwirtinnen geben nicht auf. Sie meistern trotzdem die Situation und das gebührt halt großen Anerkennung und Respekt. Und deswegen finde ich solche Feste auch wichtig, dass hier wirklich auch mal die Landwirte gefeiert werden, weil die erarbeiten unsere Lebensmittel. Davon leben wir und deswegen fühlen wir da auch mit, wie immer es auch den Landwirtinnen und Landwirten aktuell denn geht. Das zeigt mir, dass die Bevölkerung hinter der Landwirtschaft steht. Ja, wir sind hier in dieser Region landwirtschaftlich geprägt, aber es ist immer wieder aufs Neue erfreulich, dass denn dann die Bevölkerung auch daran teilnimmt und hier auch etwas geboten bekommt, was einzigartig ist.
3: Angeht. Aber eben nicht nur, sondern weil heute das 30. historische Erntefest ist, meine Damen und Herren.
1: Veranstaltet auf dem Gutshof Bernburg-Strenzfeld ist das Fest historisch eng mit der Hochschule Anhalt verbunden. Als renommierter Hochschulstandort schlägt Bernburg hier die Brücke zwischen historischer Tradition und moderner akademischer Ausbildung in der Landwirtschaft und in der Lebensmitteltechnik.
4: Das historische Erntefest, das besuche ich schon seit weit über 20 Jahren. Es gibt eine historisch gute Verbindung zwischen der Hochschule Anhalt und der Hochschule Harz. Beides als Fachhochschulen gegründet und seit vielen Jahren eng verbunden. Die Rektoren tauschen sich immer wieder aus und ich hatte seinerzeit als Rektor der Hochschule Harz eine Einladung hierhin. Das muss so um das Jahr 2004, 2005 gewesen sein und seitdem darf ich die Brockenhexe fahren. Erntefest ist eine ganz grandiose Gelegenheit, bei der man auf der einen Seite die Leistungsfähigkeit der Landwirtschaft sieht, auch die Tradition, die hier gepflegt wird, die Tatsache, dass Urproduktion ein ganz wichtiger Faktor in unserer Wirtschaft in Sachsen-Anhalt ist. Aber darüber hinaus eben auch die Verbindung zur Hochschule Anhalt, die ja mit ihren Landwirtschaftsstudiengängen auch dafür sorgt, dass im Bereich der Landwirtschaft geforscht wird und dass akademisch ausgebildete Landwirte und Landwirtinnen unser Land bereichern. Also, das historische Erntefest ist eine wundervolle Leistungsschau von Landwirtschaft und Hochschule Anhalt.
1: Ein besonderes Highlight der Schlepperparade waren die historischen Motoren. Gezeigt wurde eindrucksvoll, wie die Entwicklung vom einfachen Benzinmotor mit 2,5 PS und 500 Umdrehungen bis hin zu gewaltigen Dampfluggespannen die schwere Feldarbeit im Laufe der Jahrzehnte revolutioniert hat.
5: Ich habe hier einen Motor mitgebracht, ein IHC, International Harvester Company. Der wurde gebaut ungefähr von 1899 bis 1910. Es ist ein Benzinmotor, hat 2,5 PS und hat aber nur 500 Umdrehungen. Es ist ein Benziner ohne Zündkerze und zwar ist das eine Niederspannung-Abreißzündung. Und zwar über den Magneten hier wird der Strom erzeugt zwischen 80 und 100 Volt und wird dann in Verbrennungsraum die Strom reingeführt. Und dadurch ist ein Kontakt, der dann nachher den Kraftstoff entzündet, Benzin. Ich habe ihn mal von einem alten Bauern gekriegt, der kann sich auch nie erinnern, dass der mal gelaufen ist da. Ich habe ihn auch schon 15 Jahre und habe ihn in einem Jahr hatte ich ihn dann wieder flott alles.
1: Es hat eindrucksvoll bewiesen, wie tief die Wertschätzung für die Landwirtschaft in den Köpfen und Herzen der Menschen verankert ist. Wenn Tradition, Wissenschaft und eine starke Gemeinschaft so zusammenhalten, blickt die heimische Landwirtschaft trotz aller Herausforderungen gestärkt nach vorn.
0: Vielen Dank für das, was du alles leistest. Und es ist, glaube ich, auch für viele hier nochmal wichtig, auch die Person zu sehen, die dafür sorgt, dass seit 30 Jahren diese Veranstaltung hier so erfolgreich stattfinden kann. Liebe Sabine, nochmal vielen Dank und herzlichen Glückwunsch.

0: Vom 12. bis 27. September lädt das Festival Osten unter dem Titel Kraftwerk Zukunft ein, Bitterfeld Wolfen und den Osten als Landschaft der Veränderungen für Mensch, Natur und Zusammenleben zu erforschen und zu feiern. Im Mittelpunkt der neuen Festivalausgabe in diesem Jahr steht die Energie der Zukunft mit Fragen nach der Herkunft, aber auch, woher wir in Krisenzeiten Kraft und Mut nehmen sollen. Veranstaltet wird das Festival im historischen Kraftwerk Schornewitz sowie im Jugendclub 84 in Wolfen-Nord. Künstler präsentieren dort Theater und Musik, Performances und Filme. Workshops und Gespräche laden dazu ein, neue Perspektiven auf die Gegenwart zu entwickeln und gemeinsam über die Zukunft nachzudenken. Am vergangenen Samstag wurde das Festival mit den ersten Programmpunkten eröffnet.
1: Wir stehen hier am Kraftwerk Schornewitz, kurz vor der Eröffnung des Festival Osten für Kunst und gegenseitiges Interesse. Und gleich wird es losgehen mit einem gemeinsamen Tanz von Irina Pauls. Und dann können wir uns Stück für Stück das Gelände erschließen, wo jetzt schon verschiedene Kunstinstallationen aufgebaut ist. Es gibt eine große Wollbeschäftigung, wo man mit Schafen und Wolle was machen kann. Aber es gibt auch einzelne Kunstwerke, wie zum Beispiel ein Fitnessstudio, womit man Musik machen kann.
0: Osten versteht sich als Festival für Kunst, Begegnung und Austausch. Im Mittelpunkt steht der Osten als eine Region, die sich ständig verändert und damit auch das Leben der Menschen, die Natur und das Zusammenleben. Mit der Kunst möchte das Festival neue Perspektiven auf die Geschichte und Gegenwart der Region eröffnen. Sie wird zum Anlass, miteinander ins Gespräch zu kommen, Neues zu entdecken, aktiv zu werden und miteinander in Verbindung zu bleiben.
1: Sagen, also ich gehe heute von so 200-300 Besuchern aus und bestimmt werden am Abend mehr Leute kommen, weil wir da ein großes Konzert haben mit dem Rias Kammerchor, die hier Paul Gerhardt Lieder singen werden.
0: Dabei richtet sich das Festival sowohl an die Menschen vor Ort als auch an Besucher von außerhalb. Es macht auf das Besondere dieser Landschaft, ihre Geschichte und ihre aktuellen Veränderungen aufmerksam.
2: Zum mittlerweile 33. Mal fand das Kuhfest in Köthen vom 11.9. bis zum 13.9. statt und lockte auch in diesem Jahr zahlreiche Besucher an. Das Köthener Kuhfest wurde von der Köthener Karnevalsgesellschaft KUKA Kö 1954 e.V. organisiert. 3 Tage lang wurde bei freiem Eintritt ein buntes Programm für alle Generationen geboten. Mit zahlreicher Musik, Vereine, Sportvereine, verschiedenen Ständen, Informationsangeboten und Mitmachangeboten für Groß und Klein.
3: Wir hatten gestern Abend einen sehr erfolgreichen Abend. Heute tagsüber das Tagesprogramm. Viele Menschen da, von jung bis alt. Wir haben unterhaltungsmäßig alles da, was das Herz begehrt. Verschiedene Stände, Informationsstände, Aktivitäten für alle Altersgruppen, für alle, ja, auch finanziellen Strukturen sozusagen. Also bei uns scheitert es bei niemandem am Geld. Wir sind 3 Tage freier Eintritt, haben heute Abend auf der Bühne Kevin Neon zusammen mit Anja Schröter und DJ Herzbeat. Hatten gestern Radio Nation mit der Radio Brocken Party Nacht. So, und morgen freuen wir uns jetzt schon auf Frank Schöbel, der um 16 Uhr den Abschluss für den Sonntag bietet, wo auch morgen natürlich tagsüber nochmal sowohl heute als auch gestern verschiedene Künstler auf der Bühne stehen, tagsüber, Vereine, Gruppen, Sportgruppen und. Ein buntes Programm, was wir da haben, auch musikalisch ist enorm viel geboten, von Trommeln über Frühschoppen, alles dabei, was das Herz begehrt. Und das wird morgen ähnlich sein, von daher, wir freuen uns. Wir werden heute Abend auch, das Publikum füllt den Platz bereits jetzt schon enorm. Und ich denke mal, wir werden auch heute Abend wieder viele, viele Menschen hier haben. Und somit werden wir letztendlich auch wieder tausende Menschen mit unserem Fest begeistern können, beziehungsweise begeistert haben.
2: Ein besonderes Highlight war erneut die Jugendfeuerwehr. Bei einer spektakulären Crash-Simulation auf dem Schlossvorplatz zeigte der Nachwuchs, wie ein Verkehrsunfall professionell abgesichert und eine Rettung durchgeführt wird. Gleichzeitig bot die Aktion die Möglichkeit, auf die wichtige Nachwuchsarbeit der Jugendfeuerwehr aufmerksam zu machen.
4: Wir hatten heute einen Pick-

0: Crash-Simulationen wie heute, wo ein Unfall simuliert worden ist und die entsprechende Rettung dazu. So, oder auch schon Brände gelöscht vor Ort als Simulation. Insofern, das bietet immer die Möglichkeit auch der Jugendfeuerwehr, welchen die natürlich auch einen enormen Einsatz leisten, kostenfrei für die Stadt und so weiter, dahingehend nochmal ein bisschen Wertschätzung zukommen zu lassen und natürlich auch denen die Möglichkeit geben, sich zu präsentieren, beziehungsweise natürlich auch darüber entsprechende Nachwuchsakquise zu betreiben sozusagen, weil die haben die genauso nötig wie alle anderen, weil es ist die Freiwillige Feuerwehr letztendlich, von daher.
1: Nach der erfolgreichen Radio-Brocken-Party-Nacht mit Radio Nation am Freitag stand am Samstag der Schlager im Mittelpunkt. Kevin Neon, Anja Schröter und DJ Herzbeat sorgten für ausgelassene Partystimmung.
0: Ja, heute haben wir so den Schwerpunkt beim Schlager, aber auch Schlager neu definiert sozusagen, neu gemixt, peppiger mitunter auch. Von daher ist auch für, sag mal, alle Altersspektren entsprechend was geboten, sowohl für denjenigen, der frisch 18 geworden ist, als auch den, der 50 ist und alte Zeiten nochmal erleben will oder sich generell einfach in dem Genre Schlager wohlfühlt. Und wir wissen eh alle, mit steigender Stunde wird das Genre Schlager immer beliebter und angenommener. Von daher, jeder, der erzählt, er ist kein Schlager-Fan, das ändern wir spätestens hier beim Kuhfest.
1: Auch am Sonntag wurde den Gästen ein abwechslungsreiches Programm mit Künstlern, Vereinen, Sportgruppen und weiteren Aktionen geboten. Das Kuhfest zeigte also damit erneut, wie viel Unterhaltung, Musik und Gemeinschaft in einem Fest für alle Generationen stecken können.

Am Samstag, den 5. September, öffnete die Ausbildungsmesse des Landkreises Wittenberg zum 29. Mal ihre Türen. Von 10 bis 14 Uhr konnten sich Schüler, Schulabgänger, Eltern und alle, die sich über berufliche Perspektiven in der Region informieren wollten, in der Berufsschule Mitte

0: Feld 50 in der Lutherstadt Wittenberg einen umfassenden Überblick über Ausbildungs- und Karrieremöglichkeiten verschaffen.
1: Das, was man hier heute sehen kann, spricht für sich selbst. Wir haben im Prinzip jedes Mal einen neuen Rekord an Ausstellern, an Besuchern. Der Platz, den wir brauchen, wird immer größer. Seit letztem Jahr oder vorletztem Jahr ist die Turnhalle mit dabei. Zunächst mal die Hälfte, jetzt die komplette. Die Außenanlagen sind belegt. So groß wie jetzt war die Messe noch nie. So viele Aussteller wie jetzt hatten wir noch nie. Und ich hoffe, wir schaffen es auch wieder, den Besucherrekord zu knacken. Ich sage ja, das spricht für sich selbst. Die wird gebraucht, sie ist wichtig und sie ist verdammt gut. Tatsächlich eine von mehreren Veranstaltungen dieser Art. Wir haben auch noch eine Ausbildungsmesse, die traditionell in der Exerzierhalle stattfindet. Die ist sozusagen eher ein geschlossenes Format, nur für Schülerinnen und Schüler. Das hier ist ja offen. Wir machen über die Jugendberufsagentur, die wir zusammen mit der Bundesagentur für Arbeit betreiben, ganz viel Berufsberatung. Wir haben Praktikaprogramme, die wir über verschiedene Förderprogramme organisieren. Also ich sage mal zusammengefasst, es muss keiner ohne Ausbildung in diesem Landkreis sein. Die Zahl der offenen Stellen wird am Ende, wenn die Bewerbungsphasen durch sind, immer noch da sein. Das heißt, wir haben immer noch zu wenig Azubis. Es findet jeder das, wonach ihm ist.
0: Unter dem Motto "Deine Region braucht dich" präsentierten sich rund 100 Unternehmen, Einrichtungen und Institutionen aus dem Landkreis Wittenberg und darüder hinaus. Damit bot die Ausbildungsmesse eine gute Gelegenheit, an nur einem Tag zahlreiche Arbeitgeber kennenzulernen, erste Kontakte zu knüpfen und sich direkt über Ausbildungsberufe, Praktika, Studienmöglichkeiten und berufliche Perspektiven zu informieren.
2: Im aktuellen Ausbildungsjahr 703 Ausbildungsstellen im Angebot. Das ist weiterhin ein Angebot auf einem sehr hohen Niveau. Gleichzeitig stehen dem 467 Bewerberinnen und Bewerber gegenüber. Man kann dann also so kalkulieren, dass so auf ungefähr 100 Ausbildungsstellen ca. 67 Bewerber kommen. Wir haben im Vorjahresvergleich festzustellen, dass wir ein größeres Interesse haben an Ausbildung, also plus 4% gegenüber dem Vorjahr an Bewerberinnen und Bewerbern, was für uns sehr positiv ist. Sicherlich gerade in Zeiten der Transformation, des Umbruchs, unsicherer Marktlagen, KI, dass sich mancher doch besinnt auf den Mehrwert, den Wert einer Ausbildung und gerade auch im Handwerk. Also auch Handwerk spüren wir, dass da ein großes Interesse besteht. Auf der Seite der Arbeitgebenden bewegen wir uns immer noch auf einem hohen Niveau. Wie gesagt, 703 Stellen, stellen aber gleichzeitig fest, wir haben einen gewissen Einbruch gegenüber dem Vorjahr, nämlich minus 8%. Was uns mit gewissen Sorgen auch gleichzeitig erfüllt. Insofern werben wir und appellieren natürlich auch an unsere Unternehmer und Unternehmenden, weiter zu investieren in das Thema Ausbildung und auch so schon mal die Fachkräfte von morgen natürlich darüber zu sichern. Denn das Thema Demografie ist bei uns in der Region, aber auch im Landkreis ja ein sehr großes. Denn wir wissen, dass in den nächsten 10 bis 15 Jahren, je nach Branche, ja auch bis zu 40% der Beschäftigten in den Ruhestand gehen. Also insofern ganz wichtig, da jetzt auf das Thema Ausbildung weiterzusetzen. Das neue Ausbildungsjahr hat ja bereits begonnen. Insofern eine geringe Anzahl, ich denke jetzt im dreistelligen Bereich, noch unversorgter Bewerberinnen und Bewerber, wo auch meine Kolleginnen der Berufsausbildung noch intensiv in Nachvermittlungsaktionen sich befinden, sodass wir optimistisch sind, uns da einstellig nachher in einer Größe zu bewegen und dort anzukommen, dass wir vielen Chancen auch ermöglichen werden, auch in diesem Jahr.
0: Die Aussteller verteilten sich auf mehrere Bereiche der Berufsschule, die Sporthalle sowie den Außenbereich. Vertreten waren Unternehmen aus Industrie, Handwerk, Handel, Gesundheitswesen, Pflege, Logistik, Energieversorgung und Dienstleistungen ebenso wie öffentliche Verwaltungen, Behörden, Bildungseinrichtungen und soziale Träger. Mit dabei waren unter anderem die Agentur für Arbeit, der Landkreis Wittenberg, die Lutherstadt Wittenberg, das Polizeirevier Wittenberg, die Bundeswehr, die Handwerkskammer Halle, verschiedene Krankenhäuser sowie zahlreiche bekannte Unternehmen aus der Region.
3: Ja, wir haben ja ein gutes Team, sag ich mal, die im Januar anfangen, um die Werbung zu rühren, damit wir halt immer diese 100 Aussteller bekommen. Und wie gesagt, da steht das ganze Team dahinter und mit vielen medienwirksamen Auftritten. Auch die Unternehmen werden angeschrieben mehrmals. Somit können die das auch nicht vergessen. Und die wissen auch, dass eine gute Qualität hier ist. Und deswegen kommen die Aussteller auch gerne. Am 30. Januar jeweils, dass Tür geöffnet wird zur Anmeldung. In 15 Minuten sind 60 Plätze weg. Also ist ja gefragt am Anfang. Und dann, sag ich mal, bis heute haben sie ja noch welche angemeldet, obwohl die gar nicht angemeldet waren. Da haben wir auch noch einen Stand gefunden. Also dann sind wir flexibel, reagieren gut. Und ich denke mal, das macht eine gute Messe aus.
0: Die Ausbildungsmesse hat damit einmal mehr gezeigt, gute berufliche Perspektiven gibt es direkt vor der eigenen Haustür. Ob Ausbildung, Studium, Praktikum oder der erste Kontakt zu einem möglichen Arbeitgeber. Die Aussteller boten zahlreiche Möglichkeiten, sich zu informieren und wichtige Kontakte für die Zukunft zu knüpfen. Die Stadt Bitterfeld-Wolfen hat am 9. September zur Veranstaltung Aktiv und gesund im Alter geladen. Im städtischen Kulturhaus waren zahlreiche Aussteller vor Ort, um Senioren zu beraten, aufzuklären sowie zum Mitmachen einzuladen. Mit der Neubesetzung des Seniorenbeirats bekommt auch der frühere Seniorentag der Stadt Bitterfeld-Wolfen einen neuen Namen und ein frisches Konzept. Die Veranstaltung orientiert sich zukünftig mehr an dem Ausstellungscharakter einer Messe.
4: Heute sind wir zur alljährlichen Gesundheitsmesse, die schon seit Jahren von dem Seniorenbeirat Wolfen durchgeführt wird. Wir haben ein neues Format, sonst war es immer unten im Foyer. Das war sehr groß angelegt, sehr nicht so gemütlich. Und wir haben jetzt, und zwar auch im Vormittag, und wir haben jetzt ein neues Format aufgelegt von der Gesundheitsmesse und haben gesagt, ab 14 Uhr Nachmittag, wo die Senioren erstmal zu Hause Mittagessen können und dann zum Kaffee trinken, was das Heinrich-Heine-Gymnasium, die 12. Klasse, das Kaffee und Kuchen ausrichtet und sich damit ihr Abi-Geld für die Abi-Feier zusammenspart.
0: Rund 40 Vereine, Institutionen, Dienstleister und Aussteller präsentierten sich mit Informationsständen für die Senioren. Ein Kuchenbazar hat zum Verweilen und ins Gespräch kommen eingeladen. Eine Modenschau und unterhaltsame Tanzeinlagen waren auch geplant. In diesem Jahr stehen auch verschiedene Kurse von sportlichen bis hin zu Handykursen den Senioren zur Verfügung.
4: Am Programm sind neue Aussteller und es sind dank der Kulturwoche, die ja auch stattfindet in der Stadt Bitterfeld-Wolfen, noch Seminarangebote, die es vorher nicht gab. Es gibt eine Modenschau 15 Uhr und es gibt der Tanzwerk wird auch eine Vorführung danach zur Gesundheitsmesse haben. Danach alles zwischen 15 und 16 Uhr.
0: In diesem Jahr überraschen die Besucherzahlen auch die Konzipienten selbst. Durch den neuen Look angesichts der Uhrzeit, Aufmachung und des Standortes zog es Interessierte aus dem ganzen Landkreis in das Kulturhaus.
4: Ja, also wir sind im Moment schon sehr, sehr gut besucht. Ich denke, das Format, wie wir uns das jetzt ausgedacht haben, ist eine gute Lösung. Das ist jetzt, es war vor, die vorigen Jahre, war das immer so ausgelebt. Also es war nicht so doll besucht. Heute ist es brechen voll, das finde ich sehr, sehr gut. Und die Angebote sind eben auch zugeschnitten für Senioren. Ob das leider ein Bestatter ist oder eine Apotheke oder sowas, aber das sind ja Probleme, die die Senioren betreffen, womit sie sich beschäftigen, gesunde Ernährung zum Beispiel. Es gibt Produkte, die für die Gesundheit gut sind. Und das ist eine allgemeine Information, die die Senioren hier in Wolfen in der Altstadt haben.
0: Auch die Stadt freut sich über die Gestaltung des diesjährigen Seniorentages, vor allem durch die Arbeit des Seniorenbeirats Bitterfeld-Wolfen.
5: Also die heutige Veranstaltung heißt ja Aktiv und gesund im Alter und ist ein Stück weit die Fortsetzung des ehemaligen Seniorentages hier in Wolfen, allerdings unter vollständig neuer Ausrichtung. Wir sind sehr dankbar, dass der neue Seniorenbeirat in Bitterfeld-Wolfen, wir haben ja nun einen gesamtheitlichen Seniorenbeirat, an der Ausgestaltung, Konzeption dieser Veranstaltung mitgewirkt hat und insofern dem auch einen neuen Drive, wenn man das so sagen hat, gegeben hat. Und es sind mehrere Angebote da, um sich rechtlich oder ein Stückchen informativ über das Älterwerden und die Herausforderungen zu informieren, aber eben auch Dinge wahrzunehmen, die Lebensfreude beinhalten. Also ringsherum eine ganze Menge Angebote für die Zukunft und vor allen Dingen, um sich, wenn man das gerne möchte, auch in der Stadt Bitterfeld-Wolfen einzubringen.
0: Mit dem neuen Konzept des Seniorentages ist der Stadt Bitterfeld-Wolfen ein erfolgreicher Neustart gelungen.

0: Der große Zuspruch zeigt, dass das Interesse an Angeboten rund um ein aktives und gesundes Älterwerden groß ist. Auch in Zukunft soll der Seniorentag fester Veranstaltungstermin werden.
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2: Das 30. historische Erntefest in Gutshof Bernburg-Strenzfeld feiert am 29. August 2026 die lange Tradition der Landwirtschaft und macht die Entwicklung der Agartechnik für die breite Öffentlichkeit erlebbar. Es bringt Landwirte, Familien und Technikbegeisterte zusammen, um das bäuerliche Handwerk zu würdigen und den Zusammenhalt in dieser Region.
3: Ja, also heute findet das 30. Erntefest hier in Bernburg in Strenzfeld statt, was die Hochschule Anhalt, die Landesanstalt für Landwirtschaft und Gartenbau und die Deutsche Landwirtschaftsgesellschaft organisieren. Und das ist wie immer eine Veranstaltung, wo mehrere tausend Menschen herkommen, sich über alte Landtechnik, alte Landmaschinen informieren und natürlich dann ein großer Markt ist, in dem man alle regionalen landwirtschaftlichen Produkte erwerben kann. Also es geht immer traditionell früh los mit einer alten Schlepperparade, die läuft gerade noch im Hintergrund. Ich habe immer die Freude und die Ehre, sozusagen die zu eröffnen mit einem sehr alten und noch so einem Eigenbau. Und dann fahren verschiedenste landwirtschaftliche Maschinen bis hin dann auch zu sehr moderner, neuer Technik, sodass man die Entwicklung der Landwirtschaft über die letzten Jahrhunderte von Jahren, muss man schon sagen, sehen kann. Und danach gibt es noch Umzüge von bestimmten Maschinen. Es gibt immer ein altes Oldie-Flügen mit sehr alten Anlagen, damit man mal sieht, alten Maschinen, wie das früher stattgefunden hat. Es gibt dann viele Ausstellungen hier, es gibt Wettbewerbe, Strohpuppen, auch von Kindergärten, Schulen, die sich daran beteiligen. Und dann ist es einfach ein Bauernmarkt, wo man auch viele landwirtschaftliche Produkte einfach auch erwerben, erproben und testen kann. Also wie gesagt, wir haben das zum 30. Mal und so eine Veranstaltung wie diese hier zu organisieren, das kann man sich vorstellen. Wir haben immer 6.000, 8.000 Gäste, die hier am Campus sind. Das ist ein Riesenaufwand. Das macht bei uns seit 30 Jahren die Frau Thalmann, das ist die Leiterin der Verwaltung. Und die ist heute geehrt worden, hat einen Preis, den Hellriegel-Preis. Hellriegel war hier ein Wissenschaftler, der hier in Bernburg gearbeitet hat, schon vor über 100 Jahren. Und der die Symbiose, das Zusammenleben von Erbsen und Bakterien erstmalig untersucht hat und gezeigt hat, wie Düngemittel in Pflanzen kommen. Und diesen Hellriegel-Preis hat Frau Thalmann heute erhalten.
2: Trotz schwieriger Witterungsbedingungen und großer Hitze lassen sich die Landwirte nicht unterkriegen. Die Landwirte geben nicht auf. Die Bevölkerung steht fest hinter der Heimschaffung und Produktion der Landwirtschaft, was den Betrieben den nötigen Rückenwind gibt, um optimistisch in die Zukunft zu blicken.
4: Es ist in der Tat so, dass durch die Witterungen, durch die Hitzeperiode in den letzten Wochen die Ernte ganz schön gelitten hat. Man kann schon davon ausgehen, dass 10 bis 15

0: 15% Ernteausfall da ist. Und ja, auf dem Weg nach hier habe ich mir da schon Gedanken darüber gemacht. Und umso mehr ist es wichtig, weil die Landwirte und Landwirtinnen geben nicht auf. Sie meistern trotzdem die Situation und das gebührt halt großen Anerkennung und Respekt. Und deswegen finde ich solche Feste auch wichtig, dass hier wirklich auch mal die Landwirte gefeiert werden, weil die erarbeiten unsere Lebensmittel. Davon leben wir und deswegen fühlen wir da auch mit, wie immer es auch den Landwirtinnen und Landwirten aktuell denn geht. Das zeigt mir, dass die Bevölkerung hinter der Landwirtschaft steht. Ja, wir sind hier in dieser Region landwirtschaftlich geprägt, aber es ist immer wieder aufs Neue erfreulich, dass denn dann die Bevölkerung auch daran teilnimmt und hier auch etwas geboten bekommt, was einzigartig ist.
1: Angeht. Aber eben nicht nur, sondern weil heute das 30. historische Erntefest ist, meine Damen und Herren.
2: Veranstaltet auf dem Gutshof Bernburg-Strenzfeld ist das Fest historisch eng mit der Hochschule Anhalt verbunden. Als renommierter Hochschulstandort schlägt Bernburg hier die Brücke zwischen historischer Tradition und moderner akademischer Ausbildung in der Landwirtschaft und in der Lebensmitteltechnik.
3: Das historische Erntefest, das besuche ich schon seit weit über 20 Jahren. Es gibt eine historisch gute Verbindung zwischen der Hochschule Anhalt und der Hochschule Harz. Beides als Fachhochschulen gegründet und seit vielen Jahren eng verbunden. Die Rektoren tauschen sich immer wieder aus. Und ich hatte seinerzeit als Rektor der Hochschule Harz eine Einladung hierhin. Das muss so um das Jahr 2004, 2005 gewesen sein. Und seitdem darf ich die Brockenhexe fahren. Das Erntefest ist eine ganz grandiose Gelegenheit, bei der man auf der einen Seite die Leistungsfähigkeit der Landwirtschaft sieht, auch die Tradition, die hier gepflegt wird, die Tatsache, dass Urproduktion ein ganz wichtiger Faktor in unserer Wirtschaft in Sachsen-Anhalt ist. Aber darüber hinaus eben auch die Verbindung zur Hochschule Anhalt, die ja mit ihren Landwirtschaftsstudiengängen auch dafür sorgt, dass im Bereich der Landwirtschaft geforscht wird und dass akademisch ausgebildete Landwirte und Landwirtinnen unser Land bereichern. Also, das historische Erntefest ist eine wundervolle Leistungsschau von Landwirtschaft und Hochschule Anhalt.
2: Ein besonderes Highlight der Schlepperparade waren die historischen Motoren. Gezeigt wurde eindrucksvoll, wie die Entwicklung vom einfachen Benzinmotor mit 2,5 PS und 500 Umdrehungen bis hin zu gewaltigen Dampfluggespannen die schwere Feldarbeit im Laufe der Jahrzehnte revolutioniert hat.
4: Ich habe hier einen Motor mitgebracht, ein IHC, International Harvester Company. Der wurde gebaut ungefähr von 1899 bis 1910. Es ist ein Benzinmotor, hat 2,5 PS und hat aber nur 500 Umdrehungen. Es ist ein Benziner ohne Zündkerze und zwar ist das eine Niederspannung-Abreißzündung. Und zwar über den Magneten hier wird der Strom erzeugt zwischen 80 und 100 Volt und wird dann in Verbrennungsraum die Strom reingeführt. Und dadurch ist ein Kontakt, der dann nachher den Kraftstoff entzündet, Benzin. Ich habe ihn mal von einem alten Bauern gekriegt, der kann sich auch nie erinnern, dass der mal gelaufen ist. Doch. Ich habe ihn auch schon 15 Jahre und habe ihn in einem Jahr hatte ich ihn dann wieder flott alles.
2: Es hat eindrucksvoll bewiesen, wie tief die Wertschätzung für die Landwirtschaft in den Köpfen und Herzen der Menschen verankert ist. Wenn Tradition, Wissenschaft und eine starke Gemeinschaft so zusammenhalten, blickt die heimische Landwirtschaft trotz aller Herausforderungen gestärkt nach vorn.
5: Vielen Dank für das, was du alles leistest. Und es ist, glaube ich, auch für viele hier nochmal wichtig, auch die Person zu sehen, die dafür sorgt, dass seit 30 Jahren diese Veranstaltung hier so erfolgreich stattfinden kann. Liebe Sabine, nochmal vielen Dank und herzlichen Glückwunsch.
6: Vom 12. bis 27. September lädt das Festival Osten unter dem Titel Kraftwerk Zukunft ein, Bitterfeld-Wolfen und den Osten als Landschaft der Veränderungen für Mensch, Natur und Zusammenleben zu erforschen und zu feiern. Im Mittelpunkt der neuen Festivalausgabe in diesem Jahr steht die Energie der Zukunft mit Fragen nach der Herkunft, aber auch, woher wir in Krisenzeiten Kraft und Mut nehmen sollen. Veranstaltet wird das Festival im historischen Kraftwerk Schornewitz sowie im Jugendclub 84 in Wolfen-Nord. Künstler präsentieren

0: dort Theater und Musik, Performances und Filme. Workshops und Gespräche laden dazu ein, neue Perspektiven auf die Gegenwart zu entwickeln und gemeinsam über die Zukunft nachzudenken. Am vergangenen Samstag wurde das Festival mit den ersten Programmpunkten eröffnet.
1: Wir stehen hier am Kraftwerk Schornewitz, kurz vor der Eröffnung des Festival Osten für Kunst und gegenseitiges Interesse. Und gleich wird es losgehen mit einem gemeinsamen Tanz von Irina Pauls. Und dann können wir uns Stück für Stück das Gelände erschließen, wo jetzt schon verschiedene Kunstinstallationen aufgebaut ist. Es gibt eine große Wollbeschäftigung, wo man mit Schafen und Wolle was machen kann. Aber es gibt auch einzelne Kunstwerke, wie zum Beispiel ein Fitnessstudio, womit man Musik machen kann.
0: Osten versteht sich als Festival für Kunst, Begegnung und Austausch. Im Mittelpunkt steht der Osten als eine Region, die sich ständig verändert und damit auch das Leben der Menschen, die Natur und das Zusammenleben. Mit der Kunst möchte das Festival neue Perspektiven auf die Geschichte und Gegenwart der Region eröffnen. Sie wird zum Anlass, miteinander ins Gespräch zu kommen, Neues zu entdecken, aktiv zu werden und miteinander in Verbindung zu bleiben.
1: Also ich gehe heute von so 200-300 Besuchern aus und bestimmt werden am Abend mehr Leute kommen, weil wir da ein großes Konzert haben mit dem Rias Kammerchor, die hier Paul Gerhardt-Lieder singen werden.
0: Dabei richtet sich das Festival sowohl an die Menschen vor Ort als auch an Besucher von außerhalb. Es macht auf das Besondere dieser Landschaft, ihre Geschichte und ihre aktuellen Veränderungen aufmerksam.
2: Zum mittlerweile 33. Mal fand das Kuhfest in Köthen vom 11.09. bis zum 13.09. statt und lockte auch in diesem Jahr zahlreiche Besucher an. Das Köthener Kuhfest wurde von der Köthener Karnevalsgesellschaft KUKA Kö 1954 e.V. organisiert. 3 Tage lang wurde bei freiem Eintritt ein buntes Programm für alle Generationen geboten. Mit zahlreicher Musik, Vereine, Sportvereine, verschiedenen Ständen, Informationsangeboten und Mitmachangeboten für Groß und Klein.
3: Wir hatten gestern Abend einen sehr erfolgreichen Abend. Heute tagsüber das Tagesprogramm. Viele Menschen da, von jung bis alt. Wir haben unterhaltungsmäßig alles da, was das Herz begehrt. Verschiedene Stände, Informationsstände, Aktivitäten für alle Altersgruppen, für alle ja auch finanziellen Strukturen sozusagen. Also bei uns scheitert es bei niemandem am Geld. Wir sind 3 Tage freier Eintritt, haben heute Abend auf der Bühne Kevin Neon zusammen mit Anja Schröter und DJ Herzbeat. Hatten gestern Radio Nation mit der Radio Brocken Partynacht. So, und morgen freuen wir uns jetzt schon auf Frank Schöbel, der um 16 Uhr den Abschluss für den Sonntag bietet, wo auch morgen natürlich tagsüber nochmal sowohl heute als auch gestern verschiedene Künstler auf der Bühne stehen, tagsüber, Vereine, Gruppen, Sportgruppen und. Ein buntes Programm, was wir da haben, auch musikalisch ist enorm viel geboten, von Trommeln über Frühschoppen, alles dabei, was das Herz begehrt. Und das wird morgen ähnlich sein, von da. Wir freuen uns. Wir werden heute Abend auch, das Publikum füllt den Platz bereits jetzt schon enorm. Und ich denke mal, wir werden auch heute Abend wieder viele, viele Menschen hier haben. Und somit werden wir letztendlich auch wieder tausende Menschen mit unserem Fest begeistern können, beziehungsweise begeistert haben.
2: Ein besonderes Highlight war erneut die Jugendfeuerwehr. Bei einer spektakulären Crash-Simulation auf dem Schlossvorplatz zeigte der Nachwuchs, wie ein Verkehrsunfall professionell abgesichert und eine Rettung durchgeführt wird. Gleichzeitig bot die Aktion die Möglichkeit, auf die wichtige Nachwuchsarbeit der Jugendfeuerwehr aufmerksam zu machen.
4: Heute ein Pkw-Unfall, also bei uns eine technische Hilfeleistung. Es waren 3 Personen im Auto. Eine war eingeklemmt, die konnte man befreien und eine Person ist durch Schockzustand an den Unfallort weggelaufen. Ganz wichtig ist bei uns Kameradschaft, dass das Team auch läuft, das ist ganz wichtig, und dass die feuerwehrtechnischen Sachen laufen.
3: Ja, die Jugendfeuerwehr ist bei uns ein sehr beliebter Partner, schon seit einigen Jahren. Die machen traditionell kann man schon fast sagen, am Samstag um 18 Uhr draußen auf dem Schlossvorplatz einen Jugendfeuerwehreinsatz. Hatten schon den Umgang mit ABC-Mitteln, ansonsten auch schon Crash-Simulationen wie heute, wo ein Unfall simuliert worden ist und die entsprechende Rettung dazu. So, oder auch schon Brände gelöscht vor Ort als Simulation. Insofern, das bietet immer die Möglichkeit auch der Jugendfeuerwehr, welchen die natürlich auch einen enormen Einsatz leisten, kostenfrei für die Stadt und so weiter, dahingehend nochmal ein bisschen Wertschätzung zukommen zu lassen und natürlich auch denen die Möglichkeit geben, sich zu präsentieren, beziehungsweise natürlich auch darüber entsprechende Nachwuchsakquise zu betreiben sozusagen, weil die haben die genauso nötig wie alle anderen, weil es ist die Freiwillige Feuerwehr letztendlich, von daher.
2: Nach der erfolgreichen Radio Brocken Party Nacht mit Radio Nation am Freitag stand am Samstag der Schlager im Mittelpunkt. Kevin Neon, Anja Schröter und DJ Herzbeat sorgten für ausgelassene Partystimmung.
3: Ja, heute haben wir so den Schwerpunkt beim Schlager, aber auch Schlager neu definiert sozusagen, neu gemixt, peppiger mitunter auch. Von daher ist auch für, sag mal, alle Altersspektren entsprechend was geboten, sowohl für denjenigen, der frisch 18 geworden ist, als auch den, der 50 ist und alte Zeiten nochmal erleben will oder sich generell einfach in dem Genre Schlager wohlfühlt. Und wir wissen eh alle, mit steigender Stunde wird das Genre Schlager immer beliebter und angenommener. Von daher, jeder, der erzählt, er ist kein Schlager-Fan, das ändern wir spätestens hier beim Kuhfest.
2: Auch am Sonntag wurde den Gästen ein abwechslungsreiches Programm mit Künstlern, Vereinen, Sportgruppen und weiteren Aktionen geboten. Das Kuhfest zeigte also damit erneut, wie viel Unterhaltung, Musik und Gemeinschaft in einem Fest für alle Generationen stecken können.

0: Am Samstag, den 5. September, öffnete die Ausbildungsmesse des Landkreises Wittenberg zum 29. Mal ihre Türen. Von 10 bis 14 Uhr konnten sich Schüler, Schulabgänger, Eltern und alle, die sich über berufliche Perspektiven in der Region informieren wollten, in der Berufsschule Mittelfeld 50 in der Lutherstadt Wittenberg einen umfassenden Überblick über Ausbildungs- und Karrieremöglichkeiten verschaffen.
1: Das, was man hier heute sehen kann, spricht für sich selbst. Wir haben im Prinzip jedes Mal einen neuen Rekord an Ausstellern, an Besuchern. Der Platz, den wir brauchen, wird immer größer. Seit letztem Jahr oder vorletztem Jahr ist die Turnhalle mit dabei. Zunächst mal die Hälfte, jetzt die komplette. Die Außenanlagen sind belegt. So groß wie jetzt war die Messe noch nie. So viele Aussteller wie jetzt hatten wir noch nie. Und ich hoffe, wir schaffen es auch wieder, den Besucherrekord zu knacken. Ich sage ja, das spricht für sich selbst. Die wird gebraucht, sie ist wichtig und sie ist verdammt gut. Tatsächlich eine von mehreren Veranstaltungen dieser Art. Wir haben auch noch eine Ausbildungsmesse, die traditionell in der Exerzierhalle stattfindet. Die ist sozusagen eher ein geschlossenes Format, nur für Schülerinnen und Schüler. Das hier ist ja offen. Wir machen über die Jugendberufsagentur, die wir zusammen mit der Bundesagentur für Arbeit betreiben, ganz viel Berufsberatung. Wir haben Praktikaprogramme, die wir über verschiedene Förderprogramme organisieren. Also ich sage mal zusammengefasst, es muss keiner ohne Ausbildung in diesem Landkreis sein. Die Zahl der offenen Stellen wird am Ende, wenn die Bewerbungsphasen durch sind, immer noch da sein. Das heißt, wir haben immer noch zu wenig Azubis. Es findet jeder das, wonach ihm ist.
0: Unter dem Motto "Deine Region braucht dich" präsentierten sich rund 100 Unternehmen, Einrichtungen und Institutionen aus dem Landkreis Wittenberg und darüber hinaus. Damit bot die Ausbildungsmesse eine gute Gelegenheit, an nur einem Tag zahlreiche Arbeitgeber kennenzulernen, erste Kontakte zu knüpfen und sich direkt über Ausbildungsberufe, Praktika, Studienmöglichkeiten und berufliche Perspektiven zu informieren.
2: Im aktuellen Ausbildungsjahr 703 Ausbildungsstellen im Angebot. Das ist weiterhin ein Angebot auf einem sehr hohen Niveau. Gleichzeitig stehen dem 467 Bewerberinnen und Bewerber gegenüber. Man kann dann also so kalkulieren, dass so auf ungefähr 100 Ausbildungsstellen ca. 67 Bewerber kommen. Wir haben im Vorjahresvergleich festzustellen, dass wir ein größeres Interesse haben an Ausbildung, also plus 4% gegenüber dem Vorjahr an Bewerberinnen und Bewerbern, was für uns sehr positiv ist. Sicherlich gerade in Zeiten der Transformation, des Umbruchs, unsicherer Marktlagen, KI, dass sich mancher doch besinnt auf den Mehrwert, den Wert einer Ausbildung und gerade auch im Handwerk. Also auch Handwerk spüren wir, dass da ein großes Interesse besteht. Auf der Seite der Arbeitgebenden bewegen wir uns immer noch auf einem hohen Niveau. Wie gesagt, 703 Stellen, stellen aber gleichzeitig fest, wir haben einen gewissen Einbruch gegenüber dem Vorjahr, nämlich minus 8%. Was uns mit gewissen Sorgen auch gleichzeitig erfüllt. Insofern werben wir und appellieren natürlich auch an unsere Unternehmer und Unternehmenden, weiter zu investieren in das Thema Ausbildung und auch so schon mal die Fachkräfte von morgen natürlich darüber zu sichern. Denn das Thema Demografie ist bei uns in der Region, aber auch im Landkreis ja ein sehr großes. Denn wir wissen, dass in den nächsten 10 bis 15 Jahren, je nach Branche, ja auch bis zu 40% der Beschäftigten in den Ruhestand gehen. Also insofern ganz wichtig, da jetzt auf das Thema Ausbildung weiterzusetzen. Das neue Ausbildungsjahr hat ja bereits begonnen. Insofern eine geringe Anzahl, ich denke jetzt im dreistelligen Bereich, noch unversorgter Bewerberinnen und Bewerber, wo auch meine Kollegin der Berufsausbildung noch intensiv in Nachvermittlungsaktionen sich befinden, sodass wir optimistisch sind, uns da einstellig nachher in einer Größe zu bewegen und dort anzukommen, dass wir vielen Chancen auch ermöglichen werden, auch in diesem Jahr.
0: Die Aussteller verteilten sich auf mehrere Bereiche der Berufsschule, die Sporthalle sowie den Außenbereich. Vertreten waren Unternehmen aus Industrie, Handwerk, Handel, Gesundheitswesen, Pflege, Logistik, Energieversorgung und Dienstleistungen ebenso wie öffentliche Verwaltungen, Behörden, Bildungseinrichtungen und soziale Träger. Mit dabei waren unter anderem die Agentur für Arbeit, der Landkreis Wittenberg, die Lutherstadt Wittenberg, das Polizeirevier Wittenberg, die Bundeswehr, die Handwerkskammer Halle, verschiedene Krankenhäuser sowie zahlreiche bekannte Unternehmen aus der Region.
3: Ja, wir haben ja ein gutes Team, sag ich mal, die im Januar anfangen, um die Werbung zu rühren, damit wir halt immer diese 100 Aussteller bekommen. Und wie gesagt, da steht das ganze Team dahinter und mit vielen medienwirksamen Auftritten. Auch die Unternehmen werden angeschrieben mehrmals, somit können die das auch nicht vergessen. Und die wissen auch, dass eine gute Qualität hier ist und deswegen kommen die Aussteller auch gerne. Am 30. Januar jeweils, dass Tür geöffnet wird zur Anmeldung, in 15 Minuten sind 60 Plätze weg. Also ist ja gefragt am Anfang und dann, sag ich mal, bis heute haben sie ja noch welche angemeldet, obwohl die gar nicht angemeldet waren. Da haben wir auch noch einen Stand gefunden. Also dann sind wir flexibel, reagieren gut und ich denke mal, das macht eine gute Messe aus.
0: Die Ausbildungsmesse hat damit einmal mehr gezeigt, gute berufliche Perspektiven gibt es direkt vor der eigenen Haustür. Ob Ausbildung, Studium, Praktikum oder der erste Kontakt zu einem möglichen Arbeitgeber. Die Aussteller boten zahlreiche Möglichkeiten, sich zu informieren und wichtige Kontakte für die Zukunft zu knüpfen. Die Stadt Bitterfeld-Wolfen hat am 9. September zur Veranstaltung Aktiv und gesund im Alter geladen. Im städtischen Kulturhaus waren zahlreiche Aussteller vor Ort, um Senioren zu beraten, aufzuklären sowie zum Mitmachen einzuladen. Mit der Neubesetzung des Seniorenbeirats bekommt auch der frühere Seniorentag der Stadt Bitterfeld-Wolfen einen neuen Namen und ein frisches Konzept. Die Veranstaltung orientiert sich zukünftig mehr an dem Ausstellungscharakter einer Messe.
4: Heute sind wir zur alljährlichen Gesundheitsmesse, die schon seit Jahren von dem Seniorenbeirat Wolfen durchgeführt wird. Wir haben ein neues Format, sonst war es immer unten im Foyer. Das war sehr groß angelegt, sehr nicht so gemütlich. Und wir haben jetzt, und zwar auch im Vormittag, und wir haben jetzt ein neues Format aufgelegt von der Gesundheitsmesse und haben gesagt, ab 14 Uhr Nachmittag, wo die Senioren erstmal zu Hause Mittagessen können und dann zum Kaffee trinken, was das Heinrich-Heine-Gymnasium, die 12. Klasse, das Kaffee und Kuchen ausrichtet und sich damit ihr Abi-Geld für die Abi-Feier zusammenspart.
0: Rund 40 Vereine, Institutionen, Dienstleister und Aussteller präsentierten sich mit Informationsständen für die Senioren. Ein Kuchenbazar hat zum Verweilen und ins Gespräch kommen eingeladen. Eine Modenschau und unterhaltsame Tanzeinlagen waren auch geplant. In diesem Jahr stehen auch verschiedene Kurse von sportlichen bis hin zu Handykursen den Senioren zur Verfügung.
4: Am Programm sind neue Aussteller und es sind dank der Kulturwoche, die ja auch stattfindet in der Stadt Bitterfeld-Wolfen, noch Seminarangebote, die es vorher nicht gab. Es gibt eine Modenschau 15 Uhr und es gibt der Tanzwerk wird auch eine Vorführung danach zur Gesundheitsmesse haben. Danach alles zwischen 15 und 16 Uhr.
0: In diesem Jahr überraschen die Besucherzahlen auch die Konzipienten selbst. Durch den neuen Look angesichts der Uhrzeit, Aufmachung und des Standortes zog es Interessierte aus dem ganzen Landkreis in das Kulturhaus.
4: Ja, also wir sind im Moment schon sehr, sehr gut besucht. Ich denke, das Format, wie wir uns das jetzt ausgedacht haben, ist eine gute Lösung. Das ist jetzt, es war vor, die vorigen Jahre, war das immer so ausgelebt. Also es war nicht so doll besucht. Heute ist es brechen voll, das finde ich sehr, sehr gut. Und die Angebote sind eben auch zugeschnitten für Senioren. Ob das leider ein Bestatter ist oder eine Apotheke oder sowas. Aber das sind ja Probleme, die die Senioren betreffen, womit sie sich beschäftigen. Gesunde Ernährung zum Beispiel. Es gibt Produkte, die für die Gesundheit gut sind. Und das ist eine allgemeine Information, die die Senioren hier in Wolfen in der Altstadt haben.
0: Auch die Stadt freut sich über die Gestaltung des diesjährigen Seniorentages, vor allem durch die Arbeit des Seniorenbeirats Bitterfeld-Wolfen.
5: Also die heutige Veranstaltung heißt ja Aktiv und gesund im Alter und ist ein Stück weit die Fortsetzung des ehemaligen Seniorentages hier in Wolfen, allerdings unter vollständig neuer Ausrichtung. Wir sind sehr dankbar, dass der neue Seniorenbeirat in Bitterfeld-Wolfen, wir haben ja nun einen gesamtheitlichen Seniorenbeirat, an der Ausgestaltung, Konzeption dieser Veranstaltung mitgewirkt hat. Und insofern dem auch einen neuen Drive, wenn man das so sagen hat, gegeben hat. Und es sind mehrere Angebote da, um sich rechtlich oder auch ein Stückchen informativ über das Älterwerden und die Herausforderungen zu informieren, aber eben auch Dinge wahrzunehmen, die Lebensfreude beinhalten. Also ringsherum eine ganze Menge Angebote für die Zukunft und vor allen Dingen, um sich, wenn man das gerne möchte, auch in der Stadt Bitterfeld-Wolfen einzubringen.
0: Mit dem neuen Konzept des Seniorentages ist der Stadt Bitterfeld-Wolfen ein erfolgreicher Neustart gelungen.

0: Der große Zuspruch zeigt, dass das Interesse an Angeboten rund um ein aktives und gesundes Älterwerden groß ist. Auch in Zukunft soll der Seniorentag fester Veranstaltungstermin werden.
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0: Das 30. historische Erntefest im Gutshof Bernburg-Strenzfeld feiert am 29. August 2026 die lange Tradition der Landwirtschaft und macht die Entwicklung der Agartechnik für die breite Öffentlichkeit erlebbar. Es bringt Landwirte, Familien und Technikbegeisterte zusammen, um das bäuerliche Handwerk zu würdigen und den Zusammenhalt in dieser Region.
1: Ja, also heute findet das 30. Erntefest hier in Bernburg in Strenzfeld statt, was die Hochschule Anhalt, die Landesanstalt für Landwirtschaft und Gartenbau und die Deutsche Landwirtschaftsgesellschaft organisieren. Und das ist wie immer eine Veranstaltung, wo mehrere tausend Menschen herkommen, sich über alte Landtechnik, alte Landmaschinen informieren und natürlich dann auch ein großer Markt ist, in dem man alle regionalen landwirtschaftlichen Produkte erwerben kann. Also es geht immer traditionell früh los mit einer alten Schlepperparade, die läuft gerade noch im Hintergrund. Ich habe immer die Freude und die Ehre, sozusagen die zu eröffnen mit einem sehr alten und noch einem, so einem Eigenbau. Und dann fahren verschiedenste landwirtschaftliche Maschinen bis hin dann auch zu sehr moderner, neuer Technik, sodass man die Entwicklung der Landwirtschaft über die letzten Jahrhunderte von Jahren, muss man schon sagen, sehen kann. Und danach gibt es noch Umzüge von bestimmten Maschinen. Es gibt immer ein altes Oldie-Flügen mit sehr alten Anlagen, damit man mal sieht, und alten Maschinen, wie das früher stattgefunden hat. Es gibt dann viele Ausstellungen hier, es gibt Wettbewerbe, Strohpuppen, auch von Kindergärten, Schulen, die sich daran beteiligen. Und dann ist es einfach ein Bauernmarkt, wo man auch viele landwirtschaftliche Produkte einfach auch erwerben, erproben und testen kann. Also wie gesagt, wir haben das zum 30. Mal und so eine Veranstaltung wie diese hier zu organisieren, das kann man sich vorstellen. Wir haben immer 6.000, 8.000 Gäste, die hier am Campus sind. Das ist ein Riesenaufwand. Das macht bei uns seit 30 Jahren die Frau Thalmann, das ist die Leiterin der Verwaltung. Und die ist heute geehrt worden, hat einen Preis, den Hellriegel-Preis. Hellriegel war hier ein Wissenschaftler, der hier in Bernburg gearbeitet hat, schon vor über 100 Jahren. Und der die Symbiose, das Zusammenleben von Erbsen und Bakterien erstmalig untersucht hat und gezeigt hat, wie Düngemittel in Pflanzen kommen. Und diesen Hellriegel-Preis hat Frau Thalmann heute erhalten.
0: Trotz schwieriger Witterungsbedingungen und großer Hitze lassen sich die Landwirte nicht unterkriegen. Die Landwirte geben nicht auf. Die Bevölkerung steht fest hinter der Heimschaffung und Produktion der Landwirtschaft, was den Betrieben den nötigen Rückenwind gibt, um optimistisch in die Zukunft zu blicken.
2: Es ist in der Tat so, dass durch die Witterungen, durch die Hitzeperiode in den letzten Wochen die Ernte ganz schön gelitten hat. Man kann schon davon ausgehen, dass 10-15% Ernteausfall da ist. Und ja, auf dem Weg nach hier habe ich mir da schon Gedanken darüber gemacht. Und umso mehr ist es wichtig, weil die Landwirte und Landwirtinnen geben nicht auf. Sie meistern trotzdem die Situation und das gebührt halt großen Anerkennung und Respekt. Und deswegen finde ich solche Feste auch wichtig, dass hier wirklich auch mal die Landwirte gefeiert werden, weil die erarbeiten unsere Lebensmittel. Davon leben wir und deswegen fühlen wir da auch mit, wie immer es auch den Landwirtinnen und Landwirten aktuell denn geht. Das zeigt mir, dass die Bevölkerung hinter der Landwirtschaft steht. Ja, wir sind hier in dieser Region landwirtschaftlich geprägt, aber es ist immer wieder aufs Neue erfreulich, dass denn dann die Bevölkerung auch daran teilnimmt und hier auch etwas geboten bekommt, was einzigartig ist.
3: Angeht. Aber eben nicht nur, sondern weil heute das 30. historische Erntefest ist, meine Damen und Herren.
0: Veranstaltet auf dem Gutshof Bernburg-Strenzfeld ist das Fest historisch eng mit der Hochschule Anhalt verbunden. Als renommierter Hochschulstandort schlägt Bernburg hier die Brücke zwischen historischer Tradition und moderner akademischer Ausbildung in der Landwirtschaft und in der Lebensmitteltechnik.
4: Das historische Erntefest, das besuche ich schon seit weit über 20 Jahren. Es gibt eine historisch gute Verbindung zwischen der Hochschule Anhalt und der Hochschule Harz. Beides als Fachhochschulen gegründet und seit vielen Jahren eng verbunden. Die Rektoren tauschen sich immer wieder aus und ich hatte seinerzeit als Rektor der Hochschule Harz eine Einladung hierhin. Das muss so um das Jahr 2004, 2005 gewesen sein und seitdem darf ich die Brockenhexe fahren. Das Erntefest ist eine ganz grandiose Gelegenheit, bei der man auf der einen Seite die Leistungsfähigkeit der Landwirtschaft sieht, auch die Tradition, die hier gepflegt wird, die Tatsache, dass Urproduktion ein ganz wichtiger Faktor in unserer Wirtschaft in Sachsen-Anhalt ist. Aber darüber hinaus eben auch die Verbindung zur Hochschule Anhalt, die ja mit ihren Landwirtschaftsstudiengängen auch dafür sorgt, dass im Bereich der Landwirtschaft geforscht wird und dass akademisch ausgebildete Landwirte und Landwirtinnen unser Land bereichern. Also, Das historische Erntefest ist eine wundervolle Leistungsschau von Landwirtschaft und Hochschule Anhalt.
0: Ein besonderes Highlight der Schlepperparade waren die historischen Motoren. Gezeigt wurde eindrucksvoll, wie die Entwicklung vom einfachen Benzinmotor mit 2,5 PS und 500 Umdrehungen bis hin zu gewaltigen Dampfluggespannen die schwere Feldarbeit im Laufe der Jahrzehnte revolutioniert hat.
5: Ich habe hier einen Motor mitgebracht, ein IHC International Harvester Company. Der wurde gebaut ungefähr von 1899 bis 1910. Es ist ein Benzinmotor, hat 2,5 PS und hat aber nur 500 Umdrehungen. Es ist ein Benziner ohne Zündkerze und zwar ist das eine Niederspannung-Abreißzündung. Und zwar über den Magneten hier wird der Strom erzeugt zwischen 80 und 100 Volt und wird dann in Verbrennungsraum die Strom reingeführt. Und dadurch ist ein Kontakt, der dann nachher den Kraftstoff entzündet, Benzin. Ich habe ihn mal von einem alten Bauern gekriegt, der kann sich auch nie erinnern, dass der mal gelaufen ist. Doch. Ich habe ihn auch schon 15 Jahre und habe ihn in einem Jahr hatte ich ihn dann wieder flott alles.
0: Es hat eindrucksvoll bewiesen, wie tief die Wertschätzung für die Landwirtschaft in den Köpfen und Herzen der Menschen verankert ist. Wenn Tradition, Wissenschaft und eine starke Gemeinschaft so zusammenhalten, blickt die heimische Landwirtschaft trotz aller Herausforderungen gestärkt nach vorn.
6: Vielen Dank für das, was du alles leistest. Und es ist, glaube ich, auch für viele hier nochmal wichtig, auch die Person zu sehen, die dafür sorgt, dass seit 30 Jahren diese Veranstaltung hier so erfolgreich stattfinden kann. Liebe Sabine, nochmal vielen Dank und herzlichen Glückwunsch.
7: Vom 12. bis 27. September lädt das Festival Osten unter dem Titel Kraftwerk Zukunft ein, Bitterfeld-Wolfen und den Osten als Landschaft der Veränderungen für Mensch, Natur und Zusammenleben zu erforschen und zu feiern. Im Mittelpunkt der neuen Festivalausgabe in diesem Jahr steht die Energie der Zukunft mit Fragen nach der Herkunft, aber auch, woher wir in Krisenzeiten Kraft und Mut nehmen sollen. Veranstaltet wird das Festival im historischen Kraftwerk Schornewitz sowie im Jugendclub 84 in Wolfen-Nord. Künstler präsentieren

0: dort Theater und Musik, Performances und Filme. Workshops und Gespräche laden dazu ein, neue Perspektiven auf die Gegenwart zu entwickeln und gemeinsam über die Zukunft nachzudenken. Am vergangenen Samstag wurde das Festival mit den ersten Programmpunkten eröffnet.
1: Wir stehen hier am Kraftwerk Schornewitz, kurz vor der Eröffnung des Festival Osten für Kunst und gegenseitiges Interesse. Und gleich wird es losgehen mit einem gemeinsamen Tanz von Irina Pauls. Und dann können wir uns Stück für Stück das Gelände erschließen, wo jetzt schon verschiedene Kunstinstallationen aufgebaut ist. Es gibt eine große Wollbeschäftigung, wo man mit Schafen und Wolle was machen kann. Aber es gibt auch einzelne Kunstwerke, wie zum Beispiel ein Fitnessstudio, womit man Musik machen kann.
0: Osten versteht sich als Festival für Kunst, Begegnung und Austausch. Im Mittelpunkt steht der Osten als eine Region, die sich ständig verändert und damit auch das Leben der Menschen, die Natur und das Zusammenleben. Mit der Kunst möchte das Festival neue Perspektiven auf die Geschichte und Gegenwart der Region eröffnen. Sie wird zum Anlass, miteinander ins Gespräch zu kommen, Neues zu entdecken, aktiv zu werden und miteinander in Verbindung zu bleiben.
1: Sagen, also ich gehe heute von so 200-300 Besuchern aus und bestimmt werden am Abend mehr Leute kommen, weil wir da ein großes Konzert haben mit dem Rias Kammerchor, die hier Paul Gerhardt-Lieder singen werden.
0: Dabei richtet sich das Festival sowohl an die Menschen vor Ort als auch an Besucher von außerhalb. Es macht auf das Besondere dieser Landschaft, ihre Geschichte und ihre aktuellen Veränderungen aufmerksam.
2: Zum mittlerweile 33. Mal fand das Kuhfest in Köthen vom 11.9. bis zum 13.9. statt und lockte auch in diesem Jahr zahlreiche Besucher an. Das Köthener Kuhfest wurde von der Köthener Karnevalsgesellschaft KUKA KÖ 1954 e.V. organisiert. 3 Tage lang wurde bei freiem Eintritt ein buntes Programm für alle Generationen geboten. Mit zahlreicher Musik, Vereine, Sportvereine, verschiedenen Ständen, Informationsangeboten und Mitmachangeboten für Groß und Klein.
3: Wir hatten gestern Abend einen sehr erfolgreichen Abend. Heute tagsüber das Tagesprogramm. Viele Menschen da, von jung bis alt. Wir haben unterhaltungsmäßig alles da, was das Herz begehrt. Verschiedene Stände, Informationsstände, Aktivitäten für alle Altersgruppen, für alle, ja auch finanziellen Strukturen sozusagen. Also bei uns scheitert es bei niemandem am Geld. Wir sind 3 Tage freier Eintritt, haben heute Abend auf der Bühne Kevin Neon zusammen mit Anja Schröter und DJ Herzbeat. Hatten gestern Radio Nation mit der Radio Brocken Partynacht. So, und morgen freuen wir uns jetzt schon auf Frank Schöbel, der um 16 Uhr bis 17 Uhr den Abschluss für den Sonntag bietet, wo auch morgen natürlich tagsüber nochmal sowohl heute als auch gestern verschiedene Künstler auf der Bühne stehen, tagsüber, Vereine, Gruppen, Sportgruppen und. Ein buntes Programm, was wir da haben, auch musikalisch ist enorm viel geboten, von Trommeln über Frühschoppen, alles dabei, was das Herz begehrt. Und das wird morgen ähnlich sein, von daher, wir freuen uns. Wir werden heute Abend auch, das Publikum füllt den Platz bereits jetzt schon enorm. Und ich denke mal, wir werden auch heute Abend wieder viele, viele Menschen hier haben. Und somit werden wir letztendlich auch wieder tausende Menschen mit unserem Fest begeistern können, beziehungsweise begeistert haben.
2: Ein besonderes Highlight war erneut die Jugendfeuerwehr. Bei einer spektakulären Crash-Simulation auf dem Schlossvorplatz zeigte der Nachwuchs, wie ein Verkehrsunfall professionell abgesichert und eine Rettung durchgeführt wird. Gleichzeitig bot die Aktion die Möglichkeit, auf die wichtige Nachwuchsarbeit der Jugendfeuerwehr aufmerksam zu machen.
4: Wir hatten heute einen Pkw-Unfall, also bei uns eine technische Hilfeleistung. Es waren 3 Personen im Auto. Eine war eingeklemmt, die konnte man befreien und eine Person ist durch Schockzustand an den Unfallort weggelaufen. Ganz wichtig ist bei uns Kameradschaft, dass das Team auch läuft, das ist ganz wichtig, und dass die feuerwehrtechnischen Sachen laufen.
3: Ja, die Jugendfeuerwehr ist bei uns ein sehr beliebter Partner, schon seit einigen Jahren. Die machen traditionell kann man schon fast sagen, am Samstag um 18 Uhr draußen auf dem Schlossvorplatz einen Jugendfeuerwehreinsatz. Hatten schon den Umgang mit ABC-Mitteln, ansonsten auch schon

0: Nach der erfolgreichen Radio-Brocken-Party-Nacht mit Radio Nation am Freitag stand am Samstag der Schlager im Mittelpunkt. Kevin Neon, Anja Schröter und DJ Herzbeat sorgten für ausgelassene Partystimmung.
1: Ja, heute haben wir so den Schwerpunkt beim Schlager, aber auch Schlager neu definiert sozusagen, neu gemixt, peppiger mitunter auch. Von daher ist auch für, sag mal, alle Altersspektren entsprechend was geboten, sowohl für denjenigen, der frisch 18 geworden ist, als auch den, der 50 ist und alte Zeiten nochmal erleben will oder sich generell einfach in dem Genre Schlager wohlfühlt. Und wir wissen eh alle, mit steigender Stunde wird das Genre Schlager immer beliebter und angenommener. Von daher, jeder, der erzählt, er ist kein Schlager-Fan, das ändern wir spätestens hier beim Kuhfest.
0: Auch am Sonntag wurde den Gästen ein abwechslungsreiches Programm mit Künstlern, Vereinen, Sportgruppen und weiteren Aktionen geboten. Das Kuhfest zeigte also damit erneut, wie viel Unterhaltung, Musik und Gemeinschaft in einem Fest für alle Generationen stecken können.

0: Am Samstag, den 5. September, öffnete die Ausbildungsmesse des Landkreises Wittenberg zum 29. Mal ihre Türen. Von 10 bis 14 Uhr konnten sich Schüler, Schulabgänger, Eltern und alle, die sich über berufliche Perspektiven in der Region informieren wollten, in der Berufsschule Mittelfeld 50 in der Lutherstadt Wittenberg einen umfassenden Überblick über Ausbildungs- und Karrieremöglichkeiten verschaffen.
1: Das, was man hier heute sehen kann, spricht für sich selbst. Wir haben im Prinzip jedes Mal einen neuen Rekord an Ausstellern, an Besuchern. Der Platz, den wir brauchen, wird immer größer. Seit letztem Jahr oder vorletztem Jahr ist die Turnhalle mit dabei. Zunächst mal die Hälfte, jetzt die komplette. Die Außenanlagen sind belegt. So groß wie jetzt war die Messe noch nie. So viele Aussteller wie jetzt hatten wir noch nie. Und ich hoffe, wir schaffen es auch wieder, den Besucherrekord zu knacken. Ich sage ja, das spricht für sich selbst. Die wird gebraucht, sie ist wichtig und sie ist verdammt gut. Tatsächlich eine von mehreren Veranstaltungen dieser Art. Wir haben auch noch eine

0: Ausbildungsmesse, die traditionell in der Exerzierhalle stattfindet. Die ist sozusagen eher ein geschlossenes Format, nur für Schülerinnen und Schüler. Das hier ist ja offen. Wir machen über die Jugendberufsagentur, die wir zusammen mit der Bundesagentur für Arbeit betreiben, ganz viel Berufsberatung. Wir haben Praktikaprogramme, die wir über verschiedene Förderprogramme organisieren. Also ich sage mal zusammengefasst, es muss keiner ohne Ausbildung in diesem Landkreis sein. Die Zahl der offenen Stellen wird am Ende, wenn die Bewerbungsphasen durch sind, immer noch da sein. Das heißt, wir haben immer noch zu wenig Azubis. Es findet jeder das, wonach ihm ist.
1: Unter dem Motto "Deine Region braucht dich" präsentierten sich rund 100 Unternehmen, Einrichtungen und Institutionen aus dem Landkreis Wittenberg und darüder hinaus. Damit bot die Ausbildungsmesse eine gute Gelegenheit, an nur einem Tag zahlreiche Arbeitgeber kennenzulernen, erste Kontakte zu knüpfen und sich direkt über Ausbildungsberufe, Praktika, Studienmöglichkeiten und berufliche Perspektiven zu informieren.
2: Im aktuellen Ausbildungsjahr 703 Ausbildungsstellen im Angebot. Das ist weiterhin ein Angebot auf einem sehr hohen Niveau. Gleichzeitig stehen dem 467 Bewerberinnen und Bewerber gegenüber. Man kann dann also so kalkulieren, dass so auf ungefähr 100 Ausbildungsstellen ca. 67 Bewerber kommen. Wir haben im Vorjahresvergleich festzustellen, dass wir ein größeres Interesse haben an Ausbildung, also plus 4% gegenüber dem Vorjahr an Bewerberinnen und Bewerbern, was für uns sehr positiv ist. Sicherlich gerade in Zeiten der Transformation, des Umbruchs, unsicherer Marktlagen, KI, dass sich mancher doch besinnt auf den Mehrwert, den Wert einer Ausbildung und gerade auch im Handwerk. Also auch Handwerk spüren wir, dass da ein großes Interesse besteht. Auf der Seite der Arbeitgebenden bewegen wir uns immer noch auf einem hohen Niveau. Wie gesagt, 703 Stellen, stellen aber gleichzeitig fest, wir haben einen gewissen Einbruch gegenüber dem Vorjahr, nämlich minus 8%, was uns mit gewissen Sorgen auch gleichzeitig erfüllt. Insofern werben wir und appellieren natürlich auch an unsere Unternehmer und Unternehmenden, weiter zu investieren in das Thema Ausbildung und auch so schon mal die Fachkräfte von morgen natürlich darüber zu sichern. Denn das Thema Demografie ist bei uns in der Region, aber auch im Landkreis ja ein sehr großes. Denn wir wissen, dass in den nächsten 10 bis 15 Jahren in je nach Branche ja auch bis zu 40% der Beschäftigten in den Ruhestand gehen. Also insofern ganz wichtig, da jetzt auf das Thema Ausbildung weiterzusetzen. Das neue Ausbildungsjahr hat ja bereits begonnen. Insofern eine geringe Anzahl, ich denke jetzt im dreistelligen Bereich, noch unversorgter Bewerberinnen und Bewerber, wo auch meine Kolleginnen der Berufsausbildung noch intensiv in Nachvermittlungsaktionen sich befinden, sodass wir optimistisch sind, uns da einstellig nachher in einer Größe zu bewegen und dort anzukommen, dass wir vielen Chancen auch ermöglichen werden, auch in diesem Jahr.
1: Die Aussteller verteilten sich auf mehrere Bereiche der Berufsschule, die Sporthalle sowie den Außenbereich. Vertreten waren Unternehmen aus Industrie, Handwerk, Handel, Gesundheitswesen, Pflege, Logistik, Energieversorgung und Dienstleistungen, ebenso wie öffentliche Verwaltungen, Behörden, Bildungseinrichtungen und soziale Träger. Mit dabei waren unter anderem die Agentur für Arbeit, der Landkreis Wittenberg, die Lutherstadt Wittenberg, das Polizeirevier Wittenberg, die Bundeswehr, die Handwerkskammer Halle, verschiedene Krankenhäuser sowie zahlreiche bekannte Unternehmen aus der Region.
3: Ja, wir haben ja ein gutes Team, sag ich mal, die im Januar anfangen, um die Werbung zu rühren, damit wir halt immer diese 100 Aussteller bekommen. Und wie gesagt, da steht das ganze Team dahinter und mit vielen medienwirksamen Auftritten. Auch die Unternehmen werden angeschrieben mehrmals, somit können die das auch nicht vergessen. Und die wissen auch, dass eine gute Qualität hier ist und deswegen kommen die Aussteller auch gerne. Am 30. Januar jeweils das Tür geöffnet wird zur Anmeldung. In 15 Minuten sind 60 Plätze weg. Also es ist ja gefragt am Anfang. Und dann, sag ich mal, bis heute haben sie ja noch welche angemeldet, obwohl die gar nicht angemeldet waren. Da haben wir auch noch einen Stand gefunden. Also da sind wir flexibel, reagieren gut. Und ich denke mal, das macht eine gute Messe aus.
1: Die Ausbildungsmesse hat damit einmal mehr gezeigt, gute berufliche Perspektiven.

0: gibt es direkt vor der eigenen Haustür. Ob Ausbildung, Studium, Praktikum oder der erste Kontakt zu einem möglichen Arbeitgeber. Die Aussteller boten zahlreiche Möglichkeiten, sich zu informieren und wichtige Kontakte für die Zukunft zu knüpfen. Die Stadt Bitterfeld-Wolfen hat am 9. September zur Veranstaltung Aktiv und gesund im Alter geladen. Im städtischen Kulturhaus waren zahlreiche Aussteller vor Ort, um Senioren zu beraten, aufzuklären sowie zum Mitmachen einzuladen. Mit der Neubesetzung des Seniorenbeirats bekommt auch der frühere Seniorentag der Stadt Bitterfeld-Wolfen einen neuen Namen und ein frisches Konzept. Die Veranstaltung orientiert sich zukünftig mehr an dem Ausstellungscharakter einer Messe.
1: Heute sind wir zur alljährlichen Gesundheitsmesse, die schon seit Jahren von dem Seniorenbeirat Wolfen durchgeführt wird. Wir haben ein neues Format, sonst war es immer unten im Foyer. Das war sehr groß angelegt, sehr nicht so gemütlich. Und wir haben jetzt, und es war auch im Vormittag, und wir haben jetzt ein neues Format aufgelegt von der Gesundheitsmesse und haben gesagt, ab 14 Uhr Nachmittag, wo die Senioren erstmal zu Hause Mittagessen können und dann zum Kaffee trinken, was das Heinrich-Heine-Gymnasium, die 12. Klasse, das Kaffee und Kuchen ausrichtet und sich damit ihr Abi-Geld für die Abi-Feier zusammenspart.
0: Rund 40 Vereine, Institutionen, Dienstleister und Aussteller präsentierten sich mit Informationsständen für die Senioren. Ein Kuchenbazar hat zum Verweilen und ins Gespräch kommen eingeladen. Eine Modenschau und unterhaltsame Tanzeinlagen waren auch geplant. In diesem Jahr stehen auch verschiedene Kurse von sportlichen bis hin zu Handykursen den Senioren zur Verfügung.
1: Am Programm sind neue Aussteller und es sind dank der Kulturwoche, die ja auch stattfindet in der Stadt Bitterfeld-Wolfen, noch Seminarangebote, die es vorher nicht gab. Es gibt eine Modenschau 15 Uhr und es gibt der Tanzwerk wird auch eine Vorführung danach zur Gesundheitsmesse haben. Danach alles zwischen 15 und 16 Uhr.
0: In diesem Jahr überraschen die Besucherzahlen auch die Konzipienten selbst. Durch den neuen Look angesichts der Uhrzeit, Aufmachung und des Standortes zog es Interessierte aus dem ganzen Landkreis in das Kulturhaus.
1: Ja, also wir sind im Moment schon sehr, sehr gut besucht. Ich denke, das Format, wie wir uns das jetzt ausgedacht haben, ist eine gute Lösung. Das ist jetzt, die vorigen Jahre war das immer so ausgelebt. Also es war nicht so doll besucht. Heute ist es brechenvoll, das finde ich sehr, sehr gut. Und die Angebote sind eben auch zugeschnitten für Senioren. Ob das leider ein Bestatter ist oder eine Apotheke oder sowas. Aber das sind ja Probleme, die die Senioren betreffen, womit sie sich beschäftigen. Gesunde Ernährung zum Beispiel. Es gibt Produkte, die für die Gesundheit gut sind. Und das ist eine allgemeine Information, die die Senioren hier in Wolfen in der Altstadt haben.
0: Auch die Stadt freut sich über die Gestaltung des diesjährigen Seniorentages, vor allem durch die Arbeit des Seniorenbeirats Bitterfeld-Wolfen.
2: Also die heutige Veranstaltung heißt ja Aktiv und gesund im Alter und ist ein Stück weit die Fortsetzung des ehemaligen Seniorentages hier in Wolfen, allerdings unter vollständig neuer Ausrichtung. Wir sind sehr dankbar, dass der neue Seniorenbeirat in Bitterfeld-Wolfen, wir haben ja nun einen gesamtheitlichen Seniorenbeirat, an der Ausgestaltung, Konzeption dieser Veranstaltung mitgewirkt hat und insofern dem auch einen neuen Drive, wenn man das so sagen hat, gegeben hat. Und es sind mehrere Angebote da, um sich rechtlich oder ein Stückchen informativ über das Älterwerden und die Herausforderungen zu informieren, aber eben auch Dinge wahrzunehmen, die Lebensfreude beinhalten. Also ringsherum eine ganze Menge Angebote für die Zukunft und vor allen Dingen, um sich, wenn man das gerne möchte, auch in der Stadt Bitterfeld-Wolfen einzubringen.
0: Mit dem neuen Konzept des Seniorentages ist der Stadt Bitterfeld-Wolfen ein erfolgreicher Neustart gelungen. Der große Zuspruch zeigt, dass das Interesse an Angeboten rund um ein aktives und gesundes Älterwerden groß ist. Auch in Zukunft soll der Seniorentag fester Veranstaltungstermin werden.
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0: Das 30. historische Erntefest im Gutshof Bernburg-Strenzfeld feiert am 29. August 2026 die lange Tradition der Landwirtschaft und macht die Entwicklung der Agartechnik für die breite Öffentlichkeit erlebbar. Es bringt Landwirte, Familien und Technikbegeisterte zusammen, um das bäuerliche Handwerk zu würdigen und den Zusammenhalt in dieser Region.
1: Ja, also heute findet das 30. Erntefest hier in Bernburg in Strenzfeld statt, was die Hochschule Anhalt, die Landesanstalt für Landwirtschaft und Gartenbau und die Deutsche Landwirtschaftsgesellschaft organisieren. Und das ist wie immer eine Veranstaltung, wo mehrere tausend Menschen herkommen, sich über alte Landtechnik, alte Landmaschinen informieren und natürlich dann ein großer Markt ist, in dem man alle regionalen landwirtschaftlichen Produkte erwerben kann. Also es geht immer traditionell früh los mit einer alten Schlepperparade, die läuft gerade noch im Hintergrund. Ich habe immer die Freude und die Ehre, sozusagen die zu eröffnen mit einem sehr alten und noch so einem Eigenbau. Und dann fahren verschiedenste landwirtschaftliche Maschinen bis hin dann auch zu sehr moderner, neuer Technik, sodass man die Entwicklung der Landwirtschaft über die letzten Jahrhunderte von Jahren, muss man schon sagen, sehen kann. Und danach gibt es noch Umzüge von bestimmten Maschinen. Es gibt immer ein altes Oldie-Flügen mit sehr alten Anlagen, damit man mal sieht, und alten Maschinen, wie das früher stattgefunden hat. Es gibt dann viele Ausstellungen hier, es gibt Wettbewerbe, Strohpuppen, auch von Kindergärten, Schulen, die sich daran beteiligen. Und dann ist es einfach ein Bauernmarkt, wo man auch viele landwirtschaftliche Produkte einfach auch erwerben, erproben und testen kann. Also wie gesagt, wir haben das zum 30. Mal und so eine Veranstaltung wie diese hier zu organisieren, das kann man sich vorstellen. Wir haben immer 6.000, 8.000 Gäste, die hier am Campus sind. Das ist ein Riesenaufwand. Das macht bei uns seit 30 Jahren die Frau Thalmann, das ist die Leiterin der Verwaltung. Und die ist heute geehrt worden, hat einen Preis, den Hellriegel-Preis. Hellriegel war hier ein Wissenschaftler, der hier in Bernburg gearbeitet hat, schon vor über 100 Jahren. Und der die Symbiose, das Zusammenleben von Erbsen und Bakterien erstmalig untersucht hat und gezeigt hat, wie Düngemittel in Pflanzen kommen. Und diesen Hellriegel-Preis hat Frau Thalmann heute erhalten.
0: Trotz schwieriger Witterungsbedingungen und großer Hitze lassen sich die Landwirte nicht unterkriegen. Die Landwirte geben nicht auf. Die Bevölkerung steht fest hinter der Heimschaffung und Produktion der Landwirtschaft, was den Betrieben den nötigen Rückenwind gibt, um optimistisch in die Zukunft zu blicken.
2: Es ist in der Tat so, dass durch die Witterungen, durch die Hitzeperiode in den letzten Wochen die Ernte ganz schön gelitten hat. Man kann schon davon ausgehen, dass 10-15% Ernteausfall da ist. Und ja, auf dem Weg nach hier habe ich mir da schon Gedanken darüber gemacht. Und umso mehr ist es wichtig, weil die Landwirte und Landwirtinnen geben nicht auf. Sie meistern trotzdem die Situation und das gebührt halt großen Anerkennung und Respekt. Und deswegen finde ich solche Feste auch wichtig, dass hier wirklich auch mal die Landwirte gefeiert werden, weil die erarbeiten unsere Lebensmittel. Davon leben wir und deswegen fühlen wir da auch mit, wie immer es auch den Landwirtinnen und Landwirten aktuell denn geht. Das zeigt mir, dass die Bevölkerung hinter der Landwirtschaft steht. Ja, wir sind hier in dieser Region landwirtschaftlich geprägt.

0: Aber es ist immer wieder aufs Neue erfreulich, dass denn dann die Bevölkerung auch daran teilnimmt und hier auch etwas geboten bekommt, was einzigartig ist.
1: Angeht. Aber eben nicht nur, sondern weil heute das 30. historische Erntefest ist, meine Damen und Herren.
2: Veranstaltet auf dem Gutshof Bernburg-Strenzfeld ist das Fest historisch eng mit der Hochschule Anhalt verbunden. Als renommierter Hochschulstandort schlägt Bernburg hier die Brücke zwischen historischer Tradition und moderner akademischer Ausbildung in der Landwirtschaft und in der Lebensmitteltechnik.
3: Das historische Erntefest, das besuche ich schon seit weit über 20 Jahren. Es gibt eine historisch gute Verbindung zwischen der Hochschule Anhalt und der Hochschule Harz. Beides als Fachhochschulen gegründet und seit vielen Jahren eng verbunden. Die Rektoren tauschen sich immer wieder aus. Und ich hatte seinerzeit als Rektor der Hochschule Harz eine Einladung hierhin. Das muss so um das Jahr 2004, 2005 gewesen sein. Und seitdem darf ich die Brockenhexe fahren. Das Erntefest ist eine ganz grandiose Gelegenheit, bei der man auf der einen Seite die Leistungsfähigkeit der Landwirtschaft sieht, auch die Tradition, die hier gepflegt wird, die Tatsache, dass Urproduktion ein ganz wichtigen Stand, ein ganz wichtiger Faktor in unserer Wirtschaft in Sachsen-Anhalt ist. Aber darüber hinaus eben auch die Verbindung zur Hochschule Anhalt, die ja mit ihren Landwirtschaftsstudiengängen auch dafür sorgt, dass im Bereich der Landwirtschaft geforscht wird und dass akademisch ausgebildete Landwirte und Landwirtinnen unser Land bereichern. Also, das historische Erntefest ist eine wundervolle Leistungsschau von Landwirtschaft und Hochschule Anhalt.
2: Ein besonderes Highlight der Schlepperparade waren die historischen Motoren. Gezeigt wurde eindrucksvoll, wie die Entwicklung vom einfachen Benzinmotor mit 2,5 PS und 500 Umdrehungen bis hin zu gewaltigen Dampfluggespannen die schwere Feldarbeit im Laufe der Jahrzehnte revolutioniert hat.
4: Ich habe hier einen Motor mitgebracht, ein IAC, International Harvester Company. Der wurde gebaut ungefähr von 1899 bis 1910. Es ist ein Benzinmotor, hat 2,5 PS und hat aber nur 500 Umdrehungen. Es ist ein Benziner ohne Zündkerze und zwar ist das eine Niederspannung-Abreißzündung. Und zwar über den Magneten hier wird der Strom erzeugt zwischen 80 und 100 Volt und wird dann in Verbrennungsraum die Strom reingeführt. Und dadurch ist ein Kontakt, der dann nachher den Kraftstoff entzündet, Benzin. Ich habe ihn mal von einem alten Bauern gekriegt, der kann sich auch nie erinnern, dass der mal gelaufen ist. Da. Ich habe ihn auch schon 15 Jahre und habe ihn in einem Jahr hatte ich ihn dann wieder flott alles.
2: Es hat eindrucksvoll bewiesen, wie tief die Wertschätzung für die Landwirtschaft in den Köpfen und Herzen der Menschen verankert ist. Wenn Tradition, Wissenschaft und eine starke Gemeinschaft so zusammenhalten, blickt die heimische Landwirtschaft trotz aller Herausforderungen gestärkt nach vorn.
5: Vielen Dank für das, was du alles leistest. Und es ist, glaube ich, auch für viele hier nochmal wichtig, auch die Person zu sehen, die dafür sorgt, dass seit 30 Jahren diese Veranstaltung hier so erfolgreich stattfinden kann. Liebe Sabine, nochmal vielen Dank und herzlichen Glückwunsch.
6: Vom 12. bis 27. September lädt das Festival Osten unter dem Titel Kraftwerk Zukunft ein, Bitterfeld-Wolfen und den Osten als Landschaft der Veränderungen für Mensch, Natur und Zusammenleben zu erforschen und zu feiern. Im Mittelpunkt der neuen Festivalausgabe in diesem Jahr steht die Energie der Zukunft mit Fragen nach der Herkunft, aber auch, woher wir in Krisenzeiten Kraft und Mut nehmen sollen. Veranstaltet wird das Festival im historischen Kraftwerk Schornewitz sowie im Jugendclub 84 in Wolfen-Nord. Künstler präsentieren dort Theater und Musik, Performances und Filme. Workshops und Gespräche laden dazu ein, neue Perspektiven auf die Gegenwart zu entwickeln und gemeinsam über die Zukunft nachzudenken. Am vergangenen Samstag wurde das Festival mit den ersten Programmpunkten eröffnet.
7: Wir stehen hier am Kraftwerk Schornewitz, kurz vor der Eröffnung des Festival Osten für Kunst und gegenseitiges Interesse. Und gleich wird es losgehen mit einem gemeinsamen Tanz von Irina Pauls. Und dann können wir uns Stück für Stück das Gelände erschließen, wo jetzt schon verschiedene Kunstinstallation aufgebaut ist. Es gibt eine große Wollbeschäftigung, wo man mit Schafen und Wolle was machen kann. Aber es gibt auch einzelne Kunstwerke, wie zum Beispiel ein Fitnessstudio, womit man Musik machen kann.
6: Osten versteht sich als Festival für Kunst, Begegnung und Austausch. Im Mittelpunkt steht der Osten als eine Region, die sich ständig verändert und damit auch das Leben der Menschen, die Natur und das Zusammenleben. Mit der Kunst möchte das Festival neue Perspektiven auf die Geschichte und Gegenwart der Region eröffnen. Sie wird zum Anlass, miteinander ins Gespräch zu kommen, Neues zu entdecken, aktiv zu werden und miteinander in Verbindung zu bleiben.
7: Sagen, also ich gehe heute von so 200-300 Besuchern aus und bestimmt werden am Abend mehr Leute kommen, weil wir da ein großes Konzert haben mit dem Rias Kammerchor, die hier Paul Gerhardt Lieder singen werden.
6: Dabei richtet sich das Festival sowohl an die Menschen vor Ort als auch an Besucher von außerhalb. Es macht auf das Besondere dieser Landschaft, ihre Geschichte und ihre aktuellen Veränderungen aufmerksam.
2: Zum mittlerweile 33. Mal fand das Kuhfest in Köthen vom 11.09. bis zum 13.09. statt und lockte auch in diesem Jahr zahlreiche Besucher an. Das Köthener Kuhfest wurde von der Köthener Karnevalsgesellschaft KUKA Kö 1954 e.V. organisiert. 3 Tage lang wurde bei freiem Eintritt ein buntes Programm für alle Generationen geboten. Mit zahlreicher Musik, Vereine, Sportvereine, verschiedenen Ständen, Informationsangeboten und Mitmachangeboten für Groß und Klein.
8: Wir hatten gestern Abend einen sehr erfolgreichen Abend. Heute tagsüber das Tagesprogramm. Viele Menschen da, von jung bis alt. Wir haben unterhaltungsmäßig alles da, was das Herz begehrt. Verschiedene Stände, Informationsstände, Aktivitäten für alle Altersgruppen, für alle, ja auch finanziellen Strukturen sozusagen. Also bei uns scheitert es bei niemandem am Geld. Wir sind 3 Tage freier Eintritt, haben heute Abend auf der Bühne Kevin Neon zusammen mit Anja Schröter und DJ Herzbeat. Hatten gestern Radio Nation mit der Radio Brocken Partynacht. So, und morgen freuen wir uns jetzt schon auf Frank Schöbel, der um 16 Uhr den Abschluss für den Sonntag bietet, wo auch morgen natürlich tagsüber nochmal sowohl heute als auch gestern verschiedene Künstler auf der Bühne stehen, tagsüber, Vereine, Gruppen, Sportgruppen und. Ein buntes Programm, was wir da haben, auch musikalisch ist enorm viel geboten, von Trommeln über Frühschoppen, alles dabei, was das Herz begehrt. Und das wird morgen ähnlich sein, von daher, wir freuen uns. Wir werden heute Abend auch, das Publikum füllt den Platz bereits jetzt schon enorm und ich denke mal, wir werden auch heute Abend wieder viele, viele Menschen hier haben und somit werden wir letztendlich auch wieder tausende Menschen mit unserem Fest begeistern können, beziehungsweise begeistert haben.
2: Ein besonderes Highlight war erneut die Jugendfeuerwehr. Bei einer spektakulären Crash-Simulation auf dem Schlossvorplatz zeigte der Nachwuchs, wie ein Verkehrsunfall professionell abgesichert und eine Rettung durchgeführt wird. Gleichzeitig bot die Aktion die Möglichkeit, auf die wichtige Nachwuchsarbeit der Jugendfeuerwehr aufmerksam zu machen.
9: Heute ein PKW-Unfall, also bei uns eine technische Hilfeleistung. Es waren 3 Personen im Auto. Eine war eingeklemmt, die konnte man befreien und eine Person ist durch Schockzustand an den Unfallort weggelaufen. Ganz wichtig ist bei uns Kameradschaft, dass das Team auch läuft, das ist ganz wichtig, und dass die feuerwehrtechnischen Sachen laufen.
8: Ja, die Jugendfeuerwehr ist bei uns ein sehr beliebter Partner, schon seit einigen Jahren. Die machen traditionell kann man schon fast sagen, am Samstag um 18 Uhr draußen auf dem Schlossvorplatz einen Jugendfeuerwehreinsatz. Hatten schon den Umgang mit ABC-Mitteln, ansonsten auch schon Crash-Simulationen wie heute, wo ein Unfall simuliert worden ist und die entsprechende Rettung dazu. So, oder auch schon Brände gelöscht vor Ort. Als Simulation. Insofern, das bietet immer die Möglichkeit auch der Jugendfeuerwehr, die natürlich auch einen enormen Einsatz leisten, kostenfrei für die Stadt und so weiter, dahingehend nochmal ein bisschen Wertschätzung zukommen zu lassen und natürlich auch denen die Möglichkeit geben, sich zu präsentieren, beziehungsweise natürlich auch darüber entsprechende Nachwuchsakquise zu betreiben sozusagen, weil die haben die genauso nötig wie alle anderen, weil es ist die freiwillige Feuerwehr letztendlich, von daher

0: Nach der erfolgreichen Radio-Brocken-Party-Nacht mit Radio Nation am Freitag stand am Samstag der Schlager im Mittelpunkt. Kevin Neon, Anja Schröter und DJ Herzbeat sorgten für ausgelassene Partystimmung.
1: Ja, heute haben wir so den Schwerpunkt beim Schlager, aber auch Schlager neu definiert sozusagen, neu gemixt, peppiger mitunter auch. Von daher ist auch für, sag mal, alle Altersspektren entsprechend was geboten, sowohl für denjenigen, der frisch 18 geworden ist, als auch den, der 50 ist und alte Zeiten nochmal erleben will oder sich generell einfach in dem Genre Schlager wohlfühlt. Wir wissen eh alle, mit steigender Stunde wird das Genre Schlager immer beliebter und angenommener. Von daher, jeder, der erzählt, er ist kein Schlager-Fan, das ändern wir spätestens hier beim Kuhfest.
0: Auch am Sonntag wurde den Gästen ein abwechslungsreiches Programm mit Künstlern, Vereinen, Sportgruppen und weiteren Aktionen geboten. Das Kuhfest zeigte also damit erneut, wie viel Unterhaltung, Musik und Gemeinschaft in einem Fest für alle Generationen stecken können.

0: Am Samstag, den 5. September, öffnete die Ausbildungsmesse des Landkreises Wittenberg zum 29. Mal ihre Türen. Von 10 bis 14 Uhr konnten sich Schüler, Schulabgänger, Eltern und alle, die sich über berufliche Perspektiven in der Region informieren wollten, in der Berufsschule Mittelfeld 50 in der Lutherstadt Wittenberg einen umfassenden Überblick über Ausbildungs- und Karrieremöglichkeiten verschaffen.
1: Das, was man hier heute sehen kann, spricht für sich selbst. Wir haben im Prinzip jedes Mal einen neuen Rekord an Ausstellern, an Besuchern. Der Platz, den wir brauchen, wird immer größer. Seit letztem Jahr oder vorletztem Jahr ist die Turnhalle mit dabei. Zunächst mal die Hälfte, jetzt die komplette. Die Außenanlagen sind belegt. So groß wie jetzt war die Messe noch nie. So viele Aussteller wie jetzt hatten wir noch nie. Und ich hoffe, wir schaffen es auch wieder, den Besucherrekord zu knacken. Ich sage ja, das spricht für sich selbst. Die wird gebraucht, sie ist wichtig und sie ist verdammt gut. Tatsächlich eine von mehreren Veranstaltungen dieser Art. Wir haben auch noch eine